0: trotzdem waren sie noch da gewesen.
1: Absolut richtig. Das ist ja auch, ich sag mal so, irgendwo das Widersprüchliche, was man sieht, weil man muss ja halt jedes Krieg, was man irgendwo startet, muss man halt auch der Bevölkerung schmackhaft machen, der eigenen Bevölkerung, dass es da halt auch natürlich um Frauenrechte geht, um Zivilrechte geht, die man da hat. Und
0: jetzt, wo es um Zivilrechte und Frauenrechte geht, jetzt heißt es dann wieder nein?
1: Jetzt sieht man halt eigentlich, dass es Geopolitik in allererster Linie ist und es gibt Studien, die halt auch sagen, dass ein Krieg meistens nur legitimiert werden kann, wenn man natürlich die Bevölkerung hinter sich hat. Und deswegen muss man halt irgendwo auch, ich sag mal so, in Anführungszeichen eine Propaganda führen und es den Menschen schmackhaft machen. Das ist halt auch sehr witzig, weil wenn man sich zum Beispiel halt auch den Beschluss sieht, im März gab es im Bundestag einen Antrag, beziehungsweise der Antrag wurde schon im Februar gestellt, für die Verlängerung des Bundeswehreinsatzes bis Januar 2022 wurde beschlossen, weil behauptet worden ist, es sind doch noch nicht, die afghanische Regierung ist noch nicht so weit, wie sie sein sollte. Und wurde es halt auch bestätigt und plötzlich, da sieht man halt auch, dass unter Joe Biden sozusagen die America First Policy gilt, ohne jegliche Kommunikation haben die Amerikaner ihre Truppen rausgezogen und dann standen die Deutschen oder die ganzen NATO-Verbündeten standen plötzlich da und dachten sich, okay, jetzt müssen wir da auch raus, weil wir können das nicht alleine stemmen. Und das zeigt halt auch irgendwo, dass so Dinge wie Völkerrecht oder dass da humanitäre Voraussetzungen geschaffen werden, eine Demokratie, dass mit diesem Schritt haben sie ja eigentlich nur einem gezeigt, dass es nur primär um Geopolitik geht. Und man hat das in Kauf genommen. Es wurde einfach in Kauf genommen. Und wenn man sagt, okay, warum hat die afghanische Armee nicht gegen die Taliban angekämpft? Jetzt muss man das halt auch sagen, wenn schon die CIA vorher publiziert, dass sie wahrscheinlich nur 90 Tage standhalten werden, dann haben die ja schon in ihrem Worst-Case-Szenario, es hat keine 90 Tage gedauert, haben die ja schon in ihrem Worst-Case-Szenario damit gerechnet, dass die Taliban das Land überrennen werden. Und somit bestätigt sich wieder, das ist einfach in...
0: Das heißt, es war ja auch bewusst gewesen, dass die afghanische Armee gar nicht dagegen kämpfen kann. Die Überraschung ist nur, warum so schnell, dass sie nicht standhalten, das war schon von vornherein fest fix gewesen. Ich meine, es wird ja immer wieder heutzutage durch die ganzen Social Medias gibt es ja Videos, eine der ergreifenden Videos, die ich selber gesehen habe und zum Tränen kam, so viele Soldaten, die eigentlich kämpfen wollten und deren Kommandanten kamen und denen die Gewehre genommen haben, wo die Soldaten geheult haben und gesagt haben, nein, Kommandeur, ich werde kämpfen bis meinen letzten Atemzug. Ich finde es immer so traurig, dass all das auch runtergeht. Ich hatte manchmal das Gefühl, als ob hier ein Spiel wäre, worüber man eigentlich gar nicht noch redet. Also nicht redet. Etwas, was man vielleicht in 10 Jahren oder 20 Jahren dann zurückblickt und sagt, das war deren Ziel. Dass es fix ist, dass es halt auch vorher vorprogrammiert war, dass die afghanische Regierung sich ergibt und nicht gegen Taliban kämpft. Weil es gaben so viele Soldaten, genauso wie jetzt, wenn man jetzt die ganzen Demonstrationen sieht, dass die afghanische Bevölkerung aufgestanden ist und gegen Taliban sich gestellt hat. Das heißt, es waren sehr viele, die dagegen auch kämpfen wollten, aber anscheinend nicht konnten oder durften.
1: Also meine persönliche Prognose jetzt einfach nur, beziehungsweise aufgrund der Vergangenheit und aufgrund der Historie, die man halt auch gesehen hat, ist halt jetzt so, wir werden jetzt in naher Zukunft sehen, wie Saudi-Arabien und Pakistan die Taliban weiterhin supporten wird. Gut, die ersten Beziehungen mit China und Russland wurden schon aufgebaut. Meine persönliche Prognose ist jetzt, Afghanistan ist direkter Nachbarland von Iran. Iran ist dem Westen natürlich immer noch ein Dorn im Auge und auch Israel ein Dorn im Auge. Wir haben auf der anderen Seite auch noch Saudi-Arabien, die Taliban unterstützen wird. Das heißt, eine Regierung, die quasi Saudi-Arabien freundlich ist. Wir hatten einen Waffendeal mit Donald Trump gehabt, die erste Amtshandlung von Donald Trump von 110 Milliarden mit Saudi-Arabien. Amerika wird sich nicht noch einmal einen Krieg leisten können. Aber es könnte sein, dass Afghanistan ein toller, Stützpunkt wäre, für wenn man quasi die saudische Armee in den Iran einziehen würde oder wenn es zum direkten Krieg wieder kommen würde mit dem Iran, dann wäre Afghanistan eine,

0: Zukunft gestürzt werden.
1: Sehr traurig, dass weiterhin die afghanische Bevölkerung die Opfer sind, die einfach wegen irgendwelchen politischen Vorgehensweise in der Zukunft einfach auch als Opfer hingenommen werden, dass auch viele als Marionetten dienen. Deswegen kann ich mir auch gar nicht vorstellen, dass die Taliban Afghanen sind. Denn wenn ein bisschen Heimatliebe in einem ist, ein bisschen, dann würde man nicht zulassen, dass man so sehr ausgenutzt wird. Jetzt kommen wir zu das Wort ausnutzen. Die Zeit rennt sehr schnell und ich wollte eigentlich über so viele Punkte eingehen. Ich habe selbst, als die ganzen Geschichten kamen, habe ich mich zurückgezogen. Und dann würde ich von Nachrichten von meinen Freunden bombardiert, die sehr beschämt sind wegen der westlichen Politik. Die haben sich bei mir entschuldigt. Das tut uns leid, wir sind beschämt, dass Westen sich so gegenüber Afghanistan verhalten hat. Dass man so sehr diese Menschen im Stich gelassen hat, von heute auf morgen. Wir reden jetzt über die Rettungsaktionen aus Afghanistan für die verbündeten Helfern. Und wieder sehe ich in der Nachrichterstattung, dass nicht alles richtig dargestellt wird. Und das ist etwas, was mich sehr, sehr traurig macht. Und die Machtlosigkeit sieht man. Ich kann es aus eigener Erfahrung erzählen und ich kann es darstellen. Also wie man die Geschichte gesehen hat, die meisten deutschen Soldaten sind 2013 aus dem Afghanistan ausgezogen. Vorher gab es auch sehr viele Ausschreibungen, sehr viele Projekte von der deutschen Seite, von der Bundeswehrseite in Afghanistan gegeben. Hier wieder die Politik von Westen, von GIZ genommen bis zu jegliche andere Organisationen, die dort gearbeitet haben, dass 80% oder die Ausschreibung, die hier in Deutschland verschrieben waren, die Ausschreibung zu 80% des Geld, was man ausgibt, sollte es wieder in dem Land selbst reinkommen. Wir als deutsche Firma haben uns für die Ausschreibungen beworben und haben diese Ausschreibung gewonnen. Und die Politik von vielen anderen, über Jahre war es sogar so gewesen, dass man Einheimische überhaupt nicht einsetzen soll, aus Sicherheitsgründen, weil sie nicht wussten, okay, sind es jetzt darunter auch Taliban oder dergleichen. Doch bei der Bau war das so, also mit der Firma, wo ich selbst in Afghanistan gearbeitet habe, weil unsere Ideologie war es, den Afghanen Arbeitsplatz zu schaffen. Du hast es gesagt, einer der Punkte Bildung. Genauso Bildung wichtig ist, es war auch ein Arbeitsplatz wichtig gewesen. Denn wie du gesagt hast, Soldaten, die nicht bezahlt worden sind über Monaten und die Familie hatten zum Ernähren, die sind einfach rübergegangen zu den Taliban, weil sie dort Geld bekommen haben. Und so war das auch unsere Philosophie. Wir mussten den Afghanen Arbeitsplätze schaffen, damit sie arbeiten, damit sie einen vollen Magen haben und dann auch an die Bildung denken. Und damit ich jetzt nicht ausschweife, es kam, haben wir Afghanen eingestellt. Das heißt, die waren teilweise direkten Kontakt, also Verträge mit uns gehabt oder als Subunternehmer. In der Zeit, wo es die mit dem Abzug von den ganzen Soldaten oder Kräfte, haben sich viele, die mit uns oder bei uns und für uns deutsche Regierung gearbeitet haben, sich gemeldet und haben gesagt, Hilfe, die Taliban kommen, wir stehen auf deren schwarzen Liste, weil wir eigentlich mit den ausländischen Kräften gearbeitet haben oder für die gearbeitet haben und baten um Visum. Ich persönlich habe den deutschen Botschaft in Kabul angeschrieben und habe ein Visum zumindest für den einen Mitarbeiter, weil er hat einen Vertrag mit uns gehabt, mit der Firma, geschrieben. Daraufhin kam eine Antwort, dass Deutschland beschlossen hat, natürlich, wir werden unseren Verbündeten helfen, aber das sind nur die, die in den letzten zwei Jahren einen Vertrag und das auch direkt mit Bundeswehr hatten. Alle anderen können wir leider nicht helfen. Das heißt, in der Hauptzeit, wo die deutschen Soldaten in Afghanistan waren, wo man die meisten Aufträge gegeben hat, wo man die meisten Helfer, ich nenne sie Helfer, hatte, diese Leute sind aus der Liste, die sind auf sich selbst gestellt. Taliban gucken nicht danach, ob du in den letzten zwei Jahren für Bundeswehr oder für ISAF gearbeitet hast, sondern in den ganzen 20 Jahren. Und ich finde es so traurig, dass trotzdem hier in den Nachrichten darüber nicht gesprochen wird. Es wird nicht mal definiert oder es wird nicht darüber geredet,

dass diese Verbündeten, dass es eine Definition für diese Verbündeten gibt. Dass die Verbündeten die sind, die in den letzten 2 Jahren und dann auch noch direkten Vertrag mit den Bundeswehr hatten. Was ist mit all den Subunternehmern, die für deutschen Firmen gearbeitet haben? Und in der Hinsicht tatsächlich finde ich, dass wir im Westen diese Menschen im Stich gelassen haben. In jeder Hinsicht. Die Leute, die für uns damals gearbeitet haben und jetzt um ihr Leben bangen. Traurig, aber wahr. Und sehr oft ist man auch hilflos und kann man gar nicht diesen Menschen helfen. Ich persönlich fühle Wut in mir, fühle Verzweiflung in mir und extreme Machtlosigkeit, die einem so sehr bestürzt. Und manchmal sitze ich einfach hilflos und kämpfe mit meinen Tränen, weil ich nichts handeln kann. Was man uns genommen hat, hat man uns, die Hoffnung hat man uns genommen. Wenn man anfängt, auch mit Taliban zu kooperieren und wie wir es auch gesehen haben, wie sie geherrscht haben und immer noch darauf bestehen, dass sie nach der Scharia regieren wollen. Wie wollen wir all den Frauen erklären, dass all deren Rechten weggenommen wird, dass sie Menschen zweite Klasse sind, wenn überhaupt als Mensch bezeichnet werden, dass sie gefangen in ihren Häusern sind und ohne eine männliche Begleitung, und diese männliche Begleitung darf nur der Bruder, Sohn oder Ehemann oder Vater sein, dürfen sie das Haus nicht verlassen. Alle, die ganze Welt schließt seine Augen davor. Und da sollten wir nicht von Demokratie reden oder von humanitären Einsätzen oder dergleichen. Denn wir haben in jeglicher Hinsicht versagt. Musik.

0: eine kurze Musikpause, damit ich mich auch besinne. Ich möchte trotzdem am Ende dieser Sendung appellieren, dass wir Afghanistan nicht aufgeben sollen, wenn Politik sie aufgegeben hat. Aber wir Menschen sollten sie nicht aufgeben. Vielleicht sollten wir uns für ein paar Sekunden an deren Stelle versetzen und aus dieser Perspektive betrachtet vielleicht für deren Rechte kämpfen. Wir sollten nicht so egoistisch sein wie manche, die auch als Präsident für ein Volk regieren, sagen, es ist deren Problem und es ist nicht unser Problem, sondern es sind auch Menschen, Menschen, die Hilfe brauchen, Menschen, die nach Hilfe schreien. Und als ein Mensch, wir sind menschliche Wesen, sollten wir solche Hilferufe nicht übersehen. Ich meine, überlegt euch einfach, wie verzweifelt muss ein Mensch sein, der sich auf einen fahrenden Flugzeug festhält. Einfach das bildlich darstellen, wie verzweifelt muss man sein und sein Leben so hingibt. Meine einzige Hoffnung, seid ihr Menschen, dass ihr durch euren Handeln, durch eure Fürsorge, durch eure Menschlichkeit die Politik lenkt und diesen Menschen, die seit Jahrzehnten in Elend leben, hilft. Die Hilfe soll nicht sein, dass man die alle hier nach Deutschland holt und ihnen ein zweites Heimat gibt. Nein, die Hilfe sollte sein, dass die selbst dort in ihrer Heimat friedlich leben können. Dass eine Regierung in so einem Land herrscht, die auch Menschenrechte, jetzt habe ich das Wort vergessen, Menschenrecht, also auch nach Menschenrechten guckt und nicht einfach in Zeit versetzt, in Mittelalter die Menschen versetzt. Somit, liebe Zuhörer, möchte ich mich verabschieden in der Hoffnung, dass ihr die Hoffnung für Afghanistan seid. Jeder einzelne von euch, der ein bisschen Liebe in seinem Herzen besitzt für die Menschlichkeit und für die Gerechtigkeit. Ich bedanke mich, Erbol John, dass du die Zeit genommen hast und heute hier warst und auch geschichtlich, historisch und auch politisch über die Taliban gesprochen hast. Ich weiß, eine Stunde ist sehr kurz, aber es war eine sehr kurze Zusammenfassung und hoffe auf eure Unterstützung.
1: Vielen Dank und auf Wiedersehen.

Aufgrund der heutigen Lage in Afghanistan und die ganzen Nachrichten haben wir auch E-Mails von Interessenten erhalten. Ich möchte hier an dieser Stelle die E-Mail von Herrn Klett vortragen. Ich zitiere: Ich will keine Rechthaberei betreiben und mich in die große Weltpolitik einmischen. Ärgere mich allerdings schon, wenn behauptet wird, diesen Ausgang hätte keiner vorhersehen können. Da ich meine, die Mentalität dort durch Reisen zu kennen, habe ich mir diese Kritik 2010 erlaubt. Neben mir dürfte es viele solche ungehörten Stimmen gegeben haben. Die Büttenrede hatte ich zum Thema Afghanistan vor 11 Jahren vorgetragen. Leider ging das jetzt noch viel gruseliger, armseliger und tödlicher aus, als ich das erwartet habe. Heute über dieses Ereignis eine Büttenrede halten zu wollen, wäre stillos und bei dem Desaster nicht angemessen. An dieser Stelle trage ich diesen Büttenrede von 6.2.2010, der in Wixhausen vorgetragen wurde, von Helmut Klett. Am Hindukusch stehen wir jetzt Wache. 8 Jahre währt schon die Sache. Wir kämpfen fern von unserem Land, im Flussbett und im Wüstensand. Mit Stimmen, die gefälscht gezählt, wird Karzai letztes Jahr gewählt. Auch wenn sich immer mehr entpuppt, die Führung dort ist schwer korrupt. Es wird abgehakt in aller Stille. Was wirklich wäre, Volkeswille. Was wir dort wohl erreichen nie, ist was bei uns Demokratie. Was wir mit Militär dort stützen, mag aber Warlords durchaus nützen. Was ist bei diesen Kriegsmilliarden denn als Ergebnis zu erwarten? Ich denke, in 1 bis 2 Jahren wird wieder alles heimgefahren. Die NATO löst den Virenknoten durch einen ihrer genehmen Despoten. Es feiert dann der freie Westen mit großen und wortreichen Gesten. Das neu erwählte Parlament, auch wenn es kein Rechte kennt. Tatsächlich ist einiges so gekommen wie vorhergesehen. 2010 wurde die Rede gehalten und 2013 waren die deutschen Soldaten zum großen Teil aus dem Afghanistan abgezogen. Jedoch ist das Ende viel schrecklicher, als ich jemals jemand vorstellen konnte.

An dieser Stelle lese ich einen der Lesebriefe, die wir erhalten haben von Herrn Ahmad John Amini. Lobbyisten für demokratische Werte gesucht. Helmut Schmidt lehrte uns einst, mit Terroristen verhandelt man nicht. Ein wichtiges Zitat, welches heute aber in Bezug auf Afghanistan ignoriert wird. Die Achtung und Förderung von Demokratie und Menschenrechte sind zentrale Säulen einer souveränen und wertbasierten Gesellschaft. Diese Werte werden in Afghanistan zurzeit mit Füßen getreten und die Bevölkerung hat unter den mörderischen und barbarischen Taliban, die von Pakistan, Saudi-Arabien, Katar und Gott weiß von wem noch unterstützt werden, zu leiden. Afghanistan ist ein Vielvölkerstadt. Darunter Tadschiken, Hazaras, Usbeken, Turkmenen, Belutschen, Nuristanis, Brahuis, Aimaken und noch viele mehr. Alle kommen aus Afghanistan, jedoch sind sie keine Afghanen. In Afghanistan bedeutet Afghan nämlich Pashtune. Ich distanziere mich von der Aussage, dass alle Pashtunen Taliban sind. Aber es ist so, dass alle Taliban Pashtunen sind. Diese Freiheit hat die Weltgemeinschaft und besonders die deutschen Politiker sowie die friedvolle und hilfsbereite deutsche Bevölkerung nach 20 Jahren immer noch nicht verstanden. Ich appelliere an die westliche Wertgemeinschaft, nicht nur mit den Pashtunen zu verhandeln und zu kommunizieren, sondern ernsthaft auch mit den anderen Volksgruppen Afghanistans, die unter der jahrelangen Herrschaft der Pashtunen leiden. Diese einzelnen Volksgruppen bilden immerhin die große Mehrheit der Gesamtbevölkerung Afghanistans und haben keine Lobby. Für die terroristischen Taliban die Ausbeutung der Bodenschätze und den kriminellen Anbau und die Vermarktung von Opium in Afghanistan gibt es hingegen weltweit Lobbyisten, Experten und Analysten. Es ist zum Verzweifeln. Ahmad John Amin, Hamburg.

liebe Zuhörerinnen und Zuhörer, wir sind am Ende unserer heutigen Sendung gelangt. Ich hoffe, es hat euch Spaß gemacht. Ich verabschiede mich bis zur nächsten Woche. Bleiben Sie gesund. Nach der Sendung Hammer Wars folgt die Sendung C-Radar. Heute ebenfalls mit dem Thema Afghanistan. Und da hören Sie mich auch in der nächsten Stunde. Also viel Spaß weiterhin mit Radio Darmstadt. Viel Spaß mit der Sendung C-Radar. Ich verabschiede mich mit der Stimme von Rauch. Adieu, Allah Malsha.

0: Einen wunderschönen guten Abend und herzlich willkommen zu Zera da in September 2026. Ich bin mal nicht allein im Studio, juhu, hier sind viele Menschen mit mir, wer ist denn alles da?
1: Der ist der Devil.
2: Der Molly.
3: Und der Jens.
0: Ja, und heute auch ganz besondere Sendung, denn morgen gibt es die MRM-CD. Und deswegen werden wir heute auf jeden Fall auch über die sprechen. Jens, du warst ja schon länger nicht mehr hier, oder?
3: Das stimmt, ja. Wir haben länger mal ein bisschen Pause gemacht, ne? Wir mussten wiederholen so.
0: Und heute machst du mit McFly, der hier hoffentlich gleich auftaucht, noch eine Sondersendung. Das heißt, heute Zera da nicht nur bis 23 Uhr, nicht nur zwei Stunden, sondern heute bis 2 Uhr nachts. Tatsächlich. Wenn ihr uns in der Wiederholung hört, dann sind das nur die zwei Stunden. Also dann der Rest der Sendung, den werdet ihr in der normalen Wiederholung nicht hören, aber in der Mediathek von Radio Darmstadt, das müsste dann glaube ich da drin sein, das muss ich nochmal in Erfahrung bringen. Ja, also entweder ihr seid live dabei oder ihr verpasst das vielleicht komplett, deswegen empfehle ich auf jeden Fall dann länger dran zu bleiben. Ja, und wie immer am Anfang kommt ein ganz besonderer Track und ich habe mal wieder eine Promo für euch mitgebracht. Das wird erst am 25. September veröffentlicht und das ist ein Track von Chris Liebing, IC, und das ist der Josh Wink Remix. Also beide Leute sehr, sehr bekannt. Josh Wink aus USA, Chris Liebing hier aus um die Ecke aus Frankfurt. Ich wünsche euch viel Spaß dabei und bis gleich.

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0: ich hoffe, jetzt sind alle wach. Das war nochmal IC von Chris Liebig im Josh Wink Remix. Und ja, jetzt machen wir eine Sache, die ich sehr gerne mache, weil wir so viele Gäste hier haben. Jeder darf sich jetzt mal eine Zahl zwischen 1 und 7 wünschen. Und ich würde sagen, Molly fängt an.
1: 5.
0: Hier kommt die 5.
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0: Ja, das mit 103,4 stimmt nicht mehr ganz, aber dazu hören wir gleich was. Jens, sag mal du bitte jetzt eine Zahl zwischen 1 und 7. Du nimmst die 2.
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1: Der gefällt mir, ich hasse Werbung.
0: Ja. Und jetzt ist der Devil.
1: Ich hätte gern die Nummer 3.
0: Hier kommt die 3.
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0: Ja, das sind hier historischen Radio Darmstadt-Jingles. Ich finde die großartig. Und tatsächlich Nummer 5 ist mein absolut Favorite, muss ich sagen. Ja.
1: Yes! Hatten wir früher nicht 9?
0: Es gibt auch neue Jingles, aber ich weiß nicht. Ich finde die viel besser. Und wir hatten tatsächlich auch einen Ceradar-Jingle. Den muss ich gleich mal raussuchen. Den lade ich gleich mal hier rein. Aber It's the Devil, du hast heute die Sendung vorbereitet. Sag mal, worum geht's denn heute?
1: Ja, genau. Herzlich willkommen bei Ceradar im September 2026 auf Radio Darmstadt. Schön, dass ihr wieder eingeschaltet habt, nämlich einmal entweder über den Stream oder über DAB+. Die Frequenz 103,4 MHz, die wird ja nicht mehr beliefert seit Juli hier in Darmstadt. Damit endet natürlich eine große Tradition, aber die lebt ja immerhin in unseren Jingles wieder. Und du hast schon gesagt, DJ, heute eine Doppelsendung. Einmal jetzt bis 23 Uhr haben wir hier unsere Episode zu der MRM-CD, die jetzt stattfindet, und eben auch Hedgestock. Deswegen haben wir den Molly heute hier mit dabei.
6: Hallo.
1: Schön, dass du mit dabei bist. Und ab 23 Uhr dann nochmal das MRM-CD-Special für die Doppelladung bis 2 Uhr morgens mit zum Beispiel dem Jens, der noch hier mit dabei ist.
7: Ja, wir reden über alte Zeiten.
1: Sehr gut, ja. Später haben wir noch andere Stimmen hier.

0: mit zu Gast, aber heute MMCD und Hedgehog. Vielleicht fangen wir mal an, wie kommt ihr überhaupt da dazu? Ist es das erste Mal MMCD für euch? Ich glaube, ihr wart alle mindestens schon einmal da, oder Molly?
1: Ich glaube, das ist das dritte Mal MMCD für mich.
0: Bei dir, Jens?
2: Oh, keine Ahnung. Weiß ich nicht, 10 Jahre her oder so.
0: Und du gehörst da, glaube ich, auch schon zum Inventar-DJ, richtig?
3: Ich bin tatsächlich Gründungsmitglied. Also ich bin von Anfang an dabei.
0: Fantastisch.
2: Also ich habe mitgekriegt, das war hier, dann ist es weitergezogen, dann ist es zurückgezogen.
3: Genau, das war. Es gab früher noch, also es gab nicht nur die MMCD, Meta-Rhein Chaos Days, es gab auch die Meta-Rhein Chaos Tage. Und das war mal in Gießen, das war in Mainz, glaube ich, oder Wiesbaden, in Darmstadt auch an verschiedenen Locations, waren an der FH, wir waren an der Uni, in verschiedenen Gebäuden dort auch. Also MMCD hat schon eine lange Reise hinter sich und ich glaube, vor 2 Jahren haben wir unser Jubiläum gehabt von 20 Jahren MMCD.
2: Und mit langer Reise sprichst du es an, weil damals haben wir noch Fahrgemeinschaft von Hamburg aus hierher gemacht. Also
3: stimmt, du hast damals noch in Hamburg gewohnt, ja.
0: Wahnsinn. Da muss ich jetzt ja aufpassen, dass ich keinen Quatsch erzähle. Ich habe nämlich so ein bisschen mal zusammengefasst, was die MMCD ausmacht. Du hast es jetzt gerade schon so schön gesagt, die Meta-Rhein-Main-Chaos-Days. Ich habe mir die Webseite ganz genau angeguckt. Also ich war jetzt auch bestimmt schon 3-mal da und ist jetzt das 4. Mal und habe sehr viel Freude auf dem Event. Deswegen, liebe Zuhörer, haben wir uns gedacht, wir widmen das natürlich ja auch nochmal in der Sendung. Ist ein Event seit 2004 in Darmstadt, habe ich hier rauslesen können und geplant und durchgeführt von vielen regionalen Hackspaces unter anderem natürlich der CCC Darmstadt e.V. Und jetzt geht's auch schon los ab morgen. Also ihr hört hier vielleicht live am 10. September und ab dem 11. bis zum 13. September findet das Ganze wieder statt im Robert-Piloti-Gebäude der TU Darmstadt. Und das diesjährige Motto ist Grenzen überwinden. Und das finde ich ist ein sehr, sehr tolles Motto. Da kann man sehr viel reininterpretieren und auch sehr viel tolle Ideen für Vorträge raussammeln. Da können wir vielleicht gleich nochmal drüber sprechen. Aber wenn ihr jetzt noch nie was davon gehört habt, dann, naja, es geht hier um 3 Tage voller Vorträge, Workshops, Meetups und spontanen, selbstorganisierten Sessions rund um Technologie, Gesellschaft, Sicherheit und digitale Freiheiten. Kann man das so stehen lassen? Ist das korrekt?
3: Ich muss noch ergänzen, es geht auch um Musik, Party und Spaß.
0: Stimmt, das habe ich ganz vergessen. Es gibt natürlich ein fantastisches Musikprogramm, das auch bis in die frühen Morgenstunden wohl andauert.
3: Genau, bis 4 Uhr morgens. Das Programm wird heute nach der Sendung veröffentlicht. Wir veröffentlichen es traditionell erst sehr kurz vor dem Event. Das ist auch bei fast allen CCC-Events so. Ja, seid gespannt.
2: Und das rund um die Uhr Frühstück gibt es auch, ne? Also man wird auch noch verpflegt.
0: Das auf jeden Fall, ja. Also es gibt natürlich einmal das Catering für die Beitragenden, aber man muss auch da wirklich nicht verhungern oder verdursten. Also zu normalen und eher unüblichen Uhrzeiten muss man sich keine Sorgen um die körperliche Verpflegung machen.
3: Nee, tatsächlich zu allen Uhrzeiten. Also ja. Wir haben das ewige Frühstück, das ist einfach immer da. So, wenn man Hunger hat, kann man sich immer was zu essen holen.
0: Ja.
1: Und es gibt natürlich ausreichend viel koffeinhaltige Getränke.
0: Ja. Und da auch wirklich nicht nur der Mainstream, also man kennt das ja, also die üblichen Mate-Arten, die trifft man ja auch an üblichen Orten mittlerweile, aber auch die exotischsten Mate-Sorten, die kann man hier verköstigen, wenn man das möchte.
3: Und auch exotische Cola-Sorten.
0: Stimmt,
3: da gab es sehr viel Koffein.
0: Ja. Also das ist wirklich sehr, sehr spannend, wenn ihr da Bock habt mitzumachen. Ihr habt schon rausgehört, das Ganze ist ein interaktives Programm. Mitmachen, diskutieren, lernen, basteln ist das Motto. Es gibt eine Warteliste im Ticketshop, wenn ihr jetzt sagt, Mensch, ich habe morgen noch nichts vor oder am Wochenende, dann gibt es zumindest mit etwas Glück noch im Ticketshop die Warteliste. Oder wenn ihr gut vernetzt seid, vielleicht Mitglied in einem Hackspace seid oder auf Mastodon unterwegs seid, dann gibt es da die üblichen Hashtags MMCD oder MMCD26. Da habe ich sehr viele Leute gesehen, die noch kurzfristig Tickets ausgetauscht haben. Also das könnte alles noch drin sein, würde ich sagen.
3: Genau, sonst leider schon ausverkauft. Aber ich denke, wenn man sich drum kümmert, dann hat man schon doch gute Chance, noch ein Ticket zu bekommen.
1: Und im Zweifelsfall findet es nächstes Jahr ja wieder statt.
3: Ganz genau.
0: Das ist korrekt. Also wenn es dieses Mal nicht gepasst hat, dann jetzt einfach schon mal gucken. Das Ganze wird ja auch live gestreamt vom C3VOG. Wenn man es also nicht geschafft hat, jetzt hier ein Ticket zu ergattern, dann gibt es die 93 Vorträge und Workshops. Ich habe vorhin mal durchgezählt. Das ist wirklich immens viel. Sehr viel spannende Beiträge über technische Beiträge, über kulturelle oder netzpolitische Sessions. Zum Beispiel, es gibt Beiträge über Euroboxen, ja, also wie man Dinge stapeln kann. Das finde ich sehr interessant. Es gibt OpenStreetMap-Workshops und Compilerbau habe ich gesehen, bis hin zu betreutem YouTube-Schauen historischer Videos. Da fühle ich mich irgendwie angesprochen. Wie geht euch das?
1: Ja, das historische YouTube-Video-Schauen klingt nach der Session, wo ich auf jeden Fall versauern werde.
0: Ja, da sehe ich mich auch definitiv. Und ihr habt es vielleicht rausgehört, es ist mehr, als man sehen kann. Also selbst wenn ihr den ganzen Tag in irgendwelchen total spannenden Hörsälen abhängt, dann habt ihr nicht alles sehen können. Aber zum Glück haben wir ja das großartige C3VOC mit dabei. Das Video Operating Center vom CCC, das heißt, das Ganze wird gestreamt. Ihr könnt das also im Livestream verfolgen. Und das Ganze gibt es im Nachgang noch auf media.ccc.de, bis auf ein paar wenige Ausnahmen. Das sind dann meistens so Talks, wo sensible Sicherheitsinformationen oder so besprochen werden, die besser nicht aufgezeichnet werden. Oder Menschen, die einfach nicht gerne aufgezeichnet werden möchten. Das ist ja auch, steht einem ja frei. Dann könnt ihr das alles nachschauen. Also ich glaube, für die nächsten Wochenenden, wo man keine Serie, keinen Film hat, den man mal gucken will, dann kann man auf jeden Fall mal bei media.ccc.de vorbeischauen.
1: Das kann man sowieso eigentlich immer mal machen. Weil es gibt ja auch Veranstaltungen, also andere Veranstaltungen, außer die MRM-CD, die da auch ihre Talks hinstreamen. Irgendwie gefühlt wird das auch von Monat zu Monat mehr, die da hinstreamen. Und da sind eigentlich immer was Spannendes dabei.
0: Der Festivalkalender vom C3VOC ist sehr, sehr voll. Also man kann das ja auf der Webseite gut nachvollziehen. Und ich glaube, jetzt parallel direkt nächstes Wochenende sind drei Veranstaltungen, wo da emsige Menschen unterwegs sind und Videoaufzeichnungen machen. Also ich glaube, über fehlenden Content können die sich definitiv nicht beschweren.
3: Sind da nicht Datenspuren? Was ist denn da? Ich dachte, die sind immer so ganz nah an MMCD. Manchmal leider gibt es da auch eine Überschneidung.
0: Genau, das sind einmal die Datenspuren in Dresden, auch ein sehr spannendes Event. Da kann man auch mal eine Lanze für brechen. Hat einen ähnlichen Charakter, ist auch sehr, sehr chaosnah. Und ich glaube, parallel ist eine KDE-Veranstaltung von irgendeinem EntwicklerInnen-Treffen und irgendwas ist ein paar Tage später. Also auf c3voc.de findet man im Zweifelsfall immer genau, was da stattfindet.
1: Ich habe es gerade mal nachgeguckt. Datenspuren 2026, die KDE Academy 2026 und die German OWASP Day 2026. Ja. Alle leicht versetzt zueinander, teilweise überschneidend. Open Worldwide Application Security Project. Dafür steht OWASP.
2: Da war ich auch schon mal.
1: Ja?
2: Ja.
1: Und ist gut?
2: Ja, geht halt mehr so um die Security-Themen. Früher war das viel Web-Security. Ich weiß jetzt nicht, ob es immer noch so ist. Aber ist auf jeden Fall, sag mal, sehr spezifisch dann so. Ne? Ist dann auch ein bisschen Corporate damit drin. Ja, aber.
1: Verstehe.
2: Lohnt sich trotzdem. Ist auch eine Community für sich.
0: Aber das ist ja das Schöne daran, dass es für jede Nische das passende Event gibt. Und wenn das C3VOC dabei ist, dann haben auch alle was davon.
2: Bestimmt.
0: Ja. Wenn ihr jetzt sagt, ihr wollt aber selbst nochmal euch einbringen ins Programm, es gibt das MMCD-Wiki und dann kann man auch selbst organisierte Sessions mit einbringen. Man kann sich einfach einen Account klicken und kann da ein Thema eintragen. Und wenn sich da Menschen finden, die da Bock haben, sich zu beteiligen, dann kommt das zustande. Und auch da habe ich mal reingeguckt. Es gibt da einen Defibrillator-Workshop. Das finde ich sehr wichtig. Es gibt eine Session für spezifische Gesellschaftsspiele. Es gibt einen Hackathon für eine Open-Source-Monitoring-Software. Und es gibt zwei Sessions rund um Amateurfunk und ich habe auch selbst noch was zu Meshcore mit eingebracht. Das war ja unser Thema der letzten Episode. Also wenn ihr da seid und ihr habt einen Meshcore Companion, kommt vorbei. Wir freuen uns auf jeden Fall von euch Pakete zu empfangen.
2: Müssen wir jetzt eigentlich so einen Meshcore hier im Studio lassen?
0: Ich habe einen mit, so ist es nicht. Also man könnte das mal ausprobieren, ob wir von hier rüberkommen. Aber das machen wir vielleicht mal in der Pause. Dann gucken wir mal, ob wir da eine Nachricht rüberfunken können. Denn ich habe vorhin gerade noch, bevor wir hier ins Studio gekommen sind, habe ich eine Raspberry Pi Matrix Bridge angebracht. Und wenn man jetzt vor Ort ist und eben mit seinem Meshcore Companion eine Nachricht rüberfunkt in einen Kanal, der Raute MRM-CD heißt, dann landet das im offiziellen MRM-CD 26 Matrix-Chat. Also wir können quasi, um nochmal das Motto anzubringen, die Grenzen zwischen Matrix und Meshcore überwinden. Ich finde das sehr, sehr wichtig.
2: Sehr schön.
0: Ihr hört also, es gibt sehr viel spannende Vorträge und Workshops, die man sich anschauen kann. Und wir haben hier mal so ein paar Einträge rausgewählt, die wir spannend finden. Magst du mal anfangen, Molly? Gibt es irgendwas, wo du sagst, da musst du unbedingt rein? Das ist so eine Session, da freust du dich schon die ganze Zeit drauf.
1: Ja, auf jeden Fall. Und zwar gibt es einen Vortrag zum Thema Chaos.rent. Das ist eine neue Webseite, eine neue Plattform, die entwickelt werden soll oder die gerade dabei ist, entwickelt zu werden. Und da geht es darum, dass Hackspaces unheimlich viel Hardware rumliegen haben, die irgendwie sinnvoll ist und gut benutzbar ist. Aber die meisten anderen Hackspaces wissen nicht, was bei den anderen Hackspaces rumliegt. Die individuellen Leute wissen nicht, was da rumliegt. Und diese Plattform soll es halt ermöglichen, dass man sich dann vielleicht mal den Akkuschrauber, den Lasercutter, den Meshcore-Router.
0: Sehr gut.
1: Was da halt so rumfliegt und potenziell ausleihbar ist, dass man sich das organisieren kann. Das klingt extrem spannend und da will ich auf jeden Fall mal vorbeischauen und mir angucken, was und wie das dann funktionieren soll. Weil ich glaube, wir müssen dann mal mit unserem lokalen Hackspace da mal ein paar Sachen reinwerfen.
0: Das klingt auf jeden Fall nach einem sehr spannenden Projekt, weil ja, das ist ja auch einer der Motivationen, sich mit Hackspaces oder in Hackspace aufzuhalten, weil da eben einfach Hardware, die als obsolet geglaubt wird, noch ein zweites Leben erfährt. Und wenn man dann von Hackspace zu Hackspace voneinander profitiert, das klingt sehr, sehr spannend. Ich glaube, das muss ich mir auch mal anschauen. Vielen Dank für den Hinweis.
3: Weißt du, ist das jetzt so ein überregional oder ist es?
1: Das soll überregional funktionieren. Mhm. Das ist von den Westwood Labs, die jetzt die Easter Hack ausgerichtet haben, dieses Jahr.
3: Koblenz also?
1: Das war nicht Koblenz, sondern ich habe es vorhin noch nachgeguckt, ich habe vergessen, wo die sind. Die haben das nur in Koblenz gemacht, weil das da
3: Platz gibt. Ja.
1: Ist wohl noch nicht ganz fertig. Ich hatte nämlich heute Morgen einmal kurz reingeguckt und mich dann bei denen gemeldet und gesagt, hey, ist noch was kaputt und so. Ja, ich bin noch dabei, keine Sorge. Alles gut. Aber soll wohl dann überregional funktionieren, dass sich da quasi alle Hackspaces eintragen können und Accounts haben können und so weiter und so fort.
3: Sehr cool.
0: Jens, hast du irgendwas schon im Programm gesichtet, wo du sagst, da musst du unbedingt rein oder lässt du dich erstmal berieseln und guckst mal, wohin die Reise so geht für dich?
2: Ich lasse mich eigentlich immer nach der Veranstaltung von dem Programm berieseln, weil ich gucke mir das dann auf media.ccc.de an, wie du vorhin schon gesagt hast. Ja, aber ich habe da jetzt nochmal eine Frage, was wir jetzt auch mal ein bisschen aufklären müssen. Ihr redet jetzt die ganze Zeit von Hackspaces. Was ist denn das hier? Vor allem, was ist das denn hier in Darmstadt?
0: Also Hackspaces sind meistens in Vereinen organisiert und ist einfach ein Treff von Leuten, die sich mit diesem Thema beschäftigen oder mit Themen rund um IT-Sicherheit, Nachhaltigkeit, Gesellschaft beschäftigen wollen und sich da treffen und dann gemeinsam an Projekten arbeiten, sei es Dinge programmieren, vielleicht irgendwo mit einem 3D-Drucker was Spannendes mal prototypen, vielleicht mal eine Platine löten, irgendwo eine Firmware basteln, also da ist der Kreativität eigentlich keine Grenze.
2: Muss ich jetzt der Hardcore-Programmierer oder Hacker sein, um da hinzukommen?
0: Nee. Also das Motto, ich kann jetzt natürlich nur von den Hackspaces sprechen, in denen ich unterwegs bin. Da sind alle einfach willkommen, die ein Interesse mitbringen. Und wenn du einfach nur mal reinschnuppern willst und mal gucken willst, was so gemacht wird, dann bist auch du natürlich herzlich eingeladen.
2: So, wenn ich mich jetzt hier mit dem Programm von dem MMCD ganz vertraut fühle, vielleicht auch noch hier in der Stadt studiere oder so, wo müsste ich denn da hinkommen oder wo kann ich denn dann vorbeischauen?
0: Also wenn der Chaos Darmstadt für dich was Interessantes ist, das ist ja einer der Hackspaces, die dieses Event organisieren, dann gibt es da offene Tage, wo man vorbeigucken kann. Die findet man immer auf chaosdarmstadt.de. Das ist meines Erachtens nach immer der Dienstag aktuell und da gibt es eine Uhrzeit und da kannst du einfach vorbeikommen, Hallo sagen, dir eine Mate nehmen und dir zeigen lassen, was wir so Spannendes tun.
2: Und ganz wichtig, sich zu melden und zu sagen, erklär mal und nicht einfach still rumstehen und sagen, oh.
0: Also wenn das dein Ding ist, dann kannst du das natürlich auch tun, aber es ist meistens sinnvoller, wenn man miteinander spricht und man sagt, hey, ich bin der sowieso, was machst du da Spannendes, was ist das für ein tolles, blinkendes Bauteil in der Ecke, erklär doch mal, zeig doch mal. Ja.
2: Ich wollte es noch einmal erwähnt haben für alle, die da draußen sind, wenn ihr uns zuhört und ihr habt Interesse daran, schaut da mal dran vorbei und sagt Hallo, also das ist die Einstiegshürde und größer ist sie eigentlich nicht. Also ihr müsst jetzt keine Hardcore-Hacker-Programmierer oder Security-Consultants sein.
1: Das kann dann alles noch nachher kommen.
2: Das kommt dann mit dem Programm, genau.
3: chaos-darmstadt.de, hier für Darmstadt, da wir jetzt ja über DAB Plus in ganz Hessen zu hören sind, gibt es ja noch ein paar andere Hackerspaces hier, zum Beispiel ccc-ffm.de, ist eigentlich mein Haupt-Hackerspace, weil ich in Frankfurt wohne. Und ich glaube, es gibt noch in Kassel, doch, in Kassel gibt es auch einen Hackerspace, da war ich auch schon mal, in Gießen, gibt es auf jeden Fall auch noch eins. In Marburg müsste es eins geben. In Mainz-Wiesbaden auf jeden Fall gibt es auch. In
2: Karlsruhe gibt es eins, Richtung Süden.
3: Genau, das ist zwar nicht mehr Hessen, aber ja, nach Süden gibt es ja noch viele. In Mannheim.
2: Und dann Heidelberg, wo ich herkomme, gibt es ein Treff auf jeden Fall, die sich dann auch regeln.
3: Genau, in Heidelberg gibt es da. Das ist aber kein CCC, oder?
2: Doch, ist auch CCC. Die treffen sich regelmäßig, aber die haben jetzt kein Space oder so, sondern es ist dann halt noch das Treffen im Restaurant.
1: Ich glaube, der Hinweis ist hier auch, dass es da die Webseite vom CCC selber gibt, ccc.de, und da gibt es, glaube ich, auch eine Liste von allen Chaos-Treffs, Hackspaces, die sich irgendwie zugehörig fühlen, und da kann man auf jeden Fall fündig werden. Es sind deutlich mehr, als man eigentlich erwarten würde, und manche von den vor allem etwas kleineren sind auch nicht so super bekannt. Das, da kriegt das niemand nicht so mit, wenn man da nicht aktiv danach sucht. Manche große auch nicht. Also ich war zum Beispiel dieses Jahr einmal in Oldenburg, die einen riesen Hackspace haben, aber die kennt halt keiner.
3: Ja, genau, ccc.de und dann auf ccc regional klicken und dann gibt es eine schöne Karte.
0: Das stimmt, und da könnt ihr einfach vorbeischauen und gucken, was euch so interessiert, mal auf die Leute zugehen. Da freuen sich die Mitglieder immer über neue Gesichter.
2: So, und jetzt das Chaos Darmstadt macht jetzt dann diese MRMCD-Veranstaltung hier an der Uni um die Ecke.
0: Genau, unter anderem ist da der CCC Darmstadt mit involviert, noch ein paar andere regionale Hackerspaces. Das heißt, im Vorfeld wurden da Entscheidungen getroffen, welche Beiträge nimmt man ins Programm auf. Und ich glaube, da haben die außerordentlich viel zu moderieren gehabt, weil sehr viele Beiträge dieses Jahr auch eingereicht wurden. Wir haben jetzt ja ein paar schon mal kurz angerissen, und dann muss man gucken, welcher Vortrag passt da besser rein und muss dann von 5 guten dann ja vielleicht nur 4 oder 3 ins Programm mit aufnehmen. Das stelle ich mir sehr, sehr schwer vor.
1: Ja, die Orga von der MRMCD hat da natürlich irgendwie einen sehr unfairen Vorteil, weil die haben eine unheimlich gut ausgestattete Speakers Lounge, wo sich die Leute aufhalten können, die Vorträge halten. Und die wird auch mal sehr aggressiv beworben, wie toll das da ist und wie cooles Essen es da gibt und so weiter und so fort, dass die Leute doch bitte alle Vorträge einreichen sollen.
3: Ja, aber den Vorteil, den haben wir uns quasi selbst erschaffen. Also jede andere Konferenz kann es gerne aufmachen. Keiner hält es davon ab.
1: Absolut, absolut. Ich war da schon Nutznießer von und ich bin sehr begeistert. Also
0: da kann ich euch nur zustimmen. Also ich bin auch auf vielen Konferenzen, habe da Freude dran, Wissen weiterzugeben. Sehe das auch so ein bisschen als Teil von der Open-Source-Motivation. Wenn man jetzt halt nicht super gut programmieren kann oder sonst nicht gute Dokus schreibt, dann kann man zumindest Vorträge halten und das Wissen weitergeben. Und das ist schon ein ganz besonderes Event, was das anbelangt. Also wenn ihr das hört und ihr wollt unbedingt mal mitreden können, dann reicht doch beim nächsten Mal vielleicht auch ein Talk ein. Dann könnt ihr vielleicht mal in die sagenumwobene Speakers Lounge eintreten.
3: Ja, ganz genau. Und es gibt ja noch viel mehr drumherum. Also wir haben vorhin über Frühstück gesprochen und Getränke. Dieses Jahr wird es auch noch eine Cocktailbar geben. Also auch jetzt abgesehen von dem natürlich klassischen Chunk. Dann gibt es auch noch eine Kaffeebar mit einem richtig guten Kaffee. Dann gibt es natürlich noch Waffel, wie bei mittlerweile jeder CCC-Veranstaltung, glaube ich, dürfen die nicht fehlen.
2: Gulasch.
3: Nee, Gulasch gibt es bei uns nicht.
1: Sicher, dass der Entropia nicht wieder mit der Gulaschkanone vorfährt?
2: Ich glaube auch.
3: Gut,
2: ja, da war auch
3: das was. Kann natürlich passieren.
2: Ich habe Gerüchte gehört.
3: Naja, okay. Ja, dann streuen wir die jetzt einfach mal live on air. Das finde ich mal gut.
1: Dann müssen die aus Karlsruhe leider jetzt doch losfahren.
3: Ja.
1: Ja. Aber was ist denn überhaupt ein Chunk? Du hast gerade Chunk gesagt.
3: Das genau. Chunk ist der Hacker-Cocktail. Naja, eigentlich streng genommen ein Longdrink, aber Chunk sind Limetten, braune Zucker, Rum und Mate. Früher war das immer Club-Mate. Mittlerweile bei guten CCC-Veranstaltungen kann man sich auswählen, was für eine Mate man dazu haben möchte. Und tatsächlich gibt es den mittlerweile auch alkoholfrei. Also mittlerweile gibt es alkoholfreie Rumsorten, die echt genießbar sind. Vor allem in Kombination mit Zucker, Säure und Mate. Deswegen, es gibt da einiges zur Auswahl, was Mate angeht. Und Mate gilt als Hacker-Drink, Hacker-Cocktail.
2: Finde ich ja. Sehr gut. Ich glaube, wir haben im Camp damit mal angefangen, mit diesem alkoholfreien Schunk.
1: Ja, ihr wart das?
3: Ja, das weiß ich nicht.
2: Ich glaube, aus Milliway stammt das auf jeden Fall raus. Also ich kann mich da erinnern, da war einiges. Aber ob wir jetzt die Ersten waren, weiß ich nicht. Aber wir haben zumindest angefangen, dann auch mit alkoholfreien Rum da zu arbeiten.
1: Ah, okay. Wir behaupten jetzt einfach, ihr habt das erfunden.
3: Ja, genau.
0: Schmeckt auf jeden Fall gut, habe ich auch schon getrunken. Also wer keinen Alkohol mag, aber diese Chunk-Experience mal miterleben möchte, dann kann man das natürlich genauso tun. Ich habe noch was mitgebracht, das ich mir gerne angucken möchte. Und zwar ist das eine Kombination aus einem Vortrag und einem Workshop zur Heinerbox. Das ist was Regionales. Habt ihr das schon mal gehört?
1: Keine Ahnung.
3: Irgendwas mit Open Data.
0: Das ist richtig. Das ist so ein total spannendes Open Data Forschungsprojekt. Das heißt, man sammelt Daten. Konkret geht es hier um Erkenntnisse zum Mikroklima im Darmstädter Martinsviertel, was ja auch gar nicht mal so weit weg ist von der MRMCD. Das heißt, da gibt es Sensoren, die Temperatur, Luftfeuchtigkeit, Lautstärke, Feinstaub, sowas eben sammeln. Das ist dann auch zugänglich für die AnwohnerInnen. Und hier wird natürlich auch, das ist ein Thema, das mir wieder sehr wichtig ist, eine dezentrale Kommunikation für Krisenfälle über LoRaWAN verprobt. Also das riecht sehr nach Mesh oder Meshcore. Und da gibt es eine Webseite, wo das ein bisschen näher erläutert wird. Und jetzt gibt es auch einen Vortrag und einen Workshop dazu. Und da glaube ich, da muss ich unbedingt rein, weil sie haben gesagt, da geht es um selbstentwickelte Platinen auf Raspberry Pi Basis. Dann ist da noch ein ESP32S3 mit LoRaWAN mit dabei. Und wie gesagt, AnwohnerInnen sollen diese Informationen über WLAN und Bluetooth empfangen können. Und das riecht nach einem total spannenden Bastelprojekt. Da muss ich, glaube ich, mal reinschnuppern.
3: ESP32S3, sagt mir nichts.
0: Der ESP32, das ist so ein Mikrocontroller, so eine Mini-Platine. Da konntest du früher so Dinge mitmachen, WLAN, Bluetooth ansteuern, LEDs an- und ausschalten, vielleicht dir so eine kleine Heimautomatisierung bauen. Und der S3, das ist eben eine neuere Version davon, die hat halt so einen LoRaWAN-Chip. Das heißt, da kannst du eben diese Übertragung, die man auch bei Mesh benutzt, dass man eben kleine Datenpakete über lange Strecken mehrere Kilometer weit funken kann, die kann man darüber zugänglich machen. Und das ist in dem Kontext natürlich spannend, weil dann kann man diese ganzen Mikroklimadaten in der Nachbarschaft sammeln, ohne dass ich dafür einen Mobilfunk oder Internet benötige.
1: Das heißt, nächstes Jahr oder dieses Jahr Silvester können wir dann ganz genau gucken, wie schlimm es hier in Darmstadt war.
0: Davon würde ich ausgehen. Also ich hatte mir das vor ein paar Monaten schon mal angeguckt, als ich im Internet über dieses Projekt dann erfahren habe und da gab es die Daten noch nicht online. Das könnte sich jetzt vielleicht ändern und das wäre auch so der erste Graph, den ich mir gerne mal angucken würde. Wir machen sowas auch im Hackspace, diese Luftfeuchtigkeit und Feinstaubbelastung messen und die Graphen, die sind immer sehr auffällig an Silvester. Hast du noch eine Session, die du dir angucken möchtest, Molly?
1: Ja, und zwar der Schenkel bringt mit etwas über Java OpenStreetMap Editor. Das ist wohl eine Software, mit der man OpenStreetMap bearbeiten kann. OpenStreetMap ist quasi eine Open-Source-Variante oder eine Open-Variante, Open-Data-Variante für Google Maps oder Apple Maps, eine Alternative, wo jeder Mensch im Prinzip Daten hinzufügen kann, weswegen diese Karten auch unheimlich gut sind für zum Beispiel eher Nischeninteressen, wie zum Beispiel Fahrradwege, Wanderwege und solche Geschichten. Außerdem sind die Gebäude darauf unheimlich akkurat üblicherweise eingezeichnet und ich kenne dieses Konzept oder dieses OpenStreetMap kenne ich schon irgendwie seit, weiß ich nicht, 20 Jahren gefühlt, aber ich habe mich da nie rangetraut und ich würde mich jetzt gerne mal bitte einmal beraten lassen, wie man das macht und wie man da selber Daten editiert, weil ich könnte mir vorstellen, das ist ganz sinnvoll. Ich weiß auch, dass es da irgendwie so eine Handy-App gibt, dass man so durch die Nachbarschaft gehen kann und dann immer so die Öffnungszeiten von den ganzen Läden nochmal aktualisiert und so. Und dann gibt es auch für so Punkte und irgendwie sowas. So quasi statt Pokémon Go macht man dann Öffnungszeiten Go, keine Ahnung. Das klingt auf jeden Fall spannend und ich habe mal gedacht, das muss ich mir jetzt mal geben. Es wird Zeit. Ich kann mich doch nicht Nerd nennen und dann sowas nicht können.
0: Ja, da muss unbedingt das vierte und das fünfte Rabbit Hole, das muss auch noch her.
1: Absolut.
0: Das kann ich gut nachempfinden. Lustig, dass du Pokémon Go sagst. Ich habe vor 2 Jahren mal mit einem Menschen gesprochen. Da gab es ein OpenStreetMap-Jubiläum. Ich glaube 25 Jahre oder irgendwie sowas müsste das gewesen sein. Und da hat die Person mal berichtet, so Lessons learned aus den 25 Jahren, wie es angefangen hat und was so heute die Anforderungen und auch die Herausforderungen sind. Und du hast es jetzt ja schon gesagt, das ist eine Open-Data-Plattform. Das heißt, das kann ich auf meiner Webseite einbetten, wenn ich so eine Anfahrtskizze zu meinem Geschäft Heft oder so irgendwie haben möchte. Aber ich kann das auch in andere Apps mit integrieren. Bei Meshcore zum Beispiel kann man auch Word driven, um zu gucken, wo Signale sind. Da ist auch OpenStreetMap mit drin beispielsweise. Und Pokémon Go hat wohl auch im großen Stil OpenStreetMap-Daten verwendet und eben nicht die von Google Maps aus vermutlich lizenzrechtlichen Gründen. Und bei Pokémon Go, ich weiß nicht, ob ihr das wisst, liebe Zuhörende, aber da gibt es ja manchmal so Events, wo dann so ganz besondere neue Pokémon irgendwie rauskommen. Jetzt das neue Wasserechsen-Pokémon und da gibt es das halt nur in irgendwelchen Ecken, wo man Wasser und wo man vielleicht einen Strand hat. Und dann haben Leute dann festgestellt, Mist, ich wohne jetzt in einer Großstadt, da habe ich ja weder Wasser oder Strand. Und dann haben die halt eben, wie du gerade sagtest, den Editor auf dem Smartphone aufgemacht und haben in dem Park einfach mal einen See und einen Strand eingezeichnet. Und dann war das innerhalb von wenigen Minuten in den Echtzeitdaten von Pokémon Go. Und dann spawnte da eben dieses besondere Pokémon an diesem Tag. Und dann haben sie so quasi das Konzept mit Datenvandalismus ausgetrickst. Das ist dann halt auch so ein Beispiel für Modern Problems Require Modern Solutions, denke ich mal.
1: Ja, die Story kenne ich, aber es ist so ein bisschen, also es ist einerseits total doof, dass das dann funktioniert, aber andererseits auch irgendwie sehr unterhaltsam. Also für die Korrektheit der Daten ist natürlich Katastrophe und das will man natürlich nicht, aber es ist schon sehr unterhaltsam.
0: Definitiv, also ich habe da auch dann so zwei Meinungen. Auf der einen Seite finde ich es dann schon irgendwie lustig und frage mich, warum man da keine Content Moderation macht. Also auf Seite des Videospiels würde ich die halt sehen. Das OpenStreetMap-Projekt ist ja ein ganz großes Crowdsourcing-Projekt, könnte man so sagen. Ja, viele Menschen nutzen ihre Freizeit und kartografieren, was wirklich ein phänomenaler Dienst ist für die Allgemeinheit. Und wie will man das moderieren? Das stelle ich mir schwierig vor. Also das funktioniert ja auch bei großen Projekten wie einer Wikipedia auch nur mit Limitierung und mit viel manuellem Aufwand. Und wenn man das jetzt für jeden Mülleimer machen würde, wo Menschen in ihrer Freizeit sagen, Mensch, da ist ein Mülleimer, den zeichne ich jetzt mal ein, oder da ist eine öffentliche Toilette, das könnte ja Menschen auch interessieren. Das stelle ich mir schwierig vor. Da ist ein neuer Eintrag für den Mülleimer, da laufe ich jetzt mal hin, das überprüfe ich mal, ob der da wirklich steht.
1: Ja, ich glaube, das ist auch nicht im Sinne des Erfinders, weil man möchte ja auch möglichst Einfaches machen, dass die Leute da was hinzufügen können. Und wenn du dann jedes Mal noch drei Durchschlagsexemplare abgeben musst, um zu beweisen, dass der Müll aber wirklich da ist, dann macht es ja keiner mehr. Und das ist dann auch nicht Sinn der Übung. Habt ihr noch irgendwelche Talks, die euch aufgefallen sind, die spannend sind?
3: Naja, also bei mir geht es natürlich nicht um Talks, sondern es wird auch ein spannendes Launch-Programm geben. Das geht morgen um 18 Uhr los und hört um 4 Uhr morgens auf. Und am Samstag geht es um 12 sogar schon los. Und da haben wir einige spannende Sachen. Also losgehen wird es mit Hip-Hop und House. Dann haben wir dieses Mal drei sehr spannende Live-Acts mit verschiedensten Geräten. Also vor allem am Samstag haben wir zwei Live-Acts mit wirklich sehr aufwendigen Aufbauten. Also alles sich für Synthesizer, Live Musik, also elektronische Live-Musik interessieren, kann ich sehr empfehlen. Da wird es auf jeden Fall viel zu gucken geben. Dann haben wir morgen Besuch von zwei Artists von Frankfurter Label Cocoon. Ich weiß nicht, ob manchen Leuten ist es vielleicht ein Begriff. Dann haben wir auch Menschen von so Chaos Allstars, bekannte Chaos-DJs. Julie Jane wird bei uns spielen zum Beispiel. Samstag um 12 geht es los mit Jazz-Frühshoppen. Also da wird Jazz laufen, da kann man sich was zum Essen, zu trinken mit in die Lounge nehmen, kann man sich da hin chillen und entspannt frühstücken. Was haben wir morgen noch? Oh, und also Samstag haben wir tatsächlich, das haben wir noch nie gemacht, auf der MCD zumindest nicht, aber wir werden eine Karaoke-Party haben. Also am Samstag um 18 Uhr, wenn ihr auf der MCD seid, dann kommt vorbei. Und es gibt Karaoke. Ich bin mal sehr gespannt, wie viele Nerds sich trauen zu singen. Ich hoffe viele. Dann, ich weiß nicht, ob ich das schon spoilern soll, aber vielleicht spoilere ich doch, denn gleich kommt hier noch McFly rum. Und der wird tatsächlich auch morgen, am Samstag in der Lounge spielen. Was für Musik das sein wird, das wird er uns vielleicht selbst verraten. Dann haben wir hier eine auch lokale Frankfurter, könnte man schon fast sagen, Legende, auf jeden Fall seit vielen, vielen Jahren dabei, ist auch von unseren Schwestersender in Frankfurt von Radio X, der da eine Sendung macht, DJ Jazz Mad Ass, der wird spielen und Schluss in der Lounge macht. DJ Nebuk, auch einer von den Chaos Allstars, auch auf vielen Chaos-Veranstaltungen zu hören, GPN und so weiter. Im MCD auch letztes Jahr, glaube ich, auch schon mal gespielt. Also es wird auf jeden Fall schöne Musik geben und schönes Licht und schöne Anlage. Also wenn ihr auch mal eine übertrieben große Anlage in eigentlich dafür zu kleinen Raum hören wollt, nein, aber wenn das schon alles richtig einstellen, dann kann ich das auch sehr empfehlen.
0: Das klingt sehr, sehr spannend. Also bei der einen oder anderen Session, da sehe ich mich auch. Wird es das auch im Nachgang doch nochmal zum Nachhören geben? Also landet das auch auf mediaccc.de oder?
3: Nein, das landet nicht auf mediaccc.de. Also mediaccc.de hat generell keine Musik. Das ist nämlich urheberrechtlich und so alles nicht so ganz einfach. Und deswegen ist es, wir bitten die Menschen, die bei uns spielen, dass die das bei sich auf ihrer Lieblingsplattform hochladen, was auch immer das ist. Und dann verlinken wir das über verschiedene Wege, aber auf mediaccc.de ist das nicht, das wird auch nicht gestreamt, also ihr müsst schon vorbeikommen.
1: Ist vielleicht beim Karaoke auch gar nicht so schlecht, dass es nicht gestreamt wird.
3: ja, wer weiß, ja, wobei Grenzen überwinden ist, ja, deswegen auch, wie ihr vielleicht merkt, wie gesagt, Karaoke, sowas hatten wir noch nie, oder auch McFly spielt ja auch nicht gerade die Musik, die man sonst in der Lounge hört, deswegen auch da merkt man das Motto, dass es sich im Programm widerspiegelt.
2: So, und ansonsten gibt es noch einen Hackspace, wo dann allgemein Leute treffen und sich ihre eigenen Projekte dann vielleicht auch mal mit Freunden, die man sonst seltener sieht, dann mal auspacken. Ich habe heute noch so ein Miau-Kit in der Post gehabt, was auch auf dem ESP32 basiert. Werde mich damit mal beschäftigen und mal gucken, wer dann morgens um 3 Uhr immer noch am Hacken ist, weil das ist für mich auch der Charakter, der dazugehört. Das heißt, für mich ist es weniger die Vorträge, sondern halt mal gucken, wer dann da wirklich sitzt und spät in der Nacht noch am Hacken ist. Jetzt nicht Hacken von Webseiten hacken, sondern Hacken von irgendwelche lustigen Projekte auspacken oder irgendwas Lustiges basteln und das dann auch mal rumzuzeigen. Und das finde ich dann halt auch super spannend. Es muss nicht immer gleich der Vortrag sein. Das ist nicht unbedingt der vielleicht auch der Hauptcharakter und vielleicht auch das, weshalb viele kommen. Aber ich finde, es gibt immer noch diese andere Seite, die man auch mit betonen muss, dass sich da wirklich viele Leute dann halt auch mal wirklich zusammentreffen, die sich sonst sehr selten sehen. Und dann auch mal ihre lustigen Spielzeuge auspacken oder mal zeigen können, was sie sonst alles gecodet haben oder sonst gemacht haben.
1: Absolut, es ist immer sehr interessant, was auf Chaos-Veranstaltungen in den unendlichen Euroboxen der Teilnehmer irgendwie zum Vorschein kommt. Wir hatten, glaube ich, letztes oder vorletztes Jahr auf der MMCD gab es das erste Mal die Kaffeebar und da war an Tag 0 das Problem, dass da noch ein Loch in so einen Metallwagen gebohrt werden musste, um da so eine Spülanlage, so einen Flachspüler, wo du in die Tasse reindrückst, einzusetzen. Ich bin morgens dann mit dem Menschen, der das organisiert, hingegangen und der meinte so, wir müssen irgendwie noch gucken, dass wir so einen Bohrer bekommen und wo kriegt man das denn jetzt her? Und ich so, naja, ist eine Chaosveranstaltung, du gehst halt in den Raum und sagst, ich bräuchte mal einen Diamantbohrer und dann
2: kommt 2 Minuten später einer vorbei und sagt, hier.
1: Das hat funktioniert.
2: Ja, natürlich.
0: Großartig.
3: Ja, man darf auch nicht vergessen, dass viele Menschen, auch ohne dass sie jetzt alles irgendwie auspacken, Hackcenter, dass die auch mit ihrem Auto, das entsprechend ausgestattet, irgendwie am Start sind. Manche Autos sind etwas größer, wo dann auch drin geschlafen wird und so. Und was da alles dabei ist, da habe ich schon echt einige sehr interessante Sachen erlebt.
0: Oder auch die Laptop-Rucksäcke. Also Leute haben halt so einen kleinen 14-Zoll-Laptop, aber haben halt einen gigantisch großen Rucksack, wo halt 4 dieser Geräte reinpassen. Und dann fragst du nach einem seriell auf USB-C-Adapter und 3 Leute heben die Hand, ja, hier, warte, oder werfen ihn dir schon entgegen.
2: Kein Problem, habe ich auch dabei, ja, aber viel Spaß, wenn du dann damit durch den Flughafen gehst.
0: Ja, das sorgt dann immer für Fragen.
3: Mhm, genau. Echt, wieso denn?
2: Ja, vor allem nach USA.
1: Ja, so Breadboards mit so LED-7-Segment-Anzeigen kommen immer sehr gut, habe ich gehört.
2: Also ich habe es auch schon gehabt, dass ich dann den Grenzbeamten hatte, der kamen dann die einzelnen Kabel raus und er guckte sich das an. Das sah wirklich sehr nach einer Bombe aus. Aber es war natürlich nichts in der Richtung. Er hat auch nur kurz geschmunzelt und hat gesagt, ich habe das jetzt nicht gesehen.
3: Ja, jetzt reden wir schon so lange und jetzt haben wir gerade kurz über Musik geredet. Vielleicht machen wir mal eine kleine Musikpause. Diesmal keine so einzelnen Tracks, sondern ich hatte die Ehre und das Glück, auf dem Garbage Festival dieses Jahr zu spielen, zusammen mit M. Morellion, auch hier in Chaoskreisen gut bekannt, auch schon auf vielen Events gespielt und auch früher auch ein Teil von der Lounge Crew auf dem Chaos Communication Congress. Und wir haben zusammen das Opening von dem Waldfloor gemacht auf der auf der Waldbühne haben wir gespielt und da hören wir jetzt mal rein und hören uns gleich wieder mit MRM-CD-Themen.

0: Ja, also wenn ihr euch das Set in voller Länge und ohne Unterbrechungen, wie zum Beispiel diese hier, anhören wollt, dann könnt ihr es gerne auf meinem Soundcloud-Account hören, DJ-Spock-FFM. Da habt ihr das volle Set und jetzt machen wir weiter. Ja, mit welchem Thema, SD Devil?
1: Ich würde sagen, wir springen gleich mal in das Hedgehog-Thema rein, aber eine Sache, die wir noch vergessen haben zur MRMCD, ganz, ganz wichtig, Engeln. Habt ihr schon mal geengelt auf den MRMCD?
2: Ja, natürlich.
1: Klär uns vielleicht mal auf, oder die Zuhörenden, die jetzt noch nie vom Engeln gehört haben und sich jetzt gefragt haben, auf was für einem Sender sie jetzt hier eigentlich gerade gelandet sind. Kurzer Hinweis, das ist Radio Darmstadt, empfangbar über DAB Plus oder im Stream auf radiodarmstadt.de und ihr hört C-Radar im September 2026.
2: Ja, genau. Engeln ist eine Tradition eigentlich auf allen Chaos-Veranstaltungen. Manche Chaos-Veranstaltungen nennen es leicht anders, aber im Prinzip ist es überall dasselbe. Es gibt auf diesen Veranstaltungen unheimlich viele Dinge, die gemacht werden müssen. Ach, guck mal, da ist ein McFly.
0: Hallo McFly, aber der ist noch hinter einem Fenster.
2: Lassen wir ihn doch mal kurz rein.
0: Ja.
2: Genau, es gibt unheimlich viele Sachen, die auf einer Veranstaltung gemacht werden müssen. Das fängt an bei so vermeintlich trivialen Dingen wie, irgendwer muss ab und zu mal die Gläser spülen und ab und zu müssen mal die Getränke in den Kühlschränken nachgelegt werden und hört auf bei so komplexen Themen wie, irgendwer muss die Aufnahmesoftware bedienen und die Kameras ausrichten und so weiter und so fort. Und damit nicht irgendwelche Personen dafür bezahlt werden müssen oder irgendwelche Personen das dann freiwillig machen, den ganzen Tag nichts anderes mehr tun, gibt es das Engelsystem üblicherweise, wo quasi die Aufgaben, die es gibt, ausgeschrieben werden und dann können Leute sich darüber anmelden und sagen, ja, ich würde gerne von, keine Ahnung, 12 bis 2 Uhr mal über die Veranstaltung gehen und leere Flaschen einsammeln und die wieder zum Getränkecontainer bringen oder sowas zum Beispiel. Und als Dankeschön dafür, dass man das tut, weil das natürlich unheimlich Kosten und Probleme löst für die Veranstalter, gibt es meistens immer ein kleines Goodie, wenn man eine bestimmte Anzahl an Stunden geengelt hat, so wie man das dann nennt. Es gibt auch mal das Problem bei Leuten, die das erste Mal auf Chaos-Veranstaltungen sind, dass sie dazu neigen, nur zu engeln. Also dann fährt man auf eine Veranstaltung, zahlt dafür ein Ticket, um dann quasi da die ganze Zeit nur zu arbeiten. Das ist natürlich nicht so ganz Sinn der Übung. Fahren dann nach Hause und gucken sich hinter alle Vorträge auf Media.ccc an.
3: Das ist völlig normal.
2: Ja, so. Vielleicht ab und zu auch ein bisschen das Event genießen.
4: Man muss aber auch sagen, diese Veranstaltung, also generell alle Chaos-Veranstaltungen, da gehört die MRMCD auch dazu, die sind massiv dadurch getrieben, dass Freiwillige mithelfen.
2: Ja.
4: Anders kann man den Preis nicht halten, anders kann man das gar nicht, dieses Erlebnis nicht organisieren. Und für alle Leute, die dann neu kommen, ist das quasi der Icebreaker, um dann alle mal einmal kennenzulernen. Also man kommt quasi frisch an und danach kennt man die meisten per Nickname, sag ich mal so.
2: Versteht mich nicht falsch. Neue Leute sollen gerne engeln. Sie sollen nur nicht nur engeln.
4: Aber es ist sehr praktisch dann halt auch, um neue Leute mit einzuführen.
2: Ja, so habe ich auch angefangen bei der ersten Chaos-Veranstaltung. Hallo, und dann lernt man Leute kennen.
3: Ich muss auch sagen, das ist für mich auch, also ich habe auch bei meiner ersten Chaos-Veranstaltung geengelt und ich muss sagen, dass das für mich ein hervorragendes Mittel war, um unter die Leute zu kommen und alle Leute kennenzulernen. Deswegen empfehle ich das tatsächlich eher nach der ersten Veranstaltung zu engeln als bei der fünften. Und wie gesagt, Vorträge, guckt 1, 2, 3. Aber die gibt es auf dem Stream.
1: Das ist ein guter Hinweis. Für die Zuhörenden sei nochmal auf die Webseite mrmcd.net hingewiesen. Da gibt es nochmal Beschreibungen zu den ganzen Engeln. Ich habe auch schon mal auf mehreren Veranstaltungen den Videoengel übernommen und das klingt total schwierig, weil das sind hier diese großen, schweren Kameras und dann dieser große Laptop mit diesem Panel. Und ich kann mich da genau dran erinnern, als ich bei meiner ersten Veranstaltung so ein bisschen Panik hatte, dass ich da was falsch machen könnte, weil das ist ja live, das ist ja im Stream und dann mache ich vielleicht was kaputt und dann ist das Video dann zerstört und dann guckte mich die Person, die mich da eingewiesen hat, nur an. Du hast einen IQ, der ist höher als die Raumtemperatur, würde ich mal behaupten. Du kannst atmen, du kriegst das hin. Und ich dachte, das wäre einfach nur ein Witz, aber es ist wirklich einfach. Du stellst dich hin, es gibt die Person, die die Kamera justiert. Du guckst, dass der Mensch, der da auf der Bühne steht, dann entsprechend auch zu sehen ist. Und die andere Rolle, die kann halt einfach auf zwei Knöpfe auf den Notebook klicken. Das ist halt eben einmal, man sieht den Mensch im Vollbild oder man sieht die Slides im Vollbild oder man sieht beides. Und dann kann man das per Knopfdruck so schön einfaden, dann sieht es auch total toll aus. Und das ist wirklich total einfach und es sieht super professionell aus und es macht super Laune.
2: Ja, das ist halt die Magie von C3VOG. Das ist auch eine Menge Arbeit, die dahinter steckt, damit das so funktioniert. Ich habe da mal ein bisschen Einblick da reinbekommen und Leute haben da sehr viel Arbeit reingesteckt, damit diese Software so gut funktioniert und so perfekt für den Anwendungsfall ausgedingst ist.
1: Damit wollen wir die MRM-CD mal abhaken thematisch und das zweite Thema hier mit reinbringen, Hedgehog, denn wir müssen hier mal sagen, wir sitzen hier in einem Radiostudio, wir haben hier so ein paar Notizen, damit wir wissen, worüber wir hier sprechen und wir gucken auf eine Hedgehog-Installation und ich wusste bis vor ein, zwei Tagen nicht, dass unser Gast dieser heutigen Episode und Sendung einer der sehr fleißigen Personen hinter dem Projekt ist, deswegen freue ich mich total, dass wir dieses Thema heute hier einmal besprechen können. Und deswegen, Molly, schlau uns mal auf, die Zuhörenden, die jetzt noch nie von Hedgehog gehört haben, was ist Hedgehog, was kann es und warum ist das ein spannendes Softwareprojekt?
2: Ja, danke. Hedgehog ist ein self-hosted, kollaborativer Markdown-Editor im Browser. Das waren eine ganze Menge Fremdwörter und die würde ich jetzt mal nach und nach aufschlüsseln. Self-hosted heißt, wir entwickeln diese Software, wir, die Entwickler von Hedgehog, das ist eine Open-Source-Software, das heißt, theoretisch kann da jeder mitmachen, nicht nur theoretisch, auch theopraktisch. Self-hosted heißt, dass irgendjemand sich diese Software, die wir entwickelt haben, nehmen kann und die auf seinen Server, das muss gar nichts Großes sein, das kann zum Beispiel ein kleiner Raspberry Pi sein, hostet und dann können andere Leute diese Software benutzen. Was tut man dann damit? Man schreibt damit Markdown. Markdown kennen vielleicht einige Leute. Das ist im Prinzip sowas Ähnliches wie einfach Text mit ein paar magischen Zeichen, die halt dafür sorgen, dass das hübsch gerendert wird. Also wenn man zum Beispiel eine Liste haben möchte, dann kann man einfach minus Listen-Item schreiben. Dann hat man eine Liste, wenn es gerendert wird. Oder man macht minus eckige Klammer auf, Leerzeichen eckige Klammer zu, dann hat man eine Checkliste. Die kann man dann auch mit einem X da drin ankreuzen und so weiter und so fort. Das tut diese Software. Jetzt ist sowas Schreiben alleine relativ langweilig, beziehungsweise dafür braucht man keine neue Software, dafür gibt es genug Software. Was unsere Software halt dann besonders macht, ist, dass es kollaborativ funktioniert. Das heißt, ich kann zum Beispiel, ich bin jetzt gerade hier auf der Instanz von dir, STDevil, wo wir die Notizen haben und ich habe dann nicht mal einen Account, sondern du hast mir einfach nur den Link geschickt und ich konnte da irgendwie mit rumtippen und das lesen und so weiter und so fort. Das lässt sich natürlich alles einstellen, was da geht, was da nicht geht und so weiter und so fort. Aber im Großen und Ganzen ist die Idee von Hedgehog, man hat einen Server im Browser, da macht man eine Notiz auf und die Notiz kann dann mit jemand anderem geteilt werden, Leute können da mitschreiben.

0: Flowcharts oder Entscheidungsbäume oder sowas darstellt. Man kann Videos einbinden, YouTube-Videos, Vimeo-Videos, sowas. Wir können sogar Notenblätter, kann man in Hedgestock schreiben.
1: Wow.
0: Das ist im Prinzip so die Software, die wir da bauen. Hat irgendwie ursprünglich mal angefangen mit ein paar Leuten aus Taiwan. Damals hieß das Ganze noch HackMD. Mhm. Gab dann ein bisschen Zerwürfnis und viel Confusion um den Namen und so weiter und so fort. Ich will da jetzt gar nicht so lange drauf eingehen, weil das ist eine relativ komplizierte Sache, aber es gibt es auf unserer Webseite, hedgestock.org, wenn euch das interessiert, was da genau passiert ist. Aber im Endeffekt haben wir ungefähr so mit Beginn der Pandemie, dann saßen wir auf einmal alle zu Hause und hatten nichts zu tun. Ein Bekannter von mir hatte damals schon mit dem Projekt ganz bisschen was zu tun und hat dann gemeint, ja, da muss da eigentlich mal was gemacht werden, das muss irgendwie ordentlich gemacht werden und neu und schön und toll. Lass uns das doch mal machen, wir haben doch alle gerade eh nichts zu tun. Wie lange kann sowas schon dauern? Famous last words. Und deswegen sitzen wir jetzt seit 6 Jahren daran, Hedgestock komplett umzuschreiben, einmal komplett auf eine neue Codebasis zu stellen. Also für diejenigen, die sich mit Softwareentwicklung nicht so auskennen, der Hedgestock 1 Code ist sehr feiner Spaghetti-Code. Wenn man da an einer Stelle irgendwie zieht und was macht, dann bricht an irgendeiner anderen Stelle irgendwas zusammen. Das sollte normalerweise nicht so sein. Wir sind gerade dabei, das sehr lang und ausführlich neu zu bauen. Und dadurch, dass diese Software so unheimlich viele Features hat, weil man da am Anfang sehr viele Features einfach eingebaut hat. Ja, komm, pack noch rein, das kann jetzt auch Notenblätter, egal. Und jetzt müssen wir halt irgendwie rausfinden, wie das Ganze irgendwie vernünftig funktioniert und auf Beine stellen, die irgendwie funktionieren und nicht nächste Woche wieder kaputt gehen.
1: In welcher Programmiersprache ist das Ganze entwickelt? Ist das so rein JavaScript oder was kommt da zum Einsatz?
0: Die ursprüngliche Version, also Hedgestock 1, ist JavaScript mit einigen Bibliotheken, also viel von der Funktionalität, die ich jetzt gerade beschrieben habe, ist natürlich, macht irgendeine andere Bibliothek. Also Notenblätter macht zum Beispiel ABC.js und so weiter und so fort. Der Rewrite ist komplett in TypeScript, was im Prinzip ja auch nur fancy JavaScript ist. Man möge mich nicht schlagen, bitte. Also am Ende wird es halt runterkompiliert zu JavaScript wieder. Wir hatten uns dafür entschieden, das halt da zu lassen, weil die bisherigen Entwickler da halt alle mit JavaScript gearbeitet haben. Es stand auch mehrfach im Raum, oh, wollen wir nicht vielleicht doch irgendwie auf was anderes umschwenken und so weiter und so fort, wenn wir es eh neu bauen. Aber am Ende hat er halt gewonnen, ja, lass uns vielleicht die Leute nicht ausschließen, die da bisher mit dran gearbeitet haben, wenn wir es neu bauen.
1: Finde ich total spannend. Also ist wirklich ein sehr nützliches, kleines Open-Source-Projekt. Nutze ich auch sehr, sehr gerne. Habe ich auch durch einen Hackspace kennengelernt. Also du hast recht mit deiner Vermutung, dass es die ganzen Hackspaces vermutlich sind, die zu eurer treuen Userbase zählen. Und ist halt einfach so ein kleines Tool, das man irgendwo draufpacken kann, wenn man mal schnell kollaborativ was editieren will. Und man will keine große Suite, wo man Account irgendwie braucht. Und das ist schon sehr, sehr praktisch.
0: Also wir haben auch von anderen Nutzern mitbekommen. Also wir haben irgendwie sehr viele relativ famous User, finde ich immer sehr lustig. Also irgendwann hatte ich dann einen Anruf beziehungsweise eine Chatnachricht von einem Menschen aus Zürich vom CERN.
1: Oh.
0: Die benutzen es auch.
1: Cool.
0: Dann hatten wir irgendwie mal Nachrichten von Apache. Die benutzen das wohl intern. Also da kam eine sehr lange und ausführliche Fehlerbeschreibung von einer Softwareentwicklerin von Apache, die da irgendwie was gefunden hatte. Was hatten wir noch? Ach genau, das IETF, die Internet Engineering Task Force, die Leute, wow, die Internetstandards definieren, haben seit einigen Jahren auch einen Hedgestock am Laufen, weil das wohl irgendwie sehr gut funktioniert, wenn die sich treffen. Haben die immer so Sessions all over the place im Hotel, wo sie sich mit ein paar Leuten treffen, um irgendwas zu besprechen und dann muss immer, irgendwer muss Notizen schreiben und irgendwo muss das festgehalten werden. Da wird scheinbar Hedgestock eingesetzt. Irgendwann mal haben wir auch irgendwas bekommen von der französischen Regierung, also von irgendeinem Admin, der fürs französische Parlament einen Hedgestock aufsetzen sollte und der hatte Fragen. Das war interessant.
1: Das sind doch mal tolle Success-Stories, die man sich auf die Webseite packen kann. Ja.
0: Ja, wir sind immer nicht so sicher, ob das, also wie sinnvoll das ist, dann damit anzugeben. Also ich habe es jetzt gerade gemacht, von daher, aber ja.
1: Ja, aber es spricht ja dafür, dass die Software einfach zu verwenden ist. Und das ist sie ja tatsächlich. Also um jetzt die Zuhörenden, die jetzt

0: kein Bild vor Augen haben, man kann natürlich, das werden wir dann auch nochmal verlinken im Nachgang, hedgedog.org, da kann man auch sich eine Online-Demo angucken, kann sich die Dokumentation, wie man das installiert, anschauen. Und was ich daran halt schätze, ist, man hat so einen einfachen Editor, ja, und dann hat man rechts so eine Ansicht, wie so eine Webseite aussieht, mit Formatierung, mit Links, mit Tabellen, links dann diesen Code-Editor. Ich kann aber auch nur den Code-Editor mir anzeigen lassen. Dann habe ich dann auch so Knöpfe für die Formatierung. Also das ist wirklich intuitiv benutzbar, auch wenn ich noch nie damit gearbeitet habe. Aber ich habe schon mal mit einer Textverarbeitungssoftware gearbeitet, was ja die meisten Menschen haben, behaupte ich mal. Dann sehe ich das eben einfach. Und wenn ich da jetzt tippe und du auch tippst, dann sehe ich einen weiteren Cursor mit der Farbe und dann sehe ich, ah, okay, da ist noch jemand gerade, der da eben tippt. Und das muss jetzt kein User sein, der einen Account hat. Man kann das frei für alle machen, so wie wir das gerade tun. Man kann das aber auch mit Usern machen und dann sehe ich halt, das ist User Molly, der tippt jetzt gerade im Kapitel sowieso und ich bin aber im Kapitel oben drüber und formatiere dann noch eine Tabelle schön. Und das ist halt toll, wenn man da einfach in Echtzeit sieht, was hier gerade passiert, und das beflügelt natürlich auch solche Sessions, wenn man gemeinsam gerade irgendwo einen Hackathon oder sowas hat.
1: Ja, absolut. Also ich habe die Software damals kennengelernt, als wir die für einen Verein selber gebraucht haben. Also ich war damals im Unikino an der Uni und da hatten wir vorher eine andere Software, die kennen vielleicht auch einige, die heißt Etherpad. Die benutzt halt keinen Markdown, sondern hat so ein What you see is what you get Konzept, also so ähnlich wie Word oder LibreOffice Writer. Und halt auch kollaborativ. Das Problem dabei ist nur, mit diesem kollaborativen Ansatz haben Leute es zumindest damals, ich habe das jetzt schon länger nicht mehr benutzt, man ist ja, wenn man dann an so einer Software entwickelt, immer sehr daran interessiert, seine eigene Software auch zu benutzen und damit man alle Fehler und etwaigen Probleme auch selber erkennt und versteht und so weiter und so fort. Deswegen schon länger nicht mehr verwendet, aber zumindest damals war immer das Problem, was wir hatten, dass zum Beispiel Tabellen gerne kaputt gegangen sind. Also wir hatten so eine Tabelle, hey, wir wollen T-Shirts für alle bestellen, tragt doch mal ein, was ihr haben wollt, welche Größe und so weiter und so fort. Und das Ding ist irgendwie, 15 Leute haben sich da drauf auf diese Seite und haben versucht, diese Tabelle auszufüllen, ist alles drunter und drüber gegangen und dann hatte dann irgendwann der damalige Admin die Faxen dick und hat gesagt, so, ich setze jetzt einen Hedgehog auf. Das können die Leute wenigstens benutzen und dann ist nicht so leicht, so kaputt zu machen, und das hat sehr gut funktioniert und ja, so bin ich dann irgendwie zu dem Projekt gekommen damals.
0: Ja, also Locking funktioniert wirklich gut. Ich habe auch die Erfahrung gemacht, es gibt ja noch andere Dienste. Zum Beispiel gibt es ja viel Open-Source-Software-Projekte, um so eine eigene Cloud bereitzustellen. Also OpenCloud, NextCloud, das sind so die beiden großen Projekte, die, denke ich mal, auch unsere Zuhörer dann schon gehört haben. Und da habe ich gemerkt, wenn man da wirklich so mit 4-5 Leuten parallel arbeitet, dann kommt das, je nachdem, wo das läuft, gerne auch mal ins Strauchen, weil dann braucht man einen richtigen Locking-Mechanismus mit irgendwie dem Redis-Layer, der dann das Locking macht oder irgendwie sowas. Und das ist dann erstaunlich viel Infrastruktur dafür, dass ich einfach nur mit 5 Leuten auf dem Stück digitalen Papier kritzeln möchte.
1: Es ist ein nicht zu unterschätzendes Problem. Also es ist erstaunlich dafür, also vor allem die Lösung, die wir da verwenden, softwaretechnisch, nennt sich Operational Transformations, das ist das Konzept. Zumindest Hedgehog 1, Hedgehog 2 macht da was anderes, was ein bisschen moderner ist. Und erfunden wurde das Ganze von Xerox PARC. Das kennt man vielleicht. Das sind ganz frühe Pioniere der Softwareentwicklung gewesen. Die haben das erfunden, bevor es so richtig überhaupt Netzwerktechnik gab. Also so, die haben darüber nachgedacht, wie zwei Computer miteinander Text austauschen können und synchron halten können, bevor es so richtig Netzwerktechnik gab. Also die waren sehr vor ihrer Zeit.
0: Definitiv. Die haben doch auch, glaube ich, das Konzept des Desktops mit einer Maus und mit Fenstern und mit Schließen und Verschieben auch erfunden. Nur konnten sie das nicht auf die Straße bringen. Und dann war, glaube ich, Apple die Firma, die das dann gesehen hat.
1: Genau, ich glaube, da gab es da eine Demo. Ja. Es gibt da eine Demo von dem, ich weiß nicht mehr, wie der Mensch hieß. Sie wird immer als die Mutter aller Demos, also der Mutter aller Präsentationen bezeichnet, wo er das erste Mal die Maus vorführt. Und das ist halt unglaublich, man muss sich ja vorstellen, in dem Moment, das Konzept kannte halt niemand. Und der Mensch war nicht so, oh, das ist eine Maus und man kann irgendwie so, sondern der war dann irgendwie, ja, man kann das und dies und das. Und es war halt irgendwie sehr, sehr, sehr beeindruckend und richtig gut gemacht. Und ja, das hat dann wohl Apple gesehen und dann gab es dann irgendwann die Maus bei Macintosh. Genau. Und die haben halt diese Operational Transformations erfunden und zwar, wie gesagt, lange bevor das irgendwie überhaupt, ne? Ich finde das nach wie vor immer noch beeindruckend. Und dieses Konzept ist auch das, was in den allermeisten anderen online-kollaborativen Editoren drinsteckt. Also Nextcloud zum Beispiel benutzt das, Google Docs benutze es, glaube ich, immer noch. Ich bin mir nicht ganz sicher. Es gibt mittlerweile ein paar andere Entwicklungen. Für die Neuentwicklung für Hedgehog 2 haben wir uns dafür CRDTs entschieden. Das ist ein bisschen anderes Konzept. Da geht es mehr darum, dass das Datensystem selber weiß, wie es Fehler und Synchronisation umsetzen muss. Hat den unheimlich tollen Vorteil, dass du halt auch theoretisch offline sein kannst. Also du bist nicht in Synchronität mit allen, machst da halt irgendwas. Man stellt sich vor, man legt seine Einkaufsliste mit seiner besseren Hälfte und einer geht in den Laden und da ist kein Netzwerk und dann werden die Sachen abgehakt und danach ist dann irgendwie Konflikt, oh, ich weiß nicht, was ich tun soll. Irgendwie deine bessere Hälfte hat dir noch aufgeschrieben, kauf noch, keine Ahnung.
0: Ja, kennt man.
1: Genau. Und das ist dann etwas, was wir hoffentlich mit Hedgehog 2 so kategorisch ausschließen können, dass es da Probleme gibt. Mal schauen.
0: Das ist spannend, weil das ist so ein Use Case, den hatte ich halt auch schon gesehen oder auch dieses, man arbeitet an einem Dokument, also mir passiert das häufig, wenn ich mal in einem Zug sitze und an irgendwelchen Folien oder Ideen für irgendwelche Dinge arbeite und dann ist man da am Tippen und dann ist halt mal kurz für eine halbe Minute das Internet weg und dann sieht man aber ja sofort in Hedgehog, dann steht da offline und dann ist auch das Eingabefeld gesperrt. Das heißt, es wird eigentlich auch aktiv dadurch verhindert, dass ich was schreibe, was dann theoretisch verworfen wird, oder?
1: Genau. Das ist halt der Hack, den man da im Prinzip anwenden muss, weil es halt in Hedgehog 1 das System nur funktioniert, wenn quasi alle sich relativ zeitnah sehen. Wenn halt einer weg ist, dann müssen wir davon ausgehen, dass der erstmal weg ist und dann darf der auch nichts mehr schreiben, weil ansonsten geht's kaputt.
0: Jetzt hast du ja schon Google Docs genannt, das ist ja auch noch ein Tool, das vielleicht unsere Zuhörenden kennen. Und wie funktioniert das und was gibt's vielleicht noch für Werkzeuge, die Leute kennen könnten, die ähnlich sind?
1: Naja, Google Docs ist ja im Prinzip auch ein online-kollaborativer Editor, aber funktioniert halt wie Microsoft Word oder LibreOffice Writer. Also man schreibt halt und dann markiert man Sachen und sagt, oh, das soll jetzt fett sein und das ist eine Überschrift und so weiter und so fort. Funktioniert auch reasonable gut, hat halt immer nur so den Nachteil, man ist halt abhängig davon, dass man das bei Google hat und wenn Google einen nicht gut findet, dann warum auch immer, das kann ja momentan als amerikanische Firma mit der amerikanischen Regierung aktuell auch mal so passieren, dass es irgendwie, dass du dann auf einmal doof bist, also du und ich wahrscheinlich nicht, aber ne, je nachdem, dann ist man halt raus und das ist dann doof.
0: Das glaube ich auch relevant, gerade wenn wir mal an Journalistinnen denken oder im investigativen Journalismus zum Beispiel, wo man ja auch mit sensiblen Informationen arbeitet und vielleicht auch einen Schutz der Quellen haben möchte, dann möchte ich das vielleicht lieber selbst betreiben oder habe einen Betreiber, dem ich vertraue, weil das jemand macht, den ich kenne und der führt das auf eigene Hardware aus, wo ich weiß, da kommt nur die Person dran. Das ist natürlich schon ein gutes Pro-Argument dafür.
1: Absolut. Es gibt halt noch andere Software. Ich habe ja vorhin schon Etherpad Lite erwähnt. Das ist halt ähnliches Konzept, aber halt kein Markt dann auch. Dieses What you see is what you get. Aus meiner Erfahrung so ein bisschen, aber wie gesagt, your mileage may vary. Die andere Software, die wir häufig mitbekommen, also wo häufig Leute uns sagen, ah ja, ich benutze aber CryptPad, also CryptPad heißt die Software, das ist eine ganze Office Suite, also das ist so ein bisschen so, wie du es gerade beschrieben hast, da kann man dann Präsentationen, gut, in Hedgehog kann man auch Präsentationen machen, aber Präsentationen und Excel-Tabellen und ha und hier und hat und Zip und Zap und Feuerstein geht da alles mit und das Augenmerk bei denen ist halt sehr auf Ende-zu-Ende-Verschlüsselung, das heißt, der Server selber sieht quasi die Daten nie, sondern du öffnest dein Dokument und dann wird alles komplett verschlüsselt. Es liegt auch verschlüsselt auf dem Server und nur wenn du quasi das Passwort, was dann oben im Link mit drin steht, kennst und das an andere Leute weitergibst, dann können die damit arbeiten und können daran arbeiten. In meiner Erfahrung, also ist eine super Sache, wenn einem ganz wichtig ist, dass Sachen nicht dem Betreiber zur Verfügung stehen, für den investigativen Journalisten, den du gerade erwähnt hast, ist das wahrscheinlich sogar die bessere Variante. Man muss ja seine Schwächen auch zugeben. In meiner Erfahrung zumindest ist es aber so, dass das Ganze manchmal ein bisschen laggy ist beim Bearbeiten. Vor allem, wenn ein paar mehr Leute dabei sind, weil halt immer alles entschlüsselt und verschlüsselt und so weiter und so fort werden muss. Vor allem, wenn der Rechner, auf dem du das tust, also der Client, der Laptop oder was auch immer, mit dem du drin bist, wenn der nicht so von der neuesten Generation ist, also das klingt jetzt schlimmer als es ist, aber na, wenn du dann eine besonders alte Möhre hast, dann kann das schon mal ein bisschen laggy werden. Aber ich meine, es ist natürlich ein wie sagt man, Man muss halt wissen, was man haben möchte, was einem wichtig ist.
0: Genau, man muss halt den Kompromiss finden, ne? Was dann die bessere Lösung ist. Und natürlich, wenn man jetzt selbst auch in der Lage ist, so einen Raspberry Pi oder einen kleinen Server zu betreiben, wo dann eben eine eigene Software drauf läuft, dann kann man natürlich auch trotzdem drüber nachdenken, vielleicht eine Verschlüsselung von der internen Festplatte, wo dann die Daten drauf liegen. Das wäre dann ja auch nochmal eine Option. Aber wir verlieren uns hier schon in Details. Ich merke das, ich finde das alles sehr, sehr spannend. Aber vielleicht interessiert unsere Zuhörenden ja auch nochmal, wie das Ganze entwickelt wird. Das hast du schon gesagt, das Ganze ist Open-Source-Software, das heißt, da gibt es vermutlich den Quellcode irgendwo im Internet und ich kann mich dann einbringen oder wie funktioniert das?
1: Genau, der Quellcode ist momentan auf GitHub. Ja, ich weiß, ihr müsst mir nicht schreiben. Wir wissen das Ganze, dass das auf GitHub vielleicht nicht unbedingt am besten aufgehoben ist und es steht auch auf der Roadmap, dass wir das irgendwann mal auf Codeberg wahrscheinlich umziehen wollen. Mhm. Aber ist aktuell halt einfach noch nicht oberste Priorität und wir wollen jetzt gerne erstmal Hedgehog 2 fertig bekommen und dann reden wir weiter. Genau, aber es gibt das auf GitHub und da kann theoretisch jede Person, die möchte, kann sich da beteiligen. Wir bitten darum, dass man, wenn es da ein Issue gibt oder also ein Problem oder wenn wir es irgendwie aufgeschrieben haben, was wir da haben wollen, dass die Leute sich da kurz melden und sagen, hier will ich machen. Und bevor man dann anfängt irgendwie, ich baue jetzt einmal alles um und Hedgehog jetzt in Neon Pink oder so, I don't know, dann vielleicht einmal vorher bei uns im Chat vorbeikommen und sagen, hey, ist das eine gute Idee oder verschwende ich hier meine Zeit? Das ist immer so ein bisschen, ne? Aber im Großen und Ganzen kann sich da jeder, also wenn du Lust hast, heute Abend noch, ich habe hier noch ein paar Probleme, die kannst du gerne lösen für mich. Kein Problem. Aber es geht jeder. Wenn er Lust hat, könnt ihr das gerne machen. Wir haben auch theoretisch Übersetzungen, um die man sich kümmern kann. Und irgendwie Dokumentation kann bestimmt auch noch mal mehr Liebe vertragen. Also man muss auch nicht unbedingt Softwareentwickler sein, um damit zu helfen, wenn man da Lust drauf hat. Aber ja, jeder kann mitmachen.
0: Das ist ein guter Punkt, den du da erwähnst. Das kann man auch nochmal betonen. Also Open Source heißt ja nicht, dass wir alle jetzt Entwicklerinnen sein müssen. Es ist auch damit getan, wenn man einfach eine Doku vielleicht verbessert. Also auch Typos fixen und nochmal einen Absatz ergänzen, der nicht selbsterklärend ist, kann total wichtig sein für neue User. Oder auch einfach auf einer Konferenz vielleicht mal einen Vortrag drüber halten und mal zeigen, hey, das ist Hedgehog, so funktioniert das. Auch das ist ja eine total wertvolle Contribution.
1: Absolut. Es ist auch eine absolut wertvolle Contribution, wenn Leute einen Fehler haben und uns diesen Fehler genau beschreiben. Also wir hatten jetzt in der Vergangenheit, in den letzten paar Monaten ein paar Mal ein Problem, wo es irgendwie zu Verbindungsabbrüchen kam und es war sehr kompliziert herauszufinden, was da eigentlich los ist, weil es ist halt immer, ja okay, bei dir ist es kaputt, aber wir wissen halt nicht, was da los ist. Wenn du da einen Administrator hast, der dann sehr genau versucht zu rekonstruieren, was genau passiert ist und mir das sehr genau aufschreibt, sodass ich mich da hinsetzen kann und sagen kann, ah, ich kann das innerhalb von 10 Minuten nachstellen und verstehe das Problem und kann rausfinden, wie ich das lösen kann, das ist Gold wert. Da sitze ich nämlich ansonsten irgendwie Stunden, Tage, Wochen dran, um irgendwie rauszufinden, was ist denn jetzt hier irgendwie los. Genau.
0: Das klingt sehr, sehr spannend. Wie viele Leute arbeiten denn an dem Projekt? Ist das ein sehr großes Projekt oder ist das so ein Projekt, das du alleine führst? Wie muss man sich das vorstellen?
1: Das Projekt ist momentan, also es gibt immer ein paar Contributions, ein paar Leute, die irgendwie was beteiligen, aber so primär gibt es zwei Hauptentwickler, die momentan dran arbeiten. Das bin einerseits ich und andererseits der Erik, der jetzt nicht hier ist. Genau. Wir versuchen uns da mindestens einmal die Woche zu treffen, um irgendwie an der Software zu arbeiten und die weitere Planung und so weiter zu fortzuführen. Haben zum Beispiel dieses Radio-Interview vorbereitet.
0: Sehr schön.
1: Ja. Zum Beispiel auf der GPN, auf der GPN dieses Jahr, haben wir auch einen Vortrag darüber gehalten, was wir gelernt haben aus diesen 6 Jahren Softwareentwicklung mit Hedgehog, weil FOSS Maintainership natürlich eine ganz besondere Rolle ist, wo man halt einerseits irgendwie Softwareentwicklung macht, aber andererseits natürlich auch Community-Pflege. Also es reicht ja nicht nur, dass ich quasi tolle Software schreibe, sondern ich muss mich ja auch darum kümmern, dass die Leute, die Software benutzen, davon erfahren, dass man irgendwie die Weiterentwicklung mit den Leuten kommuniziert und so weiter und so fort. Und da haben wir mal so ein bisschen unsere Learnings im Vortrag auf mediaccc.de versucht, unter die Leute zu bringen. Der versucht zu erklären, wie wir es gemacht haben, dass andere unsere Fehler nicht wiederholen müssen.
0: Das ist ja auch ein Thema, das man häufig hört. Also ich war jetzt gerade neulich auf der Frostcon in Bonn-Rhein-Sieg und da waren auch Beiträge von EntwicklerInnen und die haben eigentlich alle auch das Gleiche beschrieben, was du gerade beschrieben hast, dass es halt eben immer schwieriger wird, so Projekte auch zu finanzieren, weil du hast es gerade gesagt, du machst es in deiner Freizeit. Das heißt, das ist jetzt nichts, was deinen Lebensunterhalt in irgendeiner Art und Weise finanziert, sondern du wirst dann noch einen Hauptberuf oder sowas haben und das ist für dich im Prinzip so eine Art Ehrenamt und viele EntwicklerInnen fordern ja eigentlich, dass man so eine Open Source Maintenance auch so als ein Ehrenamt vielleicht ansieht und dass wir auch als Gesellschaft so ein bisschen gucken müssen, dass wir so Projekte eben finanzieren, denn ich sag mal so, Server-Domains, die bezahlen sich vermutlich nicht von alleine, oder?
1: Nee, absolut nicht. Also es ist natürlich auch keine exorbitanten Kosten, die man nicht stemmen könnte, aber es ist natürlich immer so ein bisschen doof, wenn man quasi sehr viel Zeit und Liebe und Herzblut in das Projekt reinsteckt und dann noch massiv Geld nachwerfen darf. Wir haben deswegen auch vor einiger Zeit den Hedgestock e.V. gegründet, der sich halt quasi als legale Legal Entity quasi hinstellt und zum Beispiel die Domains hält, den Server damit finanziert und so weiter und so fort. Falls da jemand Lust hat, Mitglied zu werden und ein bisschen Geld in den Hut zu werfen, e.V. Hedgestock.org. Da wird ihnen geholfen. Wir zahlen da momentan im Prinzip den Testserver von, die Domains und ab und zu Sticker, die auf Chaos-Veranstaltungen zum Beispiel auftauchen.
0: Die sieht man auch sehr, sehr häufig. Also das ist ja auch immer, finde ich, spannend auf so Events wie der MRMCD, einfach mal zu gucken, was haben die Leute A für Notebooks und B, wie sind die Notebooks beklebt. Und wir haben auch hier in diesem Raum mindestens ein Notebook mit einem Hedgestock-Sticker. Also von daher, ich würde sagen, das Marketing, das habt ihr auf jeden Fall verstanden, wie das funktioniert, glaube ich.
1: Ja, wir haben, also man muss halt sagen, wir sind unglaublich glücklich und in einer unglaublichen glücklichen Lage, dass sich, nachdem wir uns umbenannt haben in Hedgestock, haben wir versucht, ein Logo zu finden und da hat sich ein Designer aus Frankreich bei uns gemeldet, den kannten wir vorher nicht. Wir hatten halt so, hey hier, wir suchen mal ein Logo, mach doch mal Vorschläge, liebe Community, und dann kam dieser Mensch an und vorher waren es so, ja, hier so ein bisschen was hingekritzelt und hier so eine Idee und ha, und der kam an halt mit, hier ist ein Design-Guide und erstes Logo kam an und wir so, oh, voll gut, das nehmen wir sofort. Und er so, nee, das ist noch nicht fertig, ich muss da noch weiter dran arbeiten. Und dann ist er so irgendwie 3 Wochen verschwunden und wir so, ach, ist er jetzt weg oder was ist los? Und dann kam der halt wieder, wirklich das Logo, den Design-Guide, irgendwie Farben, ja, nein, welche will man haben, wie soll das genau gemacht werden und so weiter und so fort. Und dann haben wir gesagt, ja, und okay, cool, können wir irgendwie das dann so, die Rechte daran irgendwie an diesen Verein übertragen? Ja, klar, kein Problem, mache ich euch, kein Problem. Ja, hier, bitteschön, viel Spaß.
0: Großartig.
1: Das ist eine ziemlich coole Story gewesen.
2: Wie seid ihr eigentlich auf den Namen gekommen?
1: Naja, also es hieß vorher CodiMD. Also ganz früh ist es HackMD, dann hatte man so eine HackMD Enterprise Edition quasi gegen Bezahlung und eine Open Source Edition und das war dann irgendwie doof, weil die Namen sind so ähnlich. Und dann hat man gesagt, wir nennen es CodiMD. Und dann das war damals noch alles unter der Organisation von HackMD, von den Leuten, die es ursprünglich mal gestartet haben, aber die haben quasi ihre kommerzielle Version gebaut und wir haben unsere Open Source Version gebaut. Ich war damals noch nicht wirklich beteiligt, aber ne, for argument's sake, haben wir das gemacht. Dann gab es eine Diskussion, ja, wollen wir das nicht in so ein Open-Core-Modell umbauen? Open-Core, für die es nicht kennen, ist dann quasi, dass es einen Teil von der Software gibt, der ist kostenlos und eine Erweiterung, die kosten dann. Und da sollte dann halt irgendwie quasi alles, was die Community gebaut hat, weggeworfen werden. Und das fand die Community nicht gut und dann gab es Streit und man hat sich dann gesplittet. Und dann gab es halt quasi CodeMD von HackMD und CodeMD von CodeMD. So, kannst du dir vorstellen, ist wieder schöne Verwirrung und alle Leute sind irritiert. Gab dann auch noch eine Diskussion, ob wir den Namen CodeMD behalten und die sich wieder umbenennen. Das wollten die dann aber nicht. Ja, und dann haben wir halt eben gesagt, gut, lass uns einen neuen Namen suchen, weil so toll war der Name jetzt auch nicht. Vor allem auch mit einem neuen Logo und so, weil wir hatten vorher im Prinzip ja eigentlich kein Logo. Es gab so ein Standard-Dokument-Icon, das war es dann. Und da haben wir uns damals in einen Matrix-Raum, ich glaube, 6 Monate zurückgezogen und irgendwie Namen gegen die Wand geworfen und am Ende dann kam halt raus, Hedgestock? Ja, Hedgestock. Hedgestock ist gut. Das behalten wir.
0: Ist auch gut. Also ich finde auch das Artwork total schön. Das ist ja so ein schöner, kleiner, putziger Igel und ist auch ein schöner Wortwitz, ne? Wegen Hedgehog, Hedgehog.
1: Absolut.
0: Großartig. Ich bin ein Freund von schlechten Wortwitzen, deswegen.
2: Ja, und Igel sind ja bekanntlich Nachtwesen, also passt irgendwie, ne?
0: Absolut. So Nerds. Total.
1: Absolut. Das hat gepasst wie Faust auf Auge.
0: Jetzt hast du ja schon angedeutet, Hedgehog 2.0 steht bald an und das ist so the big new thing, das ist eine Neuentwicklung oder was muss man sich darunter vorstellen?
1: Genau, wir haben im Prinzip from scratch angefangen, wir haben gesagt, wir nehmen nichts Altes, sondern wir machen quasi alles neu und versuchen halt alle Funktionen, die das alte, die alte Software konnte, nachzubauen. Erstmal nicht alles, to be fair, aber die meisten Sachen, vor allem die Sachen, die benutzt werden. Und das Ganze aber auf Beine zu stellen, die halt irgendwie sinnvoll pflegbar sind. Also dass du halt, was ich vorhin angesprochen habe, nicht irgendwo an der einen Ecke ziehst und an der einen Ecke fällt irgendwas um. Sondern das sollte halt nach Möglichkeit irgendwie, oh, ich habe was geändert, ist was kaputt gegangen und ich merke es auch sofort. Weil es gibt Tests zum Beispiel, man versucht nach modernen Entwicklungsprinzipien zu arbeiten und die Sachen irgendwie sinnvoll zu entwickeln im Prinzip. Also dafür zu sorgen, dass der Kram tut. Und das hat halt sehr viele Probleme, weil ganz viel von dem, wie Hedgehog 1 funktioniert, ist irgendwie, wir klatschen da noch irgendwo eine Funktion rein und alles ist im Global Space und so weiter und so fort. Das ist, wenn du das irgendwie nach Modern Design Principles machst, ist es auf einmal, wie kriegen wir denn jetzt diese Softwarekomponente mit dieser Softwarekomponente da ganz hinten in der Ecke zusammen verheiratet und dass sie miteinander sprechen können und dann fängst du an, wirklich einige Male das Rad neu zu erfinden. Aber wir sind da auf einem guten Weg. Und im Prinzip fast fertig. Es gibt ein paar neue Features, die wir eingebaut haben, die uns sehr wichtig waren, weil wir gesagt haben, das sind halt Sachen, die uns immer als Nutzer von Hedgehog gestört haben. Das ist zum einen der schon angesprochene bessere Echtzeitalgorithmus, dass es halt auch, wenn man mal kurz offline ist, nicht kaputt geht. Es gibt jetzt eine sogenannte Explore-Page, das heißt, man sieht alle seine Notizen, alle Notizen, die mit einem geshared wurden, also wo jemand gesagt hat, hier ist ein Link für dich und so weiter und so fort. Und es gibt jetzt das neue Konzept von Public-Notizen auf einer Instanz. Das heißt, wenn der Hackspace quasi sowas hat wie das wöchentliche Protokoll oder mein Heimat-Hackspace, die Unhackbar, hat zum Beispiel jeden Donnerstag immer das Kochpad, wo dann Leute sich eintragen, ich koche diese Woche das und das, wer möchte mitessen und wer spült am Ende. Das sind so Sachen, die sollten eigentlich jedem immer zur Verfügung stehen und deswegen kann man die jetzt dann einfach public machen. Dann haben wir Berechtigung pro Nutzer, das heißt, man kann jetzt ganz konkret eine Notiz nehmen und das ist so ähnlich, wie das vielleicht aus Leute aus Nextcloud kennen, dass ich sagen kann, ich möchte jetzt STDevil genau diese eine Notiz lesend geben, dass du das lesen kannst, aber nicht schreiben zum Beispiel. Oder ich möchte, dass McFly da mitschreiben darf. Das ging ja dann zum Beispiel. Und das quasi größte Feature, was die Leute uns immer, wenn man ihnen das erzählt, dass wir das eingebaut haben, sofort immer alle begeistert sind, ist, es gibt eine Public API. Das heißt, du kannst theoretisch dein Hedgehog komplett fernsteuern und komplett anderweitig verarbeiten. Das ist insbesondere für so Protokollbearbeitungen, glaube ich, ziemlich cool, dass du dann automatisch die Protokolle rausziehst, umwandelst, neue Versionen hochziehst, ein Templating-Engine benutzen kannst und so weiter und so fort. Und dann kannst du quasi im Prinzip dein Hedgehog mit allem möglichen anderen verbinden.
0: Oh, das ist toll. Also du hast mir das schon direkt verkauft jetzt gerade, weil ich benutze zum Beispiel Hedgehog auch gerne für so Schulungsumgebung, die man mal spontan hochzieht für so eine Konferenz wie die Frostcon zum Beispiel, da habe ich auch so einen Workshop gehalten und habe dann halt so eine super lange Liste von Teilnehmenden mit IP-Adressen von VMs, die ich ihnen bereitgestellt habe und das muss ich halt aktuell exportieren, also ich habe dann so ein OpenTofu-Tool, was mir automatisiert einen Cloud-Provider kontaktiert, dann habe ich diese lange Liste mit Namen, Passwort, IP und dann musste ich das ja copy und pasten, manuell in Hedgehog im Jahr 2026. Und das ist das erste Feature, was ich bei Hedgehog 2 dann verproben werde. Also das ist großartig.
1: Ja, was ein Schicksal.
0: Ja.
1: Copy und Paste, 2026. Ja, wir sind, also es gibt auch theoretisch schon einen Alpha-Release. Also wenn du möchtest, kannst du es schon ausprobieren. Wir hosten es auch unter hedgehog.dev, also D-E-V. Da kann man es ausprobieren, die neue Version. Keine Garantie, dass alles super funktioniert. Das ist eine Alpha. Aber wenn ihr Fehler findet, du, aber auch vielleicht die Zuhörenden, dann freuen wir uns davon zu hören. Also nicht wirklich freuen, weil am liebsten hätten wir keine Fehler, aber es wäre gut, wenn wir sie mitbekommen, weil wenn ihr sie findet und man uns nicht sagt, dann wissen wir davon nichts. Genau. Es gibt nur so ein paar Themen, die gerade noch ausstehen, die wir noch quasi fertig bauen müssen, bevor wir sagen, okay, das Ding kann jetzt mal auf die Straße. Mhm. Das ist halt vor allem, dass man festhält, welche Person was geschrieben hat in einer Notiz. Das ist momentan nämlich so, wird das nicht getrackt. Das war im alten System halt so. Und es gibt einen Präsentationsmodus, da kann man halt so Präsentationen mitbauen. Relativ einfache, bisschen Text, bisschen Bilder und so weiter und so fort. Aber da fehlt halt auch noch ein bisschen Funktionalität, dass das gut funktioniert. Und wie das immer ist bei einem Softwareprojekt, es gibt noch ungefähr 10.000 weitere Kleinigkeiten, um die man sich nochmal kümmern müsste. Und wo man hier nochmal ein bisschen an der Ecke feilen und da könnte es dann noch ein bisschen schöner sein. Und außerdem, warum ist dieser Button eigentlich rot? Aber das bleibt ja nicht aus.
0: Ja, aber das klingt doch schon mal nach der Zielgeraden. Das ist doch schon mal großartig. Verlinken wir natürlich dann auch für die Nachbereitung auf der Webseite, dass die Zuhörenden, die jetzt vielleicht Interesse haben, da mitzuwirken, direkt mal drauf gucken können. Ich glaube, bei hedgestock.dev muss man sich kurz einen Account klicken. Also das ist nicht public quasi für alle benutzbar. Ohne Account, vermutlich aus sehr guten Gründen, wegen Spam und Content Moderation.
1: Absolut. Das Problem, was wir auch mittlerweile mit der Demo-Instanz haben, ist, dass da einfach alle möglichen Leute das Ding benutzen, um irgendwelchen Spam reinzupacken. Wenn wir die Dev-Instanz mal eine Zeit lang nicht resetten, dann siehst du auch mal auf der Public-Webseite, also auf der Public-Übersicht, irgendwie ganz viel Werbung für irgendwelche Casinos. Es ist halt irgendwie, ja, das moderne Internet und seine KI-Agenten sind nicht unbedingt nett zu öffentlich erreichbaren Diensten.
0: Ja, das ist leider wahr. Das sieht man bei vielen verschiedenen Diensten. Aber das kann man doch jetzt besser machen mit der Public API. Da kannst du nämlich sagen, die Startseite, die ist immer read-only und nur so eine Demo-Seite, die ihr vielleicht automatisiert per API, ja, einmal in der Stunde resettet, dann ist der Spam nach einer Stunde weg. Das geht doch Hand in Hand jetzt.
1: Ja, es geht ja uns darum, nicht nur irgendwie eine Demo-Seite zu haben, wo die Leute sich was angucken können, sondern es geht uns ja vor allem auch darum, dass die Leute mit dieser Demo-Instanz rumspielen können. Wie wir es momentan mit der normalen Demo-Instanz machen, ist einfach, wir löschen die nach einem Tag.
0: Ja.
1: Das heißt, die Leute können halt damit rumspielen, ich kann dir das zeigen, wir können damit ein bisschen was zusammen machen und so weiter und so fort und nach einem Tag ist alles wieder weg. Das ist halt doof, wenn du dich darauf verlässt, dass es da ist, aber deswegen gibt es einen dicken Disclaimer, wenn man drauf geht, ey, wir löschen den Kram.
0: Sehr vernünftig. Also es ist ja auch eine gute Idee, einfach nur, um mal ein Gefühl zu kriegen, wie die Software so funktioniert. Deswegen auch mal vielleicht die Frage in die Runde hier. Es gibt ja hier auch Leute, die die Software benutzen. Wofür setzt ihr die denn ein? Wie ist das bei dir, DJ? Du hast damit auch schon gearbeitet?
2: Ja, tatsächlich. Vor allem für Konferenzplanung. Also das ist ja auch ein Teil der CCC, naja, ich weiß nicht, ob man das CCC, CCCV Cloud auf jeden Fall. Mhm. Also für die Orga von Kongress zum Beispiel benutzen wir das und das ist einer der Haupttools tatsächlich in unserer Orga Cloud. Ja, da haben wir noch andere Tools wie ein Wiki, wie eine Nextcloud und so weiter und so fort. Rocket Chat ist da noch drin und wie gesagt, Hedgestock ist auch da dabei.
1: Ich glaube, ihr habt auch schon die Hedgestock 2 Instanz, wenn ich das richtig im Kopf habe.
2: Soll ich gucken?
1: Also man hat mir mal irgendwann zugespielt, dass irgendeine Chaos-Orga schon mit Hedgestock 2 arbeitet. Und mein Kommentar dazu war auch nur so, ja, okay, Bleeding Edge kann man machen.
2: Und wie kann ich das erkennen?
1: Also du erkennst es vor allem daran, dass die Buttons anders sind. Also es gibt zum Beispiel keinen großen New-Button oben in der Ecke. Nee, das ist noch die alte Instanz.
0: Den gibt's noch, okay. Ja.
1: Das ist noch die alte Instanz. Ja, dann war das nicht der CCCEV, die CCCEV Cloud. Aber ich kann dir auch nicht mehr genau sagen, irgendwer hatte mir nur erzählt, ich habe da was gesehen. Und ich war so, okay, frag die Leute mal, ob sie sich sicher sind, dass sie das haben wollen.
2: Deswegen tatsächlich auch CodeMD habe ich damals auch noch benutzt. Also das war, ja, die Zeiten habe ich auch noch mitbekommen und fast jedes Orga-Meeting, auch für andere Veranstaltungen, also auch für MMCD wird das auch genutzt. Also ja, das ist mein Kontext dazu.
0: Dann die Frage mal in Richtung McFly und Jens, wie ist das bei euch? Habt ihr damit auch schon mal gearbeitet?
3: Also ich kenne das ja tatsächlich. Ja, Milliways in der Beziehung, wir verwenden halt eine Sammlung aus Pads und einem Media-Wiki und ich denke, unser Problem ist, wenn man auf sowas umstellt, der Aufwand, das zu tun. Ich arbeite so im Chaos-Umfeld relativ häufig damit, also nicht in unserem selbstgehosteten. Und das funktioniert eigentlich ganz gut. So, also, macht, was es soll.
1: Ich meine, das ist das, was es tun soll, ne?
0: Ja. Das ist eigentlich gut, ne? wenn Leute sagen, habe ich gar nicht mitbekommen, dass da eine neue Version raus ist oder das war so einfach. Also ich benutze das auch, das können wir vielleicht nochmal kurz gegen Ende hier kurz erwähnen. Wenn jetzt Leute sagen, ja, das ist cool, ich habe hier auch noch einen Raspberry Pi, der sich langweilt, wie kann man da loslegen? Ich glaube, naheliegend viele Leute dieser Tage nehmen ja OCI-Container-Images für Docker, für Podman. Das mache ich auch. Ich habe einen Compose-Stack und da läuft halt einmal der Container mit Hedgedock hinten dran geflanscht, eine Datenbank, eine Postgres in dem Fall. Ich glaube, MariaDB wird aber auch unterstützt. Und ja, das ist so eine Bereitstellungsart. Jetzt höre ich schon Leute aus dem CCC-Kontext pöbelnd, werden sie sich das anhören und sagen, das muss man doch mit nichts machen. Da gibt es, glaube ich, auch vorgefertigte Flakes oder vorgefertigte Packages, die man verwenden kann. Was würdest du empfehlen, wenn man einfach mal reinschnuppern will auf der eigenen Hardware? Was ist das Einfachste?
1: Ich glaube, das Einfachste ist für den Otto-Normal-Nerd ist wahrscheinlich ein Docker-Container. Wenn man sich mit NixOS auskennt, dann ist, glaube ich, die NixFlake auch sehr easy zu benutzen. Ich weiß auch, ich bin mir gerade nicht sicher, ob das fertig ist, aber zumindest unter Debian und Ubuntu ist es, glaube ich, auch gepackaged. Also man kann einfach sudo apt-install Hedgedock machen. Der Mensch, der das gemacht hat, hat sich bei uns sehr ausgeheult, weil der musste irgendwie hunderte JavaScript-Pakete da in den Debian-Space reinpacken, weil das muss irgendwie alles darüber gebaut werden. Das war wohl eine große Anstrengung, habe ich mir sagen lassen.
0: Ah, okay. Das heißt also, wenn man das wirklich jetzt manuell installieren will, also es soll ja den Use Case geben, dass Menschen manuell Web-Stacks hochziehen wollen, dann würde man mit NPM dann arbeiten oder was wäre dann der Weg, wenn man das wirklich the manual way tun möchte?
1: Dann lädt man sich das Bundle von der Webseite bzw. von GitHub runter. Packt es auf den Server und dann gibt es da ein Install-Skript, also eine Anleitung, die halt sagt, was man tun muss. Und am Ende sollte dann ein laufendes System geben. Und falls man da Probleme hat, gibt es auch eine sehr schöne FAQ-Section mit, wenn das so kaputt aussieht, dann hast du wahrscheinlich vergessen, hier folgende Config zu setzen. Weil da haben wir mittlerweile auch sehr viel Erfahrung mit, weil das ist natürlich auch etwas, was man dann tut, wenn man Open-Source-Entwickler oder Maintainer von so einem Projekt ist. Leute, die auf einmal einen in dem Chat anschreiben und sagen, hey, ist kaputt, kannst du mal?
4: Kann ich das auch mit dem AI-Agenten installieren?
0: Jetzt bin ich auf die Antwort gespannt, Molly.
1: Ich kann dich nicht davon abhalten, oder? Ich meine, was du mit deinem Rechner machst, ist ja deine Sache.
4: Das stimmt.
1: Also, ja. Wir haben zumindest keinen Support dafür, per se. Aber müsste theoretisch funktionieren, so ein Ding kann das ja, glaube ich, oder?
4: Nee, ich meine das jetzt nicht nur halb so spaßig. Das ist schon erstaunlich, bei wie vielen Projekten, wenn man jetzt sagt, so, oh, das muss ich von GitHub auschecken. Ich finde GitHub cool, ich habe da auch meine Repos seit Jahrzehnten. Und für Leute, die jetzt nicht mit einem Makefile vertraut sind, da Sachen zu kompilieren, ist es inzwischen erstaunlich einfach geworden, entweder einen Agenten draufzusetzen oder diese AIs zu fragen, hey, ich habe jetzt dieses Projekt von dieser GitHub-Seite, helf mir mal, verständlich, wie installiere ich das jetzt? Und meistens kommen da gute Sachen bei raus. Und diese ganzen Probleme wie, oh, ich habe jetzt hier eine OpenSSL-Version, die damit reinkompiliert wird und es funktioniert jetzt nicht. Der hilft auch das zu lösen, das, was vorher so frustrierend war, mit diesen Projekten immer zu arbeiten. Und deswegen meine ich, das funktioniert inzwischen wirklich erstaunlich gut. Und dieser Realität müssen wir uns auch hinstellen, dass wir dann mit anderen Leuten, die jetzt nicht so technisch vertraut sind und Makefiles bedienen können, auf einmal eine Möglichkeit haben, auch Projekte von GitHub zu installieren. Inklusive der Probleme, die dabei entstehen, immer wieder weiterzuhelfen, dass das dann auch funktioniert.
0: Ja, ist eine Technik, die ist gekommen, um zu bleiben, habe ich jetzt in vielen Beiträgen schon gehört. Das ist die neue Realität. Haben wir, glaube ich, auch in den letzten Episoden die immer schon mal wieder festgehalten. Aber eine Frage, die mir dann noch einfällt gerade, wie ist das denn? Habt ihr auch Contributions, die über LLM-Agents mit reinkommen? Habt ihr so eine Policy? Also es machen ja viele Open-Source-Projekte, dass sie halt zum Beispiel sagen, nur wenn ihr angebt, dass das Assisted by ist mit Quellenangabe oder schließt ihr das aus oder habt ihr das Problem noch nicht gehabt bisher?
1: Also wir haben momentan noch keine Policy. Das steht auch auf der To-Do-Liste, sich darum mal zu kümmern. Wir vermuten, dass wir schon Contributions bekommen haben, die AI-generiert waren. Zumindest gab es da einige Hinweise für. Andererseits gab es dann auch Hinweise, die dagegen sprachen. Von daher sind wir so ein bisschen, Das größere Ding, was wir momentan haben oder womit wir ganz viel kämpfen, ist, dass wir scheinbar Babies First Security Project geworden sind. Mhm. Also da werden irgendwie scheinbar ganz viele KI-Agenten auf unsere Software losgelassen, um irgendwelche Fehler zu finden. Und wir kriegen halt quasi pro Woche so 2 bis 6 Security Reports mit, diese Software ist total kaputt und alles ist ganz schlimm, und dann guckst du es dir an und stellst dich fest, also wenn du mit Absicht alle Sicherheitsmechanismen aushebelst und sagst, nein, ich bin mir ganz sicher, dass ich das nicht haben möchte, dann hast du auf einmal keine Sicherheitsmechanismen mehr.
4: Aber auch da kann man dann wieder AI-Agenten auf diese E-Mail schicken, die eine Antwort generieren.
0: Ja, Feuer mit Feuer bekämpfen.
4: Das meine ich jetzt nicht aus dem Sinne von, das ist Schwachsinn, der da einen geschickt wird, also schickt man Schwachsinn zurück.
1: Nein, also was wir machen ist, wir gehen da halt durch, muss es halt immer, dadurch, dass die Leute halt immer dann, also vor allem gerne so ein, alles ganz schrecklich, bist du halt dann immer auch angehalten, relativ schnell da mal nachzugucken, aber dann ist es halt relativ häufig der Fall, dass wir halt sagen, danke, also ist nett, dass du das, dass du das gemeldet hast, aber das ist kein Problem, was wir sehen, das ist works as intended, wenn du die Sicherheitsfeatures ausschaltest, sind die Sicherheitsfeatures ausgeschaltet, herzlichen Glückwunsch, aber manchmal sind da auch sehr, sehr sinnvolle Sachen dabei, es ist nur halt eine große Masse an Requests, die da reinkommen, das ist,
4: Und die war vorher ja nicht da.
1: Nee, genau, die war vorher absolut nicht da. Vorher war es halt, wenn es hochkam, mal einmal im Monat oder so vielleicht. Und jetzt kommt es halt irgendwie gefühlt wöchentlich.
0: Das ist ja auch ein Trend. Also da fällt mir gerade Daniel Stenberg ein von dem Curl-Projekt oder Gina Heusker von Octoprint. Die hat da auch zu dem Thema einen Vortrag gehalten. Das war ja eine der Keynotes von der FOSCON. Also das sagen ja auch wirklich viele Open-Source-EntwicklerInnen. Das ist natürlich ein sehr nützliches Werkzeug sein kann. Also zum Beispiel, du hast eine Contribution und du willst da einfach mal gucken, ob der Beitrag halt was taugt. Du willst vielleicht Tests generieren auch. Ne? Du hast eine Spezifikation. Du hast ja von der API gesprochen, die ihr spezifiziert. Das heißt, da habt ihr vielleicht sowas wie Swagger oder irgendwie ein anderes Tool, wo ihr dann halt eben eure Spec habt, und kein Mensch will halt manuell da irgendwie das alles runterschreiben und das rausentwickeln. Und das ist natürlich ein guter Use Case, so ein LLM draufzulassen, weil das weiß ja Soll-Ist-Zustand. Da kann das ein total tolles Werkzeug sein. Aber wenn ich halt einfach 100 Reports kriege am Tag oder pro Woche, dann habe ich ja überhaupt keine Zeit mehr, meine eigene Software weiterzuentwickeln. Das ist dann halt so das Problem. Aber ist das was, wo es vielleicht bei euch zum Einsatz kommt, so Testcases generieren auf Basis von der Spec?
1: Momentan nicht. Also wir sind momentan noch auf dem Standpunkt, wir versuchen da, das ist ein Hobbyprojekt, wir versuchen da handgeklöppelten Code zu generieren und das vernünftig zu machen, und wir haben natürlich ein bisschen in die Richtung experimentiert an der einen oder anderen Stelle. Bisher waren wir aber mit den Ergebnissen üblicherweise nicht zufrieden. Das hat nicht unseren Coding-Standards entsprochen. Ich kann nicht garantieren, dass sich das nicht in Zukunft irgendwann nochmal ändern wird, aber zumindest Stand heute versuchen wir eigentlich nichts davon zu verwenden. Es gibt natürlich so ein bisschen in der IDE so ein, ich schlag dir jetzt mal vor, wie diese Funktion heißen soll, und wenn der Vorschlag gut ist, dann nehme ich den halt auch mal an, ne? Aber ich bin jetzt üblicherweise nicht jemand, der da sitzt und irgendwie Claude, mach mal Hedgehog 2 schöner, besser, weiter.
0: Und wir sehen auch vermutlich keinen Hedge AI Assistant, wo ich sage, hey Hedge, schreib mir ein Essay über freie Software in 200 Zeilen.
1: Nicht von uns zumindest. Ich meine, es gibt eine API, ich kann niemanden davon abhalten, das zu bauen.
0: Ja, also wenn ihr Bock auf ein Nebenprojekt habt, Hedge GPT, wer weiß.
4: Also gibt's ein Summary?
1: Bitte was?
4: Also aus einem bestehenden Dokument.
1: Nein.
4: Ein Summary zu generieren ist ja auch so ein AI-Use-Case, ne?
1: Das könntest du dir bauen, wenn du sowas
4: machen möchtest. Das meine ich so, ne? Ja,
0: könntest du machen. Fasse mir die CERADA-Sendung vom September in 3 Sätzen zusammen.
1: MCD, Hedgehog, was war noch?
0: Genau.
4: Fix den RSS-Feed.
1: Ja, genau, fix den RSS-Feed. wir haben uns da halt, also wir haben momentan eher wollen wir das nicht haben. Was wollte ich gerade noch sagen? Was hattest du noch?
0: Die Zusammenfassung, glaube ich, die API und externe Assistenten dran flanschen, das vermutlich.
1: Ach so, genau. Du hattest gesagt, ChatGPT. Mhm. Wir haben ja das Ganze angefangen 2020 und wir hatten dann immer so, vor allem als wir noch mehr, am Anfang waren wir nicht ein bisschen mehr Entwickler, heutzutage sind wir noch zwei, größtenteils, haben wir uns zusammengesetzt und haben halt immer einmal die Woche irgendwie dumm Zeug erzählt und so weiter und so fort. Natürlich, also auch an dem Projekt gearbeitet, aber man kommt ja ins Gespräch, man quatscht ein bisschen und so weiter und so fort. Und dann hatte irgendjemand mal den Vorschlag gemacht, wir wollten als April 1st Joke sowas bauen, dass du quasi in den Editor ein Skript einbaust und rechts wird dann das Video automatisch generiert zu diesem Skript. das haben wir, glaube ich, 2021 so uns überlegt und wollten wir dann, wenn wir irgendwann mal Zeit haben, machen wir das. Und ja, das hat dann die Realität leider eingeholt.
0: Ja, es gibt Witze, die sind nicht gut gealtert, aber ich verstehe den Grundgedanken. Das ist natürlich eine tolle Idee. Ja, Mensch, jetzt haben wir ganz viel heute gehört über die MRM-CD und auch über Hedgestock. Hat mir sehr viel Spaß gemacht. Also vielen Dank, dass du da deine Erfahrung geteilt hast. Ich weiß jetzt auf jeden Fall, was ich von Hedgestock 2 erwarten kann und freue mich jetzt schon sehr drauf. Die API werde ich auf jeden Fall verproben. Und auf die MRM-CD freue ich mich natürlich genauso.
1: Das geht mir genauso.
0: In dem Sinn auch vielen Dank fürs Zuhören an den Empfangsgeräten und dem Stream. Ihr hört jetzt gleich nochmal, wir spielen gleich mal ein bisschen Musik noch ein, noch die Sondersendung, denn wir haben hier den McFly mittlerweile im Studio und den Jens habt ihr auch schon gehört.
3: Ja, genau.
0: Und ihr redet gleich über die gute alte Zeit, hast du gesagt.
3: Wir reden gleich. Das genaue Thema wird sich wie in der guten alten Zeit spontan ergeben. Da haben wir das, glaube ich, ein bisschen spontaner gemacht. Wir werden auch ein bisschen mehr Musik spielen, als ich bisher gehört habe. Aber das ist uns früher auch halt gerne mal passiert, dass man ein spannendes Thema hat. Und dann haben wir irgendwie 20 Lieder vorbereitet. Dann ist man bis zum zweiten gekommen. Von daher super. Aber ja, wir werden vielleicht ein bisschen mehr Musik spielen und zusehen, dass wir vielleicht noch den einen oder anderen wach machen. Sind ja alle alt. Gehen ja alle um 11 Stunden ins Bett. Dann mal sehen.
0: Da könnt ihr also gleich nochmal dranbleiben, liebe Zuhörer. Wenn ihr das jetzt hier im Stream oder im Nachgang hört auf der Mediathek, dann hier nochmal der Hinweis, Cerada könnt ihr immer am 2. Donnerstag im Monat hören. Das heißt, die nächste reguläre Sendung, die wird dann am 8.10. ausgestrahlt. Und somit nochmal vielen Dank in die Runde. Hat mir sehr viel Spaß gemacht, viel mitgenommen.
4: Ich kann auch sagen, gleich gibt es auch noch eine Telefonnummer für alle, die dann wirklich im Radio live zuhören.
0: Oh, das ist gut. Oder wie ist die Nummer? Willst du die schon mal spoilern?
4: Nee, die verraten wir noch nicht. Da machen wir erst das Thema fest und dann entscheiden wir, wann wir die Nummer rausgeben.
0: Sehr gut. Also mitmachen ist das Motto. Vielen Dank fürs Zuhören und ich würde sagen, bis gleich zur Sondersendung.
2: Ja, hier kommt jetzt erstmal noch ein bisschen Musik. Ihr seid übrigens immer noch auf Radio Darmstadt, jetzt ohne Frequenz, sondern von auf DAB+, radiodarmstadt.de im Internet. Ihr hört die Sendung C-Radar, c-radar.de im Internet. Im Studio waren bisher
1: Molly,
0: ST Devil,
3: McFly,
4: Jens,
2: DJ Spock und manche bleiben auch noch ein bisschen. Ich hoffe, wir sehen uns alle auf der MRM-CD. Bis gleich.

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0: 5. Dezember, Internationaler Tag des Ehrenamts. Im letzten Jahr begann die Pressemitteilung der Landesregierung dazu wie folgt. Im Sportverein, bei der Feuerwehr und in der Schülervertretung. Das sind natürlich wichtige Einsatzbereiche für Ehrenamtliche, das ist völlig klar. Ehrenamtliche sind wesentlicher Kitt für unsere Gesellschaft. Ohne sie würde viel in der Gesellschaft nicht mehr funktionieren. Sehr oft ist von den hauptamtlich Verantwortlichen in den letzten Jahren betont worden, dass sie die Verwaltungskrise in Bezug auf die Schutzsuchenden nicht ohne die Ehrenamtlichen hätten einigermaßen human bewältigen können. In einigen Kommunen hat die jeweilige Verwaltung sogar den Anstoß zur Gründung von ehrenamtlichen Helferkreisen gegeben, so zum Beispiel in Seeheim-Jugendheim. Da hat schon bereits 2013 die Gemeindevertretung der Verwaltung den Auftrag erteilt, zur Entlastung der Hauptamtlichen einen Helferkreis auf den Weg zu bringen. 2016-17 waren dann bis zu 240 Ehrenamtliche im Netzwerk dieses Kreises. Heute sind es nur noch 80 Personen. Und nun steigen die Geflüchtetenzahlen wieder durch den Krieg gegen die Ukraine. In Griesheim wird die entsprechende Helferinnen- und Helfergruppe sogar seitens der Stadtverwaltung direkt geleitet. In der Mehrheit sind es jedoch unabhängige Zusammenschlüsse von besorgten Bürgerinnen und Bürgern, die sich der Geflüchteten annehmen. Ich sage bewusst besorgt, weil es vielen Aktiven neben der konkreten Hilfestellung zur Integration auch darum geht, schädliche Folgen für unsere Gesellschaft durch gescheiterte Integration zu vermeiden. In einer freien und offenen Gesellschaft geht es nicht um das Ob von Schutzzusage, sondern um das Wie der Umsetzung unserer grundlegenden humanen Werte. Und dann kommt auch noch ein Zugewinn für die unterstützende Seite hinzu, auf persönlicher wie gesellschaftlicher Ebene. Wir werden vielseitiger, anschluss- und widerstandsfähiger für die Kapriolen der Zeit. Manche werden das ablehnen, sehnen sich nach der geschlossenen, übersichtlichen, wohlbekannten gesellschaftlichen Situation. Das ist leider oder zum Glück Schnee von gestern. Und wir werden solche Biotope immer seltener finden, wie auch der Schnee in unseren Breitengraden immer seltener zu finden ist. Auch für solche Zeitgenossinnen und Zeitgenossen werden wir eventuell verständnisvoller. Eine Innensicht bietet Brigitte Heidebrecht mit ihrem Buch Fernreise daheim. Sie ist langjährige Begleiterin von Geflüchteten, insbesondere aus Afghanistan, aber auch aus Syrien. Brigitte Heidebrecht, Jahrgang 1951, arbeitete zunächst als Gymnasiallehrerin, später als Fachbereichsleiterin an einer Volkshochschule sowie als Projektleiterin in einem Amt für soziale Dienste. Sie gründete 1980 den Verlag Kleine Schritte, den sie bis 1988 leitete. Ihre eigenen Bücher gehörten in den 80er Jahren zu den meistverkauften in linken Buchhandlungen. So habe ich es bei Wikipedia gefunden. Brigitte Heidebrecht arbeitet heute als Mediatorin, Supervisorin und Coach. 2019 gründete sie mit dem Verlag Große Sprünge einen zweiten Kleinverlag, der sich dem Thema Migration widmet. Die gehörte Zusammenfassung ihrer Tätigkeit habe ich bei Wikipedia gefunden. Auf ihrer eigenen Netzseite befindet sich eine Erklärung für den Namen ihres zweiten Verlages Große Sprünge. Zitat: Durch unsere Gesellschaft geht ein Riss. Die Welt hat einen Sprung. Viele sehen sich gezwungen, große Sprünge zu wagen, aber der große Sprung nach vorn gelingt nicht so leicht. Wenn Welten sich begegnen, denkt man gern, die anderen hätten einen Sprung in der Schüssel. Springen wir wenigstens ab und zu mal über den eigenen Schatten. Wir schaffen das. Zitat Ende. Und als Hilfe dazu hat Brigitte Heidebrecht ein Buch geschrieben, eben Fernreise daheim. Darin reflektiert sie über ihre Erlebnisse, über Missverständnisse und Aha-Erfahrungen. Über den eigenen Schatten springen, das kann schon mal einen großen Sprung bedeuten. Und deshalb heißt auch ihr zweiter Verlag so, Große Sprünge, zur Veröffentlichung von Büchern über Migration, Integration und kulturelles Verstehen. Mit Ihrer Erlaubnis darf ich einige Ihrer Geschichten in dieser Sendung verwerten. Als erstes berichtet sie nun über Ihren Weg in die aktive Unterstützung von Geflüchteten. Danach kommt eine kurze Geschichte vom Ankommen im ganz anderen Deutschland, das sich aber selbst auch durch afghanische Klänge auf der Schwäbischen Alb verändert. Und diese afghanischen Klänge auf der Schwäbischen Alb werden vorgetragen von Shagol Momeni an der Rubab und Omid Saidi mit Tabla und Gesang. Und aufgenommen hat das Ganze, wer schon, Brigitte Heidebrecht.
1: Fernreise daheim habe ich mein Buch genannt. Und ich glaube, ich habe noch auf keiner Reise so viel Überraschendes erlebt und so viel gelernt über Kulturen, über meine und über andere Kulturen, wie in den letzten Jahren, als ich zu meiner eigenen Überraschung 2015 plötzlich ehrenamtliche Flüchtlingshelferin wurde. Seither begleite ich vor allem junge männliche Afghanen auf ihrem kurvenreichen Weg in den deutschen Alltag. Und junge männliche Afghanen, die gehören ja zu denen, die in Deutschland mit besonders viel Skepsis rechnen müssen. Von Seiten der Bevölkerung, von Seiten der Politik. Junge Männer aus muslimischen Ländern, junge Männer, die aus ländlichen Räumen kommen, die nicht auf der Schule waren, die nicht lesen und schreiben konnten, als sie zu uns kamen. Die sind nicht besonders erwünscht hier. Und deren Weg ist auch ziemlich weit. Und auf diesem Weg in die deutsche Gesellschaft gibt es aber so viel Spannendes mit ihnen zu entdecken, weil so fremd wie mir junge männliche Afghanen sind, so fremd kann mir, glaube ich, auf der Welt kaum ein anderer Mensch sein. Es sind vor allem Afghanen aus dem ländlichen Afghanistan, aus dem Dorf. Viele von ihnen waren Analphabeten, als sie kamen. Viele von ihnen können inzwischen besser auf Deutsch lesen und schreiben als in ihrer eigenen Sprache. Sie sind ganz anders aufgewachsen, kommen aus einer völlig anderen Welt, haben Frauen oft nur in Burka gesehen, bis sie dann auch so jemand wie mich stießen. In dieser Fremdheit liegt viel Herausforderndes und viel Spannendes und viel Horizonterweiterndes. Ich bin eine große Freundin inzwischen des Patenschaftsmodells. Ich denke, diese Menschen, die zu uns kommen, die brauchen einfach jemanden an ihrer Seite. Und kann nur empfehlen, so eine Patenschaft einzugehen mit einem jungen Menschen aus einer ganz, ganz, ganz anderen Welt. Man stolpert, man missversteht und irgendwann versteht man auch. Wenn aus der Verwunderung verstehen wurde, dann habe ich eine Geschichte geschrieben. Und einige dieser Geschichten werde ich Ihnen jetzt vorlesen.
2: Anders als erwartet. Sadiq hatte als Küchenjunge in Mazar-e-Sharif für die deutschen und amerikanischen Soldaten gearbeitet. Deshalb galt er den Taliban als Verräter. Er fand die deutschen Soldaten netter als die amerikanischen. Sie erschienen ihm weniger herrisch. Und so floh er, als die Taliban ihn erschlagen wollten, nach Deutschland. Er hatte gehört, wie sich die deutschen und amerikanischen Soldaten miteinander auf Englisch verständigten und schloss daraus,

0: Brigitte Heidebrecht hat auf keiner Reise so viel Überraschendes erlebt wie auf ihrer Fernreise daheim, sagt sie. Auf dieser Reise liegt viel Herausforderndes, viel Spannendes und viel Horizonterweiterndes. Daher empfiehlt sie eine solche Reise in Form einer Flüchtlingsbegleitung über einen längeren Zeitraum. Auch hier kann man stolpern, kann Wegzeichen missverstehen und freut sich umso mehr, wenn man auf dem richtigen Weg weiterkommt, wenn man die Karte zu lesen versteht oder trotz Sprach- und anderen Schwierigkeiten den Tourguide versteht. Auch hier in unserer Region können solche Reisen angetreten werden. Neben den beiden schon genannten Kommunen gibt es Unterstützungskreise, meist spontan zusammengefunden, mit Unterstützung von Kirchengemeinden, so zum Beispiel in Kranichstein oder in der Heimstättensiedlung, oder auch gänzlich unabhängig wie in Rossdorf, in Eberstadt, in Funkstadt, Messel und vielen anderen. Hier berichtet Brigitte Heidebrecht jetzt vom Leben einer ehrenamtlichen Patin und erzählt eine weitere Geschichte von der Art, miteinander zu kommunizieren.
1: Die ehrenamtliche Patin. Sie tut, was zu tun ist.

0: Oft fühlt sie sich wie im Dschungel. Ein Dschungel aus Paragraphen, Fristen, Zuständigkeiten. Sie schlägt sich durch. Nein, sie hat keine einführende Fortbildung besucht wie ihre Ehrenamtskolleginnen vom Hospiz, vom Kinderschutzbund oder von der Telefonseelsorge. Sie ist irgendwann über fremde Menschen gestolpert, die nicht allein zurechtkamen, und hat die Ärmel aufgekrempelt. Jetzt hängt sie drin. Zu Fortbildungen ging sie später. Doch es gibt strukturierte, von Hauptamtlichen begleitete Patinnenprogramme verschiedener Träger, von Kommunen, Kirchen und anderen. Ihr vermutlich nicht ganz falscher Eindruck aber ist, dass ein Großteil der Patenschaften irgendwie einfach so entstanden ist. Diese Paten nennen sich vielleicht nicht einmal Paten, aber sie sind es. Die Frau, der Mann für alles, was eben zu tun ist. Man wächst da rein. Eine Patin wird vielseitig sozialisiert. Vielleicht wollte sie einfach nur ein bisschen Deutschnachhilfe geben. Dann hat sie einen Praktikumsplatz besorgt. Dann ist sie zum Arzt mitgegangen. Und als der junge Mann in der Flüchtlingsunterkunft durchdrehte, weil er bei den dünnen Wänden und den lebhaften Nachbarn kaum zum Schlafen kam, da hat sie ihren gesamten Bekanntenkreis aufgescheucht, bis sie ein Privatzimmer für ihn fand. Seither wussten alle von ihrem neuen Hobby und warum sie oft so wenig Zeit hatte. Manchmal gibt es ruhige Zeiten, da wendet sie sich aufatmend ihrem eigenen Leben zu, räumt den Dachboden auf, putzt mal wieder die Fenster. Manchmal gibt es Zeiten, da schläft sie schlecht. Wacht morgens in aller Frühe auf und merkt, wie ihr Hirn über Nacht durchgerattert hat. Manchmal hat sie am Morgen die besten Ideen. Dann sitzt sie mittags noch im Schlafrock am Schreibtisch, telefoniert sich das Ohr ab, schreibt eine Mail nach der anderen. Es muss doch gehen. Manchmal kann sie Lebensperspektiven eröffnen. Das ist beglückend. Der Job, den sie gefunden hat, in dem der junge Mensch nun aufblüht. Das ruhige Privatzimmer, in dem er endlich durchschlafen kann. Der Deutschkurs, den der Staat nur für die Anerkannten vorgesehen hat, in den sie einen derjenigen hineinmanövriert hat, die auf Teufel komm raus von Staats wegen abgelehnt werden und den sie bezahlt. Sie kann helfen, dass das Leben weitergeht. Das fühlt sich unumstößlich richtig an. Manchmal kommt sie kaum zum Verschnaufen. Ist der eine versorgt, brennt's beim nächsten. Die Überraschungen nehmen kein Ende und sie lernt immer wieder dazu. Einer ist als politisch Verfolgter anerkannt worden und möchte nun seine Frau nachholen. Dafür hat sie ein paar Tage lang Gesetzestexte gelesen. Zu ihrem Erstaunen stört es den deutschen Staat nicht, wenn einer eine sogenannte Handschuhehe per Telefon eingeht. Es wird durchaus berücksichtigt, dass diese Art zu heiraten in anderen Staaten rechtskräftig ist. Was das deutsche Recht allerdings unterscheidet, sind Ehen, die vor, während oder nach der Flucht geschlossen wurden. Die einen Ehefrauen dürfen kommen, die anderen nicht. Sie wird ihm also erklären müssen, dass er zu spät dran ist. Sie wird seinen Traum zerstören müssen. Wird er psychisch zusammenbrechen oder wird er es verkraften? Nein, er ist fürs Erste nicht zusammengebrochen, Gott sei Dank. Kaum atmet sie auf, schickt ein anderer per WhatsApp ein Foto. Brief gekommen, was ist das? Das Wort in der Überschrift kennt er noch nicht. Strafbefehl. Sie eigentlich auch nicht wirklich. Diesmal googelt sie ein anderes Gesetzbuch, Strafgesetz. Sie telefoniert. Sie rauft sich die Haare. Sie schläft wieder schlecht, sehr schlecht. 5 Gramm Haschisch in der Hosentasche. Polizeikontrolle am Bahnhof. Der Anfänger. Plötzlich fällt ihr ein, sie hat ja auch noch ein Stückchen. Ganz hinten in der einen Schublade hinter dem Krimskrams. Gut 40 Jahre ist das jetzt alt. Ob das noch tut? Können wir ja zusammen rauchen, lacht die eine Freundin. Wie viel Gramm sind das denn? Fragt die andere. Sie nimmt die Briefwaage. 4 Gramm. Sie nimmt das Bröckchen, das immer noch gut riecht, geht in den Garten und versenkt es im Komposthaufen. Baden-Württemberg schiebe nur Kriminelle nach Kabul ab, hat sie immer gehört und war beruhigt. Aber so hat sie sich die Kriminellen nicht vorgestellt. Wie wird sie ihm nun erklären, dass seine Bleibechancen damit gegen Null tendieren? Wird er dann von der Brücke springen, wie er es ohnehin schon ein paar Mal angedeutet hat? Das Haschisch hat er wohl gebraucht, um bisher nicht zu springen. Und wie wenn es noch nicht genug wäre, bekommt sie am Abend noch eine andere Nachricht. Dass der nette Kurde, den sie vor Zeiten beim Theaterprojekt kennengelernt hatte, ein halbes Jahr in der Türkei festgehalten wurde und jetzt endlich wieder da sei. Sie ruft ihn an und erfährt den Grund, warum die türkische Polizei ihn in Istanbul am Flughafen abfing, als er zur Hochzeit seiner Schwester reisen wollte, ihn nach Ankara brachte, ihn ins Gefängnis steckte, ihn verhörte, ihn verurteilte, ihm ein Ausreiseverbot verhängte. Weil er auf dem Marktplatz unserer Nachbarstadt, die seit über 20 Jahren seine Heimatstadt ist, beim Stadtfest mit einer Musikgruppe kurdische Liebeslieder gesungen hatte. In Ankara hatten sie ein Video dieses Auftritts gezeigt. Er ist kein Flüchtling, vielleicht war er mal einer, sie weiß es nicht, nur, dass er schon ewig und 3 Tage in Deutschland lebt, bestens Deutsch spricht und einen deutschen Pass hat. Und wie bist du zurückgekommen? Er habe sich jeden Tag zur Unterschrift bei der Polizeiwache melden müssen. Man habe ihn schikaniert und stundenlang in der Sonne vor der Türe warten lassen, Tag um Tag. Schließlich, nach einem halben Jahr, habe es ihm gereicht und er habe sich einen Schlepper gesucht. Einen Schlepper? Du? Mit deutschem Pass? Ja, und mit dem Schlauchboot zurück nach Europa. Manchmal ist die ehrenamtliche Patin K.O. Und sie hat Verständnis für all die anderen, die manchmal K.O. sind. Für die Rechtsanwältinnen zum Beispiel, die Asylrecht machen, von denen es viel zu wenige gibt. Wer Asylrecht macht, braucht eine Menge Frustrationstoleranz und wird nicht reich. Für die SozialarbeiterInnen in den Flüchtlingsunterkünften, die für je 120 Personen zuständig sind, wie soll einer das schaffen? Für die Ehrenamtlichen, die es irgendwann stecken, ja, es kann einem zu viel werden. Oder für diejenigen Ehrenamtlichen, die immer noch sehr aktiv sind, die jedoch sagen, mit dem juristischen Kram befasse ich mich nicht. Ja, das ist eine spröde Materie. Aber es geht nicht ohne. Paragraphen sind die elegante Art von Stacheldrahtzaun um die Festung Europa. Ja, manchmal ist sie K.O. Meistens aber krempelt die ehrenamtliche Patin die Ärmel auf, singt mit den schwarzhaarigen Männern ein afghanisches oder kurdisches Liebeslied, druckt sich weitere Paragraphen aus dem Internet aus und kämpft weiter. Wer kämpft, kann verlieren. Wer nicht kämpft, hat schon verloren. Ob dieser Satz nun von Brecht ist oder nicht, wo er recht hat, hat er recht. Das schreibt sie allen auf einen Zettel, wenn sie den Mut verlieren wollen. Neuerdings verschenkt sie dazu Stehaufmännchen. Es gibt hilfreiche Strukturen, die sie in ihrem alltäglichen Kampf unterstützen. Es gibt EhrenamtskoordinatorInnen, Migrationsbeauftragte, IntegrationslotsInnen oder wie sie hier und da und dort heißen, die zuständig sind für die Beratung der Ehrenamtlichen. Es gibt Fortbildungstage, Beratungsstellen und gute Internetseiten und es gibt Organisationen der ehrenamtlichen Aktivisten selbst. Auch dies alles ein Teil des Dschungels. Die Patin fragt sich durch. Und sie fragt sich, wie viel das hochgelobte Ehrenamt eigentlich stemmen kann. Und wie all die vielen Geflüchteten klarkommen mögen, die nicht mehr oder weniger zufällig eine Patin gefunden haben. Oder wie manche der Ehrenamtlichen ihr Scheitern oder ihre Irrungen und Wirrungen verarbeiten mögen. Sie fragt sich, wie viel Integration tatsächlich geschehen mag in diesem Dschungel und wer alles dabei untergeht. Die im Dunkeln sieht man nicht. Auch von Brecht, oder? Sie sagt sich, dass da noch viel Luft nach oben ist, was die Funktionalität der Hilfsstrukturen angeht und dass in dysfunktionalen Strukturen stets viel Kraft und guter Wille verpufft. Dass das aber wohl überall so ist. Wie verrückt ist die Welt und wie verrückt sind Sie, werden Prominente in der Zeit regelmäßig gefragt. Die Antwort der Patin? Mindestens so. Die ehrenamtliche Patin hat nicht viel Zeit für theoretische Fragen. Sie ist dem Alltag verpflichtet. Sie manövriert auf Sicht an der Schnittstelle zwischen wohlwollender Integrationshilfe von Staat, Ländern, Kommunen, Kirchen, Sozialverbänden, Zivilgesellschaft und juristisch fundamentierter Migrationseindämmungspolitik. Sie reibt sich wund an gesellschaftlichen Sollbruchstellen. Sie läuft heiß als viel zu kleine Narbe viel zu großer globaler Widersprüche. Sie wirft ihr Winzgewicht in die Waagschale der Weltgeschichte. Sie mag ein gesellschaftliches Alibi sein, eine Lückenstopfung, ein Tröpfchen auf einen bereits viel zu aufgehitzten Stein, eine hoffnungslose Zweckoptimistin, egal. Sie hält es mit Václav Havel. Hoffnung ist nicht die Überzeugung, dass etwas gut ausgeht, sondern die Gewissheit, dass etwas Sinn macht, egal wie es ausgeht. Die ehrenamtliche Patin ist eine, die da ist. Wenn zum Beispiel wieder eine WhatsApp kommt. Hallo, wo bist du? Hast du Zeit? Ja, sie hat Zeit. Sie nimmt sie sich. Sie tut, was zu tun ist. Dabei erlebt sie Selbstwirksamkeit. Manchmal. Kontakt. Intensiv. Und intellektuelle Herausforderungen. Mehr als genug. Wir müssen uns die ehrenamtliche Patin als einen glücklichen Menschen vorstellen. Diesmal Camus Sisyphus.
1: Neuland. Habib, hast du Lust, dein Praktikum zu machen? Habib wird mein erster Praktikant. Ich finde einen interessierten Arbeitgeber. Wir schreiben die verlangte Bewerbung, das heißt, ich schreibe sie, ich drucke sie aus, ich stecke sie in einen Briefumschlag. Guck mal, das hier heißt Briefumschlag. Wir steigen in mein Auto und ich zeige ihm, wo die Firma ist. Es ist Abend, wir stehen vor dem dunklen Tor, vor uns ein riesiger Briefkasten. Freudig drücke ich Habib den Briefumschlag in die Hand. Komm, das wirfst du selber ein. Habib steht unschlüssig vor dem großen Kasten, dreht den Brief in den Händen. Was machen? Er schaut mich fragend an. Ganz langsam fällt bei mir der Groschen. Guck mal, das hier heißt Briefkasten. In Afghanistan keine Briefkasten, sagt Habib. In meinem Dorf keine Schreibenbrief. Nein, und bei euch wäre es bestimmt sehr unhöflich, einfach einen Brief einzuwerfen bei Nacht, anstatt bei Tag zu klopfen und einen Tee miteinander zu trinken.

0: 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Die afghanischen Klänge wurden wieder vorgetragen von Chagol Momeni an der Rubab und Omid Saidi mit Tabla und Gesang und ins Netz gestellt von Brigitte Heidebrecht. Internationaler Tag des Ehrenamts, das ist der 5. Dezember. Diesem Tag widmen wir heute nachträglich unsere Sendung. Sehr oft ist von hauptamtlich Verantwortlichen in den letzten Jahren betont worden, dass sie die Verwaltungskrise in Bezug auf geflüchtete Menschen nicht ohne die Ehrenamtlichen hätten einigermaßen human bewältigen können. Geschätzt wird, dass bundesweit mehr als 100.000 Menschen zur Unterstützung von Schutzsuchenden unterwegs sind oder mindestens in den starken Jahren unterwegs waren. Und die meisten sind wie Brigitte Heidebrecht in diese Aufgabe hineingestolpert, weil sie irgendwie, irgendwann in jemand auf der Flucht hineingestolpert sind. Manche haben sich auch bei Veranstaltungen oder auf Zeitungsberichte hingemeldet. Mir klingt es noch im Ohr, wie mir eine ältere Frau mal sagte, 2015 war das, das ist ja wie im Krieg, da muss man doch helfen. Vor allen Dingen hat auch da wieder überwiegend Frau geholfen. Und noch im Chaos der Verwaltungskrise entspannt sich eine Verlustangstkrise. Siehe die Stichworte wie Einwanderung in die soziale Hängematte oder auch Sozialtourismus. Übersehen wird dann die hohe Motivation der ankommenden Menschen, nicht nur für sich, sondern auch für ihre zurückgelassenen Familienangehörigen ein finanzielles Auskommen durch Arbeit zu schaffen. Oft ein allzu schnelles Aufnehmen einer Hilfsarbeit, ohne Zeit in eine Ausbildung zu investieren. Und oft steht überhaupt mal ein Praktikum am Anfang eines Ausbildungsweges. Hier eine kleine Geschichte von Brigitte Heidebrecht zur Zukunftsplanung mit einem ihrer Schützlinge.
1: Zukunftsplanung. Die Vokabel einen Plan machen kennt Aziz inzwischen. Schon ein paar Mal habe ich zu ihm gesagt, wir müssen einen Plan machen, wie es weitergeht mit dir. Aber einen Plan machen, das kann er noch nicht. Und wie es weitergeht mit ihm und all den anderen jungen Afghanen, das weiß ohnehin keiner. Aber wir brauchen einen Plan, Aziz. Dein Deutschkurs geht nur noch bis Juli. Also sitzen wir beieinander und sichten die Möglichkeiten. Rosig sind sie nicht. Was willst du machen, Aziz? Oh mein Gott, keine Ahnung, seufzt Aziz und rauft sich die Haare. Events und Dunns sind unüberschaubar für ihn. Ein Dschungel aus Paragraphen. Weißt du, was ein Paragraph ist, Aziz? Altersbeschränkungen, Zulassungsbedingungen, Bewerbungsfristen sowie asylrechtlichen und politischen Unwägbarkeiten. Aziz möchte immer am liebsten das Nächstliegende tun. Aber ist das strategisch klug? Verstehst du strategisch, Aziz? Nein, versteht er nicht. Wieder schauen wir bei Google Übersetzer nach. Aber da gibt's kein afghanisches Dari, nur das verwandte Farsi. Und das persische Wort, das da jetzt erscheint, das kennt er nicht. Okay, was nützen euch auch aus solche Wörter wie Plan und Strategie in eurem Land, wo nichts als Willkür herrscht? Als Aziz gegangen ist, haben wir noch keinen Plan. Aber immerhin ein paar nächste, winzig kleine Schritte. Ich bin erschöpft. Ich gieße mir den letzten Schluck Tee ein und stelle mir vor, ich bin als Flüchtling in ein Land geflohen, in dem Frieden herrscht und das Afghanistan heißt. Ich habe einen netten älteren Herrn als ehrenamtlichen Betreuer gefunden. Ich sitze mit ihm auf dem Teppich im Schneidersitz, wir trinken Tee und er fragt mich, Brigitte, in was für eine Familie möchtest du gerne einheiraten? Und wie hoch sollen wir deinen Brautpreis ansetzen? Voila, keine Ahnung, sage ich und raufe mir die Haare.
0: Den Ehrenamtlichen wurde von verschiedenen Seiten eine nachholende Orientierung und Qualifizierung angeboten. Mittlerweile sind Treffen zwischen der hiesigen Landkreisverwaltung und den ehrenamtlichen Asylkreisen Routine. Gerade hat wieder ein solches Treffen stattgefunden. Hier mal ein Einblick in die dort abgehandelte Tagesordnung. Da wurden Fragen der regionalen Arbeitskreise besprochen. So zum neuen Chancenaufenthaltsrecht, zum Betreuungsschlüssel, wenn mehrere Behinderte betreut werden sollen, zum Beschwerdemanagement, zur Kommunikation mit der Ausländerbehörde und die Platznot in GUs bestimmt das Geschehen. Bei Familienzusammenführung können die Familien nicht mehr in der Gemeinschaftsunterkunft wohnen. Es werden größere Unterkünfte gesucht, um den Zuzug aufnehmen zu können. Soweit zum Treffen Asylkreise und Landkreisverwaltung. Wenn die Verwaltung auch oft Adressat von Beschwerden ist, so wird von beiden Seiten doch eine möglichst effiziente Kooperation gesucht. Zur Fernreise daheim kommen dann noch die Kurzreisen in den Dschungel der Bürokratie. Es gibt viel zu lernen. Brigitte Heidebrecht schildert hier, was sie so alles gelernt hat.
2: Was ich gelernt habe. Im Laufe eines langen Menschenlebens macht das Hirn viele horizontsprengende Entdeckungen. Immer wieder kommt etwas ins Blickfeld, das ein Stück deiner Welt auf den Kopf stellt. Und du merkst, du brauchst ein paar neue Bilder, um die Welt zu begreifen. Du brauchst ein paar neue Werte, um dich zu orientieren. Und du brauchst einen anderen Umgang mit manchen Dingen. Vielleicht noch selten hat eine Erfahrung so sehr meinen Horizont aufgedehnt, wie es diese Jahre mit den Geflüchteten getan haben. Noch selten bin ich dem Fremden in meiner eigenen Spezies so nahe gekommen. Ich bin im Dauerpraktikum, sage ich zu meinen Jungs. Nein, so sage ich das nicht. Das Wort Dauerpraktikum würden Sie nicht verstehen. Das ist schon zu komplex. Ich müsste es einfacher sagen. Ich mache immer Praktikum mit euch. So vielleicht. Und da ist es schon wieder. Immerzu muss ich mich über den Tellerrand beugen. Das macht gelenkig. Und was habe ich dabei gelernt? Ich habe einen noch viel größeren Respekt bekommen vor allem, was anders ist als ich. Ich habe tausenderlei große und kleine, tragische und vernachlässigbare Missverständnisse erlebt. Ich bin voller Demut und Dankbarkeit für das gelegentliche Wunder des Verstehens. Manchmal bin ich das jedenfalls, ein andermal rege ich mich wieder völlig nutzlos auf. Ich habe erfahren, dass die Bemutterung 20-jähriger Burschen ein ziemlich kniffliger Job ist, der einem so viel Weisheit, Weitsicht und Ambiguitätstoleranz abverlangt, dass es einem dabei immer wieder die Zehennägel hochkrempelt. Dass es aber eine prima Gelegenheit ist, etwas für sich, für andere und für die Gesellschaft zu tun. Ich habe viel Neugier ausleben können und habe dabei auf vielerlei Art beobachten können, dass es mit der Kultur so ist wie mit Grammatik oder Gesundheit. Solange nichts schiefläuft, spürt man sie nicht. Wenn es aber holpert, dann bemerkt man sie plötzlich und dann wird es interessant und schwierig. Dann gibt es keine einfachen Antworten mehr. Mit Kulturunterschieden umzugehen, ist wohl ähnlich schwierig wie Eltern sein. Es ist die Konfrontation mit dem Leben in all seiner widersprüchlichen Pracht. Meine Flüchtlingshelferinnenjahre haben mir eine überzeugend anschauliche Illustration der Kulturdimensionen geliefert, die der Anthropologe Gerd Hofstede beschrieben hat. Ja, in diesen Aspekten unterscheiden wir uns tatsächlich beträchtlich und in jeder Phase alltäglichen Verhaltens. Zum einen im Umgang mit der Zeit, dann in der Haltung zu Macht und Hierarchie, in der Vorstellung von den Geschlechtsrollen und dem Verhältnis der Geschlechter zueinander. In der Bedeutung, die Familie für uns hat, beziehungsweise in der Art, wie wir uns als unabhängiges Individuum oder als abhängigen Teil eines Kollektivs erleben. Und schließlich in der Art, wie wir mit Angst und Ungewissheit umgehen. Die Theorie kannte ich lange schon. Jetzt habe ich es wohl wirklich begriffen. Insgesamt bin ich etwas gelassener geworden. Mein deutscher Perfektionismus hat sich mit der Zeit verpartnert mit einer mehr orientalischen Wurstigkeit, die meine Frau bisweilen auf die Palme bringt. Sie ist anderes von mir gewöhnt. Ich habe endlich gelernt, das eine oder andere liegen zu lassen, weil es Wichtigeres zu tun gibt. Gelernt, die Achseln zu zucken über dies und das, zu akzeptieren, dass ich etwas jetzt nicht klären und nicht verstehen kann und irgendwie weiterzumachen. Ich habe gelernt, auf sich zu navigieren, auch wenn mir Planung und Überblick eigentlich mehr liegen. Ich habe viel Neues gelernt über mein eigenes Land. Nie zuvor hatte ich so viel Begegnung mit Bürokratie. Mir ist dabei deutlich geworden, wie viel eleganter es ist, Paragraphen und Durchführungsverordnungen zu haben, als Mauern und Stacheldraht. So kann man Menschen ins Land hineinlassen, ohne sie hineinzulassen. Ich habe miterlebt, wie sehr ein Rechtsstaat sein Recht beugen kann aus Angst vor dem Fremden. Ich habe viel gelernt über die Hilflosigkeit meines Landes, das junge Menschen in Turnhallen und anderen Behelfsunterkünften stapelt, bis sie verschimmeln und zerbröseln, weil mein Land unschlüssig ist, was es mit ihnen anfangen soll. Und da alles zwei Seiten hat, ist mir ebenso bewusst geworden, wie sehr ich meinem Land dankbar bin. Für seine wunderbare Rechtsstaatlichkeit, die mir Schutz und Freiheit garantiert, wie es das in manch anderen Ländern dieser Welt nicht einmal im Ansatz gibt. Es bleibt der Wunsch, diesen Schutz mit den Menschen zu teilen, die hier gleich um die Ecke wohnen und die inzwischen nicht mehr nur Fremde sind. Es bleibt gleichzeitig die Frage, wie wir Freiheit und Gleichheit und Geschwisterlichkeit energisch und wirksam durchsetzen gegenüber denen, die es an Toleranz und Solidarität mangeln lassen, seien sie nun eingewandert oder einheimisch. Ich bin härter geworden im Nehmen. Ich ertrage es besser, wenn ich schreckliche Geschichten höre. Meine eigenen Probleme sind derweilen zu Stecknadelkopfgröße zusammengeschrumpft. Probleme? Sind das überhaupt welche? Bei meinen Jungs geht es ums Überleben, bei meinen Freundinnen um den nächsten Urlaub. Meine Maßstäbe verschieben sich zunehmend und bringen mich gelegentlich in Widerspruch zu meiner gewohnten Umgebung. Nein, Urlaub mag ich jetzt gerade keinen Plan. Ich muss erstmal ein paar Afghanen retten. Ich tät auch behaupten wollen, ich bin ein wenig diplomatischer geworden. Ich bemühe mich jedenfalls. Nicht immer so geradeaus, wie ich es am liebsten habe. Ein kleines bisschen afghanischer geschmeidiger vielleicht. Auf jeden Fall geduldiger, doch ja. Nein, leicht fällt mir das nicht. Und ich gestehe, bisweilen erlebe ich heftig Rückfälle. Es ist nun mal ein Kunststück, über den eigenen Schatten zu springen. Aber wir tun, was wir können, die Jungs und ich.

0: Das Lied Meine Heimat oder vermutlich auch Farsi, Sarsamin Eman, ist unter Menschen aus Afghanistan sehr populär. Es besingt den Verlust der Heimat, hier in einer Version von Pouya Raufian, einem afghanischen Künstler aus dem Raum Offenbach. Er hat das Lied 2021 auf dem Luisenplatz vorgetragen, zum 5. Jahrestag der monatlichen Mahnwachen für eine humane Flüchtlingspolitik in Deutschland und Europa. Die Mahnwache findet auch in diesem Dezember wieder statt, und zwar am 19.12., eben dem dritten Montag im Monat, von 18 bis 19 Uhr auf dem Luisenplatz. Eine Bildungsreise, beschreibt Brigitte Heidebrecht. Sie tut damit nicht nur für sich etwas, sie tut auch etwas für andere und letztlich auch für die Gesellschaft. Sie lernt Respekt vor dem Anderssein, sie lernt Ambiguitätstoleranz. Ambiguitätstoleranz, da habe ich erstmal gestutzt und gegoogelt. Und da sagt mir eine Netzseite mit Namen Karrierebibel unter dem Stichwort Zuwanderung Folgendes. In ihrem Umfeld begegnen ihnen immer mehr Menschen aus anderen Kulturen, Flüchtlinge, Asylbewerber, Zuwanderer aus Europa. Diversität ist zwar gut, macht vielen aber auch Angst oder schürt Vorbehalte. Zitat Ende. Also es geht um das Aushalten von unterschiedlichen Kulturformen, auch wenn ich sie ablehne. Ich glaube, Katholiken sind ganz gut in Ambiguitätstoleranz. Einerseits gibt es die rigiden Sexualvorschriften der Kirche, andererseits schert sich die Mehrheit des Kirchenvolkes wenig darum und lebt eine andere Ethik, die aus den gleichen Grundlagen hergeleitet wird. Trotzdem sind sie zahlende Mitglieder ihrer Kirche. Dasselbe kenne ich aus dem frühen Persien. Einerseits ist der Koran ziemlich katholisch, was die Vorstellung sexueller Beziehung angeht. Andererseits ist die persische Poesie voll von homoerotischen Andeutungen und Anspielungen. Und auch im realen Leben der muslimischen Perser, vor allem der Männer, war Homosexualität in dieser Zeit nicht tabuisiert. Die Juristen der klassischen Zeit, also etwa bis in die zweite Hälfte des 19. Jahrhunderts, waren ebenso der Überzeugung, dass Gottes Gesetz, also die Scharia, nicht eindeutig erkennbar ist. Das lese ich an einer anderen Stelle. Also nichts ist stetiger als der Wandel. Unsicherheiten begegnen uns ständig, sei es in Form von Krisen oder generellen Veränderungen. Umso wichtiger ist, dass sie für sich eine Ambiguitätstoleranz trainieren und diese permanent stärken. Denn eine pluralistische Gesellschaft kommt nicht ohne Widersprüche aus. Das Erkennen und Aushalten von Widersprüchen stellt eine wichtige Kernkompetenz für das Zusammenleben dar. Und wer diese Kompetenz beherrscht, kann sich in Respekt dem Anderssein nähern, es kennenlernen und eventuell diese Menschen verstehen lernen, die eben anders reagieren, anders leben, sich begegnen. Und manchmal ist dann die Überraschung groß über die Weite dieser Welt und ihrer Menschen. Da kann man dem Leben begegnen in all seiner widersprüchlichen Pracht. Und was nochmal gelernt, Frau Heidebrecht, über das eigene Land? Welche Unterschiede entdeckt?
1: Nie zuvor hatte ich so viel Begegnung mit Bürokratie. Mir ist dabei deutlich geworden, wie viel eleganter es ist, Paragraphen und Durchführungsverordnungen zu haben, als Mauern und Stacheldraht. So kann man Menschen ins Land hineinlassen, ohne sie hineinzulassen. Ich habe miterlebt, wie sehr ein Rechtsstaat sein Recht beugen kann aus Angst vor dem Fremden. Ich habe viel gelernt über die Hilflosigkeit meines Landes, das junge Menschen in Turnhallen und anderen Behelfsunterkünften stapelt, bis sie verschimmeln und zerbröseln, weil mein Land unschlüssig ist, was es mit ihnen anfangen soll. Und da alles zwei Seiten hat, ist mir ebenso bewusst geworden, wie sehr ich meinem Land dankbar bin. Für seine wunderbare Rechtsstaatlichkeit, die mir Schutz und Freiheit garantiert, wie es das in manch anderen Ländern dieser Welt nicht einmal im Ansatz gibt. Wir unterscheiden es tatsächlich beträchtlich und in jeder Phase alltäglichen Verhaltens. Zum einen im Umgang mit der Zeit, dann in der Haltung zu Macht und Hierarchie, in der Bedeutung, die Familie für uns hat, beziehungsweise in der Art, wie wir uns als unabhängiges Individuum oder als abhängigen Teil eines Kollektivs erleben, in der Art, wie wir mit Angst und Ungewissheit umgehen. Und schließlich in der Vorstellung von den Geschlechtsrollen und dem Verhältnis der Geschlechter zueinander.
0: Knifflige Situationen bleiben nicht aus. Das berichtet Brigitte Heidebrecht im Folgenden.
2: Entwicklungen. Irgendwann musste sie kommen, die unvermeidliche Frage. Hast du Kinder? Nein. Ich zucke die Achseln und entscheide spontan, mich in der Wortwahl der Gedankenwelt meines Gegenübers anzupassen. Allah hat mir keine gegeben. Ach so. Und dein Mann, wo ist? Tja, ich lebe seit 30 Jahren mit meiner Frau zusammen und verpartnert sind wir auch. Aber das erzähle ich dir jetzt nicht. Ich will ja, dass unsere junge Bekanntschaft noch ein Weilchen weitergeht. Was also sage ich? Mein Mann ist nicht da, er arbeitet. Ach so, Samir hört auf zu fragen, er ist höflich. Ein Afghane fragt nicht allzu viel. Okay, für dieses Mal davongekommen. Ich bin seit Jahrzehnten nahezu überall out, mich zu ducken, das bin ich gar nicht mehr gewöhnt. Aber mit diesen Jungs ist ja alles irgendwie anders. Unsere junge Bekanntschaft entwickelt sich gut. Wir sehen uns regelmäßig und im Laufe der Zeit kommt Samir immer öfter zu uns nach Hause. Also folgt irgendwann sein nächster Versuch, sich über die Ordnung der Dinge zu vergewissern. Ich habe eine Frage. Ja? Deinem Mann nicht da? In der Not schicke ich den guten Mann nach Amerika. Er habe einen Lehrauftrag an einer Uni in den USA, was mir auf die Schnelle so einfällt. Hauptsache weit weg. Und dass es gut ist, dann mit meiner besten Freundin das Haus zu teilen, das leuchtet Samir ein. Die Monate vergehen, Samir geht bei uns ein und aus, er wächst uns ans Herz. Und wieder macht er sich Gedanken. Frau Gisela auch keinen Mann hat? Deinem Mann nicht kommt? Du viele allein, das nicht gut. Wann kommt? Dein Mitgefühl in Ehren, Samir. Aber jetzt stehe ich auf dem Schlauch. Der gute Mann muss jetzt wohl Amerika verlassen. Ich fasse mir ein Herz und schaue meinen fremdvertrauten jungen Afghanen an. Ich muss dir etwas sagen, Samir. Ich habe gelogen. Guck mal, ich bin mit Gisela verheiratet. Ach so, jetzt muss Samir eine ganze Weile nachdenken. Ich kann ihm geradezu dabei zuschauen. Ja, dass es sowas gibt in Deutschland, das habe er schon gehört. Mann, Mann auch, oder? Ja, Mann, Mann, Frau, Frau, Frau, Mann, ganz egal. Deutschland ganz anders, murmelt Samir und wiegt den Kopf. Dann schaut er mich an und lacht. Du gelogen! Ein paar Tage später berichtet er mir, dass er mit seiner Mutter im afghanischen Dorf telefoniert und ihr erzählt habe, dass Frau Brigitte mit Frau Gisela verheiratet sei. Und was hat deine Mutter dazu gesagt? Dass es sowas in Afghanistan auch gäbe, aber nicht Hochzeit machen. Seine Oma allerdings habe nicht glauben wollen, dass in Deutschland Männer einander tatsächlich heiraten können. Und so landet nun ein Foto meines Neffen, frisch verpartnert mit seinem brasilianischen Lebensgefährten, als Beweisstück im Smartphone der afghanischen Großmutter. Jetzt sie glaubt. Dem frommen Vater allerdings erzählt Samir es nicht. Dafür einigen der Kumpels im Flüchtlingsheim. Im Oktober 2017 kommt sie dann, die Ehe für alle, jetzt auch in Deutschland. Verpartnerte können ihr Übergangsmodell durch einen erneuten Gang zum Standesamt umwandeln in einen ordentlichen Ehestand. Okay, das machen wir. Heirat die zweite. Und Samir, der irgendwie mittlerweile zur Familie gehört, ist mit dabei. Deutschland ganz anders, muss er sich noch einmal kichernd selber sagen. Und weil es kurz vor Weihnachten ist, schenkt er uns zur Trauung einen riesigen Weihnachtsstern.
0: Fernreise daheim trifft auf echte Fernreise auf der Suche nach daheim. Im Buch gibt es noch eine Fülle weiterer Geschichten. Wenn Ihnen, liebe Hörerinnen und Hörer, diese Kostproben gefallen haben, dann können Sie im Buch weiterlesen. Den Verlag Große Sprünge finden Sie im Netz und auf YouTube erzählt Brigitte Herdebrecht auch ihre Geschichten. Und im kommenden März, im Rahmen der Wochen gegen Rassismus, da wird es die Möglichkeit geben, Brigitte Herdebrecht live zu lauschen und mit ihr zu diskutieren. Das wäre dann in der Zeitspanne vom 14. bis 17. März 2023. Der Koordinationskreis Asyl in Darmstadt und der Region organisiert eine kleine Lesereise in unserer Region rund um Darmstadt. Die Organisatoren und Organisatorinnen wollen auch versuchen, Lesestunden in Schulen der Region unterzubringen. Sollten Sie da Verbindungen haben, über die eine solche Veranstaltung vereinbart werden könnte, zögern Sie nicht, mit dem Koordinationskreis oder mit mir Kontakt aufzunehmen. Kontaktdaten nenne ich am Schluss. Auch für eine Abendveranstaltung können Sie sich melden oder Nachmittag bei einem Gemeinde- oder Seniorencafé. Vielen Dank für Ihre Aufmerksamkeit, liebe Hörerinnen und Hörer. Das nächste Magazin Darmstadt Interkulturell bieten wir Ihnen wieder am nächsten zweiten Donnerstag im Monat. 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Auch für die Kontaktaufnahme können Sie sich bei mir melden oder auch bei info@asylkreis-darmstadt.de. Direkt geht es auch über Telefon 0163 1854 704. 0163 1854 704 sprechen oder Nachricht schreiben. Ich verabschiede mich mit Boja, Raufjan und mein Land nochmal.

Herzlich willkommen hier bei Radio Darmstadt. Sie hören Radio Darmstadt auf 103,4 MHz oder im Internet unter www.radiodarmstadt.de. Das ist die Sendung Hammerwoss, eine kulturelle Sendung über Afghanistan und darüber hinaus. Hier bei Radio Darmstadt von der internationalen Redaktion. Am Mikrofon und Technik meine Wenigkeit Elham Massoud ist für Sie da. Die Hammerwoss hört hier jeden Donnerstag an den geraden Donnerstagen von 19 bis 21 Uhr und an den ungeraden Donnerstagen von 19 bis 20 Uhr. Bleiben Sie dran, nach einer kurzen Begrüßung auf meine Muttersprache bin ich wieder für Sie da und unser heutiges Thema wird Afghanistan sein. Ich weiß, jede Stunde in dieser Zeit hört ihr über Afghanistan und als die afghanische Sendung hier bei Radio Darmstadt fühlen wir uns auch verpflichtet, darüber zu reden. Ich bin heute nicht allein im Studio, bin Begleitung von Erbal Massoud. Und also bleiben Sie dran und nach einer kurzen Begrüßung sind wir wieder auf Deutsch für Sie da. 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انتقاداتتان ما را راهنمایی کنید. شما میتونید با ما تماس بگیرید از طریق ایمیل آدرس ما از hamawaz@radiodarmstadt.de و یا از طریق فیسبوک صفحه یا گروه هم‌آواز. با ما باشین دوستان عزیز، بعد از یک آهنگ کوتاه دوباره به خدمت شما هستیم و پروگرام شروع میکنم با صدای بانو غوغا، با خواندنی که واقعا غوغا کرد و به دل همه نشست.

0: Natürlich wird in jeder Sendung seit paar Tagen über Afghanistan gesprochen. Heute reden wir über die Situation momentan in Afghanistan aus einer anderen Perspektive. Wir wollen auch erläutern, wie überhaupt Taliban entstanden sind. Ich weiß, Hammer Wars ist keine politische Sendung, sondern eine kulturelle Sendung. Aber bei so einem Ausnahmezustand muss man auch über die Fakten, über die Realität, die momentan ist, sprechen. Hier im Studio neben mir Erbolcan. Und wir werden, am besten wäre es, Erbolcan, wenn du mit deinen Worten erklärst, wie Taliban entstanden sind, wie sie stark geworden sind.
1: Erst einmal ist es halt wichtig, das Land Afghanistan etwas sich näher zu betrachten, die Lage, dass es in Zentralasien liegt und ja, dass es halt quasi zwischen dem russischen Zarenreich und das British Empire die ganze Jahre lag und sozusagen neutrales Gebiet gewesen ist. Daneben haben wir halt auch noch Iran, was halt auch eine sehr wichtige Lage hat und Pakistan, was halt auch noch drunter ist. Und gut, das entscheidende Jahr für die Taliban sind eigentlich, oder das Fundament, was für die Taliban gelegt worden ist, war ja eigentlich 1979. Es war die iranische Revolution, fand statt und die Sowjets haben ja dann wiederum gedacht, okay gut, Amerika hat einen Einfluss verloren im Iran durch die neue Regierung, die Islamische Republik Iran, und wird sich wahrscheinlich mehr Afghanistan widmen, um dort von dort alles steuern zu können und ihren Einfluss nicht zu verlieren in der Golfregion.
0: Das ist ja Geburt der Mujahideen, was du jetzt gerade beschreibst.
1: Genau, aber es ist ja entscheidend, was für Gelder geflossen sind. Und man muss halt wissen, dass damals der US-Sicherheitsberater Dr. Zbigniew Brzezinski war das gewesen, unter Jimmy Carter, der gemeint hat, da passiert gerade was. Lassen, Mr. President, und lassen Sie uns den Sowjets ihren Vietnam bescheren. Das heißt, man hat, ohne quasi darauf zu achten, was für Werte diese Menschen da vertreten, die Mujahideen, die teilweise auch irgendwann mal zu den Taliban übergegangen sind. Es ging ja eigentlich in erster Instanz nur um den heiligen Krieg, den man da hatte. Und die mussten ja irgendwo halt auch finanziert werden. Alleine war so ein Krieg nicht zu gewinnen. Es wurde quasi, die Mujahideen wurden da sozusagen supported.
0: Dass es die unterschiedliche Gruppierungen in Mujahideen gab und dass sie von unterschiedlichen Seiten auch supportet worden sind, finanziell, nicht nur finanziell. Wir hatten auch einige, die hier in Deutschland groß geworden sind und gelebt haben. Ich habe es selber in Schwerte erlebt, eine dieser Warlord sozusagen. Soweit ich weiß, die Geburt der Taliban ist ja dann um die 94 entstanden, nachdem die Mujahideen in Afghanistan waren, nachdem es ein Chaos in Afghanistan geherrscht hat und keine Gesetze gab. Es gab ja jetzt vor kurzem, also in der Sendung davor hatten die auch darüber gesprochen gehabt, in diesen einen Artikel bei der Zeitung Zeit, wie war der Titel, Taliban, gibt es gute Taliban? Und darin wird ja auch beschrieben, dass der eine Talib, also das ist die Geschichte, wie das entstanden ist in diese kleine Bericht, dass man in der Zeit der Chaos, beschreibe ich, dass viele Frauen vergewaltigt worden sind, dass es gar kein Recht mehr gab und dass Leute sich dann beschwert haben, und da war dann der eine von den Taliban, der gesagt hat, okay, ich gehe jetzt und ich werde eine Ordnung bringen.
1: Ja, der Mythos von Mullah Omar sozusagen.
0: Genau. Und wie du schon sagst, Mythos, gut beschrieben. Und dass in der Zeit auch jetzt von 96 bis 2001 haben ja den Taliban in Afghanistan geherrscht. Das ist auch der Zeit, wo viele sagen, es gab zumindest Ruhe. Es gab viele Afghanen, die darüber gesprochen haben, die gesagt haben, es gab niemanden, der gestohlen hat, es gab niemanden, der Frauen vergewaltigt hat. Natürlich gab es ja überhaupt gar keine Rechte für Frauen. Frauen dürften nicht mehr mal alleine aus dem Haus rauskommen. Die Zustände, es sind so viele Filme und Bücher auch entstanden, wo man das Ganze liest. Also ich sage nochmal, eine der besten Beispiele, guckt euch den Film Osama Da wird gezeigt, die Regierungszeit von Taliban, unter welchen Umständen die Menschen dort gelebt haben. Aber ich kenne es immer, diesen Geburt von Taliban von 94, also in der Zeit, wo die Mujahideen, weil die kamen ja nach der Mujahideen. Das heißt...
1: Absolut richtig. Allerdings ist es ja wichtig, die Rolle von Pakistan jetzt nicht zu vernachlässigen bei der ganzen Geschichte. Und es hat ja angefangen, dass die Gelder indirekt da reingeflossen sind und sozusagen nach Pakistan gegangen sind. Pakistan hat Madrasas da gebildet. Das sind halt, da werden halt die ganzen Taliban ausgebildet. Wir hatten die Flüchtlingswelle durch den ganzen Sowjeteinsatz und die kam mit der Flüchtlingswelle auch Armut einher. Viele Eltern, die nicht mehr das Geld hatten, um ihre Kinder zu sorgen, haben dann ihre Söhne in Madrasas geschickt und dort kam diese Propaganda zustande und so kam es dann halt auch wieder Taliban. Die entscheidende Rolle ist halt natürlich das Geld, was geflossen ist. Das darf man halt nicht vergessen, das nach Pakistan gegangen ist. Und ja, unter dem Präsidenten Ziaul-Haq ist es dann dazu gekommen, dass er halt die religiösen, fundamentalen Kräfte supportet hat und war das halt auch in seinem Interesse, dass es jetzt nicht in Afghanistan irgendwie die Wirtschaft floriert oder ich sag mal so ruhige Verhältnisse sind, sondern es war im Interesse von Pakistan, dass da halt eine kontrollierbare Macht ist.
0: Ich kenne es auch immer so, dass man gesagt hat, die Pakistan, also Taliban, auch in der Zeit, später auch, als ich selbst in Afghanistan war, wo die Leute gesprochen haben, dass die meisten zu 80% nicht mal Afghanen sind. Das waren unter anderem Saudi-Arabien, darf man nicht vergessen, auch jetzt die finanzielle Unterstützung Saudi-Arabien, Pakistan, die ganze Madrasas, wo die geschult worden sind und auch Amerika, die finanziell unterstützt hat.
1: Deswegen ist ja das Jahr 1979 so entscheidend, um zu sehen, okay, welches Fundament wurde denn da gelegt? Es hat natürlich mit den Mujahideen angefangen. Der erste Heilige Krieg wurde ausgerufen und nach der Policy, der Feind meines Feindes ist mein Freund und man schaut nicht auf die Werte und da werden Menschen supported, Menschen mit Waffen beliefert, die, ich sag mal so, vielleicht nicht viel von Frauenrechten oder anderen Rechten halten, sondern in erster Linie ging es darum, eine Großmacht Sowjetunion zu stürzen und die waren mit religiösen, fundamentalen Kräften gegeben, die waren bereit zu kämpfen, es müsste nur Gelder fließen und die Gelder sind über Pakistan geflossen, über Saudi-Arabien, die bereit waren, das Ganze zu machen und dann auch direkt per die Stinger-Raketen, die da geflossen sind und man hat dann die Sowjetunion in die Enge getrieben, aber dass man da ein Pulverfass schafft, das war ja eigentlich dem Westen in erster Linie egal gewesen. Das muss man
0: war das sagen. Egal oder war es denen überhaupt nicht bewusst gewesen?
1: In erster Instanz geht es ja, ich sag mal so, man muss sich halt immer vor Augen halten, es geht da um Geopolitik. Und in Geopolitik ist es ja in erster Instanz wichtig, dass man schaut, ja, ihre Einflüsse dort zu gewinnen. Und zweitens, koste, was es wolle. Das steht in den Akten von Ronald, also von den CIA-Akten, wo Ronald Reagan gesagt hat, koste, was es wolle, wir müssen die Sowjetunion da raustreiben. Und wenn man sagt, koste, was es wolle, dann nimmt man das in Kauf. Und für mich ist es ja eigentlich eine klare Sache, wenn man das aus der Perspektive betrachtet. Und hinterher sind weiterhin Gelder geflossen. Und das Problem an der ganzen Sache ist, dann kam es zum Zerfall der Sowjetunion und man hat sich quasi Mission erfüllt. Man hat Afghanistan im Rücken zugewendet und dann war es nur noch Pakistan quasi, die Gelder hatte, die Madrasas da gehabt hat und die Bürgerkriegsähnlichen oder der komplette, keine Bürgerkriegsähnlichen, sondern der Bürgerkrieg, der da geherrscht hat, da haben sich natürlich die Menschen nach Recht und Ordnung gesehnt und mit den Pakistan und mit der brutalen Machenschaften konnten sie diese Recht und Ordnung da auch irgendwo schaffen und haben das, letztendlich kam es zu der Eroberung von Kabul und die Macht der Taliban oder die Geburtsstunde der Taliban hat eingeschlagen.
0: Ja, beziehungsweise die Mujahideen und dann anschließend.
1: Genau.
0: Ich mache immer so einen Unterschied, also weiß ich nicht, bei mir ist es immer so ein Unterschied zwischen Taliban und Mujahideen. Die sehe ich als zwei unterschiedliche Paar Schuhe.
1: Ja gut, die Taliban, die jetzt auch erobert haben, sehen sich ja halt auch als Mujahideen. Man sagt ja dazu Gotteskrieger und die Gruppierung, wenn man das differenzieren will, ist das eine, die Nordallianz, was man da hatte, halt quasi unter Ahmad Shah Massoud, und dann hat man halt natürlich halt auch die Taliban, die halt später entstanden ist. Aber wie gesagt, mit dem Support von Pakistan primär und Saudi-Arabien, die das dann geschafft haben, das Ganze dann,
0: Gut, dann lass uns jetzt, weil du von Ahmad Shah Massoud gesprochen hast, ein Lied an dieser Stelle hören. Das Lied haben sie jetzt ziemlich neu, ziemlich aktuell zu der Situation, zu der jetzigen Situation gesungen. In dem Sinne, wo bist du, Massoud, dass jetzt Taliban dein Land übernehmen? Das hören wir zusammen.

0: zurück zu unserer heutigen Sendung. Gesprochen haben wir mit Erbolcan über, ich sag's mal, nicht Geburt, sondern Fundament für die Entstehung der Taliban. Ein wichtiges Jahr, wie erwähnt, war die 79. Dass hier eigentlich Krieg der zwei Weltmächte war und daraus die Mujahedin entstanden sind. Ich habe ja immer gesagt, dass ich sie als zwei unterschiedlichen Paar Schuhe sehe, die Taliban und Mujahedin, weil jetzt auch die jetzige Regierung Afghanistans ja viele Warlords, also viele Mujahedin mit in diese Regierung mitregiert haben, außer jetzt die Taliban. Bis natürlich die Amerikaner kamen und die Taliban auch, obwohl sie nach Afghanistan einmarschiert sind, um die Taliban zu bekämpfen, dann doch sie in der Regierung mit einbeziehen wollten. Wir kommen zurück zu Taliban selbst, unabhängig jetzt von der Entstehung, wie Taliban entstanden sind. Wichtig, also wir wissen ja, dass Afghanistan ein Vielethnienland ist. Und Taliban, die man jetzt von 96 bis 2001 in Afghanistan regiert haben, waren fast zu 99% Pashtunen gewesen. Der größte Ethnie Afghanistan mit etwa 44% gehörten die. Ich war selbst überrascht, Erbolcan, jetzt, wo ich vor kurzem Nachrichten gehört habe und einer der Chefs von Taliban auf Dari, auf Persisch geredet hat, weil ich das Bild von Taliban, die ich hatte, war ganz anders. Dazu jetzt die Frage, wie du es gesagt hast, dass die Taliban sich natürlich auch verändert haben, genauso wie die Darstellung ihrer Ideologien oder zumindest das, was sie momentan immer sagen, dass es anders ist als die Taliban, die 96 bis 2001 regiert haben. Was meinst du dazu? Sind das die gleichen Taliban oder gibt es tatsächlich dort eine Entwicklung oder eine Veränderung?
1: Naja gut, man muss sehen, dass sie jetzt erst einmal zusehen, dass sie irgendwo pragmatisch handeln und versuchen, die Beziehung aufrechtzuerhalten zum Ausland. Es müssen ja halt auch Gelder fließen. Das zum einen, zum anderen die Veränderung der Taliban, die neue Aufstellung der Taliban. Das hat ja auch natürlich mit der, ich sag mal so, mehr oder weniger mit dem Militäreinsatz, denn das war ein Militäreinsatz des Westens in Afghanistan zu tun. Und die korrupte Regierung hat auch einen erheblichen Einfluss und die Taliban hat es natürlich auch gespürt und hat sich halt auch irgendwo im Untergrund neu organisiert und war halt auch bereit, natürlich andere Ethnien aufzunehmen und denen Perspektiven zu zeigen, hier unter uns gibt es das nicht, sowas wie Korruption gibt es nicht, und konnte so aus der Situation heraus viele neue Leute rekrutieren und hat halt nicht mehr quasi darauf geachtet, dass das jetzt primär Pashtunen sind, sondern sie konnten halt, teilweise sind halt auch Leute aus dem Militär übergegangen, weil die bezahlen konnten, und das hat natürlich schon zu einem Umdenken Umdenken geführt bei der Taliban. Und was jetzt ist oder wie sich die Taliban entwickeln wird, das weiß man nicht ganz genau, aber man weiß halt gerade, es ist, wie man so schön sagt, die Ruhe vor dem Sturm, weil die selber noch nicht wissen, in welche Richtung geht es. Kriegen wir die Anerkennung des Westens, fließen Gelder, und danach werden sie auch dementsprechend ihre Politik auslegen.
0: Heißt es, dass alles hängt davon ab, wie jetzt Westen reagieren wird?
1: Naja, ich sag mal so, wenn man Parallelen ziehen will, wenn eine neue Regierung meistens immer zustande kommt durch Putsch. Ich hole mal jetzt etwas aus, wenn man jetzt nach Kuba schaut. Die Kubaner haben damals auch nicht gesagt, dass sie direkt kommunistisch sind. Erst als die Reaktion von den USA gesehen haben, haben sie dann die notwendigen Schritte gezogen und beziehungsweise erstmal den Kommunismus ausgesprochen. Und so, okay, bei den Taliban haben wir jetzt so, die sagen, wir haben uns verändert, weil sie auf Beziehungen hoffen, weil sie auf darauf hoffen, dass deren Platz gefestigt ist, und dementsprechend werden sie dann halt auch weitere Handlungen vornehmen. Nichtsdestotrotz muss man bedenken, dass die Scharia keine Verhandlungssache für den ist, und so Sachen wie Frauenrechte, wie sie vorher vielleicht oder die Erfolge, die erzielt worden sind, wahrscheinlich nicht auf dem Verhandlungstisch
0: Ja, aber das ist das Interessante, weil jetzt die ganze Zeit wird darüber gesprochen, ja, die Frauen dürfen auch arbeiten, solange sie sich an Scharia halten. Wenn Scharia ein Gesetz ist, vor Jahrhunderten geschrieben ist, wo die überhaupt kein Leben nach außen hatten, heißt es, wie kommt das, also das ist ja widersprüchlich total.
1: Absolut, absolut. Das ist natürlich auf der einen Seite widersprüchlich. Deswegen ist auch mein Empfinden, dass für mich erscheint es einfach unwahrscheinlich. Unwahrscheinlich, dass da mit Rechten für die Frauen, weil man sagt, dass, wenn man halt auch die Berichte sich anschaut, Frauen, die sich dann plötzlich zum Bazar begeben haben, wurden darauf hingewiesen, bitte zieht eure Burkas an, ihr seid nicht Scharia-konform gekleidet. Also so Worte sind schon gefallen und man muss halt bedenken, man muss halt auch differenzieren, die Taliban, die gerade jetzt auf den Straßen sind. Es herrscht da halt auch teilweise Chaos. Wir haben auf der einen Seite die Taliban, die quasi gerade die Regierung führen. Auf der anderen Seite sind halt auch viele, ich sag mal so, Taliban, die sich als Taliban ausgeben oder vielleicht auch Taliban sind, aber die von Gefängnissen befreit worden sind. Darunter sind auch Kriminelle, die auf der Straße sind und ihre Autorität natürlich mit Gewalt oder mit all den jeglichen Mitteln untermauern wollen. Deswegen ist es sehr schwierig, da gerade eine Analyse drüber zu ziehen, okay, wohin und wohin nicht und was ist, weil es noch keine Einheit in dem Sinne auf der Straße und auf der Regierung gibt. Das ist das Problem.
0: Das heißt, es ist auf jeden Fall fest, egal in welche Richtung das Ganze geht, für die Frauen, für die afghanische Frauen, die in Afghanistan leben, sieht es schwarz aus. Weil, wie gesagt, wenn man sich auf Gesetzen beruht, die vor Jahrhunderten geschrieben waren, in einer Welt, wo eine Frau überhaupt gar keinen Wert hatte. Das heißt, es wird nicht mehr mal gleichgestellt wie jetzt Länder wie Saudi-Arabien, wo auch vor kurzem ein Kuh mehr Wert hatte als eine Frau. Aber mittlerweile dürfen die Frauen auch jetzt Auto fahren. Wir hören ein kleines Musikstück, einen sehr kurzen, über die Frauen San. Denn die Frauen in Afghanistan haben sehr lange gelitten unter jeder Regierung. Auch die letzten 20 Jahre, es war ein Kampf, wo sie peu à peu ihre Rechte bekommen haben. Dementsprechend gibt es auch sehr viele Lieder über die Rechte der Frauen und darüber, dass sie einfach ihre Stimme erheben und sagen, ich bin auch ein Mensch. Genau so wie du. Und das ist die Stimme von Boron Sajodi. San, also Frau, heißt das Lied.

0: Sie hörten die Stimme von Boron Sajot San, die Frau, hier bei Radio Darmstadt auf 103,4 MHz. Das ist die Sendung Hammerboss von der internationalen Redaktion, eine kulturelle Sendung über Afghanistan und darüber hinaus. Am Mikrofon und Technik meine Wenigkeit Elham Masuda und heute habe ich im Studio...
1: Erbol Masuda auch.
0: Genau, und wir sprechen über die Taliban.

0: Taliban, die momentan in Afghanistan herrschen. Kurz zusammengefasst haben wir erzählt, wo hier, also wo der Fundament für die Taliban gesetzt worden ist, nämlich 1979 durch die Kampfkrieg der Weltmächte. Und anschließend über die Taliban und deren Regierungszeit von 1996 bis 2001. Diese Zeit wurde immer als schwarze Zeit für Afghanistan in der Geschichte eingegangen und vor allem für die Frauen in Afghanistan. Frauen in Afghanistan, die die ganze Zeit unter fast jedem Regime gelitten haben, aber am meisten über die Taliban-Regime. Und mit der Einmarsch der NATO-UN-Soldaten gab es immer peu à peu Hoffnung für die Frauen, zumindest da wurde viel gemacht. Und nach 20 Jahren Einsatz haben wir wieder Chaos. Wie könnte es dazu kommen? Vielleicht kannst du das auch mal schon kurz erläutern.
1: Man muss sagen, man darf halt auch wirklich nicht vergessen, es handelte sich um einen Militäreinsatz. Und wenn man Historisches anschaut, ist Afghanistan nicht, also beziehungsweise nicht so empfänglich für Besatzer. Und das zum einen. Zum anderen ist es so, dass es verpasst worden ist, die Wirtschaft in dem Land anzukurbeln. Das heißt, die Gelder, die geflossen sind, sind teilweise nicht da gelandet, wo sie landen sollten. Die Hilfsgelder, die Entwicklungsgelder. Man hat es einfach verpasst, in den Dörfern, wo man quasi agieren müsste, wo man eine Infrastruktur aufbauen müsste, wo man Schulen, Krankenhäuser aufbauen müsste, wo man, irgendwo für die Menschen, dass sie halt wenigstens dieses grüne Licht sehen, dass sie sehen, okay, da baut sich etwas auf. Das wurde einfach verpasst. Stattdessen sind da Villen entstanden, meistens in den Städten. Das ländliche Bereich wurde komplett vernachlässigt. Und das zeigt halt auch, wie die Taliban, denn von dort haben sie sich organisiert. Denn im ländlichen Bereich, dann hat man gesehen, okay, gut, in erster Linie geht es ja gar nicht um den Wiederaufbau, sondern es geht ja eigentlich nur hier um eine Besatzung. Wir sind wieder besetzt worden und das hat natürlich diesen Widerstand bestärkt und die Taliban wussten, wie sie es für sich zu nutzen haben und gerade deswegen auch über die Ethnien hinaus Menschen rekrutieren konnten. Das zum einen, das könnte eines der Gründe sein, warum der Westen da quasi diesen Zug verpasst hat oder weil sie gemeint haben, okay, wir müssen nur Al-Qaida bekämpfen. Primär hat man es ja auch an der Ansprache von Biden gesehen. Er hat gesagt, es geht darum, Al-Qaida zu bekämpfen und das haben wir gemacht, indem wir Osama Bin Laden. Das heißt, das afghanische Volk war in dem Sinne gar nicht mal Ziel des Einsatzes.
0: Ja, aber Osama Bin Laden haben die ja viel, es ist schon länger her, dass er beseitigt worden ist und trotzdem waren sie noch da gewesen.
1: Absolut richtig. Das ist ja auch, ich sag mal so, irgendwo das Widersprüchliche, was man sieht, weil man muss ja halt jedes Krieg, was man irgendwo startet, muss man halt auch der Bevölkerung schmackhaft machen, der eigenen Bevölkerung. Dass es da halt auch natürlich um Frauenrechte geht, um Zivilrechte geht, die man da hat.
0: Und jetzt, wo es um Zivilrechte und Frauenrechte geht, jetzt heißt es dann wieder nein?
1: Jetzt sieht man halt eigentlich, dass es Geopolitik in allererster Linie ist. Und es gibt Studien, die halt auch sagen, dass ein Krieg meistens nur legitimiert werden kann, wenn man natürlich die Bevölkerung hinter sich hat. Und deswegen muss man halt irgendwo auch in Anführungszeichen eine Propaganda führen und es den Menschen schmackhaft machen. Das ist halt auch sehr witzig, weil wenn man sich zum Beispiel halt auch den Beschluss sieht, im März gab es im Bundestag einen Antrag, beziehungsweise der Antrag wurde schon im Februar gestellt, für die Verlängerung des Bundeswehreinsatzes bis Januar 2022 wurde beschlossen, weil behauptet worden ist, es sind doch noch nicht, die afghanische Regierung ist noch nicht so weit, wie sie sein sollte. Und wurde es halt auch bestätigt und plötzlich, da sieht man halt auch, dass unter Joe Biden sozusagen die America First Policy gilt, ohne jegliche Kommunikation haben die Amerikaner ihre Truppen rausgezogen und dann standen die Deutschen oder die ganzen NATO-Verbündeten standen plötzlich da und und dachten sich, okay, jetzt müssen wir da auch raus, weil wir können das nicht alleine stemmen. Und das zeigt halt auch irgendwo, dass ja so Dinge wie Völkerrecht oder dass da humanitäre Voraussetzungen geschaffen werden, eine Demokratie, dass mit diesem Schritt haben sie ja eigentlich nur einem gezeigt, dass es nur primär um Geopolitik geht. Und man hat das in Kauf genommen. Es wurde einfach in Kauf genommen. Und wenn man sagt, okay, warum hat die afghanische Armee nicht gegen die Taliban angekämpft? Jetzt muss man das halt auch sagen, wenn schon die CIA vorher publiziert, dass sie wahrscheinlich nur 90 Tage standhalten werden, dann haben die ja schon in ihrem Worst-Case-Szenario, es hat keine 90 Tage gedauert, haben die ja schon in ihrem Worst-Case-Szenario damit gerechnet, dass die Taliban das Land überrennen werden. Und somit bestätigt sich wieder, das ist einfach in...
0: Das heißt, es war ja auch bewusst gewesen, dass die afghanische Armee gar nicht dagegen kämpfen kann. Die Überraschung ist nur, warum so schnell, dass sie nicht standhalten, das war schon von vornherein fest fix gewesen. Ich meine, es wird ja immer wieder heutzutage durch die ganzen Social Medias gibt es ja Videos, einer der ergreifenden Videos, die ich selber gesehen habe und zum Tränen kam, so viele Soldaten, die eigentlich kämpfen wollten und deren Kommandanten kamen und denen die Gewehre genommen haben, wo die Soldaten geheult haben und gesagt haben, nein, Kommandeur, ich werde kämpfen bis meinen letzten Atemzug. Ich finde es immer so traurig, dass all das auch runtergeht. Ich hatte manchmal das Gefühl, als ob hier ein Spiel wäre, worüber man eigentlich gar nicht noch redet. Also nicht redet. Etwas, was man vielleicht in 10 Jahren oder 20 Jahren dann zurückblickt und sagt, ah, das war deren Ziel. Dass es fix ist, dass es halt auch vorher vorprogrammiert war, dass die afghanische Regierung sich ergibt und nicht gegen Taliban kämpft. Weil es gaben so viele Soldaten, genauso wie jetzt, wenn man jetzt die ganzen Demonstrationen sieht, dass die afghanische Bevölkerung aufgestanden ist und gegen Taliban sich gestellt hat. Das heißt, es waren sehr viele, die dagegen auch kämpfen wollten, aber anscheinend nicht konnten oder durften.
1: Also meine persönliche Prognose jetzt einfach nur, beziehungsweise aufgrund der Vergangenheit und aufgrund der Historie, die man halt auch gesehen hat, ist halt jetzt so, wir werden jetzt in naher Zukunft sehen, wie Saudi-Arabien und Pakistan die Taliban weiterhin supporten wird. Gut, die ersten Beziehungen mit China und Russland wurden schon aufgebaut. Meine persönliche Prognose ist jetzt, Afghanistan ist direkter Nachbarland von Iran. Iran ist dem Westen natürlich immer noch ein Dorn im Auge und auch Israel ein Dorn im Auge. Wir haben auf der anderen Seite auch noch Saudi-Arabien, die Taliban unterstützen wird. Das heißt, eine Regierung, die quasi Saudi-Arabien freundlich ist. Wir hatten einen Waffendeal mit Donald Trump gehabt, die erste Amtshandlung von Donald Trump von 110 Milliarden mit Saudi-Arabien. Amerika wird sich nicht noch einmal einen Krieg leisten können. Aber es könnte sein, dass Afghanistan ein toller, ich sag mal so, Stützpunkt wäre, wenn man quasi die saudische Armee in den Iran einziehen würde oder wenn es zum direkten Krieg wieder kommen würde mit dem Iran, dann wäre Afghanistan eine gute Ausgangslage, weil man hätte auf der einen Seite den Golf, wo man halt angrenzt und dann auf der anderen Seite halt nochmal Afghanistan. Das ist jetzt nur Zukunftsmusik und das ist jetzt nur meine persönliche...
0: Beziehungsweise ist eine der Szenarien, die...
1: Genau, die vielleicht sein könnten, warum es so weit kommen könnte oder was halt natürlich auch wieder die Rüstungsindustrie ankurbeln würde. Und ja, man hätte natürlich halt wieder den Einfluss im Iran. Und ja, das ist eines der Szenarien, die sich vielleicht in Zukunft ergeben könnte, weil ich gehe davon aus, dass die Taliban jetzt nicht in naher Zukunft gestürzt werden.
0: Sehr traurig, dass weiterhin die afghanische Bevölkerung die Opfer sind, die einfach wegen irgendwelchen politischen Vorgehensweise in der Zukunft einfach auch als Opfer hingenommen werden, dass auch viele als Marionetten dienen. Deswegen kann ich mir auch gar nicht vorstellen, dass die Taliban Afghanen sind. Denn wenn ein bisschen Heimatliebe in einem ist, ein bisschen, dann würde man nicht zulassen, dass man so sehr ausgenutzt wird. Jetzt kommen wir zu das Wort ausnutzen. Die Zeit rennt sehr schnell und ich wollte eigentlich über so viele Punkte eingehen. Ich habe selbst, als die ganzen Geschichten kamen, habe ich mich zurückgezogen. Und dann würde ich von Nachrichten von meinen Freunden bombardiert, die sehr beschämt sind wegen der westlichen Politik. Die haben sich bei mir entschuldigt. Das tut uns leid, wir sind beschämt, dass Westen sich so gegenüber Afghanistan verhalten hat. Dass man so sehr diese Menschen im Stich gelassen hat, von heute auf morgen. Wir reden jetzt über die Rettungsaktionen aus Afghanistan für die verbündeten Helfern. Und wieder sehe ich in der Nachrichterstattung, dass nicht alles richtig dargestellt wird. Und das ist etwas, was mich sehr, sehr traurig macht. Und die Machtlosigkeit sieht man. Ich kann es aus eigenen Erfahrung erzählen und ich kann es darstellen. Also wie man die Geschichte gesehen hat, die meisten deutschen Soldaten sind 2013 aus dem Afghanistan ausgezogen. Vorher gab es auch sehr viele Ausschreibungen, sehr viele Projekte von der deutschen Seite, von der Bundeswehrseite in Afghanistan gegeben. Hier wieder die Politik von Westen, von GIZ genommen bis zu jeglicher anderen Organisation, die dort gearbeitet haben, dass 80% oder die Ausschreibung, die hier in Deutschland verschrieben waren, die Ausschreibung zu 80%

du gesagt hast, Soldaten, die nicht bezahlt worden sind über Monaten und die Familie hatten zum Ernähren, die sind einfach rübergegangen zu den Taliban, weil sie dort Geld bekommen haben. Und so war das auch unsere Philosophie. Wir mussten den Afghanen Arbeitsplätze schaffen, damit sie arbeiten, damit sie einen vollen Magen haben und dann auch an die Bildung denken. Und damit ich jetzt nicht ausschweife, es kam, haben wir Afghanen eingestellt. Das heißt, die waren teilweise direkten Kontakt, also Verträge mit uns gehabt oder als Subunternehmer. In der Zeit, wo es die mit dem Abzug von den ganzen Soldaten oder Kräfte, haben sich viele, die mit uns oder bei uns und für uns deutsche Regierung gearbeitet haben, sich gemeldet und haben gesagt, Hilfe, die Taliban kommen, wir stehen auf deren schwarzen Liste, weil wir eigentlich mit den ausländischen Kräften gearbeitet haben oder für die gearbeitet haben und baten um Visum. Ich persönlich habe den deutschen Botschaft in Kabul angeschrieben und habe ein Visum zumindest für den einen Mitarbeiter, weil er hat einen Vertrag mit uns gehabt, mit der Firma, geschrieben. Daraufhin kam eine Antwort, dass Deutschland beschlossen hat, natürlich, wir werden unseren Verbündeten helfen, aber das sind nur die, die in den letzten zwei Jahren einen Vertrag und das auch direkt mit Bundeswehr hatten. Alle anderen können wir leider nicht helfen. Das heißt, in der Hauptzeit, wo die deutschen Soldaten in Afghanistan waren, wo man die meisten Aufträge gegeben hat, wo man die meisten Helfer, ich nenne sie Helfer, hatte, diese Leute sind aus der Liste, die sind auf sich selbst gestellt. Taliban gucken nicht danach, ob du in den letzten zwei Jahren für Bundeswehr oder für ISAF gearbeitet hast, sondern in den ganzen 20 Jahren. Und ich finde es so traurig, dass trotzdem hier in den Nachrichten darüber nicht gesprochen wird. Es wird nicht mal definiert oder es wird nicht darüber geredet, dass diese Verbündeten, dass es eine Definition für diese Verbündeten gibt. Dass die Verbündeten die sind, die in den letzten zwei Jahren und dann auch noch direkten Vertrag mit den Bundeswehr hatten. Was ist mit all den Subunternehmern, die für deutschen Firmen gearbeitet haben? Und in der Hinsicht tatsächlich finde ich, dass wir im Westen diese Menschen im Stich gelassen haben. In jeder Hinsicht. Die Leute, die für uns damals gearbeitet haben und jetzt um ihr Leben bangen. Traurig, aber wahr. Und sehr oft ist man auch hilflos und kann man gar nicht diesen Menschen helfen. Ich persönlich fühle Wut in mir, fühle Verzweiflung in mir und extreme Machtlosigkeit, die einem so sehr bestürzt und manchmal sitze ich einfach hilflos und kämpfe mit meinen Tränen, weil ich nichts handeln kann. Was man uns genommen hat, die Hoffnung hat man uns genommen. Wenn man anfängt auch mit Taliban zu kooperieren und wie wir es auch gesehen haben, wie sie geherrscht haben und immer noch darauf bestehen, dass sie nach der Scharia regieren wollen. Wie wollen wir all den Frauen erklären, dass all deren Rechten weggenommen wird, dass sie Menschen zweite Klasse sind, wenn überhaupt als Mensch bezeichnet werden, dass sie gefangen in ihren Häusern sind und ohne eine männliche Begleitung und diese männliche Begleitung darf nur der Bruder, Sohn oder Ehemann oder Vater sein. Dürfen sie das Haus nicht verlassen. Alle, die ganze Welt schließt seine Augen davor. Und da sollten wir nicht von Demokratie reden oder von humanitären Einsätzen oder dergleichen. Denn wir haben in jeglicher Hinsicht versagt. 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

0: Eine kurze Musikpause, damit ich mich auch besinne. Ich möchte trotzdem am Ende dieser Sendung appellieren, dass wir Afghanistan nicht aufgeben sollen, wenn Politik sie aufgegeben hat. Aber wir Menschen sollten sie nicht aufgeben. Vielleicht sollten wir uns für ein paar Sekunden an deren Stelle versetzen und aus dieser Perspektive betrachtet vielleicht für deren Rechte kämpfen. Wir sollten nicht so egoistisch sein wie manche, die auch als Präsident für ein Volk regieren, sagen, es ist deren Problem und es ist nicht unser Problem, sondern es sind auch Menschen, Menschen, die Hilfe brauchen, Menschen, die nach Hilfe schreien. Und als ein Mensch, wir sind menschliche Wesen, sollten wir solche Hilferufe nicht übersehen. Ich meine, überlegt euch einfach, wie verzweifelt muss ein Mensch sein, der sich auf einen fahrenden Flugzeug festhält. Einfach das bildlich darstellen, wie verzweifelt muss man sein und sein Leben so hingibt. Meine einzige Hoffnung, seid ihr Menschen, dass ihr durch euren Handeln, durch eure Fürsorge, durch eure Menschlichkeit die Politik lenkt und diesen Menschen, die seit Jahrzehnten in Elend leben, hilft. Die Hilfe soll nicht sein, dass man die alle hier nach Deutschland holt und ihnen ein zweites Heimat gibt. Nein, die Hilfe sollte sein, dass die selbst dort in ihrer Heimat friedlich leben können. Dass eine Regierung in so einem Land herrscht, der auch Menschenrechte, jetzt habe ich das Wort vergessen, Menschenrecht, also auch nach Menschenrechten guckt und nicht einfach in Zeit versetzt, in Mittelalter die Menschen versetzt. Somit, liebe Zuhörer, möchte ich mich verabschieden in der Hoffnung, dass ihr die Hoffnung für Afghanistan seid. Jeder einzelne von euch, der ein bisschen Liebe in seinem Herzen besitzt für die Menschlichkeit und für die Gerechtigkeit. Ich bedanke mich, Erbol John, dass du die Zeit genommen hast und heute hier warst und auch geschichtlich, historisch und auch politisch über die Taliban gesprochen hast. Ich weiß, eine Stunde ist sehr kurz, aber es war eine sehr kurze Zusammenfassung und hoffe auf eure Unterstützung.
1: Vielen Dank und auf Wiedersehen.

Aufgrund der heutigen Lage in Afghanistan und die ganzen Nachrichten haben wir auch E-Mails von Interessenten erhalten. Ich möchte hier an dieser Stelle die E-Mail von Herrn Klett vortragen. Ich zitiere: Ich will keine Rechthaberei betreiben und mich in die große Weltpolitik einmischen. Ärgere mich allerdings schon, wenn behauptet wird, diesen Ausgang hätte keiner vorhersehen können. Da ich meine, die Mentalität dort durch Reisen zu kennen, habe ich mir diese Kritik 2010 erlaubt. Neben mir dürfte es viele solche ungehörten Stimmen gegeben haben. Die Büttenrede hatte ich zum Thema Afghanistan vor 11 Jahren vorgetragen. Leider ging das jetzt noch viel gruseliger, armseliger und tödlicher aus, als ich das erwartet habe. Heute über dieses Ereignis eine Büttenrede halten zu wollen, wäre stillos und bei dem Desaster nicht angemessen. An dieser Stelle trage ich diesen Büttenrede von 6.2.2010, der in Wixhausen vorgetragen wurde, von Helmut Klett. Am Hindukusch stehen wir jetzt Wache. 8 Jahre währt schon die Sache. Wir kämpfen fern von unserem Land, im Flussbett und im Wüstensand. Mit Stimmen, die gefälscht gezählt, wird Karzai letztes Jahr gewählt. Auch wenn sich immer mehr entpuppt, die Führung dort ist schwer korrupt. Es wird abgehakt in aller Stille. Was wirklich wäre, Volkeswille. Was wir dort wohl erreichen nie, ist was bei uns Demokratie. Was wir mit Militär dort stützen, mag aber Warlords durchaus nützen. Was ist bei diesen Kriegsmilliarden denn als Ergebnis zu erwarten? Ich denke, in 1 bis 2 Jahren wird wieder alles heimgefahren. Die NATO löst den Virenknoten durch einen ihrer genehmen Despoten. Es feiert dann der freie Westen mit großen und wortreichen Gesten. Das neu erwählte Parlament, auch wenn es kein Rechte kennt. Tatsächlich ist einiges so gekommen wie vorhergesehen. 2010 wurde die Rede gehalten und 2013 waren die deutschen Soldaten zum großen Teil aus dem Afghanistan abgezogen. Jedoch ist das Ende viel schrecklicher, als ich jemals jemand vorstellen konnte.

An dieser Stelle lese ich einen der Lesebriefe, die wir erhalten haben von Herrn Ahmad John Amini. Lobbyisten für demokratische Werte gesucht. Helmut Schmidt lehrte uns einst, mit Terroristen verhandelt man nicht. Ein wichtiges Zitat, welches heute aber in Bezug auf Afghanistan ignoriert wird. Die Achtung und Förderung von Demokratie und Menschenrechte sind zentrale Säulen einer souveränen und wertbasierten Gesellschaft. Diese Werte werden in Afghanistan zurzeit mit Füßen getreten und die Bevölkerung hat unter den mörderischen und barbarischen Taliban, die von Pakistan, Saudi-Arabien, Katar und Gott weiß von wem noch unterstützt werden, zu leiden. Afghanistan ist ein Vielvölkerstadt. Darunter Tadschiken, Hazaras, Usbeken, Turkmenen, Belutschen, Nuristanis, Brahuis, Aimaken und noch viele mehr. Alle kommen aus Afghanistan, jedoch sind sie keine Afghanen. In Afghanistan bedeutet Afghan nämlich Pashtune. Ich distanziere mich von der Aussage, dass alle Pashtunen Taliban sind. Aber es ist so, dass alle Taliban Pashtunen sind. Diese Freiheit hat die Weltgemeinschaft und besonders die deutschen Politiker sowie die friedvolle und hilfsbereite deutsche Bevölkerung nach 20 Jahren immer noch nicht verstanden. Ich appelliere an die westliche Wertgemeinschaft, nicht nur mit den Pashtunen zu verhandeln und zu kommunizieren, sondern ernsthaft auch mit den anderen Volksgruppen Afghanistans, die unter der jahrelangen Herrschaft der Pashtunen leiden. Diese einzelnen Volksgruppen bilden immerhin die große Mehrheit der Gesamtbevölkerung Afghanistans und haben keine Lobby. Für die terroristischen Taliban die Ausbeutung der Bodenschätze und den kriminellen Anbau und die Vermarktung von Opium in Afghanistan gibt es hingegen weltweit Lobbyisten, Experten und Analysten. Es ist zum Verzweifeln. Ahmad John Amin, Hamburg.

liebe Zuhörerinnen und Zuhörer, wir sind am Ende unserer heutigen Sendung gelangt. Ich hoffe, es hat euch Spaß gemacht. Ich verabschiede mich bis zur nächsten Woche. Bleiben Sie gesund. Nach der Sendung Hammer Voice folgt die Sendung C-Radar. Heute ebenfalls mit dem Thema Afghanistan. Und da hören Sie mich auch in der nächsten Stunde. Also viel Spaß weiterhin mit Radio Darmstadt. Viel Spaß mit der Sendung C-Radar. Ich verabschiede mich mit der Stimme von Rauch. Adieu, Allahumma malsha.

0: Einen wunderschönen guten Abend und herzlich willkommen zu Cerada in September 2026. Ich bin mal nicht allein im Studio, juhu, hier sind viele Menschen mit mir, wer ist denn alles da?
1: Der ist der Devil.
2: Der Molly.
3: Und der Jens.
0: Ja, und heute auch ganz besondere Sendung, denn morgen gibt es die MRM-CD. Und deswegen werden wir heute auf jeden Fall auch über die sprechen. Jens, du warst ja schon länger nicht mehr hier, oder?
3: Das stimmt, ja. Wir haben länger mal ein bisschen Pause gemacht, ne? Wir mussten wiederholen so.
0: Und heute machst du mit McFly, der hier hoffentlich gleich auftaucht, noch eine Sondersendung. Das heißt, heute Cerada nicht nur bis 23 Uhr, nicht nur zwei Stunden, sondern heute bis 2 Uhr nachts. Tatsächlich. Wenn ihr uns in der Wiederholung hört, dann sind das nur die zwei Stunden. Also dann der Rest der Sendung, den werdet ihr in der normalen Wiederholung nicht hören, aber in der Mediathek von Radio Darmstadt, das müsste dann glaube ich da drin sein, das muss ich nochmal in Erfahrung bringen. Ja, also entweder ihr seid live dabei oder ihr verpasst das vielleicht komplett, deswegen empfehle ich auf jeden Fall dann länger dran zu bleiben. Ja, und wie immer am Anfang kommt ein ganz besonderer Track und ich habe mal wieder eine Promo für euch mitgebracht. Das wird erst am 25. September veröffentlicht und das ist ein Track von Chris Liebing, IC, und das ist der Josh Wink Remix. Also beide Leute sehr, sehr bekannt. Josh Wink aus USA, Chris Liebing hier aus um die Ecke aus Frankfurt. Ich wünsche euch viel Spaß dabei und bis gleich.

0: 3,4.
1: Ja, das mit eindrundet 3,4 stimmt nicht mehr ganz, aber dazu hören wir gleich was. Jens, sag mal du bitte jetzt eine Zahl zwischen 1 und 7. Du nimmst die 2.
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4: Der gefällt mir, ich hasse Werbung.
1: Ja. Und jetzt, as the devil.
4: Ich hätte gern die Nummer 3.
1: Hier kommt die 3.
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1: Ja, das sind hier historischen Radio Darmstadt-Jingles. Ich finde die großartig. Und tatsächlich Nummer 5 ist mein absolute Favorite, muss ich sagen. Ja.
4: Yes! Hatten wir früher nicht 9?
1: Es gibt auch neue Jingles, aber ich weiß nicht. Ich finde die viel besser. Und wir hatten tatsächlich auch einen Zeradar-Jingle. Den muss ich gleich mal raussuchen. Den lade ich gleich mal hier rein. Aber As the Devil, du hast heute die Sendung vorbereitet. Sag mal, worum geht's denn heute?
4: Ja, genau. Herzlich willkommen bei Zeradar im September 2026 auf Radio Darmstadt. Schön, dass ihr wieder eingeschaltet habt, nämlich einmal entweder über den Stream oder über DAB+. Die Frequenz 103,4 MHz, die wird ja nicht mehr beliefert seit Juli hier in Darmstadt. Damit endet natürlich eine große Tradition, aber die lebt ja immerhin in unseren Jingles wieder. Und du hast schon gesagt, DJ, heute eine Doppelsendung. Einmal jetzt bis 23 Uhr haben wir hier unsere Episode zu der MRM-CD, die jetzt stattfindet, und eben auch Hedgehog. Deswegen haben wir den Molly heute hier mit dabei.
5: Hallo.
4: Schön, dass du mit dabei bist. Und ab 23 Uhr dann nochmal das MRM-CD-Special für die Doppelladung bis 2 Uhr morgens mit zum Beispiel dem Jens, der noch hier mit dabei ist.
6: Ja, wir reden über alte Zeiten.
4: Sehr gut, ja. Später haben wir noch andere Stimmen hier mit zu Gast, aber heute MRM-CD und Hedgehog. Vielleicht fangen wir mal an. Wie kommt ihr überhaupt da dazu? Ist es das erste Mal MRM-CD für euch? Ich glaube, ihr wart alle mindestens schon einmal da, oder Molly?
5: Ich glaube, das ist das dritte Mal MRM-CD für mich.
4: Bei dir, Jens?
6: Boah, keine Ahnung. Weiß ich nicht, 10 Jahre her oder so.
4: Und du gehörst da, glaube ich, auch schon zum Inventar-DJ, richtig?
1: Ich bin tatsächlich Gründungsmitglied. Also ich bin von Anfang an dabei.
4: Fantastisch.
6: Also ich habe mitgekriegt, das war hier, dann ist es weitergezogen, dann ist es zurückgezogen.
1: Genau, das war. Es gab früher noch, also es gab nicht nur die MRM-CD, Meta Rhein-Main Chaos Days, es gab auch die Meta Rhein-Main Chaos Tage. Und das war mal in Gießen, das war in Mainz, glaube ich, oder Wiesbaden, in Darmstadt auch in verschiedenen Locations, waren in der FH, wir waren in der Uni, in verschiedenen Gebäuden dort auch. Also MRM-CD hat schon eine lange Reise hinter sich und ich glaube, vor 2 Jahren haben wir unser Jubiläum gehabt von 20 Jahren MRM-CD.
6: Und mit langer Reise sprichst du es an, weil damals haben wir noch Fahrgemeinschaft von Hamburg aus hierher gemacht. Also
1: stimmt, du hast damals noch in Hamburg gewohnt, ja.
4: Wahnsinn. Da muss ich jetzt ja aufpassen, dass ich keinen Quatsch erzähle. Ich habe nämlich so ein bisschen mal zusammengefasst, was die MRM-CD ausmacht. Du hast es jetzt gerade schon so schön gesagt, die Meta Rhein-Main Chaos Days. Ich habe mir die Webseite ganz genau angeguckt. Also ich war jetzt auch bestimmt schon 3-mal da und ist jetzt das 4. Mal und habe sehr viel Freude auf dem Event. Deswegen, liebe Zuhörer, da haben wir uns gedacht, wir widmen das natürlich ja auch nochmal in der Sendung. Ist ein Event seit 2004 in Darmstadt, habe ich hier rauslesen können, und geplant und durchgeführt von vielen regionalen Hackspaces, unter anderem natürlich der CCC Darmstadt e.V. Und jetzt geht's auch schon los ab morgen. Also ihr hört hier vielleicht live am 10. September und ab dem 11. bis zum 13. September findet das Ganze wieder statt im Robert-Piloti-Gebäude der TU Darmstadt. Und das diesjährige Motto ist Grenzen überwinden. Und das, finde ich, ist ein sehr, sehr tolles Motto. Da kann man sehr viel reininterpretieren und auch sehr viel tolle Ideen für Vorträge raussammeln. Da können wir vielleicht gleich nochmal drüber sprechen. Aber wenn ihr jetzt noch nie was davon gehört habt, dann, naja, es geht hier um 3 Tage voller Vorträge, Workshops, Meetups und spontanen, selbstorganisierten Sessions rund um Technologie, Gesellschaft, Sicherheit und digitale Freiheiten. Kann man das so stehen lassen? Ist das korrekt?
1: Ich muss noch ergänzen, es geht auch um Musik, Party und Spaß.
4: Stimmt, das habe ich ganz vergessen. Es gibt natürlich ein fantastisches Musikprogramm, das auch bis in die frühen Morgenstunden wohl andauert.
1: Genau, bis 4 Uhr morgens. Das Programm wird heute nach der Sendung veröffentlicht. Wir veröffentlichen es traditionell erst sehr kurz vor dem Event. Das ist auch bei fast allen CCC-Events so. Ja, seid gespannt.
6: Und das rund um die Uhr Frühstück gibt es auch, ne? Also man wird auch noch verpflegt.
4: Das auf jeden Fall, ja. Also es gibt natürlich einmal das Catering für die Beitragenden, aber man muss auch da wirklich nicht verhungern oder verdursten. Also zu normalen und eher unüblichen Uhrzeiten muss man sich keine Sorgen um die körperliche Verpflegung machen.
1: Ne, tatsächlich zu allen Uhrzeiten. Also ja. Wir haben das ewige

0: Frühstück, das ist einfach immer da. So, wenn man Hunger hat, kann man sich immer was zu essen holen.
1: Ja. Und es gibt natürlich ausreichend viel koffeinhaltige Getränke.
0: Ja.
2: Und da auch wirklich nicht nur der Mainstream. Also man kennt das ja, also die üblichen Mate-Arten, die trifft man ja auch an üblichen Orten mittlerweile, aber auch die exotischsten Mate-Sorten, die kann man hier verköstigen, wenn man das möchte.
0: Und auch exotische Cola-Sorten.
2: Stimmt,
0: da gab es sehr viel Koffein.
2: Ja. Also das ist wirklich sehr, sehr spannend, wenn ihr da Bock habt mitzumachen. Ihr habt schon rausgehört, das Ganze ist ein interaktives Programm. Mitmachen, diskutieren, lernen, basteln ist das Motto. Es gibt eine Warteliste im Ticketshop, wenn ihr jetzt sagt, Mensch, ich habe morgen noch nichts vor und am Wochenende, dann gibt es zumindest mit etwas Glück noch im Ticketshop die Warteliste. Oder wenn ihr gut vernetzt seid, vielleicht Mitglied in einem Hackspace seid oder auf Mastodon unterwegs seid, dann gibt es da die üblichen Hashtags MRMCD oder MRMCD26. Da habe ich sehr viele Leute gesehen, die noch kurzfristig Tickets ausgetauscht haben. Also, das könnte alles noch drin sein, würde ich sagen.
0: Genau, sonst leider schon ausverkauft. Aber ich denke, wenn man sich drum kümmert, dann hat man schon doch gute Chance, noch ein Ticket zu bekommen.
1: Und im Zweifelsfall findet es nächstes Jahr ja wieder statt.
0: Ganz genau.
2: Das ist korrekt. Also wenn es dieses Mal nicht gepasst hat, dann jetzt einfach schon mal gucken. Das Ganze wird ja auch live gestreamt vom C3VOG. Wenn man es also nicht geschafft hat, jetzt hier ein Ticket zu ergattern, dann gibt es die 93 Vorträge und Workshops. Ich habe vorhin mal durchgezählt, das ist wirklich immens viel. Sehr viele spannende Beiträge über technische Beiträge, über kulturelle oder netzpolitische Sessions. Zum Beispiel, es gibt Beiträge über Euroboxen, ja, also wie man Dinge stapeln kann, das finde ich sehr interessant. Es gibt OpenStreetMap-Workshops und Compilerbau habe ich gesehen, bis hin zu betreutem YouTube-Schauen historischer Videos. Da fühle ich mich irgendwie angesprochen. Wie geht euch das?
1: Ja, das historische YouTube-Video-Schauen klingt nach der Session, wo ich auf jeden Fall versauern werde.
2: Ja, da sehe ich mich auch definitiv und ihr habt es vielleicht rausgehört, es ist mehr, als man sehen kann. Also selbst wenn ihr den ganzen Tag in irgendwelchen total spannenden Hörsälen abhängt, dann habt ihr nicht alles sehen können. Aber zum Glück haben wir ja das großartige C3VOG mit dabei, das Video Operating Center vom CCC. Das heißt, das Ganze wird gestreamt, ihr könnt das also im Livestream verfolgen und das Ganze gibt es im Nachgang noch auf media.ccc.de, bis auf ein paar wenige Ausnahmen. Das sind dann meistens so Talks, wo sensible Sicherheitsinformationen oder so besprochen werden, die besser nicht aufgezeichnet werden oder Menschen, die einfach nicht gerne aufgezeichnet werden möchten, das ist ja auch, steht einem ja frei, dann könnt ihr das alles nachschauen. Also ich glaube, für die nächsten Wochenenden, wo man keine Serie, keinen Film hat, den man mal gucken will, dann kann man auf jeden Fall mal bei media.ccc.de vorbeischauen.
1: Das kann man sowieso eigentlich immer mal machen. Weil es gibt ja auch Veranstaltungen, also andere Veranstaltungen außer die MRMCD, die da auch ihre Talks hinstreamen. Irgendwie gefühlt wird das auch von Monat zu Monat mehr, die da hinstreamen. Und da sind eigentlich immer was Spannendes dabei.
2: Der Festivalkalender vom C3VOG ist sehr, sehr voll. Also man kann das ja auf der Webseite gut nachvollziehen. Und ich glaube jetzt parallel direkt nächstes Wochenende sind drei Veranstaltungen, wo da emsige Menschen unterwegs sind und Videoaufzeichnungen machen. Also ich glaube, über fehlenden Content können die sich definitiv nicht beschweren.
0: Sind da nicht Datenspuren? Was ist denn da? Ich dachte, die sind immer so ganz nah an MRMCD. Manchmal leider gibt es da auch eine Überschneidung.
2: Genau, das sind einmal die Datenspuren in Dresden, auch ein sehr spannendes Event. Da kann man auch mal eine Lanze für brechen. Hat einen ähnlichen Charakter, ist auch sehr, sehr chaosnah. Und ich glaube, parallel ist eine KDE-Veranstaltung von irgendeinem EntwicklerInnen-Treffen und irgendwas ist ein paar Tage später. Also auf c3vog.de findet man im Zweifelsfall immer genau, was da stattfindet.
1: Ich habe es gerade mal nachgeguckt. Datenspuren 2026, die KDE Academy 2026 und die German OWASP Day 2026. Ja. Alle leicht versetzt zueinander, teilweise überschneidend. Open Worldwide Application Security Project. Dafür steht OWASP.
3: Da war ich auch schon mal.
1: Ja?
3: Ja.
1: Und ist gut?
3: Ja, geht halt mehr so um die Security-Themen. Früher war das viel Web-Security. Ich weiß jetzt nicht, ob es immer noch so ist. Aber ist auf jeden Fall, sag mal, sehr spezifisch dann so. Ne? Ist dann auch ein bisschen Corporate damit drin. Ja, aber.
1: Verstehe.
3: Lohnt sich trotzdem. Ist auch eine Community für sich.
2: Aber das ist ja das Schöne daran, dass es für jede Nische das passende Event gibt. Und wenn das C3VOG dabei ist, dann haben auch alle was davon.
3: Bestimmt.
2: Ja. Wenn ihr jetzt sagt, ihr wollt aber selbst nochmal euch einbringen ins Programm, es gibt das MMCD-Wiki und da kann man auch selbst organisierte Sessions mit einbringen. Man kann sich einfach einen Account klicken und kann da ein Thema eintragen und wenn sich da Menschen finden, die da Bock haben, sich zu beteiligen, dann kommt das zustande. Und auch da habe ich mal reingeguckt, es gibt da einen Defibrillator-Workshop, das finde ich sehr wichtig. Es gibt eine Session für spezifische Gesellschaftsspiele, es gibt einen Hackathon für eine Open-Source-Monitoring-Software und es gibt zwei Sessions rund um Amateurfunk und ich habe auch selbst noch was zu Meshcore mit eingebracht. Das war ja unser Thema der letzten Episode. Also wenn ihr da seid und ihr habt einen Meshcore Companion, kommt vorbei. Wir freuen uns auf jeden Fall von euch Pakete zu empfangen.
3: Müssen wir jetzt eigentlich so einen Meshcore hier im Studio lassen?
2: Ich habe einen mit, so ist es nicht. Also man könnte das mal ausprobieren, ob wir von hier rüberkommen. Aber das machen wir vielleicht mal in der Pause. Dann gucken wir mal, ob wir da eine Nachricht rüberfunken können. Denn ich habe vorhin gerade noch, bevor wir hier ins Studio gekommen sind, habe ich eine Raspberry Pi Matrix Bridge angebracht. Und wenn man jetzt vor Ort ist und eben mit seinem Meshcore Companion eine Nachricht rüberfunkt in einen Kanal, der Raute MRMCD heißt, dann landet das im offiziellen MRMCD 26 Matrix Chat. Also wir können quasi, um nochmal das Motto anzubringen, die Grenzen zwischen Matrix und Meshcore überwinden. Ich finde das sehr, sehr wichtig.
3: Sehr schön.
2: Ihr hört also, es gibt sehr viel spannende Vorträge und Workshops, die man sich anschauen kann. Und wir haben hier mal so ein paar Einträge rausgewählt, die wir spannend finden. Magst du mal anfangen, Molly? Gibt es irgendwas, wo du sagst, da musst du unbedingt rein? Das ist so eine Session, da freust du dich schon die ganze Zeit drauf.
1: Ja, auf jeden Fall. Und zwar gibt es einen Vortrag zum Thema Chaos.rent. Das ist eine neue Webseite, eine neue Plattform, die entwickelt werden soll oder die gerade dabei ist, entwickelt zu werden. Und da geht es darum, dass Hackspaces unheimlich viel Hardware rumliegen haben, die irgendwie sinnvoll ist und gut benutzbar ist, aber die meisten anderen Hackspaces wissen nicht, was bei den anderen Hackspaces rumliegt. Die individuellen Leute wissen nicht, was da rumliegt und diese Plattform soll es halt ermöglichen, dass man sich dann vielleicht mal den Akkuschrauber, den Lasercutter, den Meshcore-Router,
2: sehr gut,
1: was da halt so rumfliegt und potenziell ausleihbar ist, dass man sich das organisieren kann. Das klingt extrem spannend und da will ich auf jeden Fall mal vorbeischauen und mir angucken, was und wie das dann funktionieren soll, weil ich glaube, wir müssen dann mal mit unserem lokalen Hackspace da mal ein paar Sachen reinwerfen.
2: Das klingt auf jeden Fall nach einem sehr spannenden Projekt, weil ja, das ist ja auch einer der Motivationen, sich mit Hackspaces oder in Hackspace aufzuhalten, weil da eben einfach Hardware, die als obsolet geglaubt wird, noch ein zweites Leben erfährt. Und wenn man dann von Hackspace zu Hackspace voneinander profitiert, das klingt sehr, sehr spannend. Ich glaube, das muss ich mir auch mal anschauen. Vielen Dank für den Hinweis.
0: Weißt du, von ist das jetzt so ein überregional oder ist es
1: Das soll überregional funktionieren. Mhm. Das ist von den Westwood Labs, die jetzt die Easter Hack ausgerichtet haben dieses Jahr.
0: Koblenz also?
1: Das war nicht Koblenz, sondern das war, ich habe es vorhin noch nachgeguckt, ich habe vergessen, wo die sind. Die haben das nur in Koblenz gemacht, weil das da
0: Platz gibt. Ja.
1: Ist wohl noch nicht ganz fertig. Ich hatte nämlich heute Morgen einmal kurz reingeguckt und mich dann bei denen gemeldet und gesagt, ey, ist noch was kaputt und so. Ja, ich bin noch dabei, keine Sorge. Alles gut. Aber soll wohl dann überregional funktionieren, dass sich da quasi alle Hackspaces eintragen können und Accounts haben können und so weiter und so fort.
0: Sehr cool.
2: Jens, hast du irgendwas schon im Programm gesichtet, wo du sagst, da musst du unbedingt rein oder lässt du dich erstmal berieseln und guckst mal, wohin die Reise so geht für dich?
3: Ich lasse mich eigentlich immer nach der Veranstaltung von dem Programm berieseln, weil ich gucke mir das dann auf media.ccc.de an, wie du vorhin schon gesagt hast. Ja, aber ich habe da jetzt nochmal eine Frage, was wir jetzt auch mal ein bisschen aufklären müssen. Ihr redet jetzt die ganze Zeit von Hackspaces. Was ist denn das hier? Vor allem, was ist das denn hier in Darmstadt?
2: Also Hackspaces sind meistens in Vereinen organisiert und ist einfach ein Treff von Leuten, die sich mit diesem Thema beschäftigen oder mit Themen rund um IT-Sicherheit, Nachhaltigkeit, Gesellschaft beschäftigen wollen und sich da treffen und dann gemeinsam an Projekten arbeiten, sei es Dinge programmieren, vielleicht irgendwo mit einem 3D-Drucker was Spannendes mal prototypen, vielleicht mal eine Platine löten, irgendwo eine Firmware basteln, also da ist der Kreativität eigentlich also keine Grenze.
3: Muss ich jetzt der Hardcore-Programmierer oder Hacker sein, um da hinzukommen?
2: Nee. Also das Motto, ich kann jetzt natürlich nur von den Hackspaces sprechen, in denen ich unterwegs bin. Da sind alle einfach willkommen, die ein Interesse mitbringen. Und wenn du einfach nur mal reinschnuppern willst und mal gucken willst, was so gemacht wird, dann bist auch du natürlich herzlich eingeladen.
3: So, wenn ich mich jetzt hier mit dem Programm von dem MMCD ganz vertraut fühle, vielleicht auch noch hier in der Stadt studiere oder so, wo müsste ich denn da hinkommen oder wo kann ich denn dann vorbeischauen?
2: Also wenn der Chaos Dumpjet für dich was Interessantes ist, das ist ja einer der Hackspaces, die dieses Event organisieren, dann gibt es da offene Tage, wo man vorbeigucken kann. Die findet man immer auf chaosdarmstadt.de. Das ist meines Erachtens nach immer der Dienstag aktuell und da gibt es eine Uhrzeit und da kannst du einfach vorbeikommen, Hallo sagen, dir eine Mate nehmen und dir zeigen lassen, was wir so Spannendes tun.
3: Und ganz wichtig, sich zu melden und zu sagen, erklär mal und nicht einfach still rumstehen und sagen, oh.
2: Also wenn das dein Ding ist, dann kannst du das natürlich auch tun, aber es ist meistens sinnvoller, wenn man miteinander spricht und man sagt, hey, ich bin der sowieso, was machst du da Spannendes, was ist das für ein tolles, blinkendes Bauteil in der Ecke, erklär doch mal, zeig doch mal.
3: Ich wollte es noch einmal erwähnt haben für alle, die da draußen sind, wenn ihr uns zuhört und ihr habt Interesse daran, schaut da mal dran vorbei und sagt Hallo, also das ist die Einstiegshürde und größer ist sie eigentlich nicht. Also ihr müsst jetzt keine Hardcore-Hacker-Programmierer oder Security-Consultant sein.
1: Das kann dann alles noch nachher kommen.
3: Das kommt dann mit dem Programm, genau.
0: chaos-darmstadt.de, hier für Darmstadt, da wir jetzt ja über DAB Plus in ganz Hessen zu hören sind, gibt es ja noch ein paar andere Hackerspaces hier, zum Beispiel ccc-ffm.de, ist eigentlich mein Haupt-Hackerspace, weil ich in Frankfurt wohne. Und ich glaube, es gibt noch in Kassel, doch, in Kassel gibt es auch einen Hackerspace. Da war ich auch schon mal. In Gießen gibt es auf jeden Fall auch noch eins. In Marburg müsste es eins geben. In Mainz-Wiesbaden auf jeden Fall gibt es auch. In
3: Karlsruhe gibt es eins. Richtung Süden.
0: Genau, das ist zwar nicht mehr Hessen, aber ja, nach Süden gibt es ja noch viele. In Mannheim.
3: Und dann Heidelberg. Ein Treff auf jeden Fall, die sich dann auch
0: regeln. Genau, in Heidelberg gibt es da. Das ist aber kein CCC, oder?
3: Doch, ist auch CCC. Die treffen sich regelmäßig, aber die haben jetzt kein Space oder so, sondern es ist dann halt noch das Treffen im Restaurant.
1: Ich glaube, der Hinweis ist hier auch, dass es da die Webseite vom CCC selber gibt, ccc.de, und da gibt es, glaube ich, auch eine Liste von allen Chaos-Treffs, Hackspaces, die sich irgendwie zugehörig fühlen, und da kann man auf jeden Fall fündig werden. Es sind deutlich mehr, als man eigentlich erwarten würde, und manche von den vor allem etwas kleineren sind auch nicht so super bekannt. Da kriegt das niemand nicht so mit, wenn man da nicht aktiv danach sucht. Manche große auch nicht. Also ich war zum Beispiel dieses Jahr einmal in Oldenburg, die einen riesen Hackspace haben, aber die kennt halt keiner.
0: Ja, genau, ccc.de und dann auf ccc regional klicken und dann gibt es eine schöne Karte.
2: Das stimmt. Und da könnt ihr einfach vorbeischauen und gucken, was euch so interessiert. Mal auf die Leute zugehen. Da freuen sich die Mitglieder immer über neue Gesichter.
3: So, und jetzt das Chaos Darmstadt macht jetzt dann diese MRMCD-Veranstaltung hier an der Uni um die Ecke.
2: Genau, unter anderem ist da der CCC Darmstadt mit involviert, noch ein paar andere regionale Hackerspaces. Das heißt, im Vorfeld wurden da Entscheidungen getroffen, welche Beiträge nimmt man ins Programm auf. Und ich glaube, da haben die außerordentlich viel zu moderieren gehabt, weil sehr viele Beiträge dieses Jahr auch eingereicht wurden. Wir haben jetzt ja ein paar schon mal kurz angerissen und dann muss man gucken, welcher Vortrag passt da besser rein und muss dann von 5 guten dann ja vielleicht nur 4 oder 3 ins Programm mit aufnehmen. Das stelle ich mir sehr, sehr schwer vor.
1: Ja, die Orga von der MRMCD hat da natürlich irgendwie einen sehr unfairen Vorteil, weil die haben eine unheimlich gut ausgestattete Speakers Lounge, wo sich die Leute aufhalten können, die Vorträge halten. Und die wird auch mal sehr aggressiv beworben, wie toll das da ist und wie cooles Essen es da gibt und so weiter und so fort, dass die Leute doch bitte alle Vorträge einreichen sollen.
0: Ja, aber den Vorteil, den haben wir uns quasi selbst erschaffen. Also jede andere Konferenz kann es gerne aufmachen. Keiner hält es davon ab.
1: Absolut, absolut. Ich war da schon Nutznießer von und ich bin sehr begeistert. Also
2: da kann ich euch nur zustimmen. Also ich bin auch auf vielen Konferenzen, habe da Freude dran, Wissen weiterzugeben, sehe das auch so ein bisschen als Teil von der Open-Source-Motivation. Wenn man jetzt halt nicht super gut programmieren kann oder sonst nicht gute Dokus schreibt, dann kann man zumindest Vorträge halten und das Wissen weitergeben. Und das ist schon ein ganz besonderes Event, was das anbelangt. Also wenn ihr das hört und ihr wollt unbedingt mal mitreden können, dann reicht doch beim nächsten Mal vielleicht auch ein Talk ein. Dann könnt ihr vielleicht mal in die sagenumwobene Speakers Lounge eintreten.
0: Ja, ganz genau. Und es gibt ja noch viel mehr drumherum. Also wir haben vorhin über Frühstück gesprochen und Getränke. Dieses Jahr wird es auch noch eine Cocktailbar geben. Also auch jetzt abgesehen von dem natürlich klassischen Chunk. Dann gibt es auch noch eine Kaffeebar mit einem richtig guten Kaffee. Dann gibt es natürlich noch Waffel, wie bei mittlerweile jeder CCC-Veranstaltung, glaube ich, dürfen die nicht fehlen. Nee, Gulasch gibt's bei uns nicht.
1: Sicher, dass der Entropia nicht wieder mit der Gulaschkanone vorfährt?
3: Ich glaube auch.
0: Gut, ja,
3: auch
0: das was. Kann natürlich passieren. Ich
3: habe Gerüchte gehört.
0: Naja, okay. Ja, dann streuen wir jetzt einfach mal live on air. Das finde ich immer gut.
1: Dann müssen die aus Karlsruhe leider jetzt doch losfahren.
0: Ja.
1: Ja. Aber was ist denn überhaupt ein Chunk? Du hast gerade Chunk gesagt.
0: Das genau. Ja, Chunk ist der Hacker-Cocktail. Naja, eigentlich streng genommen ein Longdrink, aber Chunk sind Limetten, braune Zucker, Rum und Mate. Früher war das immer Club-Mate. Mittlerweile bei guten CCC-Veranstaltungen kann man sich auswählen, was für eine Mate man dazu haben möchte. Und tatsächlich gibt es den mittlerweile auch alkoholfrei. Also mittlerweile gibt es alkoholfreie Rumsorten, die echt genießbar sind. Vor allem in Kombination mit Zucker, Säure und Mate. Deswegen, es gibt da einiges zur Auswahl, was Mate angeht. Und Mate gilt als Hacker-Drink, Hacker-Cocktail.
3: Finde ich sehr gut. Ich glaube, wir haben im Camp damit mal angefangen, mit diesem alkoholfreien Schunk.
1: Ja, ihr wart das?
0: Ja, das weiß ich nicht.
3: Ich glaube, aus Milliway stammt das auf jeden Fall raus. Also ich kann mich da erinnern, da war einiges. Aber ob wir jetzt die Ersten waren, weiß ich nicht. Aber wir haben zumindest angefangen, dann auch mit alkoholfreien Rum da zu arbeiten.
1: Ah, okay. Wir behaupten jetzt einfach, ihr habt das erfunden.
0: Ja, genau.
2: Schmeckt auf jeden Fall gut, habe ich auch schon getrunken. Also wer keinen Alkohol mag, aber diese Chunk-Experience mal miterleben möchte, dann kann man das natürlich genauso tun. Ich habe noch was mitgebracht, das ich mir gerne angucken möchte. Und zwar ist das eine Kombination aus einem Vortrag und einem Workshop zur Heinerbox. Das ist was Regionales. Habt ihr das schon mal gehört?
1: Keine Ahnung.
0: Irgendwas mit Open Data.
2: Das ist richtig. Das ist so ein total spannendes Open Data Forschungsprojekt. Das heißt, man sammelt Daten. Konkret geht es hier um Erkenntnisse zum Mikroklima im Darmstädter Martinsviertel, was ja auch gar nicht mal so weit weg ist von der MRMCD. Das heißt, da gibt es Sensoren, die Temperatur, Luftfeuchtigkeit, Lautstärke, Feinstaub, sowas eben sammeln. Das ist dann auch zugänglich für die AnwohnerInnen. Und hier wird natürlich auch, das ist ein Thema, das mir wieder sehr wichtig ist, eine dezentrale Kommunikation für Krisenfälle über LoRaWAN verprobt. Also das riecht sehr nach Mesh oder Meshcore. Und da gibt es eine Webseite, wo das ein bisschen näher erläutert wird. Und jetzt gibt es auch einen Vortrag und einen Workshop dazu. Und da glaube ich, da muss ich unbedingt rein, weil sie haben gesagt, da geht es um selbstentwickelte Platinen auf Raspberry Pi Basis. Dann ist da noch ein ESP32-S3 mit LoRaWAN mit dabei. Und wie gesagt, AnwohnerInnen sollen diese Informationen über WLAN und Bluetooth empfangen können. Und das riecht nach einem total spannenden Bastelprojekt. Da muss ich, glaube ich, mal reinschnuppern.
0: ESP32-S3, sagt mir nichts.
2: Der ESP32, das ist so ein ja, Mikrocontroller, so eine Mini-Platine. Da konntest du früher so Dinge mitmachen, WLAN, Bluetooth ansteuern, LEDs an- und ausschalten, vielleicht dir so eine kleine Heimautomatisierung bauen. Und der S3, das ist eben eine neuere Version davon, die hat halt so einen LoRaWAN-Chip. Das heißt, da kannst du eben diese Übertragung, die man auch bei Mesh benutzt, dass man eben kleine Datenpakete über lange Strecken mehrere Kilometer weit funken kann, die kann man darüber zugänglich machen. Und das ist in dem Kontext natürlich spannend, weil dann kann man diese ganzen Mikroklimadaten in der Nachbarschaft sammeln, ohne dass ich dafür einen Mobilfunk oder Internet benötige.
1: Das heißt, nächstes Jahr oder dieses Jahr Silvester können wir dann ganz genau gucken, wie schlimm es hier in Darmstadt war.
2: Davon würde ich ausgehen. Also ich hatte mir das vor ein paar Monaten schon mal angeguckt, als ich im Internet über dieses Projekt dann erfahren habe und da gab es die Daten noch nicht online. Das könnte sich jetzt vielleicht ändern und das wäre auch so der erste Graph, den ich mir gerne mal angucken würde. Wir machen sowas auch im Hackspace, diese Luftfeuchtigkeit und Feinstaubbelastung messen und die Graphen, die sind immer sehr auffällig an Silvester. Hast du noch eine Session, die du dir angucken möchtest, Molly?
1: Ja, und zwar der Schenkel bringt mit etwas über Java OpenStreetMap Editor. Das ist wohl eine Software, mit der man OpenStreetMap bearbeiten kann. OpenStreetMap ist quasi eine Open-Source-Variante oder eine Open-Variante, Open-Data-Variante für Google Maps oder Apple Maps, eine Alternative, wo jeder Mensch im Prinzip Daten hinzufügen kann, weswegen diese Karten auch unheimlich gut sind für zum Beispiel eher Nischeninteressen, wie zum Beispiel Fahrradwege, Wanderwege und solche Geschichten. Außerdem sind die Gebäude darauf unheimlich akkurat üblicherweise eingezeichnet und ich kenne dieses Konzept oder dieses OpenStreetMap kenne ich schon irgendwie seit, weiß ich nicht, 20 Jahren gefühlt. Aber ich habe mich da nie rangetraut und ich würde mich jetzt gerne mal bitte einmal beraten lassen, wie man das macht und wie man da selber Daten editiert, weil ich könnte mir vorstellen, das ist ganz sinnvoll. Ich weiß auch, dass es da irgendwie so eine Handy-App gibt, dass man so durch die Nachbarschaft gehen kann und dann immer so die Öffnungszeiten von den ganzen Läden nochmal aktualisiert und so. Und dann gibt es auch für so Punkte und irgendwie sowas. So quasi statt Pokémon Go macht man dann Öffnungszeiten Go, keine Ahnung. Das klingt auf jeden Fall spannend und ich habe mal gedacht, das muss ich mir jetzt mal geben. Es wird Zeit. Ich kann mich doch nicht Nerd nennen und dann sowas nicht können.
2: Ja, da muss unbedingt das vierte und das fünfte Rabbit Hole, das muss auch noch her.
1: Absolut.
2: Das kann ich gut nachempfinden. Lustig, dass du Pokémon Go sagst. Ich habe vor 2 Jahren mal mit einem Menschen gesprochen. Da gab es ein OpenStreetMap-Jubiläum. Ich glaube, 25 Jahre oder irgendwie sowas müsste das gewesen sein. Und da hat die Person mal berichtet, so Lessons learned aus den 25 Jahren, wie es angefangen hat und was so heute die Anforderungen und auch die Herausforderungen sind. Und du hast es jetzt ja schon gesagt, das ist eine Open-Data-Plattform. Das heißt, das kann ich auf meiner Webseite einbetten, wenn ich so eine Anfahrtskizze zu meinem Geschäft oder so irgendwie haben möchte. Aber ich kann das auch in andere Apps mit integrieren. Bei Meshcore zum Beispiel kann man auch Warddriven, um zu gucken, wo Signale sind. Da ist auch OpenStreetMap mit drin beispielsweise. Und Pokémon Go hat wohl auch im großen Stil OpenStreetMap-Daten verwendet und eben nicht die von Google Maps aus vermutlich lizenzrechtlichen Gründen. Und bei Pokémon Go, ich weiß nicht, ob ihr das wisst, liebe Zuhörende, aber da gibt es ja manchmal so Events, wo dann so ganz besondere neue Pokémon irgendwie rauskommen. Jetzt das neue Wasserechsen-Pokémon und da gibt es das halt nur in irgendwelchen Ecken, wo man Wasser und wo man vielleicht einen Strand hat. Und dann haben Leute dann festgestellt, Mist, ich wohne jetzt in einer Großstadt, da habe ich ja weder Wasser oder Strand. Und dann haben die halt eben, wie du gerade sagtest, den Editor auf dem Smartphone aufgemacht und haben in dem Park einfach mal einen See und einen Strand eingezeichnet. Und dann war das innerhalb von wenigen Minuten in den Echtzeitdaten von Pokémon Go. Und dann spawnte da eben dieses besondere Pokémon an diesem Tag. Und dann haben sie so quasi das Konzept mit Datenvandalismus ausgetrickst. Das ist dann halt auch so ein Beispiel für Modern Problems Require Modern Solutions, denke ich mal.
1: Ja, die Story kenne ich, aber es ist so ein bisschen, also es ist einerseits total doof, dass das dann funktioniert, aber andererseits auch irgendwie sehr unterhaltsam. Also für die Korrektheit der Daten ist natürlich Katastrophe und das will man natürlich nicht, aber es ist schon sehr unterhaltsam.
2: Definitiv, also ich habe da auch dann so 2 Meinungen. Auf der einen Seite finde ich es dann schon irgendwie lustig und frage mich, warum man da keine Content Moderation macht. Also auf Seite des Videospiels würde ich die halt sehen. Das OpenStreetMap-Projekt ist ja ein ganz großes Crowdsourcing-Projekt, könnte man so sagen. Ja, viele Menschen nutzen ihre Freizeit und kartografieren, was wirklich ein phänomenaler Dienst ist für die Allgemeinheit. Und wie will man das moderieren, das stelle ich mir schwierig vor. Also das funktioniert ja auch bei großen Projekten wie einer Wikipedia auch nur mit Limitierung und mit viel manuellem Aufwand. Und wenn man das jetzt für jeden Mülleimer machen würde, wo Menschen in ihrer Freizeit sagen, Mensch, da ist ein Mülleimer, den zeichne ich jetzt mal ein oder da ist eine öffentliche Toilette, das könnte ja Menschen auch interessieren. Das stelle ich mir schwierig vor. Da ist ein neuer Eintrag für den Mülleimer, da laufe ich jetzt mal hin, das überprüfe ich mal, ob der da wirklich steht.
1: Ja, ich glaube, das ist auch nicht im Sinne des Erfinders, weil man möchte ja auch möglichst Einfaches machen, dass die Leute da was hinzufügen können. Und wenn du dann jedes Mal noch 3x3 Durchschlagsexemplare abgeben musst, um zu beweisen, dass der Müll aber wirklich da ist, dann macht es ja keiner mehr. Und das ist dann auch nicht Sinn der Übung. Habt ihr noch irgendwelche Talks, die euch aufgefallen sind, die spannend sind?
0: Naja, also bei mir geht es natürlich nicht um Talks, sondern es wird auch ein spannendes Launch-Programm geben. Das geht morgen um 18 Uhr los und hört um 4 Uhr morgens auf. Und am Samstag geht es um 12 sogar schon los. Und da haben wir einige spannende Sachen. Also losgehen wird es mit Hip-Hop und House. Dann haben wir dieses Mal 3 sehr spannende Live-Acts mit verschiedensten Geräten. Also vor allem am Samstag haben wir 2 Live-Acts mit wirklich sehr aufwendigen Aufbauten, also alles sich für Synthesizer, Live-Musik, also elektronische Live-Musik interessieren, kann ich sehr empfehlen. Da wird es auf jeden Fall viel zu gucken geben. Dann haben wir morgen Besuch von zwei Artists, von Frankfurter Label Cocoon. Ich weiß nicht, ob manchen Leuten ist es vielleicht ein Begriff. Dann haben wir auch Menschen von so Chaos Allstars, bekannte Chaos-DJs. Julie Jane wird bei uns spielen zum Beispiel. Samstag um 12 geht es los mit Jazz-Frühshoppen. Also da wird Jazz laufen, da kann man sich was zum Essen, zu trinken mit in die Lounge nehmen, kann man sich da hin chillen und entspannt frühstücken. Was haben wir morgen noch? Oh, und also Samstag haben wir tatsächlich, das haben wir noch nie gemacht, auf der MCD zumindest nicht, aber wir werden eine Karaoke-Party haben. Also am Samstag um 18 Uhr, wenn ihr auf der MCD seid, dann kommt vorbei. Und es gibt Karaoke. Ich bin mal sehr gespannt, wie viele Nerds sich trauen zu singen. Ich hoffe viele. Dann, ich weiß nicht, ob ich das schon spoilern soll, aber vielleicht spoilere ich doch, denn gleich kommt hier noch McFly rum. Und der wird tatsächlich auch morgen, am Samstag in der Lounge spielen. Was für Musik das sein wird, das wird er uns vielleicht selbst verraten. Dann haben wir hier eine auch lokale Frankfurter, könnte man schon fast sagen, Legende, auf jeden Fall von vielen, seit vielen, vielen Jahren dabei, ist auch von unseren Schwestersender in Frankfurt von Radio X, der da eine Sendung macht, DJ Jazz Mad Ass, der wird spielen und Schluss in der Lounge macht DJ Nebuk, auch einer von den Chaos Allstars, auch auf vielen Chaos-Veranstaltungen zu hören, GPN und so weiter. Im MCD auch letztes Jahr, glaube ich, auch schon mal gespielt. Also es wird auf jeden Fall schöne Musik geben und schönes Licht und schöne Anlage. Also wenn ihr auch mal eine übertrieben große Anlage in eigentlich dafür zu kleinen Raum hören wollt, nein, aber wenn das schon alles richtig einstellen, dann kann ich das auch sehr empfehlen.
2: Das klingt sehr, sehr spannend. Also bei der einen oder anderen Session, da sehe ich mich auch. Wird es das auch im Nachgang doch nochmal zum Nachhören geben? Also landet das auch auf mediaccc.de oder?
0: Nein, das landet nicht auf mediaccc.de. Also mediaccc.de hat generell keine Musik. Das ist nämlich urheberrechtlich und so alles nicht so ganz einfach. Und deswegen ist es, wir bitten die Menschen, die bei uns spielen, dass die das bei sich auf ihrer Lieblingsplattform hochladen, was auch immer das ist. Und dann verlinken wir das über verschiedene Wege, aber auf mediaccc.de ist das nicht, das wird auch nicht gestreamt, also ihr muss schon vorbeikommen.
1: Ist vielleicht beim Karaoke auch gar nicht so schlecht, dass es nicht gestreamt wird.
0: Ja, wer weiß, ja, wobei Grenzen überwinden ist, ja, deswegen auch, wie ihr vielleicht merkt, wie gesagt, Karaoke, sowas hatten wir noch nie oder auch McFly spielt ja auch nicht gerade die Musik, die man sonst in der Lounge hört, deswegen auch da merkt man das Motto, dass es sich im Programm widerspiegelt.
3: So, und ansonsten gibt es noch einen Hackspace, wo dann allgemein Leute treffen und sich ihre eigenen Projekte dann vielleicht auch mal mit Freunden, die man sonst seltener sieht, dann mal auspacken. Ich habe heute noch so ein Miau-Kit in der Post gehabt, was auch auf dem ESP32 basiert. Werde mich damit mal beschäftigen und mal gucken, wer dann morgens um 3 Uhr immer noch am Hacken ist, weil das ist für mich auch der Charakter, der dazugehört. Das heißt, für mich ist es weniger die Vorträge, sondern halt mal gucken, wer dann da wirklich sitzt und spät in der Nacht noch am Hacken ist. Jetzt nicht hacken von Webseiten hacken, sondern hacken von irgendwelche lustigen Projekte auspacken oder irgendwas Lustiges basteln und das dann auch mal rumzuzeigen. Und das finde ich dann halt auch super spannend. Es muss nicht immer gleich der Vortrag sein. Das ist nicht unbedingt der vielleicht auch der Hauptcharakter und vielleicht auch das, was halt viele kommen. Aber ich finde, es gibt immer noch diese andere Seite, die man auch mit betonen muss, dass sich da wirklich viele Leute dann halt auch mal wirklich zusammentreffen, die sich sonst sehr selten sehen. Und dann auch mal ihre lustigen Spielzeuge auspacken oder mal zeigen können, was sie sonst alles gecodet haben oder sonst gemacht haben.
1: Absolut, es ist immer sehr interessant, was auf Chaos-Veranstaltungen in den unendlichen Euro-Boxen der Teilnehmer irgendwie zum Vorschein kommt. Wir hatten, glaube ich, letztes oder vorletztes Jahr auf der MMCD gab es das erste Mal die Kaffeebar und da war an Tag 0 das Problem, dass da noch ein Loch in so einen Metallwagen gebohrt werden musste, um da so eine Spülanlage, so einen Flachspüler, wo du dann die Tasse reindrückst, einzusetzen. Ich bin morgens da mit dem Menschen, der das organisiert, hingegangen und er meinte so, wir müssen irgendwie noch gucken, dass wir so einen Bohrer bekommen und wo kriegt man das denn jetzt her? Und ich so, naja, ist eine Chaos-Veranstaltung, du gehst halt in den Raum und sagst, ich bräuchte mal einen Diamantbohrer und dann
3: kommt 2 Minuten später einer vorbei und sagt, hier.
1: Das hat funktioniert.
2: Ja, natürlich. Großartig. Ja.
0: Ja, die, man darf auch nicht vergessen, dass viele Menschen, auch ohne dass sie jetzt alles irgendwie auspacken, Hackcenter, dass die auch mit ihrem Auto, das entsprechend ausgestattet, irgendwie am Start sind. Manche Autos sind etwas größer, wo dann auch drin geschlafen wird und so. Und was da alles dabei ist, da habe ich schon echt einige sehr interessante Sachen erlebt.
2: Oder auch die Laptop-Rucksäcke. Also Leute haben halt so einen kleinen 14-Zoll-Laptop, aber haben halt einen gigantisch großen Rucksack, wo halt 4 dieser Geräte reinpassen. Und dann fragst du nach einem seriell auf USB-C Adapter und 3 Leute heben die Hand, ja, hier, warte, oder werfen ihn dir schon entgegen.
3: Kein Problem, habe ich auch dabei, ja, aber viel Spaß, wenn du dann damit durch den Flughafen gehst.
2: Ja, das sorgt dann immer für Fragen.
0: Mhm, genau. Echt, wieso denn?
3: Ja, vor allem nach USA.
1: Ja, so Breadboards mit so LED-7-Segment-Anzeigen kommen immer sehr gut, habe ich gehört.
3: Also ich habe es auch schon gehabt, dass ich dann den Grenzbeamten hatte, der kamen dann die einzelnen Kabel raus und er guckte sich das an. Das sah wirklich sehr nach einer Bombe aus. Aber es war natürlich nichts in der Richtung. Er hat auch nur kurz geschmunzelt und hat gesagt, ich habe das jetzt nicht gesehen.
0: Ja, jetzt reden wir schon so lange und jetzt haben wir gerade kurz über Musik geredet. Vielleicht machen wir mal eine kleine Musikpause. Diesmal keine so einzelnen Tracks, sondern ich hatte die Ehre und das Glück, auf dem Garbage Festival dieses Jahr zu spielen, zusammen mit M. Morellion, auch hier in Chaoskreisen gut bekannt, auch schon auf vielen Events gespielt und auch vorher auch ein Teil von der Lounge Crew auf dem Chaos Communication Congress. Und wir haben zusammen das Opening von dem Waldfloor gemacht auf der genau, auf der Waldbühne haben wir gespielt und da hören wir jetzt mal rein und hören uns gleich wieder mit MRM-CD-Themen.

0: Ja, also wenn ihr euch das Set in voller Länge und ohne Unterbrechungen, wie zum Beispiel diese hier, anhören wollt, dann könnt ihr es gerne auf meinem Soundcloud-Account hören, DJ-Spock-FFM. Da habt ihr das volle Set und jetzt machen wir weiter. Ja, mit welchem Thema, Ask the Devil?
1: Ich würde sagen, wir springen gleich mal in das Hedgehog-Thema rein, aber eine Sache, die wir noch vergessen haben zur MRMCD, ganz, ganz wichtig, Engeln. Habt ihr schon mal geengelt auf den MRMCD?
2: Ja, natürlich.
1: Klär uns vielleicht mal auf oder die Zuhörenden, die jetzt noch nie vom Engeln gehört haben und sich jetzt gefragt haben, auf was für einem Sender sie jetzt hier eigentlich gerade gelandet sind. Kurzer Hinweis, das ist Radio Darmstadt, empfangbar über DAB Plus oder im Stream auf radiodarmstadt.de und ihr hört C-Radar im September 2026.
2: Ja, genau. Engeln ist eine Tradition eigentlich auf allen Chaos-Veranstaltungen. Manche Chaos-Veranstaltungen nennen es leicht anders, aber im Prinzip ist es überall dasselbe. Es gibt auf diesen Veranstaltungen unheimlich viele Dinge, die gemacht werden müssen. Ach, guck mal, da ist ein McFly.
0: Hallo McFly, aber der ist noch hinter einem Fenster.
2: Lassen wir ihn doch mal kurz rein.
0: Ja.
2: Genau, es gibt unheimlich viele Sachen, die auf einer Veranstaltung gemacht werden müssen. Das fängt an bei so vermeintlich trivialen Dingen wie irgendwer muss ab und zu mal die Gläser spülen und ab und zu müssen mal die Getränke in den Kühlschränken nachgelegt werden und hört auf bei so komplexen Themen wie irgendwer muss die Aufnahmesoftware bedienen und die Kameras ausrichten und so weiter und so fort. Und damit nicht irgendwelche Personen dafür bezahlt werden müssen oder irgendwelche Personen das dann freiwillig machen, den ganzen Tag nichts anderes mehr tun, gibt es das Engelsystem üblicherweise, wo quasi die Aufgaben, die es gibt, ausgeschrieben werden und dann können Leute sich darüber anmelden und sagen, ja, ich würde gerne von, keine Ahnung, 12 bis 2 Uhr mal über die Veranstaltung gehen und leere Flaschen einsammeln und die wieder zum Getränkecontainer bringen oder sowas zum Beispiel. Und als Dankeschön dafür, dass man das tut, weil das natürlich unheimlich Kosten und Probleme löst für die Veranstalter, gibt es meistens immer ein kleines Goodie, wenn man eine bestimmte Anzahl an Stunden geengelt hat, so wie man das dann nennt. Es gibt auch immer das Problem bei Leuten, die das erste Mal auf Chaos-Veranstaltungen sind, dass sie dazu neigen, nur zu engeln. Also dann fährt man auf eine Veranstaltung, zahlt dafür ein Ticket, um dann quasi da die ganze Zeit nur zu arbeiten. Ist natürlich nicht so ganz Sinn der Übung. Fahren dann nach Hause und gucken sich hinterher alle Vorträge auf Media.ccc an.
3: Das ist völlig normal.
2: Ja, so. Vielleicht ab und zu auch ein bisschen das Event genießen.
4: Man muss aber auch sagen, diese Veranstaltung, also generell alle Chaos-Veranstaltungen, da gehört die MRMCD auch dazu, die sind massiv dadurch getrieben, dass Freiwillige mithelfen.
2: Ja.
4: Anders kann man den Preis nicht halten, anders kann man das gar nicht, dieses Erlebnis nicht organisieren. Und für alle Leute, die dann neu kommen, ist das quasi der Icebreaker, um dann alle mal einmal kennenzulernen. Also man kommt quasi frisch an und danach kennt man die meisten per Nickname, sag ich mal so.
2: Versteht mich nicht falsch. Neue Leute sollen gerne engeln. Sie sollen nur nicht nur engeln.
4: Aber es ist sehr praktisch dann halt auch, um neue Leute mit einzuführen.
2: Ja, so habe ich auch angefangen bei der ersten Chaos-Veranstaltung. Hallo, und dann lernt man Leute kennen.
3: Ich muss auch sagen, das ist für mich auch, also ich habe auch bei meiner ersten Chaos-Veranstaltung geengelt und ich muss sagen, dass das für mich ein hervorragendes Mittel war, um unter die Leute zu kommen und alle Leute kennenzulernen. Deswegen empfehle ich das tatsächlich eher nach der ersten Veranstaltung zu engeln als bei der fünften. Und wie gesagt, Vorträge, guckt 1, 2, 3, aber die gibt es auf dem Stream.
1: Das ist ein guter Hinweis. Für die Zuhörenden sei nochmal auf die Webseite mrmcd.net hingewiesen. Da gibt es nochmal Beschreibungen zu den ganzen Engeln. Ich habe auch schon mal auf mehreren Veranstaltungen den Videoengel übernommen und das klingt total schwierig, weil das sind hier diese großen, schweren Kameras und dann dieser große Laptop mit diesem Panel. Und ich kann mich da genau dran erinnern, als ich bei meiner ersten Veranstaltung so ein bisschen Panik hatte, dass ich da was falsch machen könnte, weil das ist ja live, das ist ja im Stream und dann mache ich vielleicht was kaputt und dann ist das Video dann zerstört und dann guckte mich die Person, die mich da eingewiesen hat, nur an. Du hast einen IQ, der ist höher als die Raumtemperatur, würde ich mal behaupten. Du kannst atmen, du kriegst das hin. Und ich dachte, das wäre einfach nur ein Witz, aber es ist wirklich einfach. Du stellst dich hin, es gibt die Person, die die Kamera justiert. Du guckst, dass der Mensch, der da auf der Bühne steht, dann entsprechend auch zu sehen ist. Und die andere Rolle Die kann halt einfach auf zwei Knöpfe auf den Notebook klicken. Das ist halt eben einmal, man sieht den Mensch im Vollbild oder man sieht die Slides im Vollbild oder man sieht beides. Und dann kann man das per Knopfdruck so schön einfaden. Dann sieht es auch total toll aus. Und das ist wirklich total einfach und es sieht super professionell aus und es macht super Laune.
2: Ja, das ist halt die Magie von C3VOG. Das ist auch eine Menge Arbeit, die dahinter steckt, damit das so funktioniert. Da mal ein bisschen Einblick da reinbekommen und Leute haben da sehr viel Arbeit reingesteckt, damit diese Software so gut funktioniert und so perfekt für den Anwendungsfall ausgedingst ist.
1: Damit wollen wir die MRM-CD mal abhaken thematisch und das zweite Thema hier mit reinbringen, Hedgehog, denn wir müssen hier mal sagen, wir sitzen hier in einem Radiostudio, wir haben hier so ein paar Notizen, damit wir wissen, worüber wir hier sprechen und wir gucken auf eine Hedgehog-Installation und ich wusste bis vor ein, zwei Tagen nicht, dass unser Gast dieser heutigen Episode und Sendung einer der sehr fleißigen Personen hinter dem Projekt ist, deswegen freue ich mich total, dass wir dieses Thema heute hier einmal besprechen können. Und deswegen, Molly, schlau uns mal auf, die Zuhörenden, die jetzt noch nie von Hedgehog gehört haben, was ist Hedgehog, was kann es und warum ist das ein spannendes Softwareprojekt?
2: Ja, danke. Hedgehog ist ein self-hosted, kollaborativer Markdown-Editor im Browser. Das waren eine ganze Menge Fremdwörter und die würde ich jetzt mal nach und nach aufschlüsseln. Self-hosted heißt, wir entwickeln diese Software, wir, die Entwickler von Hedgehog, das ist eine Open-Source-Software, das heißt, theoretisch kann da jeder mitmachen, nicht nur theoretisch, auch theopraktisch. Self-hosted heißt, dass irgendjemand sich diese Software, die wir entwickelt haben, nehmen kann und die auf seinen Server, das muss gar nichts Großes sein, das kann zum Beispiel ein kleiner Raspberry Pi sein, hostet und dann können andere Leute diese Software benutzen. Was tut man dann damit? Man schreibt damit Markdown. Markdown kennen vielleicht einige Leute. Das ist im Prinzip sowas Ähnliches wie einfach Text mit ein paar magischen Zeichen, die halt dafür sorgen, dass das hübsch gerendert wird. Also wenn man zum Beispiel eine Liste haben möchte, dann kann man einfach minus Listen-Item schreiben. Dann hat man eine Liste, wenn es gerendert wird. Oder man macht minus, eckige Klammer auf, Leerzeichen, eckige Klammer zu, dann hat man eine Checkliste. Die kann man dann auch mit einem X da drin ankreuzen und so weiter und so fort. Das tut diese Software. Jetzt ist sowas Schreiben alleine relativ langweilig. Dafür braucht man keine neue Software, dafür gibt es genug Software. Was unsere Software halt dann besonders macht, ist, dass es kollaborativ funktioniert. Das heißt, ich kann zum Beispiel, ich bin jetzt gerade hier auf der Instanz von dir, STDevil, wo wir die Notizen haben und ich habe dann nicht mal einen Account, sondern du hast mir einfach nur den Link geschickt und ich konnte da irgendwie mit rumtippen und das lesen und so weiter und so fort. Das lässt sich natürlich alles einstellen, was da geht, was da nicht geht und so weiter und so fort. Aber im Großen und Ganzen ist die Idee von Hedgehog, man hat einen Server im Browser, da macht man eine Notiz auf und die Notiz kann dann mit jemand anderem geteilt werden, Leute können da mitschreiben und so weiter und so fort. Und eigentlich, wenn irgendwer der Zuhörenden irgendwie in einem Hackspace unterwegs ist, dann habt ihr wahrscheinlich auch ein Hedgehog bei euch am Laufen. Ist zumindest bisher meine Erfahrung. Es gibt eigentlich so gut wie keinen Hackspace in Deutschland, der das nicht hat, weil es unheimlich praktisch ist, um Texte zusammen zu verfassen, um Protokolle zu schreiben, wenn man sich irgendwie in ein Meeting setzt, wenn man so eine Mitgliederversammlung von einem Verein macht und so weiter und so fort. Genau. Und was unsere Software jetzt nochmal besonders ausmacht, ist, wir können halt dann auch noch so Dinge machen wie Diagramme. Das heißt, man kann zum Beispiel Mermaid-Diagramme, wo man so Flowcharts oder Entscheidungsbäume oder sowas darstellt. Man kann Videos einbinden, YouTube-Videos, Vimeo-Videos, sowas. Wir können sogar Notenblätter, kann man in Hedgehog schreiben.
1: Wow.
2: Das ist im Prinzip so die Software, die wir da bauen. Hat irgendwie ursprünglich mal angefangen mit ein paar Leuten aus Taiwan. Damals hieß das Ganze noch HackMD. Mhm. Gab dann ein bisschen Zerwürfnis und viel Confusion um den Namen und so weiter und so fort. Ich will da jetzt gar nicht so lange drauf eingehen, weil das ist eine relativ komplizierte Sache, aber es gibt es auf unserer Webseite, hedgehog.org, wenn euch das interessiert, was da genau passiert ist. Aber im Endeffekt haben wir ungefähr so mit Beginn der Pandemie, dann saßen wir auf einmal alle zu Hause und hatten nichts zu tun. Ein Bekannter von mir hatte damals schon mit dem Projekt ganz bisschen was zu tun und hat dann gemeint, ja, da muss da eigentlich mal was gemacht werden, das muss mal irgendwie ordentlich gemacht werden und neu und schön und toll. Lass uns das doch mal machen, wir haben doch alle gerade eh nichts zu tun. Wie lange kann sowas schon dauern? Famous last words. Ja, und deswegen sitzen wir jetzt seit 6 Jahren daran, Hedgehog komplett umzuschreiben, einmal komplett auf eine neue Codebasis zu stellen. Also für diejenigen, die sich mit Softwareentwicklung nicht so auskennen, der Hedgehog 1 Code ist sehr feiner Spaghetti-Code. Wenn man da an einer Stelle irgendwie zieht und was macht, dann bricht an irgendeiner anderen Stelle irgendwas zusammen. Das sollte normalerweise nicht so sein. Wir sind gerade dabei, das sehr lang und ausführlich neu zu bauen. Und dadurch, dass diese Software so unheimlich viele Features hat, weil man da am Anfang sehr viele Features einfach eingebaut hat, ja komm, pack noch rein, das kann jetzt auch Notenblätter, egal. Und jetzt müssen wir halt irgendwie rausfinden, wie das Ganze irgendwie vernünftig funktioniert und auf Beine stellen, die irgendwie funktionieren und nicht nächste Woche wieder kaputt gehen.
1: In welcher Programmiersprache ist das Ganze entwickelt? Ist das so rein JavaScript oder was kommt da zum Einsatz?
2: Die ursprüngliche Version, also Hedgehog 1, ist JavaScript mit einigen Bibliotheken. Also viel von der Funktionalität, die ich jetzt gerade beschrieben habe, ist natürlich, macht irgendeine andere Bibliothek. Also Notenblätter macht zum Beispiel ABC.js und so weiter und so fort. Der Rewrite ist komplett in TypeScript, was im Prinzip ja auch nur fancy JavaScript ist. Man möge mich nicht schlagen, bitte. Also am Ende wird es halt runterkompiliert zu JavaScript wieder.

0: ganzen Hackspaces vermutlich sind, die zu eurer treuen Userbase zählen. Und ist halt einfach so ein kleines Tool, das man irgendwo draufpacken kann, wenn man mal schnell kollaborativ was editieren will und man will keine große Suite, wo man Account irgendwie braucht. Und das ist schon sehr, sehr praktisch.
1: Also wir haben auch von anderen Nutzern mitbekommen. Also wir haben irgendwie sehr viele relativ famous User, fände ich immer sehr lustig. Also irgendwann hatte ich dann einen Anruf beziehungsweise eine Chatnachricht von einem Menschen aus Zürich vom CERN.
0: Oh.
1: Die benutzen es auch.
0: Cool.
1: Dann hatten wir irgendwie mal Nachrichten von Apache. Die benutzen das wohl intern. Also da kam eine sehr lange und ausführliche Fehlerbeschreibung von einer Softwareentwicklerin von Apache, die da irgendwie was gefunden hatte. Was hatten wir noch? Ach genau, das IETF, die Internet Engineering Task Force, die Leute, wow, die Internetstandards definieren, haben seit einigen Jahren auch einen Hedgehog am Laufen, weil das wohl irgendwie sehr gut funktioniert, wenn die sich treffen. Haben die immer so Sessions all over the place im Hotel, wo sie sich mit ein paar Leuten treffen, um irgendwas zu besprechen. Und dann muss er mal, irgendwer muss Notizen schreiben und irgendwo muss das festgehalten werden. Da wird schon bei Hedgehog eingesetzt. Irgendwann mal haben wir auch irgendwas bekommen von der französischen Regierung, also von irgendeinem Admin, der fürs französische Parlament einen Hedgehog aufsetzen sollte und der hatte Fragen. Das war interessant.
0: Das sind doch mal tolle Success-Stories, die man sich auf die Webseite packen kann. Ja,
1: ja, wir sind immer nicht so sicher, ob das, also wie sinnvoll das ist, dann damit anzugeben. Also ich habe es jetzt gerade gemacht, von daher, aber ja.
0: Ja, aber es spricht ja dafür, dass die Software einfach zu verwenden ist. Und das ist sie ja tatsächlich. Also um jetzt die Zuhörenden, die jetzt kein Bild vor Augen haben, man kann natürlich, das werden wir dann auch nochmal verlinken im Nachgang, hedgehog.org. Da kann man auch sich eine Online-Demo angucken, kann sich die Dokumentation, wie man das installiert, anschauen. Und was ich daran halt schätze, ist, man hat so einen einfachen Editor. Ja, und dann hat man rechts so eine Ansicht, wie so eine Webseite aussieht, mit Formatierung, mit Links, mit Tabellen. Links dann diesen Code-Editor. Ich kann aber auch nur den Code-Editor mir anzeigen lassen. Dann habe ich dann auch so Knöpfe für die Formatierung. Also das ist wirklich intuitiv benutzbar, auch wenn ich noch nie damit gearbeitet habe. Aber ich habe schon mal mit einer Textverarbeitungssoftware gearbeitet, was ja die meisten Menschen haben, behaupte ich mal. Dann sehe ich das eben einfach. Und wenn ich da jetzt tippe und du auch tippst, dann sehe ich einen weiteren Cursor mit der Farbe und dann sehe ich, ah, okay, da ist noch jemand gerade, der da eben tippt. Und das muss jetzt kein User sein, der einen Account hat. Man kann das frei für alle machen, so wie wir das gerade tun. Man kann das aber auch mit Usern machen und dann sehe ich halt, das ist User Molly, der tippt jetzt gerade im Kapitel sowieso und ich bin aber im Kapitel oben drüber und formatiere dann noch eine Tabelle schön. Und das ist halt toll, wenn man da einfach in Echtzeit sieht, was hier gerade passiert und das beflügelt natürlich auch solche Sessions, wenn man gemeinsam gerade irgendwo einen Hackathon oder sowas hat.
1: Ja, absolut. Also ich habe die Software damals kennengelernt, als wir die für einen Verein selber gebraucht haben. Also ich war damals im Unikino an der Uni und da hatten wir vorher eine andere Software, die kennen vielleicht auch einige, die heißt Etherpad. Die benutzt halt keinen Markdown, sondern hat so ein What you see is what you get Konzept. Also so ähnlich wie Word oder LibreOffice Writer. Und halt auch kollaborativ. Das Problem dabei ist nur, mit diesem kollaborativen Ansatz haben Leute es zumindest damals, ich hab das jetzt schon länger nicht mehr benutzt. Man ist ja, wenn man dann an so einer Software entwickelt, immer sehr daran interessiert, seine eigene Software auch zu benutzen und damit man alle Fehler und etwaigen Probleme auch selber erkennt und versteht und so weiter und so fort. Deswegen schon länger nicht mehr verwendet. Aber zumindest damals war immer das Problem, was wir hatten, dass zum Beispiel Tabellen gerne kaputt gegangen sind. Also wir hatten so eine Tabelle, hey, wir wollen T-Shirts für alle bestellen, tragt doch mal ein, was ihr haben wollt, welche Größe und so weiter und so fort. Und das Ding ist irgendwie, 15 Leute haben sich da drauf auf diese Seite und haben versucht, diese Tabelle auszufüllen, ist alles drunter und drüber gegangen und dann hatte dann irgendwann der damalige Admin die Faxen dick und hat gesagt, so, ich setze jetzt einen Hedgehog auf. Das können die Leute wenigstens benutzen und dann ist nicht so leicht, so kaputt zu machen und das hat sehr gut funktioniert und ja, so bin ich dann irgendwie zu dem Projekt gekommen damals.
0: Ja, also Logging funktioniert wirklich gut. Ich habe auch die Erfahrung gemacht, es gibt ja noch andere Dienste. Zum Beispiel gibt es ja viel Open-Source-Software-Projekte, um so eine eigene Cloud bereitzustellen. Also OpenCloud, Nextcloud, das sind so die beiden großen Projekte, die, denke ich mal, auch unsere Zuhörer dann schon gehört haben. Und da habe ich gemerkt, wenn man da wirklich so mit 4-5 Leuten parallel arbeitet, dann kommt das, je nachdem, wo das läuft, gerne auch mal ins Strauchen, weil dann braucht man einen richtigen Logging-Mechanismus mit irgendwie dem Redis-Layer, der dann das Logging macht oder irgendwie sowas. Und das ist dann erstaunlich viel Infrastruktur dafür, dass ich einfach nur mit 5 Leuten auf einem Stück digitalen Papier kritzeln möchte.
1: Es ist

0: ein nicht zu unterschätzendes Problem. Also es ist erstaunlich dafür, also vor allem die Lösung, die wir da verwenden, softwaretechnisch, nennt sich Operational Transformations, das ist das Konzept. Zumindest in Hedgehog 1, Hedgehog 2 macht da was anderes, was ein bisschen moderner ist. Und erfunden wurde das Ganze von Xerox PARC, das kennt man vielleicht, das sind ganz frühe Pioniere der Softwareentwicklung gewesen. Die haben das erfunden, bevor es so richtig überhaupt Netzwerktechnik gab. Also so, die haben darüber nachgedacht, wie zwei Computer miteinander Text austauschen können und synchron halten können, bevor es so richtig Netzwerktechnik gab. Also die waren sehr vor ihrer Zeit.
1: Definitiv. Die haben doch auch, glaube ich, das Konzept des Desktops mit einer Maus und mit Fenstern und mit Schließen und Verschieben auch erfunden. Nur konnten sie das nicht auf die Straße bringen. Und dann war, glaube ich, Apple die Firma, die das dann gesehen hat.
0: Genau, ich glaube, da gab es da eine Demo. Ja. Es gibt da eine Demo von dem, ich weiß nicht mehr, wie der Mensch hieß, wird immer als die Mutter aller Demos, also der Mutter aller Präsentationen bezeichnet, wo er das erste Mal die Maus vorführt. Und das ist halt unglaublich, weil man muss sich ja vorstellen, in dem Moment, das Konzept kannte halt niemand. Und der Mensch war nicht so, oh, das ist eine Maus und man kann irgendwie so, sondern der war dann irgendwie, ja, und man kann das und dies und das. Und es war halt irgendwie sehr, sehr, sehr beeindruckend und richtig gut gemacht. Und ja, das hat dann wohl Apple gesehen und dann gab es dann irgendwann die Maus bei Macintosh. Genau. Und die haben halt diese Operational Transformations erfunden und zwar, wie gesagt, lange bevor das irgendwie überhaupt, ne? Ich finde das nach wie vor immer noch beeindruckend. Und dieses Konzept ist auch das, was in den allermeisten anderen Online-kollaborativen Editoren drinsteckt. Also Nextcloud zum Beispiel benutzt das, Google Docs benutzt es, glaube ich, immer noch, ich bin mir nicht ganz sicher. Es gibt mittlerweile ein paar andere Entwicklungen für die Neuentwicklung. Für Hedgehog 2 haben wir uns dafür CRDTs entschieden. Das ist ein bisschen anderes Konzept. Da geht es mehr darum, dass das Datensystem selber weiß, wie es Fehler und Synchronisation umsetzen muss, hat den unheimlich tollen Vorteil, dass du halt auch theoretisch offline sein kannst. Also du bist nicht in Synchronität mit allen, machst da halt irgendwas. Man stellt sich vor, man legt seine Einkaufsliste mit seiner besseren Hälfte und einer geht in den Laden und da ist kein Netzwerk und dann werden die Sachen abgehakt und dann ist dann irgendwie Konflikt, oh, ich weiß nicht, was ich tun soll. Irgendwie deine bessere Hälfte hat dir noch aufgeschrieben, kauf noch, keine Ahnung.
1: Ja. Kennt man.
0: Genau. Und das ist dann etwas, was wir hoffentlich mit Hedgehog 2 so kategorisch ausschließen können, dass es da Probleme gibt. Mal schauen.
1: Das ist spannend, weil das ist so ein Use Case, den hatte ich halt auch schon gesehen oder auch dieses, man arbeitet an einem Dokument, also mir passiert das häufig, wenn ich mal in einem Zug sitze und an irgendwelchen Folien oder Ideen für irgendwelche Dinge arbeite und dann ist man da am Tippen und dann ist halt mal kurz für eine halbe Minute das Internet weg und dann sieht man aber ja sofort in Hedgehog, dann steht da offline und dann ist auch das Eingabefeld gesperrt. Das heißt, also es wird eigentlich auch aktiv dadurch verhindert, dass ich was schreibe, was dann theoretisch verworfen wird, oder?
0: Genau. Das ist halt der Hack, den man da im Prinzip anwenden muss, weil es halt in Hedgehog 1 das System nur funktioniert, wenn quasi alle sich relativ zeitnah sehen. Wenn halt einer weg ist, dann müssen wir davon ausgehen, dass der erstmal weg ist und dann darf der auch nichts mehr schreiben, weil ansonsten geht's kaputt.
1: Jetzt hast du ja schon Google Docs genannt, das ist ja auch noch ein Tool, das vielleicht unsere Zuhörenden kennen. Und wie funktioniert das und was gibt's vielleicht noch für Werkzeuge, die Leute kennen könnten, die ähnlich sind?
0: Naja, Google Docs ist ja im Prinzip auch ein online-kollaborativer Editor, aber funktioniert halt wie Microsoft Word oder LibreOffice Writer. Also man schreibt halt und dann markiert man Sachen und sagt, oh, das soll jetzt fett sein und das ist eine Überschrift und so weiter und so fort. Funktioniert auch reasonable gut, hat halt immer nur so den Nachteil, man ist halt abhängig davon, dass man das bei Google hat und wenn Google einen nicht gut findet, dann warum auch immer, das kann ja momentan als amerikanische Firma mit der amerikanischen Regierung aktuell auch mal so passieren, dass das irgendwie, dass du dann auf einmal doof bist, also du und ich wahrscheinlich nicht, aber ne, je nachdem, dann ist man halt raus und das ist dann doof.
1: Das ist, glaube ich, auch relevant, gerade wenn wir mal an Journalistinnen denken oder eben investigativen Journalismus zum Beispiel, wo man ja auch mit sensiblen Informationen arbeitet und vielleicht auch einen Schutz der Quellen haben möchte, dann möchte ich das vielleicht lieber selbst betreiben oder habe einen Betreiber, dem ich vertraue, weil das jemand macht, den ich kenne und der führt das auf eigene Hardware aus, wo ich weiß, da kommt nur die Person dran. Das ist natürlich schon ein gutes Pro-Argument dafür.
0: Absolut. Es gibt halt noch andere Software. Ich habe ja vorhin schon Etherpad Lite erwähnt. Das ist halt ähnliches Konzept, aber halt kein Markt dann auch. Dieses What you see is what you get. Aus meiner Erfahrung so ein bisschen, aber wie gesagt, your mileage may vary. Die andere Software, die wir häufig mitbekommen, also wo häufig Leute uns sagen, ah ja, ich benutze aber CryptPad, also CryptPad heißt die Software, das ist eine ganze Office Suite, also das ist so ein bisschen so, wie du es gerade beschrieben hast, da kann man dann Präsentationen, gut, in Edge kann man auch Präsentationen machen, aber Präsentationen und Excel-Tabellen und ha und hier und hat und Zip und Zap und Feuerstein geht da alles mit und das Augenmerk bei denen ist halt sehr auf Ende-zu-Ende-Verschlüsselung, das heißt, der Server selber sieht quasi die Daten nie, sondern du öffnest dein Dokument und dann wird alles komplett verschlüsselt. Es liegt auch verschlüsselt auf dem Server und nur wenn du quasi das Passwort, was dann oben im Link mit drin steht, kennst und das an andere Leute weitergibst, dann können die damit arbeiten und können daran arbeiten. In meiner Erfahrung, also ist eine super Sache, wenn einem ganz wichtig ist, dass Sachen nicht dem Betreiber zur Verfügung stehen, für den investigativen Journalisten, den du gerade erwähnt hast, ist das wahrscheinlich sogar die bessere Variante. Man muss ja seine Schwächen auch zugeben. In meiner Erfahrung zumindest ist es aber so, dass das Ganze manchmal ein bisschen laggy ist bei der, beim Bearbeiten. Vor allem, wenn ein paar mehr Leute dabei sind, weil halt immer alles entschlüsselt und verschlüsselt und so weiter und so fort werden muss. Vor allem, wenn der Rechner, auf dem du das tust, also der Client, der Laptop oder was auch immer, mit dem du drin bist, wenn der nicht so von der neuesten Generation ist, also das klingt jetzt schlimmer als es ist, aber na, wenn du dann eine besonders alte Möhre hast, dann kann das schon mal ein bisschen laggy werden. Aber ich meine, es ist natürlich man muss halt wissen, was man haben möchte, was einem wichtig ist.
1: Genau, man muss halt den Kompromiss finden, ne? was dann die bessere Lösung ist. Und natürlich, wenn man jetzt selbst auch in der Lage ist, so einen Raspberry Pi oder einen kleinen Server zu betreiben, wo dann eben eine eigene Software drauf läuft, dann kann man natürlich auch trotzdem drüber nachdenken, vielleicht eine Verschlüsselung von der internen Festplatte, wo dann die Daten drauf liegen. Das wäre dann ja auch nochmal eine Option. Aber wir verlieren uns hier schon in Details. Ich merke das, ich finde das alles sehr, sehr spannend. Aber vielleicht interessiert unsere Zuhörenden ja auch nochmal, wie das Ganze entwickelt wird. Das hast du schon gesagt, das Ganze ist Open-Source-Software, das heißt, da gibt es vermutlich den Quellcode irgendwo im Internet und ich kann mich dann einbringen oder wie funktioniert das?
0: Genau, der Quellcode ist momentan auf GitHub. Ja, ich weiß, ihr müsst mir nicht schreiben. Wir wissen das Ganze, dass das auf GitHub vielleicht nicht unbedingt am besten aufgehoben ist und es steht auch auf der Roadmap, dass wir das irgendwann mal auf Codeberg wahrscheinlich umziehen wollen, aber ist aktuell halt einfach noch nicht oberste Priorität und wir wollen jetzt gerne erstmal Hedgehog 2 fertig bekommen und dann reden wir weiter. Genau, aber es gibt das auf GitHub und da kann theoretisch jede Person, sich da beteiligen. Wir bitten darum, dass man, wenn es da ein Issue gibt oder also ein Problem oder wenn wir es irgendwie aufgeschrieben haben, was wir da haben wollen, dass die Leute sich da kurz melden und sagen, hier will ich machen. Und bevor man dann anfängt irgendwie, ich baue jetzt einmal alles um und Hedgehog jetzt in Neon Pink oder so, I don't know, dann vielleicht einmal vorher bei uns im Chat vorbeikommen und sagen, hey, ist das eine gute Idee oder verschwende ich hier meine Zeit? Das ist immer so ein bisschen, aber im Großen und Ganzen kann sich da jeder, also wenn du Lust hast, heute Abend noch, ich habe hier noch ein paar Probleme, die kannst du gerne lösen für mich, kein Problem. Aber es geht jeder, wenn er Lust hat, könnt ihr das gerne machen. Wir haben auch theoretisch Übersetzungen, um die man sich kümmern kann und irgendwie Dokumentation kann bestimmt auch nochmal mehr Liebe vertragen. Also man muss auch nicht unbedingt Softwareentwickler sein, um damit zu helfen, wenn man da Lust drauf hat. Aber ja, jeder kann mitmachen.
1: Das ist ein guter Punkt, den du da erwähnst. Das kann man auch nochmal betonen. Also Open Source heißt ja nicht, dass wir alle jetzt Entwicklerinnen sein müssen. Es ist auch damit getan, wenn man einfach eine Doku vielleicht verbessert. Also auch Typos fixen und nochmal einen Absatz ergänzen, der nicht selbsterklärend ist, kann total wichtig sein für neue User. Oder auch einfach auf einer Konferenz vielleicht mal einen Vortrag drüber halten und mal zeigen, hey, das ist Hedgehog, so funktioniert das. Auch das ist ja eine total wertvolle Contribution.
0: Absolut. Es ist auch eine absolut wertvolle Contribution, wenn Leute einen Fehler haben und uns diesen Fehler genau beschreiben. Also wir hatten jetzt in der Vergangenheit, in den letzten paar Monaten ein paar Mal ein Problem, wo es irgendwie zu Verbindungsabbrüchen kam und es war sehr kompliziert herauszufinden, was da eigentlich los ist, weil es ist halt immer, ja okay, bei dir ist es kaputt, aber wir wissen halt nicht, was da los ist. Wenn du da einen Administrator hast, der dann sehr genau versucht zu rekonstruieren, was genau passiert ist und mir das sehr genau aufschreibt, sodass ich mich da hinsetzen kann und sagen kann, ah, ich kann das innerhalb von 10 Minuten nachstellen und verstehe das Problem und kann rausfinden, wie ich das lösen kann, das ist Gold wert. Da sitze ich nämlich ansonsten irgendwie Stunden, Tage, Wochen dran, um irgendwie rauszufinden, was ist denn jetzt hier irgendwie los. Genau.
1: Das klingt sehr, sehr spannend. Wie viele Leute arbeiten denn an dem Projekt? Ist das ein sehr großes Projekt oder ist das so ein Projekt, das du alleine führst? Wie muss man sich das vorstellen?
0: Das Projekt ist momentan, also es gibt immer ein paar Contributions, ein paar Leute, die irgendwie was beteiligen, aber so primär gibt es zwei Hauptentwickler, die momentan dran arbeiten. Das bin einerseits ich und andererseits der Erik, der jetzt nicht hier ist. Genau. Wir versuchen uns da mindestens einmal die Woche zu treffen, um irgendwie an der Software zu arbeiten und die weitere Planung und so weiter zu fortzuführen. Haben zum Beispiel dieses Radio-Interview vorbereitet.
1: Sehr schön. Ja.
0: Zum Beispiel auf der GPN, dieses Jahr haben wir auch einen Vortrag darüber gehalten, was wir gelernt haben aus diesen 6 Jahren Softwareentwicklung mit Hedgehog, weil FOSS Maintainership natürlich eine ganz besondere Rolle ist, wo man halt einerseits irgendwie Softwareentwicklung macht, aber andererseits natürlich auch Community-Pflege. Also es reicht ja nicht nur, dass ich quasi tolle Software schreibe, sondern ich muss mich ja auch darum kümmern, dass die Leute, die Software benutzen, davon erfahren, dass man irgendwie die Weiterentwicklung mit den Leuten kommuniziert und so weiter und so fort. Und da haben wir mal so ein bisschen unsere Learnings im Vortrag auf mediaccc.de versucht, unter die Leute zu bringen. Der versucht zu erklären, wie wir es gemacht haben, dass andere unsere Fehler nicht wiederholen müssen.
1: Das ist ja auch ein Thema, das man häufig hört. Also ich war jetzt gerade neulich auf der FrostCon in Bonn-Rhein-Sieg und da waren auch Beiträge von EntwicklerInnen und die haben eigentlich alle auch das Gleiche beschrieben, was du gerade beschrieben hast, dass es halt eben immer schwieriger wird, so Projekte auch zu finanzieren, weil du hast es gerade gesagt, du machst es in deiner Freizeit. Das heißt, das ist jetzt nichts, was deinen Lebensunterhalt in irgendeiner Art und Weise finanziert, sondern du wirst dann noch einen Hauptberuf oder sowas haben und das ist für dich im Prinzip so eine Art Ehrenamt und viele EntwicklerInnen fordern ja eigentlich, dass man so eine Open Source Maintenance auch so als ein Ehrenamt vielleicht ansieht und dass wir auch als Gesellschaft so ein bisschen gucken müssen, dass wir so Projekte eben finanzieren, denn ich sag mal so, Server-Domains, die bezahlen sich vermutlich nicht von alleine, oder?
0: Nee, absolut nicht. Also es ist natürlich auch keine exorbitanten Kosten, die man nicht stemmen könnte, aber es ist natürlich immer so ein bisschen doof, wenn man quasi sehr viel Zeit und Liebe und Herzblut in das Projekt reinsteckt und dann noch massiv Geld nachwerfen darf. Wir haben deswegen auch vor einiger Zeit den Hedgehog e.V. gegründet, der sich halt quasi als legale Legal Entity quasi hinstellt und zum Beispiel Domains hält, den Server damit finanziert und so weiter und so fort. Falls da jemand Lust hat, Mitglied zu werden und ein bisschen Geld in den Hut zu werfen, e.V. Hedgehog.org. Da wird ihnen geholfen. Wir zahlen da momentan im Prinzip den Testserver von, die Domains und ab und zu Sticker, die auf Chaos-Veranstaltungen zum Beispiel auftauchen.
1: Die sieht man auch sehr, sehr häufig. Also das ist ja auch immer, finde ich, spannend auf so Events wie der MRMCT, einfach mal zu gucken, was haben die Leute A für Notebooks und B, wie sind die Notebooks beklebt. Und wir haben auch hier in diesem Raum mindestens ein Notebook mit einem Hedgehog-Sticker. Also von daher, ich würde sagen, das Marketing, das habt ihr auf jeden Fall verstanden, wie das funktioniert, glaube ich.
0: Ja, wir haben, also man muss halt sagen, wir sind unglaublich glücklich und in einer unglaublichen glücklichen Lage, dass sich, nachdem wir uns umbenannt haben in Hedgehog, haben wir nach versucht, ein Logo zu finden und da hat sich ein Designer aus Frankreich bei uns gemeldet, den kannten wir vorher nicht. Wir hatten halt so, hey hier, wir suchen mal ein Logo, mach doch mal Vorschläge, liebe Community, und dann kam dieser Mensch an und vorher waren so, ja, hier so ein bisschen was hingekritzelt und hier so eine Idee und der kam an halt mit, hier ist ein Design-Guide und und erstes Logo kam an und wir so, boah, voll gut, das nehmen wir sofort. Und er so, nee, das ist noch nicht fertig, ich muss da noch weiter dran arbeiten. Und dann ist er so irgendwie 3 Wochen verschwunden und wir so, ach, ist er jetzt weg oder was los? Und dann kam der halt wieder, wirklich das Logo, den Design-Guide, irgendwie Farben, ja, nein, welche will man haben, wie soll das genau gemacht werden und so weiter und so fort. Und dann haben wir gesagt, ja, und okay, cool, können wir irgendwie das dann so, die Rechte daran irgendwie an diesen Verein übertragen? Ja, klar, kein Problem, mache ich euch, kein Problem. Ja, hier, bitteschön, viel Spaß.
1: Großartig.
0: Das ist eine ziemlich coole Story gewesen.
2: Wie seid ihr eigentlich auf den Namen gekommen?
0: Naja, also es hieß vorher CodyMD. Also ganz früh ist es HackMD, dann hatte man so eine HackMD Enterprise Edition quasi gegen Bezahlung und eine Open Source Edition. Das war dann irgendwie doof, weil die Namen sind so ähnlich. Und dann hat man gesagt, wir nennen es CodeMD. Und dann das war damals noch alles unter der Organisation von HackMD, von den Leuten, die das ursprünglich mal gestartet haben. Aber die haben quasi ihre kommerzielle Version gebaut und wir haben unsere Open Source Version gebaut. Ich war damals noch nicht wirklich beteiligt, aber ne, for argument's sake haben wir das gemacht. Dann gab es eine Diskussion, wollen wir das nicht in so ein Open-Core-Modell umbauen? Open-Core, für die, die es nicht kennen, ist dann quasi, dass es einen Teil von der Software gibt, der ist kostenlos und eine Erweiterung, die kosten dann. Und da sollte dann halt irgendwie quasi alles, was die Community gebaut hat, weggeworfen werden. Und das fand die Community nicht gut und dann gab es Streit und man hat sich dann gesplittet. Und dann gab es halt quasi CodeMD von HackMD und CodeMD von CodeMD. So, kannst du dir vorstellen, ist wieder schöne Verwirrung und alle Leute sind irritiert. Gab dann auch noch eine Diskussion, ob wir den Namen CodeMD behalten und die sich wieder umbenennen. Das wollten die dann aber nicht. Ja, und dann haben wir halt eben gesagt, gut, lass uns einen neuen Namen suchen, weil so toll war der Name jetzt auch nicht. Vor allem auch mit einem neuen Logo und so, weil wir hatten vorher im Prinzip ja eigentlich kein Logo. Es gab so ein Standard-Dokument-Icon, das war es dann. Und da haben wir uns damals in einen Matrix-Raum, ich glaube, 6 Monate zurückgezogen und irgendwie Namen gegen die Wand geworfen und am Ende dann kam halt raus, Hedgestock? Ja, Hedgestock. Hedgestock ist gut. Das behalten wir.
1: Ist auch gut. Also ich finde auch das Artwork total schön. Das ist ja so ein schöner, kleiner, putziger Igel und ist auch ein schöner Wortwitz, ne? Wegen Hedgehog, Hedgestock.
0: Absolut.
1: Großartig. Ich bin ein Freund von schlechten Wortwitzen, deswegen.
2: Ja, und Igel sind ja bekanntlich Nachtwesen, also passt irgendwie, ne?
1: Absolut. So Nerds. Total.
0: Absolut. Das hat gepasst wie Faust auf Auge.
1: Jetzt hast du ja schon angedeutet, Hedgestock 2.0 steht bald an und das ist so the big new thing, das ist eine Neuentwicklung oder was muss man sich darunter vorstellen?
0: Genau, wir haben im Prinzip from scratch angefangen, wir haben gesagt, wir nehmen nichts Altes, sondern wir machen quasi alles neu und versuchen halt alle Funktionen, die die alte Software konnte, nachzubauen erstmal. Nicht alles, to be fair, aber die meisten Sachen, vor allem die Sachen, die benutzt werden. Und das Ganze aber auf Beine zu stellen, die halt irgendwie sinnvoll pflegbar sind. Also, dass du halt, was ich vorhin angesprochen habe, nicht irgendwo an der einen Ecke ziehst und an der einen Ecke fällt irgendwas um. Sondern das sollte halt nach Möglichkeit irgendwie, ich habe was geändert, ist was kaputt gegangen und ich merke es auch sofort. Weil es gibt Tests zum Beispiel, man versucht nach modernen Entwicklungsprinzipien zu arbeiten und die Sachen irgendwie sinnvoll zu entwickeln im Prinzip. Also dafür zu sorgen, dass der Kram tut. Und das hat halt sehr viele Probleme, weil ganz viel von dem, wie Hedgestock 1 funktioniert, ist irgendwie, wir klatschen da noch irgendwo eine Funktion rein und alles ist im Global Space und so weiter und so fort. Das ist, wenn du das irgendwie nach Modern Design Principles machst, ist das auf einmal, wie kriegen wir denn jetzt diese Softwarekomponente mit dieser Softwarekomponente da ganz hinten in der Ecke zusammen verheiratet und dass sie miteinander sprechen können und dann fängst du an, wirklich einige Male das Rad neu zu erfinden. Aber wir sind da auf einem guten Weg. Und im Prinzip fast fertig. Es gibt ein paar neue Features, die wir eingebaut haben, die uns sehr wichtig waren, weil wir gesagt haben, das sind halt Sachen, die uns immer als Nutzer von Hedgestock gestört haben. Das ist zum einen der schon angesprochene bessere Echtzeitalgorithmus, dass es halt auch, wenn man mal kurz offline ist, nicht kaputt geht. Es gibt jetzt eine sogenannte Explore-Page, das heißt, man sieht alle seine Notizen, alle Notizen, die mit einem geshared wurden, also wo jemand gesagt hat, hier ist ein Link für dich und so weiter und so fort. Und es gibt jetzt das neue Konzept von Public-Notizen auf einer Instanz. Das heißt, wenn der Hackspace quasi sowas hat wie das wöchentliche Protokoll oder mein Heimat-Hackspace, die Unhackbar, hat zum Beispiel jeden Donnerstag immer das Kochpad, wo dann Leute sich eintragen, ich koche diese Woche das und das, wer möchte mitessen und wer spült am Ende. Das sind so Sachen, die sollten eigentlich jedem immer zur Verfügung stehen und deswegen kann man die jetzt dann einfach public machen. Dann haben wir Berechtigung pro Nutzer, das heißt, man kann jetzt ganz konkret eine Notiz nehmen und das ist so ähnlich, wie das vielleicht Leute aus Nextcloud kennen, dass ich sagen kann, ich möchte jetzt STDevil genau diese eine Notiz lesend geben, dass du das lesen kannst, aber nicht schreiben zum Beispiel. Oder ich möchte, dass McFly da mitschreiben darf. Das ginge dann zum Beispiel. Und das quasi größte Feature, was die Leute uns immer, wenn man ihnen das erzählt, dass wir das eingebaut haben, sofort immer alle begeistert sind, ist, es gibt eine Public API. Das heißt, du kannst theoretisch dein Hedgestock komplett fernsteuern und komplett andersweitig verarbeiten. Das ist insbesondere für so Protokollbearbeitungen, glaube ich, ziemlich cool, dass du dann automatisch die Protokolle rausziehst, umwandelst, neue Versionen hochziehst, ein Templating-Engine benutzen kannst und so weiter und so fort. Und dann kannst du quasi im Prinzip deinen Headstock mit allen möglichen anderen verbinden.
1: Oh, das ist toll. Also du hast mir das schon direkt verkauft jetzt gerade, weil ich benutze zum Beispiel Headstock auch gerne für so Schulungsumgebung, die man mal spontan hochzieht für so eine Konferenz wie die Frostcon zum Beispiel, da habe ich auch so einen Workshop gehalten und habe dann halt so eine super lange Liste von Teilnehmenden mit IP-Adressen von VMs, die ich ihnen bereitgestellt habe, und das muss ich halt aktuell exportieren. Also ich habe dann so ein OpenTofu-Tool, was mir automatisiert einen Cloud-Provider kontaktiert, dann habe ich diese lange Liste mit Namen, Passwort, IP, und dann musste ich das ja copy und pasten, manuell in Headstock im Jahr 2026. Und das ist das erste Feature, was ich bei Headstock 2 dann verproben werde. Also das ist großartig.
0: Ja, was ein Schicksal.
1: Ja.
0: Copy and Paste, 2026. Ja, wir sind, also es gibt auch theoretisch schon ein Alpha-Release. Also wenn du möchtest, kannst du es schon ausprobieren. Wir hosten es auch unter headstock.dev, also D-E-V. Da kann man es ausprobieren, die neue Version. Keine Garantie, dass alles super funktioniert. Das ist eine Alpha. Mhm. Aber wenn ihr Fehler findet, du, aber auch vielleicht die Zuhörenden, dann freuen wir uns davon zu hören. Also nicht wirklich freuen, weil am liebsten hätten wir keine Fehler, aber es wäre gut, wenn wir sie mitbekommen, weil wenn ihr sie findet und man uns nicht sagt, dann wissen wir davon nichts. Genau. Es gibt noch so ein paar Themen, die gerade noch ausstehen, die wir noch quasi fertig bauen müssen, bevor wir sagen, okay, das Ding kann jetzt mal auf die Straße. Mhm. Das ist halt vor allem, dass man festhält, welche Person was geschrieben hat in einer Notiz. Das ist momentan nämlich so, wird das nicht getrackt. Das war im alten System halt so. Und es gibt einen Präsentationsmodus, da kann man halt so Präsentationen mitbauen. Relativ einfache, bisschen Text, bisschen Bilder und so weiter und so fort. Aber da fehlt halt auch noch ein bisschen Funktionalität, dass das gut funktioniert. Und wie das immer ist bei einem Softwareprojekt, es gibt noch ungefähr 10.000 weitere Kleinigkeiten, um die man sich nochmal kümmern müsste. Und wo man hier nochmal ein bisschen an der Ecke feilen, und da könnte es dann noch ein bisschen schöner sein. Und außerdem, warum ist dieser Button eigentlich rot? Aber das bleibt ja nicht aus.
1: Ja, aber das klingt doch schon mal nach der Zielgeraden. Das ist doch schon mal großartig. Verlinken wir natürlich dann auch für die Nachbereitung auf der Webseite, dass die Zuhörenden, die jetzt vielleicht Interesse haben, da mitzuwirken, direkt mal drauf gucken können. Ich glaube, bei headstock.dev muss man sich kurz einen Account klicken. Also das ist nicht public quasi für alle benutzbar. Ohne Account, vermutlich aus sehr guten Gründen, wegen Spam und Content Moderation.
0: Absolut. Das Problem, was wir auch mittlerweile mit der Demo-Instanz haben, ist, dass da einfach alle möglichen Leute das Ding benutzen, um irgendwelchen Spam reinzupacken. Wenn wir die Dev-Instanz mal eine Zeit lang nicht resetten, dann siehst du auch immer auf der Public-Webseite, also auf der Public-Übersicht, irgendwie ganz viel Werbung für irgendwelche Casinos. Es ist halt irgendwie, ja, das moderne Internet und seine KI-Agenten sind nicht unbedingt nett zu öffentlich erreichbaren Diensten.
1: Ja, das ist leider wahr. Das sieht man bei vielen verschiedenen Diensten. Aber das kann man doch jetzt besser machen mit der Public API. Da kannst du nämlich sagen, die Startseite, die ist immer read-only, und nur so eine Demo-Seite, die ihr vielleicht automatisiert per API, ja, einmal in der Stunde resettet, dann ist der Spam nach einer Stunde weg. Das geht doch Hand in Hand jetzt.
0: Ja, es geht ja uns darum, nicht nur irgendwie eine Demo-Seite zu haben, wo die Leute sich was angucken können, sondern es geht uns ja vor allem auch darum, dass die Leute mit dieser Demo-Instanz rumspielen können. Wie wir es momentan mit der normalen Demo-Instanz machen, ist einfach, wir löschen die nach einem Tag.
1: Ja.
0: Das heißt, die Leute können halt damit rumspielen, ich kann dir das zeigen, wir können damit ein bisschen was zusammen machen und so weiter und so fort, und nach einem Tag ist alles wieder weg. Das ist halt doof, wenn du dich drauf verlässt, dass es da ist, aber deswegen gibt es einen dicken Disclaimer, wenn man drauf geht, ey, wir löschen den Kram.
1: Sehr vernünftig. Also es ist ja auch eine gute Idee, einfach nur, um mal ein Gefühl zu kriegen, wie die Software so funktioniert. Deswegen auch mal vielleicht die Frage in die Runde hier. Es gibt ja hier auch Leute, die Software benutzen. Wofür setzt ihr die denn ein? Wie ist das bei dir, DJ? Du hast damit auch schon gearbeitet?
2: Ja, tatsächlich. Vor allem für Konferenzplanung. Also das ist ja auch ein Teil der CCC, naja, ich weiß nicht, ob man das CCC, CCCV Cloud auf jeden Fall. Mhm. Also für die Orga von Kongress zum Beispiel benutzen wir das, und das ist einer der Haupttools tatsächlich in unserer Orga Cloud. Ja, da haben wir noch andere Tools wie ein Wiki, wie eine Nextcloud und so weiter und so fort. Rocket Chat ist dann auch noch drin, und wie gesagt, Headstock ist auch da dabei.
0: Ich glaube, ihr habt auch schon die Hedgehog 2 Instanz, wenn ich das richtig im Kopf habe.
2: Soll ich gucken?
0: Also man hat mir mal irgendwann zugespielt, dass irgendeine Chaos-Orga schon mit Hedgehog 2 arbeitet. Und mein Kommentar dazu war auch nur so, ja, okay, Bleeding Edge kann man machen.
2: Und wie kann ich das erkennen?
0: Also du erkennst es vor allem daran, dass die Buttons anders sind. Also es gibt zum Beispiel keinen großen New-Button oben in der Ecke. Nee, das ist noch die alte Instanz.
1: Den gibt's noch, okay. Ja.
0: Das ist noch die alte Instanz. Ja, dann war das nicht der CCC e.V., die CCC e.V. Cloud. Aber ich kann dir auch nicht mehr genau sagen. Irgendwer hatte mir nur erzählt, ich habe da was gesehen. Und ich war so, okay, frag die Leute mal, ob sie sich sicher sind, dass sie das haben wollen.
2: Deswegen tatsächlich auch CodeMD habe ich damals auch noch benutzt. Also das war, ja, die Zeiten habe ich auch noch mitbekommen und fast jedes Orga-Meeting, auch für andere Veranstaltungen, also auch für MMCD wird das auch genutzt, also ja, das ist mein Kontext dazu.
1: Dann die Frage mal in Richtung McFly und Jens, wie ist das bei euch? Habt ihr damit auch schon mal gearbeitet?
3: Also ich kenne das ja tatsächlich, ja, Milliways in der Beziehung, wir verbinden halt eine Sammlung aus Pads und einem Media-Wiki und ich denke, unser Problem ist, wenn man auf sowas umstellt, der Aufwand, das zu tun. Ich arbeite so im Chaos-Umfeld relativ häufig damit, also nicht in unserem selbstgehosteten. Und das funktioniert eigentlich ganz gut. So, also, macht, was es soll.
0: Ich meine, das ist das, was es tun soll, ne?
1: Ja. Das ist eigentlich gut, ne? wenn Leute sagen, habe ich gar nicht mitbekommen, dass da eine neue Version raus ist oder das war so einfach. Also ich benutze das auch, das können wir vielleicht nochmal kurz gegen Ende hier kurz erwähnen. Wenn jetzt Leute sagen, ja, das ist cool, ich habe hier auch noch einen Raspberry Pi, der sich langweilt, wie kann man da loslegen? Ich glaube, naheliegend, viele Leute dieser Tage nehmen ja OCI-Container-Images für Docker, für Podman. Das mache ich auch. Ich habe einen Compose-Stack und da läuft halt einmal der Container mit Hedgehog hinten dran geflanscht, eine Datenbank, eine Postgres in dem Fall. Ich glaube, MariaDB wird aber auch unterstützt. Und ja, das ist so eine Bereitstellungsart. Jetzt höre ich schon Leute aus dem CCC-Kontext pöbelnd, werden sie sich das anhören und sagen, das muss man doch mit nichts machen. Da gibt es, glaube ich, auch vorgefertigte Flakes oder vorgefertigte Packages, die man verwenden kann. Was würdest du empfehlen, wenn man einfach mal reinschnuppern will auf der eigenen Hardware? Was ist das Einfachste?
0: Ich glaube, das Einfachste ist für den Otto-Normal-Nerd ist wahrscheinlich ein Docker-Container. Wenn man sich mit NixOS auskennt, dann ist, glaube ich, die NixFlake auch sehr easy zu benutzen. Ich weiß auch, ich bin mir gerade nicht sicher, ob das fertig ist, aber zumindest unter Debian und Ubuntu ist es, glaube ich, auch gepackaged. Also man kann einfach sudo apt-install Hedgehog machen. Der Mensch, der das gemacht hat, hat sich bei uns sehr ausgeheult, weil der musste irgendwie hunderte JavaScript-Pakete da in den Debian-Space reinpacken, weil das muss irgendwie alles darüber gebaut werden. Das war wohl eine große Anstrengung, habe ich mir sagen lassen.
1: Ah, okay. Das heißt also, wenn man das wirklich jetzt manuell installieren will, also es soll ja den Use Case geben, dass Menschen manuell Web-Stacks hochziehen wollen, dann würde man mit NPM dann arbeiten oder was wäre dann der Weg, wenn man das wirklich the manual way tun möchte?
0: Dann lädt man sich das Bundle von der Webseite bzw. von GitHub runter. Packt es auf den Server und dann gibt es da ein Install-Skript, also eine Anleitung, die halt sagt, was man tun muss. Und am Ende sollte dann ein laufendes System geben. Und falls man da Probleme hat, gibt es auch eine sehr schöne FHQ-Section mit, wenn das so kaputt aussieht, dann hast du wahrscheinlich vergessen, hier folgende Config zu setzen. Weil da haben wir mittlerweile auch sehr viel Erfahrung mit, weil das ist natürlich auch etwas, was man dann tut, wenn man Open-Source-Entwickler oder Maintainer von so einem Projekt ist. Leute, die auf einmal einen in dem Chat anschreiben und sagen, hey, ist kaputt, kannst du mal?
4: Kann ich das auch mit dem AI-Agenten installieren?
1: Jetzt bin ich auf die Antwort gespannt, Molly.
0: Ich kann dich nicht davon abhalten, oder? Ich meine, was du mit deinem Rechner machst, ist ja deine Sache.
4: Das stimmt.
0: Also, wir haben zumindest keinen Support dafür, per se. Aber müsste theoretisch funktionieren, so ein Ding kann das ja, glaube ich, oder?
4: Nee, ich meine das jetzt nicht nur halb so spaßig. Das ist schon erstaunlich, bei wie vielen Projekten, wenn man jetzt sagt, so, oh, das muss ich von GitHub auschecken. Ich finde GitHub cool, ich habe da auch meine Repos seit Jahrzehnten. Und für Leute, die jetzt nicht mit Makefile vertraut sind, da Sachen zu kompilieren, ist es inzwischen erstaunlich einfach geworden, entweder einen Agenten draufzusetzen oder diese AIs zu fragen, hey, ich habe jetzt dieses Projekt von dieser GitHub-Seite, helf mir mal, verständlich, wie installiere ich das jetzt? Und meistens kommen da gute Sachen bei raus. Und diese ganzen Probleme wie, oh, ich habe jetzt hier eine OpenSSL-Version, die damit reinkompiliert wird und es funktioniert jetzt nicht, der hilft auch das zu lösen, das, was vorher so frustrierend war, mit diesen Projekten immer zu arbeiten. Und deswegen meine ich, das funktioniert inzwischen wirklich erstaunlich gut. Und dieser Realität müssen wir uns auch hinstellen, dass wir dann mit anderen Leuten, die jetzt nicht so technisch vertraut sind und Makefiles bedienen können, auf einmal eine Möglichkeit haben, auch Projekte von GitHub zu installieren. Inklusive der Probleme, die dabei entstehen, immer wieder weiterzuhelfen, dass das dann auch funktioniert.
1: Ja, ist eine Technik, die ist gekommen, um zu bleiben, habe ich jetzt in vielen Beiträgen schon gehört. Das ist die neue Realität. Haben wir, glaube ich, auch in den letzten Episoden ja immer schon mal wieder festgehalten. Aber eine Frage, die mir da noch einfällt gerade, wie ist das denn? Habt ihr auch Contributions, die über LLM-Agents mit reinkommen? Habt ihr so eine Policy? Also es machen ja viele Open-Source-Projekte, dass sie halt zum Beispiel sagen, nur wenn ihr angebt, dass das Assisted by ist mit Quellenangabe oder schließt ihr das aus oder habt ihr das Problem noch nicht gehabt bisher?
0: Also wir haben momentan noch keine Policy. Das steht auch auf der To-Do-Liste, sich darum mal zu kümmern. Wir vermuten, dass wir schon Contributions bekommen haben, die AI-generiert waren. Zumindest gab es da einige Hinweise für. Andererseits gab es dann auch Hinweise, die dagegen sprachen. Von daher sind wir so ein bisschen Das größere Ding, was wir momentan haben oder womit wir ganz viel kämpfen, ist, dass wir scheinbar Babies First Security Project geworden sind. Mhm. Also da werden irgendwie scheinbar ganz viele KI-Agenten auf unsere Software losgelassen, um irgendwelche Fehler zu finden. Und wir kriegen halt quasi pro Woche so 2 bis 6 Security Reports mit, diese Software ist total kaputt und alles ist ganz schlimm, und dann guckst du es dir an und stellst dich fest, ja, also wenn du mit Absicht alle Sicherheitsmechanismen aushebelst und sagst, nein, ich bin mir ganz sicher, dass ich das nicht haben möchte, dann hast du auf einmal keine Sicherheitsmechanismen mehr.
4: Aber auch da kann man dann wieder AI-Agenten auf diese E-Mail schicken, die eine Antwort generieren.
1: Ja, Feuer mit Feuer bekämpfen.
4: Das meine ich jetzt nicht aus dem Sinne von, das ist Schwachsinn, der da eingeschickt wird, also schickt man Schwachsinn zurück.
0: Nein, also was wir machen ist, wir gehen da halt durch, muss es halt immer, dadurch, dass die Leute halt immer dann, also vor allem gerne so ein, alles ganz schrecklich, bist du halt dann immer auch angehalten, relativ schnell da mal nachzugucken, aber dann ist es halt relativ häufig der Fall, dass wir halt sagen, ja, okay, nee, danke, also ist nett, dass du das gemeldet hast, aber das ist kein Problem, was wir sehen, das ist works as intended, wenn du die Sicherheitsfeatures ausschaltest, sind die Sicherheitsfeatures ausgeschaltet, herzlichen Glückwunsch, aber manchmal sind da auch sehr, sehr sinnvolle Sachen dabei, es ist nur halt eine große Masse an Requests, die da reinkommen, das ist,
4: Und die war vorher ja nicht da.
0: Nee, genau, die war vorher absolut nicht da. Vorher war es halt, wenn es hochkam, mal einmal im Monat oder so vielleicht. Und jetzt kommt es halt irgendwie gefühlt wöchentlich.
1: Das ist ja auch ein Trend. Also da fällt mir gerade Daniel Stenberg ein von dem Curl-Projekt oder Gina Heuske von Octoprint. Die hat da auch zu dem Thema einen Vortrag gehalten. Das war ja eine der Keynotes von der FOSCON. Also das sagen ja auch wirklich viele Open-Source-EntwicklerInnen, dass es natürlich ein sehr nützliches Werkzeug sein kann. Also zum Beispiel, du hast eine Contribution und du willst da einfach mal gucken, ob der Beitrag halt was taugt. Du willst vielleicht Tests generieren auch. Ne? Du hast eine Spezifikation. Du hast ja von der API gesprochen, die ihr spezifiziert. Das heißt, da habt ihr vielleicht sowas wie Swagger oder irgendwie ein anderes Tool, wo ihr dann halt eben eure Spec habt, und kein Mensch will halt manuell da irgendwie das alles runterschreiben und das rausentwickeln. Und das ist natürlich ein guter Use Case, so ein LLM draufzulassen, weil das weiß ja Soll-Ist-Zustand. Da kann das ein total tolles Werkzeug sein. Aber wenn ich halt einfach 100 Reports kriege am Tag oder pro Woche, dann habe ich ja überhaupt keine Zeit mehr, meine eigene Software weiterzuentwickeln. Das ist dann halt so das Problem. Aber ist das was, wo es vielleicht bei euch zum Einsatz kommt, so Test-Cases generieren auf Basis von der Spec?
0: Momentan nicht. Also wir sind momentan noch auf dem Standpunkt, wir versuchen da, das ist ein Hobbyprojekt, wir versuchen da handgeklöppelten Code zu generieren und das vernünftig zu machen. Und wir haben natürlich ein bisschen in die Richtung experimentiert an der einen oder anderen Stelle. Bisher waren wir aber mit den Ergebnissen üblicherweise nicht zufrieden. Das hat nicht unseren Coding-Standards entsprochen. Ich kann nicht garantieren, dass sich das nicht in Zukunft irgendwann nochmal ändern wird, aber zumindest Stand heute versuchen wir eigentlich nichts davon zu verwenden. Es gibt natürlich so ein bisschen in der IDE so ein, ich schlag dir jetzt mal vor, wie diese Funktion heißen soll, und wenn der Vorschlag gut ist, dann nehme ich den halt auch mal an, ne? Aber ich bin jetzt nur üblicherweise nicht jemand, der da sitzt und irgendwie Claude, mach mal Hedgehog 2 schöner, besser, weiter.
1: Und wir sehen auch vermutlich keinen Hedge AI Assistant, wo ich sage, hey Hedge, schreib mir ein Essay über freie Software in 200 Zeilen.
0: Nicht von uns zumindest. Ich meine, es gibt eine API, ich kann niemanden davon abhalten, das zu bauen.
1: Ja, also wenn ihr Bock auf ein Nebenprojekt habt, Hedge GPT, wer weiß.
4: Also gibt es ein Summary?
0: Bitte was?
4: Also aus einem bestehenden Dokument.
0: Nein.
4: Ein Summary zu generieren ist ja auch so ein AI-Use-Case, so, ne?
0: Das könntest du dir bauen, wenn du sowas
4: machen möchtest. Das meine ich so, ne? Ja,
1: könntest du machen. Fasse mir die CERADA-Sendung vom September in 3 Sätzen zusammen.
0: MCD, Hedgehog, was war noch?
1: Genau.
4: Fix den RSS-Feed.
0: Ja, genau, fix den RSS-Feed. wir haben uns da halt, also wir haben momentan eher wollen wir das nicht haben. Was wollte ich gerade noch sagen? Was hattest du noch?
1: Die Zusammenfassung, glaube ich, die API und externe Assistenten dran flanschen, das vermutlich.
0: Ach so, genau. Du hattest gesagt Hedge GPT. Mhm. Wir haben ja das Ganze angefangen 2020 und wir hatten dann immer so, vor allem als wir noch mehr, am Anfang waren wir nicht ein bisschen mehr Entwickler, heutzutage sind wir noch 2, größtenteils, haben wir uns zusammengesetzt und haben halt immer einmal die Woche irgendwie dumm Zeug erzählt und so weiter und so fort. Natürlich, also auch an dem Projekt gearbeitet, aber man kommt ja ins Gespräch, man quatscht ein bisschen und so weiter und so fort. Und dann hatte irgendjemand mal den Vorschlag gemacht, wir wollten als April 1st Joke sowas bauen, dass du quasi in den Editor ein Skript einbaust und rechts wird dann das Video automatisch generiert zu diesem Skript. das haben wir, glaube ich, 2021 so uns überlegt und wollten wir dann, wenn wir irgendwann mal Zeit haben, machen wir das. Und ja, das hat dann die Realität leider eingeholt.
1: Ja, es gibt Witze, die sind nicht gut gealtert, aber ich verstehe den Grundgedanken. Das ist natürlich eine tolle Idee. Ja, Mensch, jetzt haben wir ganz viel heute gehört über die MMCD und auch über Hedgehog. Hat mir sehr viel Spaß gemacht. Also vielen Dank, dass du da deine Erfahrung geteilt hast. Ich weiß jetzt auf jeden Fall, was ich von Hedgehog 2 erwarten kann und freue mich jetzt schon sehr drauf. Die API werde ich auf jeden Fall verproben und auf die MMCD freue ich mich natürlich genauso.
0: Das geht mir genauso.
1: In dem Sinn auch vielen Dank fürs Zuhören an den Empfangsgeräten und dem Stream. Ihr hört jetzt gleich nochmal, wir spielen gleich mal ein bisschen Musik noch ein, noch die Sondersendung, denn wir haben hier den McFly mittlerweile im Studio und den Jens habt ihr auch schon gehört.
3: Ja, genau.
1: Und ihr redet gleich über die gute alte Zeit, hast du gesagt.
3: Wir reden gleich. Das genaue Thema wird sich wie in der guten alten Zeit spontan ergeben. Da haben wir das, glaube ich, ein bisschen spontaner gemacht. Wir werden auch ein bisschen mehr Musik spielen, als ich bisher gehört habe. Aber das ist uns früher auch halt gerne mal passiert, dass man ein spannendes Thema hat. Und dann haben wir dann 20 Lieder vorbereitet. Dann ist man bis zum zweiten gekommen. Von daher super. Aber ja, wir werden vielleicht ein bisschen mehr Musik spielen und zusehen, dass wir vielleicht noch den einen oder anderen wach machen. Sind ja alle alt, gehen ja alle um 11 Stunden ins Bett. Dann mal sehen.
1: Da könnt ihr also gleich nochmal dranbleiben, liebe Zuhörende. Wenn ihr das jetzt hier im Stream oder im Nachgang hört auf der Mediathek, dann hier nochmal der Hinweis, CERADA könnt ihr immer am 2. Donnerstag im Monat hören. Das heißt, die nächste reguläre Sendung, die wird dann am 8.10. ausgestrahlt. Und somit nochmal vielen Dank in die Runde. Hat mir sehr viel Spaß gemacht, viel mitgenommen.
4: Ich kann auch sagen, gleich gibt es auch noch eine Telefonnummer für alle, die dann wirklich im Radio live zu hören.
1: Oh, das ist gut. Oder wie ist die Nummer? Willst du die schon mal spoilern?
4: Nee, die verraten wir noch nicht. Da machen wir erst das Thema fest und dann entscheiden wir, wann wir die Nummer rausgeben.
1: Sehr gut. Also mitmachen ist das Motto. Vielen Dank fürs Zuhören und ich würde sagen, bis gleich zur Sondersendung.
2: Ja, hier kommt jetzt erstmal noch ein bisschen Musik. 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Ihr hört die Sendung C-Radar, c-radar.de im Internet. Im Studio waren bisher
0: Molly,
1: ST Devil,
3: McFly,
4: Jens,
2: DJ Spock und manche bleiben auch noch ein bisschen. Ich hoffe, wir sehen uns alle auf der MMCD. Bis gleich.

0: Hallo Papa.
1: Hallo Tochter.
0: Und herzlich willkommen zur 38. Folge von Büchners Welt.
1: Bonjour citoyenne, bonjour citoyen.
0: Hallo Papa.
1: Grüß dich.
0: Worüber sprechen wir denn heute?
1: Heute sprechen wir über die Frage, die einige meiner Freunde für die wichtigste überhaupt im Zusammenhang mit diesem großen Dichter und seiner Familie halten.
0: Wirklich?
1: Nicht, dass ich das auch täte, aber es ist tatsächlich so, dass es oft Thema ist und dass es mir oft begegnet. Die schlichte Frage heißt, war Georg Büchner Sozialist?
0: Ich bin mir sicher, wir werden zu einer sehr differenzierten und spannenden Antwort kommen.
1: Das wird schon deshalb nicht so einfach sein, weil wir werden erstmal drüber reden wollen müssen, was das eigentlich ist.
0: Und Sozialismus?
1: Allem, was das Anfang des 19. Jahrhunderts ist.
0: Ja, stimmt. So wie ich uns kenne, wird es kein einfaches Klar oder Nein, kein einfaches Ja oder Nein sein.
1: Und das muss gar nicht an uns liegen, es reicht völlig, dass es an Georg Büchner liegt.
0: Genau. Bevor wir einsteigen, Papa, haben wir mal wieder einen Live-Termin, auf den wir gerne hinweisen möchten. Und der liegt uns so am Herzen, dass wir das diesmal schon zu Anfang dieser Folge machen.
1: Darüber hinaus ist er verbunden mit einer wirklich schwerwiegenden Neuigkeit.
0: Ja, ich heb mal. Sie ist wirklich sehr schwer. Ja. Erzähl mal, was ich in der Hand habe.
1: Ja, schon mal angekündigt, jetzt erschienen und im Buchhandel Roland Borgards Büchners Tiere. Ein unglaubliches Kompendium, das, wie wir das auch, glaube ich, schon mal geschildert haben, die sorgfältige Recherche Roland Borgards auf eine wunderbare Art und Weise präsentiert. Nämlich jedes einzelne, auch nur im entferntesten in Büchners Werken vorkommende Tier vorgestellt, kommentiert, in Zusammenhang mit Büchners Werk gestellt und mit wunderbaren, meist zeitgenössischen Illustrationen versehen.
0: Und Roland Borgards wird zu Besuch sein in Darmstadt und dieses Buch vorstellen und danach mit uns gemeinsam ein Gespräch führen.
1: Ich hoffe, dass es genauso ablaufen wird. Die Gesellschaft Hessischer Literaturfreunde hat uns eingeladen am Montag, dem 12. Oktober um 19 Uhr ins Literaturhaus. Da wird Roland Borgards dieses tolle Buch, erschienen im Waldstein Verlag übrigens, vorstellen. Und ich hoffe sehr, dass wir dann anschließend auch noch ein spannendes Gespräch mit ihm führen. Und ich hoffe noch mehr, dass wir wenigstens ein Stück davon später auch hier senden können.
0: Schön, ja. Und ihr, die ihr jetzt zuhört, seid natürlich ganz herzlich dazu eingeladen und gerne dann auch vor Ort eure Fragen zu stellen und mit uns ins Gespräch zu kommen.
1: Montag, 12. Oktober, 19 Uhr, Darmstadt Literaturhaus. You're welcome.
0: Und jetzt, Papa, der Sozialismus.
1: Ja, Sozialismus ist nicht schwer, lässt sich ja immer leicht sagen. Aber ich bin ja so oft dafür gerügt worden, dass ich es jetzt gleich nochmal sage, Demokratie kommt bei Büchner nicht vor, Sozialismus kommt bei Büchner nicht vor. Kein Wort, das er benutzt, vielleicht auch gar keins, das ihm nahe liegt.
0: Warum ist das dann so wichtig, dass wir uns diese Frage stellen hier in einer ganzen Folge?
1: Das beantwortet sich eigentlich schon dadurch, dass wir drüber nachdenken, warum ich danach immer wieder gefragt werde, heute immer wieder nachgefragt werde. Es stellt sich einfach die Frage, ob jemand, der den Hessischen Landboten geschrieben hat, nicht auch eine politische Verordnung hat. Und die Frage der politischen Verordnung heißt zunächst mal sehr schlicht rechts oder links, aber dann in unseren Zeiten umso eher, was war das denn eigentlich? Sozialist, Anarchist?
0: Rechts,
1: Kommunist,
0: rechts oder links
1: Utopist.
0: Gab es damals doch eigentlich auch noch nicht.
1: Ja, doch, witzigerweise gab es das schon. Doch, klar. Das ist ja die Sitzanordnung aus dem britischen Parlament, die dann auch der Konvent in Frankreich übernommen hat. Also da war es schon so, dass die.
0: Und das war schon vor 1830?
1: Die Radikalen, ja klar.
0: Ah.
1: Dass die Radikalen auf der linken Seite saßen. Aber auch da kann ich dir nicht sagen, ob Büchner das gewusst. Ich kann dir sagen, er hat es nicht benutzt.
0: Die Begriffe kommen ja tatsächlich einfach nicht vor.
1: Ja, im Zusammenhang mit Hambach ist, glaube ich, dann schon die Rede davon, dass da die Linke unterwegs ist. Das ist ja zu Büchners Lebzeiten.
0: Okay. Ich habe mir vorgenommen, dich ganz am Anfang von dieser Folge zu fragen, was du eigentlich für Sozialismus hältst.
1: Das ist eine schlaue Idee, die Frage an mich zurückzugeben.
0: Ja.
1: Und ich kann dir auch tatsächlich keine sehr schlichte Antwort darauf geben. Vielleicht ist es mir am einfachsten, es wirklich jetzt im Zusammenhang mit den Debatten über Büchner und seine Haltung sozusagen freizulegen, diese Frage. Das hat sicher was mit Gemeinsinn zu tun, mit Verantwortung für andere, mit Gemeinsamkeit, mit Eigentum. Das sind so die Schlagworte, die mir einfallen.
0: Die ökonomischen Verhältnisse.
1: Ja, hätte ich jetzt mal sozusagen unter Eigentum subsumiert, klar. Ja.
0: Freiheit.
1: Sicher.
0: Finde ich wichtig, also finde ich vor allem heute wichtig, ich glaube, heute sollte man nicht sich mit Sozialismus auseinandersetzen, ohne sich kritisch, historisch damit auseinanderzusetzen.
1: Ja, du meinst mit dem, was sich schon mal irgendwann Sozialismus genannt hat?
0: Ja.
1: Allerdings, ja. Ja, das ist ja auch schon deshalb unvermeidlich, weil das das Argument aller Gegner ist.
0: Ja, und weil das schon auch sozusagen für den Sozialismus selbst, glaube ich, relevant ist. Also nicht nur, weil einem das von außen begegnet, sondern auch, weil das intrinsisch relevant ist. Das glaube ich schon. Und ich glaube, sobald man anfängt, sich mit allem, was Sozialismus so sein kann, auseinanderzusetzen, wird einem ja auch dieses wahnsinnig große Spektrum klar.
1: Ja, vor allem, weil man sich damit auseinandersetzen muss, was alles schon mal Sozialismus hat sein wollen.
0: Ja, hat sein wollen, vielleicht war, keine Ahnung. Ich bin da in keiner Position, das zu beurteilen. Aber alleine die Unterschiede zwischen Jugoslawien und Sowjetunion sind ja riesig im Sozialismusverständnis. Von China ganz zu schweigen, dann Allende, der ganze lateinamerikanische Sozialismus. Es gibt auch afrikanischen Sozialismus. Das sind extrem unterschiedliche Vorstellungen.
1: Schweigen wir von China natürlich. Und nicht zuletzt und immer wieder ganz besonders und sehr nah bei uns. Das Land, das wir hier lange die Ostzone nannten, hat uns ja nur auch jedenfalls vielen Menschen in der Westzone die Sympathie für den Sozialismus gründlich ausgetrieben.
0: Ja, das stimmt, ja. Wir wollen uns heute historisch damit auseinandersetzen. Ich glaube, wie immer werden wir sicher auch hier und da Bezüge zu aktuelleren Themen und Fragestellungen ziehen. Das ist ja ganz unvermeidlich. Wir kommen ja nicht raus, von heute in die Vergangenheit zu gucken. Das können wir auch nicht ablegen. Das ist auch okay so.
1: Aber wir wollen eigentlich schon zunächst mal jetzt die Entwicklung im 19. Jahrhundert betrachten.
0: Genau, und ich glaube, das ist auch wichtig, dass wir uns nochmal vergegenwärtigen, in was für einer Gesellschaft Georg Büchner eigentlich aufgewachsen ist und was da für ein Sozialismusbegriff für eine Rolle gespielt hat, beziehungsweise ob er das überhaupt schon getan hat. Wenn, dann muss man wahrscheinlich von Frühsozialismus sprechen. Ich denke, wir sollten noch mal so in die 1830er Jahre schauen, Papa, oder?
1: Ja, vielleicht sogar noch früher. Vielleicht wie fast immer, ja, mit der Französischen Revolution beginnen.
0: Voll.
1: Aber sagen wir mal, vielleicht mit der Völkerschlacht. Das ist ja dann auch gleichzeitig, wie wir wissen, Georg Büchners Geburt. Da ist sozusagen ein erster Versuch, aus einem Europa, aus einem der vielgestaltigen aristokratischen Strukturen eine mehr oder weniger einheitliche Struktur zu machen, ja einerseits gescheitert, unter Napoleon wird es zerschlagen, also gegen Napoleon wird es zerschlagen, aber andererseits entsteht der Deutsche Bund.
0: Das ist 1813.
1: Folgende, genau, ja, genau. Und das ist ja dann praktisch der Versuch, das verlorene Römische Reich deutscher Nation in irgendeiner Form föderal zu behalten und gleichzeitig die reaktionären Verhältnisse aufrechtzuerhalten. Und gegen die erhebt sich dann eben immer wieder unterschiedlicher, deutlicher, verbreiteter regionaler Widerstand, bis dann 1830 über die Juli-Revolution in Frankreich eine neue große Welle der Empörung eben auch in die deutschen Länder schwappt. Dann wissen wir vom Hambacher Fest, dann kommt es eben zu dem großen Demokratentreffen, das in dieser merkwürdigen Konstellation stattfinden kann, dass in der bayerischen Pfalz französisches Presserecht gilt. Deswegen kann da überhaupt die Aufrufe veröffentlicht werden. Trotzdem werden aber dann die Protagonisten ja vor Gericht gestellt und verfolgt. Aber es findet eben diese große, sehr völkerverbindende, fast schon europäische Demokratenversammlung, Republikanerversammlung statt. Und da gibt es sicher dann auch schon welche, die sich selber Sozialist genannt hätten oder haben. Aber Georg Büchner ist nicht da. Georg Büchner ist in Straßburg.
0: Und er ist ja vielleicht auch noch ein bisschen jung zu der Zeit, oder?
1: Ja, naja, ja, er ist schon noch sehr jung. Aber er grüßt sich mit seinen Freunden mit Bonjour Citoyen. und trägt eine Jakobinermütze.
0: Mhm. Und das findest du ist schon ein Indiz für eine Tendenz zum Sozialismus?
1: Luise, wir haben ja schon mal über nicht zuletzt meine eigene Jugend gesprochen, die späten 60er, frühen 70er Jahre. Da war einfach irgendeine Sorte von Rebellion meistens nicht mit besonders viel Inhalt verbunden. Und ich glaube, so muss man das zunächst auch mal verstehen, wenn 1825, 30 ein Schüler in Darmstadt mit einer Jakobinermütze durch die Straßen rennt, dann ist das sicher niemand gewesen, der qualifiziert hätte argumentieren können. Das ist ein Ausdruck von Empörung und von Widerstand und von Provokation. Mhm. Das steckt in dem drin, das ist gar keine Frage. Wie weit das jetzt gleichzeitig an anderen Stellen schon sehr viel konkreter geworden ist, das ist eine Frage. Ich habe gerade gesehen, du hast dich ja mit diesem wunderschönen neuen Buch über die Frauen bei den Saint-Simonisten beschäftigt, Luise. Das führt uns auf einen Weg, den wir weiter verfolgen werden. Magst du was davon erzählen?
0: Ja, ich würde sogar nicht sagen, die Frauen bei den Saint-Simonisten, sondern ich würde sagen, die Saint-Simonistinnen oder die Frühsozialistinnen.
1: Gut.
0: Mit denen habe ich mich beschäftigt.
1: Ja.
0: Also was heißt beschäftigt? Ich habe mich sehr gefreut, dass Agnes Schmidt mir ein schönes Buch geschenkt hat. Und zwar Wir, nicht wir von Caroline Arni.
1: Nochmal, das Buch heißt Wir, Punkt.
0: Komma, nicht wir.
1: Okay.
0: Und da geht es eben um diese frühsozialistische Bewegung in den 1830er Jahren.
1: In Frankreich.
0: In Frankreich. Und eine Gruppe von Frauen, die damals auch publiziert hat und Texte veröffentlicht hat. Ich fand es total schön, dass die Autorin von dem Buch so betont hat, dass es da gar nicht unbedingt eine Protagonistin ist, die besonders herausstach, sondern dass es tatsächlich eine Gruppe von Frauen waren, die zusammen publiziert haben.
1: Ich habe das bisher nur überlesen, aber was mir aufgefallen ist, ist, das sind auch, wenn ich das mal so sagen darf, sehr schlichte Frauen. Das sind keine Intellektuellen.
0: Na, was heißt schlichte Frauen? Die waren halt Arbeiterinnen.
1: Ja.
0: Aber die haben sich gebildet und die haben geschrieben und die hatten ein ganz großes Sendungsbedürfnis.
1: Bemerkenswert, ganz ja. Bemerkenswert.
0: Ja, auf jeden Fall. Und irre progressiv, also was die für Thesen aufgestellt haben vor fast 200 Jahren, das ist wirklich, wirklich irre. Also die eine von denen hat die These aufgestellt, dass man die biologische Rolle der Mutter von der sozialen Rolle der Mutter trennen muss. Das ist irre, ich habe das nicht für möglich gehalten. Ich dachte, das ist eine

0: gegen Erbe. Die haben ganz unterschiedliche Vorstellungen, wie man dann Gerechtigkeit oder ökonomische Gerechtigkeit in der Gesellschaft herstellt. Die sind stark zerstritten über die Frauenfrage tatsächlich. Also die Gruppe, mit denen ich mich da jetzt beschäftigt habe, haben sich da sozusagen auf der emanzipatorischen Seite für die Frage der Frauen entschieden.
1: Es gibt auf der anderen Natürlich. Seite auch sogar zölibatär lebende Männer, oder?
0: Du fragst mich jetzt Fragen, ja. Hm? Kann ich mir gut vorstellen, kann sein, weiß ich aber nicht so genau. Was aber halt relevant ist, ist, dass die sich ökonomische Fragen anschauen und gerade diese Arbeiterinnen, diese Frauen sich über die ökonomische Rolle von Müttern Gedanken machen. Und das fand ich wirklich total aufschlussreich und ich kann nur alle dazu einladen, dieses Buch zu lesen, weil es auch total schön geschrieben ist. Ich habe es richtig gerne gelesen.
1: Wie komme ich jetzt gerade auf den Saint-Simon?
0: Das ist eine gute Frage, sag doch mal.
1: Es gibt einen Georg-Büchner-Bericht über die Begegnung mit einem Saint-Simonist.
0: Wie könnte es anders sein?
1: Ich glaube, wir haben sogar schon mal drüber gesprochen. Magst du vielleicht mal draus vorlesen?
0: Ja.
1: Er schreibt an die Eltern aus Straßburg.
0: Genau, er schreibt im Mai 1833: Wenn ihr neulich bei hellem Wetter bis auf das Münster hättet sehen können, so hättet ihr mich bei einem langhaarigen, bärtigen jungen Mann sitzend gefunden. Besagter hatte ein rotes Barett auf dem Kopf, um den Hals einen Kaschmirschal, um den Kadaver einen kurzen deutschen Rock. Auf die Weste war der Name Rousseau gestickt, an den Beinen enge Hosen mit Stegen, in der Hand ein modisches Stöckchen. Ihr seht, die Karikatur ist aus mehreren Jahrhunderten und Weltteilen zusammengesetzt. Asien um den Hals, Deutschland um den Leib, Frankreich an den Beinen, 1400 auf dem Kopf und 1833 in der Hand. Er ist ein Kosmopolit, nein, er ist mehr, er ist Saint-Simonist. Ihr denkt nun, ich hätte mit einem Narren gesprochen und ihr irrt. Es ist ein liebenswürdiger junger Mann, viel gereist. Ohne sein fatales Kostüm hätte ich nie den Saint-Simonisten verspürt, wenn er nicht von der Femme in Deutschland gesprochen hätte. Bei den Simonisten sind Mann und Frau gleich, sie haben die gleichen politischen Rechte. Sie haben nun ihren Père, der ist Saint-Simon, ihr Stifter, aber billigerweise müssten sie auch eine Mère haben. Die ist aber noch zu suchen und da haben sie sich denn auf den Weg gemacht, wie Saulnacht seines Vaters Eseln, mit dem Unterschied, dass, denn im 19. Jahrhundert ist die Welt gar weit vorangeschritten, dass die Esel diesmal den Saul suchen. Rousseau mit noch einem Gefährten, beide verstehen kein Wort Deutsch, wollten die Femme in Deutschland suchen, man beging aber die intolerante Dummheit, sie zurückzuweisen. Ich sagte ihm, er hätte nicht viel an den Weibern, die Weiber aber viel an ihm verloren, bei den einen hätte er sich ennuiert und über die anderen gelacht. Er bleibt jetzt in Straßburg, steckt die Hände in die Taschen und predigt dem Volke die Arbeit, wird für seine Kapazität gut bezahlt und marche vers les femmes, wie er sich ausdrückt. Er ist übrigens beneidenswert, führt das bequemste Leben unter der Sonne und ich möchte aus purer Faulheit Saint-Simonist werden, denn man müsste mir meine Kapazität gehörig honorieren.
1: Ja, er kann nicht einfach nur sagen, was für ein toller Typ.
0: Aber hat er wirklich so sehr gesagt, toller Typ? Er macht sich schon auch lustig.
1: Eben. Das meine ich ja gerade. Er muss sich eigentlich immer auch lustig machen. Es muss immer noch mal eine Wendung geben.
0: Ja.
1: Ja. Das ist, glaube ich, schon auch ein Charakterzug.
0: Ja, vielleicht. Vielleicht kommen wir da auch später noch mal drauf zu sprechen, aber er ist schon auch der Zweifelnde.
1: Absolut.
0: Oder? Also es gibt ja nicht irgendwas, irgendeine Gruppe, irgendwelche Sachen, wo er sich völlig reinstürzt und sagt, das ist es jetzt.
1: Das ist sicher ein wichtiger Baustein für unsere Frage. Ob er überhaupt hätte Sozialist sein können. Schweigen wir von wollen.
0: Ja. Ich möchte noch mal kurz zurück zum Zitat von diesem Brief
1: Gerne.
0: Kommen. Nochmal etwas näher zum Text vielleicht. Ich finde zwei Sachen etwas merkwürdig. Das eine ist diese Sache mit den Eseln. Dazu frage ich dich gleich.
1: Ja.
0: Und das andere ist die Frage der Frau, die da ja auch irgendwie aufkommt.
1: Ja.
0: Irgendwie schildert Georg Büchner ja etwas merkwürdig, dass dieser Saint-Simonist nach Deutschland geht, obwohl er kein Wort Deutsch spricht, um da nach irgendeiner Frau zu suchen. Und ich gehe davon aus, dass er sich darauf bezieht, dass die Saint-Simonisten so ein Bild davon hatten, dass Gott männlich und weiblich ist.
1: Mhm.
0: Und um das zu repräsentieren, ist bei den Versammlungen ein Sessel leer geblieben.
1: Sozusagen die Erdmutter, die Großmutter fehlte, genau.
0: Genau, ja, dieser etwas spirituelle Naturbezug, den gibt es dann ja natürlich auch noch. Daraus

0: entwickelte sich aber das Bild, dass es eine Messiasfrau geben muss.
1: Es gab doch einen messianischen Mann, oder?
0: Naja, genau. Offenchamp gab es, der einer der Schüler von Saint-Simon war und der sich so als Messias inszeniert hat. Genau, das ist schon richtig. Und das hat dazu geführt, dass manche dieser Saint-Simonisten so richtig auf die Suche nach der Messiasfrau gegangen sind. Es gibt die Vermutung, dass eine ganz spannende Frau, Flora Tristan, sich selbst so ein bisschen auch als diese Erlöserin oder als diese Messiasfrau gesehen hat. Das ist so eine spannende Frau, über die könnte ich jetzt auch gut noch eine ganze Stunde mit dir reden. Die ist eine wichtige Vordenkerin von Marx und Engels gewesen. Man könnte meinen, Marx und Engels haben vielleicht hier und da bei ihr abgeschrieben.
1: Okay.
0: Die hat eine ganz spannende Biografie und war in diesen Zeiten, in denen die Saint-Simonistinnen so viel publiziert haben, selber in Peru auf der Suche nach ihrem reichen Vater, weil sie Geld von dem haben wollte. Also es ist wirklich eine sehr komplizierte Geschichte und ich empfehle wie immer sehr gerne meinen Lieblingspodcast Geschichten der kommenden Welten, die eine ganz tolle Folge zu ihr gemacht haben.
1: Ja, du könntest auch mal einen Bibliotheksabend in der Luise Büchner Gesellschaft machen zu ihr.
0: Ja, vielleicht mache ich das mal. Genau, die stand aber auf jeden Fall in Kontakt zu denen und das ist das, was ich sagen wollte und das ist das, was in dem Brief vielleicht so ein bisschen merkwürdig klingt. Wie sie da über die Weiber oder über die Frauen sprechen. Sie sind auf der Suche nach der Messiasfrau. Darum geht's. Und ich glaube, man muss das sozusagen als Kind seiner Zeit betrachten. Auf der einen Seite war das super emanzipatorisch, wie sie die Rolle der Frau gesehen haben. Und auf der anderen Seite war es schon halt ein bisschen sektenartig.
1: Ja.
0: Und ein bisschen, genau.
1: Das wird uns allerdings bei der Frage, wer sozialistisch ist oder nicht, noch öfter
0: gelegentlich begegnen.
1: Sektenhaftigkeit ist uns geblieben.
0: Aber vielleicht kannst du ganz kurz noch erklären, diese Sache mit den Eseln und Saul, das bezieht sich ja aufs Alte Testament.
1: Ja, das ist halt sozusagen Bibel, ja. Eigentlich ist das, ich sag mal, Allgemeinwissen. Saul ist ja der König Israels und dieser Saul ist ein Bauernbub, der mit einem Diener sich auf den Weg macht, entlaufene Esel zu finden. Er findet sie aber nicht und in der letzten Not begeben sich zum Propheten und der Prophet erkennt aber in Saul den Auserwählten und salbt ihn zum König Israels.
0: Mhm.
1: Und das heißt sozusagen auf die Suche nach Esel zu gehen und mit dem Königreich zurückkommen.
0: Okay, und wenn jetzt Büchner in den Brief schreibt, also sie haben zwar den Vater, aber sie brauchen auch noch die Mutter, die ist aber noch zu suchen und da haben sie sich dann auf den Weg gemacht, wie Saul nach seines Vaters Eseln, mit dem Unterschied, dass, denn im 19. Jahrhundert ist die Welt gar weit vorangeschritten, dass die Esel diesmal den Saul suchen.
1: Ja, das ist wieder seine spöttische Art. Ja, der sagt, das sind ja die Doofen, die da unterwegs sind. Das wird ja, denen wird es ja nicht gelingen, die Esel, die da unterwegs sind.
0: Okay, verstehe.
1: Er dreht einfach die Redewendung. Das ist für seine Zeit eine ganz übliche Redewendung und die dreht er um. Wir wissen ziemlich genau, welche Haltung er hat in ganz vielen Fragen. Erstaunlich vielen Fragen. Aber wir erkennen immer wieder, und er schreibt das ja von sich selbst, den Spötter. Ja? Er muss sich schon immer auch nochmal lustig machen.
0: Voll.
1: Wobei der natürlich auch alle Anlagen hat, dieser Saint-Simonist, der ihm da begegnet.
0: Ja, ja, voll. Ich glaube, wir müssen auch nochmal ein bisschen darüber reden, also warum du dir jetzt ausgesucht hast, dass wir über diesen Brief jetzt in dem Kontext sprechen und was das eigentlich alles so genau bedeutet hat.
1: Ja, also erstmal ist es natürlich so, das war ja sozusagen in deiner Beschreibung über die Frauen in Frankreich schon mal angedeutet, das ist eine der Quellen des Sozialismus, der Saint-Simonismus. Nämlich die Art und Weise, die Gesellschaft neu, kritisch und mit einer Tendenz zur Gemeinsamkeit, zur Gemeinschaft, zum Gemeinbesitz zu betrachten. Und das ist offensichtlich eine Bewegung, von der Georg Büchner wusste. Deshalb finde ich in diesen beiden Zügen naheliegend, darauf jetzt zu sprechen zu kommen.
0: Er schreibt es aus Straßburg.
1: Ja.
0: Ne? Ja. Und dann wird es einfach eine Gruppe gewesen sein, die da politisch aktiv war und sich wahrscheinlich in ähnlichen Kreisen wie er bewegt hat.
1: Ja, so wie er das beschreibt, ist das ja eher ein, naja, sagen wir mal ein vornehmer junger Mann, einen, der sich da die Zeit vertreibt, ja, und irgendwie sich's gut gehen lässt. Der hat ja, der Büchner beschreibt ihn ja fast wie ein Kasper. Ja, witzigerweise, wo er selber, ja, wir haben es ja gerade besprochen, ja, provokativ
0: selber
1: gekleidet,
0: Jakobinermütze rumgelaufen
1: aufgetreten ist. Aber der begegnet ihm eben jetzt genauso. Ja, der hat offensichtlich ein Kostüm an und will, dass er erkannt wird. nicht nur mit dem Rousseau auf der Weste, sondern ich glaube auch sonst, einfach diese quietschbunte Klamotte. Ich habe gerade versucht, man kann sich das ja heute noch vorstellen, weil es den Vorplatz im Vormünster gibt, die beiden, die da sitzen, die würden, glaube ich, auch heute noch Aufsehen erregen. Ja. Alleine trotz der wirklich sehr bunten Völkerschar, die sich da ums Münster rum bewegt.
0: Ja, das ist ja ein bisschen so, als ob sich heute irgendwie ein Punk und ein Hippie begegnen, oder? Da beäugt man sich ja auch so ein bisschen belustigt.
1: Ja, und wer wäre jetzt wer bei uns in unserem Beispiel?
0: Der Saint-Simonist wäre der Hippie und Büchner wäre der Punk.
1: Der Punk, okay.
0: Aber keine Ahnung, das hinkt wahrscheinlich.
1: Ja.
0: Naja, lass uns mal weitergehen. Also wir wissen jetzt, es gibt gewisse utopistische, frühsozialistische Strömungen. Das ist natürlich super verkürzt, jetzt nur von den Saint-Simonisten auszugehen. Hat Georg Büchner auch was gelesen in die Richtung? Wissen wir das bei irgendeinem Namen sicher?
1: Ja, Rousseau dürfen wir sicher sagen, hat er gelesen.
0: Gut, aber Rousseau ist ja viel früher.
1: Ja, klar. Aber das
0: und ist ja eher so, also genau, die Saint-Simonisten beziehen sich auf Rousseau als Kontraktualist oder so und setzen sich so mit Gleichheit und Gesellschaftsvertrag und sowas auseinander. Das kann ich nachvollziehen. Ich meine aber eher so diese großen frühsozialistischen Namen, die es damals so gegeben hat.
1: Ja, vielleicht darf ich einfach zitieren, Luise. Unser Freund Stefan Howald, der schon gelegentlich erwähnt wurde, der hat im Februar 1987, unser Freund, im Tagesanzeiger in der Schweiz einen großen Aufsatz veröffentlicht, der heißt, das Verhältnis zwischen Armen und Reichen ist das einzig revolutionäre Element in der Welt. Da beschäftigt er sich mit unserer Frage und unter der Überschrift frühkommunistische Positionen, und jetzt lese ich vor, schreibt er, nachdem er sozusagen die Vorgeschichte Büchners Einbindung in die Verschwörung um den hessischen Landboten geschildert hat, zitiere, fürs Erste steht nun unzweideutig und dokumentarisch belegt fest, dass Büchners politische Aktivitäten sich nicht einfach als Zeitvertreib eines dilettierenden oder gelangweilten Studenten abtun lassen, sondern dass er führender Kopf und treibendes Mitglied einer Organisation war, die im damaligen Deutschland eine der radikalsten Positionen vertrat. Nicht um Wahlreform und bürgerliche Rechte ging es ihm und seiner Gießener Gesellschaft der Menschenrechte, sondern um materielle Verbesserung für die unteren Stände. Büchner war nicht bloß Radikaldemokrat, sondern durch frühkommunistische Theorien, insbesondere von François-Noël Babeuf 1760 bis 1797 beeinflusst, die durch die Julirevolution 1830 in Frankreich und die Seidenweberaufstände in Lyon aktualisiert worden waren. Zitat, das Verhältnis zwischen Armen und Reichen ist das einzige revolutionäre Element in der Welt, Zitat Ende, formuliert Büchner schon früh in einem Brief. Also Luise, Stefan Howald zeigt uns nochmal, dass Babeuf und die Überlegungen, die sozusagen auch in sozialistische Theorien mündeten, für Büchner durchaus Begriff waren.
0: Ja, genau. Also ich denke auch, das steckte halt alles wirklich in den Kinderschuhen damals, ne?
1: Und das wird auch eine ganze Weile so bleiben.
0: Genau, aber also zum Beispiel Proudhon ist ja auch so ein Name, der dann häufig als
1: fast ein Zeitgenosse, ja.
0: Frühsozialist fällt. Der ist aber zu spät. Das wird Büchner nicht mehr gelesen haben können. Ich glaube, einer der Schlüsseltexte von Proudhon ist 1840 erschienen. Ja. Das hat Büchner also nicht mehr gelesen.
1: Ja.
0: Bakunin ist, glaube ich, auch zu spät gewesen. Kann ich gar nicht so genau sagen. Aber das ist ja wirklich so dieser Schlüsselmoment der Industrialisierung, die vielleicht in England zu der Zeit schon weiter fortgeschritten war, als das auf Festland Europa der Fall war, in Deutschland und in Frankreich. Also es gab diese Gedanken und es gab auch erste Gruppen, die sich irgendwie intensiv damit auseinandergesetzt haben, beispielsweise die Saint-Simonisten. Aber ich weiß nicht, wie intensiv sich Georg Büchner tatsächlich damit auseinandergesetzt haben kann, weil er eben Kind seiner Zeit ist und eben leider nicht noch 10 Jahre älter wurde. Ich glaube, 10 Jahre später hätte das ganz anders ausgesehen.
1: Ja, wir wüssten vielleicht ein bisschen mehr. Wir wissen ja, dass er in seiner Gesellschaft der Menschenrechte, dass es einen Eid gegeben hat. Das ist aus verschiedenen Berichten überliefert. Der ist auch nach seinem Tod in Darmstadt in dieser Gruppe noch angewendet worden. Leider kennen wir diesen Wortlaut nicht.
0: Ja, schade.
1: Aber was dahinter
0: worauf
1: steckt,
0: sie da geschworen haben.
1: Ja, was dahinter steckt, ist natürlich schon das Wissen darum, dass man sich organisieren müsse, dass man das oppositionell und illegal tun müsse, um die Obrigkeit sozusagen, also der Verfolgung der Obrigkeit zu entgehen. Das sind sozusagen die Grundüberlegungen, von denen wir wissen, die hat es jedenfalls gegeben. Und was die sozusagen die Manifestation der politischen Bewegung angeht, dass das sozusagen dann Mengen werden, wissen wir ja, Luise, als 1848, 15 Jahre später, Marx und Engels das Kommunistische Manifest schreiben, ja, und schreiben, ein Gespenst geht um in Europa. Da ist das eine, naja, sagen wir mal vorsichtig, ein Euphemismus.
0: Ein Euphemismus.
1: Ja, ja, besonders viel ging da noch nicht um. Viel mehr war gewünscht als Tatsache.
0: Also sie wünschten sich, dass dieses Gespenst ging, und es ging dann ja danach auch um.
1: Sie haben es sozusagen von den Ketten gelassen. Ja.
0: Vielleicht ist doch jetzt ein guter Zeitpunkt, korrigiere mich, wenn ich jetzt vorpresche, aber vielleicht sollten wir uns doch mal ein, zwei Werke von Georg Büchner angucken und gucken, ob es da Spuren zum Sozialismus gibt. Ich denke da zum Beispiel an den Hessischen Landboten. Was denkst du?
1: Also ich denke, zum Hessischen Landboten ist ja schon einiges gesagt, jedenfalls zwischen den Zeilen gesagt in den letzten Minuten. Das ist sicher ein politisches Manifest, das jedenfalls Sozialisten jeder Couleur und jeder Zeit sich zu eigen gemacht haben. Das kann man schon mal so sagen. Und es ist sicher mit dem Impetus geschrieben, die gesellschaftlichen Verhältnisse auf den Kopf zu stellen. Mhm. Das alles darf man sicher sagen.
0: Und die ökonomischen Verhältnisse auf den Kopf zu stellen. Und ich glaube, diese ökonomische Frage ist, glaube ich, für die Beurteilung, ob man irgendwas sozialistisch nennt oder nicht, schon eine sehr relevante,
1: von großer Bedeutung. Du hast vollkommen recht.
0: Relevante Frage.
1: Du hast vollkommen recht. Wir werden das auch, wenn wir später über die Reflexionen zu dieser Frage im 19. Jahrhundert sprechen, nochmal merken, dass das immer wieder Thema wird. Der Büchner stellt die Markenfrage.
0: Genau, er stellt die ökonomische Frage, aber er stellt sie eben eigentlich als Kind des frühen 19. Jahrhunderts und nicht des mittleren 19. Jahrhunderts.
1: Er stellt nicht die Klassenfrage.
0: Er stellt nicht die Klassenfrage, die kann er auch noch gar nicht stellen, aber er stellt auch nicht die Frage der Produktionsmittel oder so. Er stellt ja eine bäuerliche Frage eher, oder?
1: Ja, er stellt jedenfalls die Frage, die sich sozusagen aus den realen Lebensverhältnissen seiner Adressaten ergibt. Ja? Und das ist eben im Wesentlichen erstmal die verarmte Landbevölkerung.
0: Und keine ArbeiterInnenschaft.
1: Mangels solcher, ja klar. Ja. Ja, die gibt es in dieser Form nicht.
0: Ja. Aber nur weil es damals noch keine ArbeiterInnen und kein Klassenbewusstsein oder sowas gab, heißt das ja nicht, dass er nicht Sozialist gewesen sein kann. Ich finde es aber trotzdem für die Beurteilung relevant, und das ist was, worüber ich auf jeden Fall später auch nochmal intensiver mit dir sprechen möchte. Wenn man historischen Figuren so ein Label gibt, vor allem wenn es ein Label ist, das eigentlich erst später entstanden ist, und das würde ich bei Georg Büchner und Sozialismus schon so bewerten, dann muss man sich ja die Frage stellen, was für ein Interesse dahinter steht, das zu tun oder das nicht zu tun. Ich glaube, eine ähnliche Frage könnte man vielleicht auch dazu stellen, ob er Christ war oder nicht.
1: Mhm. Oder unbedingt.
0: Ob er religiös war oder
1: unbedingt,
0: nicht.
1: Klar.
0: Ne, und ich hoffe, dass wir in dieser Folge zeigen können, dass die jeweilige Auseinandersetzung auch ein ganz deutlicher Ausdruck der jeweiligen Zeit ist, in der diese Auseinandersetzung passiert ist, und nicht unbedingt der Haltung von Georg Büchner und seiner Zeit. Beziehungsweise ist es halt beides. Ne?
1: Und wir wissen genau, das geht gar nicht anders. Das muss so sein.
0: Das geht gar nicht anders, aber trotzdem kann man dem ja mit einer gewissen Vorsicht begegnen.
1: Auch das muss so sein, ja.
0: Und man kann, glaube ich, schon auch aufdecken, dass da einfach gewisse Interessen dahinter stehen, das zu tun oder das nicht.
1: Nee, klar. Ja, ja klar. Ja.
0: Sicher. Und ich glaube, gerade dadurch, dass Georg Büchner leider so früh gestorben ist, bietet sich das als Projektionsfläche ja auch total an. Aber da kommen wir auf jeden Fall.
1: Du meinst, man kann ihn sich leicht aneignen.
0: Total.
1: Ja.
0: Total. Ich meine, gerade mit so einer Deutschtümelei ist doch irgendwie naheliegend, dass selbst aus einer rechtskonservativen Ecke man sich da manche Sachen auch aneignen kann, wenn man andere Sachen halt unter den Tisch fallen lässt. Und das sehen wir, wenn wir jetzt in der Diskussion weitergehen, dass manche dieser Leute, die sich damit auseinandergesetzt haben, halt auch ganz gut darin sind, wegzugucken und manche Punkte besonders groß zu machen.
1: Ja. Ja, wenn wir den nächsten Schritt gehen wollen, Luise, dann können wir tatsächlich einfach in der Zeit bleiben und 1850 betrachten, als die Werkausgabe erscheint. Das ist ja letzten Endes für die Rezeption Büchners ein wichtiger Zeitpunkt, auch wenn die nicht besonders weit verbreitet war. Aber da kommt jetzt gedruckter Text dokumentiert und das Volk, auch wenn der Hessische Landbote von den beiden Herausgebern oder den dreien, wissen wir ja nicht so genau, Ludwig Alexander, vielleicht auch Luise Büchner, nicht in vollständiger Form abgedruckt wurde. Das haben sie sich nämlich nicht getraut. Auch das ist natürlich ein Indiz dafür, was für ein Text der Hessische Landbote ist.
0: Mhm.
1: Ja, dass nach,
0: was der damals noch so brisant war.
1: Nach der 48er Revolution und nach diesen ganzen Karlsbader Unterdrückungen immer noch 1850 es ein Wagnis ist, über diesen Text zu berichten, alleine darüber zu berichten, und sie lassen erhebliche Teile aus. Aber Ludwig Büchner schreibt ein Vorwort, ein oft zitiertes und durchaus wegweisendes, das seinen eigenen Blick auf Büchner auch deutlich zeigt. Da schreibt Ludwig Büchner nochmal 1850 im Vorwort zur ersten Werkausgabe:
0: Georg Büchner war kein Parteimann im gewöhnlichen Sinne des Wortes. Was ihn trieb, war nicht die Theorie einer Schule, sondern das tiefe Mitleid mit dem materiellen und geistigen Elend der Volksmassen und der Einblick in die ökonomischen Ursachen dieses Elends.
1: Das, finde ich, ist zweierlei. Auf der einen Seite greift das offensichtlich doch schon Debatten darüber auf, wo der hingehört, und verwehrt sich dem dann auch gleich. Ja, Ludwig Büchner hat ja ein eigenes Interesse offenbar daran, in welcher Form der zu präsentieren ist.
0: Mach das mal deutlicher. Also erklär mal, was du meinst, konkreter.
1: Also zunächst mal allein, dass er schreibt, war kein Parteimann im gewöhnlichen Sinn des Wortes. Das bedeutet ja, dass man 1850 unter diesem Begriff schon was verstand.
0: Parteimann.
1: Ich glaube, Parteimann wäre 1830 nicht so selbstverständlich eingeordnet worden.
0: Und was bedeutet das in den 1850er
1: Jahren? Das bedeutet, es gibt politische Haltungen, Parteien, Gruppierungen, denen man sich zugehörig fühlt oder denen man zugeordnet wird.
0: Mhm.
1: Ja. Und dazu sagt sein Bruder, und ich glaube zu Recht, das war er nicht, Klammer auf, und das wäre er auch nicht geworden, Klammer zu.
0: Hm.
1: So verstehe ich das. Und dann schreibt er eben weiter, was ihn trieb, war nicht die Theorie einer Schule. Nochmal, es gibt offenbar jetzt für Ludwig Büchner bekannte Theorien verschiedener Schulen zu verschiedenen Fragen der Gesellschaftsauffassung, die ihm vertraut sind, mit denen er sich auseinandersetzt. Und dann sagt er auch da, passt mein Bruder nirgends rein. Was ihn bewegt war, wieder Zitat, das tiefe Mitleid mit dem materiellen und geistigen Elend der Volksmassen. Und der Einblick in die ökonomischen Ursachen dieses Elends. Und das finde ich wirklich gut beschrieben. Das ist auch meine Wahrnehmung, das ist das, was Georg Büchner umtreibt. Die sehr reale Wahrnehmung dessen, wie es den Menschen geht. Und der Blick darauf, woher das kommt.
0: Ja, ich denke immer wieder daran, wie du erklärt hast, wie er aufgewachsen ist hier in Darmstadt. Mit Blick aufs Schloss, aber eben auch mit Blick aufs Elend.
1: Ja, auf die Altstadt. Mhm. Ja. Und sicher mittlerweile auch über Gießen, Butzbach, Weidig und das dortige Umfeld in das Elend der oberhessischen Landbevölkerung. Das nochmal eine ganz andere Nummer war als das städtische Elend in der Altstadt.
0: Ja.
1: Das war ihm sehr präsent und das hat ihn tatsächlich menschlich bewegt und empört.
0: Okay, also das bedeutet, Ludwig Büchner hat gesagt, mein Bruder war kein Sozialist.
1: Nein, das hat er nicht gesagt.
0: Okay, dann ich wollte dich jetzt auch natürlich provozieren, aber ja. Dann sag mal, was, also...
1: Er sagt, er war kein Parteimann. Das heißt, den dogmatischen Schulen, die da bereits entstanden sind, hätte er sich nicht zugehörig gefühlt. Ob das nun so war, weil er von denen gar nicht wusste, oder ob das so war, weil er denen allen nicht zugestimmt hätte, bleibt erstmal offen.
0: Mhm.
1: Und wir werden gleich merken, später hat Ludwig Büchner sehr wohl genau das gesagt. Er war Sozialist.
0: Mhm. Ja, dann lass uns mal weitergehen.
1: Also wir reden jetzt darüber, wie sozusagen die Wahrnehmung und die Beschreibung Georg Büchners wird. 1850 gibt es die Werkausgabe, aber die ist nicht vollständig. Und dann macht schließlich endlich Karl Emil Franzos Ende der 1870er Jahre die Werkausgabe, in der der Hessische Landbote zum ersten Mal vollständig abgedruckt wird. Und da schreibt Karl Emil Franzos im Vorwort, der Hessische Landbote ist die erste sozialistische Flugschrift auf deutschem Boden.
0: Bumm.
1: Ja. Naja gut, jetzt ist natürlich viel passiert in den letzten 25 Jahren. Wir haben ja nicht nur diese elende Biedermeierzeit endgültig hinter uns. Wir haben auch noch ein bisschen Reichsgründung 1871 und eine vollkommen andere politische Struktur. Wir haben eine gegründete sozialdemokratische Partei. Wir haben eine Fraktion der Partei im Reichstag. Sozialismus ist auf eine vollkommen andere Art präsent.
0: Es gibt Gewerkschaften oder es gibt auf jeden Fall Arbeiterverbände, Arbeiterorganisationen.
1: Es gibt, um zu den Saint-Simonisten zurückzukommen oder auf die zurückzublicken, eine große genossenschaftliche Bewegung, Konsumgenossenschaften, Gesellschaften, alle möglichen Formen, also offenbar auch Gemeingut, Gemeineigentum, gemeinsame Entscheidung über Besitz gesellschaftlich zu organisieren. Das alles ist inzwischen da. Und da ist der Begriff offenbar schon so präsent, dass jetzt Herr Franzos sich erlaubt zu sagen, liebe Freunde von den Sozialisten, hier, da geht's los.
0: Und würdest du sagen, er hat das gemacht, um Georg Büchner auf eine Art und Weise zu positionieren, um ihn interessanter für seine Zeitgenossen zu machen, also auch um zu begründen, warum das sinnvoll ist, was zu lesen, was 30 Jahre alt ist? 40 Jahre alt ist?
1: Das kann ich dir nicht wirklich, ich weiß nicht wirklich, was das Motiv für Franzos war, aber was er da sagt, ist eben tatsächlich, er sortiert ihn jetzt ein. Und das ist eine andere Form der Beschreibung, als die 20 Jahre vorher Ludwig Büchner gefunden hatte. Ich finde, Ludwig Büchner ist zunächst mal noch zurückhaltender.
0: Ja, klar.
1: Aber nicht zuletzt eben auch deswegen, weil die Verhältnisse außen noch nicht so klar sind.
0: In Ludwig Büchners Zitat spiegelt sich ja ein bisschen das, was wir vorhin auch gesagt haben, der Zweifler, der Skeptiker.
1: Ja.
0: Und das ist bei Franzos total weg. Also er sagt, bumm, so ist es.
1: Was den Franzosen natürlich nicht hindert, das sehr wohl in anderen Schriften Büchners zu sehen.
0: Genau, wir sprechen jetzt über einen Satz, der wahrscheinlich auch, wie es immer so ist, wenn man sich einen Satz raussucht, den man dann vorliest.
1: Jetzt ist aber so, dass die Werkausgabe auf dem Markt ist. Jetzt ist Büchners Werk im Wesentlichen fassbar, verfügbar. Und wir wissen, jetzt beginnt es eben
0: auch. Nicht die Werkausgabe, sondern die erste kritische Gesamtausgabe. Also jetzt ist auch der gesamte Text vom Hessischen Landboten verfügbar. Das war es ja mit der Werkausgabe noch nicht.
1: Richtig. Erstens war der Landboten, vor allem hatte die Werkausgabe auch den Wojciech nicht. Beides hat der Franzos zum ersten Mal veröffentlicht.
0: Ja.
1: Und jetzt kann sozusagen ein Deutscher, insbesondere ein deutscher Literat, ein deutscher Germanist, sich mit dem Werk eines Dichters auseinandersetzen, anders als das bisher der Fall war. Und das geschieht auch, wir wissen das ja. Wir wissen insbesondere, dass Gerhard Hauptmann großes Interesse an diesem Dichter findet und für seine Verbreitung sorgt. Ja, der liest ihn nicht nur, sondern der protegiert ihn auch. Und das tut er mit diesem Text. Und das führt dazu, dass in den nächsten 20 Jahren die Debatte über Büchner als Literat, als Germanist, aber auch als Politiker virulent bleibt. Wir haben ja sowohl in der Büchnerforschung wie auch in dem allgemeinen Verständnis ganz lange unterstellt, dass Büchner bis zu den Uraufführungen seiner Werke um die Jahrhundertwende ganz vergessen gewesen sei. Inzwischen wissen wir das besser. Es hat immer eine politische Debatte um ihn gegeben. Er ist immer präsent gewesen. Und gerade in dieser Zeit nach der Franzos-Ausgabe wird dieses Gespräch immer brisanter. Parallel und begleitend natürlich auch mit der gesellschaftlichen Entwicklung der erstarkten Sozialdemokratie zum Beispiel. Und deshalb ist es kein Zufall, dass das nächste Mal, wo uns diese Frage begegnet, eine ist, wo ein bedeutender Sozialdemokrat sich äußert. Der vergleichsweise vergessene Eduard David schreibt nämlich eine Monographie Der Hessische Landbote von Georg Büchner. Und das ist jetzt der sich zum ersten Mal traut, eine Herausgabe alleine des Hessischen Landboten gedruckt vorzulegen.
0: Mhm.
1: Es ist ja nochmal ein großer Unterschied, ob in irgendeiner Werkausgabe irgendwo versteckt 5 Seiten radikaler Text stecken oder ob der als einzelne Edition verfügbar wird.
0: Mhm.
1: In großer Auflage, als kleine Broschur, weit verbreitet. Das passiert jetzt. Ein bedeutender Theoretiker der Sozialdemokratie, Eduard David, der zu den großen Reformisten der Sozialdemokratie um die Jahrhundertwende gehört, der schreibt eine Monographie und legt diesen kompletten Text vor. Und auch da haben wir wieder ein Zitat, wenn du so nett bist und sagst uns mal, was Herr David da schreibt.
0: Der Sozialismus ist eine bestimmte kritische Auffassung von den Zusammenhängen des wirtschaftlichen und des sozialen Lebens. Nach beiden Seiten hin lässt uns der Landbote völlig im Stich. Trotzdem ist Büchner ein Vorkämpfer in unserer Bewegung. Ehren wir in ihm einen Vorläufer derselben. Ich muss kurz kichern, es war nicht so schwierig, diesen letzten Halbsatz, nicht so einfach, diesen letzten Halbsatz auszusprechen.
1: Na gut. Wichtiger ist, dass du ihn ehrst, als dass du ihn richtig aussprichst.
0: Ein Vorläufer derselben.
1: Nämlich also der Bewegung, unserer Bewegung.
0: Des Sozialismus.
1: Jetzt ist Georg Büchner der
0: Vorläufer.
1: Vorläufer der SPD. Dazu ist er geworden, bei Herrn David. Aber, sagt Herr David sehr deutlich, in der Theorie lässt er uns im Stich. Das ist alles nicht da bei Büchner. Ja?
0: Nämlich beide Seiten, die Zusammenhänge des wirtschaftlichen und des sozialen Lebens.
1: Ja, das meint Herr David, 1896. Dem tritt nun der größere Theoretiker und Reformist der Sozialdemokraten entgegen. Im nächsten Jahr schreibt Franz Mehring über Georg Büchner.
0: Der Wind, der hier wehte, war derselbe, der heute durch die Sozialdemokratie zum Sturm entfacht worden ist. Der Wind des Klassenhasses, auf den schon das Motto des Manifestes Friede den Hütten, Krieg den Palästen hindeutete.
1: Also Herr Mehring gibt carte blanche, ja? Das ist einer von uns.
0: Was heißt das?
1: Das heißt so erlaubt es.
0: Weiße Karte?
1: Eine Freikarte, ja.
0: Ah ja, okay. Mhm.
1: Das ist doch offensichtlich, oder? Das ist doch ein Widerspruch zu dem David. Der sagt, der gehört zu uns und der hat das alles schon gewusst. Mhm. Am Sterbelager des Jahrhunderts, kurz vor Ende, so heißt übrigens sein letztes Buch, hat dann 1898 sich Ludwig Büchner nochmal geäußert im Rückblick auf diese beiden Texte.
0: Trotz allen Änderungen und Abschwächungen Weidigs schimmerte der Grundgedanke des Manifestes Arm gegen Reich, doch noch genugsam hindurch, um den bürgerlichen Revolutionären oder liberalen Professoren wie Jordan, Hundeshagen, Eichelberg und so weiter gründlich den Geschmack daran zu verderben.
1: Ja, die drei Herren Jordan, Hundeshagen und Eichelberg, die heute nicht mehr jeder kennen muss, das sind die Mitverschwörer des Landboten, die auch auf der Badenburg waren und die später eine zweite, nochmal weiter abgemilderte Form des Landboten veröffentlicht haben. Diejenigen, von denen ich manchmal sage, die sind vermutlich der Anlass dafür gewesen, dass aus den Reichen im hessischen Landboten die Vornehmen geworden sind, weil sie selber reich waren. das sagt Ludwig Büchner hier jetzt eben auch nochmal deutlich. Schon da gab es, wie wir wissen, durchaus unterschiedliche Haltungen zu der Radikalität Georg Büchners. Jetzt gerne weiter, Ludwig Büchner.
0: Denn der Wind, der hier wehte, war derselbe, der heute durch die Sozialdemokratie zum Sturm entfacht worden ist. Der Wind des Klassenhasses, auf den schon das Motto des Manifestes Friede den Hütten, Krieg den Palästen hindeutete. Mag diese Kritik begründet sein oder nicht, jedenfalls hat der 19-jährige Georg Büchner schon in so jungen Jahren durch seine Gegenüberstellung von Arm und Reich gezeigt, dass er das eigentlich bewegende Moment aller sozialistischen Reformbestrebungen, die Ungleichheit des Besitzes, richtig erkannt hatte. Freilich war der moderne wissenschaftliche Sozialismus zu jener Zeit noch nicht begründet. Der Sozialismus jener Tage war der utopistische, der in den verschiedenen Richtungen der französischen Kommunisten seine Hauptvertreter hatte. Dass Georg Büchner während seines Aufenthaltes in Straßburg mit diesen Lehren bekannt wurde, darüber kann kein Zweifel bestehen.
1: Auch jetzt wieder, ne? Wir merken ganz deutlich, das, was wir bisher schon besprochen haben, das ist auch die Haltung und der Stand Ludwig Büchners. Und Ludwig Büchner spricht ganz selbstverständlich und zustimmend von wissenschaftlichem Sozialismus. Es gibt einen anderen Aufsatz, wo er darüber schreibt, dass es ganz unbedeutend sei, ob man die gesellschaftlichen Bestrebungen Sozialismus oder Menschenliebe nenne, um sozusagen der Furcht vor dem Begriff Sozialismus die Spitze zu nehmen. Das ist seine Haltung. Er fühlt sich da ganz selbstverständlich zugehörig.
0: Aber auch die Magenfrage war für Büchner lange vor Lassalle bereits ein offenes Geheimnis. Schreibt er doch im Juni 1833 an seine Eltern: Ich werde zwar immer meinen Grundsätzen gemäß handeln, habe aber in neuerer Zeit gelernt, dass mir das notwendige Bedürfnis der großen Masse Umänderungen herbeiführen kann. Und in einem Briefe an Gutzkow von Juli 1835 heißt es: Das Verhältnis von Arm und Reich ist das einzige revolutionäre Element in der Welt. Der Hunger allein kann die Freiheitsgöttin und nur ein Moses, der uns die 7 ägyptischen Plagen auf den Hals schickte, könnte ein Messias werden. In einem späteren Briefe von 1836 wird gesagt: Für die große Masse gibt es nur 2 Hebel, materielles Elend und religiöser Fanatismus. Unsere Zeit braucht Eisen und Brot und dann ein Kreuz und sonst sowas.
1: Das gilt doch eigentlich für alle Zeiten, in denen es um den Aufstand geht, oder? Das ist die Frage, die Magenfrage, die Büchner stellt. Und da gibt es zwei Seiten, die einen, die haben, und die anderen, die haben wollen.
0: Na, ja, ich bin so ein bisschen skeptisch. Genau, damals ist das sicher richtig gewesen, weil da das Elend so unverkennbar war.
1: Und so beschreibt es Ludwig Büchner hier.
0: Ja, genau. Ja. Also manche haben Hunger und andere
1: zu viel.
0: Haben Luxus. Ja. Was bedeutet das mit dem Kreuz? Ist das eine Anspielung auf Religion?
1: Also ja, klar.
0: Zuerst kommt
1: ein Kreuz oder sonst sowas. Ein sozusagen überirdisches Symbol, hinter dem er herlaufen kann.
0: Ob dieser Dichter den Namen eines Pioniers oder vielleicht nur den eines Vorläufers des Sozialismus verdient, mag zweifelhaft sein. Jedenfalls gärten in der Seele des genialen Jünglings bereits die Keime oder Ansätze zu einer geistigen Bewegung, die erst die Gegenwart zu größerer Reife gebracht hat, ohne dass man auch nur ahnen kann, was aus ihr schließlich erwachsen wird.
1: Ja, damit endet die Debatte im 19. Jahrhundert. Der Bruder hat einen letzten Satz gesprochen, kurz darauf wird er sterben. 1899 ist Ludwig Büchner gestorben. Und die Debatte ist aber nicht zu Ende. Das ganze 20. Jahrhundert beschäftigt sich mit dieser Frage, nicht zuletzt wir beide heute noch. Und durchaus kontrovers, wie sich zeigen wird. Das wollten wir aber heute sozusagen nur ankündigen. Die Debatte wird heute nicht mehr geführt. In dieser Sendung, vielleicht in einer späteren, hoffentlich. Nochmal zurückblickend, Luise, wohin hätte der sich bewegt? Ich habe ja immer das große Vergnügen, darüber zu sprechen, dass die Frage, was aus dem Büchner in Zürich geworden wäre, wenn ihn nicht der Typhus umgebracht hätte, zu formulieren, er hätte vielleicht einfach nur
0: ein bequemer Professor sein.
1: Ein schlichtes, bequemes Professorenleben gelebt. Mhm. Die Frage ist schon die nach der Haltung. Und da haben wir immer gesagt, wir können doch einen Blick darauf werfen, wie es die Menschen um ihn rum sich entwickelt haben und welche Haltung und Position die hatten. Da gibt es ja ein paar, von denen wir das ziemlich genau wissen und beobachten können. Es gibt den tapferen, mutigen, aufrechten August Becker, der ungebrochen immer das Panier nach oben gehalten hat. Der ist auch kein Sozialdemokrat geworden. Das glaube ich nicht, dass man das so einfach sagen kann. Aber natürlich ist der August Becker ein Linker. Natürlich löckt der August Becker bis zum Ende seines Lebens wieder den Stachel der politischen Unterdrückung. Natürlich ist der August Becker bis zum Ende seines Lebens auf der Seite der Unterdrückten. Jedenfalls auf der Seite, die er für die der Unterdrückten hält. Aufrecht und konsequent. Bei den Geschwistern ist das auch so, dass wir die sicher alle auf der Linken im 19. Jahrhundert verorten können, aber doch sehr unterschiedlich.
0: Mm, total, ja.
1: Ja, wir haben ganz oft ja schon drüber gesprochen, dass Luise Büchner nicht besonders weit gegangen ist.
0: Ja, gerade im Vergleich zu diesen Saint-Simonistinnen, von denen ich so begeistert bin.
1: Ja. Ja, aber die hat ja auch ganz, ganz aktuelle Zeitgenössin hier in Darmstadt, ja, gibt es Frauen, die weitergehen als sie. Und sie weiß das, glaube ich, auch. Aber ja, sie versteht sich dann eben schon immanent als Reformerin. Und sie hat ja auch die glaubhafte Möglichkeit, über die Freundschaft mit ihrer Prinzessin, die Hofdemokratin Luise Büchner, mit der Alice wirklich Verhältnisse zu verändern. Das darf man ja nicht verkennen. Ja, Luise Büchner muss keine radikale Sozialistin sein, um Veränderungen, Verbesserungen zu erreichen, die von großer Bedeutung sind. In der Mädchenbildung, in der beruflichen Wahl von Frauen und auch im gesellschaftlichen Blick auf die Rolle der Frau spielt sie eine ganz wichtige Rolle. Nochmal, ohne Partei zu sein. Ich glaube nicht, dass Luise Büchner besonders große Sympathie zu den Sozialdemokraten hatte. Soweit das da bei ihr schon eine Frage war.
0: Okay, ja gut, dazu ja, kann ich nichts sagen.
1: Ja. Aber
0: vielleicht ist ja Ludwig auch ein spannendes Beispiel, der sich ja mit den Leuten der Internationale schon auch ziemlich in die Haare bekommen hat, oder?
1: Naja, erstmal gründet er sie mit.
0: Genau, erstmal gründet er sie mit.
1: Ludwig Büchner ist der einzige deutsche Delegierte bei der Gründung der ersten kommunistischen Internationale. Das dürfen wir wirklich nicht verkennen. Das ist ein bedeutender früher Zusammenschluss der europäischen internationalen Arbeiterbewegung. Der Anspruch ist ja der internationalen Arbeiterbewegung. Da sind die ganzen Wirrköpfe alle noch dabei, von denen Marx und Engels sich dann in einem Gewaltakt befreien. Und da ist noch gar nicht klar, was das eigentlich ist, ja, Kommunismus, wie viel Anarchismus steckt da eigentlich drin, wie viel wissenschaftlicher Sozialismus. Die Begründer der ersten Internationale sind durchaus nicht alles wissenschaftliche Sozialisten. Weitling ist das nie geworden, Weitling ist sicher ein Utopist, Ludwig Büchner ist das sicher in dieser Form auch nicht. Auch Ludwig Büchner ist jemand, der eher eine sehr reformistische Idee von der Veränderung der Gesellschaft hat, aber mit klarem Blick auf ungerechte Verhältnisse.
0: Ja,
1: erstmal sind da einfach Menschen versammelt, die sehen ganz unmittelbar, sehr konkret, sehr direkt, es gibt gesellschaftliche Verhältnisse, die dafür sorgen, dass Menschen im Elend leben und das ist schlecht. So einfach ist das. Und auf der Seite, glaube ich, wäre Georg Büchner sicher immer geblieben.
0: Das denke ich auch. Ich glaube, über eine Frage haben wir bisher noch gar nicht so richtig gesprochen, nämlich die Frage, wer eigentlich der Adressat dieses ganzen politischen Agierens ist.
1: Georg Büchners.
0: Ja, und das ist ja schon auch das Volk.
1: Ja.
0: Das sind nicht nur die Leute, die in der Lage sind, sich irgendwie bürgerlich, politisch mit diesen Sachen auseinanderzusetzen, sondern ihm ist ganz klar, dass es auch einen weiteren sehr, sehr relevanten Akteur gibt und das sind die eigentlich Betroffenen, das ist das Volk.
1: Und an die Bauern. Für die schreibt er den Hessischen Landboten.
0: Und an die wendet er sich auch, die sind eine super relevante Stimme auch in seinen Werken. In Leonce und Lena kommen die vor, da macht er sich natürlich auch ein bisschen drüber lustig. In Dantons Tod kommt das Volk auch total relevant vor. Und ich glaube, die Frage ist ja schon, wie ermächtigt man die eigentlich in ihrem Interesse zu handeln? Und da denke ich jetzt wieder an Ludwig Büchner, für den ja immer die Frage der Bildung, auch für Luise, die Frage der Bildung, eigentlich eine war, die zuerst kam.
1: Ja.
0: Also.
1: Ja, bis hin zu den Wahlen, klar. Also von Ludwig Büchner wissen wir sehr deutlich, dass der für wirklich freie, gleiche Wahlen eigentlich nicht war. Solange die Menschen gar nicht wissen, Zitat, ja. Solange die Menschen gar nicht wissen, was sie da wählen.
0: Ja. Ja.
1: Na, erst Bildung, dann Entscheidung.
0: Ja. Und Georg Büchner. Da gibt es doch auch solche Geschichten, dass er von einzelnen radikalen Aktionen eigentlich skeptisch war und gesagt hat, das ist gerade noch überhaupt nicht der Zeitpunkt, das ist zu früh, ihr begebt euch in Gefahr.
1: Das sagt er explizit zum Wachensturm.
0: Ja.
1: Da ist es ja auch in der Tat ganz offensichtlich schiefgegangen. Ja. Eine wirkliche Dummheit, eigentlich ein Bubenstreich. Aber es gibt auch diese schöne Geschichte von dem Empfang der polnischen Generale in Straßburg, wo er eben auch auf der einen Seite begeistert ist von dieser Volksbegeisterung, aber am Schluss sagt, und die Komödie ist vorbei.
0: Mhm.
1: Ja, der Spötter kommt schon immer mit.
0: Mhm.
1: Ja, und der Spötter ist eben auch immer der sich sozusagen von außen solchen Fragen vergegenwärtigt. Das ist aber gut, finde ich, das ist großartig. Und zu schätzen.
0: Total. Er ist zwar irgendwie Teil davon, aber er steht auch so ein bisschen außen und hat, als ob er so sein Leben lang eigentlich schon die Theaterbühne vor sich gehabt hätte und alles als Performance oder als Inszenierung betrachtet.
1: Ja, und da durchaus auch, also guck mal, dieser Satz, für die große Masse gibt es nur zwei Hebel, materielles Elend und religiöser Fanatismus. Das ist ja kein besonders großes Vertrauen in die Intelligenz der Masse.
0: Das kommt auch immer wieder durch, ja, klar.
1: Ja.
0: Ja. Und vielleicht als Teaser für unseren zweiten Teil, der sich ja gerade abzeichnet. Wir müssen fürs 20. Jahrhundert auf jeden Fall einen zweiten Teil von diesem Thema.
1: Das stimmt, aber lass uns wenigstens noch zwei Sätze.
0: Anstreben möchte ich schon sagen, dass ich mir sicher bin, dass mit diesen autoritären Auswüchsen die sozialistische Strömung ja bekanntlich leider angenommen haben, Georg Büchner mit Sicherheit seine Probleme gehabt hätte.
1: Ja, mehr als das. Der wäre ganz sicher oppositionell geworden. Ja. Das ist sozusagen, der Danton ist dafür geschrieben.
0: Ja.
1: Und kann bis heute, wir wissen das ja, der kann sozusagen antistalinistisch gelesen werden.
0: Ja.
1: Klar. Ja. Ich wollte sagen, zwei Sätze müssen wir schon noch an Ludwig und an Alexander und Wilhelm verschwenden, weil wir über die Geschwister und ihre Politik gesprochen haben. Der Wilhelm ist ja Unternehmer. Und insofern zunächst mal kein besonders naheliegender Sozialist, obwohl das Owen oder Engels auch gewesen sind. Der Wilhelm Büchner ist auch für die Liberalen im Reichstag gewesen, nicht für die Sozialdemokraten. Und denen hat er gesagt, er werde zwar mit ihnen in den Reichstag gehen, aber immer seine eigene Meinung behalten. Der Wilhelm ist eher der dann ganz real umsetzt, was versuchen soll, das Elend der Masse zu verkleinern. Die Arbeiter in der Blaufabrik in Pfungstadt hatten Vorteile und Besonderheiten, die außergewöhnlich waren im 19. Jahrhundert. Eine Krankenversicherung, eine Invalidenversicherung und sogar Tantiemen am Jahresende hat es nicht in jeder deutschen Fabrik dieser Zeit.
0: Tantiemen gegeben. Bedeutet eine Gewinnbeteiligung.
1: So ist es. Und er hat ihnen sozusagen was abgegeben von seinem Ertrag. Und Alexander ist am Schluss dann einfach nur der Spötter, ja. Da ist, glaube ich, wenig übrig von ernsthaftem Engagement. Glaube ich jedenfalls. Vielleicht sollten wir darüber nochmal mit Thomas Lange sprechen.
0: Ja, vielleicht.
1: Ja, das waren die knappen Sätze, die ich dazu noch sagen wollte. Ansonsten hast du vollkommen recht. Die Frage im 20. Jahrhundert wird aber eben nicht nur die verschiedenen politischen Bewegungen weiter begleiten, sondern auch tatsächlich immer wieder Debatten darüber, wohin da Georg Büchner gehört hätte. Oder wohin man ihn hätte einsortieren können.
0: Gut, Papa, dann sind wir schon am Ende dieser Folge und mir bleibt wie immer zu sagen, vielen Dank fürs Zuhören. Diese Folge wurde aufgenommen am 7. September 2026 und soll ausgestrahlt werden am 10. September 2026. Ihr könnt uns hören auf DAB Plus bei Radio Darmstadt oder später auf den Plattformen für Podcasts eures Vertrauens. Wir sind Peter und Luise Brunner. Ihr habt gehört, Büchners Welt. Bis zum nächsten Mal.
1: Macht es gut zusammen. Auf bald.

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0: 5. Dezember, Internationaler Tag des Ehrenamts. Im letzten Jahr begann die Pressemitteilung der Landesregierung dazu wie folgt. Im Sportverein, bei der Feuerwehr und in der Schülervertretung. Das sind natürlich wichtige Einsatzbereiche für Ehrenamtliche, das ist völlig klar. Ehrenamtliche sind wesentlicher Kitt für unsere Gesellschaft. Ohne sie würde viel in der Gesellschaft nicht mehr funktionieren. Sehr oft ist von den hauptamtlich Verantwortlichen in den letzten Jahren betont worden, dass sie die Verwaltungskrise in Bezug auf die Schutzsuchenden nicht ohne die Ehrenamtlichen hätten einigermaßen human bewältigen können. In einigen Kommunen hat die jeweilige Verwaltung sogar den Anstoß zur Gründung von ehrenamtlichen Helferkreisen gegeben, so zum Beispiel in Seeheim-Jugendheim. Da hat schon bereits 2013 die Gemeindevertretung der Verwaltung den Auftrag erteilt, zur Entlastung der Hauptamtlichen einen Helferkreis auf den Weg zu bringen. 2016-17 waren dann bis zu 240 Ehrenamtliche im Netzwerk dieses Kreises. Heute sind es nur noch 80 Personen. Und nun steigen die Geflüchtetenzahlen wieder durch den Krieg gegen die Ukraine. In Griesheim wird die entsprechende Helferinnen- und Helfergruppe sogar seitens der Stadtverwaltung direkt geleitet. In der Mehrheit sind es jedoch unabhängige Zusammenschlüsse von besorgten Bürgerinnen und Bürgern, die sich der Geflüchteten annehmen. Ich sage bewusst besorgt, weil es vielen Aktiven neben der konkreten Hilfestellung zur Integration auch darum geht, schädliche Folgen für unsere Gesellschaft durch gescheiterte Integration zu vermeiden. In einer freien und offenen Gesellschaft geht es nicht um das Ob von Schutzzusage, sondern um das Wie der Umsetzung unserer grundlegenden humanen Werte. Und dann kommt auch noch ein Zugewinn für die unterstützende Seite hinzu, auf persönlicher wie gesellschaftlicher Ebene. Wir werden vielseitiger, anschluss- und widerstandsfähiger für die Kapriolen der Zeit. Manche werden das ablehnen, sehnen sich nach der geschlossenen, übersichtlichen, wohlbekannten gesellschaftlichen Situation. Das ist leider oder zum Glück Schnee von gestern. Und wir werden solche Biotope immer seltener finden, wie auch der Schnee in unseren Breitengraden immer seltener zu finden ist. Auch für solche Zeitgenossinnen und Zeitgenossen werden wir eventuell verständnisvoller. Eine Innensicht bietet Brigitte Heidebrecht mit ihrem Buch Fernreise daheim. Sie ist langjährige Begleiterin von Geflüchteten, insbesondere aus Afghanistan, aber auch aus Syrien. Brigitte Heidebrecht, Jahrgang 1951, arbeitete zunächst als Gymnasiallehrerin, später als Fachbereichsleiterin an einer Volkshochschule sowie als Projektleiterin in einem Amt für soziale Dienste. Sie gründete 1980 den Verlag Kleine Schritte, den sie bis 1988 leitete. Ihre eigenen Bücher gehörten in den 80er Jahren zu den meistverkauften in linken Buchhandlungen. So habe ich es bei Wikipedia gefunden. Brigitte Heidebrecht arbeitet heute als Mediatorin, Supervisorin und Coach. 2019 gründete sie mit dem Verlag Große Sprünge einen zweiten Kleinverlag, der sich dem Thema Migration widmet. Die gehörte Zusammenfassung ihrer Tätigkeit habe ich bei Wikipedia gefunden. Auf ihrer eigenen Netzseite befindet sich eine Erklärung für den Namen ihres zweiten Verlages Große Sprünge. Zitat: Durch unsere Gesellschaft geht ein Riss. Die Welt hat einen Sprung. Viele sehen sich gezwungen, große Sprünge zu wagen, aber der große Sprung nach vorn gelingt nicht so leicht. Wenn Welten sich begegnen, denkt man gern, die anderen hätten einen Sprung in der Schüssel. Springen wir wenigstens ab und zu mal über den eigenen Schatten. Wir schaffen das. Zitat Ende. Und als Hilfe dazu hat Brigitte Heidebrecht ein Buch geschrieben, eben Fernreise daheim. Darin reflektiert sie über ihre Erlebnisse, über Missverständnisse und Aha-Erfahrungen. über den eigenen Schatten springen, das kann schon mal einen großen Sprung bedeuten. Und deshalb heißt auch ihr zweiter Verlag so, Große Sprünge, zur Veröffentlichung von Büchern über Migration, Integration und kulturelles Verstehen. Mit Ihrer Erlaubnis darf ich einige Ihrer Geschichten in dieser Sendung verwerten. Als erstes berichtet sie nun über ihren Weg in die aktive Unterstützung von Geflüchteten. Danach kommt eine kurze Geschichte vom Ankommen im ganz anderen Deutschland, das sich aber selbst auch durch afghanische Klänge auf der Schwäbischen Alb verändert. Und diese afghanischen Klänge auf der Schwäbischen Alb werden vorgetragen von Shagol Momeni an der Rubab und Omid Saidi mit Tabla und Gesang. Und aufgenommen hat das Ganze, wer schon, Brigitte Heidebrecht.
1: Fernreise daheim habe ich mein Buch genannt. Und ich glaube, ich habe noch auf keiner Reise so viel Überraschendes erlebt und so viel gelernt über Kulturen, über meine und über andere Kulturen, wie in den letzten Jahren, als ich zu meiner eigenen Überraschung 2015 plötzlich ehrenamtliche Flüchtlingshelferin wurde. Seither begleite ich vor allem junge männliche Afghanen auf ihrem kurvenreichen Weg in den deutschen Alltag. Und junge männliche Afghanen, die gehören ja zu denen, die in Deutschland mit besonders viel Skepsis rechnen müssen. Von Seiten der Bevölkerung, von Seiten der Politik. Junge Männer aus muslimischen Ländern, junge Männer, die aus ländlichen Räumen kommen, die nicht auf der Schule waren, die nicht lesen und schreiben konnten, als sie zu uns kamen. Die sind nicht besonders erwünscht hier. Und deren Weg ist auch ziemlich weit. Und auf diesem Weg in die deutsche Gesellschaft gibt es aber so viel Spannendes mit ihnen zu entdecken, weil so fremd, wie mir junge männliche Afghanen sind, so fremd kann mir, glaube ich, auf der Welt kaum ein anderer Mensch sein. Es sind vor allem Afghanen aus dem ländlichen Afghanistan, aus dem Dorf. Viele von ihnen waren Analphabeten, als sie kamen. Viele von ihnen können inzwischen besser auf Deutsch lesen und schreiben als in ihrer eigenen Sprache. Sie sind ganz anders aufgewachsen, kommen aus einer völlig anderen Welt, haben Frauen oft nur in Burka gesehen, bis sie dann auch so jemand wie mich stießen. In dieser Fremdheit liegt viel Herausforderndes und viel Spannendes und viel Horizonterweiterndes. Ich bin eine große Freundin inzwischen des Patenschaftsmodells. Ich denke, diese Menschen, die zu uns kommen, die brauchen einfach jemanden an ihrer Seite. Und kann nur empfehlen, so eine Patenschaft einzugehen mit einem jungen Menschen aus einer ganz, ganz, ganz anderen Welt. Man stolpert, man missversteht und irgendwann versteht man auch. Wenn aus der Verwunderung verstehen wurde, dann habe ich eine Geschichte geschrieben. Und einige dieser Geschichten werde ich Ihnen jetzt vorlesen.
2: Anders als erwartet. Sadiq hatte als Küchenjunge in Mazar-e-Sharif für die deutschen und amerikanischen Soldaten gearbeitet. Deshalb galt er den Taliban als Verräter. Er fand die deutschen Soldaten netter als die amerikanischen. Sie erschienen ihm weniger herrisch. Und so floh er, als die Taliban ihn erschlagen wollten, nach Deutschland. Er hatte gehört, wie sich die deutschen und amerikanischen Soldaten miteinander auf Englisch verständigten und schloss daraus, dass in Deutschland Englisch gesprochen wird. Er hatte sich bemüht, einige englische Redewendungen aufzuschnappen. Hello, how are you? I'm fine. Als er über die deutsche Grenze kam und auf deutsche Polizisten traf, war er verunsichert. Die sprachen ja gar nicht Englisch. Is this Germany? Fragte er den Grenzbeamten irritiert. Von da an begann ein langer Lernprozess, der ein ums andere Mal in der Erkenntnis mündet, Deutschland ist ganz anders.

0: daheim, sagt sie. Auf dieser Reise liegt viel Herausforderndes, viel Spannendes und viel Horizonterweiterndes. Daher empfiehlt sie eine solche Reise in Form einer Flüchtlingsbegleitung über einen längeren Zeitraum. Auch hier kann man stolpern, kann Wegzeichen missverstehen und freut sich umso mehr, wenn man auf dem richtigen Weg weiterkommt, wenn man die Karte zu lesen versteht oder trotz Sprach- und anderen Schwierigkeiten den Tourguide versteht. Auch hier in unserer Region können solche Reisen angetreten werden. Neben den beiden schon genannten Kommunen gibt es Unterstützungskreise, meist spontan zusammengefunden, mit Unterstützung von Kirchengemeinden, so zum Beispiel in Kranichstein oder in der Heimstättensiedlung, oder auch gänzlich unabhängig wie in Rossdorf, in Eberstadt, in Funkstadt, Messel und vielen anderen. Hier berichtet Brigitte Heidebrecht jetzt vom Leben einer ehrenamtlichen Patin und erzählt eine weitere Geschichte von der Art, miteinander zu kommunizieren.
1: Die ehrenamtliche Patin. Sie tut, was zu tun ist. Oft fühlt sie sich wie im Dschungel. Ein Dschungel aus Paragraphen, Fristen, Zuständigkeiten. Sie schlägt sich durch. Nein, sie hat keine einführende Fortbildung besucht wie ihre Ehrenamtskolleginnen vom Hospiz, vom Kinderschutzbund oder von der Telefonseelsorge. Sie ist irgendwann über fremde Menschen gestolpert, die nicht allein zurechtkamen, und hat die Ärmel aufgekrempelt. Jetzt hängt sie drin. Zu Fortbildungen ging sie später. Doch es gibt strukturierte, von Hauptamtlichen begleitete Patinnenprogramme verschiedener Träger, von Kommunen, Kirchen und anderen. Ihr vermutlich nicht ganz falscher Eindruck aber ist, dass ein Großteil der Patenschaften irgendwie einfach so entstanden ist. Diese Paten nennen sich vielleicht nicht einmal Paten, aber sie sind es. Die Frau, der Mann für alles, was eben zu tun ist. Man wächst da rein. Eine Patin wird vielseitig sozialisiert. Vielleicht wollte sie einfach nur ein bisschen Deutschnachhilfe geben. Dann hat sie einen Praktikumsplatz besorgt. Dann ist sie zum Arzt mitgegangen. Und als der junge Mann in der Flüchtlingsunterkunft durchdrehte, weil er bei den dünnen Wänden und den lebhaften Nachbarn kaum zum Schlafen kam, da hat sie ihren gesamten Bekanntenkreis aufgescheucht, bis sie ein Privatzimmer für ihn fand. Seither wussten alle von ihrem neuen Hobby und warum sie oft so wenig Zeit hatte. Manchmal gibt es ruhige Zeiten, da wendet sie sich aufatmend ihrem eigenen Leben zu, räumt den Dachboden auf, putzt mal wieder die Fenster. Manchmal gibt es Zeiten, da schläft sie schlecht, wacht morgens in aller Frühe auf und merkt, wie ihr Hirn über Nacht durchgerattert hat. Manchmal hat sie am Morgen die besten Ideen, dann sitzt sie mittags noch im Schlafrock am Schreibtisch, telefoniert sich das Ohr ab, schreibt eine Mail nach der anderen. Es muss doch gehen. Manchmal kann sie Lebensperspektiven eröffnen. Das ist beglückend. Der Job, den sie gefunden hat, in dem der junge Mensch nun aufblüht. Das ruhige Privatzimmer, in dem er endlich durchschlafen kann. Der Deutschkurs, den der Staat nur für die Anerkannten vorgesehen hat, in den sie einen derjenigen hineinmanövriert hat, die auf Teufel komm raus von Staats wegen abgelehnt werden und den sie bezahlt. Sie kann helfen, dass das Leben weitergeht. Das fühlt sich unumstößlich richtig an. Manchmal kommt sie kaum zum Verschnaufen. Ist der eine versorgt, brennt's beim nächsten. Die Überraschungen nehmen kein Ende und sie lernt immer wieder dazu. Einer ist als politisch Verfolgter anerkannt worden und möchte nun seine Frau nachholen. Dafür hat sie ein paar Tage lang Gesetzestexte gelesen. Zu ihrem Erstaunen stört es den deutschen Staat nicht, wenn einer eine sogenannte Handschuhehe per Telefon eingeht. Es wird durchaus berücksichtigt, dass diese Art zu heiraten in anderen Staaten rechtskräftig ist. Was das deutsche Recht allerdings unterscheidet, sind Ehen, die vor, während oder nach der Flucht geschlossen wurden. Die einen Ehefrauen dürfen kommen, die anderen nicht. Sie wird ihm also erklären müssen, dass er zu spät dran ist. Sie wird seinen Traum zerstören müssen. Wird er psychisch zusammenbrechen oder wird er es verkraften? Nein, er ist fürs Erste nicht zusammengebrochen, Gott sei Dank. Kaum atmet sie auf, schickt ein anderer per WhatsApp ein Foto.

0: gekommen. Was ist das? Das Wort in der Überschrift kennt er noch nicht. Strafbefehl. Sie eigentlich auch nicht wirklich. Diesmal googelt sie ein anderes Gesetzbuch. Strafgesetz. Sie telefoniert. Sie rauft sich die Haare. Sie schläft wieder schlecht, sehr schlecht. 5 Gramm Haschisch in der Hosentasche. Polizeikontrolle am Bahnhof. Der Anfänger. Plötzlich fällt ihr ein, sie hat ja auch noch ein Stückchen. Ganz hinten in der einen Schublade hinter dem Krimskrams. Gut 40 Jahre ist das jetzt alt. Ob das noch tut? Können wir ja zusammen rauchen, lacht die eine Freundin. Wie viel Gramm sind das denn? Fragt die andere. Sie nimmt die Briefwaage. 4 Gramm. Sie nimmt das Bröckchen, das immer noch gut riecht, geht in den Garten und versenkt es im Komposthaufen. Baden-Württemberg schiebe nur Kriminelle nach Kabul ab, hat sie immer gehört und war beruhigt. Aber so hat sie sich die Kriminellen nicht vorgestellt. Wie wird sie ihm nun erklären, dass seine Bleibechancen damit gegen Null tendieren? Wird er dann von der Brücke springen, wie er es ohnehin schon ein paar Mal angedeutet hat? Das Haschisch hat er wohl gebraucht, um bisher nicht zu springen. Und wie wenn es noch nicht genug wäre, bekommt sie am Abend noch eine andere Nachricht. Dass der nette Kurde, den sie vor Zeiten beim Theaterprojekt kennengelernt hatte, ein halbes Jahr in der Türkei festgehalten wurde und jetzt endlich wieder da sei. Sie ruft ihn an und erfährt den Grund, warum die türkische Polizei ihn in Istanbul am Flughafen abfing, als er zur Hochzeit seiner Schwester reisen wollte, ihn nach Ankara brachte, ihn ins Gefängnis steckte, ihn verhörte, ihn verurteilte, ihm ein Ausreiseverbot verhängte. Weil er auf dem Marktplatz unserer Nachbarstadt, die seit über 20 Jahren seine Heimatstadt ist, beim Stadtfest mit einer Musikgruppe kurdische Liebeslieder gesungen hatte. In Ankara hatten sie ein Video dieses Auftritts gezeigt. Er ist kein Flüchtling, vielleicht war einmal einer, sie weiß es nicht, nur, dass er schon ewig und 3 Tage in Deutschland lebt, bestens Deutsch spricht und einen deutschen Pass hat. Und wie bist du zurückgekommen? Er habe sich jeden Tag zur Unterschrift bei der Polizeiwache melden müssen. Man habe ihn schikaniert und stundenlang in der Sonne vor der Türe warten lassen, Tag um Tag. Schließlich, nach einem halben Jahr, habe es ihm gereicht und er habe sich einen Schlepper gesucht. Einen Schlepper? Du? Mit deutschem Pass? Ja, und mit dem Schlauchboot zurück nach Europa. Manchmal ist die ehrenamtliche Patin K.O. Und sie hat Verständnis für all die anderen, die manchmal K.O. sind. Für die Rechtsanwältinnen zum Beispiel, die Asylrecht machen, von denen es viel zu wenige gibt. Wer Asylrecht macht, braucht eine Menge Frustrationstoleranz und wird nicht reich. Für die SozialarbeiterInnen in den Flüchtlingsunterkünften, die für je 120 Personen zuständig sind, wie soll einer das schaffen? Für die Ehrenamtlichen, die es irgendwann stecken, ja, es kann einem zu viel werden. Oder für diejenigen Ehrenamtlichen, die immer noch sehr aktiv sind, die jedoch sagen, mit dem juristischen Kram befasse ich mich nicht. Ja, das ist eine spröde Materie. Aber es geht nicht ohne. Paragraphen sind die elegante Art von Stacheldrahtzaun um die Festung Europa. Ja, manchmal ist sie K.O. Meistens aber krempelt die ehrenamtliche Patin die Ärmel auf, singt mit den schwarzhaarigen Männern ein afghanisches oder kurdisches Liebeslied, druckt sich weitere Paragraphen aus dem Internet aus und kämpft weiter. Wer kämpft, kann verlieren. Wer nicht kämpft, hat schon verloren. Ob dieser Satz nun von Brecht ist oder nicht, wo er recht hat, hat er recht. Das schreibt sie allen auf einen Zettel, wenn sie den Mut verlieren wollen. Neuerdings verschenkt sie dazu Stehaufmännchen. Es gibt hilfreiche Strukturen, die sie in ihrem alltäglichen Kampf unterstützen. Es gibt EhrenamtskoordinatorInnen, Migrationsbeauftragte, IntegrationslotsInnen oder wie sie hier und da und dort heißen, die zuständig sind für die Beratung der Ehrenamtlichen. Es gibt Fortbildungstage, Beratungsstellen und gute Internetseiten und es gibt Organisationen der ehrenamtlichen Aktivisten selbst. Auch dies alles ein Teil des Dschungels. Die Patin fragt sich durch. Und sie fragt sich, wie viel das hochgelobte Ehrenamt eigentlich stemmen kann. Und wie all die vielen Geflüchteten klarkommen mögen, die nicht mehr oder weniger zufällig eine Patin gefunden haben. Oder wie manche der Ehrenamtlichen ihr Scheitern oder ihre Irrungen und Wirrungen verarbeiten mögen. Sie fragt sich, wie viel Integration tatsächlich geschehen mag in diesem Dschungel und wer alles dabei untergeht. Die im Dunkeln sieht man nicht. Auch von Brecht, oder? Sie sagt sich, dass da noch viel Luft nach oben ist, was die Funktionalität der Hilfsstrukturen angeht und dass in dysfunktionalen Strukturen stets viel Kraft und guter Wille verpufft. Dass das aber wohl überall so ist. Wie verrückt ist die Welt und wie verrückt sind Sie, werden Prominente in der Zeit regelmäßig gefragt. Die Antwort der Patin? Mindestens so. Die ehrenamtliche Patin hat nicht viel Zeit für theoretische Fragen. Sie ist dem Alltag verpflichtet. Sie manövriert auf Sicht an der Schnittstelle zwischen wohlwollender Integrationshilfe von Staat, Ländern, Kommunen, Kirchen, Sozialverbänden, Zivilgesellschaft und juristisch fundamentierter Migrationseindämmungspolitik. Sie reibt sich wund an gesellschaftlichen Sollbruchstellen. Sie läuft heiß als viel zu kleine Narbe viel zu großer globaler Widersprüche. Sie wirft ihr Winzgewicht in die Waagschale der Weltgeschichte. Sie mag ein gesellschaftliches Alibi sein, eine Lückenstopfung, ein Tröpfchen auf einen bereits viel zu aufgehitzten Stein, eine hoffnungslose Zweckoptimistin, egal. Sie hält es mit Václav Havel. Hoffnung ist nicht die Überzeugung, dass etwas gut ausgeht, sondern die Gewissheit, dass etwas Sinn macht, egal wie es ausgeht. Die ehrenamtliche Patin ist eine, die da ist. Wenn zum Beispiel wieder eine WhatsApp kommt. Hallo, wo bist du? Hast du Zeit? Ja, sie hat Zeit. Sie nimmt sie sich. Sie tut, was zu tun ist. Dabei erlebt sie Selbstwirksamkeit. Manchmal. Kontakt. Intensiv. Und intellektuelle Herausforderungen. Mehr als genug. Wir müssen uns die ehrenamtliche Patin als einen glücklichen Menschen vorstellen. Diesmal Camus, Sisyphus.
1: Neuland. Habib, hast du Lust, dein Praktikum zu machen? Habib wird mein erster Praktikant. Ich finde einen interessierten Arbeitgeber. Wir schreiben die verlangte Bewerbung, das heißt, ich schreibe sie, ich drucke sie aus, ich stecke sie in einen Briefumschlag. Guck mal, das hier heißt Briefumschlag. Wir steigen in mein Auto und ich zeige ihm, wo die Firma ist. Es ist Abend, wir stehen vor dem dunklen Tor, vor uns ein riesiger Briefkasten. Freudig drücke ich Habib den Briefumschlag in die Hand. Komm, das wirfst du selber ein. Habib steht unschlüssig vor dem großen Kasten, dreht den Brief in den Händen. Was machen? Er schaut mich fragend an. Ganz langsam fällt bei mir der Groschen. Guck mal, das hier heißt Briefkasten. In Afghanistan keine Briefkasten, sagt Habib. In meinem Dorf keine Schreibenbrief. Nein, und bei euch wäre es bestimmt sehr unhöflich, einfach einen Brief einzuwerfen bei Nacht, anstatt bei Tag zu klopfen und einen Tee miteinander zu trinken.

0: 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Die afghanischen Klänge wurden wieder vorgetragen von Chagol Momeni an der Rubab und Omid Saidi mit Tabla und Gesang und ins Netz gestellt von Brigitte Heidebrecht. Internationaler Tag des Ehrenamts, das ist der 5. Dezember. Diesem Tag widmen wir heute nachträglich unsere Sendung. Sehr oft ist von hauptamtlich Verantwortlichen in den letzten Jahren betont worden, dass sie die Verwaltungskrise in Bezug auf geflüchtete Menschen nicht ohne die Ehrenamtlichen hätten einigermaßen human bewältigen können. Geschätzt wird, dass bundesweit mehr als 100.000 Menschen zur Unterstützung von Schutzsuchenden unterwegs sind oder mindestens in den starken Jahren unterwegs waren. Und die meisten sind wie Brigitte Heidebrecht in diese Aufgabe hineingestolpert, weil sie irgendwie, irgendwann in jemand auf der Flucht hineingestolpert sind. Manche haben sich auch bei Veranstaltungen oder auf Zeitungsberichte hingemeldet. Mir klingt es noch im Ohr, wie mir eine ältere Frau mal sagte, 2015 war das, das ist ja wie im Krieg, da muss man doch helfen. Vor allen Dingen hat auch da wieder überwiegend Frau geholfen. Und noch im Chaos der Verwaltungskrise entspannt sich eine Verlustangstkrise. Siehe die Stichworte wie Einwanderung in die soziale Hängematte oder auch Sozialtourismus. Übersehen wird dann die hohe Motivation der ankommenden Menschen, nicht nur für sich, sondern auch für ihre zurückgelassenen Familienangehörigen ein finanzielles Auskommen durch Arbeit zu schaffen. Oft ein allzu schnelles Aufnehmen einer Hilfsarbeit, ohne Zeit in eine Ausbildung zu investieren. Und oft steht überhaupt mal ein Praktikum am Anfang eines Ausbildungsweges. Hier eine kleine Geschichte von Brigitte Heidebrecht zur Zukunftsplanung mit einem ihrer Schützlinge.
1: Zukunftsplanung. Die Vokabel, einen Plan machen, kennt Aziz inzwischen. Schon ein paar Mal habe ich zu ihm gesagt, wir müssen einen Plan machen, wie es weitergeht mit dir. Aber einen Plan machen, das kann er noch nicht. Und wie es weitergeht mit ihm und all den anderen jungen Afghanen, das weiß ohnehin keiner. Aber wir brauchen einen Plan, Aziz. Dein Deutschkurs geht nur noch bis Juli. Also sitzen wir beieinander und sichten die Möglichkeiten. Rosig sind sie nicht. Was willst du machen, Aziz? Oh mein Gott, keine Ahnung, seufzt Aziz und rauft sich die Haare. Die Wenns und Danns sind unüberschaubar für ihn. Ein Dschungel aus Paragraphen. Weißt du, was ein Paragraph ist, Aziz? Altersbeschränkungen, Zulassungsbedingungen, Bewerbungsfristen sowie asylrechtlichen und politischen Unwägbarkeiten. Aziz möchte immer am liebsten das Nächstliegende tun. Aber ist das strategisch klug? Verstehst du strategisch, Aziz? Nein, versteht er nicht. Wieder schauen wir bei Google Übersetzer nach. Aber da gibt's kein afghanisches Dari, nur das verwandte Farsi. Und das persische Wort, das da jetzt erscheint, das kennt er nicht. Okay, was nützen euch auch aus solche Wörter wie Plan und Strategie in eurem Land, wo nichts als Willkür herrscht? Als Aziz gegangen ist, haben wir noch keinen Plan. Aber immerhin ein paar nächste, winzig kleine Schritte. Ich bin erschöpft. Ich gieße mir den letzten Schluck Tee ein und stelle mir vor, ich bin als Flüchtling in ein Land geflohen, in dem Frieden herrscht und das Afghanistan heißt. Ich habe einen netten älteren Herrn als ehrenamtlichen Betreuer gefunden. Ich sitze mit ihm auf dem Teppich im Schneidersitz, wir trinken Tee und er fragt mich, Brigitte, in was für eine Familie möchtest du gerne einheiraten? Und wie hoch sollen wir deinen Brautpreis ansetzen? Voila, keine Ahnung, sage ich und raufe mir die Haare.
0: Den Ehrenamtlichen wurde von verschiedenen Seiten eine nachholende Orientierung und Qualifizierung angeboten. Mittlerweile sind Treffen zwischen der hiesigen Landkreisverwaltung und den ehrenamtlichen Asylkreisen Routine. Gerade hat wieder ein solches Treffen stattgefunden. Hier mal ein Einblick in die dort abgehandelte Tagesordnung. Da wurden Fragen der regionalen Arbeitskreise besprochen. So zum neuen Chancenaufenthaltsrecht, zum Betreuungsschlüssel, wenn mehrere Behinderte betreut werden sollen, zum Beschwerdemanagement, zur Kommunikation mit der Ausländerbehörde und die Platznot in GUs bestimmt das Geschehen. Bei Familienzusammenführung können die Familien nicht mehr in der Gemeinschaftsunterkunft wohnen. Es werden größere Unterkünfte gesucht, um den Zuzug aufnehmen zu können. Soweit zum Treffen Asylkreise und Landkreisverwaltung. Wenn die Verwaltung auch oft Adressat von Beschwerden ist, so wird von beiden Seiten doch eine möglichst effiziente Kooperation gesucht. Zur Fernreise daheim kommen dann noch die Kurzreisen in den Dschungel der Bürokratie. Es gibt viel zu lernen. Brigitte Heidebrecht schildert hier, was sie so alles gelernt hat.
2: Was ich gelernt habe. Im Laufe eines langen Menschenlebens macht das Hirn viele horizontsprengende Entdeckungen. Immer wieder kommt etwas ins Blickfeld, das ein Stück deiner Welt auf den Kopf stellt. Und du merkst, du brauchst ein paar neue Bilder, um die Welt zu begreifen. Du brauchst ein paar neue Werte, um dich zu orientieren. Und du brauchst einen anderen Umgang mit manchen Dingen. Vielleicht noch selten hat eine Erfahrung so sehr meinen Horizont aufgedehnt, wie es diese Jahre mit den Geflüchteten getan haben. Noch selten bin ich dem Fremden in meiner eigenen Spezies so nahe gekommen. Ich bin im Dauerpraktikum, sage ich zu meinen Jungs. Nein, so sage ich das nicht. Das Wort Dauerpraktikum würden Sie nicht verstehen. Das ist schon zu komplex. Ich müsste es einfacher sagen. Ich mache immer Praktikum mit euch. So vielleicht. Und da ist es schon wieder. Immerzu muss ich mich über den Tellerrand beugen. Das macht gelenkig. Und was habe ich dabei gelernt? Ich habe einen noch viel größeren Respekt bekommen vor allem, was anders ist als ich. Ich habe tausenderlei große und kleine, tragische und vernachlässigbare Missverständnisse erlebt. Ich bin voller Demut und Dankbarkeit für das gelegentliche Wunder des Verstehens. Und manchmal bin ich das jedenfalls. Ein andermal rege ich mich wieder völlig nutzlos auf. Ich habe erfahren, dass die Bemutterung 20-jähriger Burschen ein ziemlich kniffliger Job ist, der einem so viel Weisheit, Weitsicht und Ambiguitätstoleranz abverlangt, dass es einem dabei immer wieder die Zehennägel hochkrempelt. Dass es aber eine prima Gelegenheit ist, etwas für sich, für andere und für die Gesellschaft zu tun. Ich habe viel Neugier ausleben können und habe dabei auf vielerlei Art beobachten können, dass es mit der Kultur so ist wie mit Grammatik oder Gesundheit. Solange nichts schief läuft, spürt man sie nicht. Wenn es aber holpert, dann bemerkt man sie plötzlich und dann wird es interessant und schwierig. Dann gibt es keine einfachen Antworten mehr. Mit Kulturunterschieden umzugehen, ist wohl ähnlich schwierig wie Elternsein. Es ist die Konfrontation mit dem Leben in all seiner widersprüchlichen Pracht. Meine Flüchtlingshelferinnenjahre haben mir eine überzeugend anschauliche Illustration der Kulturdimensionen geliefert, die der Anthropologe Gerd Hofstede beschrieben hat. Ja, in diesen Aspekten unterscheiden wir uns tatsächlich beträchtlich und in jeder Phase alltäglichen Verhaltens. Zum einen im Umgang mit der Zeit, dann in der Haltung zu Macht und Hierarchie, in der Vorstellung von den Geschlechtsrollen und dem Verhältnis der Geschlechter zueinander, in der Bedeutung, die Familie für uns hat, beziehungsweise in der Art, wie wir uns als unabhängiges Individuum oder als abhängigen Teil eines Kollektivs erleben. Und schließlich in der Art, wie wir mit Angst und Ungewissheit umgehen. Die Theorie kannte ich lange schon. Jetzt habe ich es wohl wirklich begriffen. Insgesamt bin ich etwas gelassener geworden. Mein deutscher Perfektionismus hat sich mit der Zeit verpartnert mit einer mehr orientalischen Wurstigkeit, die meine Frau bisweilen auf die Palme bringt. Sie ist anderes von mir gewöhnt. Ich habe endlich gelernt, das eine oder andere liegen zu lassen, weil es Wichtigeres zu tun gibt. Gelernt, die Achseln zu zucken über dies und das, zu akzeptieren, dass ich etwas jetzt nicht klären und nicht verstehen kann und irgendwie weiterzumachen. Ich habe gelernt, auf sich zu navigieren, auch wenn mir Planung und Überblick eigentlich mehr liegen. Ich habe viel Neues gelernt über mein eigenes Land. Nie zuvor hatte ich so viel Begegnung mit Bürokratie. Mir ist dabei deutlich geworden, wie viel eleganter es ist, Paragraphen und Durchführungsverordnungen zu haben, als Mauern und Stacheldraht. So kann man Menschen ins Land hineinlassen, ohne sie hineinzulassen. Ich habe miterlebt, wie sehr ein Rechtsstaat sein Recht beugen kann aus Angst vor dem Fremden. Ich habe viel gelernt über die Hilflosigkeit meines Landes, das junge Menschen in Turnhallen und anderen Behelfsunterkünften stapelt, bis sie verschimmeln und zerbröseln, weil mein Land unschlüssig ist, was es mit ihnen anfangen soll. Und da alles zwei Seiten hat, ist mir ebenso bewusst geworden, wie sehr ich meinem Land dankbar bin. Für seine wunderbare Rechtsstaatlichkeit, die mir Schutz und Freiheit garantiert, wie es das in manch anderen Ländern dieser Welt nicht einmal im Ansatz gibt. Es bleibt der Wunsch, diesen Schutz mit den Menschen zu teilen, die hier gleich um die Ecke wohnen und die inzwischen nicht mehr nur Fremde sind. Es bleibt gleichzeitig die Frage, wie wir Freiheit und Gleichheit und Geschwisterlichkeit energisch und wirksam durchsetzen gegenüber denen, die es an Toleranz und Solidarität mangeln lassen, seien sie nun eingewandert oder einheimisch. Ich bin härter geworden im Nehmen. Ich ertrage es besser, wenn ich schreckliche Geschichten höre. Meine eigenen Probleme sind derweilen zu Stecknadelkopfgröße zusammengeschrumpft. Probleme? Sind das überhaupt welche? Bei meinen Jungs geht es ums Überleben, bei meinen Freundinnen um den nächsten Urlaub. Meine Maßstäbe verschieben sich zunehmend und bringen mich gelegentlich in Widerspruch zu meiner gewohnten Umgebung. Nein, Urlaub mag ich jetzt gerade keinen Plan. Ich muss erstmal ein paar Afghanen retten. Ich tät auch behaupten wollen, ich bin ein wenig diplomatischer geworden. Ich bemühe mich jedenfalls. Nicht immer so geradeaus, wie ich es am liebsten habe. Ein kleines bisschen afghanischer geschmeidiger vielleicht. Auf jeden Fall geduldiger, doch ja. Nein, leicht fällt mir das nicht. Und ich gestehe, bisweilen erlebe ich heftige Rückfälle. Es ist nun mal ein Kunststück, über den eigenen Schatten zu springen. Aber wir tun, was wir können, die Jungs und ich.

0: das Lied Meine Heimat oder vermutlich auch Farsi, Sarsamin Eman, ist unter Menschen aus Afghanistan sehr populär. Es besingt den Verlust der Heimat, hier in einer Version von Pouya Raufian, einem afghanischen Künstler aus dem Raum Offenbach. Er hat das Lied 2021 auf dem Luisenplatz vorgetragen, zum 5. Jahrestag der monatlichen Mahnwachen für eine humane Flüchtlingspolitik in Deutschland und Europa. Die Mahnwache findet auch in diesem Dezember wieder statt, und zwar am 19.12., eben dem dritten Montag im Monat, von 18 bis 19 Uhr auf dem Luisenplatz. Eine Bildungsreise, beschreibt Brigitte Heidebrecht. Sie tut damit nicht nur für sich etwas, sie tut auch etwas für andere und letztlich auch für die Gesellschaft. Sie lernt Respekt vor dem Anderssein, sie lernt Ambiguitätstoleranz. Ambiguitätstoleranz, da habe ich erstmal gestutzt und gegoogelt. Und da sagt mir eine Netzseite mit Namen Karrierebibel unter dem Stichwort Zuwanderung Folgendes. In ihrem Umfeld begegnen ihnen immer mehr Menschen aus anderen Kulturen, Flüchtlinge, Asylbewerber, Zuwanderer aus Europa. Diversität ist zwar gut, macht vielen aber auch Angst oder schürt Vorbehalte. Zitat Ende. Also es geht um das Aushalten von unterschiedlichen Kulturformen, auch wenn ich sie ablehne. Ich glaube, Katholiken sind ganz gut in Ambiguitätstoleranz. Einerseits gibt es die rigiden Sexualvorschriften der Kirche, andererseits schert sich die Mehrheit des Kirchenvolkes wenig darum und lebt eine andere Ethik, die aus den gleichen Grundlagen hergeleitet wird. Trotzdem sind sie zahlende Mitglieder ihrer Kirche. Dasselbe kenne ich aus dem frühen Persien. Einerseits ist der Koran ziemlich katholisch, was die Vorstellung sexueller Beziehung angeht. Andererseits ist die persische Poesie voll von homoerotischen Andeutungen und Anspielungen. Und auch im realen Leben der muslimischen Perser, vor allem der Männer, war Homosexualität in dieser Zeit nicht tabuisiert. Die Juristen der klassischen Zeit, also etwa bis in die zweite Hälfte des 19. Jahrhunderts, waren ebenso der Überzeugung, dass Gottes Gesetz, also die Scharia, nicht eindeutig erkennbar ist. Das lese ich an einer anderen Stelle. Also nichts ist stetiger als der Wandel. Unsicherheiten begegnen uns ständig, sei es in Form von Krisen oder generellen Veränderungen. Umso wichtiger ist, dass sie für sich eine Ambiguitätstoleranz trainieren und diese permanent stärken. Denn eine pluralistische Gesellschaft kommt nicht ohne Widersprüche aus. Das Erkennen und Aushalten von Widersprüchen stellt eine wichtige Kernkompetenz für das Zusammenleben dar. Und wer diese Kompetenz beherrscht, kann sich in Respekt dem Anderssein nähern, es kennenlernen und eventuell diese Menschen verstehen lernen, die eben anders reagieren, anders leben, sich begegnen. Und manchmal ist dann die Überraschung groß über die Weite dieser Welt und ihrer Menschen. Da kann man dem Leben begegnen in all seiner widersprüchlichen Pracht. Und was nochmal gelernt, Frau Heidebrecht, über das eigene Land? Welche Unterschiede entdeckt?
1: Nie zuvor hatte ich so viel Begegnung mit Bürokratie. Mir ist dabei deutlich geworden, wie viel eleganter es ist, Paragraphen und Durchführungsverordnungen zu haben, als Mauern und Stacheldraht. So kann man Menschen ins Land hineinlassen, ohne sie hineinzulassen. Ich habe miterlebt, wie sehr ein Rechtsstaat sein Recht beugen kann aus Angst vor dem Fremden. Ich habe viel gelernt über die Hilflosigkeit meines Landes, das junge Menschen in Turnhallen und anderen Behelfsunterkünften stapelt, bis sie verschimmeln und zerbröseln, weil mein Land unschlüssig ist, was es mit ihnen anfangen soll. Und da alles zwei Seiten hat, ist mir ebenso bewusst geworden, wie sehr ich meinem Land dankbar bin. Für seine wunderbare Rechtsstaatlichkeit, die mir Schutz und Freiheit garantiert, wie es das in manch anderen Ländern dieser Welt nicht einmal im Ansatz gibt. Wir unterscheiden es tatsächlich beträchtlich und in jeder Phase alltäglichen Verhaltens. Zum einen im Umgang mit der Zeit, dann in der Haltung zu Macht und Hierarchie, in der Bedeutung, die Familie für uns hat, beziehungsweise in der Art, wie wir uns als unabhängiges Individuum oder als abhängigen Teil eines Kollektivs erleben, in der Art, wie wir mit Angst und Ungewissheit umgehen. Und schließlich in der Vorstellung von den Geschlechtsrollen und dem Verhältnis der Geschlechter zueinander.
0: Knifflige Situationen bleiben nicht aus. Das berichtet Brigitte Heidebrecht im Folgenden.
2: Entwicklungen. Irgendwann musste sie kommen, die unvermeidliche Frage. Hast du Kinder? Nein. Ich zucke die Achseln und entscheide spontan, mich in der Wortwahl der Gedankenwelt meines Gegenübers anzupassen. Allah hat mir keine gegeben. Ach so. Und deinem Mann, wo ist? Tja, ich lebe seit 30 Jahren mit meiner Frau zusammen und verpartnert sind wir auch. Aber das erzähle ich dir jetzt nicht. Ich will ja, dass unsere junge Bekanntschaft noch ein Weilchen weitergeht. Was also sage ich? Mein Mann ist nicht da, er arbeitet. Ach so, Samir hört auf zu fragen, er ist höflich. Ein Afghane fragt nicht allzu viel. Okay, für dieses Mal davongekommen. Ich bin seit Jahrzehnten nahezu überall out. Mich zu ducken, das bin ich gar nicht mehr gewöhnt. Aber mit diesen Jungs ist ja alles irgendwie anders. Unsere junge Bekanntschaft entwickelt sich gut. Wir sehen uns regelmäßig und im Laufe der Zeit kommt Samir immer öfter zu uns nach Hause. Also folgt irgendwann sein nächster Versuch, sich über die Ordnung der Dinge zu vergewissern. Ich habe eine Frage. Ja? Deinem Mann nicht da? In der Not schicke ich den guten Mann nach Amerika. Er habe einen Lehrauftrag an einer Uni in den USA, was mir auf die Schnelle so einfällt. Hauptsache weit weg. Und dass es gut ist, dann mit meiner besten Freundin das Haus zu teilen, das leuchtet Samir ein. Die Monate vergehen, Samir geht bei uns ein und aus, er wächst uns ans Herz. Und wieder macht er sich Gedanken. Frau Gisela auch keinen Mann hat? Deine Mann nicht kommt? Du viele allein, das nicht gut. Wann kommt? Dein Mitgefühl in Ehren, Samir. Aber jetzt stehe ich auf dem Schlauch. Der gute Mann muss jetzt wohl Amerika verlassen. Ich fasse mir ein Herz und schaue meinen fremdvertrauten jungen Afghanen an. Ich muss dir etwas sagen, Samir. Ich habe gelogen. Guck mal, ich bin mit Gisela verheiratet. Ach so, jetzt muss Samir eine ganze Weile nachdenken. Ich kann ihm geradezu dabei zuschauen. Ja, dass es sowas gibt in Deutschland, das habe er schon gehört. Mann, Mann auch, oder? Ja, Mann, Mann, Frau, Frau, Frau, Mann, ganz egal. Deutschland ganz anders, murmelt Samir und wiegt den Kopf. Dann schaut er mich an und lacht. Du gelogen! Ein paar Tage später berichtet er mir, dass er mit seiner Mutter im afghanischen Dorf telefoniert und ihr erzählt habe, dass Frau Brigitte mit Frau Gisela verheiratet sei. Und was hat deine Mutter dazu gesagt? Dass es sowas in Afghanistan auch gäbe, aber nicht Hochzeit machen. Seine Oma allerdings habe nicht glauben wollen, dass in Deutschland Männer einander tatsächlich heiraten können. Und so landet nun ein Foto meines Neffen, frisch verpartnert mit seinem brasilianischen Lebensgefährten, als Beweisstück im Smartphone der afghanischen Großmutter. Jetzt sie glaubt. Dem frommen Vater allerdings erzählt Samir es nicht. Dafür einigen der Kumpels im Flüchtlingsheim. Im Oktober 2017 kommt sie dann, die Ehe für alle, jetzt auch in Deutschland. Verpartnerte können ihr Übergangsmodell durch einen erneuten Gang zum Standesamt umwandeln in einen ordentlichen Ehestand. Okay, das machen wir. Heirat die zweite. Und Samir, der irgendwie mittlerweile zur Familie gehört, ist mit dabei. Deutschland ganz anders, muss er sich noch einmal kichernd selber sagen. Und weil es kurz vor Weihnachten ist, schenkt er uns zur Trauung einen riesigen Weihnachtsstern.
0: Fernreise daheim trifft auf echte Fernreise auf der Suche nach daheim. Im Buch gibt es noch eine Fülle weiterer Geschichten. Wenn Ihnen, liebe Hörerinnen und Hörer, diese Kostproben gefallen haben, dann können Sie im Buch weiterlesen. Den Verlag Große Sprünge finden Sie im Netz. Und auf YouTube erzählt Brigitte Herdebrecht auch ihre Geschichten. Und im kommenden März, im Rahmen der Wochen gegen Rassismus, da wird es die Möglichkeit geben, Brigitte Herdebrecht live zu lauschen und mit ihr zu diskutieren. Das wäre dann in der Zeitspanne vom 14. bis 17. März 2023. Der Koordinationskreis Asyl in Darmstadt und der Region organisiert eine kleine Lesereise in unserer Region rund um Darmstadt. Die Organisatoren und Organisatorinnen wollen auch versuchen, Lesestunden in Schulen der Region unterzubringen. Sollten Sie da Verbindungen haben, über die eine solche Veranstaltung vereinbart werden könnte, zögern Sie nicht, mit dem Koordinationskreis oder mit mir Kontakt aufzunehmen. Kontaktdaten nenne ich am Schluss. Auch für eine Abendveranstaltung können Sie sich melden oder Nachmittag bei einem Gemeinde- oder Seniorencafé. Vielen Dank für Ihre Aufmerksamkeit, liebe Hörerinnen und Hörer. Das nächste Magazin Darmstadt in der Kulturell bieten wir Ihnen wieder am nächsten zweiten Donnerstag im Monat. 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Auch für die Kontaktaufnahme können Sie sich bei mir melden oder auch bei info@asylkreis-darmstadt.de. Direkt geht es auch über Telefon 0163 1854 704. 0163 1854 704 sprechen oder Nachricht schreiben. Ich verabschiede mich mit Buja, Raufjan und mein Land nochmal.

Herzlich willkommen hier bei Radio Darmstadt. 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Das ist die Sendung Hammerwoss, eine kulturelle Sendung über Afghanistan und darüber hinaus. Hier bei Radio Darmstadt von der internationalen Redaktion. Am Mikrofon und Technik meine Wenigkeit Elham Massoud ist für Sie da. Die Hammerwoss hört hier jeden Donnerstag an den geraden Donnerstagen von 19 bis 21 Uhr und an den ungeraden Donnerstagen von 19 bis 20 Uhr. Bleiben Sie dran, nach einer kurzen Begrüßung auf meine Muttersprache bin ich wieder für Sie da und unser heutiges Thema wird Afghanistan sein. Ich weiß, jede Stunde in dieser Zeit hört ihr über Afghanistan und als die afghanische Sendung hier bei Radio Darmstadt fühlen wir uns auch verpflichtet, darüber zu reden. Ich bin heute nicht allein im Studio, bin Begleitung von Erbal Massoud. Und also bleiben Sie dran und nach einer kurzen Begrüßung sind wir wieder auf Deutsch für Sie da. 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کوتاه دوباره به خدمت شما هستیم و پروگرام شروع میکنم با صدای بانو غوغا، با خواندنی که واقعا غوغا کرد و به دل همه نشست.

0: Heute, wie schon angekündigt, möchte ich über die Lage Afghanistans sprechen. Natürlich wird in jeder Sendung seit ein paar Tagen über Afghanistan gesprochen. Heute reden wir über die Situation momentan in Afghanistan aus einer anderen Perspektive. Wir wollen auch erläutern, wie überhaupt Taliban entstanden sind. Ich weiß, Hammer Wars ist keine politische Sendung, sondern eine kulturelle Sendung. Aber bei so einem Ausnahmezustand muss man auch über die Fakten, über die Realität, die momentan ist, sprechen. Hier im Studio neben mir Erbal John. Und wir werden, am besten wäre es, Erbal John, wenn du mit deinen Worten erklärst, wie Taliban entstanden sind, wie sie stark geworden sind.
1: Erst einmal ist es halt wichtig, das Land Afghanistan etwas sich näher zu betrachten, die Lage, dass es in Zentralasien liegt und ja, dass es halt quasi zwischen dem russischen Zarenreich und das British Empire die ganze Jahre lag und sozusagen neutrales Gebiet gewesen ist. Daneben haben wir halt auch noch Iran, was halt auch eine sehr wichtige Lage hat und Pakistan, was halt auch noch drunter ist. Und gut, das entscheidende Jahr für die Taliban sind eigentlich, oder das Fundament, was für die Taliban gelegt worden ist, war ja eigentlich 1979. Es war die iranische Revolution, fand statt und die Sowjets haben ja dann wiederum gedacht, okay gut, Amerika hat einen Einfluss verloren im Iran durch die neue Regierung, die Islamische Republik Iran, und wird sich wahrscheinlich mehr Afghanistan widmen, um von dort alles steuern zu können und ihren Einfluss nicht zu verlieren in der Golfregion.
0: Das ist ja Geburt der Mujahideen, was du jetzt gerade beschreibst.
1: Genau, aber es ist ja entscheidend, was für Gelder geflossen sind. Und man muss halt wissen, dass damals der US-Sicherheitsberater Dr. Zbigniew Brzezinski war das gewesen, unter Jimmy Carter, der gemeint hat, da passiert gerade was. Mr. President, und lassen Sie uns den Sowjets ihren Vietnam bescheren. Das heißt, man hat, ohne quasi darauf zu achten, was für Werte diese Menschen da vertreten, die Mujahideen, die teilweise auch irgendwann mal zu den Taliban übergegangen sind. Es ging ja eigentlich in erster Instanz nur um den heiligen Krieg, den man da hatte. Und die mussten ja irgendwo halt auch finanziert werden. Alleine war so ein Krieg nicht zu gewinnen. Es wurde quasi, die Mujahideen wurden da sozusagen supported.
0: Dass es die unterschiedlichen Gruppierungen in Mujahideen gab und dass sie von unterschiedlichen Seiten auch supportet worden sind, finanziell, nicht nur finanziell. Wir hatten auch einige, die hier in Deutschland groß geworden sind und gelebt haben. Ich habe es selber in Schwerte erlebt, eine dieser Warlord sozusagen. Soweit ich weiß, die Geburt der Taliban ist ja dann um die 94 entstanden, nachdem die Mujahideen in Afghanistan waren, nachdem es ein Chaos in Afghanistan geherrscht hat und keine Gesetze gab. Es gab ja jetzt vor kurzem, also in der Sendung davor hatten die auch darüber gesprochen gehabt, in diesen einen Artikel bei der Zeitung Zeit, wie war der Titel, Taliban, gibt es gute Taliban? Und darin wird ja auch beschrieben, dass der eine Talib, also das ist die Geschichte, wie das entstanden ist, in diese kleine

0: spricht, dass man in der Zeit von in der Zeit der Chaos beschreibe ich, dass viele Frauen vergewaltigt worden sind, dass es gar kein Recht mehr gab und dass Leute sich dann beschwert haben und da war dann der eine von den Taliban, der gesagt hat, okay, ich gehe jetzt und ich werde eine Ordnung bringen.
1: Ja, der Mythos von Mullah Omar sozusagen.
0: Genau. Und wie du schon sagst, Mythos, gut beschrieben. Und das in der Zeit auch jetzt von 96 bis 2001 haben ja die Taliban in Afghanistan geherrscht. Das ist auch der Zeit, wo viele sagen, es gab zumindest Ruhe. Es gab viele Afghanen, die darüber gesprochen haben, die gesagt haben, es gab niemanden, der gestohlen hat, es gab niemanden, der Frauen vergewaltigt hat. Natürlich gab es ja überhaupt gar keine Rechte für Frauen. Frauen dürften nicht mehr mal alleine aus dem Haus rauskommen. Die Zustände, es sind so viele Filme und Bücher auch entstanden, wo man das Ganze liest. Also ich sage nochmal, eine der besten Beispiele, guckt euch den Film Osama. Da wird gezeigt, die Regierungszeit von Taliban, unter welchen Umständen die Menschen dort gelebt haben. Aber ich kenne es immer, diesen Geburt von Taliban von 94, also in der Zeit, wo die Mujahideen, weil die kamen ja nach der Mujahideen. Das heißt...
1: Absolut richtig. Allerdings ist es ja wichtig, die Rolle von Pakistan jetzt nicht zu vernachlässigen bei der ganzen Geschichte. Und es hat ja angefangen, dass die Gelder indirekt da reingeflossen sind und sozusagen nach Pakistan gegangen sind. Pakistan hat Madrasas da gebildet. Das sind halt, da werden halt die ganzen Taliban ausgebildet. Wir hatten die Flüchtlingswelle durch den ganzen Sowjeteinsatz und die kam mit der Flüchtlingswelle auch Armut einher. Viele Eltern, die nicht mehr das Geld hatten, um ihre Kinder zu sorgen, haben dann ihre Söhne in Madrasas geschickt und dort kam diese Propaganda zustande und so kam es dann halt auch wieder Taliban. Die entscheidende Rolle ist halt natürlich das Geld, was geflossen ist. Das darf man halt nicht vergessen, das nach Pakistan gegangen ist. Und ja, unter dem Präsidenten Zia-ul-Haq ist es dann dazu gekommen, dass er halt die religiösen, fundamentalen Kräfte supportet hat und war das halt auch in seinem Interesse, dass es jetzt nicht in Afghanistan irgendwie die Wirtschaft floriert oder ich sag mal so ruhige Verhältnisse sind, sondern es war im Interesse von Pakistan, dass da halt eine kontrollierbare Macht ist.
0: Ich kenne es auch immer so, dass man gesagt hat, die Pakistan, also Taliban, auch in der Zeit, später auch, als ich selbst in Afghanistan war, wo die Leute gesprochen haben, dass die meisten, zu 80% nicht mal Afghanen sind. Das waren unter anderem Saudi-Arabien, darf man nicht vergessen, auch jetzt die finanzielle Unterstützung Saudi-Arabien, Pakistan, die ganze Madrasas, wo die geschult worden sind und auch Amerika, der die finanziell unterstützt hat.
1: Deswegen ist ja das Jahr 1979 so entscheidend, um zu sehen, okay, welches Fundament wurde denn da gelegt? Es hat natürlich mit den Mujahideen angefangen. Der erste Heilige Krieg wurde ausgerufen und nach der Policy, der Feind meines Feindes ist mein Freund und man schaut nicht auf die Werte und da werden Menschen supported, Menschen mit Waffen beliefert, die, ich sag mal so, vielleicht nicht viel von Frauenrechten oder anderen Rechten halten, sondern in erster Linie ging es darum, eine Großmacht Sowjetunion zu stürzen und die waren mit religiösen, fundamentalen Kräften gegeben, die waren bereit zu kämpfen, es müsste nur Gelder fließen und die Gelder sind über Pakistan geflossen, über Saudi-Arabien, die bereit waren, das Ganze zu machen und dann auch direkt per die Stinger-Raketen, die da geflossen sind und man hat dann die Sowjetunion in die Enge getrieben, aber dass man da ein Pulverfass schafft, das war ja eigentlich dem Westen in erster Linie egal gewesen. Das muss man
0: war das egal oder war es denen überhaupt nicht bewusst gewesen?
1: In erster Instanz geht es ja, ich sag mal so, man muss sich halt immer vor Augen halten, es geht da um Geopolitik. Und in Geopolitik ist es ja in erster Instanz wichtig, dass man schaut, ja, ihre Einflüsse dort zu gewinnen. Und zweitens, war koste, was es wolle. Das steht in den Akten von Ronald, also von den CIA-Akten, wo Ronald Reagan gesagt hat, koste, was es wolle, wir müssen die Sowjetunion da raustreiben. Und wenn man sagt, koste, was es wolle, dann nimmt man das in Kauf. Und für mich ist es ja eigentlich eine klare Sache, wenn man das aus der Perspektive betrachtet. Und hinterher sind weiterhin Gelder geflossen. Und das Problem an der ganzen Sache ist, dann kam es zum Zerfall der Sowjetunion und man hat sich quasi Mission erfüllt. Man hat Afghanistan dem Rücken zugewendet und dann war es nur noch Pakistan quasi, die Gelder hatte, die Madrasas da gehabt hat. Und ja, und die Bürgerkriegsähnlichen oder der komplette, keine Bürgerkriegsähnlichen, sondern der Bürgerkrieg, der da geherrscht hat, da haben sich natürlich die Menschen nach Recht und Ordnung gesehnt und ja, mit den Pakistan und mit der brutalen Machenschaften konnten sie diese Recht und Ordnung da auch irgendwo schaffen und haben das, letztendlich kam es zu der Eroberung von Kabul und die ja, Macht der Taliban oder die Geburtsstunde der Taliban hat eingeschlagen.
0: Ja, beziehungsweise die Mujahideen und dann anschließend.
1: Genau.
0: Ich mache immer so einen Unterschied, also weiß ich nicht, bei mir ist es immer so ein Unterschied zwischen Taliban und Mujahideen. Die sehe ich als zwei unterschiedliche Paar Schuhe.
1: Ja gut, die Taliban, die jetzt auch erobert haben, sehen sich ja halt auch als Mujahideen. Man sagt ja dazu Gotteskrieger und die Gruppierung, wenn man das differenzieren will, ist das eine, die Nordallianz, was man da hatte, halt quasi unter, ja, Ahmad Shah Massoud und dann hat man halt natürlich halt auch die Taliban, die halt später entstanden ist, aber wie gesagt mit dem Support von Pakistan primär und Saudi-Arabien, die das dann geschafft haben, das Ganze dann, ja.
0: Gut, dann lass uns jetzt, weil du von Ahmad Shah Massoud gesprochen hast, ein Lied an dieser Stelle hören. Das Lied haben sie jetzt ziemlich neu, ziemlich aktuell zu der Situation, zu der jetzigen Situation gesungen. In dem Sinne, wo bist du, Massoud, dass jetzt Taliban deine Land übernehmen? Das hören wir zusammen.

0: zurück zu unserer heutigen Sendung. Gesprochen haben wir mit Erbolcan über, ich sag's mal, nicht gebotenen Fundament für die Entstehung der Taliban. Ein wichtiges Jahr, wie erwähnt, war die 79. Dass hier eigentlich Krieg der zwei Weltmächte war und daraus die Mujahideen entstanden sind. Ich habe ja immer gesagt, dass ich sie als zwei unterschiedlichen Paar Schuhe sehe, die Taliban und Mujahideen, weil jetzt auch die jetzige Regierung Afghanistans ja viele Warlords, also viele Mujahideen mit in diese Regierung mitregiert haben, außer jetzt die Taliban, bis natürlich die Amerikaner kamen und die Taliban auch, obwohl sie nach Afghanistan einmarschiert sind, um die Taliban zu bekämpfen, dann doch sie in der Regierung mit einbeziehen wollten. Wir kommen zurück zu Taliban selbst, unabhängig jetzt von der Entstehung, wie Taliban entstanden sind. Wichtig, also wir wissen ja, dass Afghanistan ein Vielethnienland ist und Taliban, die man jetzt von 96 bis 2001 in Afghanistan regiert haben, waren fast zu 99% Pashtunen gewesen. Der größte Ethnie Afghanistan mit etwa 44% gehörten die. Ich war selbst überrascht, Erbolcan, jetzt, wo ich vor kurzem Nachrichten gehört habe und einer der Chefs von Taliban auf Dari, auf Persisch geredet hat, weil ich das Bild von Taliban, die ich hatte, war ganz anders. Dazu jetzt die Frage, wie du es gesagt hast, dass die Taliban sich natürlich auch verändert haben, genauso wie die Darstellung ihrer Ideologien oder zumindest das, was sie momentan immer sagen, dass es anders ist als die Taliban, die 96 bis 2001 regiert haben. Was meinst du dazu? Sind das die gleichen Taliban oder gibt es tatsächlich dort eine Entwicklung oder eine Veränderung?
1: Naja gut, man muss sehen, dass sie jetzt erst einmal zusehen, dass sie irgendwo pragmatisch handeln und versuchen, die Beziehung aufrechtzuerhalten zum Ausland. Es müssen ja halt auch Gelder fließen. Das zum einen, zum anderen die Veränderung der Taliban, die neue Aufstellung der Taliban. Das hat ja auch natürlich mit der, ich sag mal so, mehr oder weniger mit dem Militäreinsatz, denn das war ein Militäreinsatz des Westens in Afghanistan zu tun. Und die korrupte Regierung hat auch einen erheblichen Einfluss und die Taliban hat es natürlich auch gespürt und hat sich halt auch irgendwo im Untergrund neu organisiert und war halt auch bereit, natürlich andere Ethnien aufzunehmen und denen Perspektiven zu zeigen, hier unter uns gibt es das nicht, sowas wie Korruption gibt es nicht, und konnte so aus der Situation heraus viele neue Leute rekrutieren und hat halt nicht mehr quasi darauf geachtet, dass das jetzt primär Pashtunen sind, sondern sie konnten halt, teilweise sind halt auch Leute aus dem Militär übergegangen, weil die bezahlen konnten, und das hat natürlich schon zu einem Umdenken geführt bei der Taliban. Und was jetzt ist oder wie sich die Taliban entwickeln wird, das weiß man nicht ganz genau, aber man weiß halt gerade, es ist, wie man so schön sagt, die Ruhe vor dem Sturm, weil die selber noch nicht wissen, in welche Richtung geht es. Kriegen wir die Anerkennung des Westens, fließen Gelder, und danach werden sie auch dementsprechend ihre Politik auslegen.
0: Heißt es, dass alles hängt davon ab, wie jetzt Westen reagieren wird?
1: Naja, ich sag mal so, wenn man Parallelen ziehen will, wenn eine neue Regierung meistens immer zustande kommt durch Putsch. Ich hole mal jetzt etwas aus, wenn man jetzt nach Kuba schaut. Die Kubaner haben damals auch nicht gesagt, dass sie direkt kommunistisch sind. Erst als die Reaktion von den USA gesehen haben, haben sie dann die notwendigen Schritte gezogen und beziehungsweise erstmal den Kommunismus ausgesprochen. Und so, okay, bei den Taliban haben wir jetzt so, die sagen, wir haben uns verändert, weil sie auf Beziehungen hoffen, weil sie auf darauf hoffen, dass deren Platz gefestigt ist, und dementsprechend werden sie dann halt auch weitere Handlungen vornehmen. Nichtsdestotrotz muss man bedenken, dass die Scharia keine Verhandlungssache für den ist, und so Sachen wie Frauenrechte, wie sie vorher vielleicht oder die Erfolge, die erzielt worden sind, wahrscheinlich nicht auf dem Verhandlungstisch
0: Ja, aber das ist das Interessante, weil jetzt die ganze Zeit wird darüber gesprochen, ja, die Frauen dürfen auch arbeiten, solange sie sich an Scharia halten. Wenn Scharia ein Gesetz ist, vor Jahrhunderten geschrieben ist, wo die überhaupt kein Leben nach außen hatten, heißt es, wie kommt das, also das ist ja widersprüchlich total.
1: Absolut, absolut. Das ist natürlich auf der einen Seite widersprüchlich. Deswegen ist auch mein Empfinden, dass für mich erscheint es einfach unwahrscheinlich. Unwahrscheinlich, dass da mit Rechten für die Frauen, weil man sagt, dass wenn man halt auch die Berichte sich anschaut, Frauen, die sich dann plötzlich zum Bazar begeben haben, wurden darauf hingewiesen, bitte zieht eure Burkas an, ihr seid nicht scharia-konform gekleidet. Also so Worte sind schon gefallen und man muss halt bedenken, man muss halt auch differenzieren, die Taliban, die gerade jetzt auf den Straßen sind. Es herrscht da halt auch teilweise Chaos. Wir haben auf der einen Seite die Taliban, die quasi gerade die Regierung führen. Auf der anderen Seite sind halt auch viele, ich sag mal so, Taliban, die sich als Taliban ausgeben oder vielleicht auch Taliban sind, aber die von Gefängnissen befreit worden sind. Darunter sind auch Kriminelle, die auf der Straße sind und ihre Autorität natürlich mit Gewalt oder mit all den jeglichen Mitteln untermauern wollen. Deswegen ist es sehr schwierig, da gerade eine Analyse drüber zu ziehen, okay, wohin und wohin nicht und was ist, weil es noch keine Einheit in dem Sinne auf der Straße und auf der Regierung gibt. Das ist das Problem.
0: Das heißt, es ist auf jeden Fall fest, egal in welche Richtung das Ganze geht, für die Frauen, für die afghanische Frauen, die in Afghanistan leben, sieht es schwarz aus. Weil, wie gesagt, wenn man sich auf Gesetzen beruht, die vor Jahrhunderten geschrieben waren, in einer Welt, wo eine Frau überhaupt gar keinen Wert hatte. Das heißt, es wird nicht mehr mal gleichgestellt wie jetzt Länder wie Saudi-Arabien, wo auch vor kurzem ein Kuh mehr Wert hatte als eine Frau. Aber mittlerweile dürfen die Frauen auch jetzt Auto fahren. Wir hören ein kleines Musikstück, einen sehr kurzen, über die Frauen San. Denn die Frauen in Afghanistan haben sehr lange gelitten unter jeder Regierung. Auch die letzten 20 Jahre, es war ein Kampf, wo sie peu à peu ihre Rechte bekommen haben. Dementsprechend gibt es auch sehr viele Lieder über die Rechte der Frauen und darüber, dass sie einfach ihre Stimme erheben und sagen, ich bin auch ein Mensch. Genau so wie du. Und das ist die Stimme von Boron Sajodi. San, also Frau, heißt das Lied.

0: Sie hörten die Stimme von Boron Sajot San, die Frau, hier bei Radio Darmstadt auf 103,4 MHz. Das ist die Sendung Hammer Boss von der internationalen Redaktion, eine kulturelle Sendung über Afghanistan und darüber hinaus. Am Mikrofon und Technik meine Wenigkeit Elham Masuda und heute habe ich im Studio...
1: Erbal Masuda auch.
0: Genau, und wir sprechen über die Taliban.

0: Taliban, die momentan in Afghanistan herrschen. Kurz zusammengefasst haben wir erzählt, wo der Fundament für die Taliban gesetzt worden ist, nämlich 1979 durch den Krieg der Weltmächte. Und anschließend über die Taliban und deren Regierungszeit von 1996 bis 2001. Diese Zeit wurde immer als schwarze Zeit für Afghanistan in der Geschichte eingegangen und vor allem für die Frauen in Afghanistan. Frauen in Afghanistan, die ganze Zeit unter fast jedem Regime gelitten haben, aber am meisten über die Taliban-Regime. Und mit der Einmarsch der NATO-UN-Soldaten gab es immer peu à peu Hoffnung für die Frauen, zumindest da wurde viel gemacht. Und nach 20 Jahren Einsatz haben wir wieder Chaos. Wie könnte es dazu kommen? Vielleicht kannst du das auch mal schon kurz erläutern.
1: Man muss sagen, man darf halt auch wirklich nicht vergessen, es handelte sich um einen Militäreinsatz. Und wenn man Historisches anschaut, ist Afghanistan nicht so empfänglich für Besatzer. Und das zum einen. Zum anderen ist es so, dass es verpasst worden ist, die Wirtschaft in dem Land anzukurbeln. Das heißt, die Gelder, die geflossen sind, sind teilweise nicht da gelandet, wo sie landen sollten. Die Hilfsgelder, die Entwicklungsgelder. Man hat es einfach verpasst, in den Dörfern, wo man quasi agieren müsste, wo man eine Infrastruktur aufbauen müsste, wo man Schulen, Krankenhäuser aufbauen müsste, wo man, irgendwo für die Menschen, dass sie halt wenigstens dieses grüne Licht sehen, dass sie sehen, okay, da baut sich etwas auf. Das wurde einfach verpasst. Stattdessen sind da Villen entstanden, meistens in den Städten. Das ländliche Bereich wurde komplett vernachlässigt. Und das zeigt halt auch, wie die Taliban, denn von dort haben sie sich organisiert. Denn im ländlichen Bereich, dann hat man gesehen, okay, gut, in erster Linie geht es ja gar nicht um den Wiederaufbau, sondern es geht ja eigentlich nur hier um eine Besatzung. Wir sind wieder besetzt worden und das hat natürlich diesen Widerstand bestärkt und die Taliban wussten, wie sie es für sich zu nutzen haben und gerade deswegen auch über die Ethnien hinaus Menschen rekrutieren konnten. Das zum einen, das könnte eines der Gründe sein, warum der Westen da quasi diesen Zug verpasst hat oder weil sie gemeint haben, okay, wir müssen nur Al-Qaida bekämpfen. Primär hat man es ja auch an der Ansprache von Biden gesehen. Er hat gesagt, es geht darum, Al-Qaida zu bekämpfen und das haben wir gemacht, indem wir Osama Bin Laden. Das heißt, das afghanische Volk war in dem Sinne gar nicht mal Ziel des Einsatzes.
0: Ja, aber Osama Bin Laden haben die ja viel, es ist schon länger her, dass er beseitigt worden ist und trotzdem waren sie noch da gewesen.
1: Absolut richtig. Das ist ja auch, ich sag mal so, irgendwo das Widersprüchliche, was man sieht, weil man muss ja halt jedes Krieg, was man irgendwo startet, muss man halt auch der Bevölkerung schmackhaft machen, der eigenen Bevölkerung. Dass es da halt auch natürlich um Frauenrechte geht, um Zivilrechte geht, die man da hat.
0: Und jetzt, wo es um Zivilrechte und Frauenrechte geht, jetzt heißt es dann wieder nein?
1: Jetzt sieht man halt eigentlich, dass es Geopolitik in allererster Linie ist. Und es gibt Studien, die halt auch sagen, dass ein Krieg meistens nur legitimiert werden kann, wenn man natürlich die Bevölkerung hinter sich hat. Und deswegen muss man halt irgendwo auch in Anführungszeichen eine Propaganda führen und es den Menschen schmackhaft machen. Das ist halt auch sehr witzig, weil wenn man sich zum Beispiel halt auch den Beschluss sieht, im März gab es im Bundestag einen Antrag, beziehungsweise der Antrag wurde schon im Februar gestellt, für die Verlängerung des Bundeswehreinsatzes bis Januar 2022 wurde beschlossen, weil behauptet worden ist, es sind doch noch nicht, die afghanische Regierung ist noch nicht so weit, wie sie sein sollte. Und wurde es halt auch bestätigt und plötzlich, da sieht man halt auch, dass unter Joe Biden sozusagen die America First Policy gilt, ohne jegliche Kommunikation haben die Amerikaner ihre Truppen rausgezogen und dann standen die Deutschen oder die ganzen NATO-Verbündeten standen plötzlich da und und dachten sich, okay, jetzt müssen wir da auch raus, weil wir können das nicht alleine stemmen. Und das zeigt halt auch irgendwo, dass ja so Dinge wie Völkerrecht oder dass da humanitäre Voraussetzungen geschaffen werden, eine Demokratie, dass mit diesem Schritt haben sie ja eigentlich nur einem gezeigt, dass es nur primär um Geopolitik geht. Und man hat das in Kauf genommen. Es wurde einfach in Kauf genommen. Und wenn man sagt, okay, warum hat die afghanische Armee nicht gegen die Taliban angekämpft? Jetzt muss man das halt auch sagen, wenn schon die CIA vorher publiziert, dass sie wahrscheinlich nur 90 Tage standhalten werden, dann haben die ja schon in ihrem Worst-Case-Szenario, es hat keine 90 Tage gedauert, haben die ja schon in ihrem Worst-Case-Szenario damit gerechnet, dass die Taliban das Land überrennen werden. Und somit bestätigt sich wieder, das ist einfach in...
0: Das heißt, es war ja auch bewusst gewesen, dass die afghanische Armee gar nicht dagegen kämpfen kann. Die Überraschung ist nur, warum so schnell, dass sie nicht standhalten, das war schon von vornherein fest fix gewesen. Ich meine, es wird ja immer wieder heutzutage durch die ganzen Social Medias gibt es ja Videos, einer der ergreifenden Videos, die ich selber gesehen habe und zum Tränen kam, so viele Soldaten, die eigentlich kämpfen wollten und deren Kommandanten kamen und denen die Gewehre genommen haben, wo die Soldaten geheult haben und gesagt haben, nein, Kommandeur, ich werde kämpfen bis meinen letzten Atemzug. Ich finde es immer so traurig, dass all das auch runtergeht. Ich hatte manchmal das Gefühl, als ob hier ein Spiel wäre, worüber man eigentlich gar nicht noch redet, also nicht redet. Etwas, was man vielleicht in 10 Jahren oder 20 Jahren dann zurückblickt und sagt, ah, das war deren Ziel. Dass es fix ist, dass es halt auch vorher vorprogrammiert war, dass die afghanische Regierung sich ergibt und nicht gegen Taliban kämpft. Weil es gaben so viele Soldaten, genauso wie jetzt, wenn man jetzt die ganzen Demonstrationen sieht, dass die afghanische Bevölkerung aufgestanden ist und gegen Taliban sich gestellt hat. Das heißt, es waren sehr viele, die dagegen auch kämpfen wollten, aber anscheinend nicht konnten oder durften.
1: Also meine persönliche Prognose jetzt einfach nur, beziehungsweise aufgrund der Vergangenheit und aufgrund der Historie, die man halt auch gesehen hat, ist halt jetzt so, wir werden jetzt in naher Zukunft sehen, wie Saudi-Arabien und Pakistan die Taliban weiterhin supporten wird. Gut, die ersten Beziehungen mit China und Russland wurden schon aufgebaut. Meine persönliche Prognose ist jetzt, Afghanistan ist direkter Nachbarland von Iran. Iran ist dem Westen natürlich immer noch ein Dorn im Auge und auch Israel ein Dorn im Auge. Wir haben auf der anderen Seite auch noch Saudi-Arabien, die Taliban unterstützen wird. Das heißt, eine Regierung, die quasi Saudi-Arabien freundlich ist. Wir hatten einen Waffendeal mit Donald Trump gehabt, die erste Amtshandlung von Donald Trump von 110 Milliarden mit Saudi-Arabien. Amerika wird sich nicht noch einmal einen Krieg leisten können. Aber es könnte sein, dass Afghanistan ein toller, ich sag mal so, Stützpunkt wäre, für, wenn man quasi die saudische Armee in den Iran einziehen würde oder wenn es zum direkten Krieg wieder kommen würde mit dem Iran, dann wäre Afghanistan eine gute Ausgangslage, weil man hätte auf der einen Seite den Golf, wo man halt angrenzt und dann auf der anderen Seite halt nochmal Afghanistan. Das ist jetzt nur Zukunftsmusik und das ist jetzt nur meine persönliche...
0: Beziehungsweise ist eine der Szenarien, die...
1: Genau, die vielleicht sein könnten, warum es so weit kommen könnte oder was halt natürlich auch wieder die Rüstungsindustrie ankurbeln würde. Und ja, man hätte natürlich halt wieder den Einfluss im Iran. Und ja, das ist eines der Szenarien, die sich vielleicht in Zukunft ergeben könnte, weil ich gehe davon aus, dass die Taliban jetzt nicht in naher Zukunft gestürzt werden.
0: Sehr traurig, dass weiterhin die afghanische Bevölkerung die Opfer sind, die einfach wegen irgendwelchen politischen Vorgehensweise in der Zukunft einfach auch als Opfer hingenommen werden, dass auch viele als Marionetten dienen. Deswegen kann ich mir auch gar nicht vorstellen, dass die Taliban Afghanen sind. Denn wenn ein bisschen Heimatliebe in einem ist, ein bisschen, dann würde man nicht zulassen, dass man so sehr ausgenutzt wird. Jetzt kommen wir zu das Wort ausnutzen. Die Zeit rennt sehr schnell und ich wollte eigentlich über so viele Punkte eingehen. Ich habe selbst, als die ganzen Geschichten kamen, habe ich mich zurückgezogen. Und dann würde ich von Nachrichten von meinen Freunden bombardiert, die sehr beschämt sind wegen der also westlichen Politik. Die haben sich bei mir entschuldigt. Das tut uns leid, wir sind beschämt, dass Westen sich so gegenüber Afghanistan verhalten hat. Dass man so sehr diese Menschen im Stich gelassen hat, von heute auf morgen. Wir reden jetzt über die Rettungsaktionen aus Afghanistan für die verbündeten Helfern. Und wieder sehe ich in der Nachrichterstattung, dass nicht alles richtig dargestellt wird. Und das ist etwas, was mich sehr, sehr traurig macht. Und die Machtlosigkeit sieht man. Ich kann es aus eigener Erfahrung erzählen und ich kann es darstellen. Also wenn man, wie man die Geschichte gesehen hat, die Deutschen, die meisten deutschen Soldaten sind 2013 aus dem Afghanistan ausgezogen. Vorher gab es auch sehr viele Ausschreibungen, sehr viele Projekte von der deutschen Seite, von der Bundeswehrseite in Afghanistan gegeben. Hier wieder die Politik von Westen, von GIZ genommen bis zu jegliche andere Organisationen, die dort gearbeitet haben, dass 80% oder die Ausschreibung, die hier in Deutschland verschrieben waren, die Ausschreibung zu 80% des Geld, was man ausgibt, sollte es wieder in dem Land selbst reinkommen. Wir als deutsche Firma haben uns für die Ausschreibungen beworben und haben diese Ausschreibung gewonnen. Und die Politik von vielen anderen, über Jahre war es sogar so gewesen, dass man Einheimische überhaupt nicht einsetzen soll, aus Sicherheitsgründen, weil sie nicht wussten, okay, sind es jetzt darunter auch Taliban oder dergleichen. Doch bei der Bau war das so, also mit der Firma, wo ich selbst in Afghanistan gearbeitet habe, weil unsere Ideologie war es, den Afghanen Arbeitsplatz zu schaffen. Du hast es gesagt, einer der Punkte Bildung. Genauso Bildung wichtig ist, es war auch ein Arbeitsplatz wichtig gewesen. Denn wie du gesagt hast, Soldaten, die nicht bezahlt worden sind über Monaten und die Familie hatten zum Ernähren, die sind einfach rübergegangen zu den Taliban, weil sie dort Geld bekommen haben. Und so war das auch unsere Philosophie. Wir mussten den Afghanen Arbeitsplätze schaffen, damit sie arbeiten, damit sie einen vollen Magen haben und dann auch an die Bildung denken. Und damit ich jetzt nicht ausschweife, es kam, haben wir Afghanen eingestellt. Das heißt, die waren teilweise direkten Kontakt, also Verträge mit uns gehabt oder als Subunternehmer. In der Zeit, wo es die mit dem Abzug von den ganzen Soldaten oder Kräfte, haben sich viele, die mit uns oder bei uns und für uns deutsche Regierung gearbeitet haben, sich gemeldet und haben gesagt, Hilfe, die Taliban kommen, wir stehen auf deren schwarzen Liste, weil wir eigentlich mit den ausländischen Kräften gearbeitet haben oder für die gearbeitet haben und baten um Visum. Ich persönlich habe den deutschen Botschaft in Kabul angeschrieben und habe ein Visum zumindest für den einen Mitarbeiter, weil er war, hat einen Vertrag mit uns gehabt, mit der Firma, geschrieben. Daraufhin kam eine Antwort, dass Deutschland beschlossen hat, natürlich, wir werden unseren Verbündeten helfen, aber das sind nur die, die in den letzten zwei Jahren einen Vertrag und das auch direkt mit Bundeswehr hatten. Alle anderen können wir leider nicht helfen. Das heißt, in der Hauptzeit, wo die deutschen Soldaten in Afghanistan waren, wo man die meisten Aufträge gegeben hat, wo man die meisten Helfer, ich nenne sie Helfer, hatte, diese Leute sind aus der Liste, die sind auf sich selbst gestellt. Taliban gucken nicht danach, ob du in den letzten zwei Jahren für Bundeswehr oder für ISAF gearbeitet hast, sondern in den ganzen 20 Jahren. Und ich finde es so traurig, dass trotzdem hier in den Nachrichten darüber nicht gesprochen wird. Es wird nicht mal definiert oder es wird nicht darüber geredet, dass diese Verbündeten, dass es eine Definition für diese Verbündeten gibt. Dass die Verbündeten die sind, die in den letzten zwei Jahren und dann auch noch direkten Vertrag mit den Bundeswehr hatten. Was ist mit all den Subunternehmern, die für deutschen Firmen gearbeitet haben? Und in der Hinsicht tatsächlich finde ich, dass wir im Westen diese Menschen im Stich gelassen haben. In jeder Hinsicht. Die Leute, die für uns damals gearbeitet haben und jetzt um ihr Leben bangen. Traurig, aber wahr. Und sehr oft ist man auch hilflos und kann man gar nicht diesen Menschen helfen. Ich persönlich fühle Wut in mir, fühle Verzweiflung in mir und extreme Machtlosigkeit, die einem so sehr bestürzt, und manchmal sitze ich einfach hilflos und kämpfe

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Alle, die ganze Welt schließt seine Augen davor. Und da sollten wir nicht von Demokratie reden oder von humanitären Einsätzen oder dergleichen. Denn wir haben in jeglicher Hinsicht versagt. Ich bin

0: Ich möchte trotzdem am Ende dieser Sendung appellieren, dass wir Afghanistan nicht aufgeben sollen, wenn Politik sie aufgegeben hat. Aber wir Menschen sollten sie nicht aufgeben. Vielleicht sollten wir uns für ein paar Sekunden an deren Stelle versetzen und aus dieser Perspektive betrachtet vielleicht für deren Rechte kämpfen. Wir sollten nicht so egoistisch sein wie manche, die auch als Präsident für ein Volk regieren, sagen, es ist deren Problem und es ist nicht unser Problem, sondern es sind auch Menschen, Menschen, die Hilfe brauchen, Menschen, die nach Hilfe schreien. Und als ein Mensch, wir sind menschliche Wesen, sollten wir solche Hilferufe nicht übersehen. Ich meine, überlegt euch einfach, wie verzweifelt muss ein Mensch sein, der sich auf einen fahrenden Flugzeug festhält. Einfach das bildlich darstellen, wie verzweifelt muss man sein und sein Leben so hingibt. Meine einzige Hoffnung, seid ihr Menschen, dass ihr durch euren Handeln, durch eure Fürsorge, durch eure Menschlichkeit die Politik lenkt und diesen Menschen, die seit Jahrzehnten in Elend leben, hilft. Die Hilfe soll nicht sein, dass man die alle hier nach Deutschland holt und ihnen ein zweites Heimat gibt. Nein, die Hilfe sollte sein, dass die selbst dort in ihrer Heimat friedlich leben können. Dass eine Regierung in so einem Land herrscht, die auch Menschenrechte, jetzt habe ich das Wort vergessen, Menschenrecht, also auch nach Menschenrechten guckt und nicht einfach in Zeit versetzt, in Mittelalter die Menschen versetzt. Somit, liebe Zuhörer, möchte ich mich verabschieden in der Hoffnung, dass ihr die Hoffnung für Afghanistan seid. Jeder einzelne von euch, der ein bisschen Liebe in seinem Herzen besitzt für die Menschlichkeit und für die Gerechtigkeit. Ich bedanke mich, Erbol John, dass du die Zeit genommen hast und heute hier warst und auch geschichtlich, historisch und auch politisch über die Taliban gesprochen hast. Ich weiß, eine Stunde ist sehr kurz, aber es war eine sehr kurze Zusammenfassung und hoffe auf eure Unterstützung.
1: Vielen Dank und auf Wiedersehen.

Aufgrund der heutigen Lage in Afghanistan und die ganzen Nachrichten haben wir auch E-Mails von Interessenten erhalten. Ich möchte hier an dieser Stelle die E-Mail von Herrn Klett vortragen. Ich zitiere: Ich will keine Rechthaberei betreiben und mich in die große Weltpolitik einmischen. Ärgere mich allerdings schon, wenn behauptet wird, diesen Ausgang hätte keiner vorhersehen können, da ich meine, die Mentalität dort durch Reisen zu kennen, habe ich mir diese Kritik 2010 erlaubt. Neben mir dürfte es viele solche ungehörten Stimmen gegeben haben. Die Büttenrede hatte ich zum Thema Afghanistan vor 11 Jahren vorgetragen. Leider ging das jetzt noch viel gruseliger, armseliger und tödlicher aus, als ich das erwartet habe. Heute über dieses Ereignis eine Büttenrede halten zu wollen, wäre stillos und bei dem Desaster nicht angemessen. An dieser Stelle trage ich diesen Büttenrede von 6.2.2010, der in Wixhausen vorgetragen wurde, von Helmut Klett. Am Hindukusch stehen wir jetzt Wache. 8 Jahre währt schon die Sache. Wir kämpfen fern von unserem Land, im Flussbett und im Wüstensand. Mit Stimmen, die gefälscht gezählt, wird Karzai letztes Jahr gewählt. Auch wenn sich immer mehr entpuppt, die Führung dort ist schwer korrupt. Es wird abgehakt in aller Stille. Was wirklich wäre Volkeswille. Was wir dort wohl erreichen nie, ist was bei uns Demokratie. Was wir mit Militär dort stützen, mag aber Warlords durchaus nützen. Was ist bei diesen Kriegsmilliarden denn als Ergebnis zu erwarten? Ich denke, in 1 bis 2 Jahren wird wieder alles heimgefahren. Die NATO löst den Virenknoten durch einen ihrer genehmen Despoten. Es feiert dann der freie Westen mit großen und wortreichen Gesten. Das neu erwählte Parlament, auch wenn es kein Rechte kennt. Tatsächlich ist einiges so gekommen wie vorhergesehen. 2010 würde die Rede gehalten und 2013 waren die deutschen Soldaten zum großen Teil aus dem Afghanistan abgezogen. Jedoch ist das Ende viel schrecklicher, als ich jemals jemand vorstellen konnte.

An dieser Stelle lese ich einen der Lesebriefe, die wir erhalten haben von Herrn Ahmad John Amini. Lobbyisten für demokratische Werte gesucht. Helmut Schmidt lehrte uns einst, mit Terroristen verhandelt man nicht. Ein wichtiges Zitat, welches heute aber in Bezug auf Afghanistan ignoriert wird. Die Achtung und Förderung von Demokratie und Menschenrechte sind zentrale Säulen einer souveränen und wertbasierten Gesellschaft. Diese Werte werden in Afghanistan zurzeit mit Füßen getreten und die Bevölkerung hat unter den mörderischen und barbarischen Taliban, die von Pakistan, Saudi-Arabien, Katar und Gott weiß von wem noch unterstützt werden, zu leiden. Afghanistan ist ein Vielvölkerstadt. Darunter Tadschiken, Hazaras, Usbeken, Turkmenen, Belutschen, Nuristanis, Brahuis, Aimaken und noch viele mehr. Alle kommen aus Afghanistan, jedoch sind sie keine Afghanen. In Afghanistan bedeutet Afghan nämlich Pashtune. Ich distanziere mich von der Aussage, dass alle Pashtunen Taliban sind. Aber es ist so, dass alle Taliban Pashtunen sind. Diese Freiheit hat die Weltgemeinschaft und besonders die deutschen Politiker sowie die friedvolle und hilfsbereite deutsche Bevölkerung nach 20 Jahren immer noch nicht verstanden. Ich appelliere an die westliche Wertgemeinschaft, nicht nur mit den Pashtunen zu verhandeln und zu kommunizieren, sondern ernsthaft auch mit den anderen Volksgruppen Afghanistans, die unter der jahrelangen Herrschaft der Pashtunen leiden. Diese einzelnen Volksgruppen bilden immerhin die große Mehrheit der Gesamtbevölkerung Afghanistans und haben keine Lobby. Für die terroristischen Taliban die Ausbeutung der Bodenschätze und den kriminellen Anbau und die Vermarktung von Opium in Afghanistan gibt es hingegen weltweit Lobbyisten, Experten und Analysten. Es ist zum Verzweifeln. Ahmad John Amin, Hamburg.

liebe Zuhörerinnen und Zuhörer, wir sind am Ende unserer heutigen Sendung gelangt. Ich hoffe, es hat euch Spaß gemacht. Ich verabschiede mich bis zur nächsten Woche. Bleiben Sie gesund. Nach der Sendung Hammer Voice folgt die Sendung C-Radar. Heute ebenfalls mit dem Thema Afghanistan. Und da hören Sie mich auch in der nächsten Stunde. Also viel Spaß weiterhin mit Radio Darmstadt. Viel Spaß mit der Sendung C-Radar. Ich verabschiede mich mit der Stimme von Rauch. Adieu, Allah Momalsha.

0: Einen wunderschönen guten Abend und herzlich willkommen zu Cerada in September 2026. Ich bin mal nicht allein im Studio, juhu, hier sind viele Menschen mit mir, wer ist denn alles da?
1: Der ist der Devil.
2: Der Molly.
3: Und der Jens.
0: Ja, und heute auch ganz besondere Sendung, denn morgen gibt es die MRM-CD. Und deswegen werden wir heute auf jeden Fall auch über die sprechen. Jens, du warst ja schon länger nicht mehr hier, oder?
3: Das stimmt, ja. Wir haben länger mal ein bisschen Pause gemacht, ne? Wir mussten wiederholen so.
0: Und heute machst du mit McFly, der hier hoffentlich gleich auftaucht, noch eine Sondersendung. Das heißt, heute Cerada nicht nur bis 23 Uhr, nicht nur zwei Stunden, sondern heute bis 2 Uhr nachts. Tatsächlich. Wenn ihr uns in der Wiederholung hört, dann sind das nur die zwei Stunden. Also dann der Rest der Sendung, den werdet ihr in der normalen Wiederholung nicht hören, aber in der Mediathek von Radio Darmstadt, das müsste dann glaube ich da drin sein, das muss ich nochmal in Erfahrung bringen. Ja, also entweder ihr seid live dabei oder ihr verpasst das vielleicht komplett, deswegen empfehle ich auf jeden Fall dann länger dran zu bleiben. Ja, und wie immer am Anfang kommt ein ganz besonderer Track und ich habe mal wieder eine Promo für euch mitgebracht. Das wird erst am 25. September veröffentlicht und das ist ein Track von Chris Liebing, I.C., also I.C. und das ist der Josh Wink Remix, also beide Leute sehr, sehr bekannt. Josh Wink aus USA, Chris Liebing hier aus um die Ecke aus Frankfurt. Ich wünsche euch viel Spaß dabei und bis gleich.

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0: ich hoffe, jetzt sind alle wach. Das war nochmal IC von Chris Liebig im Josh Wink Remix. Und ja, jetzt machen wir eine Sache, die ich sehr gerne mache, weil wir so viele Gäste hier haben. Jeder darf sich jetzt mal eine Zahl zwischen 1 und 7 wünschen. Und ich würde sagen, Molly fängt an.
1: 5.
0: Hier kommt die 5.
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3: 103,4.
0: Ja, das mit 103,4 stimmt nicht mehr ganz, aber dazu hören wir gleich was. Jens, sag mal du bitte jetzt eine Zahl zwischen 1 und 7. Du nimmst die 2.
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1: Der gefällt mir, ich hasse Werbung.
0: Ja. Und jetzt, as the devil.
1: Ich hätte gern die Nummer 3.
0: Hier kommt die 3.
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0: Ja, das sind hier historischen Radio Darmstadt-Jingles. Ich finde die großartig. Und tatsächlich Nummer 5 ist mein absolute Favorite, muss ich sagen. Ja.
1: Yes! Hatten wir früher nicht 9?
0: Es gibt auch neue Jingles, aber ich weiß nicht. Ich finde die viel besser. Und wir hatten tatsächlich auch einen Zeradar-Jingle. Den muss ich gleich mal raussuchen. Den lade ich gleich mal hier rein. Aber It's the Devil, du hast heute die Sendung vorbereitet. Sag mal, worum geht's denn heute?
1: Ja, genau. Herzlich willkommen bei Zeradar im September 2026 auf Radio Darmstadt. Schön, dass ihr wieder eingeschaltet habt, nämlich einmal entweder über den Stream oder über DAB+. Die Frequenz 103,4 MHz, die wird ja nicht mehr beliefert seit Juli hier in Darmstadt. Damit endet natürlich eine große Tradition, aber die lebt ja immerhin in unseren Jingles wieder. Und du hast schon gesagt, DJ, heute eine Doppelsendung. Einmal jetzt bis 23 Uhr haben wir hier unsere Episode zu der MRM-CD, die jetzt stattfindet, und eben auch Hedgestock. Deswegen haben wir den Molly heute hier mit dabei.
6: Hallo.
1: Schön, dass du mit dabei bist. Und ab 23 Uhr dann nochmal das MRM-CD-Special für die Doppelladung bis 2 Uhr morgens mit zum Beispiel dem Jens, der noch hier mit dabei ist.
7: Ja, wir reden über alte Zeiten.
1: Sehr gut, ja. Später haben wir noch andere Stimmen hier mit zu Gast, aber heute MRM-CD und Hedgestock. Vielleicht fangen wir mal an, wie kommt ihr überhaupt da dazu? Ist es das erste Mal MRM-CD für euch? Ich glaube, ihr wart alle mindestens schon einmal da, oder Molly?
6: Ich glaube, das ist das dritte Mal MRM-CD für mich.
1: Bei dir, Jens?
7: Boah, keine Ahnung. Weiß ich nicht, 10 Jahre her oder so.
1: Und du gehörst da, glaube ich, auch schon zum Inventar-DJ, richtig?
0: Ich bin tatsächlich Gründungsmitglied. Also ich bin von Anfang an dabei.
1: Fantastisch.
7: Also ich habe mitgekriegt, das war hier, dann ist es weitergezogen, dann ist es zurückgezogen.
0: Genau, das war. Es gab früher noch, also es gab nicht nur die MRM-CD, Meta-Rhein-Main Chaos Days, es gab auch die Meta-Rhein-Main Chaos Tage. Und das war mal in Gießen, das war in Mainz, glaube ich, oder Wiesbaden, in Darmstadt auch in verschiedenen Locations, waren in der FH, wir waren in der Uni, in verschiedenen Gebäuden dort auch. Also MRM-CD hat schon eine lange Reise hinter sich und ich glaube, vor 2 Jahren haben wir unser Jubiläum gehabt von 20 Jahren MRM-CD.
7: Und mit langer Reise sprichst du es an.

0: Also ihr hört hier vielleicht live am 10. September und ab dem 11. bis zum 13. September findet das Ganze wieder statt im Robert-Piloty-Gebäude der TU Darmstadt. Und das diesjährige Motto ist Grenzen überwinden. Und das finde ich ist ein sehr, sehr tolles Motto. Da kann man sehr viel reininterpretieren und auch sehr viel tolle Ideen für Vorträge raussammeln. Da können wir vielleicht gleich nochmal drüber sprechen. Aber wenn ihr jetzt noch nie was davon gehört habt, dann, naja, es geht hier um 3 Tage voller Vorträge, Workshops, Meetups und spontanen, selbstorganisierten Sessions rund um Technologie, Gesellschaft, Sicherheit und digitale Freiheiten. Kann man das so stehen lassen? Ist das korrekt?
1: Ich muss noch ergänzen, es geht auch um Musik, Party und Spaß.
0: Stimmt, das habe ich ganz vergessen. Es gibt natürlich ein fantastisches Musikprogramm, das auch bis in die frühen Morgenstunden wohl andauert.
1: Genau, bis 4 Uhr morgens. Das Programm wird heute nach der Sendung veröffentlicht. Wir veröffentlichen es traditionell erst sehr kurz vor dem Event. Das ist auch bei fast allen CCC-Events so. Ja, seid gespannt.
2: Und rund um die Uhr Frühstück gibt es auch, ne? Also man wird auch noch verpflegt.
0: Das auf jeden Fall, ja. Also es gibt natürlich einmal das Catering für die Beitragenden, aber man muss auch da wirklich nicht verhungern oder verdursten. Also zu normalen und eher unüblichen Uhrzeiten muss man sich keine Sorgen um die körperliche Verpflegung machen.
1: Ne, tatsächlich zu allen Uhrzeiten. Also ja. Wir haben das ewige Frühstück, das ist einfach immer da. So, wenn man Hunger hat, kann man sich immer was zu essen holen.
0: Ja.
3: Und es gibt natürlich ausreichend viel koffeinhaltige Getränke.
0: Ja. Und da auch wirklich nicht nur der Mainstream. Also man kennt das ja, also die üblichen Mate-Arten, die trifft man ja auch an üblichen Orten mittlerweile, aber auch die exotischsten Mate-Sorten, die kann man hier verköstigen, wenn man das möchte.
1: Und auch exotische Cola-Sorten.
0: Stimmt,
1: da gab es sehr viel Koffein.
0: Ja. Also das ist wirklich sehr, sehr spannend, wenn ihr da Bock habt mitzumachen. Ihr habt schon rausgehört, das Ganze ist ein interaktives Programm. Mitmachen, diskutieren, lernen, basteln ist das Motto. Es gibt eine Warteliste im Ticketshop, wenn ihr jetzt sagt, Mensch, ich habe morgen noch nichts vor oder am Wochenende, dann gibt es zumindest mit etwas Glück noch im Ticketshop die Warteliste. Oder wenn ihr gut vernetzt seid, vielleicht Mitglied in einem Hackspace seid oder auf Mastodon unterwegs seid, dann gibt es da die üblichen Hashtags MRMCD oder MRMCD26. Da habe ich sehr viele Leute gesehen, die noch kurzfristig Tickets ausgetauscht haben. Also das könnte alles noch drin sein, würde ich sagen.
1: Genau, sonst leider schon ausverkauft. Aber ich denke, wenn man sich drum kümmert, dann hat man schon doch gute Chance, noch ein Ticket zu bekommen.
3: Und im Zweifelsfall findet es nächstes Jahr ja wieder statt.
1: Ganz genau.
0: Das ist korrekt. Also wenn es dieses Mal nicht gepasst hat, dann jetzt einfach schon mal gucken. Das Ganze wird ja auch live gestreamt vom C3VOG. Wenn man es also nicht geschafft hat, jetzt hier ein Ticket zu ergattern, dann gibt es die 93 Vorträge und Workshops. Ich habe vorhin mal durchgezählt, das ist wirklich immens viel. Sehr viele spannende Beiträge über technische Beiträge, über kulturelle oder netzpolitische Sessions. Zum Beispiel, es gibt Beiträge über Euroboxen, ja, also wie man Dinge stapeln kann, das finde ich sehr interessant. Es gibt OpenStreetMap-Workshops und Compilerbau habe ich gesehen, bis hin zu betreutem YouTube-Schauen historischer Videos. Da fühle ich mich irgendwie angesprochen. Wie geht euch das?
3: Ja, das historische YouTube-Videoschauen klingt nach der Session, wo ich auf jeden Fall versauern werde.
0: Ja, da sehe ich mich auch definitiv und ihr habt es vielleicht rausgehört, es ist mehr, als man sehen kann. Also selbst wenn ihr den ganzen Tag in irgendwelchen total spannenden Hörsälen abhängt, dann habt ihr nicht alles sehen können. Aber zum Glück haben wir ja das großartige C3VOG mit dabei, das Video Operating Center vom CCC. Das heißt, das Ganze wird gestreamt, ihr könnt das also im Livestream verfolgen und das Ganze gibt es im Nachgang noch auf media.ccc.de, bis auf ein paar wenige Ausnahmen. Das sind dann meistens so Talks, wo sensible Sicherheitsinformationen oder so besprochen werden, die besser nicht aufgezeichnet werden oder Menschen, die einfach nicht gerne aufgezeichnet werden möchten, das ist ja auch, steht einem ja frei, dann könnt ihr das alles nachschauen. Also ich glaube, für die nächsten Wochenenden, wo man keine Serie, keinen Film hat, den man mal gucken will, dann kann man auf jeden Fall mal bei media.ccc.de vorbeischauen.
3: Das kann man sowieso eigentlich immer mal machen. Weil es gibt ja auch Veranstaltungen, also andere Veranstaltungen außer die MRMCD, die da auch ihre Talks hinstreamen. Irgendwie gefühlt wird das auch von Monat zu Monat mehr, die da hinstreamen. Und da sind eigentlich immer was Spannendes dabei.
0: Der Festivalkalender vom C3VOG ist sehr, sehr voll. Also man kann das ja auf der Webseite gut nachvollziehen. Und ich glaube jetzt parallel direkt nächstes Wochenende sind 3 Veranstaltungen, wo da emsige Menschen unterwegs sind und Videoaufzeichnungen machen. Also ich glaube, über fehlenden Content können die sich definitiv nicht beschweren.

0: Sind da nicht Datenspuren? Was ist denn da? Ich dachte, die sind immer so ganz nah an MMCD. Manchmal leider gibt es da auch eine Überschneidung.
1: Genau, das sind einmal die Datenspuren in Dresden, auch ein sehr spannendes Event. Da kann man auch mal eine Lanze für brechen. Hat einen ähnlichen Charakter, ist auch sehr, sehr chaosnah. Und ich glaube, parallel ist eine KDE-Veranstaltung von einem EntwicklerInnen-Treffen und irgendwas ist ein paar Tage später. Also auf c3vog.de findet man im Zweifelsfall immer genau, was da stattfindet.
2: Ich habe es gerade mal nachgeguckt. Datenspuren 2026, die KDE Academy 2026 und die German OWASP Day 2026. Ja. Alle leicht versetzt zueinander, teilweise überschneidend. Open Worldwide Application Security Project. Dafür steht OWASP.
3: Da war ich auch schon mal.
2: Ja?
3: Ja.
2: Und ist gut?
3: Ja, geht halt mehr so um die Security-Themen. Früher war das viel Web-Security. Ich weiß es nicht, ob es immer noch so ist. Aber ist auf jeden Fall, sag mal, sehr spezifisch dann so. Ne? Ist dann auch ein bisschen Corporate damit drin. Ja, aber.
2: Verstehe.
3: Lohnt sich trotzdem. Ist auch eine Community für sich.
1: Aber das ist ja das Schöne daran, dass es für jede Nische das passende Event gibt. Und wenn das C3VOG dabei ist, dann haben auch alle was davon.
3: Bestimmt.
1: Ja. Wenn ihr jetzt sagt, ihr wollt aber selbst nochmal euch einbringen ins Programm, es gibt das MMCD-Wiki und da kann man auch selbst organisierte Sessions mit einbringen. Man kann sich einfach in einen Account klicken und kann da ein Thema eintragen. Und wenn sich da Menschen finden, die da Bock haben, sich zu beteiligen, dann kommt das zustande. Und auch da habe ich mal reingeguckt. Es gibt da einen Defibrillator-Workshop. Das finde ich sehr wichtig. Es gibt eine Session für spezifische Gesellschaftsspiele. Es gibt einen Hackathon für eine Open-Source-Monitoring-Software. Und es gibt zwei Sessions rund um Amateurfunk und ich habe auch selbst noch was zu Meshcore mit eingebracht. Das war ja unser Thema der letzten Episode. Also wenn ihr da seid und ihr habt einen Meshcore Companion, kommt vorbei. Wir freuen uns auf jeden Fall von euch Pakete zu empfangen.
3: Müssen wir jetzt eigentlich so einen Meshcore hier im Studio lassen?
1: Ich habe einen mit, so ist es nicht. Also man könnte das mal ausprobieren, ob wir von hier rüberkommen. Aber das machen wir vielleicht mal in der Pause. Dann gucken wir mal, ob wir da eine Nachricht rüberfunken können. Denn ich habe vorhin gerade noch, bevor wir hier ins Studio gekommen sind, habe ich eine Raspberry Pi Matrix Bridge angebracht. Und wenn man jetzt vor Ort ist und eben mit seinem Meshcore Companion eine Nachricht rüberfunkt in einen Kanal, der Raute MRMCD heißt, dann landet das im offiziellen MRMCD 26 Matrix Chat. Also wir können quasi, um nochmal das Motto anzubringen, die Grenzen zwischen Matrix und Meshcore überwinden. Ich finde das sehr, sehr wichtig.
3: Sehr schön.
1: Ihr hört also, es gibt sehr viel spannende Vorträge und Workshops, die man sich anschauen kann. Und wir haben hier mal so ein paar Einträge rausgewählt, die wir spannend finden. Magst du mal anfangen, Molly? Gibt es irgendwas, wo du sagst, da musst du unbedingt rein? Das ist so eine Session, da freust du dich schon die ganze Zeit drauf.
2: Ja, auf jeden Fall. Und zwar gibt es einen Vortrag zum Thema Chaos.rent. Das ist eine neue Webseite, eine neue Plattform, die entwickelt werden soll oder die gerade dabei ist, entwickelt zu werden. Und da geht es darum, dass Hackspaces unheimlich viel Hardware rumliegen haben, die irgendwie sinnvoll ist und gut benutzbar ist, aber die meisten anderen Hackspaces wissen nicht, was bei den anderen Hackspaces rumliegt. Die individuellen Leute wissen nicht, was da rumliegt und diese Plattform soll es halt ermöglichen, dass man sich dann vielleicht mal den Akkuschrauber, den Lasercutter, den Meshcore-Router,
1: sehr gut,
2: was da halt so rumfliegt und potenziell ausleihbar ist, dass man sich das organisieren kann. Das klingt extrem spannend und da will ich auf jeden Fall mal vorbeischauen und mir angucken, was und wie das dann funktionieren soll, weil ich glaube, wir müssen dann mal mit unserem lokalen Hackspace da mal ein paar Sachen reinwerfen.
1: Das klingt auf jeden Fall nach einem sehr spannenden Projekt, weil ja, das ist ja auch einer der Motivationen, sich mit Hackspaces oder in Hackspace aufzuhalten, weil da eben einfach Hardware, die als obsolet geglaubt wird, noch ein zweites Leben erfährt. Und wenn man dann von Hackspace zu Hackspace voneinander profitiert, das klingt sehr, sehr spannend. Ich glaube, das muss ich mir auch mal anschauen. Vielen Dank für den Hinweis.
0: Weißt du von, ist das jetzt so ein überregional oder ist es?
2: Das soll überregional funktionieren. Das ist von den Westwood Labs, die jetzt die Easter Hack ausgerichtet haben dieses Jahr.
0: Koblenz also?
2: Das war nicht Koblenz, sondern das war, ich habe vergessen, ich habe es vorhin noch nachgeguckt, ich habe vergessen, wo die sind. Die haben das nur in Koblenz gemacht, weil das da
0: Platz
2: gibt. Ja. Ist wohl noch nicht ganz fertig. Ich hatte nämlich heute Morgen einmal kurz reingeguckt und mich dann bei denen gemeldet und gesagt, ey, ist noch was kaputt und so. Ja, ich bin noch dabei, keine Sorge. Alles gut. Aber soll wohl dann überregional funktionieren, dass sich da quasi alle Hackspaces eintragen können und Accounts haben können und so weiter und so fort.
0: Sehr cool.
1: Jens, hast du irgendwas schon im Programm gesichtet, wo du sagst, da musst du unbedingt rein, oder lässt du dich erstmal berieseln und guckst mal, wohin die Reise so geht für dich?
3: Ich lasse mich eigentlich immer nach der Veranstaltung von dem Programm berieseln, weil ich gucke mir das dann auf media.ccc.de an, wie du vorhin schon gesagt hast. Ja, aber ich habe da jetzt nochmal eine Frage, was wir jetzt auch mal ein bisschen aufklären müssen. Ihr redet jetzt die ganze Zeit von Hackspaces. Was ist denn das hier? Vor allem, was ist das denn hier in Darmstadt?
1: Also Hackspaces sind meistens in Vereinen organisiert und ist einfach ein Treff von Leuten, die sich mit diesem Thema beschäftigen oder mit Themen rund um IT, Sicherheit, Nachhaltigkeit, Gesellschaft beschäftigen wollen und sich da treffen und dann gemeinsam an Projekten arbeiten, sei es Dinge programmieren, vielleicht irgendwo mit einem 3D-Drucker was Spannendes mal prototypen, vielleicht mal eine Platine löten, irgendwo eine Firmware basteln, also da ist der Kreativität eigentlich keine Grenze.
3: Muss ich jetzt der Hardcore-Programmierer oder Hacker sein, um da hinzukommen?
1: Nee. Also das Motto, ich kann jetzt natürlich nur von den Hackspaces sprechen, in denen ich unterwegs bin, da sind alle einfach willkommen, die ein Interesse mitbringen. Und wenn du einfach nur mal reinschnuppern willst und mal gucken willst, was so gemacht wird, dann bist auch du natürlich herzlich eingeladen.
3: So, wenn ich mich jetzt hier mit dem Programm von dem MMCD ganz vertraut fühle, vielleicht auch noch hier in der Stadt studiere oder so, wo müsste ich denn da hinkommen oder wo kann ich denn dann vorbeischauen?
1: Also wenn der Chaos Darmstadt für dich was Interessantes ist, das ist ja einer der Hackspaces, die dieses Event organisieren, dann gibt es da offene Tage, wo man vorbeigucken kann. Die findet man immer auf chaosdarmstadt.de. Das ist meines Erachtens nach immer der Dienstag aktuell und da gibt es eine Uhrzeit und da kannst du einfach vorbeikommen, Hallo sagen, dir eine Mate nehmen und dir zeigen lassen, was wir so Spannendes tun.
3: Und ganz wichtig, sich zu melden und zu sagen, erklär mal, und nicht einfach still rumstehen und sagen, oh.
1: Also wenn das dein Ding ist, dann kannst du das natürlich auch tun, aber es ist meistens sinnvoller, wenn man miteinander spricht und man sagt, hey, ich bin der sowieso, was machst du da Spannendes, was ist das für ein tolles, blinkendes Bauteil in der Ecke, erklär doch mal, zeig doch mal. Ja.
3: Ich wollte es noch einmal erwähnt haben für alle, die da draußen sind, wenn ihr uns zuhört und ihr habt Interesse daran, schaut da mal dran vorbei und sagt Hallo, also das ist die Einstiegshürde und größer ist sie eigentlich nicht. Also ihr müsst jetzt keine Hardcore-Hacker-Programmierer oder Security-Consultants sein.
2: Das kann dann alles noch nachher kommen.
3: Das kommt dann mit dem Programm, genau.
0: chaos-darmstadt.de, hier für Darmstadt, da wir jetzt ja über DAB Plus in ganz Hessen zu hören sind, gibt es ja noch ein paar andere Hackerspaces hier, zum Beispiel ccc-ffm.de, ist eigentlich mein Haupt-Hackerspace, weil ich in Frankfurt wohne. Und ich glaube, es gibt noch in Kassel gibt es auch ein Hackerspace. Da war ich auch schon mal. In Gießen gibt es auf jeden Fall auch noch eins. In Marburg müsste es eins geben. In Mainz-Wiesbaden auf jeden Fall gibt es auch.
3: In Karlsruhe gibt es eins. Richtung Süden.
0: Genau, das ist zwar nicht mehr Hessen, aber ja, nach Süden gibt es ja noch viele. In Mannheim
3: und dann Heidelberg, wo ich herkomme, gibt es einen Treff auf jeden Fall, die sich dann auch regeln.
0: Genau, in Heidelberg gibt es da. Das ist aber kein CCC, oder?
3: Doch, ist auch CCC. Die treffen sich regelmäßig, aber die haben jetzt keinen Space oder so, sondern das ist dann halt noch das Treffen im Restaurant.
2: Ich glaube, der Hinweis ist hier auch, dass es da die Webseite vom CCC selber gibt, ccc.de, und da gibt es, glaube ich, auch eine Liste von allen Chaos-Treffs, Hackspaces, die sich irgendwie zugehörig fühlen, und da kann man auf jeden Fall fündig werden. Es sind deutlich mehr, als man eigentlich erwarten würde, und manche von den vor allem etwas kleineren sind auch nicht so super bekannt. Da kriegt das niemand nicht so mit, wenn man da nicht aktiv danach sucht. Manche große auch nicht. Also ich war zum Beispiel dieses Jahr einmal in Oldenburg, die einen riesen Hackspace haben, aber die kennt halt keiner.
0: Ja, genau, ccc.de und dann auf ccc regional klicken und dann gibt es eine schöne Karte.
1: Das stimmt. Und da könnt ihr einfach vorbeischauen und gucken, was euch so interessiert. Mal auf die Leute zugehen. Da freuen sich die Mitglieder immer über neue Gesichter.
3: So, und jetzt das Chaos Darmstadt macht jetzt dann diese MRMCD-Veranstaltung hier an der Uni um die Ecke.
1: Genau, unter anderem ist da der CCC Darmstadt mit involviert, noch ein paar andere regionale Hackerspaces. Das heißt, im Vorfeld wurden da Entscheidungen getroffen, welche Beiträge nimmt man ins Programm auf. Und ich glaube, da haben die außerordentlich viel zu moderieren gehabt, weil sehr viele Beiträge dieses Jahr auch eingereicht wurden. Wir haben jetzt ja ein paar schon mal kurz angerissen und dann muss man gucken, welcher Vortrag passt da besser rein und muss dann von 5 guten dann ja vielleicht nur 4 oder 3 ins Programm mit aufnehmen. Das stelle ich mir sehr, sehr schwer vor.
2: Ja, die Orga von der MRMCD hat da natürlich irgendwie einen sehr unfairen Vorteil, weil die haben eine unheimlich gut ausgestattete Speakers Lounge, wo sich die Leute aufhalten können, die Vorträge halten. Und die wird auch mal sehr aggressiv beworben, wie toll das da ist und wie cooles Essen es da gibt und so weiter und so fort, dass die Leute doch bitte alle Vorträge einreichen sollen.
0: Ja, aber den Vorteil, den haben wir uns quasi selbst erschaffen. Also jede andere Konferenz kann es gerne aufmachen. Keiner hält es davon ab.
2: Absolut, absolut. Ich war da schon Nutznießer von und ich bin sehr begeistert. Also.
1: Da kann ich euch nur zustimmen. Also ich bin auch auf vielen Konferenzen, habe da Freude dran, Wissen weiterzugeben. Sehe das auch so ein bisschen als Teil von der Open-Source-Motivation. Wenn man jetzt halt nicht super gut programmieren kann oder sonst nicht gute Dokus schreibt, dann kann man zumindest Vorträge halten und das Wissen weitergeben. Und das ist schon ein ganz besonderes Event, was das anbelangt. Also wenn ihr das hört und ihr wollt unbedingt mal mitreden können, dann reicht doch beim nächsten Mal vielleicht auch ein Talk ein. Dann könnt ihr vielleicht mal in die sagenumwobene Speakers Lounge eintreten.
0: Ja, ganz genau. Und es gibt ja noch viel mehr drumherum. Also wir haben vorhin über Frühstück gesprochen und Getränke. Dieses Jahr wird es auch noch eine Cocktailbar geben. Also auch jetzt abgesehen von dem natürlich klassischen Chunk. Dann gibt es auch noch eine Kaffeebar mit einem richtig guten Kaffee. Dann gibt es natürlich noch Waffel, wie bei mittlerweile jeder CCC-Veranstaltung, glaube ich, dürfen die nicht fehlen.
3: Gulasch.
0: Gulasch gibt's bei uns nicht.
2: Ja. Sicher, dass der Entropier nicht wieder mit der Gulaschkanone vorfährt?
3: Ich glaube auch.
0: Gut, ja,
3: das
0: kann natürlich passieren.
3: Ich habe da Gerüchte gehört.
0: Naja, okay. Ja, dann streuen wir die jetzt einfach mal live on air. Das finde ich mal gut.
2: Dann müssen die aus Karlsruhe leider jetzt doch losfahren.
0: Ja.
2: Ja. Aber was ist denn überhaupt ein Chunk? Du hast gerade Chunk gesagt.
0: Das genau. Man, Chunk ist der Hacker-Cocktail. Naja, eigentlich streng genommen ein Longdrink. Aber Chunk sind Limetten, braune Zucker, Rum und Mate. Früher war das immer Club-Mate. Mittlerweile bei guten CCC-Veranstaltungen kann man sich auswählen, was für eine Mate man dazu haben möchte. Und tatsächlich gibt es den mittlerweile auch alkoholfrei. Also mittlerweile gibt es alkoholfreie Rumsorten, die echt genießbar sind. Vor allem in Kombination mit Zucker, Säure und Mate. Deswegen, es gibt da einiges zur Auswahl, was Mate angeht. Und Mate gilt als Hacker-Drink, Hacker-Cocktail.
3: Finde ich ja sehr gut. Ich glaube, wir haben im Camp damit mal angefangen, mit diesem alkoholfreien Schunk.
2: Ja, ihr wart das?
0: Ja, das weiß ich nicht.
3: Ich glaube, aus Milliways stammt das auf jeden Fall raus. Also ich kann mich da erinnern, da war einiges. Aber ob wir jetzt die Ersten waren, weiß ich nicht. Aber wir haben zumindest angefangen, dann auch mit alkoholfreien Rum da zu arbeiten.
2: Ah, okay. Wir behaupten jetzt einfach, ihr habt das erfunden.
0: Ja, genau.
1: Schmeckt auf jeden Fall gut, habe ich auch schon getrunken. Also wer keinen Alkohol mag, aber diese Chunk-Experience mal miterleben möchte, dann kann man das natürlich genauso tun. Ich habe noch was mitgebracht, das ich mir gerne angucken möchte. Und zwar ist das eine Kombination aus einem Vortrag und einem Workshop zur Heinerbox. Das ist was Regionales. Habt ihr das schon mal gehört?
2: Keine Ahnung.
0: Irgendwas mit Open Data.
1: Das ist richtig. Das ist so ein total spannendes Open Data Forschungsprojekt. Das heißt, man sammelt Daten. Konkret geht es hier um Erkenntnisse zum Mikroklima im Darmstädter Martinsviertel, was ja auch gar nicht mal so weit weg ist von der MRMCD. Das heißt, da gibt es Sensoren, die Temperatur, Luftfeuchtigkeit, Lautstärke, Feinstaub, sowas eben sammeln. Das ist dann auch zugänglich für die AnwohnerInnen. Und hier wird natürlich auch, das ist ein Thema, das mir wieder sehr wichtig ist, eine dezentrale Kommunikation für Krisenfälle über LoRaWAN verprobt. Also das riecht sehr nach Mesh oder Meshcore. Und da gibt es eine Webseite, wo das ein bisschen näher erläutert wird. Und jetzt gibt es auch einen Vortrag und einen Workshop dazu. Und da glaube ich, da muss ich unbedingt rein, weil sie haben gesagt, da geht es um selbstentwickelte Platinen auf Raspberry Pi Basis. Dann ist da noch ein ESP32S3 mit LoRaWAN mit dabei. Und wie gesagt, AnwohnerInnen sollen diese Informationen über WLAN und Bluetooth empfangen können. Und das riecht nach einem total spannenden Bastelprojekt. Da muss ich, glaube ich, mal reinschnuppern.
0: ESP32S3, sagt mir nichts.
1: Der ESP32, das ist so ein Mikrocontroller, so eine Mini-Platine. da konntest du früher so Dinge mitmachen, WLAN, Bluetooth ansteuern, LEDs an- und ausschalten, vielleicht dir so eine kleine Heimautomatisierung bauen. Und der S3, das ist eben eine neuere Version davon, die hat halt so einen LoRaWAN-Chip. Das heißt, da kannst du eben diese Übertragung, die man auch bei Mesh benutzt, dass man eben kleine Datenpakete über lange Strecken mehrere Kilometer weit funken kann, die kann man darüber zugänglich machen. Und das ist in dem Kontext natürlich spannend, weil dann kann man diese ganzen Mikroklimadaten in der Nachbarschaft sammeln, ohne dass ich dafür einen Mobilfunk oder Internet benötige.
2: Das heißt, nächstes Jahr oder dieses Jahr Silvester können wir dann ganz genau gucken, wie schlimm es hier in Darmstadt war.
1: Davon würde ich ausgehen. Also ich hatte mir das vor ein paar Monaten schon mal angeguckt, als ich im Internet über dieses Projekt dann erfahren habe. Und da gab es die Daten noch nicht online. Das könnte sich jetzt vielleicht ändern. Und das wäre auch so der erste Graph, den ich mir gerne mal angucken würde. Wir machen sowas auch im Hackspace, diese Luftfeuchtigkeit und Feinstaubbelastung messen. Und die Graphen, die sind immer sehr auffällig an Silvester. Hast du noch eine Session, die du dir angucken möchtest, Molly?
2: Ja, und zwar der Schenkel bringt mit etwas über Java OpenStreetMap Editor. Das ist wohl eine Software, mit der man OpenStreetMap bearbeiten kann. OpenStreetMap ist quasi eine Open-Source-Variante oder eine Open-Variante, Open-Data-Variante für Google Maps oder Apple Maps, eine Alternative, wo jeder Mensch im Prinzip Daten hinzufügen kann, weswegen diese Karten auch unheimlich gut sind für zum Beispiel eher Nischeninteressen, wie zum Beispiel Fahrradwege, Wanderwege und solche Geschichten. Außerdem sind die Gebäude darauf unheimlich akkurat üblicherweise eingezeichnet. Und ich kenne dieses Konzept oder dieses OpenStreetMap kenne ich schon irgendwie seit, weiß ich nicht, 20 Jahren gefühlt. Aber ich habe mich da nie rangetraut und ich würde mich jetzt gerne mal bitte einmal beraten lassen, wie man das macht und wie man da selber Daten editiert, weil ich könnte mir vorstellen, das ist ganz sinnvoll. Ich weiß auch, dass es da irgendwie so eine Handy-App gibt, dass man so durch die Nachbarschaft gehen kann und dann immer so die Öffnungszeiten von den ganzen Läden nochmal aktualisiert und so. Und dann gibt es auch für so Punkte und irgendwie sowas. So quasi statt Pokémon Go macht man dann Öffnungszeiten Go, keine Ahnung. Das klingt auf jeden Fall spannend und ich habe mal gedacht, das muss ich mir jetzt mal geben. Es wird Zeit. Ich kann mich doch nicht Nerd nennen und dann sowas nicht können.
1: Ja, da muss unbedingt das vierte und das fünfte Rabbit Hole, das muss auch noch her.
2: Absolut.
1: Das kann ich gut nachempfinden. Lustig, dass du Pokémon Go sagst. Ich habe vor 2 Jahren mal mit einem Menschen gesprochen. Da gab es ein OpenStreetMap-Jubiläum. Ich glaube, 25 Jahre oder irgendwie sowas müsste das gewesen sein. Und da hat die Person mal berichtet, so Lessons learned aus den 25 Jahren, wie es angefangen hat und was so heute die Anforderungen und auch die Herausforderungen sind. Und du hast es jetzt ja schon gesagt, das ist eine Open-Data-Plattform. Das heißt, das kann ich auf meiner Webseite einbetten, wenn ich so eine Anfahrtskizze zu meinem Geschäft oder so irgendwie haben möchte. Aber ich kann das auch in andere Apps mit integrieren. Bei Meshcore zum Beispiel kann man auch Warddriven, um zu gucken, wo Signale sind. Da ist auch OpenStreetMap mit drin beispielsweise. Und Pokémon Go hat wohl auch im großen Stil OpenStreetMap-Daten verwendet und eben nicht die von Google Maps aus vermutlich lizenzrechtlichen Gründen. Und bei Pokémon Go, ich weiß nicht, ob ihr das wisst, liebe Zuhörende, aber da gibt es ja manchmal so Events, wo dann so ganz besondere neue Pokémon irgendwie rauskommen. Jetzt das neue Wasserechsen-Pokémon und da gibt es das halt nur in irgendwelchen Ecken, wo man Wasser und wo man vielleicht einen Strand hat. Und dann haben Leute dann festgestellt, Mist, ich wohne jetzt in einer Großstadt, da habe ich ja weder Wasser oder Strand. Und dann haben die halt eben, wie du gerade sagtest, den Editor auf dem Smartphone aufgemacht und haben in dem Park einfach mal einen See und einen Strand eingezeichnet. Und dann war das innerhalb von wenigen Minuten in den Echtzeitdaten von Pokémon Go. Und dann spawnte da eben dieses besondere Pokémon an diesem Tag. Und dann haben sie so quasi das Konzept mit Datenvandalismus ausgetrickst. Das ist dann halt auch so ein Beispiel für Modern Problems Require Modern Solutions, denke ich mal.
2: Ja, die Story kenne ich, aber es ist so ein bisschen, also es ist einerseits total doof, dass das dann funktioniert, aber andererseits auch irgendwie sehr unterhaltsam. Also für die Korrektheit der Daten ist natürlich Katastrophe und das will man natürlich nicht, aber es ist schon sehr unterhaltsam.
1: Definitiv, also ich habe da auch dann so zwei Meinungen. Auf der einen Seite finde ich es dann schon irgendwie lustig und frage mich, warum man da keine Content Moderation macht. Also auf Seite des Videospiels würde ich die halt sehen. Das OpenStreetMap-Projekt ist ja ein ganz großes Crowdsourcing-Projekt, könnte man so sagen. Ja, viele Menschen nutzen ihre Freizeit und kartografieren, was wirklich ein phänomenaler Dienst ist für die Allgemeinheit. Und wie will man das moderieren. Das stelle ich mir schwierig vor. Also das funktioniert ja auch bei großen Projekten wie einer Wikipedia auch nur mit Limitierung und mit viel manuellem Aufwand. Und wenn man das jetzt für jeden Mülleimer machen würde, wo Menschen in ihrer Freizeit sagen, Mensch, da ist ein Mülleimer, den zeichne ich jetzt mal ein, oder da ist eine öffentliche Toilette, das könnte ja Menschen auch interessieren. Das stelle ich mir schwierig vor. Da ist ein neuer Eintrag für den Mülleimer, da laufe ich jetzt mal hin, das überprüfe ich mal, ob der da wirklich steht.
2: Ja, ich glaube, das ist auch nicht im Sinne des Erfinders, weil man möchte ja auch möglichst Einfaches machen, dass die Leute da was hinzufügen können. Und wenn du dann jedes Mal noch drei Durchschlagsexemplare abgeben musst, um zu beweisen, dass der Mülleimer wirklich da ist, dann macht es ja keiner mehr. Und das ist dann auch nicht Sinn der Übung. Habt ihr noch irgendwelche Talks, die euch aufgefallen sind, die spannend sind?
0: Naja, also bei mir geht es natürlich nicht um Talks, sondern es wird auch ein spannendes Lounge-Programm geben. Das geht morgen um 18 Uhr los und hört um 4 Uhr morgens auf. Und am Samstag geht es um 12 Uhr sogar schon los. Und da haben wir einige spannende Sachen. Also losgehen wird es mit Hip-Hop und House. Dann haben wir dieses Mal drei sehr spannende Live-Acts mit verschiedensten Geräten. Also vor allem am Samstag haben wir zwei Live-Acts mit wirklich sehr aufwendigen Aufbauten, also alle sich für Synthesizer-Live-Musik, also elektronische Live-Musik interessieren, kann ich sehr empfehlen. Da wird es auf jeden Fall viel zu gucken geben. Dann haben wir morgen Besuch von zwei Artists, von Frankfurter Label Cocoon. Ich weiß nicht, ob manchen Leuten ist es vielleicht ein Begriff. Dann haben wir auch Menschen von so Chaos Allstars, bekannte Chaos-DJs. Julie Jane wird bei uns spielen zum Beispiel. Samstag um 12 geht es los mit Jazz-Frühshoppen. Also da wird Jazz laufen, da kann man sich was zum Essen, zu trinken mit in die Lounge nehmen. Kann man sich da hin chillen und entspannt frühstücken. Was haben wir morgen noch? Oh, und also Samstag haben wir tatsächlich, das haben wir noch nie gemacht, auf der MCD zumindest nicht, aber wir werden eine Karaoke-Party haben. Also am Samstag um 18 Uhr, wenn ihr auf der MCD seid, dann kommt vorbei. Und es gibt Karaoke. Ich bin mal sehr gespannt, wie viele Nerds sich trauen zu singen. Ich hoffe viele. Dann, ich weiß nicht, ob ich das schon spoilern soll, aber vielleicht spoilere ich doch, denn gleich kommt hier noch McFly rum. Und der wird tatsächlich auch morgen, am Samstag in der Lounge spielen. Was für Musik das sein wird, das wird er uns vielleicht selbst verraten. Dann haben wir hier eine auch lokale Frankfurter, könnte man schon fast sagen, Legende, auf jeden Fall von vielen, seit vielen, vielen Jahren dabei, ist auch von unseren Schwestersender in Frankfurt, von Radio X, der da eine Sendung macht, DJ Jazz Mad Ass, der wird spielen und Schluss in der Lounge macht DJ Nebuk, auch einer von den Chaos Allstars, auch auf vielen Chaos-Veranstaltungen zu hören, GPN und so weiter. Im MCD auch letztes Jahr, glaube ich, auch schon mal gespielt. Also es wird auf jeden Fall schöne Musik geben und schönes Licht und schöne Anlage. Also wenn ihr auch mal eine übertrieben große Anlage in eigentlich dafür zu kleinen Raum hören wollt, nein, aber wenn das schon alles richtig einstellen, dann kann ich das auch sehr empfehlen.
1: Das klingt sehr, sehr spannend. Also bei der einen oder anderen Session, da sehe ich mich auch. Wird es das auch im Nachgang doch nochmal zum Nachhören geben? Also landet das auch auf mediaccc.de oder?
0: Nein, das landet nicht auf mediaccc.de. Also mediaccc.de hat generell keine Musik. Das ist nämlich urheberrechtlich und so alles nicht so ganz einfach. Und deswegen ist es, wir bitten die Menschen, die bei uns spielen, dass die das bei sich auf ihrer Lieblingsplattform hochladen, was auch immer das ist. Und dann verlinken wir das über verschiedene Wege, aber auf mediaccc.de ist das nicht, das wird auch nicht gestreamt, also ihr muss schon vorbeikommen.
2: Ist vielleicht beim Karaoke auch gar nicht so schlecht, dass es nicht gestreamt wird.
0: Ja, wer weiß, ja, wobei Grenzen überwinden ist, ja, deswegen auch, wie ihr vielleicht merkt, wie gesagt, Karaoke, sowas hatten wir noch nie, oder auch McFly spielt ja auch nicht gerade die Musik, die man sonst in der Lounge hört, deswegen auch da merkt man das Motto, dass es sich im Programm widerspiegelt.
3: So, und ansonsten gibt es noch einen Hackspace, wo dann allgemein Leute treffen und sich ihre eigenen Projekte dann vielleicht auch mal mit Freunden, die man sonst seltener sieht, dann mal auspacken. Ich habe heute noch so ein Miau-Kit in der Post gehabt, was auch auf dem ESP32 basiert. Ich werde mich damit mal beschäftigen und mal gucken, wer dann morgens um 3 Uhr immer noch am Hacken ist, weil das ist für mich auch der Charakter, der dazugehört. Das heißt, für mich ist es weniger die Vorträge, sondern halt mal gucken, wer dann da wirklich sitzt und spät in der Nacht noch am Hacken ist. Jetzt nicht Hacken von Webseiten hacken, sondern Hacken von irgendwelche lustigen Projekte auspacken oder irgendwas Lustiges basteln und das dann auch mal rumzuzeigen. Und das finde ich dann halt auch super spannend. Es muss nicht immer gleich der Vortrag sein. Das ist nicht unbedingt der vielleicht auch der Hauptcharakter und vielleicht auch das, was halt viele kommen. Aber ich finde, es gibt immer noch diese andere Seite, die man auch mit betonen muss, dass sich da wirklich viele Leute dann halt auch mal wirklich zusammentreffen, die sich sonst sehr selten sehen und dann auch mal ihre lustigen Spielzeuge auspacken oder mal zeigen können, was sie sonst alles gecodet haben oder sonst gemacht haben.
2: Absolut, es ist immer sehr interessant, was auf Chaos-Veranstaltungen in den unendlichen Euro-Boxen der Teilnehmer irgendwie zum Vorschein kommt. Wir hatten, glaube ich, letztes oder vorletztes Jahr auf der MMCD gab es das erste Mal die Kaffeebar und da war an Tag 0 das Problem, dass da noch ein Loch in so einen Metallwagen gebohrt werden musste, um da so eine Spülanlage, so einen Flachspüler, wo du dann die Tasse reindrückst, einzusetzen. Ich bin morgens da mit dem Menschen, der das organisiert, hingegangen und der meinte so, wir müssen irgendwie noch gucken, dass wir so einen Bohrer bekommen und wo kriegt man das denn jetzt her? Und ich so, naja, ist eine Chaosveranstaltung, du gehst halt in den Raum und sagst, ich bräuchte mal einen Diamantbohrer und dann
3: kommt 2 Minuten später einer vorbei und sagt, hier.
2: Das hat funktioniert.
0: Ja, natürlich. Großartig. Ja, man darf auch nicht vergessen, dass viele Menschen, auch ohne dass sie jetzt alles irgendwie auspacken, Hackcenter, dass die auch mit ihrem Auto, das entsprechend ausgestattet, irgendwie am Start sind. Manche Autos sind etwas größer, wo dann auch drin geschlafen wird und so. Und was da alles dabei ist, da habe ich schon echt einige sehr interessante Sachen erlebt.
1: Oder auch die Laptop-Rucksäcke. Also Leute haben halt so einen kleinen 14-Zoll-Laptop, aber haben halt einen gigantisch großen Rucksack, wo halt 4 dieser Geräte reinpassen. Und dann fragst du nach einem seriell auf USB-C-Adapter und 3 Leute heben die Hand, ja, hier, warte, oder werfen ihn dir schon entgegen.
3: Kein Problem, habe ich auch dabei, ja, aber viel Spaß, wenn du dann damit durch den Flughafen gehst.
1: Ja, das sorgt dann immer für Fragen.
0: Mhm, echt, genau. Wieso denn?
3: Ja, vor allem nach USA.
2: Ja, so Breadboards mit so LED-7-Segment-Anzeigen kommen immer sehr gut, habe ich gehört.
3: Also ich habe es auch schon gehabt, dass ich dann den Grenzbeamten hatte, der kamen dann die einzelnen Kabel raus und er guckte sich das an. Das sah wirklich sehr nach einer Bombe aus. Aber es war natürlich nichts in der Richtung. Er hat auch nur kurz geschmunzelt und hat gesagt, ich habe das jetzt nicht gesehen.
0: Ja, jetzt reden wir schon so lange und jetzt haben wir gerade kurz über Musik geredet. Vielleicht machen wir mal eine kleine Musikpause. Diesmal keine so einzelnen Tracks, sondern ich hatte die Ehre und das Glück, auf dem Garbage Festival dieses Jahr zu spielen, zusammen mit M. Morellion, auch hier in Chaoskreisen gut bekannt, auch schon auf vielen Events gespielt und auch früher auch ein Teil von der Lounge Crew auf dem Chaos Communication Congress. Und wir haben zusammen das Opening von dem Waldfloor gemacht auf der auf der Waldbühne haben wir gespielt und da hören wir jetzt mal rein und hören uns gleich wieder mit MRMCD-Themen.

0: Ja, also wenn ihr euch das Set in voller Länge und ohne Unterbrechungen, wie zum Beispiel diese hier, anhören wollt, dann könnt ihr es gerne auf meinem Soundcloud-Account hören, DJ-Spock-FFM. Da habt ihr das volle Set und jetzt machen wir weiter. Ja, mit welchem Thema, SD Devil?
1: Ich würde sagen, wir springen gleich mal in das Hedgehog-Thema rein, aber eine Sache, die wir noch vergessen haben zur MRMCD, ganz, ganz wichtig, Engeln. Habt ihr schon mal geengelt auf den MRMCD?
2: Ja, natürlich.
1: Klär uns vielleicht mal auf, oder die Zuhörenden, die jetzt noch nie vom Engeln gehört haben und sich jetzt gefragt haben, auf was für einem Sender sie jetzt hier eigentlich gerade gelandet sind. Kurzer Hinweis, das ist Radio Darmstadt, empfangbar über DAB Plus oder im Stream auf radiodarmstadt.de und ihr hört CERADA im September 2026.
2: Ja, genau. Engeln ist eine Tradition eigentlich auf allen Chaos-Veranstaltungen. Manche Chaos-Veranstaltungen nennen es leicht anders, aber im Prinzip ist es überall dasselbe. Es gibt auf diesen Veranstaltungen unheimlich viele Dinge, die gemacht werden müssen. Ach, guck mal, da ist ein McFly.
0: Hallo McFly, aber der ist noch hinter einem Fenster.
2: Lassen wir ihn doch mal kurz rein. Ja. Genau, es gibt unheimlich viele Sachen, die auf einer Veranstaltung gemacht werden müssen. Das fängt an bei so vermeintlich trivialen Dingen wie, irgendwer muss ab und zu mal die Gläser spülen und ab und zu müssen mal die Getränke in den Kühlschränken nachgelegt werden und hört auf bei so komplexen Themen wie, irgendwer muss die Aufnahmesoftware bedienen und die Kameras ausrichten und so weiter und so fort. Und damit nicht irgendwelche Personen dafür bezahlt werden müssen oder irgendwelche Personen das dann freiwillig machen, den ganzen Tag nichts anderes mehr tun, gibt es das Engelsystem üblicherweise, wo quasi die Aufgaben, die es gibt, ausgeschrieben werden und dann können Leute sich darüber anmelden und sagen, ja, ich würde gerne von, keine Ahnung, 12 bis 2 Uhr mal über die Veranstaltung gehen und leere Flaschen einsammeln und die wieder zum Getränkecontainer bringen oder sowas zum Beispiel. Und als Dankeschön dafür, dass man das tut, weil das natürlich unheimlich Kosten und Probleme löst für die Veranstalter, gibt es meistens immer ein kleines Goodie, wenn man eine bestimmte Anzahl an Stunden geengelt hat, so wie man das dann nennt. Es gibt auch immer das Problem bei Leuten, die das erste Mal auf Chaos-Veranstaltungen sind, dass sie dazu neigen, nur zu engeln. Also dann fährt man auf eine Veranstaltung, zahlt dafür ein Ticket, um dann quasi da die ganze Zeit nur zu arbeiten. Das ist natürlich nicht so ganz Sinn der Übung. Fahren dann nach Hause und gucken sich hinter alle Vorträge auf Media.ccc an.
3: Das ist völlig normal.
2: Ja, so. Vielleicht ab und zu auch ein bisschen das Event genießen.
4: Man muss aber auch sagen, diese Veranstaltung, also generell alle Chaos-Veranstaltungen, da gehört die MRMCD auch dazu, die sind massiv dadurch getrieben, dass Freiwillige mithelfen.
2: Ja.
4: Anders kann man den Preis nicht halten, anders kann man das gar nicht, dieses Erlebnis nicht organisieren. Und für alle Leute, die dann neu kommen, ist das quasi der Icebreaker, um dann alle mal einmal kennenzulernen. Also man kommt quasi frisch an und danach kennt man die meisten per Nickname, sag ich mal so.
2: Versteht mich nicht falsch. Neue Leute sollen gerne engeln. Sie sollen nur nicht nur engeln.
4: Aber es ist sehr praktisch dann halt auch, um neue Leute mit einzuführen.
2: Ja, so habe ich auch angefangen bei der ersten Chaos-Veranstaltung. Hallo, und dann lernt man Leute kennen.
3: Ich muss auch sagen, das ist für mich auch, also ich habe auch bei meiner ersten Chaos-Veranstaltung geengelt und ich muss sagen, dass das für mich ein hervorragendes Mittel war, um unter die Leute zu kommen und alle Leute kennenzulernen. Deswegen empfehle ich das tatsächlich eher nach der ersten Veranstaltung zu engeln als bei der fünften. Und wie gesagt, Vorträge, guckt 1, 2, 3. Aber den gibt es auf dem Stream.
1: Das ist ein guter Hinweis. Für die Zuhörenden sei nochmal auf die Webseite mrmcd.net hingewiesen. Da gibt es nochmal Beschreibungen zu den ganzen Engeln. Ich habe auch schon mal auf mehreren Veranstaltungen den Videoengel übernommen. Und das klingt total schwierig, weil das sind hier diese großen, schweren Kameras und dann dieser große Laptop mit diesem Panel. Und ich kann mich da genau dran erinnern, als ich bei meiner ersten Veranstaltung so ein bisschen Panik hatte, dass ich da was falsch machen könnte, weil das ist ja live, das ist ja im Stream und dann mache ich vielleicht was kaputt und dann ist das Video dann zerstört und dann guckte mich die Person, die mich da eingewiesen hat, nur an. Du hast einen IQ, der ist höher als die Raumtemperatur, würde ich mal behaupten. Du kannst atmen, du kriegst das hin. Und ich dachte, das wäre einfach nur ein Witz, aber es ist wirklich einfach. Du stellst dich hin, es gibt die Person, die Kamera justiert. Du guckst, dass der Mensch, der da auf der Bühne steht, dann entsprechend auch zu sehen ist. Und die andere Rolle, die kann halt einfach auf zwei Knöpfe auf den Notebook klicken. Das ist halt eben einmal, man sieht den Mensch im Vollbild oder man sieht die Slides im Vollbild oder man sieht beides. Und dann kann man das per Knopfdruck so schön einfaden, dann sieht es auch total toll aus. Und das ist wirklich total einfach und es sieht super professionell aus und es macht super Laune.
2: Ja, das ist halt die Magie von C3VOG. Das ist auch eine Menge Arbeit, die dahinter steckt, damit das so funktioniert. Ich habe da mal ein bisschen Einblick da reinbekommen und Leute haben da sehr viel Arbeit reingesteckt, damit diese Software so gut funktioniert und so perfekt für den Anwendungsfall ausgedingst ist.
1: Damit wollen wir die MRM-CD mal abhaken thematisch und das zweite Thema hier mit reinbringen, Hedgehog, denn wir müssen hier mal sagen, wir sitzen hier in einem Radiostudio, wir haben hier so ein paar Notizen, damit wir wissen, worüber wir hier sprechen und wir gucken auf eine Hedgehog-Installation und ich wusste bis vor ein, zwei Tagen nicht, dass unser Gast dieser heutigen Episode und Sendung einer der sehr fleißigen Personen hinter dem Projekt ist, deswegen freue ich mich total, dass wir dieses Thema heute hier einmal besprechen können. Und deswegen, Molly, schlau uns mal auf, die Zuhörenden, die jetzt noch nie von Hedgehog gehört haben, was ist Hedgehog, was kann es und warum ist das ein spannendes Softwareprojekt?
2: Ja, danke. Hedgehog ist ein self-hosted, kollaborativer Markdown-Editor im Browser. Das waren eine ganze Menge Fremdwörter und die würde ich jetzt mal nach und nach aufschlüsseln. Self-hosted heißt, wir entwickeln diese Software, wir, die Entwickler von Hedgehog, das ist eine Open-Source-Software, das heißt, theoretisch kann da jeder mitmachen, nicht nur theoretisch, auch theopraktisch. Self-hosted heißt, dass irgendjemand sich diese Software, die wir entwickelt haben, nehmen kann und die auf seinen Server, das muss gar nichts Großes sein, das kann zum Beispiel ein kleiner Raspberry Pi sein, hostet und dann können andere Leute diese Software benutzen. Was tut man dann damit? Man schreibt damit Markdown. Markdown kennen vielleicht einige Leute. Das ist im Prinzip sowas Ähnliches wie einfach Text mit ein paar magischen Zeichen, die halt dafür sorgen, dass das hübsch gerendert wird. Also wenn man zum Beispiel eine Liste haben möchte, dann kann man einfach minus Listen-Item schreiben. Dann hat man eine Liste, wenn es gerendert wird. Oder man macht minus, eckige Klammer auf, Leerzeichen, eckige Klammer zu, dann hat man eine Checkliste. Die kann man dann auch mit einem X da drin ankreuzen und so weiter und so fort. Das tut diese Software. Jetzt ist sowas Schreiben alleine relativ langweilig. Dafür braucht man keine neue Software, dafür gibt es genug Software. Was unsere Software halt dann besonders macht, ist, dass es kollaborativ funktioniert. Das heißt, ich kann zum Beispiel, ich bin jetzt gerade hier auf der Instanz von dir, STDevil, wo wir die Notizen haben und ich habe dann nicht mal einen Account, sondern du hast mir einfach nur einen Link geschickt und ich konnte da irgendwie mit rumtippen und das lesen und so weiter und so fort. Das lässt sich natürlich alles einstellen, was da geht, was da nicht geht und so weiter und so fort. Aber im Großen und Ganzen ist die Idee von Hedgehog, man hat einen Server im Browser, da macht man eine Notiz auf und die Notiz kann dann mit jemand anderem geteilt werden, Leute können da mitschreiben und so weiter und so fort. Und eigentlich, wenn irgendwer der Zuhörenden irgendwie in einem Hackspace unterwegs ist, dann habt ihr wahrscheinlich auch ein Hedgehog bei euch am Laufen. Ist zumindest bisher meine Erfahrung. Es gibt eigentlich so gut wie keinen Hackspace in Deutschland, der das nicht hat, weil es unheimlich praktisch ist, um Texte zusammen zu verfassen, um Protokolle zu schreiben, wenn man sich irgendwie in ein Meeting setzt, wenn man so eine Mitgliederversammlung von einem Verein macht und so weiter und so fort. Genau. Und was unsere Software jetzt nochmal besonders ausmacht, ist, wir können halt dann auch noch so Dinge machen wie Diagramme. Das heißt, man kann zum Beispiel Mermaid-Diagramme, wo man so Flowcharts oder Entscheidungsbäume oder sowas darstellt. Man kann Videos einbinden, YouTube-Videos, Vimeo-Videos, sowas. Wir können sogar Notenblätter, kann man in Hedgehog schreiben.
1: Wow.
2: Das ist im Prinzip so die Software, die wir da bauen. Hat irgendwie ursprünglich mal angefangen mit ein paar Leuten aus Taiwan. Damals hieß das Ganze noch HackMD. Mhm. Gab dann ein bisschen Zerwürfnis und viel Confusion um den Namen und so weiter und so fort. Ich will da jetzt gar nicht so lange drauf eingehen, weil das ist eine relativ komplizierte Sache, aber es gibt es auf unserer Webseite, hedgehog.org, wenn euch das interessiert, was da genau passiert ist. Aber im Endeffekt haben wir ungefähr so mit Beginn der Pandemie, dann saßen wir auf einmal alle zu Hause und hatten nichts zu tun. Ein Bekannter von mir hatte damals schon mit dem Projekt ganz bisschen was zu tun und hat dann gemeint, ja, da muss da eigentlich mal was gemacht werden, das muss mal irgendwie ordentlich gemacht werden und neu und schön und toll. Lass uns das doch mal machen, wir haben doch alle gerade eh nichts zu tun. Wie lange kann sowas schon dauern? Famous last words. Ja, und deswegen sitzen wir jetzt seit 6 Jahren daran, Hedgehog komplett umzuschreiben, einmal komplett auf eine neue Codebasis zu stellen. Also für diejenigen, die sich mit Softwareentwicklung nicht so auskennen, der Hedgehog 1 Code ist sehr feiner Spaghetti-Code. Wenn man da an einer Stelle irgendwie zieht und was macht, dann bricht an irgendeiner anderen Stelle irgendwas zusammen. Das sollte normalerweise nicht so sein. Wir sind gerade dabei, das sehr lang und ausführlich neu zu bauen. Und dadurch, dass diese Software so unheimlich viele Features hat, weil man da am Anfang sehr viele Features einfach eingebaut hat. Ja, komm, pack noch rein, das kann jetzt auch Notenblätter, egal. Und jetzt müssen wir halt irgendwie rausfinden, wie das Ganze irgendwie vernünftig funktioniert und auf Beine stellen, die irgendwie funktionieren und nicht nächste Woche wieder kaputt gehen.
1: In welcher Programmiersprache ist das Ganze entwickelt? Ist das so rein JavaScript oder was kommt da zum Einsatz?
2: Die ursprüngliche Version, also Hedgehog 1, ist JavaScript mit einigen Bibliotheken, also viel von der Funktionalität, die ich jetzt gerade beschrieben habe, ist natürlich, macht irgendeine andere Bibliothek, also Notenblätter macht zum Beispiel ABC.js und so weiter und so fort. Der Rewrite ist komplett in TypeScript, was im Prinzip ja auch nur fancy JavaScript ist. Man möge mich nicht schlagen, bitte. Also am Ende wird es halt runterkompiliert zu JavaScript wieder. Genau. Wir hatten uns dafür entschieden, das halt da zu lassen, weil die bisherigen Entwickler da halt alle mit JavaScript gearbeitet haben. Es stand auch mehrfach im Raum, wollen wir nicht vielleicht doch irgendwie auf was anderes umschwenken und so weiter und so fort, wenn wir es eh neu bauen. Aber am Ende hat er halt gewonnen, ja, lass uns vielleicht die Leute nicht ausschließen, die da bisher mit dran gearbeitet haben, wenn wir es neu bauen. Genau.
1: Finde ich total spannend. Also ist wirklich ein sehr nützliches, kleines Open-Source-Projekt. Nutze ich auch sehr, sehr gerne. Habe ich auch durch einen Hackspace kennengelernt. Also du hast recht mit deiner Vermutung, dass es die ganzen Hackspaces vermutlich sind, die zu eurer treuen Userbase zählen. Und ist halt einfach so ein kleines Tool, das man irgendwo draufpacken kann, wenn man mal schnell kollaborativ was editieren will. Und man will keine große Suite, wo man Account irgendwie braucht. Und das ist schon sehr, sehr praktisch.
2: Also wir haben auch von anderen Nutzern mitbekommen. Also wir haben irgendwie sehr viele relativ famous User, finde ich immer sehr lustig. Also irgendwann hatte ich dann einen Anruf beziehungsweise eine Chatnachricht von einem Menschen aus Zürich vom CERN.
1: Oh.
2: Die benutzen es auch.
1: Cool.
2: Dann hatten wir irgendwie mal Nachrichten von Apache. Die benutzen das wohl intern. Also da kam eine sehr lange und ausführliche Fehlerbeschreibung von einer Softwareentwicklerin von Apache, die da irgendwie was gefunden hatte. Was hatten wir noch? Ach genau, das IETF, die Internet Engineering Task Force, die Leute, wow, die Internetstandards definieren, haben seit einigen Jahren auch einen Hedgehog am Laufen, weil das wohl irgendwie sehr gut funktioniert, wenn die sich treffen. Haben die immer so Sessions all over the place im Hotel, wo sie sich mit ein paar Leuten treffen, um irgendwas zu besprechen, und dann muss irgendwer muss Notizen schreiben und irgendwo muss das festgehalten werden. Da wird schon bei Hedgehog eingesetzt. Irgendwann mal haben wir auch irgendwas bekommen von der französischen Regierung, also von irgendeinem Admin, der fürs französische Parlament einen Hedgehog aufsetzen sollte, und der hatte Fragen. Das war interessant.
1: Das sind doch mal tolle Success Stories, die man sich auf die Webseite packen kann. Ja.
2: Ja, wir sind immer nicht so sicher, ob das, also wie sinnvoll das ist, dann damit anzugeben. Also ich habe es jetzt gerade gemacht, von daher, aber ja.
1: Ja, aber es spricht ja dafür, dass die Software einfach zu verwenden ist, und das ist sie ja tatsächlich. Also um jetzt die Zuhörenden, die jetzt kein Bild vor Augen haben, man kann natürlich, das werden wir dann auch nochmal verlinken im Nachgang, hedgehog.org, da kann man auch sich eine Online-Demo angucken, kann sich die Dokumentation, wie man das installiert, anschauen. Und was ich daran halt schätze, ist, man hat so einen einfachen Editor, ja, und dann hat man rechts so eine Ansicht, wie so eine Webseite aussieht, mit Formatierung, mit Links, mit Tabellen, links dann diesen Code-Editor. Ich kann aber auch nur den Code-Editor mir anzeigen lassen. Dann habe ich dann auch so Knöpfe für die Formatierung. Also das ist wirklich intuitiv benutzbar, auch wenn ich noch nie damit gearbeitet habe. Aber ich habe schon mal mit einer Textverarbeitungssoftware gearbeitet, was ja die meisten Menschen haben, behaupte ich mal. Dann sehe ich das eben einfach. Und wenn ich da jetzt tippe und du auch tippst, dann sehe ich einen weiteren Cursor mit der Farbe und dann sehe ich, okay, da ist noch jemand gerade, der da eben tippt. Und das muss jetzt kein User sein, der einen Account hat. Man kann das frei für alle machen, so wie wir das gerade tun. Man kann das aber auch mit Usern machen und dann sehe ich halt, das ist User Molly, der tippt jetzt gerade im Kapitel sowieso und ich bin aber im Kapitel oben drüber und formatiere dann noch eine Tabelle schön. Und das ist halt toll, wenn man da einfach in Echtzeit sieht, was hier gerade passiert und

0: habe das jetzt schon länger nicht mehr benutzt. Man ist ja, wenn man dann an so einer Software entwickelt, immer sehr daran interessiert, seine eigene Software auch zu benutzen und damit man alle Fehler und etwaigen Probleme auch selber erkennt und versteht und so weiter und so fort. Deswegen schon länger nicht mehr verwendet. Aber zumindest damals war immer das Problem, was wir hatten, dass zum Beispiel Tabellen gerne kaputt gegangen sind. Also wir hatten so eine Tabelle, hey, wir wollen T-Shirts für alle bestellen, tragt doch mal ein, was ihr haben wollt, welche Größe und so weiter und so fort. Und das Ding ist irgendwie, 15 Leute haben sich da drauf auf diese Seite und haben versucht, diese Tabelle auszufüllen, ist alles drunter und drüber gegangen und dann hatte dann irgendwann der damalige Admin die Faxen dick und hat gesagt, so, ich setze jetzt einen Headstock auf. Das können die Leute wenigstens benutzen und dann ist nicht so leicht, so kaputt zu machen. Und das hat sehr gut funktioniert und ja, so bin ich dann irgendwie zu dem Projekt gekommen damals.
1: Ja, also Locking funktioniert wirklich gut. Ich habe auch die Erfahrung gemacht, es gibt ja noch andere Dienste. Zum Beispiel gibt es ja viel Open-Source-Software-Projekte, um so eine eigene Cloud bereitzustellen. Also OpenCloud, NextCloud, das sind so die beiden großen Projekte, die, denke ich mal, auch unsere Zuhörer dann schon gehört haben. Und da habe ich gemerkt, wenn man da wirklich so mit 4-5 Leuten parallel arbeitet, dann kommt das, je nachdem, wo das läuft, gerne auch mal ins Strauchen, weil dann braucht man einen richtigen Locking-Mechanismus mit irgendwie einem Redis-Layer, der dann das Locking macht oder irgendwie sowas. Und das ist dann erstaunlich viel Infrastruktur dafür, dass ich einfach nur mit 5 Leuten auf einem Stück digitalen Papier kritzeln möchte.
0: Es ist ein nicht zu unterschätzendes Problem. Also es ist erstaunlich dafür, also vor allem die Lösung, die wir da verwenden, softwaretechnisch, nennt sich Operational Transformations, das ist das Konzept. Zumindest in Hedgehog 1, Hedgehog 2 macht da was anderes, was ein bisschen moderner ist. Und erfunden wurde das Ganze von Xerox PARC. Das kennt man vielleicht. Das sind ganz frühe Pioniere der Softwareentwicklung gewesen. Die haben das erfunden, bevor es so richtig überhaupt Netzwerktechnik gab. Also so, die haben darüber nachgedacht, wie zwei Computer miteinander Text austauschen können und synchron halten können, bevor es so richtig Netzwerktechnik gab. Also die waren sehr vor ihrer Zeit.
1: Definitiv. Die haben doch auch, glaube ich, das Konzept, dass Desktops mit einer Maus und mit Fenstern und mit Schließen und Verschieben auch erfunden. Nur konnten sie das nicht auf die Straße bringen. Und dann war, glaube ich, Apple die Firma, die das dann gesehen hat.
0: Genau, ich glaube, da gab es da eine Demo. Ja. Es gibt da eine Demo von dem, ich weiß nicht mehr, wie der Mensch hieß. Es wird immer als die Mutter aller Demos, also der Mutter aller Präsentationen bezeichnet, wo er das erste Mal die Maus vorführt. Und das ist halt unglaublich, weil man muss sich ja vorstellen, in dem Moment, das Konzept kannte halt niemand. Und der Mensch war nicht so, oh, das ist eine Maus und man kann irgendwie so, sondern der war dann irgendwie, ja, und man kann das und dies und das. Und es war halt irgendwie sehr, sehr, sehr beeindruckend und richtig gut gemacht. Und ja, das hat dann wohl Apple gesehen und dann gab es dann irgendwann die Maus bei Macintosh. Und die haben halt diese Operational Transformations erfunden und zwar, wie gesagt, lange bevor das irgendwie überhaupt, ne? Ich finde das nach wie vor immer noch beeindruckend. Und dieses Konzept ist auch das, was in den allermeisten anderen Online-kollaborativen Editoren drinsteckt. Also Nextcloud zum Beispiel benutzt das, Google Docs benutzt es, glaube ich, immer noch. Ich bin mir nicht ganz sicher. Es gibt mittlerweile ein paar andere Entwicklungen. Für die Neuentwicklung, für Hedgehog 2, haben wir uns dafür CRDTs entschieden. Das ist ein bisschen anderes Konzept. Da geht es mehr darum, dass das Datensystem selber weiß, wie es Fehler und Synchronisation umsetzen muss, hat den unheimlich tollen Vorteil, dass du halt auch theoretisch offline sein kannst. Also du bist nicht in Synchronität mit allen, machst da halt irgendwas. Ne? Man stellt sich vor, man legt seine Einkaufsliste mit seiner besseren Hälfte und einer geht in den Laden und da ist kein Netzwerk und dann werden die Sachen abgehakt und dann ist dann irgendwie Konflikt, oh, ich weiß nicht, was ich tun soll. Irgendwie deine bessere Hälfte hat dir noch aufgeschrieben, kauf noch, keine Ahnung.
1: Ja. Kennt man.
0: Genau. Und das ist dann etwas, was wir hoffentlich mit Hedgehog 2 so kategorisch ausschließen können, dass es da Probleme gibt. Mal schauen.
1: Das ist spannend, weil das ist so ein Use Case, den hatte ich halt auch schon gesehen oder auch dieses, man arbeitet an einem Dokument, also mir passiert das häufig, wenn ich mal in einem Zug sitze und an irgendwelchen Folien oder Ideen für irgendwelche Dinge arbeite und dann ist man da am Tippen und dann ist halt mal kurz für eine halbe Minute, Minute das Internet weg und dann sieht man aber ja sofort in Hedgehog, dann steht da offline und dann ist auch das Eingabefeld gesperrt. Das heißt, es wird eigentlich auch aktiv dadurch verhindert, dass ich was schreibe, was dann theoretisch verworfen wird, oder?
0: Genau. Das ist halt der Hack, den man da im Prinzip anwenden muss, weil es halt in Hedgehog 1 das System nur funktioniert, wenn quasi alle sich relativ zeitnah sehen. Wenn halt einer weg ist, dann müssen wir davon ausgehen, dass der erstmal weg ist und dann darf der auch nichts mehr schreiben, weil ansonsten geht's kaputt.
1: Jetzt hast du ja schon Google Docs genannt.

0: Das ist ja auch noch ein Tool, das vielleicht unsere Zuhörenden kennen. Und wie funktioniert das und was gibt es vielleicht noch für Werkzeuge, die die Leute kennen könnten, die ähnlich sind?
1: Naja, Google Docs ist ja im Prinzip also auch ein online-kollaborativer Editor, aber funktioniert halt wie Microsoft Word oder LibreOffice Writer. Also man schreibt halt und dann markiert man Sachen und sagt, oh, das soll jetzt fett sein und das ist eine Überschrift und so weiter und so fort. Funktioniert auch reasonable gut, hat halt immer nur so den Nachteil, man ist halt abhängig davon, dass man das bei Google hat und wenn Google einen nicht gut findet, dann warum auch immer, das kann ja momentan als amerikanische Firma mit der amerikanischen Regierung aktuell auch mal so passieren, dass das irgendwie, dass du dann auf einmal doof bist, also du und ich wahrscheinlich nicht, aber ne, je nachdem, dann ist man halt raus und das ist dann doof.
0: Das ist, glaube ich, auch relevant, gerade wenn wir mal an Journalistinnen denken oder eben investigativen Journalismus zum Beispiel, wo man ja auch mit sensiblen Informationen arbeitet und vielleicht auch einen Schutz der Quellen haben möchte, dann möchte ich das vielleicht lieber selbst betreiben oder habe einen Betreiber, dem ich vertraue, weil das jemand macht, den ich kenne und der führt das auf eigene Hardware aus, wo ich weiß, da kommt nur die Person dran. Das ist natürlich schon ein gutes Pro-Argument dafür.
1: Absolut. Es gibt halt noch andere Software. Ich habe ja vorhin schon Etherpad Lite erwähnt. Das ist halt ähnliches Konzept, aber halt kein Markt dann auch. Dieses What you see is what you get. Aus meiner Erfahrung so ein bisschen, aber wie gesagt, your mileage may vary. Die andere Software, die wir häufig mitbekommen, also wo häufig Leute uns sagen, ah ja, ich benutze aber CryptPad, also CryptPad heißt die Software, das ist eine ganze Office Suite, also das ist so ein bisschen so, wie du es gerade beschrieben hast, da kann man dann Präsentationen, gut, in Edge kann man auch Präsentationen machen, aber Präsentationen und Excel-Tabellen und ha und hier und hat und Zip und Zap und Feuerstein, geht da alles mit und das Augenmerk bei denen ist halt sehr auf Ende-zu-Ende-Verschlüsselung, das heißt, der Server selber sieht quasi die Daten nie, sondern du öffnest dein Dokument und dann wird alles komplett verschlüsselt. Es liegt auch verschlüsselt auf dem Server und nur wenn du quasi das Passwort, was dann oben im Link mit drin steht, kennst und das an andere Leute weitergibst, dann können die damit arbeiten und können daran arbeiten. In meiner Erfahrung, also ist eine super Sache, wenn einem ganz wichtig ist, dass Sachen nicht dem Betreiber zur Verfügung stehen, für den investigativen Journalisten, den du gerade erwähnt hast, ist das wahrscheinlich sogar die bessere Variante. Man muss ja seine Schwächen auch zugeben. In meiner Erfahrung zumindest ist es aber so, dass das Ganze manchmal ein bisschen laggy ist bei der, beim Bearbeiten. Vor allem, wenn ein paar mehr Leute dabei sind, weil halt immer alles entschlüsselt und verschlüsselt und so weiter und so fort werden muss. Vor allem, wenn der Rechner, auf dem du das tust, also der Client, der Laptop oder was auch immer, mit dem du drin bist, wenn der nicht so von der neuesten Generation ist, also das klingt jetzt schlimmer als es ist, aber na, wenn du dann eine besonders alte Möhre hast, dann kann das schon mal ein bisschen laggy werden. Aber ich meine, es ist natürlich man muss halt wissen, was man haben möchte, was einem wichtig ist.
0: Genau, man muss halt den Kompromiss finden, ne? was dann die bessere Lösung ist. Und natürlich, wenn man jetzt selbst auch in der Lage ist, so einen Raspberry Pi oder einen kleinen Server zu betreiben, wo dann eben eine eigene Software drauf läuft, dann kann man natürlich auch trotzdem drüber nachdenken, vielleicht eine Verschlüsselung von der internen Festplatte, wo dann die Daten drauf liegen. Das wäre dann ja auch nochmal eine Option. Aber wir verlieren uns hier schon in Details. Ich merke das. Ich finde das alles sehr, sehr spannend. Aber vielleicht interessiert unsere Zuhörenden ja auch nochmal, wie das Ganze entwickelt wird. Das hast du schon gesagt, das Ganze ist Open-Source-Software, das heißt, da gibt es vermutlich den Quellcode irgendwo im Internet und ich kann mich dann einbringen oder wie funktioniert das?
1: Genau, der Quellcode ist momentan auf GitHub. Ja, ich weiß, ihr müsst mir nicht schreiben. Wir wissen das Ganze, dass das auf GitHub vielleicht nicht unbedingt am besten aufgehoben ist und es steht auch auf der Roadmap, dass wir das irgendwann mal auf Codeberg wahrscheinlich umziehen wollen, aber ist aktuell halt einfach noch nicht oberste Priorität und wir wollen jetzt gerne erstmal Hedgehog 2 fertig bekommen und dann reden wir weiter. Genau, aber es gibt das auf GitHub und da kann theoretisch jede Person, sich da beteiligen. Wir bitten darum, dass man, wenn es da ein Issue gibt oder also ein Problem oder wenn wir es irgendwie aufgeschrieben haben, was wir da haben wollen, dass die Leute sich da kurz melden und sagen, hier will ich machen. Und bevor man dann anfängt irgendwie, ich baue jetzt einmal alles um und Hedgehog jetzt in Neon Pink oder so, I don't know, dann vielleicht einmal vorher bei uns im Chat vorbeikommen und sagen, hey, ist das eine gute Idee oder verschwende ich hier meine Zeit? Das ist immer so ein bisschen, ne? Aber im Großen und Ganzen kann sich da jeder, also wenn du Lust hast, heute Abend noch ich habe hier noch ein paar Probleme, die kannst du gerne lösen für mich. Kein Problem. Nee, aber es geht jeder. Wenn er Lust hat, könnt ihr das gerne machen. Wir haben auch theoretisch Übersetzungen, um die man sich kümmern kann, und irgendwie Dokumentation kann bestimmt auch nochmal mehr Liebe vertragen. Also man muss auch nicht unbedingt Softwareentwickler sein, um damit zu helfen, wenn man da Lust drauf hat. Aber ja, jeder kann mitmachen.
0: Das ist ein guter Punkt, den du da erwähnst. Das kann man auch nochmal betonen. Also Open Source heißt ja nicht, dass wir alle jetzt Entwicklerinnen sein müssen. Es ist auch damit getan, wenn man einfach eine Doku vielleicht verbessert. Also auch Typos fixen und nochmal einen Absatz ergänzen, der nicht selbsterklärend ist, kann total wichtig sein für neue User. Oder auch einfach auf einer Konferenz vielleicht mal einen Vortrag drüber halten und mal zeigen, hey, das ist Hedgehog, so funktioniert das. Auch das ist ja eine total wertvolle Contribution.
1: Absolut. Es ist auch eine absolut wertvolle Contribution, wenn Leute einen Fehler haben und uns diesen Fehler genau beschreiben. Also wir hatten jetzt in der Vergangenheit, in den letzten paar Monaten ein paar Mal ein Problem, wo es irgendwie zu Verbindungsabbrüchen kam, und es war sehr kompliziert herauszufinden, was da eigentlich los ist, weil es ist halt immer, ja okay, bei dir ist es kaputt, aber wir wissen halt nicht, was da los ist. Wenn du da einen Administrator hast, der dann sehr genau versucht zu rekonstruieren, was genau passiert ist und mir das sehr genau aufschreibt, sodass ich mich da hinsetzen kann, sagen kann, ah, ich kann das innerhalb von 10 Minuten nachstellen und verstehe das Problem und kann rausfinden, wie ich das lösen kann, das ist Gold wert. Da sitze ich nämlich ansonsten irgendwie Stunden, Tage, Wochen dran, um irgendwie rauszufinden, was ist denn jetzt hier irgendwie los. Genau.
0: Das klingt sehr, sehr spannend. Wie viele Leute arbeiten denn an dem Projekt? Ist das ein sehr großes Projekt oder ist das so ein Projekt, das du alleine führst? Wie muss man sich das vorstellen?
1: Das Projekt ist momentan, also es gibt immer ein paar Contributions, ein paar Leute, die irgendwie was beteiligen, aber so primär gibt es zwei Hauptentwickler, die momentan dran arbeiten. Das bin einerseits ich und andererseits der Erik, der jetzt nicht hier ist. Genau. Wir versuchen uns da mindestens einmal die Woche zu treffen, um irgendwie an der Software zu arbeiten und die weitere Planung und so weiter zu fortzuführen. Haben zum Beispiel dieses Radio-Interview vorbereitet.
0: Sehr schön. Ja.
1: Zum Beispiel auf der GPN, auf der GPN dieses Jahr, haben wir auch einen Vortrag darüber gehalten, was wir gelernt haben aus diesen 6 Jahren Softwareentwicklung mit Hedgehog, weil FOSS Maintainership natürlich eine ganz besondere Rolle ist, wo man halt einerseits irgendwie Softwareentwicklung macht, aber andererseits natürlich auch Community-Pflege. Also es reicht ja nicht nur, dass ich quasi tolle Software schreibe, sondern ich muss mich ja auch darum kümmern, dass die Leute, die Software benutzen, davon erfahren, dass man irgendwie die Weiterentwicklung mit den Leuten kommuniziert und so weiter und so fort. Und da haben wir mal so ein bisschen unsere Learnings in einem Vortrag auf mediaccc.de versucht, unter die Leute zu bringen. Der versucht zu
0: und Weise finanziert, sondern du wirst dann noch einen Hauptberuf oder sowas haben und das ist für dich im Prinzip so eine Art Ehrenamt, und viele EntwicklerInnen fordern ja eigentlich, dass man so eine Open Source Maintenance auch so als ein Ehrenamt vielleicht ansieht und dass wir auch als Gesellschaft so ein bisschen gucken müssen, dass wir so Projekte eben finanzieren, denn ich sag mal so, Server Domains, die bezahlen sich vermutlich nicht von alleine, oder?
1: Nee, absolut nicht. Also es ist natürlich auch keine exorbitanten Kosten, die man nicht stemmen könnte, aber es ist natürlich immer so ein bisschen doof, wenn man quasi sehr viel Zeit und Liebe und Herzblut in das Projekt reinsteckt und dann noch massiv Geld nachwerfen darf. Wir haben deswegen auch vor einiger Zeit den Hedgehog e.V. gegründet, der sich halt quasi als legale Legal Entity quasi hinstellt und zum Beispiel Domains hält, den Server damit finanziert und so weiter und so fort. Falls da jemand Lust hat, Mitglied zu werden und ein bisschen Geld in den Hut zu werfen, evhedgehog.org, da wird Ihnen geholfen. Wir zahlen da momentan im Prinzip den Testserver von, die Domains und ab und zu Sticker, die auf Chaos-Veranstaltungen zum Beispiel auftauchen.
0: Die sieht man auch sehr, sehr häufig. Also das ist ja auch immer, finde ich, spannend auf so Events wie der MRMCD, einfach mal zu gucken, was haben die Leute A für Notebooks und B, wie sind die Notebooks beklebt. Und wir haben auch hier in diesem Raum mindestens ein Notebook mit einem Hedgehog-Sticker. Also von daher, ich würde sagen, das Marketing, das habt ihr auf jeden Fall verstanden, wie das funktioniert, glaube ich.
1: Ja, wir haben, also man muss halt sagen, wir sind unglaublich glücklich und in einer unglaublichen glücklichen Lage, dass sich, nachdem wir uns umbenannt haben in Hedgehog, haben wir versucht, ein Logo zu finden, und da hat sich ein Designer aus Frankreich bei uns gemeldet, den kannten wir vorher nicht. Wir hatten halt so, hey, hier, wir suchen mal ein Logo, mach doch mal Vorschläge, liebe Community, und dann kam dieser Mensch an, und vorher waren es so, ja, hier so ein bisschen was hingekritzelt und hier so eine Idee, und der kam an halt mit, hier hier ist ein Design Guide und erstes Logo kam an und wir so, oh, voll gut, das nehmen wir sofort. Und er so, nee, das ist noch nicht fertig, ich muss da noch weiter dran arbeiten. Und dann ist er so irgendwie 3 Wochen verschwunden und wir so, ach, ist er jetzt weg oder was ist los? Und dann kam der halt wieder, wirklich das Logo. Den Design Guide, irgendwie Farben, ja, nein, welche will man haben, wie soll das genau gemacht werden und so weiter und so fort. Und dann haben wir gesagt, ja, und okay, cool, können wir irgendwie das dann so, die Rechte daran irgendwie an diesen Verein übertragen? Ja, klar, kein Problem, mache ich euch, kein Problem. Ja, hier, bitteschön, viel Spaß.
0: Großartig.
1: Das ist eine ziemlich coole Story gewesen.
2: Wie seid ihr eigentlich auf den Namen gekommen?
1: Naja, also es hieß vorher CodyMD. Also ganz früh ist es HackMD, dann hatte man so eine HackMD Enterprise Edition quasi gegen Bezahlung und eine Open Source Edition. Das war dann irgendwie doof, weil die Namen sind so ähnlich. Und dann hat man gesagt, wir nennen es CodyMD. Und dann das war damals noch alles unter der Organisation von HackMD, von den Leuten, die es ursprünglich mal gestartet haben. Aber die haben quasi ihre kommerzielle Version gebaut und wir haben unsere Open Source Version gebaut. Ich war damals noch nicht wirklich beteiligt, aber ne, for argument's sake, haben wir das gemacht. Dann gab es eine Diskussion, ja, wollen wir das nicht in so ein Open-Core-Modell umbauen? Open-Core, für die es nicht kennen, ist dann quasi, dass es einen Teil von der Software gibt, der ist kostenlos und eine Erweiterung, die kosten dann. Und da sollte dann halt irgendwie quasi alles, was die Community gebaut hat, weggeworfen werden. Und das fand die Community nicht gut und dann gab es Streit und man hat sich dann gesplittet. Und dann gab es halt quasi CodyMD von HackMD und CodyMD von CodyMD. So, kannst du dir vorstellen, ist wieder schöne Verwirrung und alle Leute sind irritiert. Gab dann auch noch eine Diskussion, ob wir den Namen CodyMD behalten und die sich wieder umbenennen. Das wollten die dann aber nicht. Ja, und dann haben wir halt eben gesagt, gut, lass uns einen neuen Namen suchen, weil so toll war der Name jetzt auch nicht. Vor allem auch mit einem neuen Logo und so, weil wir hatten vorher im Prinzip ja eigentlich kein Logo. Es gab so ein Standard-Dokument-Icon, das war es dann. Und da haben wir uns damals in einen Matrix-Raum, ich glaube, 6 Monate zurückgezogen und irgendwie Namen gegen die Wand geworfen und am Ende dann kam halt raus, Hedgehog? Ja, Hedgehog. Hedgehog ist gut. Das behalten wir.
0: Ist auch gut. Also ich finde auch das Artwork total schön. Das ist ja so ein schöner, kleiner, putziger Igel und ist auch ein schöner Wortwitz, ne? Wegen Hedgehog.
1: Absolut.
0: Großartig. Ich bin ein Freund von schlechten Wortwitzen, deswegen.
2: Ja, und Igel sind ja bekanntlich Nachtwesen, also passt irgendwie, ne?
1: Absolut.
2: So Nerds.
0: Total.
1: Absolut. Das hat gepasst wie Faust auf Auge.
0: Jetzt hast du ja schon angedeutet, Hedgehog 2.0 steht bald an und das ist so the big new thing, das ist eine Neuentwicklung oder was muss man sich darunter vorstellen?
1: Genau, wir haben im Prinzip from scratch angefangen, wir haben gesagt, wir nehmen nichts Altes, sondern wir machen quasi alles neu und versuchen halt alle Funktionen, die die alte Software konnte, nachzubauen erstmal. Nicht alles, to be fair, aber die meisten Sachen, vor allem die Sachen, die benutzt werden. Und das Ganze aber auf Beine zu stellen, die halt irgendwie sinnvoll pflegbar sind. Also, dass du halt, was ich vorhin angesprochen habe, nicht irgendwo an der einen Ecke ziehst und an der einen Ecke fällt irgendwas um. Sondern das sollte halt nach Möglichkeit irgendwie, oh, ich habe was geändert, ist was kaputt gegangen und ich merke es auch sofort. Weil es gibt Tests zum Beispiel, man versucht nach modernen Entwicklungsprinzipien zu arbeiten und die Sachen irgendwie sinnvoll zu entwickeln im Prinzip. Also dafür zu sorgen, dass der Kram tut. Und das hat halt sehr viele Probleme, weil ganz viel von dem, wie Hedgehog 1 funktioniert, ist irgendwie, wir klatschen da noch irgendwo eine Funktion rein und alles ist im Global Space und so weiter und so fort. Das ist, wenn du das irgendwie nach Modern Design Principles machst, ist es auf einmal, wie kriegen wir denn jetzt diese Softwarekomponente mit dieser Softwarekomponente da ganz hinten in der Ecke zusammen verheiratet und dass sie miteinander sprechen können und dann fängst du an, wirklich einige Male das Rad neu zu erfinden. Aber wir sind da auf einem guten Weg. Und im Prinzip fast fertig. Es gibt ein paar neue Features, die wir eingebaut haben, die uns sehr wichtig waren, weil wir gesagt haben, das sind halt Sachen, die uns immer als Nutzer von Hedgehog gestört haben. Das ist zum einen der schon angesprochene bessere Echtzeitalgorithmus, dass es halt auch, wenn man mal kurz offline ist, nicht kaputt geht. Es gibt jetzt eine sogenannte Explore-Page, das heißt, man sieht alle seine Notizen, alle Notizen, die mit einem geshared worden, also wo jemand gesagt hat, hier ist ein Link für dich und so weiter und so fort. Und es gibt jetzt das neue Konzept von Public-Notizen auf einer Instanz. Das heißt, wenn der Hackspace quasi sowas hat wie das wöchentliche Protokoll Oder mein Heimat-Hackspace, die Unhackbar, hat zum Beispiel jeden Donnerstag immer das Kochpad, wo dann Leute sich eintragen, ich koche diese Woche das und das, wer möchte mitessen und wer spült am Ende. Das sind so Sachen, die sollten eigentlich jedem immer zur Verfügung stehen und deswegen kann man die jetzt dann einfach public machen. Dann haben wir Berechtigung pro Nutzer, das heißt, man kann jetzt ganz konkret eine Notiz nehmen und es ist so ähnlich, wie das vielleicht aus Leute aus Nextcloud kennen, dass ich sagen kann, ich möchte jetzt STDevil genau diese eine Notiz lesend geben, dass du das lesen kannst, aber nicht schreiben zum Beispiel. Oder ich möchte, dass McFly da mitschreiben darf. Das ging ja dann zum Beispiel. Und das quasi größte Feature, was die Leute uns immer, wenn man ihnen das erzählt, dass wir das eingebaut haben, sofort immer alle begeistert sind, ist, es gibt eine Public API. Das heißt, du kannst theoretisch dein Hedgehog komplett fernsteuern und komplett anderweitig verarbeiten. Das ist insbesondere für so Protokollbearbeitungen, glaube ich, ziemlich cool, dass du dann automatisch die Protokolle rausziehst, umwandelst, neue Versionen hochziehst, ein Templating-Engine benutzen kannst und so weiter und so fort. Und dann kannst du quasi im Prinzip dein Hedgehog mit allem möglichen anderen verbinden.
0: Oh, das ist toll. Also du hast mir das schon direkt verkauft jetzt gerade, weil ich benutze zum Beispiel Hedgehog auch gerne für so Schulungsumgebungen, die man mal spontan hochzieht für so eine Konferenz wie die Frostcon zum Beispiel. Da habe ich auch so einen Workshop gehalten und habe dann halt so eine super lange Liste von Teilnehmenden mit IP-Adressen von VMs, die ich ihnen bereitgestellt habe. Und das muss ich halt aktuell exportieren. Also ich habe dann so ein OpenTofu-Tool, was mir automatisiert einen Cloud-Provider kontaktiert. Dann habe ich diese lange Liste mit Namen, Passwort, IP und dann musste ich das ja copy und pasten, manuell, in Hedgehog im Jahr 2026. Und das ist das erste Feature, was ich bei Hedgehog 2 dann verproben werde. Also das ist großartig.
1: Ja, was ein Schicksal.
0: Ja.
1: Copy und Paste, 2026. Ja, wir sind, also es gibt auch theoretisch schon ein Alpha-Release. Also wenn du möchtest, kannst du es schon ausprobieren. Wir hosten es auch unter hedgehog.dev, also D-E-V. Da kann man es ausprobieren, die neue Version. Keine Garantie, dass alles super funktioniert. Das ist eine Alpha. Aber wenn ihr Fehler findet, du, aber auch vielleicht die Zuhörenden, dann freuen wir uns davon zu hören. Also nicht wirklich freuen, weil am liebsten hätten wir keine Fehler, aber es wäre gut, wenn wir sie mitbekommen, weil wenn ihr sie findet und uns nicht sagt, dann wissen wir davon nichts. Genau. Es gibt nur so ein paar Themen, die gerade noch ausstehen, die wir noch quasi fertig bauen müssen, bevor wir sagen, okay, das Ding kann jetzt mal auf die Straße. Das ist halt vor allem, dass man festhält, welche Person was geschrieben hat in einer Notiz. Das ist momentan nämlich so, wird das nicht getrackt. Das war im alten System halt so. Und es gibt einen Präsentationsmodus, da kann man halt so Präsentationen mitbauen. Relativ einfache, bisschen Text, bisschen Bilder und so weiter und so fort. Aber da fehlt halt auch noch ein bisschen Funktionalität, dass das gut funktioniert. Und wie das immer ist bei einem Softwareprojekt, es gibt noch ungefähr 10.000 weitere Kleinigkeiten, um die man sich nochmal kümmern müsste. Und wo man hier nochmal ein bisschen an der Ecke feilen und da könnte es dann noch ein bisschen schöner sein. Und außerdem, warum ist dieser Button eigentlich rot? Aber das bleibt ja nicht aus.
0: Ja, aber das klingt doch schon mal nach der Zielgeraden. Das ist doch schon mal großartig. Verlinken wir natürlich schon auch für die Nachbereitung auf der Webseite, dass die Zuhörenden, die jetzt vielleicht Interesse haben, da mitzuwirken, direkt mal drauf gucken können. Ich glaube, bei hedgehog.dev muss man sich kurz einen Account klicken. Also das ist nicht public quasi für alle benutzbar. Ohne Account, vermutlich aus sehr guten Gründen, wegen Spam und Content Moderation.
1: Absolut. Das Problem, was wir auch mittlerweile mit der Demo-Instanz haben, ist, dass da einfach alle möglichen Leute das Ding benutzen, um irgendwelchen Spam reinzupacken. Wenn wir die Dev-Instanz mal eine Zeit lang nicht resetten, dann siehst du auch immer auf der Public-Webseite, also auf der Public-Übersicht, irgendwie ganz viel Werbung für irgendwelche Casinos. Es ist halt irgendwie, ja, das moderne Internet und seine KI-Agenten sind nicht unbedingt nett zu öffentlich erreichbaren Diensten.
0: Ja, das ist leider wahr. Das sieht man bei vielen verschiedenen Diensten. Aber das kann man doch jetzt besser machen mit der Public API. Da kannst du nämlich sagen, die Startseite, die ist immer read-only und nur so eine Demo-Seite, die ihr vielleicht automatisiert per API, ja, einmal in der Stunde resettet, dann ist der Spam nach einer Stunde weg. Das geht doch Hand in Hand jetzt.
1: Ja, es geht ja uns darum, nicht nur irgendwie eine Demo-Seite zu haben, wo die Leute sich was angucken können, sondern es geht uns ja vor allem auch darum, dass die Leute mit dieser Demo-Instanz rumspielen können. Wie wir es momentan mit der normalen Demo-Instanz machen, ist einfach, wir löschen die nach einem Tag.
0: Ja.
1: Das heißt, die Leute können halt damit rumspielen. Ich kann dir das zeigen. Wir können damit ein bisschen was zusammen machen und so weiter und so fort. Und nach einem Tag ist alles wieder weg. Das ist halt doof, wenn du dich darauf verlässt, dass es da ist. Aber deswegen gibt es einen dicken Disclaimer, wenn man drauf geht, ey, wir löschen den Kram.
0: Sehr vernünftig. Also es ist ja auch eine gute Idee, einfach nur, um mal ein Gefühl zu kriegen, wie die Software so funktioniert. Deswegen auch mal vielleicht die Frage in die Runde hier. Es gibt ja hier auch Leute, die Software benutzen. Wofür setzt ihr die denn ein? Wie ist das bei dir, DJ? Du hast damit auch schon gearbeitet?
2: Ja, tatsächlich. Vor allem für Konferenzplanung. Also das ist ja auch ein Teil der CCC, naja, ich weiß nicht, ob man das CCC, CCCV Cloud auf jeden Fall. Mhm. Also für die Orga von Kongress zum Beispiel benutzen wir das, und das ist einer der Haupttools tatsächlich in unserer Orga Cloud. Ja, da haben wir noch andere Tools wie ein Wiki, wie eine Nextcloud und so weiter und so fort. Rocket Chat ist da noch drin, und wie gesagt, Hedgehog ist auch da dabei.
1: Ich glaube, ihr habt auch schon die Hedgehog 2 Instanz, wenn ich das richtig im Kopf habe.
2: Soll ich gucken?
1: Also man hat mir mal irgendwann zugespielt, dass irgendeine Chaos-Orga schon mit Hedgehog 2 arbeitet. Und mein Kommentar dazu war auch nur so, ja, okay, Bleeding Edge kann man machen.
2: Und wie kann ich das erkennen?
1: Also du erkennst es vor allem daran, dass die Buttons anders sind. Also es gibt zum Beispiel keinen großen New-Button oben in der Ecke. Nee, das ist noch die alte Instanz.
0: Den gibt's noch, okay. Ja.
1: Das ist noch die alte Instanz. Ja, dann war das nicht der CCCEV, die CCCEV Cloud. Aber ich kann dir auch nicht mehr genau sagen. Irgendwer hatte mir nur erzählt, ich habe da was gesehen. Und ich war so, okay, frag die Leute mal, ob sie sich sicher sind, dass sie das haben wollen.
2: Deswegen tatsächlich auch KodiMD habe ich damals auch noch benutzt. Also das war, ja, die Zeiten habe ich auch noch mitbekommen, und fast jedes Orga-Meeting, auch für andere Veranstaltungen, also auch für MMCD, wird das auch genutzt. Also ja, das ist mein Kontext dazu.
0: Dann die Frage mal in Richtung McFly und Jens, wie ist das bei euch? Habt ihr damit auch schon mal gearbeitet?
3: Also ich kenne das ja tatsächlich. Ja, Milliways in der Beziehung, wir verwenden halt eine Sammlung aus Pads und einem Media-Wiki, und ich denke, unser Problem ist, wenn man auf sowas umstellt, der Aufwand, das zu tun. Ich arbeite so im Chaos-Umfeld relativ häufig damit, also nicht in unserem selbstgehosteten. Und das funktioniert eigentlich ganz gut. So, also, macht, was es soll.
1: Ich meine, das ist das, was es tun soll, ne?
0: Ja. Das ist eigentlich gut, ne? Wenn Leute sagen, habe ich gar nicht mitbekommen, dass da eine neue Version raus ist oder das war so einfach. Also ich benutze das auch, das können wir vielleicht nochmal kurz gegen Ende hier kurz erwähnen. Wenn jetzt Leute sagen, ja, das ist cool, ich habe hier auch noch einen Raspberry Pi, der sich langweilt, wie kann man da loslegen? Ich glaube, naheliegend, viele Leute dieser Tage nehmen ja OCI-Container-Images für Docker, für Podman. Das mache ich auch. Ich habe einen Compose-Stack und da läuft halt einmal der Container mit Hedgehog hinten dran geflanscht, eine Datenbank, eine Postgres in dem Fall. Ich glaube, MariaDB wird dabei auch unterstützt. Und ja, das ist so eine Bereitstellungsart. Jetzt höre ich schon Leute aus dem CCC-Kontext pöbelnd, werden sie sich das anhören und sagen, das muss man doch mit nix machen. Da gibt es, glaube ich, auch vorgefertigte Flakes oder vorgefertigte Packages, die man verwenden kann. Was würdest du empfehlen, wenn man einfach mal reinschnuppern will auf der eigenen Hardware? Was ist das Einfachste?
1: Ich glaube, das Einfachste ist für den Otto-Normal-Nerd ist wahrscheinlich ein Docker-Container. Wenn man sich mit NixOS auskennt, dann ist, glaube ich, die NixFlake auch sehr easy zu benutzen. Ich weiß auch, ich bin mir gerade nicht sicher, ob das fertig ist, aber zumindest unter Debian und Ubuntu ist es, glaube ich, auch gepackaged. Also man kann einfach sudo apt-install Hedgehog machen. Der Mensch, der das gemacht hat, hat sich bei uns sehr ausgeheult, weil der musste irgendwie hunderte JavaScript-Pakete da in den Debian-Space reinpacken, weil das muss irgendwie alles darüber gebaut werden. Das war wohl eine große Anstrengung, habe ich mir sagen lassen.
0: Ah, okay. Das heißt also, wenn man das wirklich jetzt manuell installieren will, also es soll ja den Use Case geben, dass Menschen manuell Web-Stacks hochziehen wollen, dann würde man mit NPM dann arbeiten, oder was wäre dann der Weg, wenn man das wirklich the manual way tun möchte?
1: Dann lädt man sich das Bundle von der Webseite bzw. von GitHub runter, packt es auf den Server, und dann gibt es da ein Install-Skript, also eine Anleitung, die halt sagt, was man tun muss, und am Ende sollte dann ein laufendes System geben. Und falls man da Probleme hat, gibt es auch eine sehr schöne FAQ-Section mit, wenn das so kaputt aussieht, dann hast du wahrscheinlich vergessen, hier folgende Config zu setzen. weil da haben wir mittlerweile auch sehr viel Erfahrung mit, weil das ist natürlich auch etwas, was man dann tut, wenn man Open Source Entwickler oder Maintainer von so einem Projekt ist. Leute, die auf einmal einen in dem Chat anschreiben und sagen, hey, ist kaputt, kannst du mal?
4: Kann ich das auch mit dem AI-Agenten installieren?
0: Jetzt bin ich auf die Antwort gespannt, Molly.
1: Ich kann dich nicht davon abhalten, oder? Ich meine, was du mit deinem Rechner machst, ist ja deine Sache.
4: Das stimmt.
1: Also, ja. Wir haben zumindest keinen Support dafür, per se. Aber müsste theoretisch funktionieren, so ein Ding kann das ja, glaube ich, oder?
4: Nee, ich meine das jetzt nicht nur halb so spaßig. Das ist schon erstaunlich, bei wie vielen Projekten, wenn man jetzt sagt, so, oh, das muss ich von GitHub auschecken. Ich finde GitHub cool, ich habe da auch meine Repos seit Jahrzehnten. Und für Leute, die jetzt nicht mit Makefile vertraut sind, da Sachen zu kompilieren, ist es inzwischen erstaunlich einfach geworden, entweder einen Agenten draufzusetzen oder diese AIs zu fragen, hey, ich habe jetzt dieses Projekt von dieser GitHub-Seite, helf mir mal, verständlich, wie installiere ich das jetzt? Und meistens kommen da gute Sachen bei raus. Und diese ganzen Probleme wie, oh, ich habe jetzt hier eine OpenSSL-Version, die damit reinkompiliert wird und es funktioniert jetzt nicht, der hilft auch das zu lösen, das, was vorher so frustrierend war, mit diesen Projekten immer zu arbeiten. Und deswegen meine ich, das funktioniert inzwischen wirklich erstaunlich gut. Und dieser Realität müssen wir uns auch hinstellen, dass wir dann mit anderen Leuten, die jetzt nicht so technisch vertraut sind und Makefiles bedienen können, auf einmal eine Möglichkeit haben, auch Projekte von GitHub zu installieren. Inklusive der Probleme, die dabei entstehen, immer wieder weiterzuhelfen, dass das dann auch funktioniert.
0: Ja, ist eine Technik, die ist gekommen, um zu bleiben, habe ich jetzt in vielen Beiträgen schon gehört. Das ist die neue Realität. Haben wir, glaube ich, auch in den letzten Episoden ja immer schon mal wieder festgehalten. Aber eine Frage, die mir da noch einfällt gerade, wie ist das denn? Habt ihr auch Contributions, die über LLM-Agents mit reinkommen? Habt ihr so eine Policy? Also es machen ja viele Open-Source-Projekte, dass sie halt zum Beispiel sagen, nur wenn ihr wenn ihr angebt, dass das Assisted by ist mit Quellenangabe oder schließt ihr das aus oder habt ihr das Problem noch nicht gehabt bisher?
1: Also wir haben momentan noch keine Policy. Das steht auch auf der To-Do-Liste, sich darum mal zu kümmern. Wir vermuten, dass wir schon Contributions bekommen haben, die AI-generiert waren. Zumindest gab es da einige Hinweise für. Andererseits gab es dann auch Hinweise, die dagegen sprachen. Von daher sind wir so ein bisschen Das größere Ding, was wir momentan haben oder womit wir ganz viel kämpfen, ist, dass wir scheinbar Babies First Security Project geworden sind. Mhm. Also da werden irgendwie scheinbar ganz viele KI-Agenten auf unsere Software losgelassen, um irgendwelche Fehler zu finden. Und wir kriegen halt quasi pro Woche so 2 bis 6 Security Reports mit, diese Software ist total kaputt und alles ist ganz schlimm, und dann guckst du es dir an und stellst dich fest, ja, also wenn du mit Absicht alle Sicherheitsmechanismen aushebelst und sagst, nein, ich bin mir ganz sicher, dass ich das nicht haben möchte, dann hast du auf einmal keine Sicherheitsmechanismen mehr.
4: Aber auch da kann man dann wieder AI-Agenten auf diese E-Mail schicken, die eine Antwort generieren.
0: Ja, Feuer mit Feuer bekämpfen.
4: Das meine ich jetzt nicht aus dem Sinne von, das ist Schwachsinn, der da eingeschickt wird, also schickt man Schwachsinn zurück.
1: Nein, also was wir machen ist, wir gehen da halt durch, muss es halt immer, dadurch, dass die Leute halt immer dann, also vor allem gerne so ein, alles ganz schrecklich, bist du halt dann immer auch angehalten, relativ schnell da mal nachzugucken, aber dann ist es halt relativ häufig der Fall, dass wir halt sagen, ja, okay, nee, danke, also ist nett, dass du dann sowas gemeldet hast, aber das ist kein Problem, was wir sehen, das ist works as intended, wenn du die Sicherheitsfeatures ausschaltest, sind die Sicherheitsfeatures ausgeschaltet, herzlichen Glückwunsch, aber manchmal sind auch sehr, sehr sinnvolle Sachen dabei, es ist nur halt eine große Masse an Requests, die da reinkommen, das ist,
4: Und die war vorher ja nicht da.
1: Nee, genau, die war vorher absolut nicht da. Vorher war es halt, wenn es hochkam, mal einmal im Monat oder so vielleicht. Und jetzt kommt es halt irgendwie gefühlt wöchentlich.
0: Das ist ja auch ein Trend. Also da fällt mir gerade Daniel Stenberg ein von dem Curl-Projekt oder Gina Heuske von Octoprint. Die hat da auch zu dem Thema einen Vortrag gehalten. Das war ja eine der Keynotes von der FOSCON. Also das sagen ja auch wirklich viele Open-Source-EntwicklerInnen. Dass es natürlich ein sehr nützliches Werkzeug sein kann. Also zum Beispiel, du hast eine Contribution und du willst da einfach mal gucken, ob der Beitrag halt was taugt. Du willst vielleicht Tests generieren auch. Ne? Du hast eine Spezifikation. Du hast ja von der API gesprochen, die ihr spezifiziert. Das heißt, da habt ihr vielleicht sowas wie Swagger oder irgendwie ein anderes Tool, wo ihr dann halt eben eure Spec habt. Und kein Mensch will halt manuell da irgendwie das alles runterschreiben und das rausentwickeln. Und das ist natürlich ein guter Use Case, so ein LLM draufzulassen, weil das weiß ja Soll-Ist-Zustand. Da kann das ein total tolles Werkzeug sein. Aber wenn ich halt einfach 100 Reports kriege am Tag oder pro Woche, dann habe ich ja überhaupt keine Zeit mehr, meine eigene Software weiterzuentwickeln. Das ist dann halt so das Problem. Aber ist das was, wo es vielleicht bei euch zum Einsatz kommt, so Testcases generieren auf Basis von der Spec?
1: Momentan nicht. Also wir sind momentan noch auf dem Standpunkt, wir versuchen da, das ist ein Hobbyprojekt, wir versuchen da handgeklöppelten Code zu generieren und das vernünftig zu machen. Und wir haben natürlich ein bisschen in die Richtung experimentiert an der einen oder anderen Stelle. Bisher waren wir aber mit den Ergebnissen üblicherweise nicht zufrieden. Das hat nicht unseren Coding-Standards entsprochen. Ich kann nicht garantieren, dass sich das nicht in Zukunft irgendwann nochmal ändern wird, aber zumindest Stand heute versuchen wir eigentlich nichts davon zu verwenden. Es gibt natürlich so ein bisschen in der IDE so ein, ich schlage dir jetzt mal vor, wie diese Funktion heißen soll, und wenn der Vorschlag gut ist, dann nehme ich den halt auch mal an, ne? Aber ich bin jetzt nur üblicherweise nicht jemand, der da sitzt und irgendwie Claude, mach mal Hedgehog 2 schöner, besser, weiter.
0: Und wir sehen auch vermutlich keinen Hedge AI Assistant, wo ich sage, hey Hedge, schreib mir ein Essay über freie Software in 200 Zeilen.
1: Nicht von uns zumindest. Ich meine, es gibt eine API, ich kann niemanden davon abhalten, das zu bauen.
0: Ja, also wenn ihr Bock auf ein Nebenprojekt habt, Hedge GPT, wer weiß.
4: Also gibt es ein Summary?
1: Bitte was?
4: Also aus einem bestehenden Dokument.
1: Nein.
4: Ein Summary zu generieren ist ja auch so ein AI-Use-Case, ne?
1: Das könntest du dir bauen, wenn du sowas
4: machen möchtest. Das meine ich so, ne? Ja.
0: Könntest du machen. Fasse mir die Cerada-Sendung vom September in 3 Sätzen zusammen.
1: MCD, Hedgehog, was war noch?
0: Genau.
4: Fix den RSS-Feed.
1: Ja, genau, fix den RSS-Feed. wir haben uns da halt, also wir haben momentan eher wollen wir das nicht haben. Was wollte ich gerade noch sagen? Was hattest du noch?
0: Die Zusammenfassung, glaube ich, die API und externe Assistenten dran flanschen, das vermutlich.
1: Ach so, genau. Du hattest gesagt Hedge GPT. Mhm. Wir haben ja das Ganze angefangen 2020 und wir hatten dann immer so, vor allem als wir noch mehr, am Anfang waren wir nicht ein bisschen mehr Entwickler, heutzutage sind wir noch 2, größtenteils, haben wir uns zusammengesetzt und haben halt immer einmal die Woche irgendwie dumm Zeug erzählt und so weiter und so fort. Natürlich, also auch an dem Projekt gearbeitet, aber man kommt ja ins Gespräch, man quatscht ein bisschen und so weiter und so fort. Und dann hatte irgendjemand mal den Vorschlag gemacht, wir wollten als April 1st Joke sowas bauen, dass du quasi in den Editor ein Skript einbaust und rechts wird dann das Video automatisch generiert zu diesem Skript. Toll. Das haben wir, glaube ich, 2021 so uns überlegt und wollten wir dann, wenn wir irgendwann mal Zeit haben, machen wir das. Und ja, das hat dann die Realität leider eingeholt.
0: Ja, es gibt Witze, die sind nicht gut gealtert, aber ich verstehe den Grundgedanken. Das ist natürlich eine tolle Idee. Ja, Mensch, jetzt haben wir ganz viel heute gehört über die MMCD und auch über Hedgehog. Hat mir sehr viel Spaß gemacht. Also vielen Dank, dass du da deine Erfahrung geteilt hast. Ich weiß jetzt auf jeden Fall, was ich von Hedgehog 2 erwarten kann und freue mich jetzt schon sehr drauf. Die API werde ich auf jeden Fall verproben. Und auf die MMCD freue ich mich natürlich genauso.
1: Das geht mir genauso.
0: In dem Sinn auch vielen Dank fürs Zuhören an den Empfangsgeräten und dem Stream. Ihr hört jetzt gleich nochmal, wir spielen gleich mal ein bisschen Musik noch ein, noch die Sondersendung, denn wir haben hier den McFly mittlerweile im Studio und den Jens habt ihr auch schon gehört.
3: Ja, genau.
0: Und ihr redet gleich über die gute alte Zeit, hast du gesagt.
3: Wir reden gleich. Das genaue Thema wird sich wie in der guten alten Zeit spontan ergeben. Da haben wir das, glaube ich, ein bisschen spontaner gemacht. Wir werden auch ein bisschen mehr Musik spielen, als ich bisher gehört habt. Aber das ist uns früher auch halt gerne mal passiert, dass man ein spannendes Thema hat. Und dann haben wir irgendwie 20 Lieder vorbereitet. Dann ist man bis zum zweiten gekommen. Von daher super. Aber ja, wir werden vielleicht ein bisschen mehr Musik spielen und zusehen, dass wir vielleicht noch den einen oder anderen wach machen. Sind ja alle alt. Gehen ja alle um 11 Stunden ins Bett. Dann mal sehen.
0: Da könnt ihr also gleich nochmal dranbleiben, liebe Zuhörer. Wenn ihr das jetzt hier im Stream oder im Nachgang hört auf der Mediathek, dann hier nochmal der Hinweis, Cerada könnt ihr immer am 2. Donnerstag im Monat hören. Das heißt, die nächste reguläre Sendung, die wird dann am 8.10. ausgestrahlt. Und somit nochmal vielen Dank in die Runde. Hat mir sehr viel Spaß gemacht, viel mitgenommen.
4: Ich kann auch sagen, gleich gibt es auch noch eine Telefonnummer für alle, die dann wirklich im Radio live zuhören.
0: Oh, das ist gut. Oder wie ist die Nummer? Willst du die schon mal spoilern?
4: Nee, die verraten wir noch nicht. Dann machen wir erst das Thema fest und dann entscheiden wir, wann wir die Nummer rausgeben.
0: Sehr gut. Also mitmachen ist das Motto. Vielen Dank fürs Zuhören und ich würde sagen, bis gleich zur Sondersendung.
2: Ja, hier kommt jetzt erstmal noch ein bisschen Musik. 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Ihr hört die Sendung c-radar.de im Internet. Im Studio waren bisher
1: Molly,
0: ST Devil,
3: McFly,
4: Jens,
2: DJ Spock und manche bleiben auch noch ein bisschen. Ich hoffe, wir sehen uns alle auf der MRM-CD. Bis gleich.

0: Hallo Papa.
1: Hallo Tochter.
0: Und herzlich willkommen zur 38. Folge von Büchners Welt.
1: Bonjour citoyenne, bonjour citoyen.
0: Hallo Papa.
1: Grüß dich.
0: Worüber sprechen wir denn heute?
1: Heute sprechen wir über die Frage, die einige meiner Freunde für die wichtigste überhaupt im Zusammenhang mit diesem großen Dichter und seiner Familie halten.
0: Wirklich?
1: Nicht, dass ich das auch täte, aber es ist tatsächlich so, dass es oft Thema ist und dass es mir oft begegnet. Die schlichte Frage heißt, war Georg Büchner Sozialist?
0: Ich bin mir sicher, wir werden zu einer sehr differenzierten und spannenden Antwort kommen.
1: Das wird schon deshalb nicht so einfach sein, weil wir werden erstmal drüber reden wollen müssen, was das eigentlich ist.
0: Und Sozialismus?
1: Allem, was das Anfang des 19. Jahrhunderts ist.
0: Ja, stimmt. So wie ich uns kenne, wird es kein einfaches Klar oder Nein, kein einfaches Ja oder Nein sein.
1: Und das muss gar nicht an uns liegen, es reicht völlig, dass es an Georg Büchner liegt.
0: Genau. Bevor wir einsteigen, Papa, haben wir mal wieder einen Live-Termin, auf den wir gerne hinweisen möchten. Und der liegt uns so am Herzen, dass wir das diesmal schon zu Anfang dieser Folge machen.
1: Darüber hinaus ist er verbunden mit einer wirklich schwerwiegenden Neuigkeit.
0: Ja, ich heb mal. Sie ist wirklich sehr schwer. Ja. Erzähl mal, was ich in der Hand habe.
1: Ja, schon mal angekündigt, jetzt erschienen und im Buchhandel Roland Borgards Büchners Tiere. Ein unglaubliches Kompendium, das, wie wir das auch, glaube ich, schon mal geschildert haben, die sorgfältige Recherche Roland Borgards auf eine wunderbare Art und Weise präsentiert. Nämlich jedes einzelne, auch nur im entferntesten in Büchners Werken vorkommende Tier vorgestellt, kommentiert, in Zusammenhang mit Büchners Werk gestellt und mit wunderbaren, meist zeitgenössischen Illustrationen versehen.
0: Und Roland Borgards wird zu Besuch sein in Darmstadt und dieses Buch vorstellen und danach mit uns gemeinsam ein Gespräch führen.
1: Ich hoffe, dass das genauso ablaufen wird. Die Gesellschaft Hessischer Literaturfreunde hat uns eingeladen am Montag, dem 12. Oktober um 19 Uhr ins Literaturhaus. Da wird Roland Borgards dieses tolle Buch, erschienen im Waldstein Verlag übrigens, vorstellen. Und ich hoffe sehr, dass wir dann anschließend auch noch ein spannendes Gespräch mit ihm führen. Und ich hoffe noch mehr, dass wir wenigstens ein Stück davon später auch hier senden können.
0: Schön, ja. Und ihr, die ihr jetzt zuhört, seid natürlich ganz herzlich dazu eingeladen und gerne dann auch vor Ort eure Fragen zu stellen und mit uns ins Gespräch zu kommen.
1: Montag, 12. Oktober, 19 Uhr, Darmstadt Literaturhaus. You're welcome.
0: Und jetzt, Papa, der Sozialismus.
1: Ja, Sozialismus ist nicht schwer, lässt sich ja immer leicht sagen. Aber ich bin ja so oft dafür gerügt worden, dass ich es jetzt gleich nochmal sage, Demokratie kommt bei Büchner nicht vor, Sozialismus kommt bei Büchner nicht vor. Kein Wort, das er benutzt, vielleicht auch gar keins, das ihm nahe liegt.
0: Warum ist das dann so wichtig, dass wir uns diese Frage stellen hier in einer ganzen Folge?
1: Das beantwortet sich eigentlich schon dadurch, dass wir drüber nachdenken, warum ich danach immer wieder gefragt werde, heute immer wieder nachgefragt werde. Es stellt sich einfach die Frage, ob jemand, der den Hessischen Landboten geschrieben hat, nicht auch eine politische Verordnung hat. Und die Frage der politischen Verordnung heißt zunächst mal sehr schlicht rechts oder links, aber dann in unseren Zeiten umso eher, was war das denn eigentlich? Sozialist, Anarchist?
0: Rechts,
1: Kommunist,
0: rechts oder links
1: Utopist.
0: Gab es damals doch eigentlich auch noch nicht.
1: Ja, doch, witzigerweise gab es das schon. Doch, klar. Das ist ja die Sitzanordnung aus dem britischen Parlament, die dann auch der Konvent in Frankreich übernommen hat. Also da war es schon so, dass die.
0: Und das war schon vor 1830?
1: Die Radikalen, ja klar.
0: Ah.
1: Dass die Radikalen auf der linken Seite saßen. Aber auch da kann ich dir nicht sagen, ob Büchner das gewusst. Ich kann dir sagen, er hat es nicht benutzt.
0: Die Begriffe kommen ja tatsächlich einfach nicht vor.
1: Ja, im Zusammenhang mit Hambach ist, glaube ich, dann schon die Rede davon, dass da die Linke unterwegs ist. Das ist ja zu Büchners Lebzeiten.
0: Okay. Ich habe mir vorgenommen, dich ganz am Anfang von dieser Folge zu fragen, was du eigentlich für Sozialismus hältst.
1: Das ist eine schlaue Idee, die Frage an mich zurückzugeben.
0: Ja.
1: Und ich kann dir auch tatsächlich keine sehr schlichte Antwort darauf geben. Vielleicht ist es mir am einfachsten, es wirklich jetzt im Zusammenhang mit den Debatten über Büchner und seine Haltung sozusagen freizulegen, diese Frage. Das hat sicher was mit Gemeinsinn zu tun, mit Verantwortung für andere, mit Gemeinsamkeit, mit Eigentum. Das sind so die Schlagworte, die mir einfallen.
0: Die ökonomischen Verhältnisse.
1: Ja, hätte ich jetzt mal sozusagen unter Eigentum subsumiert, klar.
0: Freiheit.
1: Sicher.
0: Finde ich wichtig, also finde ich vor allem heute wichtig, ich glaube, heute sollte man nicht sich mit Sozialismus auseinandersetzen, ohne sich kritisch, historisch damit auseinanderzusetzen.
1: Ja, du meinst mit dem, was sich schon mal irgendwann Sozialismus genannt hat?
0: Ja.
1: Allerdings, ja. Ja, das ist ja auch schon deshalb unvermeidlich, weil das das Argument aller Gegner ist.
0: Ja, und weil das schon auch sozusagen für den Sozialismus selbst, glaube ich, relevant ist. Also nicht nur, weil einem das von außen begegnet, sondern auch, weil das intrinsisch relevant ist. Das glaube ich schon. Und ich glaube, sobald man anfängt, sich mit allem, was Sozialismus so sein kann, auseinanderzusetzen, wird einem ja auch dieses wahnsinnig große Spektrum klar.
1: Ja, vor allem, weil man sich damit auseinandersetzen muss, was alles schon mal Sozialismus hat sein wollen.
0: Ja, hat sein wollen, vielleicht war, keine Ahnung. Ich bin da in keiner Position, das zu beurteilen. Aber alleine die Unterschiede zwischen Jugoslawien und Sowjetunion sind ja riesig im Sozialismusverständnis. Von China ganz zu schweigen, dann Allende, der ganze lateinamerikanische Sozialismus. Es gibt auch afrikanischen Sozialismus. Das sind extrem unterschiedliche Vorstellungen.
1: Schweigen wir von China natürlich. Und nicht zuletzt und immer wieder ganz besonders und sehr nah bei uns. Das Land, das wir hier lange die Ostzone nannten, hat uns ja nur auch jedenfalls vielen Menschen in der Westzone die Sympathie für den Sozialismus gründlich ausgetrieben.
0: Ja, das stimmt, ja. Wir wollen uns heute historisch damit auseinandersetzen. Ich glaube, wie immer werden wir sicher auch hier und da Bezüge zu aktuelleren Themen und Fragestellungen ziehen. Das ist ja ganz unvermeidlich. Wir kommen ja nicht raus, von heute in die Vergangenheit zu gucken. Das können wir auch nicht ablegen. Das ist auch okay so.
1: Aber wir wollen eigentlich schon zunächst mal jetzt die Entwicklung im 19. Jahrhundert betrachten.
0: Genau, und ich glaube, das ist auch wichtig, dass wir uns nochmal vergegenwärtigen, in was für einer Gesellschaft Georg Büchner eigentlich aufgewachsen ist und was da für ein Sozialismusbegriff für eine Rolle gespielt hat, beziehungsweise ob er das überhaupt schon getan hat. Wenn, dann muss man wahrscheinlich von Frühsozialismus sprechen. Ich denke, wir sollten noch mal so in die 1830er Jahre schauen, Papa, oder?
1: Ja, vielleicht sogar noch früher. Vielleicht wie fast immer, ja, mit der Französischen Revolution beginnen.
0: Voll.
1: Aber sagen wir mal, vielleicht mit der Völkerschlacht. Das ist ja dann auch gleichzeitig, wie wir wissen, Georg Büchners Geburt. Da ist sozusagen ein erster Versuch aus einem Europa, aus einem der vielgestaltigen aristokratischen Strukturen eine mehr oder weniger einheitliche Struktur zu machen, ja einerseits gescheitert, unter Napoleon wird es zerschlagen, also gegen Napoleon wird es zerschlagen, aber andererseits entsteht der Deutsche Bund.
0: Das ist 1813.
1: Folgende, genau, ja, genau. Und das ist ja dann praktisch der Versuch, das verlorene Römische Reich deutscher Nation in irgendeiner Form föderal zu behalten und gleichzeitig die reaktionären Verhältnisse aufrechtzuerhalten. Und gegen die erhebt sich dann eben immer wieder unterschiedlicher, deutlicher, verbreiteter regionaler Widerstand, bis dann 1830 über die Juli-Revolution in Frankreich eine neue große Welle der Empörung eben auch in die deutschen Länder schwappt. Dann wissen wir vom Hambacher Fest, dann kommt es eben zu dem großen Demokratentreffen, das in dieser merkwürdigen Konstellation stattfinden kann, dass in der bayerischen Pfalz französisches Presserecht gilt. Deswegen können da überhaupt die Aufrufe veröffentlicht werden. Trotzdem werden aber dann die Protagonisten ja vor Gericht gestellt und verfolgt. Aber es findet eben diese große, sehr völkerverbindende, fast schon europäische Demokratenversammlung, Republikanerversammlung statt. Und da gibt es sicher dann auch schon welche, die sich selber Sozialist genannt hätten oder haben. Aber Georg Büchner ist nicht da. Georg Büchner ist in Straßburg.
0: Und er ist ja vielleicht auch noch ein bisschen jung zu der Zeit, oder?
1: Ja, naja, er ist schon noch sehr jung. Aber er grüßt sich mit seinen Freunden mit Bonjour Citoyen. und trägt eine Jakobinermütze.
0: Mhm. Und das findest du ist schon ein Indiz für eine Tendenz zum Sozialismus?
1: Luise, wir haben ja schon mal über nicht zuletzt meine eigene Jugend gesprochen, die späten 60er, frühen 70er Jahre. Da war einfach irgendeine Sorte von Rebellion meistens nicht mit besonders viel Inhalt verbunden. Und ich glaube, so muss man das zunächst auch mal verstehen, wenn 1825, 30 ein Schüler in Darmstadt mit einer Jakobinermütze durch die Straßen rennt, dann ist das sicher niemand gewesen, der theoretisch qualifiziert hätte argumentieren können. Das ist ein Ausdruck von Empörung und von Widerstand und von Provokation. Mhm. Das steckt in dem drin, das ist gar keine Frage. Wie weit das jetzt gleichzeitig an anderen Stellen schon sehr viel konkreter geworden ist, das ist eine Frage. Ich habe gerade gesehen, du hast dich ja mit diesem wunderschönen neuen Buch über die Frauen bei den Saint-Simonisten beschäftigt, Luise. Das führt uns auf einen Weg, den wir weiter verfolgen werden. Magst du was davon erzählen?
0: Ja, ich würde sogar nicht sagen, die Frauen bei den Saint-Simonisten, sondern ich würde sagen, die Saint-Simonistinnen oder die Frühsozialistinnen.
1: Gut.
0: Mit denen habe ich mich beschäftigt.
1: Ja.
0: Also was heißt beschäftigt? Ich habe mich sehr gefreut, dass Agnes Schmidt mir ein schönes Buch geschenkt hat. Und zwar Wir, nicht wir von Caroline Arni.
1: Nochmal, das Buch heißt
0: nicht wir.
1: Okay.
0: Und da geht es eben um diese frühsozialistische Bewegung in den 1830er Jahren.
1: In Frankreich.
0: In Frankreich. Und eine Gruppe von Frauen, die damals auch publiziert hat und Texte veröffentlicht hat. Ich fand es total schön, dass die Autorin von dem Buch so betont hat, dass es da gar nicht unbedingt eine Protagonistin ist, die besonders herausstach, sondern dass es tatsächlich eine Gruppe von Frauen waren, die zusammen publiziert haben.
1: Ich habe das bisher nur überlesen, aber was mir aufgefallen ist, ist, das sind auch, wenn ich das mal so sagen darf, sehr schlichte Frauen. Das sind keine Intellektuellen.
0: Na, was heißt schlichte Frauen? Die waren halt Arbeiterinnen.
1: Ja.
0: Aber die haben sich gebildet und die haben geschrieben und die hatten ein ganz großes Sendungsbedürfnis.
1: Bemerkenswert, ganz ja. Bemerkenswert.
0: Ja, auf jeden Fall. Und irre progressiv, also was die für Thesen aufgestellt haben vor fast 200 Jahren. Das ist wirklich, wirklich irre. Also die eine von denen hat die These aufgestellt, dass man die biologische Rolle der Mutter von der sozialen Rolle der Mutter trennen muss. Das ist irre. Ich habe das nicht für möglich gehalten. Ich dachte, das ist eine Forderung, die kommt im späten 20. Jahrhundert erst.
1: Und wissen wir, woher die das haben?
0: Naja, die sind eben in diesem Dunstkreis dieser Saint-Simonisten. Und die Saint-Simonisten beziehen sich auf Saint-Simon, aber vor allem, glaube ich, nach seinem Tod, soweit ich weiß.
1: Aber die leben doch so eine Art klösterliches Leben, oder? Oder Kommunenleben, was ist das?
0: Ich glaube, die leben sehr unterschiedlich, das kann ich dir jetzt gar nicht so genau beantworten. Aber diese Saint-Simonisten haben eben eine utopische Vorstellung, eine utopisch-sozialistische, frühsozialistische Vorstellung. Die sind ganz stark gegen Erbe. Die haben ganz unterschiedliche Vorstellungen, wie man dann Gerechtigkeit oder ökonomische Gerechtigkeit in der Gesellschaft herstellt. Die sind stark zerstritten über die Frauenfrage tatsächlich. Also die Gruppe, mit denen ich mich da jetzt beschäftigt habe, haben sich da sozusagen auf der emanzipatorischen Seite für die Frage der Frauen entschieden.
1: Es gibt auf der anderen Natürlich. Seite auch sogar zölibatär lebende Männer, oder?
0: Du fragst mich jetzt Fragen, ja. Kann ich mir gut vorstellen, kann sein, weiß ich aber nicht so genau. Was aber halt relevant ist, ist, dass die sich ökonomische Fragen anschauen und gerade diese Arbeiterinnen, diese Frauen sich über die ökonomische Rolle von Müttern Gedanken machen. Und das fand ich wirklich total aufschlussreich und ich kann nur alle dazu einladen, dieses Buch zu lesen, weil es auch total schön geschrieben ist. Ich habe es richtig gerne gelesen.
1: Wie komme ich jetzt gerade auf den Saint-Simon?
0: Das ist eine gute Frage, sag doch mal.
1: Es gibt einen Georg Büchner-Bericht über die Begegnung mit einem Saint-Simonist.
0: Wie könnte es anders sein?
1: Ich glaube, wir haben sogar schon mal drüber gesprochen. Magst du vielleicht mal draus vorlesen?
0: Ja.
1: Er schreibt an die Eltern aus Straßburg.
0: Genau, er schreibt im Mai 1833: Wenn ihr neulich bei hellem Wetter bis auf das Münster hättet sehen können, so hättet ihr mich bei einem langhaarigen, bärtigen jungen Mann sitzend gefunden. Besagter hatte ein rotes Barett auf dem Kopf, um den Hals einen Kaschmirschal, um den Kadaver einen kurzen deutschen Rock. Auf die Weste war der Name Rousseau gestickt, an den Beinen enge Hosen mit Stegen, in der Hand ein modisches Stöckchen. Ihr seht, die Karikatur ist aus mehreren Jahrhunderten und Weltteilen zusammengesetzt. Asien um den Hals, Deutschland um den Leib, Frankreich an den Beinen, 1400 auf dem Kopf und 1833 in der Hand. Er ist ein Kosmopolit, nein, er ist mehr, er ist Saint-Simonist. Ihr denkt nun, ich hätte mit einem Narren gesprochen und ihr irrt. Es ist ein liebenswürdiger junger Mann, viel gereist. Ohne sein fatales Kostüm hätte ich nie den Saint-Simonisten verspürt, wenn er nicht von der Femme in Deutschland gesprochen hätte. Bei den Simonisten sind Mann und Frau gleich, sie haben die gleichen politischen Rechte. Sie haben nun ihren Père, der ist Saint-Simon, ihr Stifter, aber billigerweise müssten sie auch eine Mère haben. Die ist aber noch zu suchen und da haben sie sich denn auf den Weg gemacht, wie Saulnacht seines Vaters Eseln, mit dem Unterschied, dass, denn im 19. Jahrhundert ist die Welt gar weit vorangeschritten, dass die Esel diesmal den Saul suchen. Rousseau mit noch einem Gefährten, beide verstehen kein Wort Deutsch, wollten die Femme in Deutschland suchen, man beging aber die intolerante Dummheit, sie zurückzuweisen. Ich sagte ihm, er hätte nicht viel an den Weibern, die Weiber aber viel an ihm verloren. Bei den einen hätte er sich ennuiert und über die anderen gelacht. Er bleibt jetzt in Straßburg, steckt die Hände in die Taschen und predigt dem Volke die Arbeit, wird für seine Kapazität gut bezahlt und marche vers les femmes, wie er sich ausdrückt. Er ist übrigens beneidenswert, führt das bequemste Leben unter der Sonne und ich möchte aus purer Faulheit Saint-Simonist werden, denn man müsste mir meine

0: Europa überhaupt hätte Sozialist sein können. Mhm. Schweigen wir von wollen.
1: Ja. Ich möchte noch mal kurz zurück zum Zitat von diesem Brief
0: Gerne.
1: Kommen. Noch mal etwas näher zum Text vielleicht. Ich finde zwei Sachen etwas merkwürdig. Das eine ist diese Sache mit den Eseln. Dazu frage ich dich gleich.
0: Ja.
1: Und das andere ist die Frage der Frau, die da ja auch irgendwie aufkommt.
0: Ja.
1: Irgendwie schildert Georg Büchner ja etwas merkwürdig, dass dieser Saint-Simonist nach Deutschland geht, obwohl er kein Wort Deutsch spricht, um da nach irgendeiner Frau zu suchen. Und ich gehe davon aus, dass er sich darauf bezieht, dass die Saint-Simonisten so ein Bild davon hatten, dass Gott männlich und weiblich ist.
0: Mhm.
1: Und um das zu repräsentieren, ist bei den Versammlungen ein Sessel leer geblieben.
0: Wo sozusagen die Erdmutter, die Großmutter fehlte, genau.
1: Genau, ja, dieser etwas spirituelle Naturbezug, den gibt es dann ja natürlich auch noch. Daraus entwickelte sich aber das Bild, dass es eine Messiasfrau geben muss.
0: Es gab dann einen messianischen Mann, oder?
1: Naja, genau. Enfantin gab es, der einer der Schüler von Saint-Simon war, hm, und der sich so als Messias inszeniert hat. Genau, das ist schon richtig. Und das hat dazu geführt, dass manche dieser Saint-Simonisten so richtig auf die Suche nach der Messiasfrau gegangen, mhm, sind. Es gibt die Vermutung, dass eine ganz spannende Frau, Flora Tristan, mhm, sich selbst so ein bisschen auch als diese Erlöserin oder als diese Messiasfrau gesehen hat. Das ist so eine spannende Frau, über die könnte ich jetzt auch gut noch eine ganze Stunde mit dir reden. Die ist eine wichtige Vordenkerin von Marx und Engels gewesen. Man könnte meinen, Marx und Engels haben vielleicht hier und da bei ihr abgeschrieben.
0: Okay.
1: Die hat eine ganz spannende Biografie und war in diesen Zeiten, in denen die Saint-Simonistinnen so viel publiziert haben, selber in Peru auf der Suche nach ihrem reichen Vater, weil sie Geld von dem haben wollte. Es ist wirklich eine sehr komplizierte Geschichte. Und ich empfehle wie immer sehr gerne meinen Lieblingspodcast Geschichten der kommenden Welten, die eine ganz tolle Folge zu ihr gemacht haben.
0: Ja, du könntest auch mal einen Bibliotheksabend in der Luise-Büchner-Gesellschaft machen zu ihr.
1: Ja, vielleicht. Vielleicht mache ich das mal. Genau, die stand aber auf jeden Fall in Kontakt zu denen. Und das ist das, was ich sagen wollte. Und das ist das, was in dem Brief vielleicht so ein bisschen merkwürdig klingt, wie sie da über die Weiber oder über die Frauen sprechen. Sie sind auf der Suche nach der Messiasfrau.
0: Hm.
1: Darum geht's. Und ich glaube, man muss das sozusagen als Kind seiner Zeit betrachten. Auf der einen Seite war das super emanzipatorisch, wie sie die Rolle der Frau gesehen haben. Und auf der anderen Seite war es schon halt ein bisschen sektenartig,
0: ja,
1: und ein bisschen, genau.
0: Das wird uns allerdings bei der Frage, wer sozialistisch ist oder nicht, noch öfter
1: gelegentlich begegnen.
0: Sektenhaftigkeit ist uns geblieben.
1: Aber vielleicht kannst du ganz kurz noch erklären, diese Sache mit den Eseln und Saul, das bezieht sich ja aufs Alte Testament.
0: Ja, das ist halt sozusagen Bibel, ja. Eigentlich ist das, wie sagt man in der Allgemeinwissen, Saul ist der König Israels, und dieser Saul ist ein Bauernbub, der mit einem Diener sich auf den Weg macht, entlaufene Esel zu finden. Er findet sie aber nicht, und in der letzten Not begeben sich zum Propheten, und der Prophet erkennt aber in Saul den Auserwählten und salbt ihn zum König Israels.
1: Mhm.
0: Und das heißt sozusagen, auf die Suche nach Esel zu gehen und mit dem Königreich zurückkommen.
1: Okay, und wenn jetzt Büchner in dem Brief schreibt, also sie haben zwar den Vater, aber sie brauchen auch noch die Mutter, die ist aber noch zu suchen, und da haben sie sich dann auf den Weg gemacht wie Saul nach seines Vaters Eseln, mit dem Unterschied, dass, denn im 19. Jahrhundert ist die Welt gar weit vorangeschritten, dass die Esel diesmal den Saul suchen.
0: Ja, das ist wieder seine spöttische Art. Ja, der sagt, das sind ja die Doofen, die da unterwegs sind. Das wird, mm, ja, denen wird es ja nicht gelingen, die Esel, die da unterwegs sind.
1: Okay, verstehe.
0: Er dreht einfach die Redewendung. Das ist für seine Zeit eine ganz übliche Redewendung, und die dreht er um. Wir wissen ziemlich genau, welche Haltung er hat in ganz vielen Fragen. Erstaunlich vielen Fragen. Aber wir erkennen immer wieder, und er schreibt das ja von sich selbst, den Spötter. Ja? Er muss sich schon immer auch nochmal lustig machen.
1: Voll.
0: Wobei der natürlich auch alle Anlagen hat, dieser Saint-Simonist, der ihm da begegnet.
1: Ja, ja, voll. Ich glaube, wir müssen auch nochmal ein bisschen darüber reden, also warum du dir jetzt ausgesucht hast, dass wir über diesen Brief jetzt in dem Kontext sprechen und was das eigentlich alles so genau bedeutet hat.
0: Ja, also erstmal ist es natürlich so, das war ja sozusagen in deiner Beschreibung über die Frauen in Frankreich schon mal angedeutet, das ist eine der Quellen des Sozialismus, der Saint-Simonismus. Nämlich die Art und Weise, die Gesellschaft neu, kritisch und mit einer Tendenz zur Gemeinsamkeit, zur Gemeinschaft, zum Gemeinbesitz zu betrachten.

0: Und das ist offensichtlich eine Bewegung, von der Georg Büchner wusste. Deshalb finde ich in diesen beiden Zügen naheliegend, darauf jetzt zu sprechen zu kommen.
1: Er schreibt es aus Straßburg.
0: Ja.
1: Ne? Ja. Und dann wird es einfach eine Gruppe gewesen sein, die da politisch aktiv war und sich wahrscheinlich in ähnlichen Kreisen wie er bewegt hat.
0: Ja, so wie er das beschreibt, ist das ja eher ein, sagen wir mal, ein vornehmer junger Mann, ein, der sich da die Zeit vertreibt, ja, und irgendwie sich's gut gehen lässt. Der hat ja, der Büchner beschreibt ihn ja fast wie ein Kasper. Ja, witzigerweise, wo er selber, ja, wir haben es ja gerade besprochen, ja, provokativ
1: selber
0: gekleidet,
1: Jakobina mit so rumgelaufen
0: aufgetreten ist. Ja. Aber der begegnet ihm eben jetzt genauso. Ja, der hat offensichtlich ein Kostüm an und will, dass er erkannt wird. Nicht nur mit dem Rousseau auf der Weste, sondern ich glaube auch sonst. Einfach diese quietschbunte Klamotte. Ich habe gerade versucht, man kann sich das ja heute noch vorstellen, weil es den Vorplatz vor Münster gibt. Die beiden, die da sitzen, die würden, glaube ich, auch heute noch Aufsehen erregen.
1: Ja.
0: Alleine trotz der wirklich sehr bunten Völkerschar, die sich da ums Münster rum bewegt.
1: Ja, das ist ja ein bisschen so, als ob sich heute irgendwie ein Punk und ein Hippie begegnen, oder? Da beäugt man sich ja auch so ein bisschen belustigt.
0: Ja, und wer wäre jetzt wer bei uns in unserem Beispiel?
1: Der Saint-Simonist wäre der Hippie und Büchner wäre der Punk.
0: Der Punk, okay.
1: Aber keine Ahnung, das hinkt wahrscheinlich.
0: Ja.
1: Naja, lass uns mal weitergehen. Also wir wissen jetzt, es gibt gewisse utopistische, frühsozialistische Strömungen. Das ist natürlich super verkürzt, jetzt nur von den Saint-Simonisten auszugehen. Hat Georg Büchner auch was gelesen in die Richtung? Wissen wir das bei irgendeinem Namen sicher?
0: Ja, Rousseau dürfen wir sicher sagen, hat er gelesen.
1: Gut, aber Rousseau ist ja viel früher.
0: Ja, klar. Aber das
1: und ist ja eher so, also genau, die Saint-Simonisten beziehen sich auf Rousseau als Kontraktualist oder so und setzen sich so mit Gleichheit und Gesellschaftsvertrag und sowas auseinander. Das kann ich nachvollziehen. Ich meine aber eher so diese großen frühsozialistischen Namen, die es damals so gegeben hat.
0: Ja, vielleicht darf ich einfach zitieren, Luise. Unser Freund Stefan Howald, der schon gelegentlich erwähnt wurde, der hat im Februar 1987, unser Freund, im Tagesanzeiger in der Schweiz einen großen Aufsatz veröffentlicht, der heißt, das Verhältnis zwischen Armen und Reichen ist das einzig revolutionäre Element in der Welt. Da beschäftigt er sich mit unserer Frage und unter der Überschrift Frühkommunistische Positionen, und jetzt lese ich vor, schreibt er, nachdem er sozusagen die Vorgeschichte Büchners Einbindung in die Verschwörung um den hessischen Landboten geschildert hat, zitiere, fürs Erste steht nun unzweideutig und dokumentarisch belegt fest, dass Büchners politische Aktivitäten sich nicht einfach als Zeitvertreib eines dilettierenden oder gelangweilten Studenten abtun lassen, sondern dass er führender Kopf und treibendes Mitglied einer Organisation war, die im damaligen Deutschland eine der radikalsten Positionen vertrat. Nicht um Wahlreform und bürgerliche Rechte ging es ihm und seiner Gießener Gesellschaft der Menschenrechte, sondern um materielle Verbesserung für die unteren Stände. Büchner war nicht bloß Radikaldemokrat, sondern durch frühkommunistische Theorien, insbesondere von François-Noël Babeuf 1760 bis 1797, beeinflusst, die durch die Julirevolution 1830 in Frankreich und die Seidenweberaufstände in Lyon aktualisiert worden waren. Zitat, das Verhältnis zwischen Armen und Reichen ist das einzige revolutionäre Element in der Welt, Zitat Ende, formuliert Büchner schon früh in einem Brief. Also Luise, Stefan Howald zeigt uns nochmal, dass Babeuf und die Überlegungen, die sozusagen auch in sozialistische Theorien mündeten, für Büchner durchaus Begriff waren.
1: Ja, genau. Also ich denke auch, das steckte halt alles wirklich in den Kinderschuhen damals, ne?
0: Und das wird auch eine ganze Weile so bleiben.
1: Genau, aber also zum Beispiel Proudhon ist ja auch so ein Name, der dann häufig als
0: Fastenzeitgenosse, ja.
1: Frühsozialist fällt. Der ist aber zu spät. Das wird Büchner nicht mehr gelesen haben
0: Richtig.
1: Können. Ich glaube, einer der Schlüsseltexte von Proudhon ist 1840 erschienen.
0: Ja.
1: Das hat Büchner also nicht mehr gelesen.
0: Ja.
1: Bakunin ist, glaube ich, auch zu spät gewesen. Kann ich gar nicht so genau sagen. Aber das ist ja wirklich so dieser Schlüsselmoment der Industrialisierung, die vielleicht in England zu der Zeit schon weiter fortgeschritten war, als das auf Festland Europa der Fall war, in Deutschland und in Frankreich. Also es gab diese Gedanken und es gab auch erste Gruppen, die sich irgendwie intensiv damit auseinandergesetzt haben, beispielsweise die Saint-Simonisten. Aber ich weiß nicht, ob, also genau, wie intensiv sich Georg Büchner tatsächlich damit auseinandergesetzt haben kann, weil er eben Kind seiner Zeit ist und eben leider nicht noch 10 Jahre älter wurde. Ich glaube, 10 Jahre später hätte das ganz anders ausgesehen.
0: Ja, wir wüssten vielleicht ein bisschen mehr. Wir wissen ja, dass er in seiner Gesellschaft der Menschenrechte, dass es einen Eid gegeben hat. Das ist aus verschiedenen Berichten überliefert. Der ist auch nach seinem Tod in Darmstadt in dieser Gruppe noch angewendet worden. Leider kennen wir diesen Wortlaut nicht.
1: Ja, schade.
0: Aber was dahinter
1: worauf
0: steckt,
1: sie da geschworen haben.
0: Ja, was dahinter steckt, ist natürlich schon das Wissen darum, dass man sich organisieren müsse, dass man das oppositionell und illegal tun müsse, um die Obrigkeit sozusagen, also der Verfolgung der Obrigkeit zu entgehen. Das sind sozusagen die Grundüberlegungen, von denen wir wissen, die hat es jedenfalls gegeben. Und was die sozusagen die Manifestation der politischen Bewegung angeht, dass das sozusagen dann Mengen werden, wissen wir ja, Luise, als 1848, 15 Jahre später, Marx und Engels das Kommunistische Manifest schreiben, ja, und schreiben, ein Gespenst geht um in Europa. Da ist das eine, naja, sagen wir mal vorsichtig, ein Euphemismus.
1: Ein Euphemismus.
0: Ja, ja, besonders viel ging da noch nicht um. Viel mehr war gewünscht als Tatsache.
1: Also sie wünschten sich, dass dieses Gespenst
0: umging
1: und es ging dann ja danach auch um.
0: Sie haben es sozusagen von den Ketten gelassen. Ja.
1: Vielleicht ist doch jetzt ein guter Zeitpunkt, korrigiere mich, wenn ich jetzt vorpresche, aber vielleicht sollten wir uns doch mal ein, zwei Werke von Georg Büchner angucken und gucken, ob es da Spuren zum Sozialismus gibt. Ich denke da zum Beispiel an den Hessischen Landboten. Was denkst du?
0: Also ich denke, zum Hessischen Landboten ist ja schon einiges gesagt, jedenfalls zwischen den Zeilen gesagt in den letzten Minuten. Das ist sicher ein politisches Manifest, das jedenfalls Sozialisten jeder Couleur und jeder Zeit sich zu eigen gemacht haben. Das kann man schon mal so sagen. Und es ist sicher mit dem Impetus geschrieben, die gesellschaftlichen Verhältnisse auf den Kopf zu stellen. Mhm. Das alles darf man sicher sagen.
1: Und die ökonomischen Verhältnisse auf den Kopf zu stellen. Und ich glaube, diese ökonomische Frage ist, glaube ich, für die Beurteilung, ob man irgendwas sozialistisch nennt oder nicht, schon eine sehr relevante Frage.
0: Von großer Bedeutung, du hast vollkommen recht.
1: Relevante Frage.
0: Du hast vollkommen recht. Wir werden das auch, wenn wir später über die Reflexionen zu dieser Frage im 19. Jahrhundert sprechen, nochmal merken, dass das immer wieder Thema wird. Der Büchner stellt die Markenfrage.
1: Genau, er stellt die ökonomische Frage, aber er stellt sie eben eigentlich als Kind des frühen 19. Jahrhunderts und nicht des mittleren 19. Jahrhunderts.
0: Er stellt nicht die Klassenfrage.
1: Er stellt nicht die Klassenfrage, die kann er auch noch gar nicht stellen, aber er stellt auch nicht die Frage der Produktionsmittel oder so. Er stellt ja eine bäuerliche Frage eher, oder?
0: Ja, er stellt jedenfalls die Frage, die sich sozusagen aus den realen Lebensverhältnissen seiner Adressaten ergibt. Ja? Und das ist eben im Wesentlichen erstmal die verarmte Landbevölkerung.
1: Und keine ArbeiterInnen schafft.
0: Mangels solcher, ja klar. Ja. Ja, die gibt es in dieser Form nicht.
1: Ja. Aber nur weil es damals noch keine ArbeiterInnen und kein Klassenbewusstsein oder sowas gab, heißt das ja nicht, dass er nicht Sozialist gewesen sein kann. Ich finde es aber trotzdem für die Beurteilung relevant und das ist was, worüber ich auf jeden Fall später auch nochmal intensiver mit dir sprechen möchte. Wenn man historischen Figuren so ein Label gibt, vor allem, wenn es ein Label ist, das eigentlich erst später entstanden ist. Und das würde ich bei Georg Büchner und Sozialismus schon so bewerten. Dann muss man sich ja die Frage stellen, was für ein Interesse dahinter steht, das zu tun oder das nicht zu tun. Hm. Ich glaube, eine ähnliche Frage könnte man vielleicht auch dazu stellen, ob er Christ war oder nicht.
0: Mhm. Unbedingt.
1: Ob er religiös war oder
0: unbedingt,
1: nicht.
0: Klar.
1: Ne, und ich hoffe, dass wir in dieser Folge zeigen können, dass die jeweilige Auseinandersetzung auch ein ganz deutlicher Ausdruck der jeweiligen Zeit ist, in der diese Auseinandersetzung passiert ist und nicht unbedingt der Haltung von Georg Büchner und seiner Zeit. Beziehungsweise ist es halt beides. Ne?
0: Und wir wissen genau, das geht gar nicht anders. Das muss so sein.
1: Das geht gar nicht anders, aber trotzdem kann man dem ja mit einer gewissen Vorsicht begegnen.
0: Auch das muss so sein, ja.
1: Und man kann, glaube ich, schon auch aufdecken, dass da einfach gewisse Interessen dahinter stehen, das zu tun oder das nicht.
0: Nee, klar. Ja, ja klar. Ja.
1: Sicher. Und ich glaube, gerade dadurch, dass Georg Büchner leider so früh gestorben ist, bietet sich das als Projektionsfläche ja auch total an. Aber da kommen wir auf jeden Fall.
0: Du meinst, man kann ihn sich leicht aneignen.
1: Total. Ja. Total. Ich meine, gerade mit so einer Deutschtümelei ist doch irgendwie naheliegend, dass selbst aus einer rechtskonservativen Ecke man sich da manche Sachen auch aneignen kann, wenn man andere Sachen halt unter den Tisch fallen lässt. Und das sehen wir, wenn wir jetzt in der Diskussion weitergehen, dass manche dieser Leute, die sich damit auseinandergesetzt haben, halt auch ganz gut darin sind, wegzugucken und manche Punkte besonders groß zu machen.
0: Ja. Ja, wenn wir den nächsten Schritt gehen wollen, Luise, dann können wir tatsächlich einfach in der Zeit bleiben und 1850 betrachten, als die Werkausgabe erscheint. Das ist ja letzten Endes für die Rezeption Büchners ein wichtiger Zeitpunkt, auch wenn die nicht besonders weit verbreitet war. Aber da kommt jetzt gedruckter Text dokumentiert und das Volk, auch wenn der Hessische Landbote von den beiden Herausgebern oder den dreien, wissen wir ja nicht so genau, Ludwig Alexander, vielleicht auch Luise Büchner, nicht in vollständiger Form abgedruckt wurde. Das haben sie sich nämlich nicht getraut. Auch das ist natürlich ein Indiz dafür, was für ein Text der Hessische Landbote ist. Mhm. Ja, dass
1: der damals noch so brisant war.
0: Nach der 48er Revolution und nach diesen ganzen Karlsbader Unterdrückungen immer noch 1850 es ein Wagnis ist, über diesen Text zu berichten, alleine darüber zu berichten, und sie lassen erhebliche Teile aus. Aber Ludwig Büchner schreibt ein Vorwort, ein oft zitiertes und durchaus wegweisendes, das seinen eigenen Blick auf Büchner auch deutlich zeigt. Da schreibt Ludwig Büchner nochmal 1850 im Vorwort zur ersten Werkausgabe:
1: Georg Büchner war kein Parteimann im gewöhnlichen Sinne des Wortes. Was ihn trieb, war nicht die Theorie einer Schule, sondern das tiefe Mitleid mit dem materiellen und geistigen Elend der Volksmassen und der Einblick in die ökonomischen Ursachen dieses Elends.
0: Das, finde ich, ist zweierlei. Auf der einen Seite greift das offensichtlich doch schon Debatten darüber auf, wo der hingehört, und verwehrt sich dem dann auch gleich. Ja, Ludwig Büchner hat ja ein eigenes Interesse offenbar daran, in welcher Form der zu präsentieren ist.
1: Mach das mal deutlicher. Also erklär mal, was du meinst, konkreter.
0: Also zunächst mal allein, dass er schreibt, war kein Parteimann im gewöhnlichen Sinn des Wortes. Das bedeutet ja, dass man 1850 unter diesem Begriff schon was verstand.
1: Parteimann.
0: Ich glaube, Parteimann wäre 1830 nicht so selbstverständlich eingeordnet worden.
1: Und was bedeutet das in den 1850er
0: Jahren? Das bedeutet, es gibt politische Haltungen, Parteien, Gruppierungen, denen man sich zugehörig fühlt oder denen man zugeordnet wird. Mhm. Ja. Und dazu sagt sein Bruder, und ich glaube zu Recht, das war er nicht, Klammer auf, und das wäre er auch nicht geworden, Klammer zu.
1: Mhm.
0: So verstehe ich das. Und dann schreibt er eben weiter, was ihn trieb, war nicht die Theorie einer Schule. Nochmal, es gibt offenbar jetzt für Ludwig Büchner bekannte Theorien verschiedener Schulen zu verschiedenen Fragen der Gesellschaftsauffassung, die ihm vertraut sind, mit denen er sich auseinandersetzt. Und dann sagt er auch da, passt mein Bruder nirgends rein. Was ihn bewegt war, wieder Zitat, das tiefe Mitleid mit dem materiellen und geistigen Elend der Volksmassen. Und der Einblick in die ökonomischen Ursachen dieses Elends. Und das finde ich wirklich gut beschrieben. Das ist auch meine Wahrnehmung. Das ist das, was Georg Büchner umtreibt. Die sehr reale Wahrnehmung dessen, wie es den Menschen geht. Und der Blick darauf, woher das kommt.
1: Ja, ich denke immer wieder daran, wie du erklärt hast, wie er aufgewachsen ist hier in Darmstadt. Mit Blick aufs Schloss, aber eben auch mit Blick aufs Elend.
0: Ja, auf die Altstadt. Mhm. Ja. Und sicher mittlerweile auch über Gießen, Butzbach, Weidig und das dortige Umfeld in das Elend der oberhessischen Landbevölkerung. Das nochmal eine ganz andere Nummer war als das städtische Elend in der Altstadt.
1: Ja.
0: Das war ihm sehr präsent und das hat ihn tatsächlich menschlich bewegt und empört.
1: Okay, also das bedeutet, Ludwig Büchner hat gesagt, mein Bruder war kein Sozialist.
0: Nein, das hat er nicht gesagt.
1: Okay, dann ich wollte dich jetzt auch natürlich provozieren, aber ja. Dann sag mal, was, also...
0: Er sagt, er war kein Parteimann. Das heißt, den den dogmatischen Schulen, die da bereits entstanden sind, hätte er sich nicht zugehörig gefühlt. Ob das nun so war, weil er von denen gar nicht wusste, oder ob das so war, weil er denen allen nicht zugestimmt hätte, bleibt erstmal offen. Mhm. Und wir werden gleich merken, später hat Ludwig Büchner sehr wohl genau das gesagt. Er war Sozialist.
1: Mhm. Ja, dann lass uns mal weitergehen.
0: Also wir reden jetzt darüber, wie sozusagen die Wahrnehmung und die Beschreibung Georg Büchners wird. 1850 gibt es die Werkausgabe, aber die ist nicht vollständig. Und dann macht schließlich endlich Karl Emil Franzos Ende der 1870er Jahre die Werkausgabe, in der der Hessische Landbote zum ersten Mal vollständig abgedruckt wird. Und da schreibt Karl Emil Franzos im Vorwort: Der Hessische Landbote ist die erste sozialistische Flugschrift auf deutschem Boden.
1: Bumm.
0: Ja, naja gut, jetzt ist natürlich viel passiert in den letzten 25 Jahren. Wir haben ja nicht nur diese elende Biedermeierzeit endgültig hinter uns, wir haben auch noch ein bisschen Reichsgründung 1871 und eine vollkommen andere politische Struktur. Wir haben eine gegründete sozialdemokratische Partei, wir haben eine Fraktion der Partei im Reichstag. Sozialismus ist auf eine vollkommen andere Art präsent.
1: Es gibt Gewerkschaften oder es gibt auf jeden Fall Arbeiterverbände, Arbeiterorganisationen.
0: Es gibt, um zu den Sozialisten zurückzukommen oder auf die zurückzublicken, eine große genossenschaftliche Bewegung. Konsumgenossenschaften, Gesellschaften, alle möglichen Formen. Also offenbar auch Gemeingut, Gemeineigentum, gemeinsame Entscheidung über Besitz gesellschaftlich zu organisieren. Das alles ist inzwischen da. Und da ist der Begriff offenbar schon so präsent, dass jetzt Herr Franzos sich erlaubt zu sagen, liebe Freunde von den Sozialisten, hier, da geht's los.
1: Und würdest du sagen, er hat das gemacht, um Georg Büchner auf eine Art und Weise zu positionieren, um ihn interessanter für seine Zeitgenossen zu machen, also auch um zu begründen, warum das sinnvoll ist, was zu lesen, was 30 Jahre alt ist? 40 Jahre alt ist?
0: Das kann ich dir nicht wirklich, ich weiß nicht wirklich, was das Motiv für Franzos war, aber was er da sagt, ist eben tatsächlich, er sortiert ihn jetzt ein. Und das ist eine andere Form der Beschreibung, als die 20 Jahre vorher Ludwig Büchner gefunden hatte. Ich finde, Ludwig Büchner ist zunächst mal noch zurückhaltender.
1: Ja, klar.
0: Aber ja, nicht zuletzt eben auch deswegen, weil die Verhältnisse außen noch nicht so klar sind.
1: In Ludwig Büchners Zitat spiegelt sich ja ein bisschen das, was wir vorhin auch gesagt haben, der Zweifler, der Skeptiker.
0: Ja.
1: Und das ist bei Franzos total weg. Also er sagt, bumm, so ist es.
0: Was den Franzosen natürlich nicht hindert, das sehr wohl in anderen Schriften Büchners zu sehen.
1: Genau, wir sprechen jetzt über einen Satz, der wahrscheinlich auch, wie es immer so ist, wenn man sich einen Satz raussucht, den man dann vorliest.
0: Jetzt ist aber so, dass die Werkausgabe auf dem Markt ist. Jetzt ist Büchners Werk im Wesentlichen fassbar, verfügbar. Und wir wissen, jetzt beginnt es eben
1: nicht
0: auch.
1: Nicht die Werkausgabe, sondern die erste kritische Gesamtausgabe. Also jetzt ist auch der gesamte Text vom Hessischen Landboten verfügbar. Das war es ja mit der Werkausgabe noch nicht.
0: Richtig. Erstens war der Landboten, vor allem hatte die Werkausgabe auch den Wojciech nicht. Beides hat der Franzos zum ersten Mal veröffentlicht.
1: Ja.
0: Und jetzt kann sozusagen ein Deutscher, insbesondere ein deutscher Literat, ein deutscher Germanist, sich mit dem Werk eines Dichters auseinandersetzen, anders als das bisher der Fall war. Und das geschieht auch, wir wissen das ja. Wir wissen insbesondere, dass Gerhard Hauptmann großes Interesse an diesem Dichter findet und für seine Verbreitung sorgt. Ja, der liest ihn nicht nur, sondern der protegiert ihn auch. Und das tut er mit diesem Text. Und das führt dazu, dass in den nächsten 20 Jahren die Debatte über Büchner als Literat, als Germanist, aber auch als Politiker virulent bleibt. Wir haben ja sowohl in der Büchnerforschung wie auch in dem allgemeinen Verständnis ganz lange unterstellt, dass Büchner bis zu den Uraufführungen seiner Werke um die Jahrhundertwende ganz vergessen gewesen sei. Inzwischen wissen wir das besser. Es hat immer eine politische Debatte um ihn gegeben. Er ist immer präsent gewesen. Und gerade in dieser Zeit nach der Franzosausgabe wird dieses Gespräch immer brisanter. Parallel und begleitend natürlich auch mit der gesellschaftlichen Entwicklung der erstarkten Sozialdemokratie zum Beispiel. Und deshalb ist es kein Zufall, dass das nächste Mal, wo uns diese Frage begegnet, eine ist, wo ein bedeutender Sozialdemokrat sich äußert. Der vergleichsweise vergessene Eduard David schreibt nämlich eine Monographie der Hessische Landbote von Georg Büchner. Und das ist jetzt der, der sich zum ersten Mal traut, eine Herausgabe alleine des Hessischen Landboten gedruckt vorzulegen. Mhm. Es ist ja nochmal ein großer Unterschied, ob in irgendeiner Werkausgabe irgendwo versteckt 5 Seiten radikaler Text stecken oder ob der als einzelne Edition verfügbar wird. Mhm. In großer Auflage, als kleine Broschur, weit verbreitet. Das passiert jetzt. Ein bedeutender Theoretiker der Sozialdemokratie, Eduard David, der zu den großen Reformisten der Sozialdemokratie um die Jahrhundertwende gehört, der schreibt eine Monographie und legt diesen kompletten Text vor. Und auch da haben wir wieder ein Zitat, wenn du so nett bist und sag's uns mal, was Herr David da schreibt.
1: Der Sozialismus ist eine bestimmte kritische Auffassung von den Zusammenhängen des wirtschaftlichen und des sozialen Lebens. Nach beiden Seiten hin lässt uns der Landbote völlig im Stich. Trotzdem ist Büchner ein Vorkämpfer in unserer Bewegung. Ehren wir in ihm einen Vorläufer derselben. Ich muss so gerade kurz kichern, es war nicht so schwierig, diesen letzten Halbsatz, nicht so einfach, diesen letzten Halbsatz auszusprechen.
0: Na gut. Wichtiger ist, dass du ihn ehrst, als dass du ihn richtig aussprichst.
1: Ein Vorläufer derselben.
0: Nämlich also der Bewegung, unserer Bewegung.
1: Des Sozialismus.
0: Jetzt ist Georg Büchner der
1: Vorläufer.
0: Vorläufer der SPD. Dazu ist er geworden, bei Herrn David. Aber, sagt Herr David sehr deutlich, in der Theorie lässt er uns im Stich. Das ist alles nicht da bei Büchner. Ja?
1: Nämlich beide Seiten, die Zusammenhänge des wirtschaftlichen und des sozialen Lebens.
0: Ja, das meint Herr David, 1896. Dem tritt nun der größere Theoretiker und Reformist der Sozialdemokraten entgegen. Im nächsten Jahr schreibt Franz Mehring über Georg Büchner.
1: Der Wind, der hier wehte, war derselbe, der heute durch die Sozialdemokratie zum Sturm entfacht worden ist. Der Wind des Klassenhasses, auf den schon das Motto des Manifestes Friede den Hütten, Krieg den Palästen hindeutete.
0: Also Herr Mehring gibt carte blanche, ja? Das ist einer von uns.
1: Was heißt das carte
0: blanche? Das heißt so ein erlaubtes.
1: Weiße Karte?
0: Eine Freikarte, ja.
1: Ah ja, okay. Mhm.
0: Das ist doch offensichtlich, oder? Das ist doch ein Widerspruch zu dem David. Der sagt, der gehört zu uns und der hat das alles schon gewusst. Mhm. Am Sterbelager des Jahrhunderts, kurz vor Ende, so heißt übrigens sein letztes Buch, hat dann 1898 sich Ludwig Büchner nochmal geäußert im Rückblick auf diese beiden Texte.
1: Trotz allen Änderungen und Abschwächungen Weidigs schimmerte der Grundgedanke des Manifestes Arm gegen Reich, doch noch genugsam hindurch, um den bürgerlichen Revolutionären oder liberalen Professoren wie Jordan, Hundeshagen, Eichelberg und so weiter gründlich den Geschmack daran zu verderben.
0: Ja, die drei Herren Jordan, Hundeshagen und Eichelberg, die heute nicht mehr jeder kennen muss, das sind die Mitverschwörer des Landboten, die auch auf der Badenburg waren und die später eine zweite, nochmal weiter abgemilderte Form des Landboten veröffentlicht haben. Diejenigen, von denen ich manchmal sage, die sind vermutlich der Anlass dafür gewesen, dass aus den Reichen im Hessischen Landboten die Vornehmen geworden sind, weil sie selber reich waren. das sagt Ludwig Büchner hier jetzt eben auch nochmal deutlich. Schon da gab es, wie wir wissen, durchaus unterschiedliche Haltungen zu der Radikalität Georg Büchners. Jetzt gerne weiter, Ludwig Büchner.
1: Denn der Wind, der hier wehte, war derselbe, der heute durch die Sozialdemokratie zum Sturm entfacht worden ist. Der Wind des Klassenhasses, auf den schon das Motto des Manifestes Friede den Hütten, Krieg den Palästen hindeutete. Mag diese Kritik begründet sein oder nicht, jedenfalls hat der 19-jährige Georg Büchner schon in so jungen Jahren durch seine Gegenüberstellung von Arm und Reich gezeigt, dass er das eigentlich bewegende Moment aller sozialistischen Reformbestrebungen, die Ungleichheit des Besitzes, richtig erkannt hatte. Freilich war der moderne wissenschaftliche Sozialismus zu jener Zeit noch nicht begründet. Der Sozialismus jener Tage war der utopistische, der in den verschiedenen Richtungen der französischen Kommunisten seine Hauptvertreter hatte. Dass Georg Büchner während seines Aufenthaltes in Straßburg mit diesen Lehren bekannt wurde, darüber kann kein Zweifel bestehen.
0: Auch jetzt wieder, ne? Wir merken ganz deutlich, das, was wir bisher schon besprochen haben, das ist auch die Haltung und der Stand Ludwig Büchners. Und Ludwig Büchner spricht ganz selbstverständlich und zustimmend von wissenschaftlichem Sozialismus. Es gibt einen anderen Aufsatz, wo er darüber schreibt, dass es ganz unbedeutend sei, ob man die gesellschaftlichen Bestrebungen Sozialismus oder Menschenliebe nenne, um sozusagen der Furcht vor dem Begriff Sozialismus die Spitze zu nehmen. Das ist seine Haltung. Er fühlt sich da ganz selbstverständlich zugehörig.
1: Aber auch die Magenfrage war für Büchner lange vor Lassalle bereits ein offenes Geheimnis. Schreibt er doch im Juni 1833 an seine Eltern: Ich werde zwar immer meinen Grundsätzen gemäß handeln, habe aber in neuerer Zeit gelernt, dass mir das notwendige Bedürfnis der großen Masse Umänderungen herbeiführen kann. Und in einem Briefe an Gutzko von Juli 1835 heißt es: Das Verhältnis von Arm und Reich ist das einzige revolutionäre Element in der Welt. Der Hunger allein kann die Freiheitsgöttin, und nur ein Moses, der uns die 7 ägyptischen Plagen auf den Hals schickte, könnte ein Messias werden. In einem späteren Briefe von 1836 wird gesagt: Für die große Masse gibt es nur 2 Hebel, materielles Elend und religiöser Fanatismus. Unsere Zeit braucht Eisen und Brot und dann ein Kreuz und sonst sowas.
0: Das gilt doch eigentlich für alle Zeiten, in denen es um den Aufstand geht, oder? Das ist die Frage, die Magenfrage, die Büchner stellt. Und da gibt es 2 Seiten, die einen, die haben, und die anderen, die haben wollen.
1: Na, ja, ich bin so ein bisschen skeptisch. Genau, damals ist das sicher richtig gewesen, weil da das Elend so unverkennbar war.
0: Und so beschreibt es Ludwig Büchner hier.
1: Ja, genau. Ja. Also manche haben Hunger und andere
0: zu viel.
1: Haben Luxus. Ja. Was bedeutet das mit dem Kreuz? Ist das eine Anspielung auf Religion?
0: Also ja, klar.
1: Zuerst kommt
0: ein Kreuz oder sonst sowas. Ein sozusagen überirdisches Symbol, hinter dem er herlaufen kann.
1: Ob dieser Dichter den Namen eines Pioniers oder vielleicht nur den eines Vorläufers des Sozialismus verdient, mag zweifelhaft sein. Jedenfalls gärten in der Seele des genialen Jünglings bereits die Keime oder Ansätze zu einer geistigen Bewegung, die erst die Gegenwart zu größerer Reife gebracht hat, ohne dass man auch nur ahnen kann, was aus ihr schließlich erwachsen wird.
0: Ja, damit endet die Debatte im 19. Jahrhundert. Der Bruder hat einen letzten Satz gesprochen, kurz darauf wird er sterben. 1899 ist Ludwig Büchner gestorben. Und die Debatte ist aber nicht zu Ende. Das ganze 20. Jahrhundert beschäftigt sich mit dieser Frage, nicht zuletzt wir beide heute noch. Und durchaus kontrovers, wie sich zeigen wird. Das wollten wir aber heute sozusagen nur ankündigen. Die Debatte wird heute nicht mehr geführt, in dieser Sendung, vielleicht in einer späteren hoffentlich. Nochmal zurückblickend, Luise, wohin hätte der sich bewegt? Ich habe ja immer das große Vergnügen, darüber zu sprechen, dass die Frage, was aus dem Büchner in Zürich geworden wäre, wenn ihn nicht der Typhus umgebracht hätte, zu formulieren, er hätte vielleicht einfach nur
1: ein bequemer Professor sein.
0: Ein schlichtes, bequemes Professorenleben gelebt. Mhm. Die Frage ist schon die nach der Haltung. Und da haben wir immer gesagt, wir können doch einen Blick darauf werfen, wie es die Menschen um ihn rum sich entwickelt haben und welche Haltung und Position die hatten. Da gibt es ja ein paar, von denen wir das ziemlich genau wissen und beobachten können. Es gibt den tapferen, mutigen, aufrechten August Becker, der ungebrochen immer das Panier nach oben gehalten hat. Der ist auch kein Sozialdemokrat geworden. Das glaube ich nicht, dass man das so einfach sagen kann. Aber natürlich ist der August Becker ein Linker. Natürlich löckt der August Becker bis zum Ende seines Lebens wieder den Stachel der politischen Unterdrückung. Natürlich ist der August Becker bis zum Ende seines Lebens auf der Seite der Unterdrückten. Jedenfalls auf der Seite, die er für die der Unterdrückten hält. Aufrecht und konsequent. Bei den Geschwistern ist das auch so, dass wir die sicher alle auf der Linken im 19. Jahrhundert verorten können, aber doch sehr unterschiedlich.
1: Total, ja.
0: Ja, wir haben ganz oft ja schon drüber gesprochen, dass Luise Büchner nicht besonders weit gegangen ist.
1: Ja, gerade im Vergleich zu diesen Saint-Simonistinnen, von denen ich so begeistert bin.
0: Ja. Ja, aber die hat ja auch ganz, ganz aktuelle Zeitgenosse hier in Darmstadt, ja, gibt es Frauen, die weitergehen als sie. Und sie weiß das, glaube ich, auch, aber ja. Sie versteht sich dann eben schon immanent als Reformerin. Und sie hat ja auch die glaubhafte Möglichkeit, über die Freundschaft mit ihrer Prinzessin, die Hofdemokratin Luise Büchner, mit der Alice wirklich Verhältnisse zu verändern. Das darf man ja nicht verkennen. Ja, Luise Büchner muss keine radikale Sozialistin sein, um Veränderungen, Verbesserungen zu erreichen, die von großer Bedeutung sind. In der Mädchenbildung, in der beruflichen Wahl von Frauen und auch im gesellschaftlichen Blick auf die Rolle der Frau spielt sie eine ganz wichtige Rolle. Nochmal, ohne Partei zu sein. Ich glaube nicht, dass Luise Büchner besonders große Sympathie zu den Sozialdemokraten hatte. Soweit das da bei ihr schon eine Frage war.
1: Okay, ja gut, dazu kann ich nichts sagen. Ja. Aber vielleicht ist ja Ludwig auch ein spannendes Beispiel, der sich ja mit den Leuten der Internationale schon auch ziemlich in die Haare bekommen hat, oder?
0: Naja, erstmal gründet er sie mit.
1: Genau, erstmal gründet er sie mit.
0: Ludwig Büchner ist der einzige deutsche Delegierte bei der Gründung der ersten kommunistischen Internationale. Das dürfen wir wirklich nicht verkennen. Das ist ein bedeutender früher Zusammenschluss der europäischen internationalen Arbeiterbewegung. Der Anspruch ist ja der internationalen Arbeiterbewegung. Da sind die ganzen Wirrköpfe alle noch dabei, von denen Marx und Engels sich dann in einem Gewaltakt befreien. Und da ist noch gar nicht klar, was das eigentlich ist, ja, Kommunismus. Wie viel Anarchismus steckt da eigentlich drin? Wie viel wissenschaftlicher Sozialismus? Die Begründer der ersten Internationale sind durchaus nicht alles wissenschaftliche Sozialisten. Weitling ist das nie geworden. Weitling ist sicher ein Utopist. Ludwig Büchner ist das sicher in dieser Form auch nicht. Auch Ludwig Büchner ist jemand, der eher eine sehr reformistische Idee von der Veränderung der Gesellschaft hat, aber mit klarem Blick auf ungerechte Verhältnisse.
1: Ja.
0: Ja, erstmal sind da einfach Menschen versammelt, die sehen ganz unmittelbar, sehr konkret, sehr direkt, es gibt gesellschaftliche Verhältnisse, die dafür sorgen, dass Menschen im Elend leben und das ist schlecht. So einfach ist das. Und auf der Seite, glaube ich, wäre Georg Büchner sicher immer geblieben.
1: Das denke ich auch. Ich glaube, über eine Frage haben wir bisher noch gar nicht so richtig gesprochen, nämlich die Frage, wer eigentlich der Adressat dieses ganzen politischen Agierens ist.
0: Georg Büchners.
1: Ja, und das ist ja schon auch das Volk.
0: Ja.
1: Das sind nicht nur die Leute, die in der Lage sind, sich irgendwie bürgerlich, politisch mit diesen Sachen auseinanderzusetzen, sondern ihm ist ganz klar, dass es auch einen weiteren sehr, sehr relevanten Akteur gibt und das sind die eigentlich Betroffenen, das ist das Volk. Das
0: und an die Bauern. Für die schreibt er den Hessischen Landboten.
1: Und an die wendet er sich auch, die sind eine super relevante Stimme auch in seinen Werken. In Leons und Lena kommen die vor, da macht er sich natürlich auch ein bisschen drüber lustig. In Dantons Tod kommt das Volk auch total relevant vor. Und ich glaube, die Frage ist ja schon, wie ermächtigt man die eigentlich in ihrem Interesse zu handeln? Und da denke ich jetzt wieder an Ludwig Büchner, für den ja immer die Frage der Bildung, auch für Luise, die Frage der Bildung eigentlich eine war, die zuerst kam.
0: Ja.
1: Also.
0: Ja, ja, bis hin zu den Wahlen, klar. Also von Ludwig Büchner wissen wir sehr deutlich, dass der für wirklich freie, gleiche Wahlen eigentlich nicht war, solange die Menschen gar nicht wissen, Zitat, ja, solange die Menschen gar nicht wissen, was sie da wählen.
1: Ja, ja.
0: Na, erst Bildung, dann Entscheidung.
1: Ja. Und Georg Büchner, da gibt es doch auch solche Geschichten, dass er von einzelnen radikalen Aktionen eigentlich skeptisch war und gesagt hat, das ist gerade noch überhaupt nicht der Zeitpunkt, das ist zu früh, ihr begebt euch in Gefahr.
0: Das sagt er explizit zum Wachensturm.
1: Ja.
0: Da ist es ja auch in der Tat ganz offensichtlich schiefgegangen. Ja. Eine wirkliche Dummheit, ein Bubenstreich. Aber es gibt auch diese schöne Geschichte von dem Empfang der polnischen Generale in Straßburg, wo er eben auch auf der einen Seite begeistert ist von dieser Volksbegeisterung, aber am Schluss sagt, und die Komödie ist vorbei.
1: Mhm.
0: Ja, der Spötter kommt schon immer mit.
1: Mhm.
0: Ja, und der Spötter ist eben auch immer der sich sozusagen von außen solchen Fragen vergegenwärtigt. Das ist aber gut, finde ich, das ist großartig. Und zu schätzen.
1: Total. Er ist zwar irgendwie Teil davon, aber er steht auch so ein bisschen außen und hat, als ob er so sein Leben lang eigentlich schon die Theaterbühne vor sich gehabt hätte und alles als Performance oder als Inszenierung betrachtet.
0: Ja, und da durchaus auch, also guck mal, dieser Satz, für die große Masse gibt es nur zwei Hebel, materielles Elend und religiöser Fanatismus. Das ist ja kein besonders großes Vertrauen in die Intelligenz der Masse.
1: Das kommt auch immer wieder durch, ja, klar.
0: Ja.
1: Ja. Und vielleicht als Teaser für unseren zweiten Teil, der sich ja gerade abzeichnet. Wir müssen fürs 20. Jahrhundert auf jeden Fall einen zweiten Teil von diesem Thema.
0: Das stimmt, aber lass uns wenigstens noch zwei Sätze.
1: Möchte ich schon sagen, dass ich mir sicher bin, dass mit diesen autoritären Auswüchsen, die sozialistische Strömungen ja bekanntlich leider angenommen haben, Georg Büchner mit Sicherheit seine Probleme gehabt hätte.
0: Ja, mehr als das. Der wäre ganz sicher oppositionell geworden. Ja. Das ist sozusagen, der Danton ist dafür geschrieben.
1: Ja.
0: Und kann bis heute, wir wissen das ja, der kann sozusagen antistalinistisch gelesen werden.
1: Ja.
0: Klar. Ja. Ich wollte sagen, zwei Sätze müssen wir schon noch an Ludwig und an Alexander und Wilhelm verschwenden, weil wir über die Geschwister und ihre Politik gesprochen haben. Der Wilhelm ist ja Unternehmer. Und insofern zunächst mal kein besonders naheliegender Sozialist, obwohl das Owen oder Engels auch gewesen sind. Der Wilhelm Büchner ist auch für die Liberalen im Reichstag gewesen, nicht für die Sozialdemokraten. Und denen hat er gesagt, er werde zwar mit ihnen in den Reichstag gehen, aber immer seine eigene Meinung behalten. Der Wilhelm ist eher der, der dann ganz real umsetzt, was versuchen soll, das Elend der Masse zu verkleinern. Die Arbeiter in der Blaufabrik in Pfungstadt hatten Vorteile und Besonderheiten, die außergewöhnlich waren im 19. Jahrhundert. Eine Krankenversicherung, eine Invalidenversicherung und sogar Tantiemen am Jahresende hat es nicht in jeder deutschen Fabrik dieser Zeit.
1: Tantiemen bedeutet eine Gewinnbeteiligung.
0: So ist es. Er hat ihnen sozusagen was abgegeben von seinem Ertrag. Und Alexander ist am Schluss dann einfach nur der Spötter, ja. Da ist, glaube ich, wenig übrig von ernsthaftem Engagement. Glaube ich jedenfalls. Vielleicht sollten wir darüber nochmal mit Thomas Lange sprechen.
1: Ja, vielleicht.
0: Ja, das waren die knappen Sätze, die ich dazu noch sagen wollte. Ansonsten hast du vollkommen recht. Die Frage im 20. Jahrhundert wird aber eben nicht nur die verschiedenen politischen Bewegungen weiter begleiten, sondern auch tatsächlich immer wieder Debatten darüber, wohin da Georg Büchner gehört hätte. Oder wohin man ihn hätte einsortieren können.
1: Gut, Papa, dann sind wir schon am Ende dieser Folge und mir bleibt wie immer zu sagen, vielen Dank fürs Zuhören. Diese Folge wurde aufgenommen am 7. September 2026 und soll ausgestrahlt werden am 10. September 2026. Ihr könnt uns hören auf DAB Plus bei Radio Darmstadt oder später auf den Plattformen für Podcasts eures Vertrauens. Wir sind Peter und Luise Brunner. Ihr habt gehört, Büchners Welt. Bis zum nächsten Mal.
0: Macht es gut zusammen. Auf bald.
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8: Guten Tag, mein Name ist Aurel Jahn. Wie Sie heißen, das weiß ich natürlich nicht, aber ich kann Ihnen verraten, dass das heutige Sendung von Lokale Themen nicht ganz so lokal sein wird. Wir besprechen nämlich die Wahlen in Sachsen-Anhalt und da habe ich ausgerechnet, wie die Stimmverhältnisse in Prozent der Wahlberechtigten ist. Normalerweise werden ja die Stimmverhältnisse in Prozent der Stimmen, die abgegeben wurden, berechnet. Und das macht in diesem Fall schon einen Unterschied. Aber vorher machen wir erst nochmal eine Musik, und zwar Fonke Forte mit Boogie, Boogie, Boogie.

0: Zuerst mal wollen wir gucken, welche Auswirkungen die Wahl in Sachsen-Anhalt auf die Wahl in anderen Bundesländern hatte. Und hier macht Luke Wallet die Anmoderation.
1: Hallo,
0: hier bin ich. Das, ja, jetzt.
1: Hi, hier ist Luke Wallet. Ja, wir haben einen kleinen Artikel vom Radio Korax in Halle vom 8.9. Die tagesaktuelle Redaktion hat einen kleinen Beitrag zu gemacht. Die Überschrift lautet: Welche Auswirkungen hat Sachsen-Anhalt auf die Wahlen in Mecklenburg-Vorpommern? In Sachsen-Anhalt wurde am 6.9. gewählt. Das schlimmste Szenario ist nicht eingetreten. Dennoch herrscht Unruhe und Instabilität. Nach wie vor gilt die Frage nach dem Ministerpräsidentenamt und dem Vertrauen in BSW und möglichen einzelnen CDU-Abgeordneten, die sich bei der Ministerpräsidentschaftsanwahl umreißen könnten. Bundesweit schauen viele mit Besorgnis auf Sachsen-Anhalt, doch auch in Mecklenburg-Vorpommern stehen die Landtagswahlen bevor. Wie können sich die aktuellen Ergebnisse von Sachsen-Anhalt auf die dortige Wahlbewegung auswirken? Was ändert es am Wahlkampf und wie formiert sich die Zivilgesellschaft in Mecklenburg-Vorpommern neu, um ähnliche Desaster wie in Sachsen-Anhalt abzuwenden? Radio Korax sprach mit Wolfgang Muno von der Uni Rostock über Auswirkungen der Landtagswahl von Sachsen-Anhalt auf jene in Mecklenburg-Vorpommern.
2: An sich war ja ein solch knappes Ergebnis auch bereits erwartet. Wie verhält sich das denn zurzeit in Mecklenburg-Vorpommern?
3: Da sehen die Umfragen etwas anders aus. Da ist die SPD deutlich stärker, da wir ja mit Manuela Schwesig eine langjährige Ministerpräsidentin haben, die sehr bekannt ist im Land und auch sehr deutliche Popularitätswerte aufweisen kann. Da ist jetzt noch die Möglichkeit, sogar im Bereich des Möglichen, also erreichbar, dass die SPD noch die AfD einholt, zumindest zeigen, dass die letzten Umfragedaten nach dem Ergebnis in Sachsen-Anhalt, gibt es jetzt natürlich erstmal Rückenwind auch für die AfD in Mecklenburg-Vorpommern, und da müssen wir abwarten. Denn ein großer Teil der Wahlberechtigten, das hat die Wahl in Sachsen-Anhalt nochmal gezeigt, ist sehr unentschlossen. Noch bis zum Wahltag selbst, Wählerbindungen, Parteibindungen, festes Wahlverhalten, das ändert sich stärker in Deutschland in den letzten Jahren. Und da sind eben viele Menschen noch ganz unentschlossen und wir wissen nicht genau, wie die dann wählen. In Sachsen-Anhalt waren das ungefähr ein Viertel der Wahlberechtigten, die bis zuletzt sich noch nicht festgelegt hatten. Und da kann es also noch starke Veränderungen geben in der einen oder in der anderen Richtung.
2: Das ist ja auch immer so das Ding am Wählerverhalten. Letztendlich weiß man es erst am Wahlabend. Sie haben eben gerade schon angesprochen, Manuela Schwesig, die amtierende Ministerpräsidentin, hat natürlich auch einen Amts- und Anerkennungsvorteil. Deswegen aber auch, weil die SPD in Mecklenburg-Vorpommern schon jahrelang eben stark war, wird auch große Hoffnung eben bei dieser Wahl in die SPD gesetzt. Also Sie haben es gerade auch angerissen, knapp 2 Prozentpunkte liegt die SPD vor der AfD vorne, aber es ist damit natürlich auch ein Kopf-an-Kopf-Rennen. Ich habe mich gefragt, geht es dabei eigentlich noch groß um Ideale? Also ich ziehe diese rhetorische Frage auf, weil hier in Sachsen-Anhalt zuletzt nicht die SPD, aber insbesondere die Grünen damit geworben haben, bloß nicht die AfD zu wählen, doch lieber sie selbst, also mit so Slogans auch auf Wahlplakaten, damit Nazis nicht an die Macht kommen und bliblablub. Also es ging wenig um den eigenen programmatischen Inhalt, mehr um so eine Art Feindbildargumentation. Wie wird das denn in Mecklenburg-Vorpommern gehandhabt? Gibt es da auch so eine Argumentation im Sinne von wähl doch lieber Pest oder Cholera von den beteiligten Parteien?
3: Ja, nicht ganz Pest oder Cholera, aber leider ähnlich, was ich für einen strategischen Fehler halte gerade zuletzt. Also es konzentriert sich sehr stark von Seiten der SPD auf die Person, also wer soll Ministerpräsidentin werden bzw. bleiben. Und da ist dann auch die Wahlkampagne Manuela Schwesig versus die AfD und es geht gar nicht mehr um Inhalte. Und das, was die Grünen in Sachsen-Anhalt gemacht haben, das versuchen auch die Grünen in Mecklenburg-Vorpommern, die bei Umfragen bei um die 5% liegen. Und klar, da ist die 5%-Hürde. Und auch hier wird zu taktischem oder strategischem Wählen aufgefordert, die Grünen zu wählen, damit sie in den Landtag kommen. Denn eine rot-rot-grüne Mehrheit wäre rein rechnerisch durchaus erreichbar. Also es geht hier nicht mehr um Inhalte, sondern eher um taktische Fragen oder um die große personelle Frage, wen will ich eigentlich als Ministerpräsidenten haben? Den Kandidaten der AfD, Leif Erik Holm oder Manuela Schwesig. Inhalte werden kaum noch diskutiert. Das war auch in Sachsen-Anhalt so. Da geht es eher um eine sehr vage Einstellungen. Das kann man als Politikwissenschaftler natürlich nur kritisch sehen. Wenn es nicht mehr um Inhalte geht, dann kann man auch schlecht diskutieren und argumentieren.
2: Und gerade auch ja mit Wahlinhalten kann man vielleicht noch NichtwählerInnen mobilisieren, vielleicht auch ansprechen, und genau dahin möchte ich jetzt blicken. Die größte Gruppe an NichtwählerInnen sind junge Menschen, und man denkt natürlich auch immer von jungen Menschen, naja, die wählen schon noch ein bisschen progressiver, eben SPD, Linke, Grüne. Genau, und aber das Erschreckende ist ja, wenn wir uns gerade die unter 30-Jährigen anschauen in Sachsen-Anhalt, also diejenigen, die auch gewählt haben, dass sich davon 40% eben von den Versprechen der AfD angesprochen fühlen. Was ja auch an sich kein Wunder ist, weil ja gerade junge Menschen in Sachsen-Anhalt, aber auch in Mecklenburg-Vorpommern betrifft, oder das große Thema, was sie so betrifft, sind natürlich die Zukunftsangebote. Also um Arbeits- und Ausbildungsplätze geht es da, aber natürlich auch um Gesundheitsversorgung, die ja tendenziell schlechter ist in ostdeutschen Ländern. Aber auch wenig kulturelles, soziales Angebot, insbesondere auf dem Land, führen eben zu einem Missmut. Wo und wie, ich habe ja schon eben angesprochen, es gibt Parallelen zwischen Mecklenburg-Vorpommern und Sachsen-Anhalt, aber vielleicht können Sie das auch noch mal weiter erörtern.
3: Ja, die Parallelen sind eigentlich für alle Bundesländer ähnlich. Wir sehen das in den letzten Jahren schon, dass junge Menschen besonders volatil, nennen wir das, wählen. Das heißt, das Verhalten ist sehr wechselhaft. 2021 bei der Bundestagswahl haben junge Menschen ganz stark FDP und Grüne gewählt. Und zwar sehen wir da auch nochmal einen deutlichen Geschlechterunterschied. Die stärkste Partei bei jungen Männern war 2021 die FDP, und die Grünen, das war die stärkste Partei bei den jungen Frauen. 2025 und auch bei den letzten Landtagswahlen, etwa in Rheinland-Pfalz und in Baden-Württemberg und jetzt ganz deutlich nochmal in Sachsen-Anhalt, sehen wir, dass die AfD insbesondere bei jungen Männern die stärkste Partei geworden ist und jetzt in Sachsen-Anhalt sogar mit deutlichem Abstand, während junge Frauen die Linke gewählt haben. Das war 2025 so bei der Bundestagswahl und das ist jetzt bei der Landtagswahl auch so, und das erwarten wir auch bei der Landtagswahl in Mecklenburg-Vorpommern. Die AfD hat insbesondere ein Angebot für junge Männer, ne? Also stark sein und jetzt mal den anderen zeigen, wo es lang geht, und vor allen Dingen auch das Antimigrationsthema. Das spricht sehr viele junge Männer an. Die jungen Frauen dagegen sind eher auf Seiten der Linken. Das ist ein ganz deutlicher Trend, den wir sehen.
2: Wenn wir auch über die WechselwählerInnen sprechen, dann muss man in Sachsen-Anhalt auch auf die CDU-WählerInnen schauen. Von den WählerInnen, die in der letzten Landtagswahl CDU gewählt haben, ist ein erheblicher Anteil in dieser Landtagswahl eben zur AfD rübergewechselt. Jetzt in Mecklenburg-Vorpommern ist es ja eine andere Situation, weil da eben die SPD die regierungsamtierende Partei im Land ist. Gibt es dennoch vielleicht da auch so eine Art narrative Abwanderung, wie sie zum Beispiel hier in Sachsen-Anhalt deutlich wird? Also, dass die CDU eben gewisse Narrative von der AfD imitiert?
3: Ja, die CDU in Mecklenburg-Vorpommern ist in einer internen Krise schon seit längerem. Bei Umfragen liegt sie gerade mal so bei 8-10%, je nach Umfrageinstitut. Das wäre das schlechteste Ergebnis, das die CDU in der gesamten deutschen Geschichte erreicht hat. Sie hat mal 1951 in Bremen nur 9% bekommen. Und da gibt es natürlich interne Diskussionen, ob man nicht mit der AfD zusammenarbeitet oder ob man nicht in der Migrationspolitik härter sein muss. Wir wissen von ganz, ganz vielen Studien, dass die Übernahme von Narrativen, von Positionen der extremen Rechten, das haben wir für ganz Europa schon erforscht, das nützt letztendlich nur der extremen Rechten. Und den Fehler macht die CDU schon seit Jahren eigentlich, sowohl auf Bundesebene wie auch auf Länderebene. Ja, das ist der eine Punkt. Und der zweite Punkt, die Wechselwähler, das habe ich mit Kollegen kürzlich nochmal genauer untersucht, insbesondere die Wechselwähler der AfD, die also recht kurzfristig zur AfD übergegangen sind. Und wir haben da festgestellt bei empirischen Untersuchungen, dass diejenigen, die schon länger AfD wählen, insbesondere von der Identitätspolitik angezogen sind. Also diese Deutschtümelei, diese Antimigrationsgeschichte, das sind vor allen Dingen die überzeugten Hardcore-AfD-Wähler. Die Wechselwähler sind eher ökonomisch motiviert. Die sind unzufrieden mit den Preissteigerungen, mit den Lebenshaltungskosten, mit den Aussichten, was Rente etc. betrifft. Und da, glaube ich, wäre es sinnvoll, diesen ökonomischen Bedenken stärker Rechnung zu tragen und hier eine Politik zu machen, die die wirtschaftliche Situation von diesen Menschen vielleicht auch nachhaltig verbessert. Stichwort Rentenreform, Stichwort Gesundheitsreform, Gesundheitskosten etc. Also da sehen wir in der Wissenschaft ein Potenzial. Leider hört die Politik sehr selten auf wissenschaftliche Untersuchungen, was sich letztlich als Fehler ausweist, wie wir in Sachsen-Anhalt gesehen haben. Denn vieles, was dort falsch gemacht wurde, das wissen wir seit Jahren, dass das ein Fehler ist und dass das nur der AfD in die Hände spielt.
2: Ja, dieses Gefühl der Abgehängtheit, beziehungsweise ist ja auch so, einfach dieses ökonomische Ungleichgewicht sorgt natürlich dafür, dass verschiedene Akteure in den letzten Jahren, Jahrzehnten, aber jetzt auch im Zuge dieser Landtagswahlrunden lauter geworden sind. Vor allem aus der Zivilgesellschaft. Also wenn wir uns anschauen, hier in Sachsen-Anhalt,

0: dem schönen Titel Zusammen bewegen, also ein landesweiter Zusammenschluss von Initiativen, Vereinen und engagierten Einzelpersonen, die eben zusammen ein Riesennetzwerk bilden und auch diesen Protest oder auch vor allem diese Aufklärungsarbeit in die Fläche, in das Bundesland getragen haben. Wie bewerten Sie denn zurzeit diesen Aktionismus und inwiefern kann sich da denn noch so Potenzial regen bis zum Stichtag 20. September?
1: Ja, das beobachten wir auch. Da war ich auch bei verschiedenen Veranstaltungen, das zu untersuchen oder zu beobachten. Es ist so, dass der Weckruf an die Zivilgesellschaft, der ist schon herausgegangen. Wir hatten ja auch nach dem Potsdam-Treffen große Demonstrationen. Ich fürchte, das ist jetzt sozusagen ausmobilisiert und da wird auch nicht mehr viel hinzukommen. Wir haben in Sachsen-Anhalt gesehen, dass im Prinzip die Gesellschaft hochgradig polarisiert ist einerseits. Wir haben ungefähr die Hälfte der Bevölkerung, die mit AfD und BSW Parteien will, die unsere Demokratie abschaffen wollen. Und die andere Hälfte der Gesellschaft hat Parteien gewählt, die unsere liberale, pluralistische Demokratie erhalten will. Und das haben wir so ähnlich in Mecklenburg-Vorpommern. Wir werden sehen genau, wie sich das aufteilt, aber auch hier haben wir eine hochgradige Polarisierung. Und diese Aktivitäten führen auch zu einer starken Mobilisierung. Aber das ist sozusagen auf beiden Seiten. Also wir haben ja gesehen, die höchste Wahlbeteiligung historisch gesehen auch bei Landtagswahlen in Sachsen-Anhalt. Das erwarte ich auch für Mecklenburg-Vorpommern, eine sehr, sehr hohe Wahlbeteiligung. Aber beide Seiten mobilisieren eben die Verteidiger der Demokratie, die Zivilgesellschaft, die demokratische Zivilgesellschaft mobilisiert gegen die AfD, für SPD, Grüne, Linke, CDU letztendlich, während die Gegner der liberalen Demokratie, da gibt es jetzt, wie gesagt, Rückenwind für die Anhänger der AfD, aber auch BSW will ja unsere Demokratie nicht mehr haben. Das heißt, diese zwei Parteien mobilisieren natürlich auch und diese haben jetzt Rückenwind, denn auch BSW hat es ja in das sachsen-anhaltinische Parlament geschafft und das gibt der Partei auch in MV, wo sie auch quasi bei Umfragen bei etwa 4% stand, auch nochmal Rückenwind. Das heißt, beide Seiten mobilisieren und die Aktivitäten der Zivilgesellschaft sind wichtig und richtig und werden aber jetzt nicht weiter mobilisieren können. Das hat schon stattgefunden.
0: Sie haben jetzt auch das BSW angesprochen. Das BSW hat ja eine besondere Rolle jetzt in Sachsen-Anhalt. Also ja, ist eigentlich kurz vor knapp noch hineingekommen, aber nimmt jetzt eine unheimlich wichtige Rolle ein, weil mit Unterstützung des BSWs, aber auch vielleicht mit wankelmütigen CDU-Abgeordneten, könnte es eben dazu kommen, dass Siegmund als Ministerpräsident von Sachsen-Anhalt gewählt wird. Also das BSW eigentlich eher unbedeutend, beziehungsweise hat es gerade knapp nur geschafft, hineinzukommen in den Landtag, hat aber jetzt eine unheimliche Aufmerksamkeit, beziehungsweise hat eine unheimliche Macht bekommen. Man spricht ja immer von dem sogenannten Zünglein in der Waagschale. Das liegt aber diesmal jetzt nicht in der Form von, dass das BSW sofort koalieren möchte, sondern dass es tatsächlich eben um diese erste Regierungsbildung, um diese Ministerpräsidentenwahl geht. Man könnte jetzt natürlich auch sagen, polemisch, eine kleine Minorität hat auf einmal Macht über eben das ganze Bundesland. Wie bewerten Sie denn so gerade diese Spekulationen um das Verhalten der BSW-Mandate und wie könnte denn diese Debatte eben auch zu einer Art Skepsis in Mecklenburg-Vorpommern kommen?
1: Das BSW ist eine ganz interessante Entwicklung, eine interessante Partei. Zum einen ist sie ja gegründet worden als persönlicher Ego-Trip von Sarah Wagenknecht und hat ursprünglich ja mal das Ziel gehabt, die AfD kleiner zu machen und ihnen Wähler abspenstig zu machen. Und mittlerweile steht sie dort und ist Steigbügelhalter für eine extreme Rechte. Sarah Wagenknecht hat ja auch gesagt, sie will es mit allen machen. Das bedeutet, es gibt auch keinerlei inhaltliche Prinzipien, an denen die BSW sich festmachen kann. Die Partei ist auch ins Chaos gestürzt. Deswegen in Brandenburg, in Thüringen, wo ganz viele Parteimitglieder ausgetreten sind, auch in Mecklenburg-Vorpommern sind mehrere ehemalige Vorstandssprecher schon ausgetreten und ganz viele Parteimitglieder, weil sie den Annäherungskurs an die AfD nicht mittragen wollen. Auf der anderen Seite gibt es genügend Wählerinnen und Wähler, die etwa die Russlandfreundlichkeit von AfD und von BSW als Gemeinsamkeit sehen und da dann auch bereit sind, die AfD zu unterstützen.

Das halte ich für ganz gefährlich. Aus meiner Sicht ist die BSW erstens keine demokratische Partei, weil sie ja fast schon in quasi leninistischer Manier von der Zentrale gesteuert wird. Sarah Wagenknecht und ihre Anhänger in Berlin treffen alle Entscheidungen und diktieren, was gemacht werden soll. Das ist jetzt auch in Sachsen-Anhalt der Fall. Und auf der anderen Seite vertritt BSW Positionen, die gegen Diversität gerichtet sind, auch gegen Meinungsfreiheit. Sie vertreten auch Positionen, die Putin-freundlich sind. Sie verteilt hier zum Teil auch Putin, also russlandfreundliche Propagandapositionen. Und das halte ich für brandgefährlich. Und das ist dann eben auch in Mecklenburg-Vorpommern eine Möglichkeit, dass diese beiden Parteien zusammenarbeiten und zusammen agieren. Die Gefahr ist weder rechnerisch noch inhaltlich von der Hand zu weisen.

0: Gwendolyn mit Lame Ghost. Und wir hören jetzt wieder Luke, der uns vorliest, was wie die Landtagswahlen zu interpretieren sind.
1: Ja, am 7.9. hat wieder Radio Korax einen weiteren Bericht gemacht von der tagesaktuellen Redaktion mit dem Namen Schwierige Regierungsbildung nach der Landtagswahl. Mit 43,8% der Stimmen ist die gesicherte rechtsextreme AfD stärkste Kraft bei den Landtagswahlen in Sachsen-Anhalt, verfehlte aber ihr Ziel einer eigenen Regierungsmehrheit. Zweitstärkste Partei ist die CDU mit 17,2%. Ihr Stimmanteil hat sich damit mehr als halbiert. Sven Schulze, der amtierende Ministerpräsident und Spitzenkandidat der CDU, hat am Wahlabend noch seine Niederlage eingeräumt. Darauf folgen fast gleichauf die SPD mit 9,3%, die Grünen mit 8,9% und gleichauf die SPD mit 9,3%. Und die Linke mit 8,6%. Dem BSW gelang knapp der Einzug in das Parlament mit 5,3% der Stimmen. Mit diesem Ergebnis kann die AfD nicht alleine eine Regierung bilden, doch auch der CDU wird es schwerfallen, eine mögliche Regierung zusammen mit den anderen Parteien zu bilden, da sie eine Zusammenarbeit mit der AfD ausgeschlossen hatte und das BSW klar signalisiert hat, dass sie den CDU-Spitzenkandidaten als Ministerpräsidenten nicht unterstützen wird. An der 5%-Hürde gescheitert ist die FDP, die bisher an der Regierung beteiligt war. Somit steht die Frage, wie die zukünftige Regierung von Sachsen-Anhalt aussehen wird und nach der Wahl noch offen. Welche Optionen nun im Raum stehen und welche Handlungsoptionen die Parteien haben, hat Radio Korax im Gespräch mit Dr. Michael Kolkmann besprochen. Er ist Politikwissenschaftler an der Martin-Luther-Universität Halle-Wittenberg.
2: Wie haben Sie den Wahlabend gestern erlebt?
3: Ich habe ihn, ehrlich gesagt, am Autoradio verfolgt, weil ich unterwegs war und zu Hause dann natürlich, wie man das als Politikwissenschaftler macht, ne, sich durch die verschiedenen Online-Angebote zappt, dass man durch die verschiedenen Fernsehsender guckt, dass man in verschiedenen Wahlkreisen mal nachguckt, wer vorne liegt und so weiter. Und mit dem vorläufigen amtlichen Endergebnis hat es ja dann auch noch bis heute nach 3 Uhr gedauert. Das zeigt vielleicht auch, wie spannend der Wahlabend war, weil am Ende ja wirklich es darauf ankam, kommt noch eine Partei rein, liegt man unter oder über 5%, reicht es am Ende womöglich für eine Mehrheit einer Partei. Heute Morgen sind wir etwas klüger, auch wenn wir nicht alles wissen, weil natürlich jetzt in den nächsten Tagen es viele, viele Gespräche geben wird, sich einige Parteien erst sortieren müssen, ob die Akteure des gestrigen Tages in den nächsten Tagen weiterhin Verantwortung tragen. Denkt da etwa an die CDU, ist im Moment völlig offen. Da wird es heute Abend einen Landesvorstand geben, wo sicherlich nur über den weiteren Fahrplan, auch über Personalien gesprochen wird. Also es war gestern spannend, es bleibt spannend und man kann argumentieren, Sachsen-Anhalt ist mit 2 Millionen Menschen vielleicht ein relativ kleines Bundesland. Aber das war eine Wahl, die nicht nur landespolitisch, sondern sicher auch bundespolitisch noch für viel, viel Konsequenzen sorgen wird. Nicht nur personell, auch programmatisch. Und Sachsen-Anhalt war ja öfter schon Politiklabor, Koalitionslabor. Und es sieht ganz so aus, als ob das diesmal wieder der Fall sein würde.
2: Also aus einer wissenschaftlichen Perspektive auf jeden Fall ganz viel zum drüber nachdenken und sich genauer anschauen in dem Fall. Ich würde vielleicht so ganz grob, also was schon klar ist, ist, dass die SPD angekündigt hat, sich in der Bundesregierung mehr für soziale Themen einzusetzen und den Reformkurs anzupassen. Das auf jeden Fall eine Reaktion auf diesen Wahlausgang. Sven Schulze hat die Wahlniederlage eingestanden. In welcher Form er jetzt in dieser Partei noch eine Rolle spielen wird, bleibt natürlich so ein bisschen offen. Und ich glaube, das ist der Punkt, wo es anfängt, so diese große Unsicherheit reinzukommen, weil auch komplett unklar ist, wer jetzt eigentlich eine Regierung bilden könnte. Haben Sie da eine Einschätzung schon, in welche Richtung das gehen könnte oder was auf keinen Fall passiert?
3: Also Parteien sind ja nicht monolithische Blöcke, wie man so schön sagt. Es gibt nicht die CDU oder die SPD, da gibt es verschiedene Gruppierungen, verschiedene Strömungen. Gestern gab es auch schon die ersten Rücktrittsforderungen an Sven Schulze, die Junge Union hat sich für einen Rücktritt ausgesprochen und so weiter. Also da kann man sehr schwer in dieses Innenleben der Partei gucken. Heute Abend ist, wie gesagt, Landesvorstand, da wird sicherlich alles auf den Tisch kommen. Sven Schulze hat gestern angekündigt, einen Verfahrensvorschlag zu machen. Das klingt so ein bisschen danach, als dass er sich vorstellen kann, vielleicht nicht weiter an vorderster Front zu stehen. Und wir sprechen ja oft vom föderalen System in Deutschland. Natürlich hat Bundespolitik immer Einfluss auf Landtagswahlen, auch auf Landespolitik und umgekehrt. Aber eine Zahl, die mir gestern Abend in Erinnerung geblieben ist, ist, dass 88% der Befragten gesagt haben, mit einer besseren Politik der Bundesregierung wäre das Ergebnis der AfD nicht so stark ausgefallen. Und es ist ja kein Zufall, dass Friedrich Merz eigentlich nur zu zwei kleineren, nicht öffentlichen Wahlkampfauftritten nach Sachsen-Anhalt gekommen ist. Also selten wie zuvor hat man hier, glaube ich, eine sehr, sehr starke Prägung oder Überwölbung des ganzen Wahlgeschehens durch die Bundespolitik erlebt.
2: Vielleicht auch noch so ein bisschen mit Blick auf dieses Wahlergebnis und auch dem Wählerinnenverhalten vor allem, ist eine Sache, die so aus einer, ja, also so, ich habe selber ja auch Politikwissenschaften studiert und da ein hohes Interesse dran, immer an auch, wie Politik läuft, und war selber auch ein bisschen überrascht davon, wie tatsächlich viele Leute, also aus dem Gefühl heraus, also meinem Gefühl heraus, sich weniger an der Sachpolitik orientiert haben als an Identitätsangeboten. Ist das etwas, was Sie bestätigen können?
3: Ich glaube, die AfD hat eine so zentrale Rolle im Wahlkampf gespielt, dass in der Tat es sehr schwierig war für die anderen Parteien mit inhaltlichen Vorschlägen durchzudringen. Und man guckt immer auf die Zweitstimmen in den ganzen Wahlanalysen, aber selbst wenn man mal in die Erststimmen, in die Wahlkreise guckt, ich habe vorhin nochmal nachgeguckt, beim letzten Mal hat die Union bis auf einen Wahlkreis alle Wahlkreise gewonnen, 2021, und gestern hat die Union alle Wahlkreise verloren. Es gab drei Wahlkreise, wo Kandidierende der Linken sich durchgesetzt haben, zwei in Halle, einer in Magdeburg, alle anderen Wahlkreise sind an die AfD gefallen, die auch noch 170.000 frühere Nichtwähler für sich motivieren konnten. Und auch wenn man mal in die verschiedenen Bevölkerungsgruppen guckt, bei den Arbeitern liegt die AfD bei 60%, bei Männern bei 50%, bei Wählenden mit schlechtem finanziellen Status 65%. Also da hat man auch in der Breite im Wahlergebnis entsprechend abgeschnitten auf Seiten der AfD.
2: Jetzt vielleicht, Sie hatten ja schon gesagt, die CDU wird heute Abend dann definitiv auch kommunizieren, wie es weitergeht. Aber eigentlich liegt ja jetzt erstmal der Regierungsauftrag bei der größten Partei, also die mit der meisten Stimmen, also bei der AfD. Da habe ich gestern wahrgenommen, erst eine relative Einigkeit zwischen Bundes- und Landespartei, dass man jetzt natürlich offen ist für Koalitionen, auch im Wissen, dass sehr viele Parteien das ausschlagen werden und es eigentlich nur eine Chance gibt, dass das BSW da vielleicht mit einspringt. Oder Abweichlerinnen in der CDU zu finden, was, glaube ich, auch ein interessantes Vorhaben ist. Gibt es da irgendeinen Weg oder hat sich das nochmal geändert, dass was absehbar ist, was jetzt hier von der gesichert rechtsextremen Fraktion von Sachsen-Anhalt, von der AfD, dort der Plan ist?
3: Also es war nicht nur gestern spannend, es wird wahrscheinlich auch spannend bleiben und auch die Wahl des Ministerpräsidenten wird sehr, sehr spannend. Man braucht in den ersten beiden Wahlgängen eine absolute Mehrheit, im dritten Wahlgang reicht eine relative Mehrheit und momentan sieht es so aus, dass die AfD auf 39 Sitze kommt und das andere Lager mit Union, SPD, Grünen und der Linkspartei ebenfalls auf 39. Man braucht 42. Am Ende ist es eine geheime Wahl. Und man kann schlecht einschätzen, ob nicht vielleicht doch der eine oder die andere für den Kandidaten der anderen Seite stimmt. Das wird man abwarten müssen. Wir haben auch ein bisschen Zeit für diese ganzen Prozesse. Den Passus aus der Landesverfassung, dass es einen bestimmten Termin gibt für die Wahl des Ministerpräsidenten, das hat man ja vor einiger Zeit gestrichen. Man wird vielleicht auch erstmal abwarten, wie die Wahlen in Mecklenburg-Vorpommern und Berlin in zwei Wochen laufen. Und dann ist das mit diesem Regierungsauftrag so eine spannende Sache. Der wird ja häufig in Anspruch genommen, auch von verschiedenen Parteien. Aber das ist ja nirgends irgendwie schriftlich mal fixiert oder so. Am Ende wird der eine Mehrheit zusammenbekommt, diesen Regierungsauftrag wahrnehmen können. Es wird Sondierungsgespräche geben, es wird viele andere Gespräche geben. Und am Ende könnte in der Tat das BSW die entscheidenden Stimmen abgeben. Und das ist allein schon eine interessante Geschichte. Wenn wir nach Thüringen und nach Brandenburg gucken, war das BSW ja zuletzt nicht wirklich in der Offensive. Aber es sieht so aus, als ob sie in Sachsen-Anhalt zur Königsmacherin werden könnte. Und da hat man vor der Wahl und auch am gestrigen Abend eigentlich ganz unterschiedliche Einschätzungen gehört. Genauso wie von Ulrich Siegmund, der im Wahlkampf noch gesagt hatte, also selbst 3 Stimmen Mehrheit würden ihm nicht reichen. Er möchte eine stabile Mehrheit. Das war sicherlich auch taktisch verstanden im Sinne von Ansprache der Wählenden, die nicht ganz sicher sich für die AfD entscheiden würden, das dann doch zu tun. Gestern Abend betonte er, die Hand ausstrecken zu wollen. Also der Ball liegt auf dem Spielfeld, könnte man so sagen. Und jetzt liegt es an den Parteien, sich diesen Ball zu erobern und dann womöglich ins Tor zu schießen, um im Bild zu bleiben.
2: Und es ist auch ein sehr breites Spielfeld, wie jetzt hier schon so ein bisschen anklingt. Also die Ministerpräsidentenwahl wird jetzt anstehen in irgendeiner Form. Zeitpunkt ist unklar. Also klar, irgendwann wird sie kommen, aber es gibt keinen fixen Termin. Das heißt, das kann sich tatsächlich auch einfach schieben, je nachdem, wie komplex und langwierig diese Sondierungsgespräche sind. Ich wollte da noch einmal nachhaken, wie realistisch ist die Wahrscheinlichkeit, dass da die AfD drauf setzen wird, Neuwahlen nochmal auszulösen?
3: Also erstmal gibt es einen einzigen Termin, der wirklich feststeht. Das ist die Konstituierung des neuen Landtages. Das muss innerhalb von 30 Tagen nach der Wahl passieren. Aber einen Termin für die Wahl des Ministerpräsidenten gibt es, wie gesagt, nicht. Wir haben auch keine regierungslose Zeit. Also Sven Schulze ist dann geschäftsführender Ministerpräsident. Auch die Landesregierung bleibt geschäftsführend im Amt. Aber das ist natürlich keine Dauerlösung. Und das mit der Neuwahl, schwierig, da müsste man den Landtag auflösen, dafür bräuchte man eine qualifizierte Mehrheit. Ich denke mal, es wird jetzt erstmal einige Tage darum gehen, dieses Ergebnis auch bei einigen anderen Parteien zu diskutieren, zu verkraften vielleicht auch. Und dann wird man in einigen Tagen vielleicht etwas deutlicher sehen, in welche Richtung es dann weitergehen wird.
2: Sie hatten jetzt vorhin auch schon angesprochen, dass BSW mit etwas über 5% als Partei, die jetzt sehr zentral ist für diese Fragen, die anstehen. Und es ist ja ein Wahlergebnis, das eigentlich auch relativ viele Leute ein bisschen überrascht hat. Hat Sie das auch überrascht oder war das irgendwie aus Ihrer Perspektive ein bisschen vorhersehbar?
3: Ich hätte gerne so ein Talent, das vor der Wahl schon vorhersagen zu können. Das habe ich leider nicht. Vom Ergebnis des BSW bin ich in der Tat ein Stück weit überrascht. In den Umfragen lag man dann doch immer relativ deutlich unter den 5%. Es gab, glaube ich, eine Umfrage, da lag man bei 5%. Aber da scheint es auch noch mal eine Mobilisierung in diese Richtung gegeben zu haben. Und den Abend über, zumindest im ZDF, lag die Partei bei 4,8%, um dann am Ende auf 5,1 und dann auf 5,3 zu springen. Bei Union sieht man, dass da augenscheinlich, Stichwort taktisch wählen, einige Wählerinnen und Wähler zu SPD und Grünen gegangen sind. Unter diesem Maßstab, je mehr Parteien reinkommen, desto unwahrscheinlicher ist eine absolute Mehrheit für die AfD. Aber dass die Union dann unter 20% und jetzt sogar noch unter 18% fällt und sich damit mehr als halbiert hat, das hätte ich so auch nicht erwartet. Und was wir auf keinen Fall gesehen haben, das kennen wir aus anderen Landtagswahlen, das sind diese Personalisierungseffekte am Ende des Wahlkampfes. Manuela Schwesig macht ja gerade in Mecklenburg-Vorpommern vor, wie das geht. Die hat fast aufgeschlossen zur AfD mit der SPD. Und egal, auf welche Landtagswahl der vergangenen Jahre wir gucken, ob bei Dietmar Woidke oder Wilfried Kretschmann oder Michael Kretschmer oder viele andere, auch Malu Dreyer in Rheinland-Pfalz damals, in den letzten Tagen beobachten wir immer eine Tendenz zur Partei des oder der Ministerpräsidentin. Und das ist im Fall von Sven Schulze und der CDU nicht passiert. Das finde ich auch ein Stück weit überraschend, weil man mit dem Amtsbonus des Ministerpräsidenten in die Wahl geht. Aber da war der Wechsel von Rainer Haseloff zu Sven Schulze im Januar vielleicht etwas spät, um sowas wie einen Nimbus oder einen Eindruck als Landesvater mitzunehmen und im Wahlkampf dann auch produktiv nutzen zu können.
2: Das offensichtlich an der Stelle. Vielleicht noch ganz kurz der Vollständigkeit halber, also dass die SPD auch bereit wäre, mit der CDU zusammen irgendeine Form von Regierung zu stellen, ist klar und offensichtlich. Auch bei den Grünen ist das durchaus sehr wahrscheinlich, auch mit Erfahrungen in anderen Bundesländern mit Koalition. Und dass das dann aber bei der Linkspartei wiederum eine große Frage ist, haben, glaube ich, auch inzwischen alle schon mal gehört, da die CDU ja eigentlich einen Unvereinbarkeitsbeschluss hat mit der Partei Die Linke. Ich würde aber jetzt so ein bisschen, weil das werden wir einfach abwarten müssen, wie diese Gespräche laufen, wobei natürlich auch eine Frage spielt, welche gesellschaftliche Debatte drumherum findet statt, beeinflusst ja auch die Art, wie die Parteien miteinander umgehen. Ich würde ein bisschen noch aber davon so einen Schritt zurückgehen. Noch eine Nachfrage. Gibt es Anzeichen, dass die CDU auf Bundesebene ihren aktuellen Politikkurs auch nochmal nachjustieren wird?
3: Das wird sicherlich auch Konsequenzen für die Bundesebene haben und auch für alle Mitglieder der aktuellen Bundesregierung. Na, da werden heute die Gremien tagen, wie an jedem Montagvormittag nach der Wahl. Und das eine ist ja das, was wir in der Politikwissenschaft Entscheidungspolitik nennen, ne, das Treffen von entsprechenden Entscheidungen. Aber was vielleicht auch etwas zu kurz gekommen ist, ist die Darstellungspolitik, also das Erklären von Politik, das Begründen, warum man eine bestimmte Lösung durchsetzt. Da ist, glaube ich, noch Spielraum nach oben in der Bundesregierung. Und auf jeden Fall wird diese Wahl nicht ohne Spuren in Berlin bleiben. Das kann man vielleicht auch nicht nur für die personelle Komponente behaupten, also wenn wir jetzt auf das Führungspersonal der aktuellen Bundesregierung gucken, sondern sicherlich auch in programmatischer Hinsicht.
2: Das ist Erklären auch, warum Entscheidungen zustande kommen, führt mich auch schon so ein bisschen zu dem Punkt, auf den ich jetzt auch noch kommen wollte. Bei Radio Korax im Programm hat Professor Dr. Christian Stecker mit Blick auf das Wahlergebnis in Halle auch ein bisschen drauf geschaut, also drüber gesprochen, wie dieses Wahlergebnis oder wie dieser Wahlkampf auch losgelöst ist von einer realen Sachlage und mehr mit Wahrnehmungen verknüpft ist. Und das ist ja durchaus auch mit Blick jetzt so auf eine Bundespolitik, die die Wahlen beeinflusst, die eigentlich ja aber nicht die Landespolitik sind, sondern da geht es ja eigentlich um andere Themen. Und gleichzeitig, wenn wir den Wahlkampf der AfD anschauen und die Forderungen, die sie haben, ist ein Großteil auch etwas, was nicht in Sachsen-Anhalt eigentlich so direkt umsetzbar ist. Und parallel dazu auch, ich glaube, der Landesjugendpfarrer von Magdeburg hat es auch formuliert, dass er ganz viele Leute getroffen hat, die die AfD wählen, aber das Wahlprogramm selber gar nicht kennen. Gibt es hier eine zunehmende Trennung von einer Sachpolitik hin zu einer emotionalisierten oder auch gar komplett personalisierten? Das ist vielleicht nochmal eine Zusatzkomponente. Aber so eine, ja, nimmt das zu? Wird das schlimmer oder schwieriger?
3: Also wir haben immer schon oder seit vielen Jahren, ne, von einer gewissen Amerikanisierung deutscher Wahlkämpfe gesprochen. Damit meint man diese Personalisierung, auch eine Professionalisierung. Also das kann man immer schon gut beobachten. Wenn Sie mal, ne, an die Wahl von 98 denken, die Bundestagswahl, aus der Gerhard Schröder als Kanzler hervorging, das war sehr amerikanisiert. Für die AfD jetzt im Landtagswahlkampf kann man das vielleicht sogar noch mal zuspitzen. Wir haben auf der einen Seite ein sehr umfangreiches Regierungsprogramm mit fast 160 Seiten, mit sehr, sehr vielen konkreten Forderungen. Und nicht alle sind in der Tat auf der Ebene von Sachsen-Anhalt zu thematisieren. Also wenn ich auf die Migrationspolitik gucke, da finden sich etwa 35 Forderungen im Wahlprogramm. Und ein Kollege hat vor 2 Wochen mal festgestellt, dass die Hälfte dieser Forderungen gar nicht, ne, für die politische Ebene Sachsen-Anhalt in Frage kommen, sondern eher für die Bundesebene. Das haben wir in anderen Feldern auch. Und dann haben wir einen Kandidaten, ne, der gewissermaßen auch so ein Stück Kontrast dazu dargestellt hat, also gar nicht mit diesen Forderungen dann auch sehr stark Wahlkampf gemacht hat. Das war eher so eine Art Wahlkampfsimulation, wenn man so möchte. Es gab Grillfeste, es gab Familienfeste, man ist mit der Simson auf die Veranstaltung gefahren, aber so klassische Wahlkampfveranstaltungen, wie wir sie kennen, war das eigentlich nicht. Auf der anderen Seite finde ich bemerkenswert, dass gerade die kleinen Parteien, also SPD, die Linken, aber auch die Grünen, etwas wiederbelebt haben, wo man im digitalen Zeitalter auch dachte, dass das so nicht nochmal kommt, nämlich der Haustürwahlkampf, der, ne, das wissen wir aus der Forschung, zu einem Anstieg der Wahlbeteiligung um mehrere Prozentpunkte führen kann. indem man halt diesen direkten Kontakt mit politischen Akteuren an der Haustür hat, vielleicht ein Problem loswerden kann, ne, die Akteure wirklich auch mal persönlich vor sich sieht. Das ist sehr, sehr effektiv. Könnte jetzt bei den Ergebnissen der erwähnten Parteien auch eine Rolle gespielt haben. Also man kann diese Personalisierungseffekte, glaube ich, sehr schön beobachten. Auf der anderen Seite hat sich der Wahlkampf aber dann auch durch ganz unterschiedliche Instrumente hervorgetan. Da lag die AfD im digitalen Bereich weit vorne, wie sie das auch in früheren Wahlkämpfen war. Aber wir haben auch andere Wahlkampfinstrumente gesehen.
2: Was aber für mich so ein bisschen auch die Frage in den Raum stellt, ob hier auch ein Potenzial drin ist, wieder in eine Richtung zu kommen, wo man nicht vor so einer Wahl oder nach einer Wahl dasteht und sich denkt, ich habe keine Ahnung, wie diese Regierung zustande kommen soll und wie sie überhaupt handlungsfähig sein soll, was ja eigentlich durchaus in der in der Art und Weise, wie die Bundesrepublik aufgebaut ist, ja immer die Idee ist, eigentlich im Parlament ein deliberatives Moment zu haben, wo diskutiert wird, aber dass immer auch eine irgendwie handlungsfähige Regierung zustande kommt. Ist da dieses System gerade ein bisschen an die Grenzen gekommen oder ist es einfach nur, wir müssen mit dieser Komplexität leben?
3: Vielleicht beides. Also natürlich ist das ein Stresstest für das politische System. Und da können wir vielleicht auch noch gar nicht abschätzen, in welche Richtung das gehen wird und wie umfangreich dieser Stresstest ausfallen wird. Auf der anderen Seite ist es das Wahlergebnis des gestrigen Tages. Und mit dem wird man jetzt auf allen Seiten entsprechend operieren müssen.
2: Das also so ein bisschen der Ausblick. Wenn ich es jetzt richtig verstanden habe, die konstituierende Sitzung am 6. Oktober ist ein fixer Termin, auf den gewartet werden kann, was da dann passiert. Und davor einfach die diversen Treffen der Parteien, KoalitionspartnerInnen zwischendrin, die dann natürlich auch sich öffentlich äußern werden, wo sich dann wahrscheinlich die Lage weiterentwickelt. Oder gibt es noch einen anderen wichtigen Zeitpunkt, den man so ein bisschen im Auge behalten sollte?
3: Also der fixe Termin ist in der Tat die Konstituierung des Landtages und bis dahin wird sehr vieles informell ablaufen, vielleicht auch hinter den Kulissen, viele Gespräche und da werden wir vielleicht immer mal Wasserstandsmeldungen bekommen als interessierte Öffentlichkeit, aber das wird weitgehend informell sein, aber wir können auch sicher sein, dass dieser ganze Prozess sehr, sehr stark medial und auch nicht nur aus einer Sachsen-Anhalter-Perspektive, sondern auch deutschlandweit und sogar darüber hinaus entsprechend begleitet werden wird.
2: Das ist also schon mal so der Ausblick auf, was da jetzt auf dieser formalen Ebene passiert. Ich würde noch eine allerletzte Frage stellen, wo wir jetzt ein bisschen weggehen von den Parteien selbst, weil der Wahlkampf war ja durchaus auch geprägt von diversen zivilgesellschaftlichen Akteuren, die nochmal sehr stark präsent waren. Sie hatten selber gerade taktisch Wählen als Kampagne angesprochen, aber das war ja nur eine von vielen Sachen, die gelaufen sind. Hat das eine große Rolle gespielt jetzt in diesem Wahlkampf, beziehungsweise auch welche, die Frage stelle ich dann danach. Genau, der Ausblick. Aber erstmal so eine kurze Einschätzung. Ja, welche Rolle hatten diese zivilgesellschaftlichen Akteure jetzt?
3: Ich glaube, das hat eine relativ große Rolle gespielt. Also noch kennen wir noch nicht die detaillierten Wahlanalysen. Da wird man jetzt im Laufe des Tages und die nächsten Tage nochmal in die Details gucken können. Aber ich glaube, es gab so eine zweifache Mobilisierung, einmal in Richtung der AfD, die 170.000 frühere Nichtwähler für sich gewinnen konnte. Auf der anderen Seite gab es aber auch diese Mobilisierung hin zu den kleineren Parteien. Und ich glaube, da haben die Akteure der Zivilgesellschaft, übrigens auch die Universitäten, aber auch das Bauhaus und viele andere Einrichtungen eine sehr, sehr große Rolle gespielt. Und ich glaube, das sieht man dann teilweise auch an den Wahlergebnissen. SPD und Grüne haben dann doch zugelegt, die Linken haben etwas verloren. Also von daher, ich denke, diese Mobilisierung wird in beide Richtungen gegangen sein.
2: Dann die anschließende Abschlussfrage, die ich gerade noch mal kurz nach hinten gestellt habe dazu. Welche Rolle hat die Zivilgesellschaft jetzt in den kommenden Tagen und Monaten nach dem Wahlkampf? Wie geht es da weiter?
3: Ich glaube, die Rolle wird nicht mit dem gestrigen Tag enden, eher im Gegenteil. Die wird wahrscheinlich in den nächsten Tagen und Wochen eher noch wichtiger werden, wenn es darum geht, sollte dann eine Regierung stehen, die Arbeit dieser Regierung, wie auch immer sie dann aussieht, entsprechend zu begleiten. Sollte es einen AfD-Ministerpräsidenten geben, dann wird es da sicherlich auch breiten öffentlichen, gesellschaftlichen Protest geben. Und der Wahlkampf hat ja auch gezeigt, dass man da viele kreative Formen finden kann, um die eigenen Positionen deutlich zu machen. Also von daher könnte man argumentieren, endet die Arbeit nicht mit dem gestrigen Tag und dem Wahlergebnis, sondern vielleicht fängt diese Arbeit erst so richtig an.
0: Die Wahlergebnisse in Prozent der Wahlberechtigten habe ich auf die Homepage von Radio Darmstadt gegeben. Das ist die, ich lese jetzt einfach mal ein paar entscheidende Sachen vor. Die CDU hat 13,3% der Wahlberechtigten. Die AfD hat 33,7% der Wahlberechtigten. Die Linke hat 6,6% der Wahlberechtigten. Und die SPD hat 7,2% der Wahlberechtigten. Die Grünen haben 6,9%, die BSW 4,1% und die Nichtwähler haben 22,2%. Das ist sozusagen die zweitstärkste Gruppe nach der AfD. Wenn man jetzt nach den Prozentpunkten Veränderungen in Prozentpunkten nach den Wahlberechtigten guckt, dann hat die CDU minus 8,8%, die AfD hat plus 21,4%. Die Linke hat plus 0,1%. Die SPD hat plus 2,2%. Die Grünen haben plus 3,4%. Und die Nichtwähler haben minus 17,5%. Wenn Sie das nochmal angucken wollen, können Sie auf die Homepage von Radio Darmstadt gehen und dort die lokalen Themen anklicken. Und dann werden Sie dann die Informationen auch bekommen.

0: Und wir haben noch einen Veranstaltungshinweis.
1: Ja, den lese ich nun auch gleich mal vor. Eine Fahrradtour zu den Themen Stadtklima und Klimaanpassung am 16. September im Eberstadt. Umweltdezernent Kolmer, ich zitiere, Tour beinhaltet Tipps für ein klimaangepasstes Wohnumfeld. Gebäudebegrünung, naturnahe Gartenstaltung, Entsiegelung und Umsetzung des Schwammstadtprinzips tragen zur Reduktion von Hitze und Überflutung bei. Eine Teilnahme ist allemal lohnenswert. Zitat Ende. Die Wissenschaftsstadt Darmstadt veranstaltet am Mittwoch, den 16. September, die diesjährige, ich zitiere, Climate Cycling Tour, Zitat Ende, in Eberstadt. Treffpunkt ist der Bewegungspark Modau-Zirkel. Die rund zweistündige Tour startet um 17 Uhr. Teilnehmerinnen und Teilnehmer werden gebeten, ein eigenes Fahrrad sowie bei entsprechender Witterung Sonnenschutz und Trinkwasser mitzubringen. Die Fahrradtour ist so konzipiert, dass die Teilnehmerinnen und Teilnehmer während der Tour selbst Luft- und Oberflächentemperaturen mittels einer Thermalkamera messen bzw. haptisch wahrnehmen und so ein Gefühl dafür bekommen, wie sich Landschaft, Räume und Oberflächen hinsichtlich ihrer Temperatur unterschiedlich verhalten. Im Rahmen der Tour an verschiedenen Standorten in und um Eberstadt die Themen Stadtklima und Klimaanpassung erörtert, sowie der Klimaanpassungsplan mit seinen 20 Maßnahmen vorgestellt. Hierbei werden die Ziele des Plans an Beispielen vor Ort verdeutlicht. Laut Umweltdezernent Michael Kolmer erhalten die Teilnehmerinnen und Teilnehmer Tipps für ein klimaangepasstes Wohnumfeld. Denn Gebäudebegrünungen, naturnahe Gartengestaltung, Entsiegelung sowie die Umsetzung des Schwammstadtprinzips tragen maßgeblich zur Reduktion von Hitze und Überflutung im Kontext von Starkregen bei. Die richtige Pflanzenwahl und ein abgestimmtes Bewässerungskonzept fördern die Pflanzenvitalität und verhindern Trockenschäden in den immer häufiger auftretenden Hitze- und Trockensommern. Eine Teilnahme ist allemal lohnenswert. Die Veranstaltung findet im Rahmen der bundesweiten Woche zur Klimaanpassung 14. September bis 20. September 2026 statt, die darauf abzielt, die Klimaanpassung in den Fokus städtischen Handels zu rücken. Weiterführende Informationen können auf der Webseite https://www.darmstadt.de/leben/umwelt/mitmachen-aktiv-dabei/klimarundgänge-2026 abgerufen werden. Rückfragen beantworten das Amt für Klimaschutz und Klimaanpassung per Telefon 06151 134 902.
0: Und das war die Sendung Lokale Themen. Mein Name ist Aurelian. Wie Sie heißen, weiß ich immer noch nicht, aber ich kann Ihnen verraten, dass Sie heute den 11. September haben. Und da lassen wir Skaja nochmal das Lied, wo die Oma aus dem Haus rennt, hören. Und was mir noch bleibt, ist auf Wiederhören zu sagen. Und das ist wörtlich gemeint. Wir sind ja ein Radioprogramm. Auf Wiederhören.

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Wir haben heute zu Gast einmal den Dennis. Der hat letzte Woche den Comedy Keller eröffnet und wird dieses Wochenende live seine Premiere haben. Da könnt ihr gerne vorbeischauen. Und den Musiker und Pianist Lambert. Er hat das neue Album I'm Not Lambert rausgebracht, sitzt eigentlich in Berlin und macht jetzt seine Europatour. In Darmstadt könnt ihr ihn am Samstag live erleben.

0: So, da sind wir wieder bei Radio Darmstadt. Mein Name ist Luke Wallett und heute habe ich einen Gast bei mir, den Dennis Boyett. Er war ehemalig Polizist, ist jetzt Stand-Up-Comedian und Influencer und hat jetzt kürzlich den Comedy Keller hier in Darmstadt eröffnet, an der Bessonger Straße 88 64285 Darmstadt. Hi Dennis erstmal.
1: Ja, hi, grüß dich. Schön, dass das geklappt hat.
0: Ja, freut mich auch sehr. Ja, Stand-Up-Comedian und Influencer vom Polizist sein. Das ist ja erstmal ein sehr interessanter Lebensweg. Wie bist denn du dazu gekommen?
1: Eigentlich so wie die Mutter zum Kind per Zufall, ne? Also ich habe das eigentlich nicht geplant gehabt. Ich habe früher zwar immer mal so ein bisschen Theater gespielt in der Schule und so weiter und habe dann allerdings irgendwann mal gesagt, ich mache das jetzt einfach, ich probiere das jetzt einfach mal aus. Man sagt mir nach, dass ich ganz lustig bin. Dann habe ich das 5 Jahre parallel zur Polizei gemacht. Das ist dann halt einfach alles ein bisschen intensiver Woche, wie man sich das vorgestellt hat. Und dann war ich halt irgendwann an einem Punkt mit einer gewissen Unzufriedenheit im vorherigen Job, hey, gehe ich jetzt das Risiko und setze alles auf eine Karte oder nicht, dann habe ich das gemacht und dann sind daraus dann auch noch 2 Comedy-Clubs entstanden, sehr viel Stress und aber auch halt natürlich sehr, sehr viel Freude. Ne?
0: Sehr viel Stress, ja, es gehört leider irgendwie immer dazu, habe ich so das Gefühl, zur Arbeit. Aber was ist denn jetzt unbedingt der Comedy-Club hier in Darmstadt? Du hast ja gesagt, du hast 2, wo ist der andere?
1: Genau, der andere ist in Mannheim, den habe ich Dezember 2024 eröffnet, der Comedy Club Mannheim. Und als ich dann damals jetzt dann vor einigen Monaten mitbekommen habe, dass die Stage leider aufgeben muss und den Betrieb auflöst, ist mir das von vielen Comedians sozusagen so ein bisschen aufs Silbertablett gelegt worden. Hey, das ist ein geiler Laden und so, guck dir den mal an, du suchst doch eh nach einem zweiten Laden. Und dann habe ich mir den angeguckt, bin da selbst auch einmal dann aufgetreten und habe dann gesagt, hey, der Laden ist wirklich perfekt und in Darmstadt fehlt sowas meiner Meinung nach. Stand-Up-Comedy gibt es zwar immer mal ein bisschen vereinzelt, aber so wirklich so ein festes Zuhause für Stand-Up-Comedy, wo Newcomer-Comedians gefördert werden und sich präsentieren können, das gibt's halt nicht. Und deswegen habe ich dann gesagt, ja, mache ich das jetzt halt einfach einmal. Ne?
0: Okay, ja, ich glaube auch, ja. Ich glaube, du bist jetzt quasi der Einzige hier mit Stand-Up-Comedy in Darmstadt. Aber es ist ja super, genau deswegen machen wir ja die Sendung, um auf sowas hinzuweisen. Und schön, dass es jetzt auch hier sowas gibt. Warum denn unbedingt jetzt Stand-Up-Comedy? Also wie bist du auf Stand-Up-Comedy gekommen?
1: Ja, wie gesagt, also ich habe selber immer geguckt. Meine Mutter hat schon früher immer geguckt, Quatsch Comedy Club und so weiter. Ne? Da bin ich letztens auch dann mal tatsächlich, durfte ich endlich mal im Quatsch Club auftreten, war auch ein Highlight. Und ja, einfach das Interesse zum Lachen. Ne? Und es ist halt so, dass halt gerade Lachen und gute Laune in schlechteren Phasen einfach einen auch wirklich, sage ich jetzt mal, aus dem Tief holen kann. Und ich merke das auch immer wieder in meiner Community, wenn mir die Leute schreiben, hey, wenn es mir scheiße geht, gucke ich mir deine Videos an, dann geht mir es gleich wieder besser. Und man kann halt wirklich einfach sehr, sehr viel erreichen und zurückgeben halt an positiver Energie mit dem, was wir halt während der Comedy machen auf der Bühne. Und wenn es da halt, wie gesagt, ein festes Zuhause gibt, bin ich der Meinung, ist es halt einfach immer noch mal ein bisschen professioneller, wie wenn einfach nur in irgendeiner Bar oder in einem Café einfach eine Show stattfindet, sondern das ist einfach ein bisschen fokussierter, man weiß, auf was es drauf ankommt und die Leute wissen generell dann auch, was sie kriegen, ne? Weil sie wissen, okay, das ist ein Stand-Up-Comedy-Club, da geht es einfach nur um Stand-Up-Comedy, das ist alles darauf ausgelegt, dass es im Prinzip eigentlich für eine Comedy-Show nahezu perfekt sein kann, ja, und so ist es eigentlich entstanden. Also wie gesagt, aus reinem Interesse ist dann Beruf geworden, ja.
0: Ja, das ist doch perfekt, wenn das Interesse oder das Hobby dann quasi zum Beruf wird. Und ich habe gesehen, es ist immer freitags und samstags. Vielleicht kannst du da nochmal genau dazu sagen, was der Unterschied ist vielleicht bei den verschiedenen Veranstaltungen und wie jetzt auch der Start war.
1: Genau, also es ist erstmal geplant, Freitag, Samstag, muss mal dann gucken, wie die Auslastung ist, ne? wie das alles anläuft. Die ersten 2 Shows, die waren schon mal ziemlich geil. Also die erste Show war ausverkauft, die 2. Show war nahezu ausverkauft. Jetzt am Wochenende könnten ein paar mehr Tickets weg sein und natürlich dann auch die kommenden Wochen. Und ich werde dann halt ein Fazit ziehen nach 2 Monaten und schauen, ob ich dann gegebenenfalls dann auch reduziere auf nur eine Show pro Woche. Und die 2 Shows freitags und samstags unterscheiden sich eigentlich nur in einem Punkt, dass ich freitags immer noch 2 bis 3 Newcomern oder tatsächlich Leuten, die zum ersten Mal auf die Bühne gehen, die Möglichkeit gebe, in der zweiten Hälfte aufzutreten, neue Jokes zu testen oder wie gesagt, das Ganze überhaupt mal auszuprobieren. Und samstags ist es dann so, da sind dann generell keine Newcomer mit dabei, sondern eigentlich nur erfahrene Künstler, die das schon seit ein paar Jährchen machen und dann eben das Beste aus ihrem Repertoire sozusagen auf die Bühne bringen. Meistens haben alle so circa 10 bis 15 Minuten Zeit. Bis auf der letzte Künstler, der hat dann meistens an dem Samstag dann 20 bis 25 Minuten Spielzeit und der Moderator kriegt auch nochmal ein bisschen die Möglichkeit, was aus seinem Programm zu zeigen in der zweiten Hälfte und so unterscheiden sich eigentlich die Freitag und Samstag. Ja.
0: Okay, und wie ist es mit der Zeit her? Wann geht's los? Wann ist es vorbei? Wie ist es auch mit Getränken oder irgendwie sowas da vor Ort?
1: Genau, also 19 bis 21 Uhr, 2 Stunden, ist wie ein Fußballspiel. Jede Hälfte geht so circa 45 Minuten, da machen wir so eine Viertelstunde Pause. Es sind 3/4 Stunde vorher immer Einlass, also 18.15 Uhr generell. Es gibt nur Online-Tickets, also es gibt per se keine Abendkasse. Ich bin in Überlegung, eine Online-Variante bzw. digitale Variante vor Ort einzuführen. Und ansonsten ist bei uns Selbstbedienung, bedeutet, wir haben, wenn wir dann runterkommen, die Treppe, einen Barbereich, in dem 2 Kühlschränke stehen und ein Snackregal, der direkt neben der SB-Kasse steht, ja, wo man sich dann im Prinzip alles vorher raussuchen kann, frei. Bedingt dadurch natürlich weniger Wartezeit, ne, mal so ein bisschen so Wohnzimmeratmosphäre und dann gehen die Leute an die Terminals, das sind 2 Stück an der Wand, ja, wo man dann im Prinzip alles eingeben kann, was man sich vorher rausgesucht hat und dann zahlt man entweder mit Karte oder mit der Apple Watch oder irgendwas halt Digitales, ne.
0: Alles klar. Ja, du hast gesagt, es gibt ja auch dann freitags die Möglichkeit für junge Newcomer oder junge Comedians, genau, sich hinzustellen. Wie ist es denn da? Wie kommt man da an dich ran? Tritt man an dich ran? Schreibt man dich an?
1: Ja, am besten tatsächlich über die Instagram-Seite vom Comedy Keller Darmstadt, dass man einfach eine Nachricht schreibt und sagt, hey, ich hätte Interesse dran, mal aufzutreten. Und dann kriegt man so für den ersten Auftritt so 5 bis 7 Minuten Zeit, das einfach mal wirklich auszuprobieren und die Moderatoren, die sind da immer angewiesen, da auch das Publikum darauf hinzuweisen, dass da jetzt jemand auf die Bühne kommt, der das noch nie gemacht hat, ja, oder die das noch nie gemacht hat und dass man da einfach so ein bisschen den Wind aus den Segeln nimmt und auch den Druck, ne, weil man scheißt sich da schon in die Hose, wenn man zum ersten Mal auf die Bühne geht, ja.
0: Jetzt hast du es ja schon so ein bisschen angeteasert. Wie war es denn bei dir, die ersten Bühnenerfahrungen zu sammeln?
1: Ja, Horror. Also der erste Auftritt damals war wirklich Horror. 10 Minuten keiner gelacht, 15 Arbeitskollegen anwesend, ne? Und ich glaube, die wollten einfach nur sehen, wie ich sterbe auf der Bühne, so gefühlt, ja. Also es war wirklich Horror, jetzt so im Nachgang betrachtet. Damals fand ich das gar nicht so schlimm. Ich dachte, ich bin gut. Wusste aber auch nicht, auf was es ankommt, ne? Und jetzt natürlich mit dem heutigen Know-how, dass es auf Lachdichte ankommt, gute Jokes und so weiter, nicht, dass die Leute nur zuhören und Stille im Raum ist. Also es war eher damals so wie ein Vortrag, wie eine GFS, ne? Wie eine Seminararbeit, die man einfach so vorgetragen hat per PowerPoint und nur ohne PowerPoint. Und heute ist es natürlich dann schon nochmal was anderes. Und die Auftritte danach, die waren dann sehr spannend, weil die dann plötzlich sehr, sehr gut liefen. Und dann hat sich das halt so ergeben, dass man ein bisschen Blut geleckt hat und dann das halt immer besser wurde. Ne?
0: Okay, ja. Wie ist es denn, selbst Jokes zu schreiben oder Witze zu schreiben?
1: Schwer. Also manchmal läuft das komplett aus der Hand. Man muss da also gerade bei mir jetzt nur für mich persönlich gesprochen, aber das bestätigen mir auch immer wieder andere Künstlerinnen und Künstler, dass es immer so ein bisschen auch auf die Tagesverfassung drauf ankommt. Wenn ich viel auf Tour bin, habe ich meistens viele Ideen, die mir dann während der Autofahrt oder während der Zugfahrt kommen. Und es gibt halt viele, die müssen sich wirklich hinsetzen jeden Tag oder mehrfach die Woche oder auch nur einmal die Woche und sagen, hey, ich nehme jetzt 1 Stunde Zeit und schreibe. Ich kann das nicht. Ich brauche da wirklich, das muss einfach so, wie per Fingerschnips muss das kommen, die Idee. Oder ich beobachte halt Sachen irgendwie im Alltag und schreibe mir die dann auf, die Beobachtung, die ich ziemlich lustig fand oder die Begebenheit oder die Situation oder das Gespräch und versuche dann daraus mit dem Know-how, was ich habe, dann halt eine Comedy-Nummer zu bauen, ja.
0: Hast du schon mal irgendwie mit KI, hast du da irgendwie mal Berührungserfahrungen gesammelt oder das mal ausprobiert?
1: Ich weiß, dass es ein paar Comedians machen. Ich habe es auch schon mal probiert, bin da allerdings nicht so auf den grünen Zweig gekommen. Ich habe mal ChatGPT gefragt, so eine Beobachtung, was man da noch irgendwie Lustiges dazu machen könnte. Es ist schon funny, aber es ist da nicht meine Art von Humor. wie ich dann den Witz aufbauen würde. Das kann inspirieren, allerdings mich hat es jetzt noch nicht so wirklich inspiriert. Bin da irgendwie ein bisschen, ja, alte Schule, sage ich mal, ja.
0: Naja gut, ist ja jetzt nicht unbedingt schlecht. Also ich sag mal,
1: Nee,
0: ne,
1: genau, ja.
0: deswegen. Was ist denn deine Art von Comedy?
1: Ja, sehr, sehr selbstironisch, teilweise auch viel Sarkasmus bei mir drin, ne, und ja, ungefiltert. Also ich nehme mehr oder weniger kein Blatt vor den Mund, und gucke aber doch auch immer, dass ich derjenige bin, der oft in den Situationen als Trottel sozusagen rausgehe, weil ich auch sehr viel über mich selber lachen kann. Und natürlich auch jetzt noch bedingt durch meine Vorerfahrung bei der Polizei sehr viele Geschichten aus dem Alltag vom Polizisten, ne? Wo ich dann halt einfach witzige Begebenheiten dann einfach wiedergebe, ne? Die dann teilweise einfach nur, ohne dass es wirklich ein geschriebener Joke ist, dass die Geschichte an für sich einfach so abstrus ist, dass es halt schon wieder lustig ist, ne?
0: Ja, kann ich bestimmt nachvollziehen. Ich habe noch nicht ganz so viele Berufserfahrungen wie du gesammelt, aber ich merke das auch immer wieder, so selbst ein bisschen Geschichten erzählen, das tut immer ganz gut. Und ein
1: Ja.
0: Lachen zu erzeugen in den aktuellen Zeiten ist ja bestimmt auch nicht schlecht, denke ich mal. Es gibt ja hier überall Krisen und Kriege und die Wirtschaft, die irgendwie auch strauchelt, die Politik, alles drum und dran. Deswegen vielleicht noch mal ein letzter Satz. Warum sollten die Leute unbedingt jetzt zu dir in den Comedy-Keller kommen?
1: Die sollten auf jeden Fall, wenn sie Bock haben, eine gute Zeit zu verbringen, mal so ein bisschen einfach aus dem Alltag rauszubrechen und wie gesagt 2 Stunden die Seele baumeln zu lassen, dann sind sie eigentlich da genau richtig, egal ob es jetzt in Mannheim oder in Darmstadt ist, ja, einfach mal eine gute Zeit zu haben, einen Stock aus dem Arsch zu ziehen und einfach mal alles liegen und stehen zu lassen, was einen bedrückt im Alltag und einfach mal sich auf die Comedians einzulassen, auf die Geschichten, auf die Ansichten und auf die verschiedenen Perspektiven und einfach, wie gesagt, eine gute Zeit haben bei angenehmen Getränke und Eintrittspreisen, was mir jetzt zumindest mal schon von einigen Darmstädtern wiedergespiegelt worden ist, dass das alles sehr, sehr fair ist und halt einfach eine gute Atmosphäre genießt, ne, in einem, ja, sag ich jetzt mal, perfekten Ambiente da unten jetzt in dem Keller, ja.
0: Okay, super. Das waren nochmal sehr schöne Abschlussworte. Ihr habt es also gehört, ab zum Comedy-Keller, wenn ihr Spaß habt, euch ein bisschen bespaßen zu wollen. Und ich bedanke mich sehr für deine Zeit, für das Interview und wünsche dir noch einen schönen Tag, Dennis.
1: Ja.

0: besonderen Gast in unserem Studio, Lambert. Ja, stell dich vielleicht mal direkt mal vor.
1: Ja, ich stelle mich selber vor. Mein Name ist Lambert, ich spiele Klavier. Oft trage ich eine sadische Stiermaske, um meine Bühnenangst zu bekämpfen. Es funktioniert ganz gut, dann relativ schnell fühle ich mich aber auch ganz sicher mit dieser Maske. Und das passiert tatsächlich öfter jetzt, dass ich sie dann auch abnehme, wenn wir so ein bisschen uns besser kennenlernen, das Publikum und ich auf Konzerten. Ja. Aber trotzdem ist sie so ein bisschen mein Markenzeichen. Die Leute kennen mich vielleicht dadurch.
0: Ja, ich denke, die Leute kennen dich schon, aber du bist ja vor allen Dingen, du bist ja Hamburger Gebürtiger und du bist jetzt vielleicht in Darmstadt, wo wir sind, noch nicht ganz so bekannt, aber am 24. September kommst du hier nach Darmstadt in die Central Station um 20 Uhr. Da kannst du vielleicht direkt mal schon mal was dazu sagen.
1: Ja, das wird ein wunderbares Konzert. Ich spiele es gemeinsam mit meinen Kompagnons Felix Weigt am Kontrabass und Luca Marini am Schlagzeug, mit denen ich beiden wahrscheinlich schon über 20 Jahre insgesamt, wenn man sie zusammenzählt, über 40 Jahre Musik mache. Wir sind wirklich wunderbar eingespielte Band. Und das Gute ist, am 24. September, das ist mein Geburtstag, das heißt, es gibt doppelt was zu feiern. Alle Leute, die vorbeikommen, sollten natürlich ein paar Geschenke mit dabei haben. Ich glaube, es gibt noch Tickets jedenfalls. Wir werden eingespielt sein, weil wir sind da schon eine Woche auf Tour. Also es ist, glaube ich, so mitten in der Tour. Und Zentralstation war ich auch schon mal, muss ich sagen, wunderbare Atmosphäre. Da kann man nichts falsch machen. Leute, kommt dahin.
0: Okay, da kommen die Leute ganz bestimmt hin. Aber erstmal nochmal, bevor wir nochmal weiter reingehen und auch über nochmal dein neues Album nochmal sprechen, nochmal ein bisschen generell. Wie gesagt, die Leute kennen, du bist ja schon eine kleine Berühmtheit, muss man ja schon sagen, aber vielleicht kenne ich die Leute in Darmstadt noch nicht ganz so gut. Du bist ausgebildeter Jazzpianist, hast ja schon selbst gesagt, Komponist, Produzent, du machst auch Filmmusik, du hast einen Podcast, du hast Merch, was hast du eigentlich nicht gefühlt? Aber wo hat diese ganze Reise denn angefangen? Ja, ich habe gesehen, 2014 kam dein großer Durchbruch mit deinem Album Lambert. Und wie waren davor vielleicht auch deine ersten Schritte, deine erste Begegnung mit dem Studio? Wo hast du dein erstes Album aufgenommen? Erstmal dein Anfang.
1: Mein Anfang, naja, erstmal am Anfang steht jahrelange Klavierstunden, die mir vom Haus aus auferlegt wurden. Dann habe ich das tatsächlich sogar studiert irgendwann. Klavier studiert in Amsterdam und dann habe ich relativ erfolglos Musik gemacht über eine ganze Weile, also in so Indie-Bands gespielt, ich hatte so eine eigene Jazz-Band, ich bin dann nach Berlin gezogen, weil ich da so ein kleines Jazz-Label an mich geglaubt hatte, es ist nichts draus geworden und das waren bestimmt so 10 Jahre, die da ins Land gegangen sind, wo ich wirklich irgendwie viel versucht habe, auch so Songwriting so für andere Leute und so und irgendwie immer das Gefühl hatte, so richtig funktioniert das für mich alles nicht und ich war da immer nicht so richtig mit glücklich. Am Ende bin ich ganz froh, dass ich wieder zu dem gefunden habe, was ich eigentlich am allerliebsten immer machen wollte. Also meine Idee ursprünglich war sowieso Pianist zu werden. Also habe ich einfach dieses gerade eben benannte Album Lambert zu Hause aufgenommen und es reduzierte sich auf so Klavieretüden, also kleine, wie sagt man, nicht Etüden, aber so ganz kleine Stückchen, so kurze Stücke, alle so um die 2 Minuten und das kam ganz gut an und zeitgleich habe ich so Interpretationen gemacht von anderen befreundeten Musikern oder Bands, ich weiß nicht, die habe ich als Reworks betitelt und darüber habe ich auch so ein bisschen Bekanntheit erlangt, halt, weil ich auf einmal so viele Bands halt diese Klavierinterpretation von mir bestellt haben. Und so. Und dann lief die Karriere so dann in den Mitte der 10er Jahre so ganz gut und seitdem lebe ich halt zum Glück vom Klavierspiel eigentlich, kann man so sagen. Ja, das ist herrlich.
0: Wow, also schon ein richtiger Hauptberuf dann?
1: Ja, ich habe jetzt keinen anderen Beruf, also als Podcaster verdiene ich kein Geld, das mache ich zum Spaß.
2: Ja, du hast
1: aber genau, das ist mein Hobby.
2: Ja, also du hast deine Leidenschaft zum Beruf gemacht im Prinzip. Du hast tatsächlich ja auch gesagt, also am Anfang hast du dich irgendwo versucht reinzuquetschen, wo du vielleicht auch gar nicht so richtig dich wohl gefühlt hast. Und bei deiner Musik merkt man auf jeden Fall, da steckt sehr viel Leidenschaft und Authentizität dahinter. Und ich glaube, das ist auch genau das, was sie also einzigartig macht. Du hast ja auch gesagt, als du dann erst gemerkt hast, wo dein Punkt war, wo du dann auch wirklich das auch wieder gefühlt hast, was du eigentlich machen wolltest, hat es dann auch so Klick gemacht, auch für andere Leute, die dann gesagt haben, wow, okay, den wollen wir auf jeden Fall mit dabei haben. Und das fasst ziemlich gut zusammen, wie du auch als Künstler auftrittst. Bei dir ist sehr viel Improvisation. Hast auch am Anfang gesagt, dass du dann vielleicht sogar die Maske abziehst, wenn du dann irgendwie dich wohl genug fühlst, wenn du dann da auf der Bühne stehst. Wie sieht es aus? Also wie können sich die Leute das vorstellen, wenn man dann mit dir da auf diesem Konzert ist? Also wenn du da deine Tour machst, deine erste Tour jetzt, bist du am Start und ja, hüpfst durch Europa. Willst du da vielleicht mal was zu sagen?
1: Also wie gesagt, die Stücke, die ich aufnehme und die Leute vielleicht von meinem Album kennen, die sind alle so ein bisschen Grundlage dafür, im Live-Kontext den Moment auszuloten. Mhm. Also wer jetzt erwartet, dass die Stücke genauso aufgeführt werden, wie sie wie die Menschen das vielleicht vorher gehört haben, auf irgendwelchen Aufnahmen online oder auf irgendwie Schallplatte oder was weiß ich, der ist da falsch. Es ist tatsächlich so, sie liefern die Grundlage, also die thematischen Grundlagen eigentlich dafür, um den größtmöglichen Gewinn an Freiheit auszuloten innerhalb der Musik. Und dazu habe ich mir natürlich Musiker gesucht, die da ähnlich vorgebildet sind. Also wir sind alle so ein bisschen vorgebildet als Jazzmusiker, haben das studiert und das hilft natürlich dabei, so ein bisschen diese Flexibilität mitzubringen, um tatsächlich die Möglichkeit zu haben, in dem Moment die Komposition entstehen zu lassen und das Stück und halt ihnen zu folgen, anstatt halt einfach vorgefertigt auf Autopilot zu schalten und etwas zu reproduzieren. Also das ist auch etwas, was mich am Musikmachen eigentlich am meisten reizt, so dem Moment zu folgen und da halt auch die Möglichkeiten, die man hat, dazu zu nutzen, den Moment auszukleiden. Also die reine Reproduktion, das hat mich ehrlich gesagt früher beim Popmusikmachen dann auch wirklich irgendwann gestört, dass man wirklich jeden Abend eigentlich so eine Art Autopilot einsetzt und man relativ schnell dann gar nicht mehr über die Musik nachdenkt, sondern über, was weiß ich, das Waschmaschine, über die Wäsche waschen oder keine Ahnung, was alles so ansteht. So. Das passiert mir tatsächlich bei dieser Art des Musizierens nicht. Also da bin ich wirklich drin und ja, in dem Moment. Und ich denke, das transportiert sich im Publikum auch sehr gut. Wir haben die Erfahrung gemacht, dass es etwas ist, was gerade heutzutage eigentlich sehr gut angenommen wird, weil man ja sowieso so ein bisschen das Gefühl hat, wenn man so ins Internet zum Beispiel geht, sich immer die Frage stellt, was ist eigentlich echt? So. Ja. Also was ist eigentlich von diesen ganzen Inhalten, wird eben den Begriff authentisch verwendet. Ich weiß nicht, ich finde den immer ein bisschen schwierig, aber was ist eigentlich wirklich, wie kann man überprüfen, ob das wirklich echt ist und sozusagen aus jemandem heraus entsteht. Und das ist etwas, das möchte ich live bieten. Ich habe das Gefühl, dass das auch etwas ist, wonach die Leute zunehmend mehr auf die Suche gehen. Und ich denke, da ist unsere Show genau die richtige. Ja.
2: Ja, du meintest nämlich auch, dass, also du meintest ja gerade, dass dieses Echte auf jeden Fall wertvoll ist. Und gleichzeitig hast du dir ja dieses Alter Ego im Prinzip geschaffen, um da auf der Bühne zu präsentieren. Hast auch selber gesagt, das ist so deine Identität, deine zweite, um das dann irgendwo, oder die du dann auch selber geschaffen hast im Laufe der Jahre, um dich natürlich in erster Linie vor den Medien da so ein bisschen in Schutz zu nehmen. Aber in zweiter Linie, wenn du dann auftrittst, schränkt die Maske dich dann irgendwie ein oder diese Art und Weise? Ist das immer noch so echt? Und was hat das jetzt vielleicht sogar auch mit dem Album zu tun? I'm not Lambert. Also es geht ja hier genau darum, sich zu verändern. Du machst ja jetzt mittlerweile schon so einen Switch durch, denn man hört ja zum Beispiel auch im Album, da sind jetzt plötzlich Gesänge mit dabei. Also du hast da auch Leute mit ans Boot geholt und genau. Also was hat es damit auf sich?
1: Gut, also das waren jetzt viele Fragen in einem. Ich versuche das dem mal etwas auf den Grund zu gehen. Ja. Also erstmal zum Thema Echtheit. Also jeder Künstler, der auf die Bühne geht, macht sich darüber Gedanken, wie er auf die Bühne geht und wie er sich präsentiert. Dadurch wird immer eine Persona präsentiert, die nichts mit dieser Person zu tun hat, die am Morgen sich die Zähne putzt. Das ist eigentlich ganz egal, ob ich da eine Maske aufhabe oder nicht. Also das macht jeder Mensch, der sich darüber Gedanken macht, wie möchte er sich eigentlich präsentieren. Ich denke, das ist in anderen Jobs spielt das auch eine Rolle, nicht nur als Musiker. Vielleicht wird es durch die Maske so ein bisschen besonders offenbar, dass halt hier sozusagen eine Show stattfindet, etwas, was natürlich inszeniert ist. Und also ich finde, das ist dann eigentlich eine relativ offene und ehrliche Art und Weise, mit diesem, sag ich mal, Dilemma oder mit diesem Punkt umzugehen. Zum anderen ist es natürlich, was ich mit Echtheit auch meine, ist in Bezug auf Musik die Nachvollziehbarkeit der Tonproduktion. Also wenn ich Leuten dabei zusehe, wie sie Musik machen und nachvollziehen kann, wie dieser Klang entsteht, dann finde ich das mittlerweile im besonderen Maße viel attraktiver als in den Nuller- und Zehnerjahren, wo zum Beispiel Computer auf der Bühne erschienen und man so dachte, oh, da passieren Dinge, die verstehen wir gar nicht so richtig oder all diese elektronischen Geräte so. Und das fand ich auch wahnsinnig spannend zu der Zeit. Ich merke aber mittlerweile, dass es nicht mehr so ist. Ich möchte eigentlich eine Nachvollziehbarkeit der Tonproduktion haben und das hat, glaube ich, ein bisschen was damit zu tun, dass man das Gefühl hat, man wird oft hinters Licht geführt, weil man sich so viel im Internet aufhält. Und KI ist da natürlich ein Thema, wo man halt zusätzlich auch dieses Gefühl gelangt. Und ich möchte dem eigentlich etwas entgegensetzen, weil ich mich selber danach sehne heutzutage. Und das ist irgendwie so eine Art Nachvollziehbarkeit, das meine ich auf musikalischer Ebene vor allem. So, und jetzt ging es um das neue Album. Ja, das neue Album ist geprägt von sämtlichen musikalischen Einflüssen, die für mich eine Rolle gespielt haben. Da spielt Improvisation eine Rolle, aber auch Jazzmusik, aber natürlich auch ich werde ja immer so ein bisschen als Neoklassik betitelt, weil meiner Musik so eine, sag ich mal, romantischer Sound anhaftet. Auch der kommt da drin stark zum Tragen. Aber genau, Songs und Lieder haben mich immer fasziniert. Also in den Nullerjahren bin ich stark musikalisch sozialisiert worden von diesem Revival der Folkmusik und den Songs und den Songwritern so. Und ich denke mal, fasziniert mich bis nach wie vor und bin sehr froh, dass ich da so tolle Leute, von denen ich einfach Fans bin, gefunden habe, die auf meinem Album jetzt auch halt Lieder singen und so, dass man halt sozusagen den musikalischen Inhalt, den ich liefere, mit deren Fokus sozusagen kombinieren kann. Und da bin ich froh. Das ist tatsächlich etwas Neues, das stimmt. Aber andererseits auch ein Beweis dafür, dass es halt geht. Also ich bin, auch das ist einfach, interessiert mich natürlich am Musikmachen generell besonders, was ist eigentlich möglich? Und das ist so eine Frage, die man sich, glaube ich, sowieso, wenn man irgendwie, ich habe, glaube ich, mittlerweile 16 oder 17 Alben irgendwie gemacht, wenn man alle Filmmusiken dazu rechnet und so, dann ist das schon eine Frage, die man sich immer wieder, wenn man irgendwie Musik aufnimmt, stellt. Also man kann natürlich die Dinge reproduzieren, die man schon mal gemacht hat oder die Arbeitswege, die man schon mal gegangen ist, nochmal machen, wenn man weiß, dass sie schon mal funktioniert haben. Aber man muss schon so ein bisschen aufpassen, dass man da auch in der Hinsicht sich so ein bisschen frisch hält. So. Und da bin ich nach wie vor auf der Suche. Deswegen gehe ich auch viel auf Konzerte und versuche mir eigentlich meine Inspiration beizubehalten. So, weil ich, ja, diese Falle möchte ich nicht tappen, dass man irgendwie das Gefühl hat, es kommt immer irgendwie etwas von dem Gleichen. Auch wenn es so eine gewisse Erwartung vom Publikum eigentlich dahingehend gibt, es ist etwas, was mich in der Produktion oder in der Art, Künstler zu sein, eigentlich nicht so sehr anspornt, halt sozusagen einfach mein Profil zu bedienen.
0: Verstehe ich total. Also ich meine, du bist ein sehr vielschichtiger Künstler. Du hast ja, wie gesagt, schon angerissen, Filmmusik gemacht für alles Mögliche. Ich habe gesehen, dein meistgeklicktes Video zum Beispiel auf YouTube war voll mit Kommentaren von der einen Serie, wo du dann, also in der ersten Staffel von Scam France in Staffel 3, der ersten Episode, war ja dein Song zu hören, also zur Filmmusik. Und die ganzen Kommentare waren voll davon.
1: Den
0: Leute waren
1: begeistert. Die Serie, ist die gut?
0: Ich habe sie auch nicht gesehen, muss ich sagen. Aber die ist auf jeden Fall auf IMDb, ist sie gut bewertet, auf jeden Fall mit fast 8 Sternen oder sowas. Also vielleicht auch eine Empfehlung, weiß ich nicht. Aber deine Musik war da und wie gesagt, die Leute haben es abgefeiert. Das fand ich sehr interessant und da würde ich auch dich gerne mal fragen, ist es vielleicht auch so ein Ding, dass du sagst, genau das macht mich aus. Du hast ja schon von vielen vielsichtigen Punkten gesprochen, die dich ansprechen, eben nicht zu langweilig, zu eintönig zu werden. Und da würde ich dich mal fragen, was ist das so quasi dein Highlight bei der Arbeit oder was machst du am liebsten?
1: Am Musizieren?
0: Generell, also sagst du
1: generell, ja. Oder an meinem täglichen Arbeitsprozess? Ich wundere mich dann doch immer wieder darüber, wie sehr es mich glücklich macht, mich einfach nur mit dem Instrument, dem Klavier zu befassen. So, also ich bin natürlich auch irgendwie Musikproduzent, stelle Musik her, die dann irgendwie in irgendwelchen Filmen oder Serien auftaucht. Und so, und das sind lange Arbeitsprozesse, wo man sich sehr viel am Rechner befindet und teilweise ist es auch großartig, weil man halt sozusagen, ne, man setzt mehrere Spuren zusammen, arbeitet mit anderen Leuten zusammen, es entsteht so ein größerer Klangkörper. Ich bin aber trotzdem irgendwie einfach so fasziniert einfach von dem Wissen, was man immer noch erlangen kann über eigentlich Musiktheorie, um halt sein Spiel zu verbessern, um halt die Musik zu verbessern oder sein Verständnis für Musik zu verbessern. Und dass es immer noch irgendwie Möglichkeiten gibt, da einzutauchen. Und das, je mehr ich das mache, desto mehr habe ich das Gefühl, also wird es ja auch größer. Es gibt auch in jungen Jahren weiß ich noch, dass ich irgendwie angefangen hatte Klavier zu studieren, und am Anfang hat man so das Gefühl, ja, wahrscheinlich hat man relativ schnell irgendwie so eine Übersicht erlangt und über das, was halt möglich ist und was man halt wie man sich künstlerisch ausdrucken kann, und dann muss man bestimmte Dinge lernen und so. Und je mehr man sich da befasst, desto mehr merkt man so, nee, es hat nie ein Ende, und das ist eigentlich das Großartige daran. Und dass man sich auch da in jede Einzelheit wirklich, du kannst es ja auch wählen, du kannst es dich in jede Einzelheit ein ganzes Leben lang verstricken, oder du machst es halt einfach nur 2 Stunden lang. Also das ist wirklich, also das finde ich toll am Musik machen, dass diese wirklich endlosen Möglichkeiten, sich da fortzubilden.
0: Okay, und wenn wir schon bei Musik machen sind, ist natürlich der andere Schritt, dann diese Musik dann auch zu zeigen, also vor allem auch auf Live-Auftritten. Vielleicht kannst du da auch zu mal was sagen. Ist es auch sehr anstrengend? Ich meine, jetzt hast du ja eine Tour, das heißt, du reist von einem Ort zum anderen. Ich kann mir das nur als super anstrengend vorstellen. Wie ist es für dich?
1: Ja, also Leute, die aufmerksam zugehört haben, werden vielleicht mitbekommen haben, dass ich jetzt keine Anfang 20 mehr bin. Und das ist tatsächlich so, dass das dann irgendwann einen Unterschied macht. Mhm. Also auch da weiß ich nicht, also da, man ändert natürlich dann so seine Gewohnheiten, wie man tourt und so. Trotzdem ist nicht von der Hand zu weisen, dass das halt natürlich wahnsinnig anstrengend ist. Und es treten Probleme auf, die mir früher also überhaupt nicht in den Sinn gekommen wären, dass man sich darüber aufregt, wie das Kissen in diesem Hotel zum Beispiel ist. Keine Ahnung, früher hatte ich noch nicht mal ein Hotelzimmer. So, aber das sind so Sachen, die so mit der Zeit kommen und die halt natürlich einen wahnsinnig schlauchen, wenn man jeden Abend auch wieder dann auf der Bühne stehen muss. Man muss aber dazu sagen, dass man natürlich immer wieder entlohnt wird mit einem unglaublichen Endorphinausstoß, jeden Abend um 20 Uhr, dass einen das natürlich dann erstmal über diese Wochen trägt. Aber ich komme schon echt immer nach Hause und bin fix und fertig erstmal. Mhm. Das ist schon so. Aber ich freue mich trotzdem immer wieder drauf, wie ein Honigkuchenpferd. Also auch, weil es einfach, es ist so schön, auch mit den beiden jetzt diese Tour, da freue ich mich ganz besonders drauf, dann wieder so zusammen unterwegs zu sein. So, wir machen das schon so lange, wir fühlen uns dann immer wie so, sind es immer wie Klassenreise, so wie kleine Kinder. So. Also weil wir auch wirklich eigentlich zusammen Musik machen, seitdem wir kleine Kinder sind. So, es ist einfach herrlich.
2: Das kann ich mir vorstellen. Wenn du schon sagst, dass du jetzt hier schon in deine Jahre gekommen bist, sag ich jetzt mal so, ne? Freu dich auszudrücken. Gibt es irgendwas, was du da noch unbedingt ausprobieren möchtest, so was karrieremäßig angeht, dass du da vielleicht irgendwie sagst, dass du da noch Vorstellungen hast? Oder beziehungsweise wo die Reise dann weiterhin geht für dich als Musiker?
1: Naja, also wenn man die Situation so von so mittelständischen Künstlern wie mich jetzt gerade ansieht, dann muss man ja eher sagen, eher hoffen, dass es überhaupt noch eine Zukunft geben kann. Also die Kosten, ich weiß nicht, ob das ist jetzt ein Downer-Thema, aber das muss man ja wirklich mal vielleicht auch mal ansprechen, damit das in den Medien stattfindet, weil das wenig Thema ist, dass halt so für mittelständisch große Bands es eigentlich fast nicht mehr möglich ist, auf Tour zu gehen. Also wir haben mittlerweile eine so abgespeckte Produktion und trotzdem, wir können das Publikum vorweisen einigermaßen, so dass es sich jeden Abend anfühlt als ist doch super, da sind doch Leute, die sich das interessiert, und trotzdem ist das so, dass die Kosten so immens hoch sind, dass man sich wirklich fragen muss, ob das überhaupt einen Beruf darstellen soll. Also vor allem dieses Touren. So, ne? Ich bin froh, dass ich da noch andere Möglichkeiten habe, meinen Geldbeutel zu füllen, aber da müssen wir uns alle mal Gedanken drüber machen, ob das eigentlich die Art und Weise ist, wie wir Kultur erleben wollen, halt, weil eigentlich, wo es sich ja jetzt hinentwickelt, sind halt so Großveranstaltungen, alle Leute rennen wieder, um was weiß ich, System of a Down oder Tool aus den Nullerjahren zu sehen und irgendwie an Großveranstaltungen teilzunehmen, und das ist ja auch eine schöne Sache, das will ich denen nicht madig machen, aber gleichzeitig muss man wirklich erkennen, dass halt das, was wir da machen, das mittlerweile was Anachronistisches hat, dass man da irgendwie eine kleine Band auf Tour geht und vor ein paar hundert Leuten irgendwie jeden Abend spielt. Zumal wir das ja auch international machen. Also im Oktober geht es ja noch weiter nach England und Irland und Holland und so. Das heißt, da kommen noch mehr Fahrtkosten auf uns zu. Und wenn man das alles mal so gegenrechnet, dann muss man wirklich hin und wieder mal die Frage stellen, ob das nicht eher so ein teures Hobby ist. Und dann wundert man sich, warum das eigentlich ein teures Hobby ist, wenn so viele Menschen jeden Abend eigentlich einem wieder unter Beweis stellen, dass sie das eigentlich brauchen und haben wollen. So, also genau, das ist jetzt einmal ein kurzes politisches Segment, weil das ist wirklich ein Thema, was viele Künstler meines Standes groß beschäftigt, wo das eigentlich hingehen soll. Also, um die Frage zu beantworten, ich würde mich einfach freuen, wenn es überhaupt weiterginge, so, dass ich in dieser Form Musik machen kann. Denn eines kann ich sagen, mit dieser Art Musik Großveranstaltungen zu füllen, das wird nicht funktionieren. Also ich würde es nicht ablehnen, aber ich werde halt nicht so groß wie Coldplay. Also wenn alle Leute nur zu Coldplay wollen, dann hat man sowas halt eben nicht mehr. Und ja, das ist ein etwas, sag ich mal, nicht ganz so positiver Blick in die Zukunft gerade.
2: Ja, aber das ist auf jeden Fall ein noch weiterer Grund auf jeden Fall für unsere lieben Zuhörerinnen, sich da das Event nicht entgehen zu lassen in der Central Station. Und denn wer weiß, wie du schon gesagt hast, also da ist immer unverhofft. Man weiß es nicht. Also die Zukunft bringt, was sie bringt. Und so ist das halt leider nur, mein Gottes, was einfach die künstlerische Szene im Gemeinen angeht. Also ja, das ist leider kein Geheimnis. Deswegen,
1: Nö, das Internet ist voll davon.
2: Ja, also, das stimmt. Das ist einfach.
1: Also, mittlerweile reden die Künstler auch relativ offen darüber. Mhm. Dass am Anfang war das noch so schambehaftet. Das finde ich eigentlich ganz gut, dass mittlerweile Leute das eigentlich wirklich klar adressieren können und so. Aber trotzdem, ich sehe es schon ein bisschen so als meine Aufgabe an, dann halt schon hier jetzt mal die Gelegenheit zu nutzen, um das halt auch nochmal klar zu sagen.
2: Ja. Jo. Luke, hast du noch irgendwelche Fragen? Du meintest auch nochmal so bezüglich KI, hattest du ja auch nochmal, da willst du nochmal die Frage stellen. Das hat sich aber eigentlich mittlerweile, also deine Meinung können wir uns vermutlich schon denken zu dieser Thematik. Also,
1: wie ich KI-Musik finde?
0: Ja.
1: Ach so. Ja, weiß ich nicht. Also ich höre das nicht. Nicht bewusst, also keine Ahnung, ob das irgendwo mal läuft. Ich finde das natürlich eine Frechheit, wenn irgendwelche Firmen sich meiner Inhalte bedienen, ohne dafür Rechnung zu tragen, ohne dass das ordentlich abgerechnet werden kann. Zur Verteidigung der KI-Musik könnte man vielleicht sagen, dass es so ein bisschen die Entwicklung der digitalen Musikproduktion sich eigentlich dahingehend so entwickelt hat, dass für mich der Unterschied gar nicht so groß auszumachen ist von der Art und Weise, wie das jetzt klingt und aufbereitet wird zu den, sag ich mal, Pop Produktion der letzten 20 Jahre. Also da hat man sich eigentlich aller digitalen produktionstechnischen Möglichkeiten bedient, um eigentlich Musik immer gleich klingen zu lassen. Und jetzt wundert man sich, dass Musik halt, also dass diesen Prozess die Maschine übernimmt. Da, keine Ahnung, also deswegen möchte ich eigentlich nicht einsteigen in dieses wie schlimm ist KI-Musik, also ich finde es halt eine Frechheit, wenn die Playlisten damit voll sind, sozusagen, und meine Streamings deswegen davon beeinflusst werden, das ist schlimm, und wenn auch noch die Musik da vielleicht sogar über meine Inhalte entsteht, aber dieses Jammern über KI-Musik und eigentlich gar nicht so richtig den Unterschied ausmachen können zu der Art und Weise, wie vorher Musik produziert wurde, da steige ich natürlich nicht so richtig mit ein, weil ich es halt auch einfach nicht verstehe, wo das der Unterschied ist. Also da wird immer von Authentizität geredet, und ich verstehe in der Produktion zum Beispiel nicht, warum es als authentischer gewürdigt wird, wenn jemand einen Beat bei Splice, so einer Bibliothek, auswählt, oder wenn man das eine Maschine machen lässt. Und da wird dann der feine Unterschied gemacht. Und das sind so Diskussionen, da steige ich nicht so richtig durch. Verstehe ich nicht so richtig. Aber die werden auch an anderer Stelle geführt. Kann mir vielleicht noch jemand erzählen, der das mehr verteidigt. Aber genau, da bin ich vielleicht gar nicht so kritisch, wie ihr euch das jetzt erhofft habt.
0: Ja, das ist doch perfekt. Dann haben wir nochmal eine andere Antwort bekommen, als ich gedacht habe. Aber da muss ich dir auch zustimmen. Also ich verstehe das total, wenn man hier Popsongs immer mit den drei oder vier gleichen Akkorden macht. Klingt schon immer sehr ähnlich, und da ist natürlich der Weg zu KI dann nicht ganz so weit. Heißt aber wiederum, deine Musik ist nicht so. Habe ich das richtig gehört?
1: Meine Musik ist keine KI-Musik, das kann ich garantieren.
0: Nee, weil ich meine auch jetzt nicht mit den normalen vier Akkorden.
1: Ich kann garantieren, dass es da draußen irgendwelche Modelle gibt, die sich anhand meiner Audioaufnahmen bedienen. Also das glaube ich schon, dass es das gibt. Ich will jetzt keine Namen nennen, aber das kann natürlich sein. Aber es werden in meiner Musikproduktion keinerlei KI-Inhalte benutzt. Es werden auch auf der Bühne noch weniger KI-Inhalte benutzt. Also da kann ich auf jeden Fall mit meinem Namen für stehen, ja.
0: Das ist auch super. Das heißt, du bist noch einer der wenigen, oder naja, wenig sage ich immer nicht, aber du bist auf jeden Fall noch sehr authentisch. Du bleibst auf jeden Fall so. Das können die Zuhörer dann auch sehr gerne genießen. Ich sag's nochmal, am 24. September um 20 Uhr in der Central Station in Darmstadt. Gut, das wären jetzt meine Fragen.
1: Ich glaube, es wird Zentralstation ausgesprochen.
0: Zentralstation.
1: Zentralstation.
0: Central Station, Zentralstation. Ihr findet's raus, auf jeden Fall.
2: Ja. Ich hätte tatsächlich noch ein paar Fragen, oder beziehungsweise zwei nur. Einmal nochmal jetzt für die Hörerin, ein bisschen spezieller halt einfach nochmal genau, wenn die Menschen, also was dürfen die Menschen bei der Tour nach dem Album auch jetzt, also bezüglich des Albums auch erwarten? Also das, ja, bezüglich jetzt des Albums, was kann man erwarten oder beziehungsweise als...
1: Also willst du wissen, ob wir Hits, alte Hits oder Stücke
2: genau,
1: von dem Album
2: ja.
1: spielen? Also wir werden natürlich auch Stücke von dem Album spielen und ich kann jetzt noch nicht versprechen, ob die Vokalgäste hin und wieder auf dieser Tour auch irgendwo auftauchen werden. Das müsste ich dann spontan nochmal organisieren. Aber genau, auf jeden Fall sind auch diese Stücke des neuen Albums natürlich Grundlage für Live-Interpretation. Aber natürlich werden wir auch alte Hits spielen, die Leute immer gerne hören. Ja, also genau, ich wünschte, ich könnte jetzt sagen, ja, aber in Darmstadt kommt auch noch Cat Frankie oder so auf die Bühne. Ich weiß es nicht, ehrlich gesagt. Da müsste sich das Publikum überraschen lassen und ich würde das jetzt mal nicht ankündigen. Also ich habe da eben mich noch nicht so genau im Detail drum gekümmert. Ist ja auch immer, wie gesagt, nicht ganz so leicht. Die Leute müssen Zeit haben, das alles wieder mit Kosten verbunden und so weiter. Trotzdem wird dieses Album, das neue Album I'm Not Lambert, was sehr gut ist, was die Leute sich mal anhören sollten, auch auf dieser Tour live präsentiert werden.
2: Das ist schön zu hören. Genau. I'm Not Lambert, möchtest du da vielleicht nochmal ein bisschen genauer drauf eingehen? Ja, genau. Also was für eine Veränderung stand hinter diesem Album nach den 12 Jahren Musik, die du gemacht hast? Man hat auf jeden Fall deine Entwicklung mitbekommen, aber I'm Not Lambert ist ja nochmal komplett ein anderes Kaliber, würde ich jetzt mal sagen, wegen den Songs.
1: Ja, ist schon ein Statement. Also ich habe mir die Frage gestellt, ob vielleicht der Charakter, den ich entworfen habe, um mich der Musik zu nähern, mich hin und wieder vielleicht davon abhält, die Musik zu spielen, die ich eigentlich spielen müsste. Im Konkreten bedeutet das zum Beispiel in der Improvisation. Also habe ich dann gemerkt, je freier ich improvisiere auf der Bühne, desto mehr ist sie mir tatsächlich dann auch hin und wieder im Wege. Und anhand solcher Fragestellung kommt es dann schon also dazu, dass man irgendwie sich fragt, ja, also dieser ganze Charakter, den ich damals entworfen habe, geprägt von so einer gewissen Mystik, die in den Nullerjahren und in Anfang der Zehnerjahren in dieser Indie-Welt auch noch total eine Rolle gespielt hat. Also das hat mich das total geprägt, die Art und Weise, wie sich Bands zu der Zeit präsentiert haben. Das war nämlich nicht so, hier ist mein Social-Media-Kanal und kannst mir in meinem Wohnzimmer folgen, so, sondern es war eigentlich, ging es eher immer noch darauf, eher so die Informationen so viele zurückzuhalten und die Leute deswegen neugierig zu machen, sie so ein bisschen anzulocken. Und ich glaube, dass auch dieser Charakter Lambert davon stark geprägt war. Und natürlich ist es so, mit zunehmendem Alter stellt man sich schon die Frage, so sehr ich ihn auch gerne habe, weil ich dadurch immer noch die Möglichkeit habe, einfach jemand anders sein zu dürfen auf der Bühne. Ich bin eben nicht diesem Authentizitätszwang erlegen. So. Ich kann halt einfach ganz deutlich machen, das ist hier eine Rolle, die gespielt wird. Das gibt mir eine wahnsinnige Freiheit, deswegen werde ich nie von ihm ganz lassen. Trotzdem muss ich hin und wieder auch mir die Frage stellen, ja, bin ich nicht vielleicht auch irgendwann mal zu alt für so was, wie so eine Maske tragen und solche Sachen? Und nervt es mich beim Spielen und solche Sachen? Und da stelle ich mir dann schon hin und wieder die Frage, bin ich das überhaupt? Und so. Und ich denke, das habe ich mit vielen anderen Menschen auch gemeint, die sich immer wieder die Frage nach, was ist eigentlich ihr Ding, was ist eigentlich ihre Identität, die Frage stellen und so. Also ich denke, da kann man dran andocken, oder?
2: Auf jeden Fall. Da wollte ich nämlich, wie gesagt, auch noch gleich die zweite Frage stellen. Und zwar, warum eigentlich die sardische Stiermaske? Was hat das für eine tiefere Bedeutung? Wie du auch schon gesagt hast, ist natürlich jetzt nicht immer vorteilhaft zum Spielen, weil du ja am Klavier sitzt. Also was hat das für eine tiefere Bedeutung dahinter? Das interessiert mich persönlich zumindest einfach nur.
1: Ja, also diese Maske und die Maskierung ist ja entstanden aus so einem Gefühl der Unzulänglichkeit heraus. Ich glaube, ich habe schon vorhin auch durchblicken lassen, dass ich lange Zeit Musik gemacht habe mit dem Gefühl, das läuft nicht so richtig. So, und ich glaube, dass dieses Verstecken dahingehend für mich wichtig war, weil ich auf keinen Fall jetzt wieder mit einem Projekt in die Öffentlichkeit treten wollte, wo quasi Leute etwas über meine Vergangenheit herausfinden und dann sagen, das hat alles schon nicht geklappt und so. Also ihr Journalisten, ihr seid ja manchmal wirklich gnadenlos, wenn ihr dann so umrecherchiert.
3: Ja.
1: Und ich glaube, das war so ein bisschen der Beweggrund auch, so von wegen, ich starte von Anfang an. Dann habe ich nach einer Maske gesucht, die mich tatsächlich vielleicht einfach ein bisschen größer aussehen lässt, einfach um dieses Gefühl auf der Bühne mitzubringen. So, hier ist jemand wirklich sehr Großes am Werk. So, und da hatte ich dann am Anfang wirklich ja noch eine andere Maske, also eigentlich die gleiche Maske, aber mit noch längeren Hörnern, die ich dafür benutzt habe, die mir wirklich, glaube ich, einen zusätzlichen Meter verschafft hat auf der Bühne. Und das war, ja, für das Selbstbewusstsein war das sehr gut. Mittlerweile trage ich die Maske auch nicht mehr. Die Hörner sind ein bisschen kürzer geworden aus praktischen Gründen und wahrscheinlich, weil es auch nicht mehr so nötig ist. Tiefere Bedeutung. Also die Maske ist eigentlich eine sardische Karnevalsmaske, die für Fruchtbarkeit steht. Die wird halt zum Karneval benutzt und ich glaube, der Charakter heißt Zu Bolsa und wird in der Region Otana benutzt. Wobei, eigentlich ist es keine sardische Stiermaske, weil es wird eigentlich wirklich nur in dieser Region benutzt. Das heißt, wenn man auf Sardinien umherläuft mit der Maske, was wir gemacht hatten bei den ersten Videos, die wir gedreht haben, hatten viele Leute auch überhaupt gar keine Ahnung von dieser Maske. Also die kannten die gar nicht. Man muss wirklich spezifisch in dieses Dorf gehen und in der Region halt irgendwie, damit die Leute das kennen. Also genau, wenn man auf die Suche geht, Otana Graziano Viale ist der Maskenbildner, mit dem ich da zusammengearbeitet habe, der mir gerne diese Masken zur Verfügung gestellt hat und sich darüber freut, wenn ich ihn immer wieder erwähne und die Geschichte dieser Maske. Ja.
2: Ey, das klingt richtig spannend. Also das wirklich sehr spektakulär und genau, wenn unsere Zuhörerinnen dann jetzt gecatcht wurden von dir und auch deiner Musik, die wir dann noch gleich abspielen werden, damit die einen kleinen Vorgeschmack bekommen, dann genau, könnt ihr euch, wie gesagt, Zentralstation am 24. Genau. Ich glaube, soweit ist alles gesagt. Auf jeden Fall sehr ehrenhaft, dass du hier bei uns bist. Telefonisch zumindest, ja.
1: Also, gerne doch.
2: Wir quatschen durften.
1: Hat Spaß gemacht.
2: Ja, danke. Ja. Das hat uns auch Spaß gemacht.

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2: Na, es darf auch mal der platte Hip-Hop sein, es darf auch mal der beleidigende Battle-Rap sein, es darf auch mal...
3: Jetzt musst du für unsere seltenen Hörer, die nicht deine Sendung hören, was ein Battle-Rap
2: ist. Ja, Battle-Rap ist einfach, wenn sich zwei Leute gegenüberstehen und sich praktisch gegenseitig battlen, bekämpfen mit Worten. Das ist der Kampf mit Worten, das kann sehr lustig sein, das kann aber auch fies unter die Gürtellinie gehen, indem man sich disst oder Beleidigungen austauscht.
3: Okay.
2: Das muss man so ein bisschen verstehen, ja. Das ist nicht oft so auf der Ebene gemeint, wie man es hört, sondern man muss sich einfach so ein klassisches Hip-Hop-Battle dabei vorstellen. Ja, dann gibt es noch den Party-Rap, dann gibt es so ein bisschen... Ja, was soll man sagen? Da gibt's die Rapper, bei denen geht's viel um Frauen, Geld, Kohle, Money. Ja, das ist auch so ein bisschen, das ist das, was bei mir ein bisschen weniger vorkommt. Wie gesagt, mir geht's hauptsächlich um die Inhalte, um den Wortwitz. Das macht mir richtig Spaß. Und wenn dazu der Beat noch toll ist,

0: dem Hannes. Unser heutiges Thema: Flieger sind Sieger, der Sportfliegerclub Darmstadt e.V. Mit dem Maximilian, Eldot und Markus. Hallo.
1: Hallo.
2: Hallo.
0: Schön, dass ihr da seid. Was steckt hinter diesem Begriff Segelfliegerclub Darmstadt? Wie alt ist er und wo seid ihr zu finden?
1: Also, der Segelfliegerclub Darmstadt ist 1953 gegründet, damals noch in der Rheinstraße in Darmstadt hier. Und unser Clubheim ist mittlerweile an der Radrennbahn 2 und jeden ersten Donnerstag im neuen Monat haben wir einen Clubabend, an dem jeder teilnehmen kann und vorbeikommen kann.
0: Mhm. Elliot, was passiert denn an so einem Clubabend?
2: Also, wir haben monatlich einen Clubabend, an dem wir aktuelle Themen besprechen. Auch die Referenten von Messel, das ist unser zweiter Flugplatz, und unser Referent aus Oberramstadt, Markus, erzählen, wie es den Plätzen geht, was ansteht und auch teilweise Events, die bevorstehen, wie zum Beispiel der Modellflugtag, der wird denn da immer besprochen.
0: Maximilian, Modellflugzeuge ist...
3: Also zum Fliegen generell bin ich schon als sehr kleines Kind gekommen. Fliegerei hat mich schon immer sehr begeistert. U-52, das historische Flugzeug von der Lufthansa, war so für mich immer ein Bezugspunkt, und die Airliner-Fliegerei. Und zum Modellflug gekommen, konkret zum SFC, bin ich 2013. Ich hatte mir vorher ein kleines Flugzeug, ein Modellflugzeug gekauft, habe mir das so ein bisschen selber beigebracht, habe aber dann ganz schnell gemerkt, das macht ja viel mehr Spaß im Verein, wenn man da Leute hat, mit denen man sich trifft, wo man lernt Sachen bei, und es ist natürlich auch schön in der Gemeinschaft.
0: Mhm. Elliot, wie lange bist du schon dabei und was ist so dein Favorit bei einem Modellflugzeug?
2: Also ich bin jetzt schon 6 Jahre dabei. Ich fliege prinzipiell alles. Ich habe mit allem angefangen, habe alles mal probiert, aber wirklich am meisten Spaß macht mir der Jet. Nicht der Jet mit Turbinen, sondern Jets mit Impeller. Das sind die Elektroantriebe. Davon habe ich eins gebaut. Habe auch ein weiteres noch, was ich derzeit fliege. Und die sind für mich mein Highlight.
0: Markus, so Sachen wie Modellflugzeuge sind ja jetzt nicht, ich sag mal, vermutlich ganz so günstig, wie wenn ich jetzt mir einfach einen Papierflieger bastel. Was steckt da so ein Aufwand dahinter? Ist es natürlich auch das Erlebnis, vermutlich so ein Flugzeug zu bauen, nicht nur einfach zu kaufen?
1: Ja, in der Tat. Also das Finanzielle ist immer so eine Sache, was bei einem Hobby zum Tragen kommt. Je exzessiver man das betreibt, desto teurer wird das dann auch im Modellflug. Aber gerade für die Jugend fängt das schon im absolut erschwinglichen Preis oder Preissegment von, ja, ich sag mal, ab den 100 Euro fängt es an. Wobei ich aber auch hier erwähnen möchte, dass jeder, der Interesse hat, mal Modellflug zu erleben, gerne einfach nur mit guter Laune und etwas Zeit nach Oberramstadt zu uns auf den Flugplatz kommt, und wir haben alles, was man benötigt, vorrätig, und keiner muss sich da um irgendwelche Ausgaben bemühen. Wir haben das da, wir können Lehrer-Schüler-Fliegen machen. Das heißt, der Lehrer fliegt den Master-Sender, der Schüler hat den Slave-Sender. Und wenn irgendwas schief geht, kann der Lehrer sofort übernehmen, das korrigieren. Und der Flugschüler sozusagen, der hat keinerlei Verpflichtungen, es passiert auch nichts. Das verringert natürlich den Verdruss im Gegensatz zu früher, wie das war. Dann hat man immer Learning by Doing gemacht, und oftmals ging das gnadenlos schief. Und man hat dann halt wochenlang da gesessen und die Flugzeuge wieder repariert. Das braucht man jetzt bei uns keine Angst zu haben, da passiert nichts. Man muss einfach nur vorbeikommen, bisschen Spaß mitbringen und dann geht das los.
0: Mhm. Wir hatten jetzt eben schon gesagt, da an der Radrennbahn 2, wo liegt es?
1: In Oberramstadt ist unser
0: Flugplatz. Oberramstadt
1: ist unser Flugplatz. Das ist vis-à-vis von der ehemaligen Rexroth, Bosch Rexroth, von dem Gewerbegebiet. Jetzt ist sozusagen auch die Firma Datron da ansässig. Da fährt man rein und fährt den asphaltierten Weg nach oben und gelangt automatisch auf unseren Flugplatz. Unser Clubheim ist hier in Darmstadt an der Radrennbahn 2.
0: Mhm.
1: Besserungen ist das.
0: Genau. Ja. Jetzt ist es ja so, im Zeitalter von Drohnen und wie auch immer, was muss man da alles mitbringen, wenn man so ein Flugzeug steuert, oder wie darf man es steuern oder wohin darf man es steuern, wohin darf es fliegen, ist auch außerhalb der Sichtweite. Wie muss man sich das vorstellen mit den Sicherheitsbestimmungen, weil man kann ja einfach nur einfach so losfliegen.
3: Genau, es ist so, dass man es am besten auf Modellflugplätzen macht, weil man dann auch, wenn man Vereinsmitglied ist, versichert ist über eine Modellflugversicherung, da ist dann über ein Deutschen Aero-Club oder über den DMFV ist man auch versichert, weil es ist ganz wichtig, weil es können halt immer mal ganz doofe Sachen passieren, was bei uns zum Glück jetzt in der letzten Zeit nie passiert ist, aber es kann auch mal zu menschlichen Schaden kommen und da ist es wichtig, dass man versichert ist. Und dann hat man auf dem Modellflugplatz auch, darf man relativ hoch fliegen im Vergleich auch zu den, wenn man es jetzt außerhalb macht, weil bei Drohnen darf man ja 120 Meter hochfliegen außerhalb von Modellflugplätzen und auch immer nur auf Sicht, nur aus Modellflugzeug kann man nur auf Sicht fliegen, weil es ja keine Kamera drin hat.
0: Mhm. Also du hast ja vorhin ein bisschen was erzählt, wie so ein Flugzeug aussieht oder welche Flugzeuge du bevorzugst. Wie muss man sich jetzt vorstellen, gibt es dann so Bausätze, ist dann da ein Benziner dabei oder ein Elektromotor? Was gibt es da für Varianten, was natürlich dann auch für die Leute interessant ist?
2: Also es gibt ungefähr 3 Modellflugzeugarten, vielleicht sogar 4. Es gibt die einfachste, das ist PNP, Plug and Play. Das heißt, du kaufst Modellflugzeug voll ausgestattet und verbindest dieses Modellflugzeug einfach mit deinem Sender und dann kannst du schon losfliegen. Danach kommt RAF, Almost Ready to Fly. Da kommt nur das Modellflugzeug fertig gebaut. Da muss man noch Elektronik einbauen, heißt Servos, das, die Anlenkung steuern, den Impeller, Motor, was auch immer, Tank, Batterie, Regler, alles mögliche muss man dann noch einbauen. Und dann gibt es noch die Kits. Die Kits, das bevorzuge ich persönlich, da kriegt man wirklich nur das Holz. Da kriegt Holzbretter hingelegt, die sind meistens schon ausgefräst. Und die Teile, die man auf den Holzbrettern hat, drückt man einmal kurz raus und baut es dann nach Plan zusammen. Da muss man selber noch folieren meistens oder lackieren, selber Elektronik einbauen und selbst einlernen zu fliegen.
0: Markus, du bist vermutlich schon am längsten von den dreien dabei. Was macht die Faszination aus? Ich meine, im Flugzeug sitzen kennt man ja auch und vielleicht ist auch eine Faszination dabei, wenn man da selbst am Steuerknüppel sitzt. Aber was macht die Faszination aus, mit einem vielleicht auch selbstgebastelten Flugzeug auf unterschiedlichen Plätzen seine Runden zu drehen?
1: Ja, die Faszination, wie du schon gesagt hast, den selber gebastelten Flieger, einfach das Erfolgserlebnis, das, was man über einen Bauplan, so wie es der Elliot gerade gesagt hat, dann selbst hat entstehen lassen, dann auch fliegen zu sehen und zu beherrschen. Das heißt, das zu starten, zu fliegen, damit diverse Figürchen zu machen und auch später wieder zu landen dann, so dass man es wieder starten kann. Natürlich, in der Bauphase sind viele Herausforderungen zu meistern. Wie er schon gesagt hat, die Holzzuschnitte müssen ordentlich und sauber gemacht werden. Es muss ordentlich und sauber geklebt sein. Dann geht es alles weiter über das handwerkliche Geschick. Es ist so vielseitig. Es geht ja über das Löten mit der Elektronik, den Einbau der Elektronik, wie es auch der Elliot schon erwähnt hat, über den Einbau, wie er das jetzt auch macht bei den Jets, teilweise mit pneumatischen Systemen, SPS-Steuerung. Das ist dann schon ein bisschen diffizile und teilweise haben auch die Jets beides dabei, das heißt pneumatische Anlage und eine hydraulische Anlage. Dazu kommt natürlich danach die 2 oder je nachdem die Strahltriebwerke und die Technik. Das ist unglaublich vielseitig und macht das Ganze unglaublich interessant später dann. Mein Favorit ist die Segelfliegerei, das reine Segelfliegen, das Spiel mit der Natur. Das Thermikfliegen im Aufwind und da dann halt entsprechend das Abturnen der Höhe wieder, um wieder erneut Höhe zu tanken.
0: Mhm. Maximilian, oft ist ja so, dass bei sportlichen Sachen es auch Wettbewerbe gibt. Gibt es das auch bei euch oder ist es einfach ein reiner Fluggenuss?
3: Also bei uns im Verein ist es vor allem der reine Fluggenuss. Es gibt Wettbewerbe für einen Modellflug, das ist dann im Segelflugbereich oder auch sehr präzises Fliegen von Figuren im Kunstflugbereich. Wir machen im Verein vor allem das genüssliche Fliegen, das Fliegen, sich gegenseitig zu erklären, Sachen beizubringen, voneinander zu lernen viel. Und es hat ja auch jeder, würde ich sagen, so seinen Favoritenbereich, wie der Markus ja schon gesagt hat. Bei ihm sind es die Segelflugzeuge, beim Elliot die Jets. Bei mir ist es so eine Mischung aus den Jagdflugzeugen aus dem Zweiten Weltkrieg und vor allem den Airliner-Maschinen. Ich fliege eine A320neo und eine Boeing 737. Das sind dann auch so Plug-and-Play-Modelle, wo man zwar die Technik schon sehr weit vorgefertigt hat, aber was halt toll ist, die waren komplett weiß und da konnte ich mir eine Lufthansa-Lackierung drauf machen, habe mir die Aufkleber ausgedruckt und dann draufgemacht, muss man sich das runterrechnen, dass die Größen passen, dass bei der Lufthansa Stallions-Maschine, das ist der Airbus, ist dieser, es gibt, man sieht ja manchmal diese Flugzeuge haben diesen großen Stallions-Aufschrift, schwarz auf weißem Rumpf und das dann zu positionieren, weil es ist ja nicht vorgegeben, wo genau der sein muss, das muss man halt vom Echten runterschauen und es macht mir halt sehr viel Spaß, weil man da Modelle hat, die auch irgendwie so einen Wiedererkennungswert haben, diese Airliner, weil ein 320, den hat ja fast jeder schon mal gesehen und verbindet damit irgendwie den Urlaub oder was Schönes.
0: Mhm. Markus, wie sieht's mit der Wartung aus von den Flugzeugen? Weil das ist ja neben dem, ich sag mal, Projekt des Bauens, wenn man es bauen würde oder bauen lässt oder baut, ja, selbst baut mit in der Gemeinschaft, natürlich die Wartung auch ganz entscheidend, damit er auch möglichst
1: sicher fliegt. Wie es vorhin schon erwähnt wurde, die Fliegerei unterliegt ja, was jetzt die manntragende Fliegerei geht, einer ganz strengen Regelung. Wir selber haben uns das auch auferlegt, dass wir Pre-Flight-Checks machen, also diverse Vorflugkontrollen, dass die Anlenkungen passen, dass die Servohebel noch alle da sind, wo sie hingehören und dass sie vor allen Dingen voll funktionsfähig sind. Ja, das ist einfach ein Muss, da dran zu bleiben. Genauso auch nach der Landung, wenn man jetzt einen Motorflieger hat. Ich habe da auch so eine Schleppmaschine, um meine Segelflieger dann halt eben entsprechend mit einem Fliegerkamerad dann uns gegenseitig in die Höhe, auf die Höhe zu bringen. Die schütteln ja auch hin und wieder ein bisschen da diese Boxermotoren. Und da muss man halt nach jedem Flug auch mal gucken, dass die Schraube noch da ist, wo sie hingehört, ja. Auf jeden Fall.
0: Super. Nun ist es ja so, es gibt ja immer bei so Vereinen so etwas wie Tag der offenen Türen und natürlich dann auch Weihnachtsfeiern. Aber im Rahmen der Öffentlichkeitsarbeit ist natürlich so etwas immer wichtig, sichtbar. Man will ja vielleicht auch neue, junge Menschen und auch Ältere für dieses Hobby gewinnen. Wie sieht es bei euch aus? Wie seid ihr da aufgestellt? Wo kann man mit euch jährlich rechnen, sodass man sagen kann, da lohnt sich auf alle Fälle immer der Weg dorthin?
3: Okay, also es lohnt sich immer am 2. September-Wochenende zu unserem Flugtag zu kommen. Und wenn man auch Interesse am Modellfliegen generell hat, kann man einfach mal bei gutem Wetter an einem Samstag oder Sonntag vorbeikommen. Da sind auch meistens Leute da. Oder man kontaktiert uns halt. Wir haben auf der Website Kontaktdaten, dass man jemanden anschreiben kann, dass man zu einem Schüler-Schnupperfliegen kommen möchte. Und wir haben am 31. Dezember immer unser Abfliegen. Das ist so ein so ein Silvesterfliegen in dem Sinne.
0: Mhm. Elliot, es wurde ja eben schon angesprochen, Homepage, gibt's auch was bei Social Media, wo kann man euch finden, wenn man, sage ich mal, eher diesen neueren Medien aufgeschlossen ist, weil das ist ja auch ganz wichtig.
2: Also Maximilian, Paul und ich, wir leiten den SFC Instagram-Account. Der wird aktuell, also regelmäßig immer geupdatet mit den neuesten News, teilweise Arbeitseinsätze, die wir da oben machen, auch sowas dann wie der Flugtag wird da gepostet und auch alles weitere, auch Schnupperfliegentage. Heißt, darüber kann man dann auch Einstieg in den Modellflug finden. Gleichzeitig haben wir noch unsere Facebook-Website, die wird von Markus Danz hier geleitet und gleichzeitig auch unsere Homepage. Und die alle werden regelmäßig, eigentlich wöchentlich wirklich gewartet, geupdatet und guckt, dass da immer alles auf aktuellem Stand ist.
0: Super. Nun nochmal zum Abschluss. Wo ist euer Clubheim? Wo wird geflogen? Wo kann man auch fliegen lassen? Welche Möglichkeiten sind da? Es geht ja nicht nur darum, dass man dann sozusagen unerlaubterweise auf einer Wiese einfach den Hubschrauber startet.
1: Ja, also es ist grundsätzlich so. Wir haben zwei Modellflugplätze, die wir betreiben. Einer ist in Messel. Der andere ist in Oberramstadt vis-à-vis der Industrie oder dem Gewerbegebiet von der Bosch, ehemaligen Bosch Rexroth. Da kann zu jeder Tageszeit, Wochenende, könnt ihr vorbeikommen, könnt uns besuchen und uns ansprechen. Einfach mit auf den Parkplatz fahren, ans Vorbereitungsfeld herantreten und einfach mit uns in Kontakt treten. Wir haben alles am Platz und wir können sofort mit euch loslegen.
0: Mhm. Gibt es da spezielle Tage oder Übungszeiten wie in anderen Vereinen, wo man sagen kann, da ist auf alle Fälle jemand da? Weil es ist ja immer ganz gut, wenn die Zeit orientiert wird. Natürlich, klar, wenn es in Strömen regnet, wird vermutlich weniger geflogen.
1: Da ist mit Sicherheit so gut wie niemand dann oben. Nee, richtige feste Flugtage in dem Sinn haben wir nicht. Es ist so, dass bei fliegbarem Wetter, solange es nicht regnet, ist die Wahrscheinlichkeit unglaublich groß, dass immer einer da ist. Ansonsten feste Clubtage ist der erste Donnerstag im neuen Monat. Da könnt ihr auf jeden Fall auch an der Radrennbahn vorbeikommen, in unser Clubheim, SFC Clubheim, an der Radrennbahn 2 hier in Darmstadt-Bessungen.
0: Wunderbar. Das war heute unsere Sendung MAP am Start, Meet and Speak mit dem Hannes zum Thema Flieger sind Sieger, der Sportfliegerclub Darmstadt e.V. Mit dem Maximilian, dem Elliot und dem Markus, herzlichen Dank, dass ihr da wart. Weiterhin viel Erfolg und natürlich bei eurem Flugtag am 2. September-Wochenende wünsche ich euch natürlich immer alles erdenklich gut.
1: Vielen herzlichen Dank.
2: Vielen Dank.
3: Danke.
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0: mit dem Hannes. Unser heutiges Thema: Spielen stark. Und dazu begrüße ich ganz herzlich die Leni. Hallo.
1: Hallo Hannes, ich freue mich. Hallo.
0: Ja, Spielen stark ist ein großer Begriff, steckt viel dahinter. Bei Instagram findet man dich unter Little Happy Yogis. Was steckt erstmal hinter diesem Begriff?
1: Little Happy Yogis, ja. Ich habe das Unternehmen Little Happy Yogis gegründet. Und zwar geht es darum, natürlich einmal von der einen Seite um Kinder, Bewegungspädagogik, wie der Name Yogis schon sagt, natürlich um kleine Yoginis, also Yoga, Kinder-Yoga. Allerdings ist auch Kinder-Pilates mit drin, alles, was Kinder in Bewegung bringt, ja, weil es hat mich schon immer fasziniert, wie man das Kinder alles aufschnappen können und wie gerne sie sich bewegen und Spaß an jeder Bewegung haben, während sie Erwachsene uns ja oftmals schwer tun. Um das Richtige zu finden, sind Kinder in allem gleich drin und deswegen, genau, gibt es Little Happy Yogis, quasi eine Bewegungsschule für Kinder.
0: Jetzt ist ja so, dass man als Erwachsener unter Yoga zum Beispiel halt tiefe Atemübungen sind und weniger Bewegung, sondern Menschen, die da in Trance vor sich hin, nicht sage ich mal dämmern, aber im Geiste wach sind. Was ist da der Unterschied zu den Kindern? Wie gehst du damit um, dass natürlich auch Kinder in der heutigen Zeit durchaus etwas lebendiger sind, als wir es kennen? Stichwort natürlich auch ADHS.
1: Ja. Das ist tatsächlich ein großes Thema. Also einmal ist bei Kindern grundsätzlich jetzt bei dem Yoga, das ist nochmal was ganz anderes als das, was wir unter Yoga verstehen. Man muss eigentlich auch nicht besonders sportlich sein. Kinder sind hier auch sehr unterschiedlich. Das heißt, das eine Kind liebt vielleicht das ganz klassische Yoga mit so Asanas, was wir kennen. Andere tanzen vielleicht ein bisschen mehr. Andere verlieren sich aber auch sehr in der Achtsamkeit, die ja auch zum Yoga gehört. Und das Tolle ist, gerade auch beim Thema mit ADHS, ich arbeite auch mit Kindern, die diese Diagnose haben, ist es so, dass die Kinder sich durch das Yoga sehr lernen, auch zu fokussieren, eben auch ganz spielerisch. Das heißt, wir tauchen in eine Fantasiewelt ab. Wir sind Schmetterlinge. Dann stehen wir auf einem Bein wie Flamingos oder brüllen mal ganz laut los, wie die Löwen, aber gehen dann auch wieder in die nächste Position, wo wir quasi weiterziehen. Das Schöne ist ja, dass eben die Kinder da so offen sind und ein Kind, was ADHS hat, ist es genauso wie jedes andere Kind auch, aber dadurch lernt es quasi, sich besser zu steuern, weil ich sage das immer wieder, Kinder, die ADHS haben, haben kein Regulationsproblem, die haben ein Steuerungsproblem. Die müssen einfach lernen, mit sich umzugehen und dafür ist jetzt gerade Yoga oder Kinder-Yoga ein ganz hervorragendes Tool, um zu unterstützen, was natürlich keine eventuell medizinische Begleitung ausschließen soll. Sowas ist immer nützlich, wenn das natürlich je nach Stadium empfohlen ist. Ja, das will ich immer gerne dazu sagen.
0: Super. Du weißt ja selber, dass ich auch in dieser Richtung ja ähnlich wie du unterwegs bin mit einem Active Energy, dem therapeutischen Boxen für ADHS, auf einer anderen Welle. Aber da kann ich natürlich nachvollziehen, wie wichtig es ist und was du soeben schon erzählt hast. Da würde ich mal sagen, da wäre ich auch mal ganz gerne Kind bei dir. Du hast aber auch einen Podcast für starke Kinder. Was steckt da dahinter?
1: Genau, das habe ich auch, der Podcast für starke Kinder, Little Yogis. Da geht es quasi um alles auch, was mit Bewegungspädagogik zu tun hat. Also ich erzähle so ein bisschen aus meiner Praxis, was ich so erlebe, gehe aber natürlich auch sehr fachlich auf Studien ein, habe aber auch immer ganz unterschiedliche Gäste, wie du ja auch, die so ein bisschen erzählen und mit Kindern arbeiten. Das ist halt mein Fokus. Ich bin interessiert an allem, was mit Kindern zu tun hat. Und ich bin ja der Meinung, Kinder sind wie so Puzzle zusammengesetzt. Wir haben einmal Mama, Papa, was wir zu Hause erleben. Wir haben aber auch unsere Genetik und DNA. Wir haben aber auch ganz viele Einflüsse von der Erzieherin bis zum Kumpel, bis zum Spielplatzfreund. Und aus dem stecken Kinder, werden zusammengesetzt sozusagen. Und so ist es natürlich auch in meinem Podcast, also alles, was mit Kindern zu tun hat, darum geht es, von tollen Spielideen, aber auch ich habe hervorragende Pädagoginnen zu Gast, die immer so ein bisschen aus ihrem Alltag erzählen und mein Weg ist immer oder das Wichtigste, dass jeder aus dem Podcast so ein bisschen schlauer rausgeht, als er reinkam und deswegen habe ich eben diesen Podcast gegründet, weil Instagram Reels waren mir dann ein bisschen zu kurz, um auf den Punkt zu kommen, was ich eigentlich gerne sagen würde.
0: Sehr gut. Nun bist du ja eine Frau, die wirklich was zu sagen hat, ist aber auch durchaus in der Lage, dieses zu verschriftlichen. Das heißt also, du bist auch Autorin. Wie bist du auf die Idee gekommen, so auch im Oldschool-Modus etwas zu schreiben?
1: Ja, tatsächlich.

0: Schwierigkeiten? Was sollten die Eltern anders machen? Und ich wollte die Perspektive ganz bewusst umdrehen. Also was können wir einem Kind anbieten? Was macht ihm Freude? Was möchte es ausprobieren? Denn ein Kind denkt natürlich nicht, heute müsste ich mal meine Rumpfstabilität oder meine Körperwahrnehmung trainieren. Ein Kind möchte einfach spielen, entdecken und was erleben. Und ursprünglich dachte ich deshalb tatsächlich nur an einen kleinen Leitfaden, so eine Art Guide. Beim Schreiben kamen aber immer mehr Ideen, Übungen und Themen dazu. Irgendwann war ganz klar, das wird jetzt ein richtiges Buch. Eigentlich habe ich damit genau das Buch geschrieben, das ich selbst gerne gehabt hätte. Also positiv, spielerisch und vor allem aus der Praxis heraus.
1: Wie lang war denn dieser Prozess? Das ist ja bei einigen so, die schreiben das dann manchmal im Vierteljahr runter. Oder ist es dann einfach wieder mit Pausen verbunden, weil einfach neue Eindrücke kamen, die du mit einbauen wolltest?
0: Ja, tatsächlich jetzt 2 Jahre habe ich jetzt genau geschrieben an dem Buch. Das kann man so sagen. Also es waren genau 2 Jahre. Tatsächlich ist aus dem Buch Spielenstark ein Band 1 geworden, was sich jetzt so ein bisschen an Kinder von 3 bis 8 Jahren richtet. An Band 2 bin ich bereits am Arbeiten, weil es dann doch so viel war, dass man da so ein bisschen einordnen und nochmal sortieren musste. Also wird es hoffentlich eine kleine Buchreihe geben.
1: Das ist natürlich auf alle Fälle wünschenswert, weil die Dinge, die du ja schon erwähnt hast, sind sehr, sehr wichtig. Jetzt ist natürlich auch mal eine spannende Frage, wo ist die Leni räumlich zu finden und wie kann man mit ihr Kontakt aufnehmen?
0: Genau, ich bin selbst hier in Frankfurt am Main. Das heißt, hier ist mein Standort. Allerdings, also ich arbeite, einmal habe ich Kurse, dann bin ich in Kindergärten, in sozialen Einrichtungen, in Grundschulen. Ich gebe aber auch Retreats im Ausland, arbeite auch mit einer Hotelkette aus Deutschland zusammen, die ganz tolle Cluburlaube organisiert. Und da darf ich auch immer Angebote anbieten. Alles für die Kinder. Also ich bin quasi überall unterwegs. Man kann mich immer antreffen.
1: Super. Das heißt also, die Leni hessennah und weltweit, kann man genau sozusagen. Und die Begeisterung, die du ja mitbringst, die springt auch über, zumindest schon mal hier im Radio. Wie sind die Rückmeldungen von den Menschen, die bei dir Kurse besuchen? Es sind ja dann in der Regel auch, ich sage jetzt mal, Kinder. Wie sieht es da aus von der Rückmeldung von denen und von den Eltern? Was gibt dir auch Energie zurück?
0: Ja, mir gibt es ganz viel Energie zurück von allen Seiten. Also einmal die Kinder, die so positiv sind, die sich immer wieder freuen, in die Yogakurse zu kommen, wenn ich auch nachmittags im Hort nach der Grundschule unterrichte oder auch mal vertrete im Sportunterricht. Es sind einfach so viele, also was mir jetzt Kraft gibt, das ist so viel, weil mal eine kurze Anekdote, ich hatte erst kürzlich eine Stunde, die hat es noch gerade so ins Buch geschafft. Das war wirklich einer meiner liebsten Momente. Wir haben Flamingos gespielt im Kinder-Yoga. Ich mache immer einen Mix natürlich mit Pilates, weil ich halt schon auch immer möchte, dass die Kinder eine gewisse Knochendichte aufbauen und da ist Pilates zum Beispiel ganz toll. Naja, jedenfalls die Kinder sollten alle auf einem Bein stehen und sich wie Flamingos bewegen und es war ein Junge, der sagte, ich bin ein Elefant, ich werde kein Flamingo sein. Eigentlich steckt für mich in diesem kleinen Satz ganz viel von dem, was ich an meiner Arbeit eben vermitteln möchte, denn dann ist er eben ein Elefant. Entscheidend ist doch nicht, dass alle Kinder am Ende den perfekten Flamingo machen. Vielleicht findet dieses Kind über seinen Elefanten gerade seinen ganz eigenen Zugang zu der Bewegung. Kinder sind ja schließlich unglaublich individuell. Und das eine Kind hört eine Geschichte und ist sofort mittendrin. Das nächste braucht Bewegung und möchte erst einmal beobachten und wieder eines entwickelt aus meiner Idee etwas völlig Neues. Naja, jedenfalls war am Ende der Stunde das Kind natürlich auch ein Flamingo, nachdem er ein Elefant war. Also Kinder sein lassen und leben lassen und dann kommen sie auf uns zurück und machen wieder mit. Das ist eine ganz wichtige Erkenntnis. Feedback von Lehrern ist mir tatsächlich sehr wichtig, dass die Lehrer sagen, dass die Kinder viel konzentrierter wieder in den Unterricht kommen, wenn sie dazwischen eine Bewegungspause hatten mit Yoga, mit Pilates. Und von den Eltern bekomme ich natürlich das schönste Feedback, gerade in den Kursen, die ich gebe, dass die quasi permanent ausgebucht sind und meine Kapazität leider auch nicht ausreicht, noch mehrere Kurse anzubieten. Aber ich hoffe, dass ich da ein bisschen was verschieben kann, um noch mehr Kurse anbieten zu können. Aber jetzt gerade stand ich natürlich durch das Buch Spielen stark und der Arbeit am Buch ganz schön unter Druck und hatte viel zu tun.
1: Das hört sich nach einer fleißigen Dame an, die in Frankfurt und Umgebung aktiv ist. Wie kann man Kontakt aufnehmen? Welche Möglichkeiten gibt es in der heutigen Zeit ja mit Social Media, Homepage? Wie kommt man zu dir?
0: Genau, also mich findet man unter Little Happy Yogis auf Instagram, wie du schon erwähnt hast, also little.happy.yogis.

0: ist der Name, und über meine Website little-happy-yogis.de. Dort gibt es eben auch meine Kurse und alles rund um meine Arbeit mit den Kindern und außerdem natürlich über den Podcast, in dem ich eben über viele Themen für Eltern aufgreife. Und es gibt meinen Newsletter, da kann man sich einmal registrieren, direkt auf meiner Instagram-Seite oder natürlich auch direkt über meine Homepage. Da kann man mit mir auch immer in Kontakt treten, direkt auch per E-Mail, hello@little-happy-yogis.de. Bin ich immer bereit, habe auch gerne immer ein offenes Ohr und habe unglaublich gern den Austausch, auch mit Eltern, was sie erleben, oder Lehrer, Pädagoginnen. Genau.
1: Super. Jetzt nochmal zum Abschluss. Du hast ja dieses Buch geschrieben. Da tust du jetzt nochmal fleißig die Werbetrommel rühren, warum es sich lohnt, dieses Buch zu kaufen.
0: Ja, also im Kern geht es darum, in Spielen stark, wie wir Kinder spielerisch in ihrer körperlichen und persönlichen Entwicklung begleiten können. Natürlich geht es viel um Bewegung, Gleichgewicht, Koordination, Körperwahrnehmung, Kraft, Geschicklichkeit, aber genauso um Gefühle, Achtsamkeit, Entspannung, Ernährung, unsere Sinne oder Stress. Mir war wichtig, dass dieser Bereich eben nicht künstlich voneinander zu trennen, weil sie im Alltag eines Kindes ja auch ständig zusammenfließen. Und von daher, Spielen stark ist für alle gedacht, die Kinder zwischen 3 und 8 Jahren begleiten, Eltern, Familien, genauso wie pädagogische Fachkräfte, Erzieher oder Trainerinnen oder Trainer, die sollen das Buch lesen. Und es soll nicht nur für Erwachsene sein, denn ich kenne das selbst als Mama, ich habe selbst Kinder. Man möchte etwas lesen, kurze Zeit später sitzt ein Kind daneben, was machst du da, kann ich mal gucken. Und irgendwann habe ich gedacht, warum soll das Kind eigentlich nicht direkt Teil des Buches sein? Deshalb bekommen Erwachsene verständlich aufbereitetes Wissen und praktische Anregungen im Buch. Gleichzeitig gibt es für Kinder wunderschöne Illustrationen von Nicole Mint, wiederkehrende Figuren, kleine Geschichten, Fragen und Dinge, die zum Mitmachen anregen. Man kann das Buch also alleine lesen, aber genauso direkt gemeinsam mit den Kindern entdecken. Und genau, das macht mich ganz besonders stolz. Also das ist das Buch Spielen stark von Helena Bublitz und man kann es direkt bei Amazon kaufen oder natürlich in ausgewählten Läden hier in Frankfurt am Main. Tatsächlich, wenn jemand Interesse hat, das Buch aufzuführen in seiner Buchhandlung oder in einem Kinderfachladen, gerne direkt an mich treten und da können wir das sehr gerne möglich machen.
1: Super! Das war heute unsere Sendung MAP am Start, Meet and Speak mit dem Hannes zum Thema Spielen stark mit der Leni. Vielen Dank für die reichhaltigen Auskünfte und natürlich weiterhin große Motivation bei deiner wichtigen Arbeit. Alles erdenklich Gute, Leni.
0: Klasse, Hannes. Vielen Dank. Mir hat sehr viel Spaß gemacht. Auch für dich. Alles Gute. Vielleicht hören wir uns bei Band 2 wieder.
1: Bestimmt.
0: Prima. Dankeschön.
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0: dem Hannes. Unser heutiges Thema: gemeinsam lächeln. Und dazu begrüße ich ganz herzlich die Melinda. Hallo.
1: Hallo, schönen guten Abend.
0: Melinda, gemeinsam lächeln hat ja was zu tun, dass da die Zähne gezeigt werden und zwar nicht gefletscht. Jetzt ist es natürlich immer so eine Frage, wenn jemand Zahnärztin ist, wie war dein Weg dahin? War das schon ein Kindheitstraum von dir, bei anderen Menschen in den Mund zu schauen?
1: Ich muss dich leider enttäuschen, Hannes, gar nicht. Also ich habe in der Kindheit traumatische Erlebnisse beim Zahnarzt gehabt und eigentlich hätte ich mir jeden Beruf vorstellen können, nur nicht Zahnärztin. Aber ich habe mir immer gedacht, das kann man auch anders machen, gefühlvoller, verständnisvoller, angstfreier. Ja, und das versuche ich jetzt jeden Tag bei meinen Patienten umzusetzen. Ja, hoffe, das klappt und ich denke, mit der positiven Rückmeldung bin ich auf einem guten Weg.
0: Es hat sich natürlich vermutlich vom Studium bis heute auch viel in der Frage der Technik verändert. Wo würdest du sagen, ist es patientenfreundlicher geworden? Natürlich mit der Krankenkasse abrechnen vermutlich weniger, aber jetzt von dem, wenn man bei dir in der Praxis ist.
1: Also tatsächlich das Digitale. Ja, also wir können zum Beispiel in der Praxis digital einscannen, diese Abdrücke mit Würgereiz und wenn man schon nur daran denkt, wird einem schlecht, das fällt komplett weg. Ja, das ist durch den digitalen Scan sind wir, ja, bei einer Krone, wenn wir die zum Beispiel herstellen, was früher wirklich sehr, sehr lange gedauert hat, sind wir in 15 Minuten fertig, sodass die Patienten immer überrascht sind und sagen, das war's schon, ich habe das ganz anders in Erinnerung und schlimmer. Ja, also das ist schon wirklich ein Wahnsinn. Und auch die intraoralen Kameras, ja, ich zeige meinen Patienten, ganz hinten ist eine Karies, die nicht nur ich sehen kann, sondern ein Patient auch. Dunkelschwarz sieht nicht wirklich lecker aus.
0: Das stimmt. Welche Menschen kommen zu dir, von groß bis klein? Manchmal tut man sich ja spezialisieren.
1: Also komplett, die ganze Bandbreite eigentlich. Wir betreuen auch in Bickenbach ein Pflegeheim, Altersheim, aber auch sehr viele Kinder. Mein Tätigkeitsschwerpunkt ist die Parodontose. Ja, und da ist wirklich komplett alles dabei, was auch sehr viel Spaß macht, ja.
0: Da ist natürlich die Frage, das Essverhalten und Trinkverhalten ändert sich ja ständig. Kannst du als Fachfrau sehen, dass sich da die Sachen immer mehr so entwickeln, dass die Industrie immer schlauer ist in der Frage, wie man süße Sachen verkauft und das Reinigungsverhalten von Kindern und den Vorbildern Eltern irgendwie nachgelassen hat oder sich verändert hat?
1: Also ich muss tatsächlich sagen, das hat sich doch verbessert. Die Eltern sind viel, viel bewusster geworden mit der Mundhygiene. Das sieht man auch teilweise ja bei den kleinen Kindern, ja, dass man wirklich weniger Karies sieht und ja, Zwischenfälle zwischendurch hat man ja immer noch, na, dass man sieht, okay, oh, was ist da passiert? Aber ich würde sagen, die Tendenz ist eher so, dass wirklich die Mundhygiene besser wird, die Aufklärung auch besser wird, die Eltern wirklich mehr dahinter sind, ja.
0: Die Produktbreite, die man ja kaufen kann an Zahnbürsten und Zahnpasten, ist ja, ich sage mal, grenzenlos. Hast du da als jemand, der natürlich jeden Tag mit dieser Sache zu tun hat, Tipps, wo man sagen kann, da wird man auch schon auf der sicheren Seite liegen. Und natürlich, heute guckt ja auch jeder nach dem Geld. Ich kann mir natürlich auch eine Zahnbürste für 300 Euro kaufen.
1: Also da kann ich ganz kurz antworten. Ich sage, die beste Zahnbürste ist die, die man regelmäßig benutzt. Ob elektrisch oder wie auch immer. Ich glaube, die regelmäßige Mundhygiene ist das Entscheidende. Welche Produkte spielen da nicht wirklich eine Rolle, meiner Meinung nach? Ja, also wie du schon erwähnt hast, es gibt ja eine Bandbreite, aber die regelmäßige Zahnpflege ist immer am besten.
0: Ein anderes kritisches Thema ist ja mit der Mundpflege, die ja teilweise mit der Zahnpflege zusammenhängt. Ist es was, wo du sagst, es ist auch eine Sache, die wichtig ist, dass man solche Mundwässer benutzt für Hygiene? Oder würdest du einfach sagen, das ist eher dann eine Marketingnummer, die ums Geld ziehen geht?
1: Ich denke, gerade so bei kleinen Kindern ist es ganz gut. Da gibt es auch zum Beispiel Zahnseide mit schönen kleinen Motiven. Das bringt einfach, glaube ich, dazu, die Eltern und die Kinder zu animieren, dass Zahnseide, Zähneputzen, Mundspülung und sowas einfach dazugehören für eine gute, ja, Mundgefühl, sage ich jetzt mal einfach. Ja, ob das jetzt wirklich so viel bringt, sei mal dahingestellt, weil es ja wie gesagt verschiedene Produkte gibt. Aber ich glaube, es geht einfach um die Rituale, die man dann von klein auf den Kindern beibringt, dass es wichtig ist.
0: Apropos Ritual, was sagst du, ist eigentlich sinnvoll im Rahmen der Zeit, wie lang man einen Mund bzw. die Zähne putzen soll?
1: Gibt ja immer diese 3-Minuten-Regel, wobei die elektrischen Zahnbürsten heute so gut eingestellt sind, dass sie dir auch sogar sagen, okay, die Seite jetzt stopp, jetzt dann halten sie, dann musst du die andere Seite. Also das ist ja heute hochmodern alles, ja.
0: Aber ich sag mal, Handarbeit ist auch noch okay.
1: Absolut. Absolut.
0: Was ist bei dir in der Praxis noch alles möglich, wenn Menschen mit den Zähnen Probleme haben, wo ihr dann auch eine vernünftige Lösung finden könnt?
1: Also worauf ich viel Wert lege, ist, dass die Patienten wirklich eine ruhige Atmosphäre haben, weil die kommen ja mit sehr viel Ängsten in die Praxis, mit Erfahrungen, die nicht so gut waren. Und da einfach die Patienten wirklich gut aufzuklären, ist, glaube ich, das Wichtigste. Und dann gemeinsam einen Behandlungsplan zu erstellen, dass die Patienten genau wissen, was ist jetzt Priorität, was kann ich mir leisten, ist ja auch nicht immer so einfach. Was kann man jetzt machen, was können wir noch ein bisschen aufschieben, ohne dass es dann ganz schlimm mit Schmerzen endet, ja. Dass wir da einfach wirklich einen guten Behandlungsplan machen in einer ruhigen Atmosphäre, wo ich mir auch sehr viel Zeit nehme, sodass die Patienten sich wohlfühlen.
0: Du hast eben von den Leistungen gesprochen, das heißt also, bei euch sind Menschen, die gesetzlich und privat versichert sind.
1: Genau, richtig, ja. Wir machen da keinen Unterschied.
0: Das ist ja auch gut zu wissen, der Mund ist ja in der Regel mit den Zähnen immer dasselbe. Wie sieht es aus mit den Kleinen, wenn da die Zahnfee kommt? Was kann man da alles machen, um in dem Bereich, ich sag mal, es nicht ganz so dramatisch zu machen, weil man neigt ja mittlerweile in unserer Gesellschaft bei vielen Dingen zu Drama.
1: Die Zahnfee, die bleibt immer motiviert. Die Kinder können die Zähne mit nach Hause nehmen. Da gibt es bestimmt irgendwas von den Eltern. Bei uns gibt es einen ganz großen Zahn, in dem man sich was aussuchen kann. Da sind immer sehr schöne Sachen. Da suche ich mir selber manchmal was raus. Und so bleiben die Kinder motiviert, zu uns in die Praxis zu kommen.
0: Nun ist es ja ein Handwerksberuf. Wie bleibt man da auch fit, weil es ist ja dann doch teilweise ein 8-Stunden-Tag, wo du dann mit den Händen in einem nicht so großen Raum, also mit Geräten natürlich auch noch arbeiten musst. Hast du da irgendwelchen Ausgleich oder ich habe schon erlebt, da gibt's mal Musik oder wie sieht es bei euch aus?
1: Also genau, Musik ist ein gutes Thema. Also ohne Musik kann ich nicht arbeiten. Bei uns in der Praxis läuft tatsächlich den ganzen Tag Radio und ein bisschen Musik im Hintergrund. Finde ich einfach entspannter und für die Patienten, glaube ich, auch ganz gut und angenehm, wenn man in ein Behandlungszimmer kommt und es ist Stille. Man hört nur die Bohrergeräusche im Nebenraum und sowas, ist auch gerade nicht schön. Wie halte ich mich fit? Ja, ich habe 2 Töchter, die sind pferdebegeistert. Da ruft die Natur uns sehr oft und das ist ein schöner Ausgleich. Ja, und auch ein bisschen Fitness, so was man im zeitlichen Rahmen alles umsetzen kann.
0: Super. Jetzt bist du ja nicht ganz allein in der Praxis, da ist ja ein Team dabei, auch gerade also die Zahnarzthelferin vom klassischen Beruf sind ja ganz, ganz wichtig, weil die ja auch am Empfang sozusagen die Menschen erstmal entgegennehmen. Wer ist da alles, wie man so schön sagt, im Staff alles dabei, sodass es dann auch ein gutes Team ist?
1: Ja, es sind einige fleißige Hände dabei, von der Rezeption bis in den Sterilisator sind da viele fleißige Helferinnen, die mich da unterstützen. Kommunikation ist das A und O und dass man halt respektvoll miteinander umgeht. Das ist wirklich die Lösung.
0: Jetzt ist natürlich auch in der heutigen Zeit die Frage für junge Menschen, wird da auch ausgebildet oder nehmt ihr dann am liebsten Leute, die schon ausgebildet sind?
1: Tatsächlich bilde ich auch aus, schon seit 10 Jahren. Und gibt es den einen oder anderen, der auch dann schon fast über 10 Jahre bei mir ist.
0: Das spricht natürlich für die Qualität im Team. Nochmal zurück zu den Dingen, die ihr macht. Was ist alles möglich bei euch machen zu lassen oder umzusetzen? Gewisse Sachen sind ja dann auch vielleicht eher was für den Kiefernorthopäden. Aber was ist dann letztendlich bei euch in eurer Praxis die Leistung, die man erwarten kann, wenn man hinkommt?
1: Also außer der kieferorthopädischen Behandlung ist bei uns alles möglich. Implantieren, da arbeite ich mit Spezialisten zusammen. Das heißt, die setzen das Implantat und ich mache die ästhetische Konstruktion drüber, dass man dann am Ende auch gemeinsam lächeln kann. Ja, also eigentlich alle Bereiche fast, ja.
0: Sehr gut. Nochmal zu der Frage der Geräte. Ist da wirklich was, wo man sagen kann, dass dieses Bohrgeräusch vielleicht etwas angenehmer ist, weil es irgendwo kommt ja dann doch, wenn der Bohrer auf den Zahn kommt.
1: Das stimmt. Das Bohrgeräusch, das kann ich in meiner Praxis leider noch nicht ganz unterdrücken, aber mit dem Scanner, da gibt's schöne Musik. Wenn wir gerade wirklich alles beschliffen haben, dann wird eingescannt und da hört man einfach schöne Musik zur Entspannung.
0: Wo ist eure Praxis zu finden? Und natürlich auch immer ganz wichtig, wann ist sie offen?
1: Also unsere Praxis liegt im Herzen von Bickenbach. Und wir haben tatsächlich sehr arbeitnehmerfreundliche Öffnungszeiten. Wenn man Lust hat, kann man gleich um 7.30 Uhr einen Termin bekommen. Und der späteste ist halt Mittwochsabend 20 Uhr.
0: Und es ist von Montag bis Freitag?
1: Montag bis Freitag, genau.
0: Am Wochenende braucht auch eine Zahnarzt.
1: Auch wir müssen uns erholen.
0: Sehr gut. Was wünschst du dir noch für die weitergehende Thematik im Rahmen deiner Praxis? Sind da noch weitere Entwicklungen angedacht? Und natürlich auch mit diesen ganzen Themen Gesundheitsreform abbrechen, musst du dich ja auch rumschlagen oder hast du da jemanden, der das sozusagen für dich macht? Manchmal gibt es ja extern ab.
1: Ja, also tatsächlich habe ich mir da auch einen ganz guten Überblick selber verschaffen können in diesen 16 Jahren der Selbstständigkeit und teilweise gebe ich das auch ab, ja. Also und was ich mir wünsche, ist wirklich einfach weniger Papierkram, mehr Zeit am Patienten, ja.
0: Du hast ja vorhin schon erzählt, dass es manchmal ratzfatz geht mit einer Krone. Wie ist es überhaupt möglich?
1: Dadurch, dass wir auch in der Praxis unser Eigenlabor haben, können wir die Krone innerhalb, ja, Stunden herstellen, wenn das ganz schnell gehen soll. Aber in der Regel ist sie nach 2 Tagen fertiggestellt.
0: Mhm. Ja. Und welche Materialien werden da heutzutage verwendet für so ein Thema?
1: Also heutzutage ist die Keramik, ja, eine hochwertige Keramik und da gibt's ja auch unterschiedliche Materialien, gerade auch das Pressen, Knirschen, viele Leute sind gestresst, das ist ja immer auch sehr bekanntes Thema und da können wir auch Schienen herstellen, die wir auch bei uns im Labor herstellen können und somit schnell den Patienten helfen können.
0: Wunderbar. Das war heute unsere Sendung MAP am Start, Meet and Speak mit dem Hannes zum Thema gemeinsam lächeln mit der Melinda. Herzlichen Dank, dass du da warst. Viel Freude bei deiner Arbeit. Die kommt hier schon im Studio gut rüber. Und ich wünsche mir natürlich für dich weiterhin glückliche Patienten.
1: Vielen lieben Dank, Hannes. Dankeschön.
2: Da. Geht ohrentief rein.
0: Herzlich willkommen zu MAP am Start, Meet and Speak mit dem Hannes. Unser heutiges Thema: KS26 Pegasus Challenge accepted. Und dazu begrüße ich ganz herzlich den René und Martin Schanz. Hallo.
3: Ja, vielen Dank für die Einladung. Danke, dass wir hier sein dürfen.
4: Hallo, danke schön für die Einladung.
0: Ein spannender Titel: KS26 Pegasus Challenge accepted. Was steckt dahinter? Und natürlich die nächste Frage: Wie kommt man auf so einen Titel?
3: Ja, zunächst erstmal, was ist KS26 Pegasus? Es ist eine Kerbshow, die in Gundernhausen stattfindet. Das muss man auch mal erst erklären, was ist denn überhaupt eine Kerbshow? Eine Kerbshow fand das letzte Mal vor 24 Jahren in Gundernhausen statt. Die meisten kennen das also gar nicht mehr. Also die wissen gar nicht mehr, was eine Kerbshow ist. Das war so der Highlight, der am Kerbsonntag nach dem Kerbumzug war. Und wir wollen das jetzt mit einem neuen Push wieder reanimieren, diese Kerbshow, was auch zum Highlight von dieser Kerb sein wird.
0: Martin, es geht ja da um einen Agentenfilm, habe ich schon gehört. Was steckt da dahinter? Wer hat da alles mitgemacht? Ich weiß es ja, die Gurnhäuser sind ein lustiges Völkchen und immer sehr entwicklungsbegeistert, wenn es darum geht, mitmachen.
4: Ja, also, ja, wie du schon gesagt hast, es geht um einen Agentenfilm, aber es ist nicht nur ein Film, es ist auch eine Show. Also die Shows, also es gibt verschiedene Live-Acts und es gibt einen Film, aber die ergänzen sich gegenseitig. Also es ist immer, ja, abwechselnd Live-Act und Film. Ja, es spielen 30 Gundernhäuser, glaube ich, mit, davon 10 Kerbwärter. Wir haben geguckt, dass wir alle im Film einbinden.
0: Super. René, du hast schon erwähnt, es ist eine Epoche, wo nichts passiert ist im Rahmen von der Kerbshow. Jetzt kommt da ein riesiger zeitlicher Abriss von 24 Jahren, wo Menschen sich, sage ich mal, auch wieder für die Sache begeistern. Wer war alles dabei und warum haben sie auch mitgemacht?
3: Man muss vielleicht 30 Jahre zurückdenken. Wir haben vor 30 Jahren die Kerbshow damals organisiert. Das war 1994 und 96. Da war damals der Frank Ammann dabei, der Jörg Becker und der Markus Klecker. Wir haben zu viert damals die 500.000 Lire Show gemacht und auch den Big Deal. Das kam damals sehr gut an. Die Halle war damals pressvoll. Damals gab es auch keine Feuerwehrvorschriften, wie viele Leute da in die Halle reinpassen, sondern das war richtig pressvoll. Auch die Empore war damals voll. Und wir haben das dem Markus Württemberger damals oder letztes Jahr um die Sommerzeit erzählt. Da haben wir beim Bierchen draußen gesessen und da haben wir locker gesprochen. Und da sagte er, warum macht ihr das nicht nochmal? Und dann ging es Schlag auf Schlag. Also ich habe dann mit Jörg zusammengesessen, habe auch mit dem Frank gesprochen und letztendlich auch mit dem Markus Klecker. Und die waren alle gesagt, ja, können wir uns vorstellen, machen wir. Ja, und dann waren wir komplett und neu im Team ist auch der Martin mein Sohn, der mit KI-Animationen das Ganze auf ein ganz anderes Level bringt und in die heutige Zeit beamt.
0: Ich denke, es ist ja auch wichtig, dass es aktuell ist. Ich selbst kann mich noch dunkel an die ersten Capshows erinnern, weil ich ja auch einer der wenigen Rostocker bin, die in Gurnhausen mal Fußball gespielt haben. Was ist da so alles geplant? Wie ist das aufgebaut? Es gibt ja die Cap an sich. Das sind ja dann 3 oder 4, manchmal auch 5 Tage. Die Capshow ist in welcher Form eingebettet? Was macht sie so einmalig? Und natürlich auch dann am Ende für Menschen außerhalb von Gurnhausen auch besonders interessant hinzugehen.
3: Ja, also einmal die Capshow an sich war ja damals nach dem Cap-Umzug, da ist man, hat man den Cap-Spruch noch gehört und hat dann seinen Quetschenkuchen vielleicht noch verdrückt. Und dann gab es so ein Fenster, wo halt nichts war. Das war der Cap-Sonntag. Also Cap-Freitag ist die Cap ausgegraben worden, Cap-Samstag war der Cap-Tanz und Cap-Sonntag der Umzug, montags Frühschoppen, aber der Cap-Sonntag, das war so ein Loch, wo man da gestopft hat. Dann gab es eben diese Cap-Show in erstmal kleinem Format. Die wurde dann immer größer und professioneller, bis vor 24 Jahren. Wir reaktivieren sie jetzt und haben was ganz Spezielles vor. Wir werden die Halle komplett inszenieren. Wir haben also eine 21 Quadratmeter große LED-Wand, die wir jetzt neu haben. Das gab es so meines Wissens noch nicht in der Halle. Wir werden die Empore inszenieren. Wir haben eine große Theke, die da stehen wird. Also die Halle wird man so noch nie gesehen haben. Ja, und unser Konzept ist eben ein Film, der ein Agentenfilm spielt mit 30 oder über 30 Original-Gunner Häuser, die auch mit der Cap sehr verbunden sind. Original 10 Cap-Vetter, der amtierende Cap-Vetter ist dabei. Es spielen Cappersch mit, spielt die Feuerwehr mit und lauter bekannte Gesichter, was das Ganze sehr authentisch macht.
0: Super. Du hast ja schon vorhin gesprochen, dass es ein Team ist. Kannst du ein bisschen was zu den Leuten sagen, die dich da zum Team zusammengefunden haben? Welche Aufgaben haben sie? Weil das klingt ja schon nach einer expliziten, ausführlichen, intensiven Planung, was da alles an diesem Tag passieren soll, wenn die Capshow losgeht.
3: Also zum einen haben wir den Frank Ammann, der wohnt seit langem in der Schweiz, in Zürich und ist halb in Spanien. Da ist der wohnt da und er dreht auch da einen Film. Also es kommt ein Filmbeitrag aus Spanien, von der Küste, auch ein Actionstreifen und da hat er sich auch die ganze KI und alles angeeignet. Er war auch mitwirkend oder hauptmitbeteiligt bei der Entwicklung der Story. Das muss ja eine Geschichte erfunden werden. Das ist auch gar nicht so einfach. Die hat man auch nicht aus dem Hut gezaubert. Der zweite ist der Jörg Becker. Er ist der Dreh- und Angelpunkt in Gundernhausen. Er kennt die ganzen Vereine, er kennt die ganzen Leute, er öffnet quasi die Türen, die vielleicht für den Außenstehenden gar nicht so aufgehen. Wir brauchen ja verschiedene Drehorte und alles Mögliche und er ist da unser Hauptmensch direkt vor Ort, der Markus Klecker. Ohne ihn könnte ich mir die Capshow überhaupt nicht vorstellen. Also wir zusammen haben die verrücktesten Ideen, das ist immer sehr gut, die Kombi. Er wird die Empore, die Technik auf der Empore machen. Es sind 4 große Beamer, 4 Leinwände. Das Ganze wird bespielt oben. Gab es meines Wissens auch noch nicht so richtig. Das ist auch erstmalig als Premiere. Ja, und dann gibt es den Martin und mich und unser Duo.
0: Genau, Martin. Ohne KI geht ja in der heutigen Zeit relativ wenig. Die Frage ist natürlich, wie bist du dazugekommen? Sicherlich wird der Papa früher erzählt haben, oder wird erzählt haben, wie es früher gewesen ist. Das kann natürlich ansteckend sein für einen Junior. Aber wie bist du zu dieser Sache gekommen? Und natürlich auch, welche Rolle spielst du in dieser ganzen Thematik?
4: Ja, also ich bin zum Thema KI eigentlich beruflich eher gekommen. Ich habe mich damals ja so ein bisschen selbstständig gemacht in der Marketing-Szene. Und dann fing es an erst mit Fotos. Und dann habe ich so Foto-Werbeanzeigen designt. Und irgendwann habe ich dann auch Video-Werbeanzeigen designt und das konnte ich halt auch ganz gut. Und bei Werbeanzeigen ist es halt auch wichtig, dass man nicht sieht, dass KI ist. Also KI-Slop, wie man es heute sagen würde. Und deswegen hatte ich mir über, ja mittlerweile schon, eigentlich kurz nachdem KI rausgekommen ist, so mit Video, hatte ich damit angefangen und deswegen hatte ich da schon ganz gute Skills. Ich habe es natürlich meinem Papa gezeigt und er war sehr begeistert. Ja, dann waren wir abends essen und dann hat mein Papa von der Capshow damals erzählt, ich war ja da selber noch gar nicht geboren, das war ja vor 24 Jahren und der hat mich so gefragt, ja, hättest du da Lust mitzumachen, wir brauchen ein paar KI-Clips oder wir brauchen jemanden, der uns da hilft. Da dachte ich so, ja klar, ein paar KI-Clips, das ist kein Problem, ich habe zwar eigentlich eine Firma, wo ich sehr viel zu tun habe und ich bin auch eigentlich hauptberuflich Student, und aber ja klar, ein bisschen helfen kann ich und aus bisschen helfen und ein paar KI-Clips wurde halt 12 Monate lang Arbeit und Nächte durchmachen gefühlt, ja. Aber es hat trotzdem Spaß gemacht und so bin ich reingekommen, ja.
0: Als Pädagoge war ich natürlich selber, wenn du nicht mit der Zeit gehst, dann schlagen dich die Schüler irgendwann von vorne bis hinten. Das ist natürlich eine spannende Frage. Der René und KI, wie kamen die zwei zusammen? Das ist ja dann etwas mehr wie ein Thermomix mit ihnen.
3: Das stimmt. Also, ja gut, das wäre jetzt eine Fangfrage mit dem Thermomix. Ja, also der Martin hat am Anfang für das Intro gibt's so ein Intro-Teil und da ist das Gunterhäuser Wappen so integriert, dass wenn das die Leute sehen, die werden sich da kaputt lachen. Das ist also richtig total ernst alles gemacht und sehr professionell. Aber es ist halt zeitlich begrenzt. Also er hat sein Studium, er hat seine eigene Firma und es war klar, dass er für uns da nicht alles rocken kann. Man muss sich das vorstellen, so einen Clip zum Animieren, der dauert 7 Sekunden. Wir brauchen aber 1 Stunde. Das heißt also, die Arbeit ist immens, wie dahinter steckt und somit mussten wir uns da reinknien, mussten uns das selbst aneignen. Wir haben ihn als Background, wo wir fragen konnten. Er hat uns auch so eine Einführung gegeben, dem Frank Ammann und auch uns allen. Frank hat sich da in Spanien reingekniet und das Ganze, den Film dort gedreht alleine. Und wir haben das hier alles gerockt. Und wenn wir Fragen hatten, da hat man den Martin im Background.
0: Mhm. Ja. Kannst du vielleicht nochmal genauer erklären, was heute mit dem Begriff KI gemeint ist, was da dahinter steht? Du bist ja jetzt nun aus dem Fach, weil natürlich auch noch viele Leute mit dem Begriff nicht viel anfangen können, auch vielleicht noch Angst haben, weil es einfach eine Sache ist, die unter Umständen für den Laien nicht beherrschbar ist. Du bist aber schon Profi.
4: Ja, also vor KI muss man eigentlich keine Angst haben. Man kann als Anfänger damit anfangen oder man kann auch sehr fortgeschritten darin werden. Also KI, es gibt verschiedene KIs, es gibt Video-KIs, wo man Videos machen kann. Es gibt Text-KIs, also ChatGPT kennt ja jeder mittlerweile.
0: Jetzt wurde ja der Film in Gurnhausen gedreht, da sucht man sich natürlich auch spezielle Orte aus. Was war so eure Idee, wo man hingehen kann, wo natürlich auch die Gurnhäuser sich mit dieser Sache identifizieren, weil sie halt sagen, das ist zum Beispiel die Kirche oder wie auch immer.
3: Ja, also wir haben ganz am Anfang die Nordhäuser Straße, muss man vielleicht auch dazu sagen, das war damals die Hauptstraße, bevor es die andere Hauptstraße dann wurde, die haben wir zurückversetzt in das Jahr 1599. Das ist also auch KI-technisch sehr gut gelungen. Wir haben den Golfplatz als Drehort gehabt, der angrenzt an Gunnarnhausen. Wir haben auf dem Sonnenhof gedreht oder rund um den Sonnenhof. Wir haben den Steinbruch gedreht. Wir haben die alte Kupfermine uns im Wald geschnappt und haben da gedreht. Wir haben in der Kirche gedreht. Ja, wir haben den alten Bahnhof, den haben wir reanimiert nach alten Bildern, an alten Vorlagen. Wir haben in Darmstadt gedreht, in Spanien. Wir haben in Darmstadt einen kompletten Zug uns gemietet, wo wir da drin gefilmt haben, also komplett. Wir waren mit Pferden unterwegs, wir haben von Pferden gedreht. Wir hatten 2 Drohnen parallel in der Luft, also relativ aufwendig alles. Feuerwehr hatten wir und aus fahrenden Autos haben wir raus gefilmt. Alles für den perfekten Kinomoment.
0: Das klingt nach einem Blockbuster. Du hast ja schon erwähnt, dass Köpfe da mitgemacht haben und auch richtig Originale. Natürlich ist die Frage, was passiert eigentlich in der Geschichte?
3: Also die Story beginnt 1599. Das ist die erste urkundliche Erwähnung von der Gunderhäuser Kerb. Das hat der Hornus Willi rausgefunden. Wahrscheinlich gab es die Kerb auch schon vorher, aber wir nehmen das als Startpunkt für unsere Kerb, für unseren Film. Dann gibt es einen Zeitsprung in das Jetzt. Also dann 2026 sind auf einmal Agenten. Es gibt eine Raumstation. Das ist alles ein bisschen ja agentenmäßig, was dann alles da kommt. Und letztendlich der Pegasus.
0: Und was steht eigentlich in diesem Begriff Pegasus?
3: Das darf ich leider nicht verraten.
0: Da muss ich natürlich fragen mit meiner redaktionellen Genauigkeit, nicht mal mir.
3: Erst recht nicht dir.
0: Gut, weil der Map kriegt ja dann doch wieder alles raus. Wir sehen uns spätestens dann. Wie wird der Film in der Halle am Ende umgesetzt? Es ist ja auch eine Live-Show.
3: Ja, wir haben ein 10-minütiges Intro, gefolgt von 10 Filmteilen, die aufeinander aufbauen, gefolgt von Live-Acts, die die Geschichte weitertragen. Und das Ganze wird moderiert von einem charmanten Moderatoren-Duo. Ja, wir erzählen im Prinzip eine Geschichte, aber aus verschiedenen Puzzeln.
0: Super, das heißt, es ergibt sich dann durch die Show auch ein Bild.
3: Ganz genau, es hat einen richtigen Spannungsbogen. Es kommt mit einem Intro, dann gibt es mehrere verwirrende Szenen und ein Finale, was halt die Leute wahrscheinlich sehr begeistern wird.
0: Begeisterung ist eigentlich das nächste Stichwort. Ihr habt ja euch überlegt, wie man die Leute so ein bisschen packen kann. Da habt ihr einen Trailer rausgebracht. Wie ist da die erste Reaktion von den Menschen, die natürlich mit großer Neugierde dann am am Ende auf die Capshow warten.
3: Ja, das war für uns ein sehr großer Moment, weil wir haben ja die Filmszenen hunderte Mal gesehen. Wir haben ja da dran gearbeitet und man weiß nicht, wie das Ganze wirkt, wenn man das erste Mal sieht. Ja, da waren wir so ein bisschen, da gibt's halt unterschiedliche Reaktionen und dann von daher waren wir da ein bisschen, hatten wir ein bisschen Spannung gehabt. Es gab die Warm-up-Party von der Gunnar Häuser Kerb, die war am Samstag und da waren ungefähr 140, 150 Leute dort. Da haben wir eine Leinwand aufgebaut, haben da unseren Trailer gezeigt und haben dann abgewartet, was da passiert. Und da waren die Leute, wir waren begeistert, wir waren auch erleichtert, dass es auch gut ankommt. Es kamen sofort die ersten Fragen, wo ist es gedreht worden, wann ist die Kerbshow, wer ist da alles dabei, ist es wieder eine neue Kerbshow und so weiter. Also wir haben gewusst, es funktioniert.
0: Nun steckt dahinter so viel Sache, viel Ehrenamt, aber auch massive Professionalität. Was kann man einfach festhalten, wenn man sich überlegt, wie lang ist der Zeitraum für diese eine Show, also für diesen einen Abend? Was ist da alles an Zeit vergangen, an Intention und natürlich auch an Material gebraucht?
3: Also man muss auch an dieser Stelle vielleicht einmal sagen, wir sind kein professionelles Filmteam. Wir sind kein Hollywood, sondern wir sind was viel Besseres. Wir sind Gunnar Häuser. Wir machen alle unsere Jobs. Wir machen das alles ehrenamtlich und wir haben vor einem Jahr ungefähr angefangen. Wir haben mehrere Monate gedreht. Nach dem Dreh wird geschnitten, da wird das Ganze vertont, werden KI-Szenen drauf gemacht. Das Ganze muss alles aufbereitet werden. Es ist eine Riesenarbeit und wir sind immer noch dran. Also wir sind immer noch kurz vor der Arbeit. Also man kann sagen, rund ein Jahr Arbeit, alle Mann, volle Kanone, haben da dran geklotzt, dass wir sowas überhaupt gestemmt haben.
0: Alle Mann ist aber auch Vater und Sohn. Wenn ich bei meinem Sohn dran denke, dann ist es eher Kickboxen, da sehe ich ziemlich alt aus. Wie hat es bei euch denn geklappt?
3: Ja, wir haben unterschiedliche Ansätze, wollen wir es mal so formulieren. Ich komme eher daraus mit der Idee, ich will eine Geschichte erzählen. Ich brauche dazu auch meinen anderen Sohn mit Drohne, der wird auch von mir rangezogen. Der hat viel Drohnenaufnahmen gemacht. Ich muss gucken, dass die Schnitte passen, dass die Geschichte quasi sein für die Umsetzung. Martenstyle ist KI?
4: Ja, das Filmische, also vor allem die KI-Szene natürlich, aber ich habe ja so ein bisschen im Background geholfen, vor allem beim Drehen und auch beim Zusammenschneiden. Ja, ich habe meinen Eltern oder mein Papa und allen, die beteiligt waren, so ein bisschen ja, bei den technischen Sachen geholfen.
3: Also man muss dazu sagen, Martin ist schon ein genialer Film-KI-Spezialist. Ich habe ihm Sachen vorbereitet, die Puzzleteile zusammengestellt und ihm quasi die Arbeit vorbereitet und er hat dann gezaubert. Er konnte dann richtige, coole Filmszenen daraus bauen.
4: Ja. Und vor allem, man muss auch sagen, ich bin natürlich auch aus einer anderen Generation und wenn mein Papa irgendwas geschnitten hat, dann habe ich natürlich nochmal drüber geguckt und habe oft sagen müssen, ja, das ist so lang, das dauert eine Minute, das kannst du alles wegschneiden. Ich komme natürlich so ein bisschen aus der TikTok-Generation, auch wenn ich mich davon gelöst habe mittlerweile. Aber ja, vor allem mit den Aufmerksamkeitsspannen konnte ich da ein bisschen Anreize auch noch geben.
0: Mhm. Ja. Gab es da eine besondere Herausforderung in Bezug auf die Ausnahmen mit Film und Ton? Wie kann man das dann in der heutigen Zeit so regulieren, dass dann nebenher fahrende Autos dann doch nicht den Film überschatten?
4: Ja, also wie schon gesagt, wir sind natürlich kein Hollywood-Team. Also manchmal kann es sein, dass man ein Auto hören wird, aber ich meine, die Autos gehören ja dann auch gewisserweise zur Szene. Und ja, wir haben die Szene draußen gedreht und der ganze Ton direkt aufgenommen und meistens nicht nochmal vertont. Also ja, das hat oft dazu gehört so.
3: Aber wir haben ein gutes Beispiel und zwar, wir haben eine Szene gedreht mit 5 Leuten, die sich untereinander unterhalten und das haben wir schon gedreht, das war auch schon geschnitten, aber an dem Tag war halt schlechtes Wetter. Wir haben im Gemeinderaum gedreht, da war ein Gemeindestuhl und ein Gemeindetisch und wir wollten aber was ganz anderes, wir wollten eine Luxusvilla mit Designermöbel und schönes Wetter. Und sagen wir, jetzt hat man ja Zeit gehabt, die Filme waren soweit fertig und dann sind wir nochmal an diesen Filmen da dran gegangen und haben überlegt, wie machen wir das. Und ja, da ist was Spannendes rausgekommen. Mein Sohn, der Jago, der ist mit der Drohne hoch über den Städteritz geflogen, hat eine Rundumsicht gemacht von Rostorf aus über Gundernhausen bis nach Großzimmern. Da hat man eine schöne Aussicht gehabt. Dann haben wir eine Villa Kaid, eine Villa entworfen mit Infinity Pool, haben die Villa mit der schönen Aussicht ausgestattet, dann die Leute, die wir zuvor gefilmt haben, rein integriert und mit einem Lippensynchronisations-KI-Tool sprechen lassen. Und das Ganze sieht relativ echt aus. Also die meisten, ich sag 90%, werden nicht erkennen, dass es KI ist.
0: Super, vielleicht so langsam zum Schluss die Frage, was erwartet die Menschen, die am 6. September kommen Und natürlich, wann ist genau der Termin, wann lohnt sich das, rechtzeitig hinzugehen? Und natürlich auch, wie lange sollte man bleiben?
3: Ja, also die Leute erwarten ein actiongeladener Gundernhäuser Agentenfilm, beginnend mit einem 10-minütigen Intro in einem Agentenfilm, gefolgt von Live-Acts und Moderation im Wechsel, Musik, Tanz und Akrobatik, Überraschungen und Acts entsprechenden Handlungen. Es ist eine Geschichte, auch es verschwimmt teilweise Film und Realität, wenn Feuerwehr zum Beispiel in den Einsatz kommt. Ja, du fragtest, wann ist das Ganze soweit? Am 6. September, sonntags, um 18 Uhr ist Einlass, um 20 Uhr beginnt die Show. Im Anschluss wird eine Aftershow-Party stattfinden. Der Eintritt ist frei. Wir sind etwas angewiesen auf Spenden. Wir sind froh, wenn wir ein bisschen was spenden, wenn die Leute, wenn es ihnen gefällt. Allerdings gibt es da einen kleinen Haken, und zwar die Halle ist nicht riesig groß. Also wir haben jetzt relativ großen Zuspruch, denken schon über irgendwie Plan B nach, dass vielleicht so viel kommen könnten. Wir haben 430 Sitzplätze und nochmal 100 so und so viel dazu. Also wir kommen da auf, keine Ahnung, 600 so und so viel Plätze. Es wird ein Bändchen verteilt, und wenn die leer sind, dann haben wir halt eben, ist die Halle voll. Ja, das ist von der Feuerwehrfluchtwege daher.
0: Ja, herzlichen Dank für die reichhaltigen Auskünfte. Ich bin mir sicher, es wird ein mega Erfolg. Das war heute unsere Sendung MAP am Start, Meet and Speak mit dem Hannes zum Thema
3: KS26 Pegasus.
4: Challenge accepted.
0: Mit dem René und dem Martin Schanz, herzlichen Dank, dass ihr da wart. Viel Erfolg, aber ich weiß, dass es erfolgreich wird. Dafür sind die Gundernhäuser eigentlich bekannt. Herzlichen Dank.
4: Danke.
3: Dankeschön, Mann.
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0: Herzlich willkommen zu MAP am Start, Meet and Speak mit dem Hannes. Unser heutiges Thema: 100 Jahre Kampfgemeinschaft, Saar Louis, Frau Lautern. Und dazu begrüße ich ganz herzlich den ersten Vorsitzenden Kevin Zimmer, den zweiten Vorsitzenden Benjamin Ehlert und die Frau für die Finanzen Marie Franzen. Hallo.
6: Hallo.
7: Hallo.
8: Hallo.
0: Fangen wir mal mit dem Kevin an, der ist erster Vorsitzender. Seit wie vielen Jahren bist du denn erster Vorsitzender? Und warum hat dich das gepackt, nicht nur die Fäuste im Ring zu schwingen, sondern unter Umständen auch den Kugelschreiber und die Tastatur, was ja so ein Vereinsvorsitzender machen muss?
6: Ich habe vor 8 Jahren angefangen, und wir hatten den ersten Vorsitzenden, den Gerd Riedel. Der ist jetzt 90 Jahre geworden und er hat dringend einen Ersatz gesucht. Und es war damals niemand da gewesen, außer ich. Und dann habe ich mich da praktisch reingeworfen. Dann hatte ich 2 Jahre Pause gemacht, und jetzt, ja, seit 26 bin ich wieder erster Vorsitzender mit dem Benjamin, der schon vor 4 Jahren mit mir am Start war als zweiter Vorsitzender. Jetzt ist noch die Marie Franzen dabei als erste Katze, die uns hier absolut tatkräftig unterstützt.
0: Super, du hast ja eben schon gesagt, dass du den ehemaligen Vorsitzenden abgelöst hast. Und der Benjamin ist ja auch bei diesen Planungen dabei. Wenn ein Verein 100 Jahre wird, da stehen ja unheimlich viele Menschen in der Historie. Wie kann man das irgendwie zusammenfassen, wertschätzen, dass man gesehen wird? Weil Verein geht ja nur mit vereinten Kräften. Und es ist natürlich bestimmt bei euch auch so, dass da viele Menschen viele Jahre und Jahrzehnte für den Verein gelebt haben. Benjamin, wie hast du das versucht, so darzustellen, dass diese Menschen auch ein Gesicht bekommen im Rahmen dieser 100-Jahr-Feier?
7: Eine gute Frage. Im Großen und Ganzen hat man uns überlegt, für die 100-Jahr-Feier ein bisschen was Üppigeres zu machen, weil ich meine, heute ist es eher selten, dass Vereine 100 Jahre alt werden, weil einfach an tatkräftiger Unterstützung fehlt und an Freiwilligen, die sich da bereit erklären, da irgendwie im Verein noch was zu machen. Und da haben wir gedacht, komm, wir machen mal was richtig Großes für die Leute, dass die auch sehen, dass im Verein ein bisschen was passiert und vielleicht dadurch auch mal nochmal ein bisschen mehr Motivation kommt, sich da reinzuwerfen und dort tätig zu werden und mitzumachen.
0: Mhm. Du bist ja auch Jugendtrainer und aktiver Masterboxer. Du hast eben schon gesagt, mehr mitmachen. Kann man die Jugendlichen für sowas noch gewinnen, außer halt Freetime?
7: Also tatsächlich ist es so, dass man eher die Eltern dafür gewinnt, anstelle der Jugendlichen. was natürlich uns unheimlich hilft tatsächlich bei der Vereinsarbeit. Sind wir gerade im Moment noch ein bisschen intensiver am Aufbauen, dass da ein bisschen mehr Support noch kommt und dass einfach dieses Vereinsleben wieder ganz anders aufblüht.
0: Gibt es auch irgendwie so eine Historie über den Verein auf einer Homepage oder ein Buch oder wo auch immer, wo man auch ein bisschen was über den Verein lesen kann? Ist da irgendwas vorhanden, wo du auch drauf zurückgreifen kannst? Weil, wie schon gesagt, Verein geht nur mit vereinten Kräften.
7: Es gibt eine Homepage tatsächlich, eine Instagram-Seite, also in den sozialen Medien sind wir vertreten. Homepage ist Kampfgemeinschaft-Boxen, Saarlouis-Frau-Lautern. Da findet man das alles, da ist Vereinsgeschichte drin, da werden die einzelnen Bereiche vom Verein beleuchtet. Wir haben ja auch die Abteilung mit dem Parkinson-Boxen und da kann man sich schlau machen. Da findet man auch dann die Gesichter zu den einzelnen Leuten, die im Verein tätig sind. Also ist eine ganz spannende Geschichte, ist auch gut aufgebaut, kann man gerne mal reinschauen.
0: Ja, das ist, glaube ich, immer ganz wichtig zu wissen, woher man kommt und wo auch die Reise hingeht. Aber mit das Wichtigste ist natürlich die Marie mit ihren Finanzen. Wenn man da die Augen drauf haben muss und der Taschenrechner schwingt von links nach rechts, wie kriegt man das bei so einem Verein gebacken? Wie viele Mitglieder musst du verwalten und natürlich auch gucken, dass solche Ereignisse, die dann im November kommen, auch gestemmt werden können finanziell?
8: Ja, natürlich. Also das bedarf natürlich reichlicher Überlegung, guter Planung. Und bei unserem Verein ist es auch so, dass das eine absolute Teamleistung ist. Ich meine, natürlich sind unsere Positionen im Vereinsvorstand mit einzelnen Namen versehen. Aber es ist schon so, dass da jeder dem anderen unter die Arme greift und eigentlich niemand auf sich alleine gestellt ist. Und ich denke, dass das auch gerade, wenn man so ein großes Vorhaben vor sich hat, ist das auch alles gar nicht anders möglich. Ne? Mhm. Tatsächlich habe ich die Position der Kasse auch mehr oder weniger vererbt bekommen. Ist einfach auch eine recht unbeliebte Position, aber treu nach dem Motto, irgendjemand muss es ja machen, steht da halt jetzt mein Name auf dem Papier. Aber ja, Gott sei Dank bin ich da nicht ganz auf mich alleine gestellt. Und ja, jetzt in Bezug auf die Veranstaltung haben wir natürlich auch das Glück, dass wir bereits gut vernetzt sind, sowohl im Boxsport als auch bei Boxsportliebhabern und auch im Vorhinein, auch bei früheren Aktionen, wie als der Kevin in England gekämpft hat, um den Newcomer-WWU-Titel, einfach schon den einen oder anderen Kontakt an der Hand hatten, die auch gesagt haben, naja, wenn ihr da was Größeres vorhabt dieses Jahr im November, dann unterstützen wir da euch auch ganz gerne monetär.
0: Sehr gut. Und für wie viele Mitglieder musst du die ganze Sache Verwaltung machen?
8: Ja, wir sind über 200 Mitglieder, also das ist schon eine ganze Menge.
0: Das ist nicht ohne, auf alle Fälle. Jetzt hast du ja schon ein Ereignis angesprochen, wo der Kevin Zimmer sich natürlich auch drauf freut, im November. Um was geht's denn im November? Es sind ja immerhin zwei Abende, wo Boxen stattfindet. Ein, ich sag mal, außergewöhnliches Ereignis zu einem wunderbaren Ereignis, nämlich 100 Jahre.
8: Genau, ja. Ja, also wir haben, wie du schon richtig gesagt hast, einen zweitägigen Abend geplant. Schirmherr der Veranstaltung wird die WBU sein. Also ja, die als Verband Kämpfe richtet und wir haben vor, einige Titelkämpfe zu machen, sowohl Weltmeisterschaften als Europameisterschaften, deutsche Meisterschaften, haben da auch schon einige Namen auf der Liste stehen und alles in allem geht es uns eigentlich darum zu zeigen, dass auch im Südwesten von Deutschland Boxsport nach wie vor auch nach 100 Jahren noch einfach einen sehr hohen Stellenwert hat. Wir wollen den Boxsport nochmal in einer größeren Dimension sichtbar machen, auch im kleinen Saarland und ja, ein bisschen Meilenstein setzen, sowohl für den Sport an sich als auch für uns als Verein und natürlich auch auf diese 100 Jahre zurückblicken in Form von einer kleinen Ausstellung, wo man so ein bisschen unsere Vereinsgeschichte dann auch an dem Abend nachvollziehen kann.
0: Sehr gut.
8: Ja, alles in allem soll das für unsere Vereinsmitglieder ein toller Abend sein, aber auch für jeden Boxsportbegeisterten und jeder, der damit nichts zu tun hat, sich das Ganze aber einfach mal anschauen möchte.
0: Kevin, wie bist du auf den Lokschuppen gekommen? Ist das schon immer was Traditionelles gewesen? Also die Location ist ja für Boxen auch immer eine ganz spannende Sache.
6: Ich bin eigentlich weniger auf den Lokschuppen gekommen. Das ist eigentlich auf den Mist vom Herr Ehlert gewachsen. Ja?
0: Na klar, Benjamin, dann erzähl du mal, warum es nicht im Kino stattfindet oder draußen im Freien, sondern im Lokschuppen.
7: Ja, man hat tatsächlich verschiedene Überlegungen angestrengt, ob man das Ganze im Freien machen. Dann sind wir aber doch sehr wetterabhängig, ne? Oder müssen uns noch irgendwie um eine Überdachung kümmern, damit die Boxer halt nicht unbedingt im Regen stehen, im wahrsten Sinne des Wortes. Und ich bin eigentlich Dillinger und da kennt man halt diese Event-Location und war auch da schon mal auf dem einen oder anderen Konzert und hab dann mal einfach in den Ring geschmissen, wie sieht's denn aus mit dem Lokschuppen, weil das einfach so eine klassische Industrieanlage ist, die jetzt wirklich für Events sehr schön gemacht wurde und einfach auch passt zu so einem Box-Event. Also das sieht schon geil aus, wenn da so ein Ring drin steht mit Beleuchtung in allem Möglichen. Und ja, da haben wir uns das Ganze angeguckt. Ich hatte den Vorschlag gemacht und da waren alle doch relativ schnell ziemlich begeistert davon. Da haben wir mit den Leuten gesprochen. Die hatten durch Zufall dann natürlich auch schon das Ganze so ausgelegt, dass man da auch Kampfsportveranstaltungen machen kann. Hatten aber bis jetzt, glaube ich, noch keine oder mal eine irgendwann ganz am Anfang. Und da waren die Treiber von dem Ganzen auch ziemlich schnell begeistert von unserer Idee und so ist das Ganze entstanden.
0: Mhm. Wie viele Leute gehen denn da rein?
7: Also wenn kein Boxring drin steht, ist das Ding ausgelegt für 2000 Gäste. Wenn ein Boxring drin steht, das Ganze ist bestuhlt, werden so zwischen 800 und 1000 Leute reingehen.
0: Na, da müsste ja eigentlich auch noch das Fernsehen kommen, wenn so viele Leute dann drin sind, oder?
7: So ist zumindest der Plan, ja.
0: Sehr gut. Kevin, der Plan ist ja jetzt bekannt. Du bist natürlich auch noch aktiv im Boxen dabei. Was ist noch alles in diesem Jahr an 100 Jahre Kampfgemeinschaft in der Pipeline? Wir haben jetzt schon gehört, die Boxveranstaltung, eine Ausstellung. Gibt es auch nochmal Special Trainings oder ist es einfach so, dass alles auf dieses Event im November hinläuft?
6: Wir laufen eigentlich nur auf die Ziellinie für November. Wir werden jetzt noch ein oder zwei Veranstaltungen in Luxemburg Esch anstreben. Da werden unsere jungen Kämpfer werden dann noch ein, zwei Kämpfe machen. Und der Benjamin wird, glaube ich, noch einmal in England antreten, in Werwood. Und dann geht es wirklich ganz stark auf November zu. Und wie gesagt, wir haben wirklich ganz tolle Kämpfer für November. Die Jenny Freitag, den Peter Lux, Master-Weltmeister-Boxer von der WBU. Also ganz, ganz tolle Kämpfe und viele, viele anderen auch noch. Und dann wird das Jahr eigentlich hervorragend abgeschlossen.
0: Marie, du bist ja auch aktive Boxerin und hast schon einige Kämpfe hinter dir. Was macht den Unterschied aus zwischen Boxen und Boxen dann im Ring?
8: Oh, da sprichst du ein interessantes Thema an. Ja, der Unterschied ist tatsächlich sehr groß. Man bereitet sich ewig drauf vor und ich kann mich noch sehr gut daran erinnern, als es dann für mich das erste Mal ins Ring in den Ring ging. Man hat natürlich darauf hingefiebert und darauf hingearbeitet, hatte vorher noch einen Urlaub, in dem ich tatsächlich mit vier Freunden unterwegs war und als Einzige jeden Tag, egal was wir gemacht haben, ob wir getrunken haben oder wie lang die Nächte so waren, dann morgens aufgestanden bin und quasi um mein Leben gerannt bin. Und trotzdem ist mir dann so ein bisschen im Ring die harte Realität um die Ohren geflogen, weil ich erstmal gemerkt habe, wie anstrengend das ist. Ne? Da gehört natürlich mehr dazu als Technik und Kondition. Da geht es auch einfach ganz viel um Mindset, ne? Diesen ganzen Tag auszuhalten. Du hast vorher wochenlang schon Gewicht gemacht, akribisch drauf geachtet, was du isst. Manche müssen dann mit dem Gewicht noch hoch oder runter, je nachdem. Dann hat man vielleicht gehungert, man hat morgens nichts gefrühstückt, dann wartet man den ganzen Tag, bis es endlich losgeht. Dann geht man über die Waage und ist froh, dass man dann zum ersten Mal am Tag was essen darf. Und dieser Weg, bis man überhaupt dann endlich mal im Ring steht und loslegen kann, ja, da ist man schon sehr weit gegangen. Und das sieht man so als Zuschauer von außen natürlich nicht unbedingt so. Und auch wenn man das kennt von Mitkämpfenden oder Leuten, die man so im Verein beobachtet, begleitet hat, ist es trotzdem immer noch mal was anderes, wenn man dann selber da steht und durch diesen Marathon, kann man ja eigentlich fast schon sagen, selber durch muss. Ne?
0: Und beim Benjamin, wie ist da, der ist ja noch aktiver Masterboxer, wie ist es da im Rahmen von Boxen, nicht nur im Training, sondern auch im Ring?
7: Also alles, wovon die Marie gesprochen hat, habe ich dann quasi noch vor mir. Also ich bin zwar in der Vorbereitung und im Gewichtscut und versuche auch die ganze Zeit mein Mindset zu behalten. Und ich kann dir dann im November quasi sagen, wie es war.
0: Gut, ich hoffe, ich erkenne dich dann auch wieder, auch wenn ich dich vorher natürlich noch gar nicht gesehen habe.
7: Ja.
0: Kevin, zum Abschluss. Wie und wo und wann findet dieses Ereignis im Lokschuppen statt? Was ist wichtig? Wie kriegt man Karten? Wo muss man sich organisieren? Es gibt ja auch bestimmt die Möglichkeit, irgendwo im Saarland gut zu schlafen. Welche Option habt ihr da als Verein für Gäste, die von außerhalb kommen?
6: Also diese Frage gebe ich gerne an die Marie weiter, weil die organisiert das Ganze. Die hat auch die ganze Planung gemacht mit Hotels, mit Karten. Und die wird dir das gerne beantworten.
0: Auf geht's, Marie.
8: Also die Veranstaltung findet statt am 20. und am 21. November diesen Jahres. Tickets wird es voraussichtlich über Eventim geben. Das werden wir jetzt in den nächsten Wochen angehen, dass die online kommen. Wenn unser Interview ausgestrahlt wird, sind die vermutlich da schon verfügbar. Vermutlich wird es auch über die Website vom Lokschuppen einen Link geben, der direkt dahin führt. Also sollte alles sehr, sehr gut zu finden sein. Ich gehe mal davon aus, auch über unsere Social-Media-Kanäle. Genau, und ansonsten Übernachtungsmöglichkeiten gibt es tatsächlich in Dillingen selbst. Sind alles relativ kleine Hotels. In Saarlouis gibt es auch das ein oder andere. Und dann ist halt natürlich die nächstgrößte Stadt, unsere Hauptstadt Saarbrücken, was einfach im Saarland ja größenbedingt alles relativ dicht beieinander ist zum Glück. Auch da gibt es Unterbringungsmöglichkeiten. Der Lokschuppen ist halt, muss man dazu sagen, von Saarbrücken aus mit dem Zug echt sehr, sehr gut zu erreichen, weil er eigentlich unweit vom Dillinger Bahnhof gelegen ist, wo man auch dann mit dem Zug ankäme. Also so von der Lage her ist der Lokschuppen auf jeden Fall eine gute Location, was natürlich auch nochmal dazu beigetragen hat, dass unsere Wahl auf den als Austragungsort gefallen ist.
0: Mhm. Kevin, was wünschst du zum Abschluss für dieses Event, diese 2 Tage Boxnächte in Dillingen?
6: Also ich erwarte von diesem Event ein absolut hochklassiges Boxen, wie auch ein K1, also Kickboxen. Es sind ganz tolle Kämpfer da. Absolut hochklassig im Amateurbereich, wie auch Jungprofis. Und ich erwarte eigentlich, dass da ein absoluter Sturm 2 Tage lang durch die Halle da fegt. Und 2 Tage lang ausverkauftes Haus. Wir haben einen tollen Ringsprecher, 2 Tage lang. Und der wird anständig alles anfeuern. Tolle Wettkämpfer, tolle Location. Steht eigentlich nichts im Weg, dass das ein super Abschluss für dieses Jahr wird.
0: Ein besseres Abschlusswort kann man sich gar nicht wünschen. Das war heute unsere Sendung MAP am Start, Meet and Speak mit dem Hannes zum Thema 100 Jahre Kampfgemeinschaft Saarlouis Frau Lauten mit dem Vorstand, dem Kevin Zimmer als Ersten, dem Benjamin Ehlert als zweite Vorsitzende und die Frau, die die Finanzen im Blick hat, der Marie Franzen. Herzlichen Dank für die Auskünfte. Ich freue mich auf ein Wiedersehen im November und natürlich dann weiterhin alles Gute für die Planung in diese Richtung.
7: Vielen Dank.
8: Vielen Dank.
7: Vielen Dank.

0: dem Hannes. Unser heutiges Thema:
1: die Heiner-Rollis, Rollstuhl-Handball Darmstadt mit der Rabea und dem Martin. Herzlich willkommen.
2: Ja, danke.
1: Martin, wie bist du zu dieser Sportart gekommen? Es gibt ja im Rollstuhl etliche Dinge, die man sportlich machen kann. Warum am Ende der Handball?
2: Es ist relativ einfach zu sagen. Ich bin 2019 nach Messel gezogen, aus Bayern gekommen und war relativ neu im Rollstuhl und wollte mich irgendwie sportlich betätigen. Und habe für mich damals den bekanntesten Darmstädter Verein angeschrieben, das waren die 98er, und habe einfach mal gefragt, was die für Rollifahrer anbieten. Und da kam nicht mehr viel rum. Also um nicht alles zu sagen, eigentlich gar nichts. Von daraufhin bin ich ins Internet gegangen und habe angefangen zu suchen und habe daraufhin die VSG Darmstadt gefunden. Und die hatten Rollstuhlhandball. Und da war meine Neugier geweckt. Ich habe einen Schnuppertraining gemacht. Und seitdem bin ich dabei.
1: Super. Und die Rabea, die ja fußläufig ist, wie kam die zu dieser Sache?
3: Genau, bei mir ist die Richtung eine andere. Ich komme aus dem Fußgängerinnenhandball und habe 20, 25 Jahre gespielt und habe dementsprechend die Knie kaputt, Meniskus, Kreuzband, paar OPs, die nicht mehr so super liefen an den Knien. Und deswegen konnte ich irgendwann den Sport nicht mehr ausüben. Und da habe ich sehr gelitten, weil ich Handball liebe und das ein großer Lebensinhalt von mir schon immer war. Und dann habe ich mich auch wie der Martin im Internet umgetan und bin sozusagen auf die Heiner-Rollis gestoßen. Und das war dann für mich die Erkenntnis, wow, obwohl ich nicht mehr rennen kann, kann ich weiter Handball spielen. Und ja, so bin ich dazu gekommen.
1: Jetzt ist natürlich wieder alles sportartspezifisch. Wie sehen die Regeln bei den Heiner-Rollis aus, wenn sie Handball spielen im Rollstuhl? Auf was ist zu achten? Wie sieht die Spielfeldgröße aus? Wie hat man es mit dem Körperkontakt? Es ist ja dann doch anders wie Para-Eishockey, nehme ich mal an.
3: Im Grunde kann man sagen, ich kann es nicht mit Para-Eishockey vergleichen, ich vergleiche es mal mit dem Handball, was wir so kennen, ist es doch sehr ähnlich, ob Rollstuhl oder zu Fuß, das Spielfeld ist gleich groß, die Abmaßungen sind dieselben, außer dass das Tor abgehängt ist, damit der Tormann, die Torfrau auch oben in die Ecken kommt, aber ansonsten sind die Regeln total adaptiert und vergleichbar und alles, was du sonst zu Fuß machst, machst du mit dem Rollstuhl. Also da gibt es nicht so die Riesen. Unterschiede.
1: Martin, jetzt ist ja das Dribbeln im normalen Handball möglich. Geht das auch im Rollstuhl? Und wie lange darf man da dribbeln, beziehungsweise wie lange darf der Ball auf dem Schoß liegen?
2: Also dribbeln darfst du so lange, wie du willst im Prinzip. Also wenn der Ball einmal am Dotten ist, ist er am Dotten. Du darfst ihn auf den Schoß ablegen und dich dann 3 Sekunden mit dem Ball bewegen und dann musst du abspielen, weil wenn du dann nochmal dribbeln würdest, wäre es Doppeltrippel.
1: Ist es dann so, dass ich sag mal, der Gegner am ehesten eingreifen kann, wenn der Ball gespielt wird und nicht, wenn er auf dem Schoß vom Rollifahrer liegt?
2: Das ist richtig, weil wenn er auf dem Schoß liegt, dann gilt er als gesichert und man darf ihn da dann nicht wegschlagen.
1: Aber ja, wie sieht es dann aus mit dem Fortbewegen? Ich meine, man kann sich das so ein bisschen vorstellen, wie man den Rollstuhl vorwärts kriegt, aber du willst ja nicht nur in der Kurve fahren und dann noch vielleicht den Ball dotzen und noch den Gegner oder den Mitspieler im Blick, kann man sich das vorstellen, dass da eine Mannschaft vom einen Tor zum anderen kommt?
3: Doch, genau so ist es. Und das ist eine koordinative Höchstleistung. Und das ist auch das super Tolle an dieser inklusiven Sportart, dass wir sozusagen, ich als Fußgängerin lerne von Rollifahrenden die Kniffe des Rollifahrens. Und tatsächlich kann ich prellend mich drehen, fortbewegen, mich anschieben, einen Richtungswechsel vornehmen und das Spielfeld im Blick behalten. Das ist höchst koordinativ. Und auf der anderen Seite bringen wir als Althandballerinnen den Rollifahrenden, die nicht vom Handball kommen, sozusagen die Spieltaktik und den Überblick behalten bei und wie machen wir das und was ist vielleicht die beste Technik beim Prellen. Und das ist das super Reizvolle an der Sportart, dass wir uns da total gut ergänzen mit den Ressourcen, die wir mitbringen.
1: Martin, wie sieht es aus? Dürfst du dann mit dem Rollstuhl auch in den Kreis reinrollen, wenn du geworfen hast oder nicht?
2: Das ist richtig. Wenn ich den Ball vor dem Kreis geworfen habe, ich kann mich abrupt stehen bleiben alles. Ich darf dann auch in den Kreis reinrollen. Ist genauso wie ein Handballer, ein Fußgänger, der ja hochspringt und in den Kreis reinfliegt praktisch. Allerdings, wir müssen halt vor der 6-Meter-Linie den Ball abgespielt haben.
1: Wie sieht's mit dem Torwart aus? Hat der dann spezielle Techniken? Weil der kann ja dann, ich sag mal, je nachdem wie der Rollstuhl steht, zwischen den Pfosten hin und her balancieren. Wie muss man sich da den Torwart vorstellen?
2: Also für den Torwart ist es tatsächlich eine kleine Herausforderung, weil er kann ja nicht das Bein rausstrecken alles. Die Beine

0: spielen und da gibt es dann irgendwie eine Gesamtpunktzahl. Ist es beim Rollstuhlhandball genauso?
1: Das war bisher nicht der Fall. Aber wir haben festgestellt, also wir haben vor 2 Jahren ist diese Sportart ganz neu in Deutschland eingeführt worden. Und da hat man erstmal gedacht, man will es relativ niederschwellig machen, sodass es einige Vereine gibt, die es auf die Beine stellen und die da mitmachen. Aber mittlerweile hat man gemerkt, das ist dann doch nicht das Gelbe vom Ei. Und man ist halt gerade wirklich dabei, eine Klassifizierung zu erarbeiten, die dann auch aktuell in der nächsten Saison, also in der Saison 2026, 2027, eingeführt wird.
0: Mhm. Nun wissen wir ja, dass ihr sehr erfolgreich seid und perspektivisch euer erstes großes nationales Turnier habt, sage ich mal, in der Hirtenkalle in Eberstadt. Erzählt mal ein bisschen, was dahinter steckt, wie so ein Spieltag aussieht. Ich gehe mal von aus, da kommen dann doch Mannschaften aus dem ganzen Bundesgebiet.
1: Ja, also bisher war es so, in der letzten Saison haben Mannschaften mitgespielt aus Welfesleben, das ist Sachsen-Anhalt, aus Eisenach, aus Hannover, aus der Nähe von Celle und aus Fürstenfeldbruck. Aber es gibt weitere Mannschaften in Hamburg, in Aachen, die Interesse haben. Und auch in Hessen tut sich mittlerweile was. In Fulda ist gerade ein Team neu am Entstehen. Allerdings, die sind noch lange nicht so weit, dass sie auch im Ligabetrieb mitspielen können.
0: Mhm. Ja, Bea, bist du da auch mit beteiligt oder involviert? Weil natürlich ist es ja auch eine logistische Meisterleistung, wenn so viele Menschen kommen mit ihren Rollstühlen. Und das sind ja dann auch noch besondere Rollstühle, gehe ich mal von aus.
2: Genau, und wir sind alle involviert. Ich sag mal, bei so einem großen Spieltag, den man zu Hause ausrichtet mit so vielen Mannschaften, da ist es eben anders als bei anderen Sportarten, wo vielleicht nur eine oder zwei Mannschaften als Gäste kommen, brauchen wir viele Teams für alles und viele, die helfen, nicht nur wir Spielerinnen sozusagen, um die Logistik zu stemmen, aber natürlich auch bei normalen Spieltagen, wenn wir woanders hinfahren, wir brauchen immer auch Helfende und Fußgängerinnen im Team, die sozusagen die Autos fahren und auch die Rollstühle raus und reinheben, sodass wir uns dann auch auf den Sport konzentrieren können und eine gute Vorbereitung haben. Und da ergänzen wir uns gut, weil wir tatsächlich auch ein betreuenden Team haben und Orga-Teams und jeder engagiert sich in verschiedenen AGs, um möglichst gut alles am Laufen zu halten, was wir da so stemmen.
0: Mhm. Martin, wie groß ist der Verein und wo trainiert der, wie oft?
1: Im Prinzip, wir sind eine Kooperation, wir sind gar kein eigener Verein. Wir sind eine Kooperation zwischen der VSG Darmstadt und der SGA Heilien. Und die Rollstuhlhandballabteilung oder die Heiner Rollis bestehen aus 16 Personen. Und wir trainieren bei der SGA Heilien zweimal die Woche, einmal sonntags vormittags, einmal sonntags abends.
0: Und wo, in welcher Halle?
1: Bei der SGA.
0: Also dort direkt, wo das Zentrum ist, also die große
1: Turnhalle. Genau.
0: Ja. Super. Und hast du noch die genaue Uhrzeit?
1: Ja, im Prinzip habe ich die. Samstags morgens 8.30 Uhr bis 10 Uhr und sonntags von 19 bis 20.30 Uhr. Wobei die Zeiten sich auch immer mal wieder ändern können, weil je nachdem, wenn eine Veranstaltung in der Halle ist, müssen wir halt ein bisschen nach vorne oder nach hinten ausweichen oder auch mal komplett verschieben. Also die Zeiten sind nicht in Stein gemeißelt.
0: Mhm. Wollen wir noch zum Abschluss noch mal richtige Werbung machen für diesen Spieltag in der Hirtengrundhalle. Was ist da zu erwarten? Da kommen ja auch Zuschauer, sollen auch kommen. Auf was können sich die Menschen dahingehend freuen?
2: Also die können sich freuen auf super spannende Spiele, weil viel auf Augenhöhe passiert und dass man auch mal sieht, dass eine inklusive Sportart tatsächlich alles Gute vereint, was man da so zusammenbringt und Wurfgewalt und Dynamik und eben auch spannende Momente, die es in jeder anderen Sportart gibt. Und dadurch, dass dann so viele Mannschaften da sind und wir uns bemühen, ein schönes Turnier auf die Beine zu stellen, würden wir uns natürlich sehr über Stimmung und Anfeuerung freuen.
0: Mhm. Und wird dann auch mit Harz gespielt oder ist es beim Rollstuhlhandball verboten?
1: Es wird nicht mit Harz gespielt, weil man hat den Harz am Ball, an der Hand und auf einmal auch am ganzen Rollstuhl alles. Also bei uns ist Harzen verboten.
0: Gut. Martin, sag nochmal ganz genau, wo und wann diese Veranstaltung in der Hirtengrundhalle ist, damit es auch die Welt erfährt, dass dieser Tag nicht nur den Heiner Rollis gehört, sondern allen Menschen, die Lust haben auf so einen Wettbewerb.
1: Am Samstag, den 5. September, um 10.45 Uhr erfolgt die offizielle Begrüßung. Um 11 Uhr ist der Anpfiff zum ersten Spiel, wo wir als Heiner Rollis, als Gastgeber, das erste Spiel bestreiten werden. Und der Eintritt ist frei, weil wir möchten, dass möglichst viele Leute sich diese junge und dynamische Sportart einmal anschauen.
0: Mhm. Noch eine Frage fällt mir ein. Wie sieht's aus mit Sponsoren? Habt ihr da schon sowas oder wo kann man sich hinwenden, wenn man euch unterstützen will? Ich sage jetzt mal vor allen Dingen Trikots,

0: Die Rollstühle an sich sind ja vermutlich Privateigentum.
1: Nein, die Rollstühle sind Vereinseigentum. Da haben wir tatsächlich Sponsoren gefunden, haben verschiedene Events gemacht. Wir haben ein Benefizkonzert auf die Beine gestellt. Wir waren mal bei den Linien im Stadion, haben mal für den damaligen Sponsor Lose verkauft alles. Also wir haben einiges im Team selber organisiert, dass wir an die Gelder kommen. Sponsoren können wir immer gebrauchen. Für einen Trikotsponsor für diese Saison ist es allerdings schon zu spät, sage ich mal, weil die Trikots sind schon da. Weil nicht, dass jetzt irgendein Buchstabe fehlen würde, sage ich mal, wie jetzt bei der Fußball-Weltmeisterschaft und wir dann keine Trikots hätten.
0: Also gut, man kann sich auf ein Bundesereignis in der Hirtengrundhalle in Eberstadt freuen. Das war heute unsere Sendung MAP am Start, Meet and Speak mit dem Hannes zum Thema die Heiner-Rollis und ihr erster Spieltag in der Hirtengrundhalle im September. Herzlichen Dank, Rabea und Martin. Alles, denke ich, Gute für dieses Turnier. Natürlich war ja viel Freude mit dieser Sportart.
2: Danke. Danke dir.

0: dem Hannes. Unser heutiges Thema: dritter Platz deutsche Schulmeisterin U14 Geräteturnen vom Hans-Purmann-Gymnasium in Speyer, die Alia, Valentina, Anna, Linda und Elisa. Hallo.
1: Hallo.
2: Hallo.
1: Hallo.
0: Ja, da haben wir jetzt fantastische 5, kann man sagen. Und der Sven als Trainer ist auch noch dabei, der kommt nachher auch noch zu Wort. Aber erstmal Geräteturnen. Alia, was ist da Thema beim Geräteturnen, wenn man so einen Wettbewerb macht?
1: Bei unserem Wettkampf jetzt in Berlin.
0: Mhm.
1: Also wir hatten einmal den Schwebebalken, also der ist ungefähr so 10 cm breit und da haben wir dann eine vorgegebene Übung drauf geturnt. Danach ging es weiter am Boden, da hatten wir zwei Bahnen, halt je nachdem ob A- oder B-Bahn, und dort haben wir dann halt je nachdem Räder oder Handstand abrollen gemacht. Und danach ging es auch noch an den Männerbarren, an den Parallelbarren. Und dort haben wir dann Schwünge gemacht und einen Abgang.
0: Ja, die Valentina kann ja erzählen, wie es dann weiterging.
3: Also bei der A-Bahn, da haben wir mit dem Reck angefangen.
0: Mhm.
3: Und wir hatten bei jedem Gerät hatten wir eine vorgesetzte Übung. Dann ging es mit dem Boden weiter. Da war es die Räderbahn. Und zum Schluss kam dann noch der Bock. Und dann hatten wir auch noch die C-Bahn, das war synchron. Und dann mussten wir noch so Staffel- und Stangenklettern machen und auch noch Standweitsprung.
0: Mhm. Du hast eben von wir gesprochen, Anna. Musst ihr alle immer alle Übungen gemeinsam machen oder hat dann jemand von euch irgendwo ein bisschen eine Spezialität und die anderen dürfen dazugucken?
2: Nee, also jeder musste jede Sache machen. Allerdings gab es immer eine Streichwertung. Also immer die schlechteste am Gerät von unserer Mannschaft wurde dann gestrichen und die Wertung war dann halt nicht dabei.
0: Mhm. Linda, hast du ein Gerät gehabt, wo du gesagt hast, das hat mir da besonders viel Freude gemacht? Man bekommt ja beim Geräteturnen, wenn ich mich noch recht erinnere, Punkte. Ist es da irgendwas, wo du sagst, das war mein persönlicher Favorit?
4: Also ich habe nicht so genau eins, weil, ja.
0: Mhm, welche waren das?
4: Also, wir hatten ja so 3 Bahnen, sag ich jetzt mal so. Und ich fand die B-Bahn besser,
0: glaube ich. Kann die Elisa mal was erklären zu den A-, B- und C-Bahnen, was damit gemeint ist?
5: Die A-Bahn ist Direktbahn, heißt Reck, Boden und Sprung. B-Bahn ist die Balkenbahn mit Balken, Boden und Barren, also Parallelbarren. Und C ist synchron. Da machen man dann Synchronübungen zusammen.
0: Das klingt ja schon mehr wie beim Triathlon, weil beim Triathlon sind es ja 3 Sportarten. Wie war jetzt euer Weg nach Berlin, Alia?
1: Also wir haben uns alle gemeinsam am Speyerer Hauptbahnhof getroffen und sind dann von dort aus mit dem Zug nach Berlin gefahren. Und wo wir dann angekommen sind in Berlin, dann haben wir unsere Koffer halt aus dem Zug geholt und sind dann aus dem Zug gelaufen und sind dann mit dem Bus zur Jugendherberge gefahren.
0: Mhm. Wie ging es dann weiter?
3: Also wir haben erstmal unsere Betten bezogen und dann sind wir an dem Tag noch zur Mauer und zur Spree gegangen, haben dort ein paar Bilder gemacht und dann ging es auch relativ schnell wieder ins Bett, weil wir hatten am nächsten Tag Wettkampf.
0: Mhm. Anna, wie viele Mannschaften oder wie viele Schulen waren da an dem Tag da, auch in eurer Altersklasse, weißt du das noch?
2: Also 16, weil 16 Bundesländer ja auch, aber auf jeden Fall, es gab 3 Durchgänge. Im ersten Durchgang waren, ich glaube, 6 waren im ersten Durchgang und im zweiten Durchgang waren wir dann dabei und dann sind wir auch noch essen gegangen in Höfner nach unserem Wettkampf und danach, und in der Zeit war auch noch der dritte Durchgang dran und danach war die Siegerehrung mit allen Durchgängen zusammengerechnet.
0: Und Linda, muss man dann so sagen, gab es dann ein Gesamtergebnis, wo ihr dann den dritten Platz gemacht habt?
4: Ja.
0: Mhm. Wer waren noch vor euch? Wisst ihr das? Welche Bundesländer?
4: Bayern und Hessen.
0: Das heißt, ihr seid natürlich dann für Rheinland-Pfalz an den Start gegangen.
4: Ja, genau.
0: Wie viele Punkte waren die dann besser oder schlechter, Elisa? Weißt du das noch? War das ein knapper dritter Platz oder war der souverän dritter auch gegenüber dem vierten? Könnt ihr euch noch daran erinnern, ob das gut war, dass das da so alles gepasst hat?
5: Ich glaube, es war ziemlich knapp. Ich glaube, ein Punkt oder 2.
0: Also ganz enge Entscheidung. Alia, Wenn man davon ausgeht, dass man ja nicht einfach nur so sich in den Zug setzt zu einem Bundesfinale, wie oft muss man für sowas trainieren? Und zwar dann erstmal zu Hause.
1: Also Valentina, Anna, Elisa und ich sind alle im Leistungsturnen. Die Linda ist im Handball und deswegen ist die für unsere Turn-AG dazu gekommen. Deswegen mussten wir auch recht viel mit ihr trainieren, da sie nicht die Grundlagen hatte. Also wir haben in der Woche so 3-4 Mal trainiert, also vor Berlin eigentlich so ziemlich jeder, wann man konnte, weil das Synchron manchmal nicht geklappt hat, da wir halt immer unterschiedliche Höhen hatten. Und sonst haben wir halt versucht, uns immer anzustrengen. Manchmal waren halt auch unsere Trainer da oder auch manchmal die Eltern von uns, damit wir halt trainieren können, damit wir halt gut möglichst abschneiden.
0: Mhm. Valentina, es wurde ja schon gesagt, ihr habt viel trainiert und auch in einem Leistungszentrum. Das heißt also, trainiert ihr in der Schule, in einem Leistungszentrum und in einem Verein oder ist der Verein das Leistungszentrum? Wie muss man sich das vorstellen, wenn man nicht so viel Ahnung hat davon?
3: Also wir trainieren zum Teil in unserer Halle und zum Teil halt in der Schule. In der Schule hatten wir halt jeden Donnerstag AG und teilweise haben wir dann auch sonntags hatten wir dann auch ein paar Durchgänge, wo wir die Bahnen auch mal durchgemacht haben. Weil zum Beispiel Stangenklettern konnte man bei uns in der Halle nicht machen. Und Turnen haben wir halt eher mit unserer Trainerin aus dem Verein gemacht. Und ja.
0: Mhm. Anna, wie heißt denn der Verein und wie viele Jahre bist du schon dabei?
2: Also ich turne in Schwegenheim, also beim TV Schwegenheim. Und ich bin, glaube ich, auch schon seit ich 5 bin, turne ich schon.
0: Habt ihr dann auch schon vorher im Verein selbst so Wettkämpfe ein paar Mal im Jahr? Wie muss man sich das vorstellen? Ist ja nicht nur so, dass man jetzt sagt, naja, wir fahren jetzt mal nach Berlin, weil wir alle ein bisschen turnen können.
2: Nee, also im Verein gab es die normalen Einzelwettkämpfe und die Mannschaftswettkämpfe. Immer so 4 oder 5 pro Jahr oder auch manchmal mehr oder weniger. Es kommt immer darauf an, wie man sich qualifiziert. Und jetzt in der Schule, also mit Jugend trainiert, hatten wir den Regionalentscheid, den Landesentscheid. Und beim Landesentscheid wurden wir ja dann Erster. Und mit dem Ticket sozusagen, wenn man Erster wird, fährt man dann nach Berlin. Also.
0: Super. Linda, wie wir schon gehört haben, du kannst natürlich noch vermutlich viel, viel besser mit dem Ball umgehen. Wie war denn das für dich, mit deinen 4 Freundinnen hier beim Turnen einzusteigen? Abgesehen davon, dass es natürlich sportlich hoch anzurechnen ist, wenn jemand sagt, er wechselt auch noch in eine Ballsportart. Wie war das jetzt für dich im Rahmen der Umstellung? Ist es leicht gefangen? Musst du besonders viel dehnen? Wie muss man sich das vorstellen, wenn man sozusagen vom Handball mal zum Turnen rüber switcht?
4: Also ich war ja dann irgendwann mal das erste Mal in der AG und da war es halt so ein bisschen komisch, weil ich spiele halt auch Handball und deswegen war es so eine Umstellung für mich und dann aber am Ende war es wieder so, also ist es so normal geworden, dass ich so beim Training manchmal dabei war.
0: Elisa, wenn man dann den 3. Platz bekommt, was ist das für ein Gefühl? Ihr seid natürlich ja schon Landesmeister gewesen, kann man sagen. Also ihr wart die Besten von Rheinland-Pfalz, da kann man schon mal sagen, super. Aber dann noch der 3. Platz des Wettbewerbs für Schulsport. Wie ist da so ein Gefühl, wenn man da so dann die Medaille bekommt? Was geht da einem im Kopf vor?
5: Es ist was ganz Besonderes, weil man auch weiß, okay, wir sind jetzt 3. von Deutschland. Das ist schon ziemlich für uns krass und ich glaube, wir haben uns alle riesig gefreut.
0: Mhm. Mal eine allgemeine Frage, wo jeder auch was zu sagen kann. Wie war das dann mit der Schule? Hat es dann auch noch einigermaßen geklappt? Weil wenn ihr schon im Verein trainiert, trainiert noch in der AG und dann nochmal vielleicht manchmal am Wochenende. Wie kommt man da zurecht? Kann man da noch sich mit Freundinnen treffen? Klappt das dann alles so mit den Hausaufgaben? Weil es ist ja dann doch schon Leistungssport auf einem sehr hohen Niveau.
1: Ja, also wir hatten direkt nach der Schule meistens donnerstags AG und die war dann so um 14.30 Uhr ungefähr um und da hatte man halt auch noch genug Zeit, um Hausaufgaben oder sich mit Freunden zu treffen. Also es hat schon geklappt und wir hatten halt am Wochenende oder wenn man so Feiertage hatte, eher morgens Training, dass wir halt auch noch was vom Tag haben.
3: Also es gab eigentlich keine Probleme, da wir halt die Trainings gut getaktet waren und dass wir noch Zeit haben, entweder vor dem Training oder nach dem Training. Und hier.
2: Ja, also ich sehe das auch so wie Alia und Valentina, weil wirklich die Trainer immer darauf geachtet haben, dass sie noch was vom Tag kriegen und auch wir.
0: Mhm. Linda, habt ihr auch was Spezielles zum Essen bekommen im Rahmen dieser Frage oder muss man dann mehr trinken? Es ist ja vielleicht doch, wie schon gesagt, etwas anders wie im Ballsport.
4: Also ich persönlich fand es eigentlich gleich, weil im Handball trinke ich auch viel und ja.
0: Naja, ist ja gut. Und die Elisa, wie war es für die?
5: Also ich habe mich ganz normal ernährt oder so und von zeitlichen her hat es bei mir eigentlich auch gepasst. Also es gab feste Trainingszeiten, manchmal auch kurzfristig, aber es hat eigentlich immer gepasst.
0: Mhm. Wollt ihr dann auch im nächsten Jahr wieder mit teilnehmen, mitmachen oder muss man da ein Jahr warten? Wie muss man sich das dann vorstellen? Es muss ja auch dann irgendwo alles zusammenpassen. Es ist ja nicht ein einfacher Aufwand gewesen. Ihr habt das ja schon sehr gut geschildert, was da eigentlich an Training und Zeit verloren geht, im positiven Sinne für den Sport.
1: Also Linda, Valentina und ich können nächstes Jahr nicht mehr mitmachen, da wir dann einfach zu alt sind. Wir sind halt alle 2013 geboren und aufgrund unseres Alters sind wir halt dann zu alt. Anna und Elisa dürfen nächstes Jahr noch das letzte Jahr mit dem P4-Wettkampf starten. Und die nächste Möglichkeit wäre halt für Linda, Valentina oder mich in unserem WK3 teilzunehmen. Und da ist es dann halt eher so ohne Sonderprüfung und ohne, Synchron.
0: Ist es so, dass die Schule auch das irgendwo gesehen hat und auch eure Klassenkameradinnen und Klassenkameraden das ganz toll finden, dass ihr sowas Besonderes geleistet habt? Ich meine, man spricht ja immer gern so vom Fußball, aber das ist ja nicht die Welt. Ihr wart ja im Turnen die treibende Kraft und Landesmeister.
3: Also bei den Lehrern kam es teilweise halt nicht so gut an, weil wir auch oft weg waren, weil wir hatten ja auch erst die zwei Regionalentscheide. Und dann kam halt auch noch der Landesentscheid, wo wir dann 5 Tage weg waren. 4 Tage und noch einen Samstag dann. Und die Lehrer waren halt teilweise nicht so begeistert, weil das auch unsere Klassenarbeitsphase eher war. Und
0: Anna, ihr konntet das aber trotzdem ganz gut ausgleichen. Habt ihr dann nachgeschrieben, die Arbeit? Ihr müsst euch das dann vorstellen, weil wenn die anderen die Arbeit schreiben und ihr beim Wettkampf seid, dann kann man ja nicht gleichzeitig alles machen.
2: Ich habe viel auch im Zug auf der Rückfahrt noch nachgeholt oder so. Ich hatte jetzt meine Sachen auch dabei. Allerdings gab es nicht so viel Zeit jetzt eher in Berlin. Aber samstags konnten wir auch noch mal was machen und sonntags auch.
0: Das heißt also, letzten Endes ist aus deinem Blickwinkel das kein Nachteil gewesen, wenn man Sport macht und trotzdem was für die Schule machen kann.
2: Nee.
0: Für die Linda, wie war es da? Ich meine, das ist ja dann von der Zeit her schon eine längere Sache, als wenn man mal am Wochenende zum Handballturnier fährt. War das ungewohnt für dich? Und war es aber auch irgendwie ganz cool von der Location, von den Orten?
4: Also es war natürlich cool, dass wir so 4 Tage in Berlin waren. Und ja, Handball ist halt irgendwie auch irgendwie eine komplett ganz andere Welt. Und es war auch irgendwie cool, dass ich dann halt dann für diese Zeit dann auch mal sowas erleben konnte. Ja.
0: Das glaube ich. Und für die Elisa?
5: Bei mir ist es auch so, ich fand es eigentlich richtig cool, auch mit den netten Personen und es war einfach ein Riesenspaß.
0: Dann wollen wir nochmal den Sven fragen, der das ja mit begleitet hat. Es ist natürlich immer ein besonderer Aufwand, wenn man eine Arbeitsgemeinschaft hat und natürlich auch hoffen muss, dass alle gesund rüberkommen und dann auch mit nach Berlin. Wie war das jetzt aus Trainersicht?
6: Relativ kompliziert. Unsere Turntrainerin, die Conny Wolf vom TV Schwegenheim, hat extra auch den Trainingsplan auf unsere, in Anführungsstrichen, Handballerin angepasst. Das heißt, da wurden dann auch extra Trainingsschichten geschoben. In der Schule, haben die Mädels schon erzählt, zunächst war es nur der Donnerstag und in der Endphase kam dann auch noch der Dienstag hinzu. So dass man wirklich sagen kann, Elisa hat es gerade eben gesagt, sie ist stolz auf die Mannschaft und wir Trainer sind es auch stolz, dass sie so mitgezogen haben. Aber nur durch diese Disziplin und auch durch diesen Trainingsfleiß ist dieser Erfolg möglich gewesen.
0: Das, glaube ich, war ein wunderbares Abschlusswort. Das war heute unsere Sendung MAP am Start, Meet and Speak mit dem Hannes zum Thema 3. Platz deutsche Schulmeisterin U14 gerettet schon von der Hans-Pommern-Schule, Gymnasium Speyer. Jugendtrainiert für Olympia war der Wettbewerb. Herzlichen Dank, dass ihr da wart und natürlich weiterhin viel Erfolg, egal in welcher Sportart. Super, dass er heute hier bei Radio Darmstadt war. Dankeschön.
1: Tschüss.

0: mit dem Hannes. Unser heutiges Thema: ADHS und Erwachsene. Und dazu begrüße ich ganz herzlich die Katrin Schmidt. Hallo.
1: Hallo.
0: Katrin, erstmal zu dir. Was hat die Katrin beruflich gemacht, beziehungsweise was macht sie?
1: Die Katrin hat Psychologie studiert, ist Masterpsychologin und hat vor 11 Jahren eine lerntherapeutische Praxis in Mainz übernommen. Da bin ich dann auch zum ersten Mal mit ADHS in direkten Kontakt gekommen, weil ich auch einige Kinder mit ADHS in der Lerntherapie habe. Und in den letzten Jahren hat sich immer mehr rauskristallisiert, dass ich das Thema ADHS nicht nur bei Kindern super spannend und wichtig finde, sondern auch bei Erwachsenen.
0: Mhm. Ich denke, früher hat man auch, glaube ich, gedacht, das wächst dann so ein bisschen raus bei den Kindern in der Jugendzeit. Und nach der Pubertät ist dann alles wieder gut. Wenn man natürlich fragt, ADHS in Erwachsenen, gibt es da besondere Merkmale? Weil nicht jeder, der aufgeweckt ist, muss ja auch gleichzeitig ADHS haben.
1: Ganz genau. Ich finde gerade dieses Phänomen der sogenannten Spätdiagnostizierten sehr, sehr spannend. Also Menschen, die gar nicht wissen, dass sie ADHS haben, bis sie vielleicht selber Kinder bekommen, die dann irgendwann eine ADHS-Diagnose bekommen. Und wir wissen, dass ADHS zu einem großen Teil genetisch bedingt ist. Und spätestens, wenn das eigene Kind eine Diagnose bekommt, fängt man an zu hinterfragen oder fangen viele an zu hinterfragen, habe ich das vielleicht auch?
0: Kann ADHS ein Handicap sein oder auch ein Glücksbringer?
1: Beides, ganz klar beides. Bei denen, die im Erwachsenenalter eine Diagnose bekommen, ist es rückblickend oft erstmal eine Riesenerleichterung, wenn man sich vieles erklären kann. Ein Gefühl von Anderssein, von vielleicht auch einer schwierigen Schulzeit, wenn im sozialen Bereich Sachen anders gelaufen sind, wenn man seine Freizeit anders gestaltet, dass plötzlich irgendwie so ein, ja, wie so ein Aha-Effekt eigentlich da ist und man sagt, jetzt verstehe ich, warum das immer so war bei mir. Und das kann eine Riesenentlastung sein, wenn es auch Schuldgefühle nimmt. Und für mich hat ADHS ganz klar beide Seiten. Also das kann einen riesen Leidensweg bedeuten und gleichzeitig kann es auch ganz, ganz viele Stärken mit sich bringen, ob das eine Begeisterungsfähigkeit ist, ob das Kreativität ist, ob das auch so ein, also viele Menschen mit ADHS sind fähig zu einem sogenannten Hyperfokus, also wenn das Thema total interessiert, dass man eben nicht keine Aufmerksamkeit dafür hat, sondern nur noch Aufmerksamkeit dafür. Es kann eine enorme Leistungsfähigkeit mit sich bringen, solange man im richtigen Bereich unterwegs ist.
0: Da hast du schon das richtige Stichwort genommen, solange man im richtigen Bereich unterwegs ist. Wenn man das nicht ist, kommt man bestimmt auch zu dir oder das ist sinnvoll. Aber was passiert da? Es gibt ja in der Regel da, ich glaube jetzt nicht mehr ganz so viele medizinische Indikationen, oder?
1: Wie meinst du das?
0: Mit Ritalin zum Beispiel.
1: Gibt es auch für Erwachsene? Gibt auch zugelassene Medikation für Erwachsene und das kann unter Umständen total sinnvoll sein. Und genauso wie im Kindesalter würde ich auch bei Erwachsenen sagen, also erstmal, ich bin Psychologin, keine Psychiaterin, ich darf nicht zu Medikation beraten. Ich gebe den Menschen immer mit auf den Weg, dass Medikation Nebenwirkungen hat und ein Leben, das sich schwierig gestaltet, auch. Und dass man ein bisschen vom Leidensdruck gucken muss, kommt eine Medikation in Frage? Und wenn ja, dann kann man das auch ausprobieren.
0: Das ist ja schon mal gut, dass du ganz klar den Unterschied jetzt beschrieben hast. Aber was passiert mit den Menschen beide? Ist es dann ein Einzelsetting, Gruppensetting? Wo geht da die Reise hin, wenn sie dich aufsuchen?
1: Es gibt ganz verschiedene Möglichkeiten. Also neben der Praxis für Lerntherapie habe ich zusammen mit einer Freundin ein anderes Unternehmen gegründet. Das heißt Katrin Frieda Schmidt. Darüber findet man uns auch online. Und es gibt die Möglichkeit, erstmal eine Einzelberatung zum Beispiel zu buchen und gemeinsam auch zu schauen, macht eine Diagnostik Sinn? Ich kann dann ein ADHS-Screening für Erwachsene anbieten. Das findet dann auch im Einzelsetting statt. Und wir haben auch Gruppenangebote für Erwachsene mit ADHS. Das geht so ein bisschen Richtung Gruppentherapie, ist in der Regel aber eher, also bei uns ist ein Gruppenkurs. Das heißt, dass Erwachsene mit ADHS auch einfach ganz viel erstmal lernen über ADHS, über sich selber und durch das Gruppensetting auch ganz oft diese Schuld- und Schamthemen mit Teil dieses Kurses sind, wenn man als erwachsene Person feststellt, ich bin damit nicht alleine.
0: Das ist ja schon mal ganz wichtig, dass man nicht das Gefühl hat, man ist alleine. Wie sieht's aber trotzdem aus in der Frage, was man mit diesen Menschen bespricht? Kannst du es mal so ein bisschen aus deiner Arbeit erzählen, sodass man ein Bild davon bekommt?
1: Natürlich. Also wie gesagt, erstmal sogenannte Psychoedukation. Also was ist überhaupt ADHS? Was passiert im Gehirn? Wie kommen die Merkmale, die man nach außen sieht oder die man erlebt, wie kommen die überhaupt zustande? Was genau ist Prokrastination? Was genau ist eigentlich Aufmerksamkeit? Was mache ich damit, wenn ich es weiß? Welche Strategien gibt es im Umgang damit? Und was mache ich, wenn ich merke, eine Strategie funktioniert oder sie funktioniert nicht? Selbstwert ist immer ein Thema. Also Kinder mit ADHS kriegen bis zum 12. Lebensjahr ungefähr 20.000 Mal mehr Kritik als neurotypische Kinder. Und das hinterlässt Spuren, auch noch bei Erwachsenen. Und das auch zu thematisieren. Dieses permanente Anecken und wie kann man den Selbstwert auch einfach gesund wieder aufbauen.
0: Das heißt also in der Summe, bei den Kindern ist es ja immer noch was Spezielles, aber bei den Erwachsenen ist ja eine andere Form der Reflexion da. Ich sag mal, toben die sich dann durch dich in der Gesellschaft in einer anderen Form aus, sodass sie dann in der nächsten Sitzung sagen können, die Strategie hat funktioniert, nicht funktioniert. Du hast ja schon so viel Erfahrung. Was gab es da für Veränderungen bei den Menschen, nachdem sie bei dir waren?
1: Die größte Veränderung, die ich beschreiben kann und immer wieder wahrnehme, ist das Verstehen und, ich sag's immer wieder, Themen Schuld und Scham. Sich dafür zu schämen, den Haushalt nicht im Griff zu haben, Termine zu vergessen, unpünktlich zu sein, Geburtstage zu vergessen, Bürokratiesachen nicht auf die Reihe zu kriegen. Ganz, ganz viel, was nach außen hin auch maskiert wird. Also maskieren ist ein großes Thema, auch unter Erwachsenen mit ADHS. Das Symptome verstecken nach außen und so zu tun, als würde einem das alles gar nichts ausmachen. Und wenn man über solche Themen spricht und erstens feststellt, es geht anderen auch so und zweitens Strategien an die Hand bekommt, wie man damit umgehen kann, dass es einem langfristig keine Probleme macht. Ja, wenn ich meine Briefe nicht öffne, dann häufen sich die Schwierigkeiten und es wird immer schwerer, das anzugehen. Und da wirklich auch konkrete Strategien an die Hand zu bekommen, wie man mit sowas umgehen kann, ist eine Riesenentlastung und Erleichterung für viele Erwachsene.
0: Kann man das so ein bisschen runterbrechen? Etwa Struktur fürs Gehirn?
1: Struktur fürs Gehirn und Verständnis fürs Gehirn.
0: Du hast ja eben von der Thematik gesprochen, dass sie sich selbst markieren. Wie groß ist bei den Menschen, die beide sind, der Druck, ich sage jetzt mal vom Partner und im Bereich vom beruflichen Leben? Und ist es dann auch wirklich so, dass man das dann, ich sag mal, so ausblenden kann oder für andere ausblenden kann, dass sie das gar nicht merken? Also wie sieht da diese Thematik aus?
1: Viele können das wahnsinnig gut. Und in der Diagnostik von ADHS finde ich es eine ganz wichtige Frage immer, frag mich nicht, was ich nicht kann, sondern frag mich, was es mich kostet. Ganz, ganz viele Erwachsene mit ADHS können das komplett verstecken, dass sie mit bestimmten Sachen Schwierigkeiten haben. Und das Verstecken kostet aber eine Wahnsinnskraft, die dann wieder auch für andere Bereiche einfach fehlt. Wenn wir also anfangen, ein bisschen offener damit umzugehen, und weniger verstecken müssen und unsere Umgebung so strukturieren und so aufbauen, dass die Fähigkeiten, die ADHS mit sich bringt, auch wirklich als Stärken eingesetzt werden können, dann vermindert sich auch der Leidensdruck einfach enorm.
0: Ist es aus deinem Blickwinkel so, ich meine, wenn man jetzt so bei Kindern an früher denkt, da war halt mal so ein Zappel-Philipp dabei, liegt es jetzt an der besseren Diagnose, dass da mehr da sind oder ist es dann auch, ich sag mal, ein wichtiger Zug für die Industrie, um gewisse Sachen zu verkaufen? Also woher kommt dieses Thema mehr bei den Erwachsenen immer, oder warum kommt das Thema bei den Erwachsenen immer mehr heraus, beziehungsweise es wird bewusster?
1: Bei den Diagnosen bei Kindern sind die Diagnosezahlen in den letzten 20 Jahren stabil, entgegen dem, was wir so öffentlich wahrnehmen. Und jetzt ist halt gerade so eine Welle, dass dann eben auch Möglichkeiten zur Diagnostik überhaupt da sind für Erwachsene. Es ist immer noch viel, viel zu wenig. Es gibt ganz wenige Einrichtungen, an die man sich wenden kann, um als erwachsene Person eine ADHS zu diagnostizieren. Und viele kennen sich tatsächlich auch gar nicht so gut aus. Und wenn da eine Person sitzt, die wahnsinnig gut maskiert und das auch so gut macht und so intuitiv macht, dass sie es nicht einfach lassen kann, dass dann oft auch gesagt wird, nee, das ist doch kein ADHS, funktioniert ja alles im Leben. Und das ist halt schon ein bisschen vielschichtiger. Und weil aber mehr Anlaufstellen mittlerweile für Erwachsene da sind, steigen auch erstmal die Diagnosezahlen, weil auch das Verständnis da ist, ADHS ist keine Kinderkrankheit. Wie du eingangs gesagt hast, das ist nicht weg nach der Pubertät.
0: In der Frage von Emotionen, Verstand, wie ist da das Zusammenspiel bei ADHS und in welche Richtung kann man auch aus deinem Blickwinkel da die Leute auf eine bessere Bahn bringen? Am Ende müssen sie ja den Weg trotzdem selber gehen.
1: Genau. Also du meinst die Emotionalität, die mit ADHS eingeht, wie man damit auch einen guten Umgang findet.
0: Ja.
1: Grundsätzlich brauchen wir das Verständnis, dass Gefühle halt einfach sind. Die sind weder gut noch schlecht. Die sind einfach da. Und Menschen mit ADHS haben oft eine höhere oder eine ausgeprägtere Wahrnehmung. Die nehmen viel mehr Dinge wahr, haben weniger Reizfilterung, die automatisiert im Hintergrund abläuft. Und das gilt nicht nur für Außenreize, sondern auch für Innenreize. Also auch Gefühle können viel, viel stärker wahrgenommen werden. Da hat es sich aus meiner Sicht sehr bewährt, so früh Warnzeichen zu sehen. Und die Gefühle, die man hat, vielleicht so ein bisschen wie eine Warnleuchte im Auto zu sehen und nicht zu sagen, oh, das ist jetzt was Schlimmes, sondern das ist erstmal nur eine Info. So, kümmere dich drum. Und je sensibler unsere Warnleuchten sind, desto eher können wir was machen. Wenn ein Gefühl erstmal wahnsinnig stark da ist, können wir es im Prinzip erstmal nur aushalten und warten, bis es etwas geringer wird, um dann was zu tun. Wenn wir aber schon sehr früh unsere Gefühle einordnen und wahrnehmen können, können wir auch früher einhaken und das Gewitter vielleicht auch vermeiden.
0: Das heißt also auch, man kann früher eventuell Depressionen, Burnout verhindern,
1: ja.
0: Weil man auch über die Therapie mit dir eine Sensibilität für sich und seinen Körper gewinnt?
1: Genau, ja. Also Depression und Burnout und Angststörungen sind ganz, ganz häufige Komorbiditäten im Erwachsenenalter, wenn man eine ADHS hat, die unbehandelt ist und vielleicht sogar unentdeckt ist.
0: Mhm. Du bist nun lange noch im Geschäft. Wo soll aus deinem Blickwinkel die Reise hingehen, dass solche Menschen noch einen besseren Support finden bzw. auch Anlaufstellen?
1: In erster Linie geht es mir um ganz, ganz viel Verständnis. Ich treffe bei meiner Arbeit auf ganz, ganz viele super interessierte, offene Erwachsene, die mit Kindern arbeiten oder auch mit anderen Erwachsenen arbeiten und nur die oberflächlichsten Sachen über ADHS wissen bisher und total interessiert sind daran und einen verbesserten Umgang wollen, aber gar nicht wissen, wie es geht. Das heißt, im Prinzip müssten wir in der Ausbildung anfangen. Gerade von Lehrkräften, dass da ADHS einfach schon ein viel größeres Thema ist. Und ich finde, für mich das wichtigste Thema ist die Haltung. Es geht gar nicht so sehr darum, dass man als Erzieherin oder Lehrerin irgendwas Bestimmtes tun muss, dass man wie so eine Betriebsanleitung kriegt für Menschen mit ADHS, sondern dass man eine gewisse Haltung etabliert, den Kindern weder Böswilligkeit noch Manipulation unterstellt oder der müsste sich ja nur mal ein bisschen besser zusammenreißen, sondern dass einfach ein Grundverständnis und eine positive Haltung gegenüber dem Kind da ist, was aufgrund dieser Erfahrung dann als erwachsene Person auch anders mit sich selber umgehen kann. Denn die Stimmen der Erwachsenen in unserer Kindheit werden später zu unserer eigenen inneren Stimme, die dann sehr viel Kritik an sich selber äußert zum Beispiel.
0: Das soll natürlich vermieden werden.
1: Genau.
0: Wenn man jetzt sagt, das, was du machst, wo kann man dich finden, wo gibt es dich zu hören und wo kann man dich sehen?
1: Man kann mich finden über die Webseite katrinfriederschmidt.de. Wir haben auch einen Podcast, der heißt Alt und Verfräsen. Der ist auf allen gängigen Podcast-Plattformen, Spotify und so weiter zu hören. Und auf der Webseite katrinfriederschmidt.de gibt es dann auch Infos über anstehende Vorträge. Der nächste ist am 20. August in Mainz-Finden. Zum Thema ADHS und Komorbiditäten. Und man kann uns aber auch buchen, dass ich als Referentin komme an Schulen zum Beispiel. Ich mache regelmäßig über die Uni Mainz Lehrkräftefortbildung oder eben intern dann Studientage an konkreten Schulen zum Beispiel.
0: Es scheint nicht an Arbeit zu mangeln.
1: Nein.
0: Und das ist auch gut so.
1: Total, ja. Das macht mich sehr, sehr glücklich, dass da auch einfach viel angenommen wird und ich so als Multiplikatorin auch unterwegs sein darf, wenn ich als Referentin irgendwo bin, habe ich das Gefühl, auch wirklich viel ausrichten zu können. Und das macht mich sehr glücklich.
0: Das war heute unsere Sendung MAP am Start, Meet and Speak mit dem Hannes zum Thema ADHS und Erwachsene mit der Katrin Schmidt. Herzlichen Dank, dass du da warst und weiterhin viel Erfolg.

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6: Guten Tag, mein Name ist Aurel Jahn. Wie Sie heißen, das weiß ich natürlich nicht, aber ich kann Ihnen verraten, dass das heutige Sendung von Lokale Themen nicht ganz so lokal sein wird. Wir besprechen nämlich die Wahlen in Sachsen-Anhalt und da habe ich ausgerechnet, wie die Stimmverhältnisse in Prozent der Wahlberechtigten ist. Normalerweise werden ja die Stimmverhältnisse in Prozent der Stimmen, die abgegeben wurden, berechnet. Und das macht in diesem Fall schon einen Unterschied. Aber vorher machen wir erst noch mal eine Musik, und zwar Fonke Forte mit Boogie, Boogie, Boogie.

0: Zuerst mal wollen wir gucken, welche Auswirkungen die Wahl in Sachsen-Anhalt auf die Wahl in anderen Bundesländern hatte. Und hier macht Luke Wallet die Anmoderation.
1: Hallo,
0: hier bin ich. Das, ja, jetzt.
1: Hi, hier ist Luke Wallet. Ja, wir haben einen kleinen Artikel vom Radio Korax in Halle vom 8.9. Die tagesaktuelle Redaktion hat einen kleinen Beitrag zu gemacht. Die Überschrift lautet: Welche Auswirkungen hat Sachsen-Anhalt auf die Wahlen in Mecklenburg-Vorpommern? In Sachsen-Anhalt wurde am 6.9. gewählt. Das schlimmste Szenario ist nicht eingetreten. Dennoch herrscht Unruhe und Instabilität. Nach wie vor gilt die Frage nach dem Ministerpräsidentenamt und dem Vertrauen in BSW und möglichen einzelnen CDU-Abgeordneten, die sich bei der Ministerpräsidentschaftsanwahl umreißen könnten. Bundesweit schauen viele mit Besorgnis auf Sachsen-Anhalt, doch auch in Mecklenburg-Vorpommern stehen die Landtagswahlen bevor. Wie können sich die aktuellen Ergebnisse von Sachsen-Anhalt auf die dortige Wahlbewegung auswirken? Was ändert es am Wahlkampf und wie formiert sich die Zivilgesellschaft in Mecklenburg-Vorpommern neu, um ähnliche Desaster wie in Sachsen-Anhalt abzuwenden? Radio Korax sprach mit Wolfgang Muno von der Uni Rostock über Auswirkungen der Landtagswahl von Sachsen-Anhalt auf jene in Mecklenburg-Vorpommern.
2: An sich war ja ein solch knappes Ergebnis auch bereits erwartet. Wie verhält sich das denn zurzeit in Mecklenburg-Vorpommern?
3: Da sehen die Umfragen etwas anders aus. Da ist die SPD deutlich stärker, da wir ja mit Manuela Schwesig eine langjährige Ministerpräsidentin haben, die sehr bekannt ist im Land und auch sehr deutliche Popularitätswerte aufweisen kann. Da ist jetzt noch die Möglichkeit, sogar im Bereich des Möglichen, also erreichbar, dass die SPD noch die AfD einholt. Zumindest zeigen das die letzten Umfragedaten. Nach dem Ergebnis in Sachsen-Anhalt gibt es jetzt natürlich erstmal Rückenwind auch für die AfD in Mecklenburg-Vorpommern, und da müssen wir abwarten. Denn ein großer Teil der Wahlberechtigten, das hat die Wahl in Sachsen-Anhalt nochmal gezeigt, ist sehr unentschlossen. Noch bis zum Wahltag selbst, Wählerbindungen, Parteibindungen, festes Wahlverhalten, das ändert sich stärker in Deutschland in den letzten Jahren, und da sind eben viele Menschen noch ganz unentschlossen und wir wissen nicht genau, wie die dann wählen. In Sachsen-Anhalt waren das ungefähr ein Viertel der Wahlberechtigten, die bis zuletzt sich noch nicht festgelegt hatten, und da kann es also noch starke Veränderungen geben in der einen oder in der anderen Richtung.
2: Das ist ja auch immer so das Ding am Wählerverhalten. Letztendlich weiß man es erst am Wahlabend. Sie haben eben gerade schon angesprochen, Manuela Schwesig, die amtierende Ministerpräsidentin, hat natürlich auch einen Amts- und Anerkennungsvorteil. Deswegen aber auch, weil die SPD in Mecklenburg-Vorpommern schon jahrelang eben stark war, wird auch große Hoffnung eben bei dieser Wahl in die SPD gesetzt. Also Sie haben es gerade auch angerissen, knapp 2 Prozentpunkte liegt die SPD vor der AfD vorne, aber es ist damit natürlich auch ein Kopf-an-Kopf-Rennen. Ich habe mich gefragt, geht es dabei eigentlich noch groß um Ideale? Also ich ziehe diese rhetorische Frage auf, weil hier in Sachsen-Anhalt zuletzt nicht die SPD, aber insbesondere die Grünen damit geworben haben, bloß nicht die AfD zu wählen, doch lieber sie selbst. Also mit so Slogans auch auf Wahlplakaten, damit Nazis nicht an die Macht kommen und pliplaplup. Also es ging wenig um den eigenen programmatischen Inhalt, mehr um so eine Art Feindbildargumentation. Wie wird das denn in Mecklenburg-Vorpommern gehandhabt? Gibt es da auch so eine Argumentation im Sinne von wähl doch lieber Pest oder Cholera von den beteiligten Parteien?
3: Ja, nicht ganz Pest oder Cholera, aber leider ähnlich, was ich für einen strategischen Fehler halte gerade zuletzt. Also es konzentriert sich sehr stark von Seiten der SPD auf die Person, also wer soll Ministerpräsidentin werden bzw. bleiben. Und da ist dann auch die Wahlkampagne Manuela Schwesig versus die AfD, und es geht gar nicht mehr um Inhalte. Und das, was die Grünen in Sachsen-Anhalt gemacht haben, das versuchen auch die Grünen in Mecklenburg-Vorpommern, die bei Umfragen bei um die 5% liegen. Und klar, da ist die 5%-Hürde. Und auch hier wird zu taktischem oder strategischem Wählen aufgefordert, die Grünen zu wählen, damit sie in den Landtag kommen. Denn eine rot-rot-grüne Mehrheit wäre rein rechnerisch durchaus erreichbar. Also es geht hier nicht mehr um Inhalte, sondern eher um taktische Fragen oder um die große personelle Frage, wen will ich eigentlich als Ministerpräsidenten haben? Den Kandidaten der AfD, Leif-Erik Holm oder Manuela Schwesig. Inhalte werden kaum noch diskutiert. Das war auch in Sachsen-Anhalt so. Da geht es eher um eine sehr vage Einstellungen. Das kann man als Politikwissenschaftler natürlich nur kritisch sehen. Wenn es nicht mehr um Inhalte geht, dann kann man auch schlecht diskutieren und argumentieren.
2: Und gerade auch ja mit Wahlinhalten kann man vielleicht noch NichtwählerInnen mobilisieren, vielleicht auch ansprechen, und genau dahin möchte ich jetzt blicken. Die größte Gruppe an NichtwählerInnen sind junge Menschen, und man denkt natürlich auch immer von jungen Menschen, naja, die wählen schon noch ein bisschen progressiver, eben SPD, Linke, Grüne. Genau, und aber das Erschreckende ist ja, wenn wir uns gerade die unter 30-Jährigen anschauen in Sachsen-Anhalt, also diejenigen, die auch gewählt haben, dass sich davon 40% eben von den Versprechen der AfD angesprochen fühlen. Was ja auch an sich kein Wunder ist, weil ja gerade junge Menschen in Sachsen-Anhalt, aber auch in Mecklenburg-Vorpommern betrifft, oder das große Thema, was sie so betrifft, sind natürlich die Zukunftsangebote. Also um Arbeits- und Ausbildungsplätze geht es da, aber natürlich auch um Gesundheitsversorgung, die ja tendenziell schlechter ist in ostdeutschen Ländern. Aber auch wenig kulturelles, soziales Angebot, insbesondere auf dem Land, führen eben zu einem Missmut. Wo und wie, ich habe ja schon eben angesprochen, es gibt Parallelen zwischen Mecklenburg-Vorpommern und Sachsen-Anhalt, aber vielleicht können Sie das auch noch mal weiter erörtern.
3: Ja, die Parallelen sind eigentlich für alle Bundesländer ähnlich. Wir sehen das in den letzten Jahren schon, dass junge Menschen besonders volatil, nennen wir das, wählen. Das heißt, das Verhalten ist sehr wechselhaft. 2021 bei der Bundestagswahl haben junge Menschen ganz stark FDP und Grüne gewählt. Und zwar sehen wir da auch nochmal einen deutlichen Geschlechterunterschied. Die stärkste Partei bei jungen Männern war 2021 die FDP, und die Grünen, das war die stärkste Partei bei den jungen Frauen. 2025 und auch bei den letzten Landtagswahlen, etwa in Rheinland-Pfalz und in Baden-Württemberg und jetzt ganz deutlich nochmal in Sachsen-Anhalt, sehen wir, dass die AfD insbesondere bei jungen Männern die stärkste Partei geworden ist und jetzt in Sachsen-Anhalt sogar mit deutlichem Abstand, während junge Frauen die Linke gewählt haben. Das war 2025 so bei der Bundestagswahl und das ist jetzt bei der Landtagswahl auch so, und das erwarten wir auch bei der Landtagswahl in Mecklenburg-Vorpommern. Die AfD hat insbesondere ein Angebot für junge Männer, ne? Also stark sein und jetzt mal den anderen zeigen, wo es lang geht, und vor allen Dingen auch das Antimigrationsthema. Das spricht sehr viele junge Männer an. Die jungen Frauen dagegen sind eher auf Seiten der Linken. Das ist ein ganz deutlicher Trend, den wir sehen.
2: Wenn wir auch über die WechselwählerInnen sprechen, dann muss man in Sachsen-Anhalt auch auf die CDU-WählerInnen schauen. Von den WählerInnen, die in der letzten Landtagswahl CDU gewählt haben, ist ein erheblicher Anteil in dieser Landtagswahl eben zur AfD rübergewechselt. Jetzt in Mecklenburg-Vorpommern ist es ja eine andere Situation, weil da eben die SPD die regierungsamtierende Partei im Land ist. Gibt es dennoch vielleicht da auch so eine Art narrative Abwanderung, wie sie zum Beispiel hier in Sachsen-Anhalt deutlich wird? Also, dass die CDU eben gewisse Narrative von der AfD imitiert?
3: Ja, die CDU in Mecklenburg-Vorpommern ist in einer internen Krise schon seit längerem. Bei Umfragen liegt sie gerade mal so bei 8-10%, je nach Umfrageinstitut. Das wäre das schlechteste Ergebnis, das die CDU in der gesamten deutschen Geschichte erreicht hat. Sie hat mal 1951 in Bremen nur 9% bekommen. Und da gibt es natürlich interne Diskussionen, ob man nicht mit der AfD zusammenarbeitet oder ob man nicht in der Migrationspolitik härter sein muss. Wir wissen von ganz, ganz vielen Studien, dass die Übernahme von Narrativen, von Positionen der extremen Rechten, das haben wir für ganz Europa schon erforscht, das nützt letztendlich nur der extremen Rechten. Und den Fehler macht die CDU schon seit Jahren eigentlich, sowohl auf Bundesebene wie auch auf Länderebene. Ja, das ist der eine Punkt. Und der zweite Punkt, die Wechselwähler, das habe ich mit Kollegen kürzlich nochmal genauer untersucht, insbesondere die Wechselwähler der AfD, die also recht kurzfristig zur AfD übergegangen sind. Und wir haben da festgestellt bei empirischen Untersuchungen, dass diejenigen, die schon länger AfD wählen, insbesondere von der Identitätspolitik angezogen sind. Also dieses Deutsch, diese Deutschtümelei, diese Antimigrationsgeschichte, das sind vor allen Dingen die überzeugten Hardcore-AfD-Wähler. Die Wechselwähler sind eher ökonomisch motiviert. Die sind unzufrieden mit den Preissteigerungen, mit den Lebenshaltungskosten, mit den Aussichten, was Rente etc. betrifft. Und da, glaube ich, wäre es sinnvoll, diesen ökonomischen Bedenken stärker Rechnung zu tragen und hier eine Politik zu machen, die die wirtschaftliche Situation von diesen Menschen vielleicht auch nachhaltig verbessert. Stichwort Rentenreform, Stichwort Gesundheitsreform, Gesundheitskosten etc. Also da sehen wir in der Wissenschaft ein Potenzial. Leider hört die Politik sehr selten auf wissenschaftliche Untersuchungen, was sich letztlich als Fehler ausweist, wie wir in Sachsen-Anhalt gesehen haben. Denn vieles, was dort falsch gemacht wurde, das wissen wir seit Jahren, dass das ein Fehler ist und dass das nur der AfD in die Hände spielt.
2: Ja, dieses Gefühl der Abgehängtheit beziehungsweise ist ja auch so einfach dieses ökonomische Ungleichgewicht sorgt natürlich dafür, dass verschiedene Akteure in den letzten Jahren, Jahrzehnten, aber jetzt auch im Zuge dieser Landtagswahlrunden lauter geworden sind, vor allem aus der Zivilgesellschaft. Also wenn wir uns anschauen, hier in Sachsen-Anhalt gab es vorab der Wahl verschiedene Gruppen, die sich neu formiert haben, aber auch altbekannte Gruppen, also von den Omas gegen rechts in der alten bis zu dem Psychologists for Future. Alle sind irgendwie in Bewegung gekommen und haben ihren Beitrag dazu geleistet, zu sagen, hier, wir wollen nicht unter einer AfD-Regierung leben und auch nicht unter einer AfD-Regierung ausgeblutet werden. Also es gibt super viel Engagement, super viel Aktionismus. Dasselbe auch in Mecklenburg-Vorpommern. Da hat sich ein großes Bündnis in diesem Wahljahr formiert unter dem schönen Titel Zusammen bewegen. Also ein landesweiter Zusammenschluss von Initiativen, Vereinen und engagierten Einzelpersonen, die eben zusammen ein Riesennetzwerk bilden und auch diesen Protest oder auch vor allem diese Aufklärungsarbeit in die Fläche, in das Bundesland getragen haben. Wie bewerten Sie denn zurzeit diesen Aktionismus und inwiefern kann sich da denn noch so Potenzial regen bis zum Stichtag 20. September?
3: Ja, das beobachten wir auch. Da war ich auch bei verschiedenen Veranstaltungen, um das zu untersuchen oder zu beobachten. Es ist so, dass der Weckruf an die Zivilgesellschaft, der ist schon herausgegangen. Wir hatten ja auch nach dem Potsdam-Treffen große Demonstrationen. Ich fürchte, das ist jetzt sozusagen ausmobilisiert und da wird auch nicht mehr viel hinzukommen. Wir haben in Sachsen-Anhalt gesehen, dass im Prinzip die Gesellschaft hochgradig polarisiert ist einerseits. Wir haben ungefähr die Hälfte der Bevölkerung, die mit AfD und BSW Parteien wählen, die unsere Demokratie abschaffen wollen. Und die andere Hälfte der Gesellschaft hat Parteien gewählt, die unsere liberale, pluralistische Demokratie erhalten will. Und das haben wir so ähnlich in Mecklenburg-Vorpommern. Wir werden sehen genau, wie sich das aufteilt, aber auch hier haben wir eine hochgradige Polarisierung. Und diese Aktivitäten führen auch zu einer starken Mobilisierung. Aber das ist sozusagen auf beiden Seiten. Also wir haben ja gesehen, die höchste Wahlbeteiligung, historisch gesehen auch bei Landtagswahlen in Sachsen-Anhalt. Das erwarte ich auch für Mecklenburg-Vorpommern, eine sehr, sehr hohe Wahlbeteiligung. Aber beide Seiten mobilisieren eben die Verteidiger der Demokratie, die Zivilgesellschaft, die demokratische Zivilgesellschaft mobilisiert gegen die AfD, für SPD, Grüne, Linke, CDU letztendlich, während die Gegner der liberalen Demokratie, da gibt es jetzt, wie gesagt, Rückenwind für die Anhänger der AfD, aber auch BSW will ja unsere Demokratie nicht mehr haben. Das heißt, diese zwei Parteien mobilisieren natürlich auch und diese haben jetzt Rückenwind, denn auch BSW hat es ja in das sachsen-anhaltinische Parlament geschafft und das gibt der Partei auch in MV, wo sie auch quasi bei Umfragen bei etwa 4% stand, auch nochmal Rückenwind. Das heißt, beide Seiten mobilisieren und die Aktivitäten der Zivilgesellschaft sind wichtig und richtig und werden aber jetzt nicht weiter mobilisieren können. Das hat schon stattgefunden.
2: Sie haben jetzt auch das BSW angesprochen. Das BSW hat ja eine besondere Rolle jetzt in Sachsen-Anhalt. Also Ja, ist eigentlich kurz vor knapp noch hineingekommen, aber nimmt jetzt eine unheimlich wichtige Rolle ein. Weil mit Unterstützung des BSWs, aber auch vielleicht mit wankelmütigen CDU-Abgeordneten, könnte es eben dazu kommen, dass Siegmund als Ministerpräsident von Sachsen-Anhalt gewählt wird. Also das BSW eigentlich eher unbedeutend, beziehungsweise hat es gerade knapp nur geschafft, hineinzukommen in den Landtag.

0: diese Spekulationen um das Verhalten der BSW-Mandate und wie könnte denn diese Debatte eben auch zu einer Art Skepsis in Mecklenburg-Vorpommern kommen?
1: Das BSW ist eine ganz interessante Entwicklung, eine interessante Partei. Zum einen ist sie ja gegründet worden als persönlicher Ego-Trip von Sarah Wagenknecht und hat ursprünglich ja mal das Ziel gehabt, die AfD kleiner zu machen und ihnen Wähler abspenstig zu machen. Und mittlerweile steht sie dort und ist Steigbügelhalter für eine extreme Rechte. Sarah Wagenknecht hat ja auch gesagt, sie will es mit allen machen. Das bedeutet, es gibt auch keinerlei inhaltliche Prinzipien, an denen die BSW sich festmachen kann. Die Partei ist auch ins Chaos gestürzt. Deswegen in Brandenburg, in Thüringen, wo ganz viele Parteimitglieder ausgetreten sind, auch in Mecklenburg-Vorpommern sind mehrere ehemalige Vorstandssprecher schon ausgetreten und ganz viele Parteimitglieder, weil sie den Annäherungskurs an die AfD nicht mittragen wollen. Auf der anderen Seite gibt es genügend Wählerinnen und Wähler, die etwa die Russlandfreundlichkeit von AfD und von BSW als Gemeinsamkeit sehen und da dann auch bereit sind, die AfD zu unterstützen. Das halte ich für ganz gefährlich. Aus meiner Sicht ist die BSW erstens keine demokratische Partei, weil sie ja fast schon in quasi leninistischer Manier von der Zentrale gesteuert wird. Sarah Wagenknecht und ihre Anhänger in Berlin treffen alle Entscheidungen und diktieren, was gemacht werden soll. Das ist jetzt auch in Sachsen-Anhalt der Fall. Und auf der anderen Seite vertritt BSW Positionen, die gegen Diversität gerichtet sind, auch gegen Meinungsfreiheit. Sie vertreten auch Positionen, die Putin-freundlich sind. Sie verteilt hier zum Teil auch Putin, also russlandfreundliche Propagandapositionen. Und das halte ich für brandgefährlich und das ist dann eben auch in Mecklenburg-Vorpommern eine Möglichkeit, dass diese beiden Parteien zusammenarbeiten und zusammen agieren. Die Gefahr ist weder rechnerisch noch inhaltlich von der Hand zu weisen.

0: Gwendolyn mit Lame Ghost. Und wir hören jetzt wieder Luke, der uns vorliest, was wie die Landtagswahlen zu interpretieren sind.
1: Ja, am 7.9. hat wieder Radio Korax einen weiteren Bericht gemacht von der tagesaktuellen Redaktion mit dem Namen Schwierige Regierungsbildung nach der Landtagswahl. Mit 43,8% der Stimmen ist die gesicherte rechtsextreme AfD stärkste Kraft bei den Landtagswahlen in Sachsen-Anhalt, verfehlte aber ihr Ziel einer eigenen Regierungsmehrheit. Zweitstärkste Partei ist die CDU mit 17,2%. Ihr Stimmanteil hat sich damit mehr als halbiert. Sven Schulze, der amtierende Ministerpräsident und Spitzenkandidat der CDU, hat am Wahlabend noch seine Niederlage eingeräumt. Darauf folgen fast gleichauf die SPD mit 9,3%, die Grünen mit 8,9% und gleichauf die SPD mit 9,3%. Und die Linke mit 8,6%. Dem BSW gelang knapp der Einzug in das Parlament mit 5,3% der Stimmen. Mit diesem Ergebnis kann die AfD nicht alleine eine Regierung bilden, doch auch der CDU wird es schwerfallen, eine mögliche Regierung zusammen mit den anderen Parteien zu bilden, da sie eine Zusammenarbeit mit der AfD ausgeschlossen hatte und das BSW klar signalisiert hat, dass sie den CDU-Spitzenkandidaten als Ministerpräsidenten nicht unterstützen wird. An der 5%-Hürde gescheitert ist die FDP, die bisher an der Regierung beteiligt war. Somit steht die Frage, wie die zukünftige Regierung von Sachsen-Anhalt aussehen wird und nach der Wahl noch offen. Welche Optionen nun im Raum stehen und welche Handlungsoptionen die Parteien haben, hat Radio Korax im Gespräch mit Dr. Michael Kolkmann besprochen. Er ist Politikwissenschaftler an der Martin-Luther-Universität Halle-Wittenberg.
2: Wie haben Sie den Wahlabend gestern erlebt?
3: Ich habe ihn, ehrlich gesagt, am Autoradio verfolgt, weil ich unterwegs war und zu Hause dann natürlich, wie man das als Politikwissenschaftler macht, ne, sich durch die verschiedenen Online-Angebote zappt, dass man durch die verschiedenen Fernsehsender guckt, dass man in verschiedenen Wahlkreisen mal nachguckt, wer vorne liegt und so weiter. Und mit dem vorläufigen endlichen amtlichen Endergebnis hat es ja dann auch noch bis heute Nacht 3 Uhr gedauert. Das zeigt vielleicht auch, wie spannend der Wahlabend war, weil am Ende ja wirklich es darauf ankam, kommt noch eine Partei rein, liegt man unter oder über 5%, reicht es am Ende womöglich für eine Mehrheit einer Partei. Heute Morgen sind wir etwas klüger, auch wenn wir nicht alles wissen, weil natürlich jetzt in den nächsten Tagen es viele, viele Gespräche geben wird, sich einige Parteien erst sortieren müssen, ob die Akteure des gestrigen Tages in den nächsten Tagen weiterhin Verantwortung tragen. Ich denke da etwa an die CDU, ist im Moment völlig offen. Da wird es heute Abend einen Landesvorstand geben, wo sicherlich über den weiteren Fahrplan, auch über Personalien gesprochen wird. Also es war gestern spannend, es bleibt spannend und man kann argumentieren, Sachsen-Anhalt ist mit 2 Millionen Menschen vielleicht ein relativ kleines Bundesland, aber das war eine Wahl, die nicht nur landespolitisch, sondern sicher auch bundespolitisch noch für viel, viel Konsequenzen sorgen wird, nicht nur personell, auch programmatisch. Und Sachsen-Anhalt war ja öfter schon Politiklabor, Koalitionslabor und es sieht ganz so aus, als ob das diesmal wieder der Fall sein würde.
2: Also aus einer wissenschaftlichen Perspektive auf jeden Fall ganz viel zum drüber nachdenken und sich genauer anschauen in dem Fall. Ich würde vielleicht so ganz grob, also was schon klar ist, ist, dass die SPD angekündigt hat, sich in der Bundesregierung mehr für soziale Themen einzusetzen und den Reformkurs anzupassen. Das auf jeden Fall eine Reaktion auf diesen Wahlausgang. Sven Schulze hat die Wahlniederlage eingestanden. In welcher Form er jetzt in dieser Partei noch eine Rolle spielen wird, bleibt natürlich so ein bisschen offen. Und ich glaube, das ist der Punkt, wo es anfängt, so diese große Unsicherheit reinzukommen, weil auch komplett unklar ist, wer jetzt eigentlich eine Regierung bilden könnte. Haben Sie da eine Einschätzung schon, in welche Richtung das gehen könnte oder was auf keinen Fall passiert?
3: Na, so Parteien sind ja nicht monolithische Blöcke, wie man so schön sagt. Es gibt nicht die CDU oder die SPD, da gibt es verschiedene Gruppierungen, verschiedene Strömungen. Gestern gab es auch schon die ersten Rücktrittsforderungen an Sven Schulze, die Junge Union hat sich für einen Rücktritt ausgesprochen und so weiter. Also da kann man sehr schwer in dieses Innenleben der Partei gucken. Heute Abend ist, wie gesagt, Landesvorstand, da wird sicherlich alles auf den Tisch kommen. Sven Schulze hat gestern angekündigt, einen Verfahrensvorschlag zu machen. Das klingt so ein bisschen danach, als dass er sich vorstellen kann, vielleicht nicht weiter an vorderster Front zu stehen. Und wir sprechen ja oft vom föderalen System in Deutschland. Natürlich hat Bundespolitik immer Einfluss auf Landtagswahlen, auch auf Landespolitik und umgekehrt. Aber eine Zahl, die mir gestern Abend in Erinnerung geblieben ist, ist, dass 88% der Befragten gesagt haben, mit einer besseren Politik der Bundesregierung wäre das Ergebnis der AfD nicht so stark ausgefallen. Und es ist ja kein Zufall, dass Friedrich Merz eigentlich nur zu zwei kleineren, nicht öffentlichen Wahlkampfauftritten nach Sachsen-Anhalt gekommen ist. Also selten wie zuvor hat man hier, glaube ich, eine sehr, sehr starke Prägung oder Überwölbung des ganzen Wahlgeschehens durch die Bundespolitik erlebt.
2: Vielleicht auch noch so ein bisschen mit Blick auf dieses Wahlergebnis und auch dem Wählerinnenverhalten vor allem, ist eine Sache, die so aus einer, ja, also so, ich habe selber ja auch Politikwissenschaften studiert und da ein hohes Interesse dran, immer an auch wie Politik läuft, und war selber auch ein bisschen überrascht davon, wie tatsächlich viele Leute, also aus dem Gefühl heraus, also meinem Gefühl heraus, sich weniger an der Sachpolitik orientiert haben als an Identitätsangeboten. Ist das etwas, was Sie bestätigen können?
3: Ich glaube, die AfD hat eine so zentrale Rolle im Wahlkampf gespielt, dass in der Tat es sehr schwierig war, für die anderen Parteien mit inhaltlichen Vorschlägen durchzudringen. Man guckt immer auf die Zweitstimmen in den ganzen Wahlanalysen, aber selbst wenn man mal in die Erststimmen, in die Wahlkreise guckt, ich habe vorhin nochmal nachgeguckt, beim letzten Mal hat die Union bis auf einen Wahlkreis alle Wahlkreise gewonnen, 2021, und gestern hat die Union alle Wahlkreise verloren. Es gab drei Wahlkreise, wo Kandidierende der Linken sich durchgesetzt haben, zwei in Halle, einer in Magdeburg. Alle anderen Wahlkreise sind an die AfD gefallen, die auch noch 170.000 frühere Nichtwähler für sich motivieren konnten. Und auch wenn man mal in die verschiedenen Bevölkerungsgruppen guckt, bei den Arbeitern liegt die AfD bei 60%, bei Männern bei 50%, bei Wählenden mit schlechtem finanziellen Status 65%. Also da hat man auch in der Breite im Wahlergebnis entsprechend abgeschnitten auf Seiten der AfD.
2: Jetzt vielleicht, Sie hatten ja schon gesagt, die CDU wird heute Abend dann definitiv auch kommunizieren, wie es weitergeht. Aber eigentlich liegt ja jetzt erstmal der Regierungsauftrag bei der größten Partei, also die mit der meisten Stimmen, also bei der AfD. Da habe ich gestern wahrgenommen, erst eine relative Einigkeit zwischen Bundes- und Landespartei, dass man jetzt natürlich offen ist für Koalitionen, auch im Wissen, dass sehr viele Parteien das ausschlagen werden und es eigentlich nur eine Chance gibt, dass das BSW da vielleicht mit einspringt. Oder Abweichlerinnen in der CDU zu finden, was, glaube ich, auch ein interessantes Vorhaben ist. Gibt es da irgendeinen Weg oder hat sich das nochmal geändert, dass was absehbar ist, was jetzt hier von der gesichert rechtsextremen Fraktion von Sachsen-Anhalt, von der AfD, dort der Plan ist?
3: Also es war nicht nur gestern spannend, es wird wahrscheinlich auch spannend bleiben und auch die Wahl des Ministerpräsidenten wird sehr, sehr spannend. Man braucht in den ersten beiden Wahlgängen eine absolute Mehrheit, im dritten Wahlgang reicht eine relative Mehrheit und momentan sieht es so aus, dass die AfD auf 39 Sitze kommt und das andere Lager mit Union, SPD, Grünen und der Linkspartei ebenfalls auf 39. Man braucht 42. Am Ende ist es eine geheime Wahl. Und man kann schlecht einschätzen, ob nicht vielleicht doch der eine oder die andere für den Kandidaten der anderen Seite stimmt. Das wird man abwarten müssen. Wir haben auch ein bisschen Zeit für diese ganzen Prozesse. Den Passus aus der Landesverfassung, dass es einen bestimmten Termin gibt für die Wahl des Ministerpräsidenten, das hat man ja vor einiger Zeit gestrichen. Man wird vielleicht auch erstmal abwarten, wie die Wahlen in Mecklenburg-Vorpommern und Berlin in zwei Wochen laufen. Und dann ist das mit diesem Regierungsauftrag so eine spannende Sache. Der wird ja häufig in Anspruch genommen, auch von verschiedenen Parteien. Aber das ist ja nirgends irgendwie schriftlich mal fixiert oder so. Am Ende wird der eine Mehrheit zusammenbekommt, diesen Regierungsauftrag wahrnehmen können. Es wird Sondierungsgespräche geben, es wird viele andere Gespräche geben. Und am Ende könnte in der Tat das BSW die entscheidenden Stimmen abgeben. Und das ist allein schon eine interessante Geschichte. Wenn wir nach Thüringen und nach Brandenburg gucken, war das BSW ja zuletzt nicht wirklich in der Offensive. Aber es sieht so aus, als ob sie in Sachsen-Anhalt zur Königsmacherin werden könnte. Und da hat man vor der Wahl und auch am gestrigen Abend eigentlich ganz unterschiedliche Einschätzungen gehört. Genauso wie von Ulrich Siegmund, der im Wahlkampf noch gesagt hatte, also selbst 3 Stimmen Mehrheit würden ihm nicht reichen. Er möchte eine stabile Mehrheit. Das war sicherlich auch taktisch verstanden im Sinne von Ansprache der Wählenden, die nicht ganz sicher sich für die AfD entscheiden würden, das dann doch zu tun. Gestern Abend betonte er, die Hand ausstrecken zu wollen. Also der Ball liegt auf dem Spielfeld, könnte man so sagen. Und jetzt liegt es an den Parteien, sich diesen Ball zu erobern und dann womöglich ins Tor zu schießen, um im Bild zu bleiben.
2: Und es ist auch ein sehr breites Spielfeld, wie es hier schon so ein bisschen anklingt. Also die Ministerpräsidentenwahl wird jetzt anstehen in irgendeiner Form. Zeitpunkt ist unklar. Also klar, irgendwann wird sie kommen, aber es gibt keinen fixen Termin. Das heißt, das kann sich tatsächlich auch einfach schieben, je nachdem, wie komplex und langwierig diese Sondierungsgespräche sind. Ich wollte da noch einmal nachhaken, wie realistisch ist die Wahrscheinlichkeit, dass da die AfD drauf setzen wird, Neuwahlen nochmal auszulösen?
3: Also erstmal gibt es einen einzigen Termin, der wirklich feststeht. Das ist die Konstituierung des neuen Landtages. Das muss innerhalb von 30 Tagen nach der Wahl passieren. Aber einen Termin für die Wahl des Ministerpräsidenten gibt es, wie gesagt, nicht. Wir haben auch keine regierungslose Zeit. Also Sven Schulze ist dann geschäftsführender Ministerpräsident. Auch die Landesregierung bleibt geschäftsführend im Amt. Aber das ist natürlich keine Dauerlösung. Und das mit der Neuwahl, schwierig, da müsste man den Landtag auflösen, dafür bräuchte man eine qualifizierte Mehrheit. Ich denke mal, es wird jetzt erstmal einige Tage darum gehen, dieses Ergebnis auch bei einigen anderen Parteien zu diskutieren, zu verkraften vielleicht auch. Und dann wird man in einigen Tagen vielleicht etwas deutlicher sehen, in welche Richtung es dann weitergehen wird.
2: Sie hatten jetzt vorhin auch schon angesprochen, dass BSW mit etwas über 5% als Partei, die jetzt sehr zentral ist für diese Fragen, die anstehen. Und es ist ja ein Wahlergebnis, das eigentlich auch relativ viele Leute ein bisschen überrascht hat. Hat Sie das auch überrascht oder war das irgendwie aus Ihrer Perspektive ein bisschen vorhersehbar?
3: Ich hätte gerne so ein Talent, das vor der Wahl schon vorhersagen zu können. Das habe ich leider nicht. Vom Ergebnis des BSW bin ich in der Tat ein Stück weit überrascht. In den Umfragen lag man dann doch immer relativ deutlich unter den 5%. Es gab, glaube ich, eine Umfrage, da lag man bei 5%. Aber da scheint es auch noch mal eine Mobilisierung in diese Richtung gegeben zu haben. Und den Abend über, zumindest im ZDF, lag die Partei bei 4,8%, um dann am Ende auf 5,1 und dann auf 5,3 zu springen. Bei Union sieht man, dass da augenscheinlich, Stichwort taktisch wählen, einige Wählerinnen und Wähler zu SPD und Grünen gegangen sind. Unter diesem Maßstab, je mehr Parteien reinkommen, desto unwahrscheinlicher ist eine absolute Mehrheit für die AfD. Aber dass die Union dann unter 20% und jetzt sogar noch unter 18% fällt und sich damit mehr als halbiert hat, das hätte ich so auch nicht erwartet. Und was wir auf keinen Fall gesehen haben, das kennen wir aus anderen Landtagswahlen, das sind diese Personalisierungseffekte am Ende des Wahlkampfes. Manuela Schwesig macht ja gerade in Mecklenburg-Vorpommern vor, wie das geht. Die hat fast aufgeschlossen zur AfD mit der SPD. Und egal, auf welche Landtagswahl der vergangenen Jahre wir gucken, ob bei Dietmar Woidke oder Wilfried Kretschmann oder Michael Kretschmer oder viele andere, auch Malu Dreyer in Rheinland-Pfalz damals, in den letzten Tagen beobachten wir immer eine Tendenz zur Partei des oder der Ministerpräsidentin. Und das ist im Fall von Sven Schulze und der CDU nicht passiert. Das finde ich auch ein Stück weit überraschend, weil man mit dem Amtsbonus des Ministerpräsidenten in die Wahl geht. Aber da war der Wechsel von Rainer Haseloff zu Sven Schulze im Januar vielleicht etwas spät, um sowas wie einen Nimbus oder einen Eindruck als Landesvater mitzunehmen und im Wahlkampf dann auch produktiv nutzen zu können.
2: Das Offensichtliche an der Stelle, vielleicht noch ganz kurz der Vollständigkeit halber, also dass die SPD auch bereit wäre, mit der CDU zusammen irgendeine Form von Regierung zu stellen, ist klar und offensichtlich. Auch bei den Grünen ist das durchaus sehr wahrscheinlich, auch mit Erfahrungen in anderen Bundesländern mit Koalition. Und dass das dann aber bei der Linkspartei wiederum eine große Frage ist, haben, glaube ich, auch inzwischen alle schon mal gehört, da die CDU ja eigentlich einen Unvereinbarkeitsbeschluss hat mit der Partei Die Linke. Ich würde aber jetzt so ein bisschen, weil das werden wir einfach abwarten müssen, wie diese Gespräche laufen, wobei natürlich auch eine Frage spielt, welche gesellschaftliche Debatte drumherum findet statt, beeinflusst ja auch die Art, wie die Parteien miteinander umgehen. Ich würde ein bisschen noch aber davon so einen Schritt zurückgehen. Noch eine Nachfrage. Gibt es Anzeichen, dass die CDU auf Bundesebene ihren aktuellen Politikkurs auch nochmal nachjustieren wird?
3: Das wird sicherlich auch Konsequenzen für die Bundesebene haben und auch für alle Mitglieder der aktuellen Bundesregierung. Na, da werden heute die Gremien tagen, wie an jedem Montagvormittag nach der Wahl. Und das eine ist ja das, was wir in der Politikwissenschaft Entscheidungspolitik nennen, ne, das Treffen von entsprechenden Entscheidungen. Aber was vielleicht auch etwas zu kurz gekommen ist, ist die Darstellungspolitik, also das Erklären von Politik, das Begründen, warum man eine bestimmte Lösung durchsetzt. Da ist, glaube ich, noch Spielraum nach oben in der Bundesregierung. Und auf jeden Fall wird diese Wahl nicht ohne Spuren in Berlin bleiben. Das kann man vielleicht auch nicht nur für die personelle Komponente behaupten, also wenn wir jetzt auf das Führungspersonal der aktuellen Bundesregierung gucken, sondern sicherlich auch in programmatischer Hinsicht.
2: Das ist dieses Erklären auch, warum Entscheidungen zustande kommen, führt mich auch schon so ein bisschen zu dem Punkt, auf den ich jetzt auch noch kommen wollte. Bei Radio Korax im Programm hat Professor Dr. Christian Stecker mit Blick auf das Wahlergebnis in Halle auch ein bisschen drauf geschaut, also drüber gesprochen, wie dieses Wahlergebnis oder wie dieser Wahlkampf auch losgelöst ist von einer realen Sachlage und mehr mit Wahrnehmungen verknüpft ist. Und das ist ja durchaus auch mit Blick jetzt so auf eine Bundespolitik, die die Wahlen beeinflusst, die eigentlich ja aber nicht die Landespolitik sind, sondern da geht es ja eigentlich um andere Themen. Und gleichzeitig, wenn wir den Wahlkampf der AfD anschauen und die Forderungen, die sie haben, ist ein Großteil auch etwas, was nicht in Sachsen-Anhalt eigentlich so direkt umsetzbar ist. Und parallel dazu auch, ich glaube, der Landesjugendpfarrer von Magdeburg hat es auch formuliert, dass er ganz viele Leute getroffen hat, die die AfD wählen, aber das Wahlprogramm selber gar nicht kennen. Gibt es hier eine zunehmende Trennung von einer Sachpolitik hin zu einer emotionalisierten oder auch gar komplett personalisierten? Das ist vielleicht nochmal eine Zusatzkomponente. Aber so eine, ja, nimmt das zu? Wird das schlimmer oder schwieriger?
3: Also wir haben immer schon oder seit vielen Jahren, ne, von einer gewissen Amerikanisierung deutscher Wahlkämpfe gesprochen. Damit meint man diese Personalisierung, auch eine Professionalisierung. Also das kann man immer schon gut beobachten. Wenn Sie mal, ne, an die Wahl von 98 denken, die Bundestagswahl, aus der Gerhard Schröder als Kanzler hervorging, das war sehr amerikanisiert. Für die AfD jetzt im Landtagswahlkampf kann man das vielleicht sogar noch mal zuspitzen. Wir haben auf der einen Seite ein sehr umfangreiches Regierungsprogramm mit fast 160 Seiten, mit sehr, sehr vielen konkreten Forderungen. Und nicht alle sind in der Tat auf der Ebene von Sachsen-Anhalt zu thematisieren. Also wenn ich auf die Migrationspolitik gucke, da finden sich etwa 35 Forderungen im Wahlprogramm. Und ein Kollege hat vor 2 Wochen mal festgestellt, dass die Hälfte dieser Forderungen gar nicht, ne, für die politische Ebene Sachsen-Anhalt in Frage kommen, sondern eher für die Bundesebene. Das haben wir in anderen Feldern auch. Und dann haben wir einen Kandidaten, ne, der gewissermaßen auch so ein Stück Kontrast dazu dargestellt hat, also gar nicht mit diesen Forderungen dann auch sehr stark Wahlkampf gemacht hat. Das war eher so eine Art Wahlkampfsimulation, wenn man so möchte. Es gab Grillfeste, es gab Familienfeste, man ist mit der Simson auf die Veranstaltung gefahren, aber so klassische Wahlkampfveranstaltungen, wie wir sie kennen, war das eigentlich nicht. Auf der anderen Seite finde ich bemerkenswert, dass gerade die kleinen Parteien, also SPD, die Linken, aber auch die Grünen, etwas wiederbelebt haben, wo man im digitalen Zeitalter auch dachte, dass das so nicht nochmal kommt, nämlich der Haustürwahlkampf, der, ne, das wissen wir aus der Forschung, zu einem Anstieg der Wahlbeteiligung um mehrere Prozentpunkte führen kann. indem man halt diesen direkten Kontakt mit politischen Akteuren an der Haustür hat, vielleicht ein Problem loswerden kann, ne, die Akteure wirklich auch mal persönlich vor sich sieht. Das ist sehr, sehr effektiv. Könnte jetzt bei den Ergebnissen der erwähnten Parteien auch eine Rolle gespielt haben. Also man kann diese Personalisierungseffekte, glaube ich, sehr schön beobachten. Auf der anderen Seite hat sich der Wahlkampf aber dann auch durch ganz unterschiedliche Instrumente hervorgetan. Da lag die AfD im digitalen Bereich weit vorne, wie sie das auch in früheren Wahlkämpfen war. Aber wir haben auch andere Wahlkampfinstrumente gesehen.
2: Was aber für mich so ein bisschen auch die Frage in den Raum stellt, ob hier auch ein Potenzial drin ist, wieder in eine Richtung zu kommen, wo man nicht vor so einer Wahl oder nach einer Wahl dasteht und sich denkt, ich habe keine Ahnung, wie diese Regierung zustande kommen soll und wie sie überhaupt handlungsfähig sein soll, was ja eigentlich durchaus in der in der Art und Weise, wie die Bundesrepublik aufgebaut ist, ja immer die Idee ist, eigentlich im Parlament ein deliberatives Moment zu haben, wo diskutiert wird, aber dass immer auch eine irgendwie handlungsfähige Regierung zustande kommt. Ist da dieses System gerade ein bisschen an die Grenzen gekommen oder ist es einfach nur, wir müssen mit dieser Komplexität leben?
3: Vielleicht beides. Also natürlich ist das ein Stresstest für das politische System. Und da können wir vielleicht auch noch gar nicht abschätzen, in welche Richtung das gehen wird und wie umfangreich dieser Stresstest ausfallen wird. Auf der anderen Seite ist es das Wahlergebnis des gestrigen Tages. Und mit dem wird man jetzt auf allen Seiten entsprechend operieren müssen.
2: Das ist also so ein bisschen der Ausblick. Wenn ich es jetzt richtig verstanden habe, die konstituierende Sitzung am 6. Oktober ist ein fixer Termin, auf den gewartet werden kann, was da dann passiert. Und davor einfach die diversen Treffen der Parteien, KoalitionspartnerInnen zwischendrin, die dann natürlich auch sich öffentlich äußern werden, wo sich dann wahrscheinlich die Lage weiterentwickelt. Oder gibt es noch einen anderen wichtigen Zeitpunkt, den man so ein bisschen im Auge behalten sollte?
3: Also der fixe Termin ist in der Tat die Konstituierung des Landtages und bis dahin wird sehr vieles informell ablaufen, vielleicht auch hinter den Kulissen, viele Gespräche und da werden wir vielleicht immer mal Wasserstandsmeldungen bekommen als interessierte Öffentlichkeit, aber das wird weitgehend informell sein, aber wir können auch sicher sein, dass dieser ganze Prozess sehr, sehr stark medial und auch nicht nur aus einer Sachsen-Anhalter-Perspektive, sondern auch deutschlandweit und sogar darüber hinaus entsprechend begleitet werden wird.
2: Das ist also schon mal so der Ausblick auf, was da jetzt auf dieser formalen Ebene passiert. Ich würde noch eine allerletzte Frage stellen, wo wir jetzt ein bisschen weggehen von den Parteien selbst, weil der Wahlkampf war ja durchaus auch geprägt von diversen zivilgesellschaftlichen Akteuren, die nochmal sehr stark präsent waren. Sie hatten selber gerade taktisch Wählen als Kampagne angesprochen, aber das war ja nur eine von vielen Sachen, die gelaufen sind. Hat das eine große Rolle gespielt jetzt in diesem Wahlkampf, beziehungsweise auch welche, die Frage stelle ich dann danach. Genau, der Ausblick. Aber erstmal so eine kurze Einschätzung. Ja, welche Rolle hatten diese zivilgesellschaftlichen Akteure jetzt?
3: Ich glaube, das hat eine relativ große Rolle gespielt. Also noch kennen wir noch nicht die detaillierten Wahlanalysen. Da wird man jetzt im Laufe des Tages und die nächsten Tage nochmal in die Details gucken können. Aber ich glaube, es gab so eine zweifache Mobilisierung, einmal in Richtung der AfD, die 170.000 frühere Nichtwähler für sich gewinnen konnte. Auf der anderen Seite gab es aber auch diese Mobilisierung hin zu den kleineren Parteien. Und ich glaube, da haben die Akteure der Zivilgesellschaft, übrigens auch die Universitäten, aber auch das Bauhaus und viele andere Einrichtungen eine sehr, sehr große Rolle gespielt. Und ich glaube, das sieht man dann teilweise auch an den Wahlergebnissen. SPD und Grüne haben dann doch zugelegt. Die Linken haben etwas verloren. Also von daher, ich denke, diese Mobilisierung wird in beide Richtungen gegangen sein.
2: Dann die anschließende Abschlussfrage, die ich gerade noch mal kurz nach hinten gestellt habe dazu. Welche Rolle hat die Zivilgesellschaft jetzt in den kommenden Tagen und Monaten nach dem Wahlkampf? Wie geht es da weiter?
3: Ich glaube, die Rolle wird nicht mit dem gestrigen Tag enden, eher im Gegenteil. Die wird wahrscheinlich in den nächsten Tagen und Wochen eher noch wichtiger werden, wenn es darum geht, sollte dann eine Regierung stehen, die Arbeit dieser Regierung, wie auch immer sie dann aussieht, entsprechend zu begleiten. Sollte es einen AfD-Ministerpräsidenten geben, dann wird es da sicherlich auch breiten öffentlichen, gesellschaftlichen Protest geben. Und der Wahlkampf hat ja auch gezeigt, dass man da viele kreative Formen finden kann, um die eigenen Positionen deutlich zu machen. Also von daher könnte man argumentieren, endet die Arbeit nicht mit dem gestrigen Tag und dem Wahlergebnis, sondern vielleicht fängt diese Arbeit erst so richtig an.
0: Die Wahlergebnisse in Prozent der Wahlberechtigten habe ich auf die Homepage von Radio Darmstadt gegeben. Das ist die, ich lese jetzt einfach mal ein paar entscheidende Sachen vor. Die CDU hat 13,3% der Wahlberechtigten. Die AfD hat 33,7% der Wahlberechtigten. Die Linke hat 6,6% der Wahlberechtigten. Und die SPD hat 7,2% der Wahlberechtigten. Die Grünen haben 6,9%, die BSW 4,1% und die Nichtwähler haben 22,2%. Das ist sozusagen die zweitstärkste Gruppe nach der AfD. Wenn man jetzt nach den Prozentpunkten Veränderungen in Prozentpunkten nach den Wahlberechtigten guckt, dann hat die CDU minus 8,8%, die AfD hat plus 21,4%. Die Linke hat plus 0,1%. Die SPD hat plus 2,2%. Die Grünen haben plus 3,4%. Und die Nichtwähler haben minus 17,5%. Wenn Sie das nochmal angucken wollen, können Sie auf die Homepage von Radio Darmstadt gehen und dort die lokalen Themen anklicken. Und dann werden Sie dann die Informationen auch bekommen.

0: Und wir haben noch einen Veranstaltungshinweis.
1: Ja, den lese ich nun auch gleich mal vor. Eine Fahrradtour zu den Themen Stadtklima und Klimaanpassung am 16. September im Eberstadt. Umweltdezernent Kolmar, ich zitiere, Tour beinhaltet Tipps für ein klimaangepasstes Wohnumfeld. Gebäudebegrünung, naturnahe Gartenstaltung, Entsiegelung und Umsetzung des Schwammstadtprinzips tragen zur Reduktion von Hitze und Überflutung bei. Eine Teilnahme ist allemal lohnenswert. Zitat Ende. Die Wissenschaftsstadt Darmstadt veranstaltet am Mittwoch, den 16. September, die diesjährige, ich zitiere, Climate Cycling Tour, Zitat Ende, in Eberstadt. Treffpunkt ist der Bewegungspark Modau Zürich. Die rund zweistündige Tour startet um 17 Uhr. Teilnehmerinnen und Teilnehmer werden gebeten, ein eigenes Fahrrad sowie bei entsprechender Witterung Sonnenschutz und Trinkwasser mitzubringen. Die Fahrradtour ist so konzipiert, dass die Teilnehmerinnen und Teilnehmer während der Tour selbst Luft- und Oberflächentemperaturen mittels einer Thermalkamera messen bzw. haptisch wahrnehmen und so ein Gefühl dafür bekommen, wie sich Landschaft, Räume und Oberflächen hinsichtlich ihrer Temperatur unterschiedlich verhalten. Im Rahmen der Tour an verschiedenen Standorten in und um Eberstadt die Themen Stadtklima und Klimaanpassung erörtert, sowie der Klimaanpassungsplan mit seinen 20 Maßnahmen vorgestellt. Hierbei werden die Ziele des Plans an Beispielen vor Ort verdeutlicht. Laut Umweltdezernent Michael Kolmar erhalten die Teilnehmerinnen und Teilnehmer Tipps für ein klimaangepasstes Wohnumfeld. Denn Gebäudebegrünungen, naturnahe Gartengestaltung, Entsiegelung sowie die Umsetzung des Schwammstadtprinzips tragen maßgeblich zur Reduktion von Hitze und Überflutung im Kontext von Starkregen bei. Die richtige Pflanzenwahl und ein abgestimmtes Bewässerungskonzept fördern die Pflanzenvitalität und verhindern Trockenschäden in den immer häufiger auftretenden Hitze- und Trockensommern. Eine Teilnahme ist allemal lohnenswert. Die Veranstaltung findet im Rahmen der bundesweiten Woche zur Klimaanpassung 14. September bis 20. September 2026 statt, die darauf abzielt, die Klimaanpassung in den Fokus städtischen Handels zu rücken. Weiterführende Informationen können auf der Webseite https://www.darmstadt.de/leben/umwelt/mitmachen-aktiv-dabei/klimarundgänge-2026 abgerufen werden. Rückfragen beantworten das Amt für Klimaschutz und Klimaanpassung per Telefon 06151 134 902.
0: Und das war die Sendung Lokale Themen. Mein Name ist Aurelian. Wie Sie heißen, weiß ich immer noch nicht, aber ich kann Ihnen verraten, dass Sie heute den 11. September haben. Und da lassen wir Skaja nochmal das Lied, wo die Oma aus dem Haus rennt, hören. Und was mir noch bleibt, ist auf Wiederhören zu sagen. Und das ist wörtlich gemeint. Wir sind ja ein Radioprogramm. Auf Wiederhören.

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Wir haben heute zu Gast einmal den Dennis. Der hat letzte Woche den Comedy Keller eröffnet und wird dieses Wochenende live seine Premiere haben. Da könnt ihr gerne vorbeischauen. Und den Musiker und Pianist Lambert. Er hat das neue Album I'm Not Lambert rausgebracht, sitzt eigentlich in Berlin und macht jetzt seine Europatour. In Darmstadt könnt ihr ihn am Samstag live erleben.

0: So, da sind wir wieder bei Radio Darmstadt. Mein Name ist Luke Wallett und heute habe ich einen Gast bei mir, den Dennis Boyett. Er war ehemalig Polizist, ist jetzt Stand-Up-Comedian und Influencer und hat jetzt kürzlich den Comedy Keller hier in Darmstadt eröffnet, an der Bessonger Straße 88 64285 Darmstadt. Hi Dennis erstmal.
1: Ja, hi, grüß dich. Schön, dass das geklappt hat.
0: Ja, freut mich auch sehr. Ja, Stand-Up-Comedian und Influencer vom Polizist sein. Das ist ja erstmal ein sehr interessanter Lebensweg. Wie bist denn du dazu gekommen?
1: Ja, eigentlich so wie die Mutter zum Kind per Zufall, ne? Also ich habe das eigentlich nicht geplant gehabt. Ich habe früher zwar immer mal so ein bisschen Theater gespielt in der Schule und so weiter. Und habe dann allerdings irgendwann mal so, ich mache das jetzt einfach, ich probiere das jetzt einfach mal aus. Man sagt mir nach, dass ich ganz lustig bin. Dann habe ich das 5 Jahre parallel zur Polizei gemacht. Das ist dann halt einfach alles ein bisschen intensiver Woche, wie man sich das vorgestellt hat. Und dann war ich halt irgendwann an einem Punkt mit einer gewissen Unzufriedenheit im vorherigen Job, hey, gehe ich jetzt das Risiko und setze alles auf eine Karte oder nicht, dann habe ich das gemacht und dann sind daraus dann auch noch 2 Comedy-Clubs entstanden, sehr viel Stress und aber auch halt natürlich sehr, sehr viel Freude. Ne?
0: Sehr viel Stress, ja, es gehört leider irgendwie immer dazu, habe ich so das Gefühl, zur Arbeit, aber was ist denn jetzt unbedingt der Comedy-Club hier in Darmstadt? Du hast ja gesagt, du hast 2, wo ist der andere?
1: Genau, der andere ist in Mannheim, den habe ich Dezember 2024 eröffnet, der Comedy Club Mannheim. Und als ich dann damals jetzt dann vor einigen Monaten mitbekommen habe, dass die Stage leider aufgeben muss und den Betrieb auflöst, ist mir das von vielen Comedians sozusagen so ein bisschen aufs Silbertablett gelegt worden. Hey, das ist ein geiler Laden und so, guck dir den mal an, du suchst doch eh nach einem zweiten Laden. Und dann habe ich mir den angeguckt, bin da selbst auch einmal dann aufgetreten und habe dann gesagt, hey, der Laden ist wirklich perfekt und in Darmstadt fehlt sowas meiner Meinung nach. Stand-Up-Comedy gibt es zwar immer mal ein bisschen vereinzelt, aber so wirklich so ein festes Zuhause für Stand-Up-Comedy, wo Newcomer-Comedians gefördert werden und sich präsentieren können, das gibt's halt nicht. Und deswegen habe ich dann gesagt, ja, mache ich das jetzt halt einfach einmal. Ne?
0: Okay, ja, ich glaube auch, ja. Ich glaube, du bist jetzt quasi der Einzige hier mit Stand-Up-Comedy in Darmstadt. Aber es ist ja super, genau deswegen machen wir ja die Sendung, um auf sowas hinzuweisen. Und schön, dass es jetzt auch hier sowas gibt. Warum denn unbedingt jetzt Stand-Up-Comedy? Also wie bist du auf Stand-Up-Comedy gekommen?
1: Ja, wie gesagt, also ich habe das halt einfach, ich habe selber immer geguckt. Meine Mutter hat schon früher immer geguckt, Quatsch Comedy Club und so weiter. Ne? Da bin ich letztens auch dann mal tatsächlich, durfte ich endlich mal im Quatsch Club auftreten, war auch ein Highlight. Und ja, einfach das Interesse zum Lachen. Ne? Und es ist halt so, dass halt gerade Lachen und gute Laune in schlechteren Phasen einfach einen auch wirklich, sage ich jetzt mal, aus dem Tief holen kann. Und ich merke das auch immer wieder in meiner Community, wenn mir die Leute schreiben, hey, wenn es mir scheiße geht, gucke ich mir deine Videos an, dann geht mir es gleich wieder besser. Und man kann halt wirklich einfach sehr, sehr viel erreichen und zurückgeben halt an positiver Energie mit dem, was wir halt während der Comedy machen auf der Bühne. Und wenn es da halt, wie gesagt, ein festes Zuhause gibt, bin ich der Meinung, ist es halt einfach immer noch mal ein bisschen professioneller, wie wenn einfach nur in irgendeiner Bar oder in einem Café einfach eine Show stattfindet. Sondern das ist einfach ein bisschen fokussierter, man weiß, auf was es drauf ankommt und die Leute wissen generell dann auch, was sie kriegen, ne? Weil sie wissen, okay, das ist ein Stand-Up-Comedy-Club, da geht es einfach nur um Stand-Up-Comedy, das ist alles darauf ausgelegt, dass es im Prinzip eigentlich für eine Comedy-Show nahezu perfekt sein kann, ja, und so ist es eigentlich entstanden, also wie gesagt, aus reinem Interesse ist dann Beruf geworden, ja.
0: Ja, das ist doch perfekt, wenn das Interesse oder das Hobby dann quasi zum Beruf wird. Und ich habe gesehen, es ist immer freitags und samstags. Vielleicht kannst du da nochmal genau dazu sagen, was der Unterschied ist vielleicht bei den verschiedenen Veranstaltungen und wie jetzt auch der Start war.
1: Genau, also es ist erstmal geplant, Freitag, Samstag, muss mal dann gucken, wie die Auslastung ist, ne? wie das alles anläuft. Die ersten 2 Shows, die waren schon mal ziemlich geil. Also die erste Show war ausverkauft, die 2. Show war nahezu ausverkauft. Jetzt am Wochenende könnten ein paar mehr Tickets weg sein und natürlich dann auch die kommenden Wochen. Und ich werde dann halt ein Fazit ziehen nach 2 Monaten und schauen, ob ich dann gegebenenfalls dann auch reduziere auf nur eine Show pro Woche. Und die 2 Shows freitags und samstags unterscheiden sich eigentlich nur in einem Punkt, dass ich freitags immer noch 2 bis 3 Newcomern oder tatsächlich Leuten, die zum ersten Mal auf die Bühne gehen, die Möglichkeit gibt, in der zweiten Hälfte aufzutreten, neue Jokes zu testen oder wie gesagt, das Ganze überhaupt mal auszuprobieren. Und samstags ist es dann so, da sind dann generell keine Newcomer mit dabei, sondern eigentlich nur erfahrene Künstler, die das schon seit ein paar Jährchen machen und dann eben das Beste aus ihrem Repertoire sozusagen auf die Bühne bringen. Meistens haben alle so circa 10 bis 15 Minuten Zeit, bis auf der letzte Künstler, der hat dann meistens an dem Samstag dann 20 bis 25 Minuten Spielzeit und der Moderator kriegt auch nochmal ein bisschen die Möglichkeit, was aus seinem Programm zu zeigen in der zweiten Hälfte und so unterscheiden sich eigentlich die Freitag und Samstag. Ja.
0: Okay, und wie ist es mit der Zeit her? Wann geht's los? Wann ist es vorbei? Wie ist es auch mit Getränken oder irgendwie sowas da vor Ort?
1: Genau, also 19 bis 21 Uhr, 2 Stunden, ist wie ein Fußballspiel. Jede Hälfte geht so circa 45 Minuten, da machen wir so eine Viertelstunde Pause. Es sind 3/4 Stunde vorher immer Einlass, also 18.15 Uhr generell. Es gibt nur Online-Tickets, also es gibt per se keine Abendkasse. Ich bin in Überlegung, eine Online-Variante bzw. digitale Variante vor Ort einzuführen. Und ansonsten ist bei uns Selbstbedienung, bedeutet, wir haben, wenn wir dann runterkommen, die Treppe, einen Barbereich, in dem 2 Kühlschränke stehen und ein Snackregal, der direkt neben der SB-Kasse steht, ja, wo man sich dann im Prinzip alles vorher raussuchen kann, frei. Bedingt dadurch natürlich weniger Wartezeit, ne, mal so ein bisschen so Wohnzimmeratmosphäre und dann gehen die Leute an die Terminals, das sind 2 Stück an der Wand, ja, wo man dann im Prinzip alles eingeben kann, was man sich vorher rausgesucht hat und dann zahlt man entweder mit Karte oder mit der Apple Watch oder irgendwas halt Digitales, ne.
0: Alles klar. Ja, du hast gesagt, es gibt ja auch dann freitags die Möglichkeit für junge Newcomer oder junge Comedians, genau, sich hinzustellen. Wie ist es denn da? Wie kommt man da an dich ran? Tritt man an dich ran? Schreibt man dich an?
1: Ja, am besten tatsächlich über die Instagram-Seite vom Comedy Keller Darmstadt, dass man einfach eine Nachricht schreibt und sagt, hey, ich hätte Interesse dran, mal aufzutreten. Und dann kriegt man so für den ersten Auftritt so 5 bis 7 Minuten Zeit, das einfach mal wirklich auszuprobieren und die Moderatoren, die sind da immer angewiesen, da auch das Publikum darauf hinzuweisen, dass da jetzt jemand auf die Bühne kommt, der das noch nie gemacht hat, ja, oder die das noch nie gemacht hat und dass man da einfach so ein bisschen den Wind aus den Segeln nimmt und auch den Druck, ne, weil man scheißt sich da schon in die Hose, wenn man zum ersten Mal auf die Bühne geht, ja.
0: Jetzt hast du es ja schon so ein bisschen angeteasert. Wie war es denn bei dir, die ersten Bühnenerfahrungen zu sammeln?
1: Ja, Horror. Also der erste Auftritt damals war wirklich Horror. 10 Minuten keiner gelacht, 15 Arbeitskollegen anwesend, ne? Und ich glaube, die wollten einfach nur sehen, wie ich sterb auf der Bühne, so gefühlt, ja. Also es war wirklich Horror, jetzt so im Nachgang betrachtet. Damals fand ich das gar nicht so schlimm. Ich dachte, ich bin gut. Wusste aber auch nicht, auf was es ankommt, ne? Und jetzt natürlich mit dem heutigen Know-how, dass es auf Lachdichte ankommt, gute Jokes und so weiter, nicht, dass die Leute nur zuhören und Stille im Raum ist. Also war eher damals so wie ein Vortrag, wie eine GFS, ne? Wie eine Seminararbeit, die man einfach so vorgetragen hat per PowerPoint, nur ohne PowerPoint. Und heute ist es natürlich dann schon nochmal was anderes. Und die Auftritte danach, die waren dann sehr spannend, weil die dann plötzlich sehr, sehr gut liefen. Und dann hat sich das halt so ergeben, dass man ein bisschen Blut geleckt hat und dann das halt immer besser wurde. Ne?
0: Okay, ja. Wie ist es denn, selbst Jokes zu schreiben oder Witze zu schreiben?
1: Schwer. Also manchmal läuft das komplett aus der Hand. Man muss da also gerade bei mir jetzt, nur für mich persönlich gesprochen, aber das bestätigen mir auch immer wieder andere Künstlerinnen und Künstler, dass es immer so ein bisschen auch auf die Tagesverfassung drauf ankommt. Wenn ich viel auf Tour bin, habe ich meistens viele Ideen, die mir dann während der Autofahrt oder während der Zugfahrt kommen. Und es gibt halt viele, die müssen sich wirklich hinsetzen jeden Tag oder mehrfach die Woche oder auch nur einmal die Woche und sagen, hey, ich nehme jetzt 1 Stunde Zeit und schreibe. Ich kann das nicht. Ich brauche da wirklich, das muss einfach so, wie per Fingerschnips muss das kommen, die Idee. Oder ich beobachte halt Sachen irgendwie im Alltag und schreibe mir die dann auf, die Beobachtung, die ich ziemlich lustig fand oder die Begebenheit oder die Situation oder das Gespräch und versuche dann daraus mit dem Know-how, was ich habe, dann halt eine Comedy-Nummer zu bauen, ja.
0: Hast du schon mal irgendwie mit KI, hast du da irgendwie mal Berührungserfahrungen gesammelt oder das mal ausprobiert?
1: Ich weiß, dass es ein paar Comedians machen. Ich habe es auch schon mal probiert, bin da allerdings nicht so auf den grünen Zweig gekommen. Ich habe mal ChatGPT gefragt, so eine Beobachtung, was man da noch irgendwie Lustiges dazu machen könnte. Es ist schon funny, aber es ist da nicht meine Art von Humor. wie ich dann den Witz aufbauen würde. Das kann inspirieren, allerdings mich hat es jetzt noch nicht so wirklich inspiriert. Bin da irgendwie ein bisschen, ja, alte Schule, sage ich mal, ja.
0: Naja gut, ist ja jetzt nicht unbedingt schlecht. Also ich sag mal,
1: Nee,
0: ne?
1: genau, ja.
0: Deswegen. Was ist denn deine Art von Comedy?
1: Ja, sehr, sehr selbstironisch, teilweise auch viel Sarkasmus bei mir drin, ne, und ja, ungefiltert. Also ich nehme mehr oder weniger kein Blatt vor den Mund, und gucke aber doch auch immer, dass ich derjenige bin, der oft in den Situationen als Trottel sozusagen rausgehe, weil ich auch sehr viel über mich selber lachen kann. Und natürlich auch jetzt noch bedingt durch meine Vorerfahrung bei der Polizei sehr viele Geschichten aus dem Alltag vom Polizisten, ne? Wo ich dann halt einfach witzige Begebenheiten dann einfach wiedergebe, ne? Die dann teilweise einfach nur, ohne dass es wirklich ein geschriebener Joke ist, dass die Geschichte an für sich einfach so abstrus ist, dass er halt schon wieder lustig ist, ne?
0: Ja, kann ich bestimmt nachvollziehen. Ich habe noch nicht ganz so viele Berufserfahrungen wie du gesammelt, aber ich merke das auch immer wieder. So selbst ein bisschen Geschichten erzählen, das tut immer ganz gut. Und ein
1: Ja.
0: Lachen zu erzeugen in den aktuellen Zeiten ist ja bestimmt auch nicht schlecht, denke ich mal. Es gibt ja hier überall Krisen und Kriege und die Wirtschaft, die irgendwie auch strauchelt, die Politik, alles drum und dran. Deswegen vielleicht noch mal ein letzter Satz. Warum sollten die Leute unbedingt jetzt zu dir in den Comedy-Keller kommen?
1: Die sollten auf jeden Fall, wenn sie Bock haben, eine gute Zeit zu verbringen, mal so ein bisschen einfach aus dem Alltag rauszubrechen und wie gesagt 2 Stunden die Seele baumeln zu lassen, dann sind sie eigentlich da genau richtig, egal ob es jetzt in Mannheim oder in Darmstadt ist, ja, einfach mal eine gute Zeit zu haben, einen Stock aus dem Arsch zu ziehen und einfach mal alles liegen und stehen zu lassen, was einen bedrückt im Alltag und einfach mal sich auf die Comedians einzulassen, auf die Geschichten, auf die Ansichten und auf die verschiedenen Perspektiven und einfach, wie gesagt, eine gute Zeit haben bei angenehmen Getränke und Eintrittspreisen, was mir jetzt zumindest mal schon von einigen Darmstädtern wiedergespiegelt worden ist, dass das alles sehr, sehr fair ist und halt einfach eine gute Atmosphäre genießt, ne, in einem, ja, sage ich jetzt mal, perfekten Ambiente da unten jetzt in dem Keller, ja.
0: Okay, super. Das waren nochmal sehr schöne Abschlussworte. Ihr habt es also gehört, ab zum Comedy-Keller, wenn ihr Spaß habt, euch ein bisschen bespaßen zu wollen. Und ich bedanke mich sehr für deine Zeit, für das Interview und wünsche dir noch einen schönen Tag, Dennis.
1: Ja, euch

0: So, da sind wir wieder bei Radio Darmstadt. Mein Name ist Luke Wallett und meine Kollegin an meiner Seite ist
1: Antonia Reu.
0: Heute haben wir einen ganz besonderen Gast in unserem Studio, Lambert. Ja, stell dich vielleicht mal direkt mal vor.
2: Ja, ich stelle mich selber vor. Mein Name ist Lambert, ich spiele Klavier. Oft trage ich eine sadische Stiermaske, um meine Bühnenangst zu bekämpfen. Es funktioniert ganz gut, dann relativ schnell fühle ich mich aber auch ganz sicher mit dieser Maske. Und das passiert tatsächlich öfter jetzt, dass ich sie dann auch abnehme, wenn wir so ein bisschen uns besser kennenlernen, das Publikum und ich auf Konzerten. Ja. Aber trotzdem ist sie so ein bisschen mein Markenzeichen. Die Leute kennen mich vielleicht dadurch.
0: Ja, ich denke, die Leute kennen dich schon, aber du bist ja vor allen Dingen, du bist ja Hamburger Gebürtiger und du bist jetzt vielleicht in Darmstadt, wo wir sind, noch nicht ganz so bekannt, aber am 24. September kommst du hier nach Darmstadt in die Central Station um 20 Uhr. Da kannst du vielleicht direkt mal schon mal was dazu sagen.
2: Ja, das wird ein wunderbares Konzert. Ich spiele es gemeinsam mit meinen Kompagnons Felix Weigt am Kontrabass und Luca Marini am Schlagzeug, mit denen ich beiden wahrscheinlich schon über 20 Jahre insgesamt, wenn man sie zusammenzählt, über 40 Jahre Musik mache. Wir sind wirklich wunderbar eingespielte Band. Und das Gute ist, am 24. September, das ist mein Geburtstag. Das heißt, es gibt doppelt was zu feiern. Alle Leute, die vorbeikommen, sollten natürlich ein paar Geschenke mit dabei haben. Ich glaube, es gibt noch Tickets jedenfalls. Wir werden eingespielt sein, weil wir da sind da schon eine Woche auf Tour. Also es ist, glaube ich, so mitten in der Tour. Und Zentralstation war ich auch schon mal. Muss ich sagen, wunderbare Atmosphäre. Da kann man nichts falsch machen. Leute, kommt da hin.
0: Okay, da kommen die Leute ganz bestimmt hin. Aber erstmal nochmal, bevor wir nochmal weiter eingehen und auch über nochmal dein neues Album nochmal sprechen, nochmal ein bisschen generell. Wie gesagt, die Leute kennen, du bist ja schon eine kleine Berühmtheit, muss man ja schon sagen, aber vielleicht kenne ich die Leute in Darmstadt noch nicht ganz so gut. Du bist ausgebildeter Jazzpianist, hast ja schon selbst gesagt, Komponist, Produzent, du machst auch Filmmusik, du hast einen Podcast, du hast Merch, was hast du eigentlich nicht gefühlt? Aber wo hat diese ganze Reise denn angefangen? Ja, ich habe gesehen, 2014 kam dein großer Durchbruch mit deinem Album Lambert. Und wie waren davor vielleicht auch deine ersten Schritte, deine erste Begegnung mit dem Studio? Wo hast du dein erstes Album aufgenommen? Erstmal dein Anfang.
2: Mein Anfang, naja, erstmal am Anfang steht jahrelange Klavierstunden, die mir vom Haus aus auferlegt wurden. Dann habe ich das tatsächlich sogar studiert irgendwann. Klavier studiert in Amsterdam und dann habe ich relativ erfolglos Musik gemacht über eine ganze Weile, also in so Indie-Bands gespielt, ich hatte so eigene Jazz-Bands, ich bin dann nach Berlin gezogen, weil ich da so ein kleines Jazz-Label an mich geglaubt hatte, es ist nichts draus geworden und das waren bestimmt so 10 Jahre, die da ins Land gegangen sind, wo ich wirklich irgendwie viel versucht habe, auch so Songwriting für andere Leute und so und irgendwie immer das Gefühl hatte, so richtig funktioniert das für mich alles nicht und ich war da immer nicht so richtig mit glücklich. Am Ende bin ich ganz froh, dass ich wieder zu dem gefunden habe, was ich eigentlich am allerliebsten immer machen wollte. Also meine Idee ursprünglich war sowieso Pianist zu werden. Also habe ich einfach dieses gerade eben benannte Album Lambert zu Hause aufgenommen und es reduzierte sich auf so Klavieretüden, also kleine, wie sagt man, nicht Etüden, aber so ganz kleine Stückchen, so kurze Stücke, alle so um die 2 Minuten und das kam ganz gut an und zeitgleich habe ich so Interpretationen gemacht von anderen befreundeten Musikern oder Bands, ich weiß nicht, die habe ich als Reworks betitelt und darüber habe ich auch so ein bisschen Bekanntheit erlangt, halt, weil ich so viele

0: einmal so viele Bands halt diese Klavierinterpretation von mir bestellt haben. Und so. Und dann lief die Karriere so dann in den Mitte der 10er Jahre so ganz gut. Und seitdem lebe ich halt zum Glück vom Klavierspiel eigentlich, kann man so sagen. Das ist herrlich.
1: Wow, also schon ein richtiger Hauptberuf dann?
0: Ja, ich habe jetzt keinen anderen Beruf. Also als Podcaster verdiene ich kein Geld, das mache ich zum Spaß.
2: Ja, du hast.
0: Aber genau, das ist mein Hobby.
2: Ja, also du hast deine Leidenschaft zum Beruf gemacht im Prinzip. Du hast tatsächlich ja auch gesagt, also am Anfang hast du dich irgendwo versucht reinzuquetschen, wo du vielleicht auch gar nicht so richtig dich wohl gefühlt hast. Und bei deiner Musik merkt man auf jeden Fall, da steckt sehr viel Leidenschaft und Authentizität dahinter. Und ich glaube, das ist auch genau das, was sie also einzigartig macht. Du hast ja auch gesagt, als du dann erst gemerkt hast, wo dein Punkt war, wo du dann auch wirklich das auch wieder gefühlt hast, was du eigentlich machen wolltest, hat es dann auch so Klick gemacht, auch für andere Leute, die dann gesagt haben, wow, okay, den wollen wir auf jeden Fall mit dabei haben. Und das fasst ziemlich gut zusammen, wie du auch als Künstler auftrittst. Bei dir ist sehr viel Improvisation. Hast auch am Anfang gesagt, dass du dann vielleicht sogar die Maske abziehst, wenn du dann irgendwie dich wohl genug fühlst, wenn du dann da auf der Bühne stehst. Wie sieht das aus? Also wie können sich die Leute das vorstellen, wenn man dann mit dir da auf diesem Konzert ist? Also wenn du da deine Tour machst, deine erste Tour jetzt, bist du am Start und ja, hüpfst durch Europa. Willst du da vielleicht mal was zu sagen?
0: Also wie gesagt, die Stücke, die ich aufnehme und die Leute vielleicht von meinem Album kennen, die sind alle so ein bisschen Grundlage dafür, im Live-Kontext den Moment auszuloten. Mhm. Also wer jetzt erwartet, dass die Stücke genauso aufgeführt werden, wie wie die Menschen das vielleicht vorher gehört haben, auf irgendwelchen Aufnahmen online oder auf irgendwie Schallplatte oder was weiß ich, der ist da falsch. Das ist tatsächlich so, sie liefern die Grundlage, also die thematischen Grundlagen eigentlich dafür, um den größtmöglichen Gewinn an Freiheit auszuloten innerhalb der Musik. Und dazu habe ich mir natürlich Musiker gesucht, die da ähnlich vorgebildet sind. Also wir sind alle so ein bisschen vorgebildet als Jazzmusiker, haben das studiert und das hilft natürlich dabei, so ein bisschen diese Flexibilität mitzubringen, um tatsächlich die Möglichkeit zu haben, in dem Moment die Komposition entstehen zu lassen und das Stück und halt ihnen zu folgen, anstatt halt einfach vorgefertigt auf Autopilot zu schalten und etwas zu reproduzieren. Also das ist auch etwas, was mich am Musikmachen eigentlich am meisten reizt, so dem Moment zu folgen und da halt auch die Möglichkeiten, die man hat, dazu zu nutzen, den Moment auszukleiden. Also die reine Reproduktion, das hat mich ehrlich gesagt früher beim Popmusikmachen dann auch wirklich irgendwann gestört, dass man wirklich jeden Abend eigentlich so eine Art Autopilot einsetzt und man relativ schnell dann gar nicht mehr über die Musik nachdenkt, sondern über, was weiß ich, das Waschmaschine, die Wäsche waschen oder keine Ahnung, was alles so ansteht. So. Das passiert mir tatsächlich bei dieser Art des Musizierens nicht. Also da bin ich wirklich drin und ja, in dem Moment. Und ich denke, das transportiert sich im Publikum auch sehr gut. Also wir haben sehr gut. Wir haben die Erfahrung gemacht, dass es etwas ist, was gerade heutzutage eigentlich sehr gut angenommen wird, weil man ja sowieso so ein bisschen das Gefühl hat, wenn man so ins Internet zum Beispiel geht, sich immer die Frage stellt, was ist eigentlich echt? So. Ja. Also was ist eigentlich von diesen ganzen Inhalten, wird es eben den Begriff authentisch verwendet. Ich weiß nicht, ich finde ihn immer ein bisschen schwierig, aber was ist eigentlich wirklich, wie kann man überprüfen, ob das wirklich echt ist und sozusagen aus jemandem heraus entsteht. Und das ist etwas, das möchte ich live bieten. Ich habe das Gefühl, dass das auch etwas ist, wonach die Leute zunehmend mehr auf die Suche gehen. Und ich denke, da ist unsere Show genau die richtige. Ja.
2: Ja, du meintest nämlich auch, dass, also du meintest ja gerade, dass dieses Echte auf jeden Fall wertvoll ist. Und gleichzeitig hast du dir ja dieses Alter Ego im Prinzip geschaffen, um da auf der Bühne zu präsentieren. Hast auch selber gesagt, das ist so deine Identität, deine zweite, um das dann irgendwo, oder die du dann auch selber geschaffen hast im Laufe der Jahre, um dich natürlich in erster Linie vor den Medien da so ein bisschen in Schutz zu nehmen. Aber in zweiter Linie, wenn du dann auftrittst, schränkt die Maske dich dann irgendwie ein oder diese Art und Weise? Ist das immer noch so echt? Und was hat das jetzt vielleicht sogar auch mit dem Album zu tun? I'm not Lambert. Also es geht ja hier genau darum, sich zu verändern. Du machst ja jetzt mittlerweile schon so einen Switch durch, denn man hört ja zum Beispiel auch im Album, da sind jetzt plötzlich Gesänge mit dabei. Also du hast da auch Leute mit ans Boot geholt und also was hat es damit auf sich?
0: Gut, also das waren jetzt viele Fragen in einem. Ich versuche das dem mal etwas auf den Grund zu gehen. Ja. Also erstmal zum Thema Echtheit. Also jeder Künstler, der auf die Bühne geht, macht sich darüber Gedanken, wie er auf die Bühne geht und wie er sich präsentiert. Dadurch wird immer eine Persona präsentiert, die nichts mit dieser Person zu tun hat, die am Morgen sich die Zähne putzt. Das ist eigentlich ganz egal, ob ich da eine Maske aufhabe oder nicht. Also das macht jeder Mensch, der sich darüber Gedanken macht, wie möchte er sich eigentlich präsentieren. Ich denke, das ist in anderen Jobs, spielt das auch eine Rolle, nicht nur als Musiker. Vielleicht wird es durch die Maske so ein bisschen besonders offenbar, dass halt hier zu sagen eine Show stattfindet, etwas, was natürlich inszeniert ist. Und also ich finde, das ist dann eigentlich eine relativ offene und ehrliche Art und Weise, mit diesem, sag ich mal, Dilemma oder mit diesem Punkt umzugehen. Zum anderen ist es natürlich, was ich mit Echtheit auch meine, ist in Bezug auf Musik, die Nachvollziehbarkeit der Tonproduktion. Also wenn ich jemanden Leuten dabei zusehe, wie sie Musik machen und nachvollziehen kann, wie dieser Klang entsteht, dann finde ich das mittlerweile im besonderen Maße viel attraktiver als in den Nuller- und Zehnerjahren, wo zum Beispiel Computer auf der Bühne erschienen und man so dachte, oh, da passieren Dinge, die verstehen wir gar nicht so richtig, oder all diese elektronischen Geräte so. Und das fand ich auch wahnsinnig spannend zu der Zeit. Ich merke aber mittlerweile, dass es nicht mehr so ist. Ich möchte eigentlich eine Nachvollziehbarkeit der Tonproduktion haben, und das hat, glaube ich, ein bisschen was damit zu tun, dass man das Gefühl hat, man wird oft hinters Licht geführt, weil man sich so viel im Internet aufhält. Und KI ist da natürlich ein Thema, wo man halt zusätzlich auch dieses Gefühl gelangt. Und ich möchte dem eigentlich etwas entgegensetzen, weil ich mich selber danach sehne heutzutage. Und das ist irgendwie so eine Art Nachvollziehbarkeit, das meine ich auf musikalischer Ebene vor allem. So, und jetzt ging es um das neue Album. Ja, das neue Album ist geprägt von sämtlichen musikalischen Einflüssen, die für mich eine Rolle gespielt haben. Da spielt Improvisation eine Rolle, aber auch Jazzmusik, aber natürlich auch ich werde ja immer so ein bisschen als Neoklassik betitelt, weil meiner Musik so eine, sag ich mal, romantischer Sound anhaftet. Auch der kommt da drin stark zum Tragen. Aber genau, Songs und Lieder haben mich immer fasziniert. Also in den Nullerjahren bin ich stark musikalisch sozialisiert worden von diesem Revival der Folkmusik und den Songs und den Songwritern so. Und ich denke mal, fasziniert mich bis nach wie vor und bin sehr froh, dass ich da so tolle Leute, von denen ich einfach Fans bin, gefunden habe, die auf meinem Album jetzt auch halt Lieder singen und so, dass man halt sozusagen den musikalischen Inhalt, den ich liefere, mit deren Fokus sozusagen kombinieren kann. Und da bin ich froh. Das ist tatsächlich etwas Neues, das stimmt. Andererseits auch ein Beweis dafür, dass es halt geht. Also ich bin, auch das ist einfach, interessiert mich natürlich am Musikmachen generell besonders, was ist eigentlich möglich? Und das ist so eine Frage, die man sich, glaube ich, sowieso, wenn man irgendwie, ich habe, glaube ich, mittlerweile 16 oder 17 Alben irgendwie gemacht, wenn man alle Filmmusiken dazu rechnet und so, dann ist das schon eine Frage, die man sich immer wieder, wenn man irgendwie Musik aufnimmt, stellt. Also man kann natürlich die Dinge reproduzieren, die man schon mal gemacht hat, oder die Arbeitswege, die man schon mal gegangen ist, nochmal machen, wenn man weiß, dass sie schon mal funktioniert haben. Aber man muss schon so ein bisschen aufpassen, dass man da auch in der Hinsicht sich so ein bisschen frisch hält. So. Und da bin ich nach wie vor auf der Suche. Deswegen gehe ich auch viel auf Konzerte und versuche mir eigentlich meine Inspiration beizubehalten. So, weil ich, ja, in diese Falle möchte ich nicht tappen, dass man irgendwie das Gefühl hat, es kommt immer irgendwie etwas von dem Gleichen. Auch wenn es so eine gewisse Erwartung vom Publikum eigentlich dahingehend gibt, es ist etwas, was mich in der Produktion oder in der Art, Künstler zu sein, eigentlich nicht so sehr anspornt, halt sozusagen einfach mein Profil zu bedienen.
1: Verstehe ich total. Also ich meine, du bist ein sehr vielschichtiger Künstler. Du hast ja, wie gesagt, schon angerissen, Filmmusik gemacht für alles Mögliche. Ich habe gesehen, dein meistgeklicktes Video zum Beispiel auf YouTube war voll mit Kommentaren von der einen Serie, wo du dann, also in der ersten Staffel von Scam France, in Staffel 3 der ersten Episode, war ja dein Song zu hören, also zur Filmmusik. Und die ganzen Kommentare waren voll davon.
0: Den die Leute waren begeistert. Die Serie. Ist die gut?
1: Ich habe sie auch nicht gesehen, muss ich sagen. Aber die ist auf jeden Fall auf IMDb, ist sie gut bewertet, auf jeden Fall mit fast 8 Sternen oder sowas. Also vielleicht auch eine Empfehlung, weiß ich nicht. Aber deine Musik war da und wie gesagt, die Leute haben es abgefeiert. Das fand ich sehr interessant und da würde ich auch dich gerne mal fragen, ist das vielleicht auch so ein Ding, dass du sagst, genau das macht mich aus. Du hast ja schon von vielen vielsichtigen Punkten gesprochen, die dich ansprechen, eben nicht zu langweilig, zu eintönig zu werden. Und da würde ich dich mal fragen, was ist das so quasi dein Highlight bei der Arbeit oder was machst du am liebsten?
0: Am Musizieren?
1: Generell, also sagst du
0: generell, ja. Oder an meinem täglichen Arbeitsprozess. Ich wundere mich dann doch immer wieder darüber, wie sehr es mich glücklich macht, mich einfach nur mit dem Instrument, dem Klavier zu befassen. So, also ich bin natürlich auch irgendwie Musikproduzent, stelle Musik her, die dann irgendwie in irgendwelchen Filmen oder Serien auftaucht und so. Und das sind lange Arbeitsprozesse, wo man sich sehr viel am Rechner befindet. Und teilweise ist es auch großartig, weil man halt sozusagen, ne, man setzt mehrere Spuren zusammen, arbeitet mit anderen Leuten zusammen, es entsteht so ein größerer Klangkörper. Ich bin aber trotzdem irgendwie einfach so fasziniert einfach von dem Wissen, was man immer noch erlangen kann über eigentlich Musiktheorie, um halt sein Spiel zu verbessern, um halt die Musik zu verbessern oder sein Verständnis für Musik zu verbessern. Und dass es immer noch irgendwie Möglichkeiten gibt, da einzutauchen. Und das, je mehr ich das mache, desto mehr habe ich das Gefühl, also wird es ja auch größer. Es gibt auch in jungen Jahren weiß ich noch, dass ich irgendwie angefangen hatte zu Klavier zu studieren. Und am Anfang hat man so das Gefühl, ja, wahrscheinlich hat man relativ schnell irgendwie so eine Übersicht erlangt und über das, was halt möglich ist und was man halt, wie man sich künstlerisch ausdrucken kann und dann muss man bestimmte Dinge lernen und so. Und je mehr man sich da befasst, desto mehr merkt man so, nee, Es hat nie ein Ende und das ist eigentlich das Großartige daran und dass man sich auch da in jede Einzelheit wirklich, du kannst es ja auch wählen, du kannst es dich in jede Einzelheit ein ganzes Leben lang verstricken oder du machst es halt einfach nur 2 Stunden lang. das ist wirklich, also das finde ich toll am Musik machen, dass diese wirklich endlosen Möglichkeiten sich da fortzubilden.
1: Okay, und wenn wir schon bei Musik machen sind, ist natürlich der andere Schritt, dann diese Musik dann auch zu zeigen, also vor allem auch auf Live-Auftritten. Vielleicht kannst du da auch mal was sagen. Ist es auch sehr anstrengend? Ich meine, jetzt hast du ja eine Tour, das heißt, du reist von einem Ort zum anderen. Ich kann mir das nur als super anstrengend vorstellen. Wie ist es für dich?
0: Ja, also Leute, die aufmerksam zugehört haben, werden vielleicht mitbekommen haben, dass ich jetzt keine Anfang 20 mehr bin. Und das ist tatsächlich so, dass das dann irgendwann einen Unterschied macht. Mhm. Also auch da, weiß ich nicht, also man ändert natürlich dann so seine Gewohnheiten, wie man tourt und so. Trotzdem ist nicht von der Hand zu weisen, dass das halt natürlich wahnsinnig anstrengend ist. Und es treten Probleme auf, die mir früher also überhaupt nicht in den Sinn gekommen wären, dass man sich darüber aufregt, wie das Kissen in diesem Hotel zum Beispiel ist. Keine Ahnung, früher hatte ich noch nicht mal ein Hotelzimmer. So, aber das sind so Sachen, die so mit der Zeit kommen und die halt natürlich einen wahnsinnig schlauchen, wenn man jeden Abend auch wieder dann auf der Bühne stehen muss. Man muss aber dazu sagen, dass man natürlich immer wieder entlohnt wird mit einem unglaublichen Endorphinausstoß, jeden Abend um 20 Uhr, dass einen das natürlich dann erstmal über diese Wochen trägt. Aber ich komme schon echt immer nach Hause und bin fix und fertig erstmal. Das ist schon so. Aber ich freue mich trotzdem immer wieder drauf, wie ein Honigkuchenpferd. Also auch, weil es einfach, es ist so schön, auch mit den beiden jetzt diese Tour, da freue ich mich ganz besonders drauf, dann wieder so zusammen unterwegs zu sein. So, wir machen das schon so lange, wir fühlen uns dann immer wie so, es sind immer wie Klassenreise, so wie kleine Kinder. So. Also weil wir auch wirklich eigentlich zusammen Musik machen, seitdem wir kleine Kinder sind. So, es ist einfach herrlich.
2: Das kann ich mir vorstellen. Wenn du schon sagst, dass du jetzt hier schon in deine Jahre gekommen bist, sag ich jetzt mal so, ne? Freu dich auszudrücken. Gibt es irgendwas, was du da noch unbedingt ausprobieren möchtest, so was karrieremäßig angeht, dass du da vielleicht irgendwie sagst, dass du da noch Vorstellungen hast? Oder beziehungsweise wo die Reise dann weiterhin geht für dich als Musiker?
0: Naja, also wenn man die Situation von so mittelständischen Künstlern wie mich jetzt gerade ansieht, da muss man ja eher sagen, eher hoffen, dass es überhaupt noch eine Zukunft geben kann. Also die Kosten, ich weiß nicht, ob das ist jetzt ein Downer-Thema, aber das muss man ja wirklich mal vielleicht auch mal ansprechen, damit das in den Medien stattfindet, weil man weil das wenig Thema ist, dass halt so für mittelständisch große Bands es eigentlich fast nicht mehr möglich ist, auf Tour zu gehen. Also wir haben mittlerweile eine so abgespeckte Produktion und trotzdem, wir können Publikum vorweisen einigermaßen, so dass es sich jeden Abend anfühlt als ja, ist doch super, da sind doch Leute, die sich das interessiert, und trotzdem ist das so, dass die Kosten so immens hoch sind, dass man sich wirklich fragen muss, ob das überhaupt einen Beruf darstellen soll. Also vor allem dieses Touren. So, ne? Ich bin froh, dass ich dann noch andere Möglichkeiten habe, meinen Geldbeutel zu füllen, aber da müssen wir uns alle mal Gedanken drüber machen, ob das eigentlich die Art und Weise ist, wie wir Kultur erleben wollen, halt, weil eigentlich, wo es sich ja jetzt hinentwickelt, sind halt so Großveranstaltungen. Alle Leute rennen wieder, um was weiß ich, System of a Down oder Tool aus den Nullerjahren zu sehen und irgendwie an Großveranstaltungen teilzunehmen. Und das ist ja auch eine schöne Sache. Das will ich denen nicht madig machen. Aber gleichzeitig muss man wirklich erkennen, dass halt das, was wir da machen, das mittlerweile was Anachronistisches hat, dass man da irgendwie eine kleine Band auf Tour geht und vor ein paar hundert Leuten irgendwie jeden Abend spielt. Zumal wir das ja auch international machen. Also im Oktober geht es ja noch weiter nach England und Irland und Holland und so. Das heißt, da kommen noch mehr Fahrtkosten auf uns zu. Und wenn man das alles mal so gegenrechnet, dann muss man wirklich hin und wieder mal die Frage stellen, ob das nicht eher so ein teures Hobby ist. Und dann wundert man sich, warum das eigentlich ein teures Hobby ist, wenn so viele Menschen jeden Abend eigentlich einem wieder unter Beweis stellen, dass sie das eigentlich brauchen und haben wollen. Das ist jetzt einmal ein kurzes politisches Segment, weil das ist wirklich ein Thema, was viele Künstler meines Standes groß beschäftigt, wo das eigentlich hingehen soll. Also, um die Frage zu beantworten, ich würde mich einfach freuen, wenn es überhaupt weiterginge, so dass ich in dieser Form Musik machen kann. Denn eines kann ich sagen, mit dieser Art Musik Großveranstaltungen zu füllen, das wird nicht funktionieren. Also ich würde es nicht ablehnen, aber ich werde halt nicht so groß wie Coldplay. Also wenn alle Leute nur zu Coldplay wollen, dann hat man sowas halt eben nicht mehr. Und ja, das ist ein etwas, sag ich mal, nicht ganz so positiver Blick in die Zukunft gerade.
2: Ja, aber das ist auf jeden Fall ein noch weiterer Grund auf jeden Fall für unsere lieben Zuhörerinnen, sich da das Event nicht entgehen zu lassen in der Central Station. Und denn wer weiß, wie du schon gesagt hast, also da ist immer unverhofft. Man weiß es nicht. Also die Zukunft bringt, was sie bringt. Und so ist das halt leider nur, mein Gottes, was einfach die künstlerische Szene allgemein angeht. Also ja, das ist leider kein Geheimnis. Deswegen,
0: nö, das Internet ist voll davon.
2: Ja, also, das stimmt. Das ist einfach.
0: Also, mittlerweile reden die Künstler auch relativ offen darüber. Am Anfang war das noch so schambehaftet. Das finde ich eigentlich ganz gut, dass mittlerweile Leute das eigentlich wirklich klar adressieren können und so. Aber trotzdem, ich sehe es schon ein bisschen so als meine Aufgabe an, dann halt schon hier jetzt mal die Gelegenheit zu nutzen, um das halt auch nochmal klar zu sagen.
2: Ja. Jo. Luke, hast du noch irgendwelche Fragen? Du meintest auch nochmal so bezüglich KI, hattest du ja auch nochmal, da willst du nochmal die Frage stellen. Das hat sich aber eigentlich mittlerweile, also deine Meinung können wir uns vermutlich schon denken zu dieser Thematik. Also,
0: wie ich KI-Musik finde?
1: Ja.
0: Achso. Ja, weiß ich nicht. Also ich höre das nicht. Nicht bewusst. Also keine Ahnung, ob das irgendwo mal läuft. Ich finde das natürlich eine Frechheit, wenn irgendwelche Firmen sich meiner Inhalte bedienen, ohne dafür Rechnung zu tragen, ohne dass das ordentlich abgerechnet werden kann. Zur Verteidigung der KI-Musik könnte man vielleicht sagen, dass es so ein bisschen die Entwicklung der digitalen Musikproduktion sich eigentlich dahingehend so entwickelt hat, dass für mich der Unterschied gar nicht so groß auszumachen ist von der Art und Weise, wie das jetzt klingt und aufbereitet wird zu den, sag ich mal, Pop Produktion der letzten 20 Jahre. Also da hat man sich eigentlich aller digitalen produktionstechnischen Möglichkeiten bedient, um eigentlich Musik immer gleich klingen zu lassen. Und jetzt wundert man sich, dass Musik halt, also dass diesen Prozess die Maschine übernimmt. da keine Ahnung. Also deswegen möchte ich eigentlich nicht einsteigen in dieses, oh, wie schlimm ist KI-Musik. Also ich finde es halt eine Frechheit, wenn die Playlisten damit voll sind sozusagen und meine Streamings nach deswegen davon beeinflusst werden, das ist schlimm. Und wenn auch noch die Musik da vielleicht sogar über meine Inhalte entsteht, aber dieses Jammern über KI-Musik und eigentlich gar nicht so richtig den Unterschied ausmachen können zu der Art und Weise, wie vorher Musik produziert wurde, da steige ich natürlich irgendwie, also da steige ich nicht so richtig mit ein, weil ich es halt auch einfach nicht verstehe, wo das der Unterschied ist. Also da wird immer von Authentizität geredet und ich verstehe in der Produktion zum Beispiel nicht, warum es als authentischer gewürdigt wird, wenn jemand einen Beat bei Splice, so einer Bibliothek, auswählt oder wenn man das eine Maschine machen lässt. Und da wird dann der feine Unterschied gemacht. Und das sind so Diskussionen, da steige ich nicht so richtig durch. Verstehe ich nicht so richtig. Aber die werden auch an anderer Stelle geführt. Kann mir vielleicht noch jemand erzählen, der das mehr verteidigt. Aber genau, da bin ich vielleicht gar nicht so kritisch, wie ihr euch das jetzt erhofft habt.
1: Ja, das ist doch perfekt. Dann haben wir nochmal eine andere Antwort bekommen, als ich gedacht habe. Aber da muss ich dir auch zustimmen. Also ich verstehe das total, wenn man hier Popsongs immer mit den drei oder vier gleichen Akkorden macht. Klingt schon immer sehr ähnlich und da ist natürlich der Weg zu KI dann nicht ganz so weit. Heißt aber wiederum, deine Musik ist nicht so. Habe ich das richtig gehört?
0: Meine Musik ist keine KI-Musik, das kann ich garantieren.
1: Nee, weil ich meine auch jetzt nicht mit den normalen vier Akkorden.
0: Ich kann garantieren, dass es da draußen irgendwelche Modelle gibt, die sich anhand meiner Audioaufnahmen bedienen. Also das glaube ich schon, dass es das gibt. Ich will jetzt keine Namen nennen, aber das kann natürlich sein. Aber es werden in meiner Musikproduktion keinerlei KI-Inhalte benutzt. Es werden auch auf der Bühne noch weniger KI-Inhalte benutzt. Also da kann ich auf jeden Fall mit meinem Namen für stehen, ja.
1: Das ist auch super. Das heißt, du bist noch einer der wenigen, oder naja, wenig sage ich immer nicht, aber du bist auf jeden Fall noch sehr authentisch. Du bleibst auf jeden Fall so. Das können die Zuhörer dann auch sehr gerne genießen. Ich sag's nochmal, am 24. September um 20 Uhr in der Central Station in Darmstadt. Gut, das wären jetzt meine Fragen.
0: Ich glaube, es wird Zentralstation ausgesprochen.
1: Zentralstation. Central Station, Zentralstation. Ihr findet's raus, auf jeden Fall.
2: Ich hätte tatsächlich noch ein paar Fragen, oder beziehungsweise zwei nur. Einmal nochmal jetzt für die Hörerin, ein bisschen spezieller halt einfach nochmal genau, wenn die Menschen, also was dürfen die Menschen bei der Tour nach dem Album auch jetzt, also bezüglich des Albums auch erwarten? Also das, ja, bezüglich jetzt des Albums, was kann man erwarten oder beziehungsweise als...
0: Also willst du wissen, ob wir Hits, alte Hits oder Stücke von dem Album spielen? Also wir werden natürlich auch Stücke von dem Album spielen und ich kann jetzt noch nicht versprechen, ob die Vokalgäste hin und wieder auf dieser Tour auch irgendwo auftauchen werden. Das müsste ich dann spontan nochmal organisieren. Aber auf jeden Fall sind auch diese Stücke des neuen Albums natürlich Grundlage für Live-Interpretation. Aber natürlich werden wir auch alte Hits spielen, die Leute immer gerne hören. Ich wünschte, ich könnte jetzt sagen, ja, aber in Darmstadt kommt auch noch Cat Frankie oder so auf die Bühne. Ich weiß es nicht, ehrlich gesagt. Da müsste sich das Publikum überraschen lassen und ich würde das jetzt mal nicht ankündigen. Also ich habe da eben mich noch nicht so genau im Detail drum gekümmert. Ist ja auch immer, wie gesagt, nicht ganz so leicht. Die Leute müssen Zeit haben, das alles wieder mit Kosten verbunden und so weiter. Trotzdem wird dieses Album, das neue Album I'm Not Lambert, was sehr gut ist, was die Leute sich mal anhören sollten, auch auf dieser Tour live präsentiert werden.
2: Das ist schön zu hören. I'm Not Lambert, möchtest du da vielleicht nochmal ein bisschen genauer drauf eingehen? Was für eine Veränderung stand hinter diesem Album nach den 12 Jahren Musik, die du gemacht hast? Man hat auf jeden Fall deine Entwicklung mitbekommen, aber I'm Not Lambert ist ja nochmal komplett ein anderes Kaliber, würde ich jetzt mal sagen, wegen den Songs.
0: Ja, ist schon ein Statement. Also ich habe mir die Frage gestellt, ob vielleicht der Charakter, den ich entworfen habe, um mich der Musik zu nähern, mich hin und wieder vielleicht davon abhält, die Musik zu spielen, die ich eigentlich spielen müsste. Im Konkreten bedeutet das zum Beispiel in der Improvisation. Also habe ich dann gemerkt, je freier ich improvisiere auf der Bühne, desto mehr ist sie mir tatsächlich dann auch hin und wieder im Wege. Und anhand solcher Fragestellungen kommt es dann schon also dazu, dass man irgendwie sich fragt, ja, also dieser ganze Charakter, den ich damals entworfen habe, geprägt von so einer gewissen Mystik, die in den Nullerjahren und in Anfang der Zehnerjahren in dieser Indie-Welt auch noch total eine Rolle gespielt hat. Also das hat mich das total geprägt, die Art und Weise, wie sich Bands zu der Zeit präsentiert haben. Das war nämlich nicht so, hier ist mein Social-Media-Kanal und kannst mir in meinem Wohnzimmer folgen, so, sondern es war eigentlich, ging es eher immer noch darauf, eher so die Informationen größten, so viele zurückzuhalten und die Leute deswegen neugierig zu machen, sie so ein bisschen anzulocken. Und ich glaube, dass auch dieser Charakter Lambert davon stark geprägt war. Und natürlich ist es so, mit zunehmendem Alter stellt man sich schon die Frage, so so sehr ich ihn auch gerne habe, weil ich dadurch immer noch die Möglichkeit habe, einfach jemand anders sein zu dürfen auf der Bühne. Ich bin eben nicht diesem Authentizitätszwang erlegen. So, ich kann halt einfach ganz deutlich machen, das ist hier eine Rolle, die gespielt wird. Das gibt mir eine wahnsinnige Freiheit, deswegen werde ich nie von ihm ganz lassen. Trotzdem muss ich hin und wieder auch mir die Frage stellen, ja, bin ich nicht vielleicht auch irgendwann mal zu alt für so was, wie so eine Maske tragen und solche Sachen? Und nervt es mich beim Spielen und solche Sachen? Und da stelle ich mir dann schon hin und wieder die Frage, bin ich das überhaupt und so? Und ich denke, das habe ich mit vielen anderen Menschen auch gemeint, die sich immer wieder die Frage nach, was ist eigentlich ihr Ding, was ist eigentlich ihre Identität, die Frage stellen und so. Also ich denke, da kann man dran andocken, oder?
2: Auf jeden Fall. Da wollte ich nämlich, wie gesagt, auch noch gleich die zweite Frage stellen. Und zwar, warum eigentlich die sardische Stiermaske? Was hat das für eine tiefere Bedeutung? Wie du auch schon gesagt hast, ist natürlich jetzt nicht immer vorteilhaft zum Spielen, weil du ja am Klavier sitzt. Also was hat das für eine tiefere Bedeutung dahinter? Das interessiert mich persönlich zumindest einfach nur.
0: Ja, also diese Maske und die Maskierung ist ja entstanden aus so einem Gefühl der Unzulänglichkeit heraus. Ich glaube, ich habe schon vorhin auch durchblicken lassen, dass ich lange Zeit Musik gemacht habe mit dem Gefühl, das läuft nicht so richtig. So, und ich glaube, dass dieses Verstecken dahingehend für mich wichtig war. Weil ich auf keinen Fall jetzt wieder mit einem Projekt in die Öffentlichkeit treten wollte, wo quasi Leute etwas über meine Vergangenheit herausfinden und dann sagen, das hat da und da alles schon nicht geklappt und so. Also ihr Journalisten, ihr seid ja manchmal wirklich gnadenlos, wenn ihr dann so umrecherchiert.
3: Ja.
0: Und ich glaube, das war so ein bisschen der Beweggrund auch, so von wegen, ich starte von Anfang an. Dann habe ich nach einer Maske gesucht, die mich tatsächlich vielleicht einfach ein bisschen größer aussehen lässt, einfach um dieses Gefühl auf der Bühne mitzubringen, so hier ist jemand wirklich sehr Großes am Werk, so und da hatte ich dann am Anfang wirklich ja noch eine andere Maske, also eigentlich die gleiche Maske, aber mit noch längeren Hörnern, die ich dafür benutzt habe, die mir wirklich, glaube ich, einen zusätzlichen Meter verschafft hat auf der Bühne und das war, ja, für das Selbstbewusstsein war das sehr gut. Mittlerweile trage ich die Maske auch nicht mehr, die Hörner sind ein bisschen kürzer geworden aus praktischen Gründen und wahrscheinlich, weil es auch nicht mehr so nötig ist. Tiefere Bedeutung, also die Maske ist eigentlich eine sardische Karnevalsmaske, die für Fruchtbarkeit steht, die wird halt zum Karneval benutzt und ich glaube, der Charakter heißt Zu Bolsa und wird in der Region Otana benutzt, wobei eigentlich ist es keine sardische Stiermaske, weil es wird eigentlich wirklich nur in dieser Region benutzt. Das heißt, wenn man auf Sardinien umherläuft mit der Maske, was wir gemacht hatten bei den ersten Videos, die wir gedreht haben, hatten viele Leute auch überhaupt gar keine Ahnung von dieser Maske. Also die kannten die gar nicht. Man muss wirklich spezifisch in dieses Dorf gehen und in der Region halt irgendwie, damit die Leute das kennen. Also genau, wenn man auf die Suche geht, Otana Graziano Viale ist der Maskenbildner, mit dem ich da zusammengearbeitet habe, der mir gerne diese Masken zur Verfügung gestellt hat und sich darüber freut, wenn ich ihn immer wieder erwähne und die Geschichte dieser Maske. Ja.
2: Ey, das klingt richtig spannend. Also wirklich sehr spektakulär und wenn unsere Zuhörerinnen dann jetzt gecatcht wurden von dir und auch deiner Musik, die wir dann noch gleich abspielen werden, damit die einen kleinen Vorgeschmack bekommen, dann genau, könnt ihr euch, wie gesagt, Zentralstation am 24. Genau. Ich glaube, soweit ist alles gesagt. Auf jeden Fall sehr ehrenhaft, dass du hier bei uns bist. Telefonisch zumindest, ja.
0: Also, gerne doch.
2: Wir quatschen durften.
0: Hat Spaß gemacht.
2: Ja, danke. Ja. Das hat uns auch Spaß gemacht.

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2: Na, es darf auch mal der platte Hip-Hop sein, es darf auch mal der beleidigende Battle-Rap sein, es darf auch mal...
3: Jetzt musst du für unsere seltenen Hörer, die nicht deine Sendung hören, was ein Battle-Rap
2: ist. Ja, Battle-Rap ist einfach, wenn sich zwei Leute gegenüberstehen und sich praktisch gegenseitig battlen, bekämpfen mit Worten. Das ist der Kampf mit Worten, das kann sehr lustig sein, das kann aber auch fies unter die Gürtellinie gehen, indem man sich disst oder Beleidigungen austauscht.
3: Okay.
2: Das muss man so ein bisschen verstehen, ja. Das ist nicht oft so auf der Ebene gemeint, wie man es hört, sondern man muss sich einfach so ein klassisches Hip-Hop-Battle dabei vorstellen. Ja, dann gibt es noch den Party-Rap, dann gibt es so ein bisschen, ja, was soll man sagen, dann gibt es die Rapper, bei denen geht es viel um Frauen, Geld, Kohle, Money, ja, das ist auch so ein bisschen, das ist das, was bei mir ein bisschen weniger vorkommt. Wie gesagt, mir geht es hauptsächlich um die Inhalte, um den Wortwitz, das macht mir richtig Spaß und wenn dazu der Beat noch toll ist,

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1: Hallo, hallo, schönen guten Abend. Es ist 20 Uhr. Sie hören Radio Darmstadt auf 103,4 MHz oder auf www.radiodarmstadt.de. Am Mikrofon Karol Igor Prabutski und die heutige Sendung heißt Darmstadtska Fala. Wir werden uns heute auf Polnisch unterhalten, noch eine Stunde und polnische Musik präsentieren. Also wenn Sie polnische Sprache lernen, wenn Sie polnische Sprache kennen, wenn Sie polnische Musik gerne hören, dann bleiben Sie bitte gerne mit uns. Heute zu Gast Herr Professor Dr. Peter Oliver Löw aus dem polnischen, aus dem deutschen Polen-Institut in Darmstadt, und in 20 Minuten werden wir uns dann mit Frau Susanna Berta Borowska unterhalten, von ein bisschen von der feministischen Literatur. Bleiben Sie bitte gerne mit uns.
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